0: Millionen Menschen in Kolumbien wählen heute ein neues Staatsoberhaupt. Umfragen zufolge können der linke Senator und Menschenrechtler Cepeda sowie der rechte Anwalt de la Espriella mit den meisten Stimmen rechnen. Der amtierende Staatschef Petro kann wegen der kolumbianischen Verfassung nach einer Amtszeit nicht wiedergewählt werden. Für einen Sieg im ersten Wahlgang sind mehr als die Hälfte der Stimmen notwendig. Während Petros vierjähriger Amtszeit sank die Arbeitslosigkeit in dem südamerikanischen Land. Der Mindestlohn stieg um 75%. Allerdings gilt die Friedenspolitik Petros als gescheitert. Trotz Verhandlungen der Regierung mit der Guerilla und paramilitärischen Gruppen des Landes verschlechterte sich die Sicherheitslage deutlich. Im Kampf gegen den Ebola-Ausbruch in der Demokratischen Republik Kongo ist aus Sicht von WHO-Chef Tedros eine bessere Koordination zwischen allen betroffenen Akteuren nötig. Es sei außerdem wichtig, auf die Bevölkerung zu hören und sie zu unterstützen, schrieb Tedros auf der Plattform X nach einem Besuch in der am stärksten betroffenen Provinz Ituri. Allerdings gibt es Beobachtern zufolge auch Skepsis unter den Bewohnern gegen Präventionsmaßnahmen, wie etwa die Isolation von Erkrankten, weil diese geltenden sozialen Normen widersprechen. Nach Angaben der kongolesischen Regierung wurden seit Beginn des Ausbruchs Mitte des Monats mehr als 1000 Ebola-Verdachtsfälle gemeldet. Rund 250 Erkrankte sind gestorben. Aus dem benachbarten Uganda sind nach Angaben der WHO 9 bestätigte Fälle gemeldet worden. Eine der Infektionen endete bislang tödlich. Das Wetter. In der Nacht unterschiedlich bewölkt, von Süden aufkommende Schauer oder Gewitter, Tiefstemperaturen 19 bis 7 Grad. Am Tage meist bewölkt in der Mitte und im Süden sowie im Nordwesten, teils kräftige Schauer und Gewitter, lokal auch mit Unwettergefahr. Ab dem Nachmittag auch im Westen Wetterberuhigung, Höchstwerte 18 bis 30 Grad, an der See kühler. Das waren die Nachrichten.
1: 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Dazu herzlich willkommen. Am Mikrofon begrüßt Sie Christina Pucciata. Bevor wir uns der klassischen Musik zuwenden, zunächst ein Blick an den Sternenhimmel.
2: Sternzeit, 31. Mai. Der Sternenhimmel im Juni. Am 21. Juni beginnt astronomisch der Sommer. Die Sonne erreicht im Juni also ihre höchste Stellung am Himmel. Wir erleben die längsten Tage und kürzesten Nächte. In der ersten Monatshälfte bilden die beiden hellsten Planeten Venus und Jupiter ein wunderschönes Doppel am Westhimmel. Anfangs steht die Venus rechts und Jupiter links. Am 9. Juni zieht die Venus vorbei und beide tauschen die Plätze. Besonders hübsch ist der Anblick vom 16. bis 18. Juni. Dann zieht die Mondsichel an den beiden Planeten vorbei. Gegen Mitternacht sind Venus und Jupiter untergegangen. Dann zieht tief im Süden der rötliche Antares die Blicke auf sich. Er ist Hauptstern des Skorpion. Dieses Sternbild gehört zu den schönsten am gesamten Himmel. Leider ist bei uns nur der obere Bereich zu sehen. Die ganze Nacht überstrahlt das Sommerdreieck hoch am Himmel. Vega in der Leier ist der blau-weiße Stern rechts oben. Ein Stück links leuchtet Deneb im Schwan. Und unter den beiden bildet Altair im Adler die Ecke, auf der das Dreieck zu stehen scheint. Durch diese Himmelsregion verläuft die helle sommerliche Milchstraße, ein wunderbares Schimmern in klarer, dunkler Nacht. Vor Beginn der Morgendämmerung steigt Saturn in den Fischen über den Osthorizont, am 10. Juni begleitet von der abnehmenden Mondsichel. Bevor die aufgehende Sonne die Sterne verblassen lässt, funkelt am Osthimmel bereits das Herbstviereck des Pegasus und droht von Ferne, dass die langen, hellen Tage nicht ewig andauern.
1: Vom Nachthimmel zurück zu Classic Life. La vida es sueño. Das Leben ist ein Traum. So heißt das Versdrama des spanischen Dichters Pedro Calderón de la Barca aus dem Jahr 1635. Diese Parabel über die Bestimmung des menschlichen Daseins war die Grundlage beim Eröffnungskonzert des Samos Early Music Festival 2025. Gemeinsam mit der Gitarristin Elisa La Marca hat das Ensemble Marcias Barock ein Programm gestaltet, das alte Musik und Flamenco miteinander verbindet. Der Deutschlandfunk hat dieses Konzert mitgeschnitten. Sie hören nun einen Ausschnitt mit Werken von Giovanni Antonio Pandolfi Mealli und Andrea Falconieri. Es spielt das Ensemble Marcias Barock mit Geige, Blockflöte und Basso Continuo sowie Elisa La Marca mit Barockgitarre und Laute.

Eine Live-Aufnahme vom Samos Early Music Festival 2025. Das Ensemble Marcias Barock und die Gitarristin Elisa Lamarca. Sie hörten eine Folia von Andrea Falconieri. Davor spielte das Ensemble einen Sonatenausschnitt von Giovanni Antonio Pandolfi Mealli. Es folgen zwei weitere Stücke aus diesem Konzert. Zunächst hören Sie mit «Ay triste que vengo» eines der bekanntesten Lieder des spanischen Renaissance-Komponisten Juan del Encida. Danach folgt ein Sonatensatz von Luigi Boccherini. Es spielt das Ensemble Marcias Barock.

Das war das Largo aus der Sonate für zwei Celli von Luigi Boccherini, hier in einem Arrangement für Geige, Blockflöte und Basso Continuo. Davor haben wir das Lied «Ai triste che vengo» von Juan del Encina gesendet. Sie hörten das Ensemble Marcios Barock in einer Live-Aufnahme vom Samos Early Music Festival 2025. Von diesen südeuropäischen Klängen bewegen wir uns jetzt mit der 5. Sinfonie von Erkki Gustaf Melatin in den hohen Norden. Als 10 Jahre jüngerer Zeitgenosse von Jean Sibelius stand er zu Lebzeiten in dessen Schatten. Stilistisch finden sich bei Melatin Einflüsse von Richard Wagner, Gustav Mahler und Carl Nielsen. Sie hören die Musik des finnischen Komponisten in einer Aufnahme mit seinen Landsleuten. Ari Raisilainen leitet das Turku Philharmonic Orchestra.

0: Das war die Sinfonie Nummer 5 A-Moll Opus 90 von Erkki Gustaf Melatin. Es spielte das Turku Philharmonic Orchestra. Hier kommen als nächstes die Nachrichten.
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2: Drei Uhr, die Nachrichten. US-Verteidigungsminister Hexas hat den NATO-Verbündeten erneut mit Konsequenzen gedroht, sollten diese ihre Verteidigungsausgaben nicht deutlich erhöhen. Wer sich weigere, mehr Verantwortung zu übernehmen, werde mit einer deutlichen Reaktion umgehen müssen, sagte Hexas beim Sicherheitsforum Shangri-La-Dialog in Singapur. Zugleich forderte er insbesondere westeuropäische Staaten auf Moralpredigten zu verzichten, wenn sie mit den USA nicht einer Meinung seien. Zudem kündigte Hexas wichtige Entscheidungen zur Sicherheit Europas an, ohne auf Einzelheiten einzugehen. Laut einem Bericht der Welt am Sonntag wollen die USA bei einer NATO-Konferenz im Juni darüber informieren, welche militärischen Fähigkeiten sie künftig nicht mehr oder nur noch eingeschränkt für die Verteidigung Europas bereitstellen werden. Die NATO-Mitgliedstaaten hatten im vergangenen Jahr unter anderem zugesagt, bis 2035 3,5% des Bruttoinlandsprodukts für Verteidigung auszugeben. Die Internationale Atomenergieorganisation IAEA hat besorgt auf einen möglichen Drohneneinschlag in einem Gebäude des russisch besetzten Atomkraftwerks Saporischschja im Südosten der Ukraine reagiert. IAEA-Experten vor Ort hätten um Zugang zum betroffenen Trakt gebeten, teilte die Organisation auf der Plattform X mit. Demnach wäre es die erste Attacke seit April 2024 auf das Kraftwerksgelände. Zuvor hatten die von Moskau eingesetzte Werksleitung und der Chef des staatlichen russischen Atomkonzerns Rosatom, Leratschow, über einen Drohnenangriff auf den Maschinensaal des Reaktors 6 informiert. Sie lasteten den Vorfall dem ukrainischen Militär an. Die ukrainische Armee wies die Vorwürfe zurück. Der neu gewählte FDP-Vorsitzende Kubicki hat seine Partei aufgerufen, offensiv Positionen in politischen Streitfragen zu beziehen. Dabei müsse man auch Gegenwind in Kauf nehmen, sagte Kubicki am Abend in seiner Rede vor dem Bundesparteitag in Berlin. Der Debattenraum in Deutschland werde bei vielen Themen immer kleiner. Reale Probleme würden so automatisch ins rechte Lager abgeschoben. Die FDP dürfe die Kritik an der Migrationspolitik, an der Klimapolitik und an einer Einengung der Meinungsfreiheit aber nicht der AfD überlassen. Mit einer Profilschärfung werde man wieder gute Chancen auf Wahlerfolge haben, gerade auch bei der Landtagswahl im September in Sachsen-Anhalt, meinte Kubicki. Bundesforschungsministerin Baer rechnet nicht mehr mit einer schnellen Reform der Ausbildungsförderung BAföG. Ihr Ministerium habe alle Weichen gestellt. Sie habe aber gehört, dass die geplante Neuordnung von den Regierungsfraktionen nicht mehr unterstützt werde, sagte die CSU-Politikerin den Zeitungen der Funke Mediengruppe. Ein Streit über die Finanzierung der BAföG-Reform schien noch Ende April beigelegt zu sein. Damals war nach Angaben aus der schwarz-roten Koalition im Zuge der Haushaltsaufstellung eine Einigung erzielt worden. Union und SPD hatten bereits im Koalitionsvertrag angekündigt, das BAföG zu modernisieren. In einem ersten Schritt sollte demnach die Wohnkostenpauschale für Studierende, die nicht mehr bei den Eltern leben, von derzeit

0: 380 auf 440 Euro im Monat angehoben werden. Anschließend sollte der sogenannte BAföG-Grundbedarf, aktuell 475 Euro im Monat, schrittweise an das Niveau der Grundsicherung angepasst werden. Nach dem Sieg von Paris Saint-Germain in der Fußball-Champions League hat es am Abend und in der Nacht in der französischen Hauptstadt Krawalle gegeben. Wie die Polizei mitteilte, wurden allein 45 Personen festgenommen, als eine Gruppe versuchte, eine Polizeiwache zu stürmen. Kleinere Gruppen hätten außerdem an verschiedenen Stellen der Stadt Geschäfte verwüstet und Feuer gelegt. Die Mannschaft von Paris Saint-Germain hatte sich am Abend im Finale in Budapest gegen den FC Arsenal mit 4:3 im Elfmeterschießen durchgesetzt. Nach regulärer Spielzeit und Verlängerung hatte es 1:1 gestanden. Das Wetter. Oft bewölkt und von der Mitte bis in den Süden sowie im Nordwesten teils kräftige Schauer und Gewitter, lokal mit Unwettergefahr. Zwischen Nordsee und Oder überwiegend trocken mit sonnigen Abschnitten. Temperaturen zwischen 18 und 30 Grad. Morgen wechselnd bewölkt und vor allem im Osten Schauer oder Gewitter, 20 bis 26 Grad. Die weiteren Aussichten: am Dienstag wolkig mit heiteren Abschnitten, vor allem im Westen verbreitet Regenfälle. Höchstwerte 20 bis 27 Grad. Das waren die Nachrichten.
1: 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Schön, dass Sie weiter zuhören. Ich bin Christina Pucciata. Über 750 Stücke sind von Joseph Haydn bekannt. Neben seinen zahlreichen Sinfonien und Streichquartetten komponierte er Werke für nahezu alle üblichen Besetzungen. Doch es ist kein einziges Stück von Haydn bekannt, in dem eine Mandoline besetzt ist. Dabei war das Zupfinstrument im Wien des späten 18. Jahrhunderts durchaus beliebt. Für den Mandolinisten Alon Sariel kein Problem, denn er hat kurzerhand aus verschiedenen Werken Haydns ein eigenes Mandolinenkonzert zusammengestellt und eingespielt. Neben Cello- und Violinkonzerten von Haydn hat sich Sariel auch bei einem Oboenkonzert von Ignaz Marzat bedient, das lange Zeit fälschlicherweise Haydn zugeschrieben wurde. Erschienen ist das Werk auf dem Album Vienna Mandolin Stories, das er zusammen mit dem Deutschlandfunk produziert hat. Sie hören Alon Sariel gemeinsam mit der Kölner Akademie unter Michael Alexander Willens.

Musik von Joseph Haydn, bearbeitet vom Mandolinisten Alon Sariel, der hier Ausgangsmaterial von Haydn zu einem Mandolinenkonzert verschmolzen hat. Begleitet wurde er dabei von der Kölner Akademie unter der Leitung von Michael Alexander Willems. Sariel hat sich in diesem Stück unter anderem an Haydns Konzerten für Cello und Geige bedient und diese für sein eigenes Instrument umgestaltet. Ähnlich vorgegangen ist der Flötist Jean-Pierre Rompal für seine Bearbeitung der Sonate für Violine und Klavier von César Franck. Sie hören das Stück in einer Aufnahme mit dem Flötisten Adam Walker und James Bailey Hugh am Klavier.

0: Adam Walker Flöte und James Baileyo Klavier spielten die Sonate für Violine und Klavier A-Dur von César Franck in einer Bearbeitung für Flöte und Klavier von Jean-Pierre Rampal. Und nun das Kalenderblatt. Heute vor 100 Jahren wurde der Dichter James Krüss auf Helgoland geboren. Ein Kalenderblatt von Sabine Oelze.
1: Weißt du, warum ein Giraffenkind dankbarer ist für Mutters Kuss als zum Beispiel ein Affenkind oder das Kind vom Rhinoceros? Weißt du warum?
2: Ein Rätsel in Versform, gelesen von James Krüss. Der Autor, der das humorvolle Spiel mit der Sprache so meisterlich beherrschte, wurde am 31. Mai 1926 auf Helgoland geboren, auf einer Insel, auf der Geschichten zum Alltag gehören. Hier wuchs Krüss auf und, kaum konnte er einen Stift führen, fing er an zu schreiben.
3: Ich glaube, mit 5 oder 6 Jahren nicht zu schreiben, sondern zu dichten. Und zwar in meiner Muttersprache, dem helgoländischen Friesisch.
2: Viele seiner Gedichte stehen auch heute noch in den Lesebüchern deutscher Schulen und Kindergärten. Tannengezwitscher, Henriette Bimmelbahn, Das Feuer.
1: Hörst du, wie die Flammen flüstern, knicken, knacken, krachen, knistern, wie das Feuer rauscht und saust, brodelt, brutzelt, brennt und braust?
3: Bis ich so ein Gedicht wie Das Feuer schreiben konnte, wo dann versucht wird, mit Sprache Wirklichkeit nachzumachen, es war ein langer Weg. Es hat 3 Wochen gedauert, bis ich fand, dass es nun so bleiben könne und gedruckt werden könne.
2: Sprache soll nicht nur erklären, sie soll klingen, etwas hörbar machen. Geräusche, Stimmungen, Humor. Krüss liebt es, Nonsensgedichte zu schreiben. Simone Arnhold leitet das Helgoland-Museum, das sich auch dem Werk von James Krüss widmet.
4: Diese Nonsensgedichte, die sind einfach lustig. Die machen Spaß, die machen Freude. Die sollen unterhalten und das ist auch gut so. Die sind wunderbar.
5: Bimmelimmelim, es Zügle kommt von Biberach nach Butzenbach. Bimmelimmelim, es Zügle kommt, es Wegle hinternach. Ja, richtig, richtig.
2: Doch Krüss ist nicht nur ein Dichter der leichten Verse. Er ist auch ein Erzähler, der ernste Themen aufgreift. 1962 erscheint Tim Thaler. Die Geschichte eines Jungen, der sein Lachen verkauft und dafür jede Wette gewinnt.
6: Sind Sie der Teufel?
7: Der Teufel ist eine Märchenfigur.
2: In Tim Thaler geht es um Macht, um Geld, um Verführbarkeit. Als die Geschichte in den 1980er Jahren mit Tommy Orner in der Hauptrolle verfilmt wird, erreicht sie ein Millionenpublikum.
4: Die Geschichte an sich ist sehr eingängig, aber wie Sie schon sagen, sie ist sehr düster. Und ich glaube, das Medium Fernsehen hat da sehr stark zur Popularität beigetragen.
2: Leichtigkeit und Ernst liegen bei James Krüss nah beieinander. Er schreibt für Kinder und Jugendliche und für sich selbst.
3: Heute dichte ich für das ideale Kind, das in mir selber steckt.
2: Sein Leben verläuft dabei alles andere als spielerisch. Im Zweiten Weltkrieg muss er Helgoland verlassen. Er wird Soldat und 1944 tritt er 17-jährig in die NSDAP ein. Ein dunkler Punkt in seiner Biografie, der erst heute genauer untersucht wird.
4: Das ist gerade erst in der Aufarbeitung, da ja seine Tagebücher erst vor kurzem zugänglich gemacht worden sind.
2: Nach dem Krieg beginnt seine eigentliche Karriere. Zunächst lebt er auf dem norddeutschen Festland, dann in München. Dort wird er als Autor bekannt.

0: Es geht um Lebenslust, aber es geht eben auch um düstere Themen.
1: Und wie war das noch mit der Giraffe?
2: Weißt du, warum ein Giraffenkind dankbarer ist für Mutters Kuss als zum Beispiel ein Affenkind oder das Kind vom Rhinoceros? Weißt du warum? Weil Mutter Giraffe den Kopf beim Kuss 7 Meter hinabbeugen muss. Drum.
3: Sabine Oeltze erinnerte an den Dichter James Krüss, der vor 100 Jahren geboren wurde.
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5: Vier Uhr, die Nachrichten. Nach dem Sieg von Paris Saint-Germain im Finale der Fußball-Champions League hat es in Frankreich Zusammenstöße und hunderte Festnahmen gegeben. Nach Angaben des französischen Innenministeriums wurden landesweit 416 Menschen festgenommen, die meisten in der Hauptstadt Paris. Innenminister Nunez erklärte, 7 Polizisten seien verletzt worden, Fahrzeuge und Geschäfte wurden beschädigt. Nach Polizeiangaben versammelten sich angesichts des Finalsiegs rund 20.000 Menschen auf den Champs-Élysées. Paris Saint-Germain hatte sich bei dem Finale in Budapest im Elfmeterschießen gegen den FC Arsenal durchgesetzt und damit seinen Titel aus dem Vorjahr verteidigt. US-Verteidigungsminister Hegseth hat den NATO-Verbündeten erneut mit Konsequenzen gedroht, sollten diese ihre Verteidigungsausgaben nicht deutlich erhöhen. Wer sich weigere, mehr Verantwortung zu übernehmen, werde mit einer deutlichen Reaktion umgehen müssen, sagte Hegseth beim Sicherheitsforum Shangri-La-Dialog in Singapur. Zugleich forderte er insbesondere westeuropäische Staaten auf Moralpredigten zu verzichten, wenn sie mit den USA nicht einer Meinung seien. Zudem kündigte Hegseth wichtige Entscheidungen zur Sicherheit Europas an, ohne auf Einzelheiten einzugehen. Laut dem Bericht der Welt am Sonntag wollen die USA bei einer NATO-Konferenz im Juni darüber informieren, welche militärischen Fähigkeiten sie künftig nicht mehr oder nur noch eingeschränkt für die Verteidigung Europas bereitstellen werden. Die NATO-Mitgliedstaaten hatten im vergangenen Jahr unter anderem zugesagt, bis 2035 3,5% des Bruttoinlandsprodukts für Verteidigung auszugeben. Die Internationale Atomenergieorganisation IAEA hat besorgt auf einen möglichen Drohneneinschlag in einem Gebäude des russisch besetzten Atomkraftwerks Saporischschja im Südosten der Ukraine reagiert. IAEA-Experten vor Ort hätten um Zugang zum betroffenen Trakt gebeten, teilte die Organisation auf der Plattform X mit. Demnach wäre es die erste Attacke seit April 2024 auf das Kraftwerksgelände. Zuvor hatten die von Moskau eingesetzte Werksleitung und der Chef des staatlichen russischen Atomkonzerns Rosatom, Lichatschow, über einen Drohnenangriff auf den Maschinensaal des Reaktors 6 informiert. Sie lasteten den Vorfall dem ukrainischen Militär an. Die ukrainische Armee wies die Vorwürfe zurück. Die FDP setzt heute ihren Bundesparteitag in Berlin mit inhaltlichen Beratungen fort. In dem Leitantrag des Bundesvorstands wird unter anderem gefordert, Bürokratie und Regulierung abzubauen, Subventionen zu kürzen und ein einfaches Steuersystem einzuführen. Weitere Anliegen sind die Einführung einer kapitalgedeckten Aktienrente, ein flexibler Renteneintritt und eine Rückkehr zur Atomenergie. Zum Auftakt des Parteitags hatten die Delegierten den bisherigen Vizechef Kubicki zum neuen Vorsitzenden gewählt. Kubicki musste sich einer Kampfabstimmung gegen die Europapolitikerin Strack-Zimmermann stellen. Sie hatte erst kurz vor Beginn der Wahl von Präsidium und Bundesvorstand ihre Kandidatur bekannt gegeben. Bundesforschungsministerin Bär rechnet nicht mehr mit einer schnellen Reform der Ausbildungsförderung BAföG. Ihr Ministerium habe alle Weichen gestellt. Sie habe aber gehört, dass die geplante Neuordnung von den Regierungsfraktionen nicht mehr unterstützt werde, sagte die CSU-Politikerin den Zeitungen der Funke Mediengruppe. Ein Streit über die Finanzierung der BAföG-Reform schien noch Ende April beigelegt zu sein. Damals war nach Angaben aus der schwarz-roten Koalition im Zuge der Haushaltsaufstellung eine Einigung erzielt worden. Union und SPD hatten bereits im Koalitionsvertrag angekündigt, das BAföG zu modernisieren. In einem ersten Schritt sollte demnach die Wohnkostenpauschale Für Studierende, die nicht

0: mehr bei den Eltern leben, von derzeit 380 auf 440 Euro im Monat angehoben werden. Anschließend sollte der sogenannte BAföG-Grundbedarf, aktuell 475 Euro im Monat, schrittweise an das Niveau der Grundsicherung angepasst werden. Das Wetter. Oft bewölkt und von der Mitte bis in den Süden sowie im Nordwesten teils kräftige Schauer und Gewitter, lokal mit Unwettergefahr. Zwischen Nordsee und Oder überwiegend trocken mit sonnigen Abschnitten, Temperaturen zwischen 18 und 30 Grad. Morgen wechselnd bewölkt und vor allem im Osten Schauer oder Gewitter, 20 bis 26 Grad. Das waren die Nachrichten.
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2: Willkommen zurück, nun zur dritten Stunde der Radionacht, sagt Christina Pucciata. Die Worte des persischen Mystikers und Dichters Rumi inspirieren seit vielen Jahrhunderten Künstler aller Disziplinen. Auch die estnische Komponistin Helena Tulve greift immer wieder auf Rumis Texte zurück, wie zum Beispiel in ihrem Werk I'm a River für Chor a Cappella. Wir haben Ihnen am vergangenen Sonntag das neue Album des Helsinki Chamber Choir unter der Leitung von Nils Schweckendieck vorgestellt, auf die Musik von Helena Tulve und Kaya Sarriaho zu hören ist. Sie hören nun das titelgebende Stück I'm a River von Helena Tulve, in dem die Komponistin Rumis Worte mit einer Mischung aus Spektralmusik und gregorianischer Tradition vertont.

Musik von der estnischen Komponistin Helena Tulve. Das war ihr Stück I'm a River, gesungen vom Helsinki Chamber Choir unter der Leitung von Nils Schweckendiek. Als nächstes möchten wir Ihnen eine weitere zeitgenössische Komponistin vorstellen. Die Polin Hania Rani ist eine der prominentesten Vertreterinnen der Neoklassik. Ihr Klavierkonzert Non-Fiction thematisiert die Schrecken von Krieg und Vernichtung im 20. Jahrhundert bis heute. Dabei zitiert sie eine Melodie der jungen Komponistin Josima Feldschuh, die mit nur 13 Jahren im Warschauer Ghetto starb. Sie hören Hania Ranis Werk mit der Komponistin am Klavier, begleitet vom Manchester Collective unter der Leitung von Hugh Brandt.

0: Vorsitzende Brandner hat Union und SPD aufgefordert, mehr Tempo bei Reformen zu machen. Diese Bundesregierung habe so viel Geld wie nie zuvor. Sie müsse anfangen, es sinnvoll auszugeben, sagte Brandner im Interview der Woche des Deutschlandfunks. Als Beispiele nannte die Grünen-Politikerin die Modernisierung des Staates und die Stärkung der Innovationskraft von Unternehmen. Mit Blick auf Europa sprach Brandner von einer herausfordernden Situation. Sie verwies in diesem Zusammenhang auf die Präsidentenwahl in Frankreich und die Parlamentswahl in Polen im kommenden Jahr. Brandner sagte, man müsse jetzt Europa voranbringen, wenn es um digitale Souveränität und die eigene Verteidigungsfähigkeit gehe und große Projekte europäisch schnüren. Nach Angaben des Deutschen Richterbundes gibt es hierzulande einen signifikanten Mangel an Staatsanwälten. In fast allen Bundesländern müssten drei Ermittler die Arbeit für vier tun, sodass Strafverfahren immer länger dauerten und kleinere Fälle häufiger vorzeitig eingestellt würden, sagte Verbandsgeschäftsführer Rebehn der Zeitung Bild am Sonntag. Bundesweit fehlten den Staatsanwaltschaften 2000 zusätzliche Ermittler, um den gewaltigen Berg an Verfahren wieder abtragen zu können. Es sei höchste Zeit, dass sich die Bundesregierung mit den Ländern auf die angekündigte Personaloffensive für die Justiz verständige. Es brauche dazu noch vor der Sommerpause klare politische Beschlüsse, forderte Rebehn. Erneut haben US-Truppen im östlichen Pazifik ein Boot aufgebracht, das mutmaßlich an Drogenschmuggel beteiligt war. Drei Männer der Besatzung seien an Bord getötet worden, teilten die US-Streitkräfte mit. Zu der Aktion hätten entsprechende nachrichtendienstliche Informationen vorgelegen, hieß es weiter. Das gewaltsame Vorgehen der Administration von US-Präsident Trump gegen solche Boote im Pazifik ist umstritten. Kritiker sehen darin einen Verstoß gegen das Völkerrecht. Der japanische Verteidigungsminister Kozumi hat in einer Rede auf dem Shangri-La-Dialog in Singapur den Vorwurf zurückgewiesen, sein Land betreibe einen neuen Militarismus. Es gebe sehr wohl einen Staat in der Region, der über ein riesiges Arsenal an Atomwaffen und strategischen Bombern verfüge. Japan sei dies nicht, fügte Kozumi unter Anspielung auf China hinzu. Seit dem Ende des Zweiten Weltkrieges habe Tokio das Völkerrecht einschließlich der Charta der Vereinten Nationen konsequent respektiert und sich aufrichtig darum bemüht, eine freie und offene internationale Ordnung aufrechtzuerhalten, fügte der Minister hinzu. Der Shangri-La-Dialog ist Asiens führendes Forum für Sicherheits- und Verteidigungspolitik. Nach dem Sieg von Paris Saint-Germain im Finale der Fußball-Champions League hat es in Frankreich Zusammenstöße und hunderte Festnahmen gegeben. Nach Angaben des französischen Innenministeriums wurden landesweit 416 Menschen festgenommen, die meisten in der Hauptstadt Paris. Innenminister Nunez erklärte, sieben Polizisten seien verletzt worden. Fahrzeuge und Geschäfte wurden beschädigt. Nach Polizeiangaben versammelten sich angesichts des Finalsiegs rund 20.000 Menschen auf den Champs-Élysées. Paris Saint-Germain hatte sich bei dem Finale in Budapest im Elfmeterschießen gegen den FC Arsenal durchgesetzt und damit seinen Titel aus dem Vorjahr verteidigt. In Hamburg sind heute die Bürger dazu aufgerufen, über eine Bewerbung der Hansestadt um die Olympischen Spiele abzustimmen. Konkret geht es um die Jahre 2036, 2040 und 2044. Initiator der Hamburger Bewerbung ist der rot-grüne Senat unter Bürgermeister Tschentscher. Auch die CDU, weite Teile der Wirtschaft und des Sports stehen hinter dem Vorhaben. Die Linke, die AfD sowie die Initiative No Olympia lehnen es ab. Der Deutsche Olympische Sportbund entscheidet Ende September, mit welcher Stadt oder Region der DOSB in den internationalen Wettbewerb geht. Hamburgs Konkurrenten sind München, die Rhein-Ruhr-Region mit Köln als Zentrum und Berlin. Das Wetter. Oft bewölkt und von der Mitte bis in den Süden sowie im Nordwesten teils kräftige Schauer und Gewitter, lokal mit Unwettergefahr. Zwischen Nordsee und oder überwiegend trocken mit sonnigen Abschnitten. Temperaturen zwischen 18 und 30 Grad. Morgen wechselnd bewölkt und vor allem im Osten Schauer oder Gewitter, 20 bis 26 Grad. Das waren die Nachrichten.
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Und dies ist bereits die vierte und letzte Stunde unserer heutigen Radionacht. Dazu begrüßt Sie noch einmal Christina Pucciata. In unserer Sendung Musikpanorama können Sie am Montagabend verschiedene Werke von jungen Komponisten hören, die die aktuelle Avantgarde prägen. Einer von ihnen ist der 1983 in Istanbul geborene Turgut Erçetin. Sein Werk Panopticon Specularities für vier simultane Kammerensembles ist von der Architektur und der Akustik der Hagia Sophia inspiriert. Da in diesem historischen Sakralbau erst byzantinische Kirche, dann Moschee, außer islamischen Gesängen keine Musik gespielt werden darf, hat Erçetin versucht, den Raumklang der Hagia Sophia in ein eigenes Werk zu transformieren. Es spielt das Ensemble-Kollektiv Berlin unter der Leitung von Bas Wiegers und Christoph Breitler.

Sie hörten das Stück Panopticon Specularities für 4 simultane Kammerensembles von dem jungen türkischen Komponisten Turgut Erçetin. Es spielte das Ensemble-Kollektiv Berlin unter der Leitung von Bas Wiegers und Christoph Breitler. Am 5. Juni ist es genau 200 Jahre her, dass Karl Maria von Weber starb. Daher widmen wir ihm unsere Sendung Musikszene am Dienstagabend. Hier hören Sie nun ein Quintett für Klarinette, 2 Geigen, Bratsche und Cello in B-Dur von ihm. Es spielt der Klarinettist Davide Bandieri mit dem Quartetto Savigno.

0: Zum Ausklang der Radionacht hörten Sie das große Quintett für Klarinette, zwei Violinen, Viola und Violoncello, B-Dur von Karl Maria von Weber. Gespielt vom Quartetto Savinio.
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2: Sechs Uhr, die Nachrichten. Die Internationale Atomenergieorganisation IAEA.

0: Parteitag in Berlin mit inhaltlichen Beratungen fort. In einem Leitantrag des Bundesvorstands wird unter anderem gefordert, Bürokratie und Regulierung abzubauen, Subventionen zu kürzen und ein einfaches Steuersystem einzuführen. Weitere Anliegen sind die Einführung einer kapitalgedeckten Aktienrente, ein flexibler Renteneintritt und eine Rückkehr zur Atomenergie. Zum Auftakt des Parteitags hatten die Delegierten den bisherigen Vizechef Kubicki zum neuen Vorsitzenden gewählt. Kubicki musste sich einer Kampfabstimmung gegen die Europapolitikerin Strack-Zimmermann stellen. Sie hatte erst kurz vor Beginn der Wahl von Präsidium und Bundesvorstand ihre Kandidatur bekannt gegeben. Nach Angaben des Deutschen Richterbundes gibt es hierzulande einen signifikanten Mangel an Staatsanwälten. In fast allen Bundesländern müssten 3 Ermittler die Arbeit für 4 tun, so dass Strafverfahren immer länger dauerten und kleinere Fälle häufiger vorzeitig eingestellt würden, sagte Verbandsgeschäftsführer Rebehn der Zeitung Bild am Sonntag. Bundesweit fehlten den Staatsanwaltschaften 2000 zusätzliche Ermittler, um den gewaltigen Berg an Verfahren wieder abtragen zu können. Es sei höchste Zeit, dass sich die Bundesregierung mit den Ländern auf die angekündigte Personaloffensive für die Justiz verständige. Es brauche dazu noch vor der Sommerpause klare politische Beschlüsse, forderte Rebehn. Erneut haben US-Truppen im östlichen Pazifik ein Boot aufgebracht, das mutmaßlich an Drogenschmuggel beteiligt war. 3 Männer der Besatzung seien an Bord getötet worden, teilten die US-Streitkräfte mit. Zu der Aktion hätten entsprechende nachrichtendienstliche Informationen vorgelegen, hieß es weiter. Das gewaltsame Vorgehen der Administration von US-Präsident Trump gegen solche Boote im Pazifik ist umstritten. Kritiker sehen darin einen Verstoß gegen das Völkerrecht. Nach dem Sieg von Paris Saint-Germain im Finale der Fußball-Champions League hat es in Frankreich Zusammenstöße und hunderte Festnahmen gegeben. Nach Angaben des französischen Innenministeriums wurden landesweit 416 Menschen festgenommen, die meisten in der Hauptstadt Paris. Innenminister Nunez erklärte, 7 Polizisten seien verletzt worden, Fahrzeuge und Geschäfte wurden beschädigt. Nach Polizeiangaben versammelten sich angesichts des Finalsiegs rund 20.000 Menschen auf den Champs-Élysées. Paris Saint-Germain hatte sich bei dem Finale in Budapest im Elfmeterschießen gegen den FC Arsenal durchgesetzt und damit seinen Titel aus dem Vorjahr verteidigt. In Hamburg sind heute die Bürger dazu aufgerufen, über eine Bewerbung der Hansestadt um die Olympischen Spiele abzustimmen. Konkret geht es um die Jahre 2036, 2040 und 2044. Initiator der Hamburger Bewerbung ist der rot-grüne Senat unter Bürgermeister Tschentscher. Auch die CDU, weite Teile der Wirtschaft und des Sports stehen hinter dem Vorhaben. Die Linke, die AfD sowie die Initiative No Olympia lehnen es ab. Der Deutsche Olympische Sportbund entscheidet Ende September, mit welcher Stadt oder Region der DOSB in den internationalen Wettbewerb geht. Hamburgs Konkurrenten sind München, die Rhein-Ruhr-Region mit Köln als Zentrum und Berlin. Das Wetter. Oft bewölkt und von der Mitte bis in den Süden sowie im Nordwesten teils kräftige Schauer und Gewitter, lokal mit Unwettergefahr. Zwischen Nordsee und Oder überwiegend trocken mit sonnigen Abschnitten, Temperaturen zwischen 18 und 30 Grad. Morgen wechselnd bewölkt und vor allem im Osten Schauer oder Gewitter, dann 20 bis 26 Grad. Und die weiteren Aussichten: am Dienstag wolkig mit heiteren Abschnitten, vor allem im Westen verbreitet Regenfälle. Das waren die Nachrichten.
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3: Wäre es nicht wunderbar, wenn auch mal gute, erfrischende Nachrichten aus Ostdeutschland kämen? Sicher. Und es gibt sie ja. Infineon eröffnet im Juli eine Chipfabrik in Dresden. Und in die Lausitz, früher Brandenburgs Braunkohleregion, fließen Milliarden Infrastrukturmittel für Wasserstofftechnologie und alles, was damit zusammenhängt. Energiesicherheit, Innovation, Jobs, ein auskömmliches Leben in einer gesunden Umwelt. Gute Nachrichten aus dem Osten bedeuten immer auch gute Nachrichten für das ganze Land. egal wie nah oder fern wir

0: miteinander fühlen. Tatsächlich aber überwiegen Jahr um Jahr die schlechten Nachrichten aus dem Osten. Auch der aktuelle Wettbewerbsreport, den die Ostbeauftragte der Bundesregierung am Donnerstag vorgestellt hat, gehört dazu. Leider. Obwohl das Bruttoinlandsprodukt zwischen Sassnitz und Suhl mit 85% nur noch 15% hinter dem des westdeutschen Durchschnitts liegt, gibt es nach wie vor große Defizite. Ein Grund sei die Überalterung der Bevölkerung und damit der Unternehmer. Die Ostbeauftragte Elisabeth Kaiser mahnt nun, der seit 1990 anhaltende Aufholprozess sei kein Selbstläufer mehr. Nur mit der anhaltenden Stärkung des ostdeutschen Standorts, so die Ostbeauftragte, Zitat, fördern wir den wirtschaftlichen Erfolg unseres gesamten Landes. Aber ist das so? Ist der Osten eine Art Zeigerpflanze für ganz Deutschland? Motto, was hier passiert, ist mit etwas Verzögerung bald im ganzen Land zu beobachten? Oder sind die Wartungsmeldungen von östlich der Elbe nicht längst Folklore, auf das Milliarde um Milliarde in jene Landesteile fließt, in denen zuletzt gefühlt einzig die Extremisten Erfolge feierten? Ganz so simpel ist es nicht. Mögen die Lebenshaltungskosten in manchen ostdeutschen Regionen niedriger sein als anderswo, bei den harten Zahlen sind die Unterschiede eklatant. Zum Beispiel hatten Haushalte in Ostdeutschland 2025 mit 33.764 Euro im Mittel gut 5.800 Euro netto weniger als im Westen. Und in demografisch angespannten Zeiten wohl noch aussagekräftiger, der Anteil der Ostdeutschen am Erbschaftssteuereinkommen liegt aktuell bei 2%. 98:2. Das markiert eine riesige Differenz, die nicht mehr aufholbar ist. Insofern scheint alles wie immer zu bleiben. Der Osten als ärmere Region mit super ausgebauten Straßen und top sanierten Innenstädten, in denen Alte ihre Rollatoren übers Pflaster schieben. Auch wenn diese Beschreibung nicht mal ansatzweise den im europäischen Vergleich guten Lebensstandard beschreibt, aus Westperspektive wirkt der Osten vielen wie eine weitläufige Gegend mit wachsender Wolfspopulation und Leuten, die lieber AfD und Linke wählen, statt den bewährten Volksparteien ihre Stimme zu geben. Das mag im Osten an dem politikseitig überstrapazierten Mantra gleiche Lebensverhältnisse in Ost und West liegen. Doch auch im Westen, wo gestandene Unternehmen Standorte schließen und Entlassungen verkünden, gehen Angst und Sorge um. Und an diesem Punkt, der allgemeinen Beunruhigung und deren Folgen, ist tatsächlich eine Angleichung zu beobachten. Als 2021 bei der Landtagswahl in Mecklenburg-Vorpommern die AfD über 16% holte, lag sie in Baden-Württemberg noch unter 10%. 5 Jahre später holte sie im Ländle beinahe 19%. Und im Nordosten könnten es 36% werden. Und insofern bleibt festzuhalten, dass es uns als Gesellschaft nicht gleichgültig sein kann, wie sich einzelne Regionen entwickeln. Auch wenn das pathetisch klingen mag. Wir sind ein Volk. Im Schlechten, wie natürlich auch im Guten.
1: Sie hörten den Frühkommentar von Anja Meyer, Chefreporterin des Magazins Focus.
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3: Ich begrüße Sie zu unserer Stunde mit geistlicher Musik. Im Studio ist Volker Barnig. Den Auftakt machen gleich Werke von Komponistinnen, die beide Benediktinerinnen waren, und danach geht es mit einem Credo von Antonio Vivaldi, einer Kantate zum heutigen Festtag Trinitatis von Johann Sebastian Bach und einem Chorwerk von Karl Philipp Emanuel Bach weiter. Doch zunächst die Antiphon zum Lob an die Dreifaltigkeit Laus Trinitati von Hildegard von Bingen, gesungen von Gundula Anders.

Ein Lob der Dreifaltigkeit von Hildegard von Bingen. Von Chiara Margherita Cozzolani stammt nun die folgende Motette Duo Serafim für drei Männerstimmen und Basso Continuo. Emiliano González Toro leitet das Ensemble Idemelli.

Von der Komponistin und Nonne Chiara Margherita Gozzolani aus dem frühen Barock stammte diese Motette Duo Seraphim für drei Männerstimmen und Continuo. Es sangen Mitglieder des Ensembles I Gemelli und Emiliano González Toro. Wir bleiben in Italien und auch im Barock und kommen zum Credo für Chorstreicher und Basso Continuo von Antonio Vivaldi. Das Werk steht in E-Moll und hat das Triumphverzeichnis 591. Hören Sie eine Aufnahme mit Les Arts Florissants, geleitet von Paul Agnew.

Sie hörten Musik von Antonio Vivaldi. Les Airs Florissants unter Paul Agnew sangen und spielten das Credo Reum-Verzeichnis 591 von Antonio Vivaldi. Das Ensemble Capella Mariana singt nun die Antiphon Benedicta semper sancta sit Trinitas. Gepriesen sei die allzeit heilige Dreifaltigkeit. Der Dirigent ist Wojciech Semerat.

Die Capella Mariana, unter Leitung von Wojciech Semerat, sang die Antiphon Benedicta Semper Sanctas et Trinitas. Eine Kantate zum Fest Trinitatis schrieb Johann Sebastian Bach in seiner Leipziger Zeit im Jahre 1725. Sie heißt, es ist ein trotzig und verzagt Ding und trägt die Werksverzeichnisnummer 176. Passend zum Anlass spielt auch in der Besetzung des Werkes die Zahl 3 eine Rolle. 3 Gesangssolisten gibt es hier und 3 Oboen, eine davon, eine Oboe da Caccia, bilden die Bläsergruppe der Kantate. In unserer Aufnahme übernehmen Jerry Su, Sopran, Leandro Marziotte, Countertenor und Matthias Winkler Bass die Soli. Außerdem wirken das neue Orchester sowie der Chorus Musicus Köln mit, das alles dirigiert von Christoph Spering.

Herissou, Sopran, Leandro, Marziotto, Countertenor und Matthias Winkler Bass als Solisten. Und das neue Orchester sowie der Chorus Musicus Köln dirigiert von Christoph Spiering mit der Kantate »Es ist ein trotzig und verzagt Ding«, Werkverzeichnis 176 von Johann Sebastian Bach. Seinem Sohn Karl Philipp Emanuel gehören die letzten Minuten unserer Sendung. Sein »Heilig ist Gott für zwei Chöre und zwei Orchester« hören wir jetzt mit dem Rias Kammerchor und der Akademie für Alte Musik Berlin. Dirigent ist Hans-Christoph Rademann.

0: Das waren mit Pauken und Trompeten der RIAS Kammerchor und die Akademie für Alte Musik Berlin unter der Leitung von Hans-Christoph Rademann mit dem Werk Heilig ist Gott von Karl Philipp Emanuel Bach, bestehend aus einer Ariette und dem Chor der Engel und Völker. Die Altistin war Wiebke Lehmkohl. Und das war auch der Schlusspunkt unserer heutigen geistlichen Musik. Vielen Dank fürs Zuhören, sagt Volker Warnig. Und nach den Nachrichten um 7 Uhr, da melden sich die Kollegen mit Information und Musik. Ihnen einen schönen Sonntagmorgen.
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4: Sieben Uhr, die Nachrichten. US-Verteidigungsminister Hegseth hat den NATO-Verbündeten erneut mit Konsequenzen gedroht, sollten diese ihre Verteidigungsausgaben nicht deutlich erhöhen. Wer sich weigere, mehr Verantwortung zu übernehmen, werde mit einer deutlichen Reaktion umgehen müssen, sagte Hegseth bei dem Sicherheitsforum Shangri-La-Dialog in Singapur. Zugleich forderte er insbesondere westeuropäische Staaten auf Moralpredigten zu verzichten, wenn sie mit den USA nicht einer Meinung sein. Zudem kündigte Hegseth wichtige Entscheidungen zur Sicherheit Europas an, ohne auf Einzelheiten einzugehen. Laut einem Bericht der Welt am Sonntag wollen die USA bei einer NATO-Konferenz im Juni darüber informieren, welche militärischen Fähigkeiten sie künftig nicht mehr oder nur noch eingeschränkt für die Verteidigung Europas bereitstellen werden.

0: Tschow über einen Drohnenangriff auf den Maschinensaal des Reaktors 6 informiert. Sie lasten den Vorfall dem ukrainischen Militär an. Die ukrainische Armee wies die Vorwürfe zurück. Die FDP setzt heute ihren Bundesparteitag in Berlin mit inhaltlichen Beratungen fort. In einem Leitantrag des Bundesvorstands wird unter anderem gefordert, Bürokratie und Regulierung abzubauen, Subventionen zu kürzen und ein einfaches Steuersystem einzuführen. Weitere Anliegen sind die Einführung einer kapitalgedeckten Aktienrente, ein flexibler Renteneintritt und eine Rückkehr zur Atomenergie. Zum Auftakt des Parteitags hatten die Delegierten den bisherigen Vizechef Kubicki zum neuen Vorsitzenden gewählt. Kubicki musste sich einer Kampfabstimmung gegen die Europapolitikerin Strack-Zimmermann stellen. Sie hatte erst kurz vor Beginn der Wahl von Präsidium und Bundesvorstand ihre Kandidatur bekannt gegeben. Nach Angaben des Deutschen Richterbundes gibt es hierzulande einen signifikanten Mangel an Staatsanwälten. In fast allen Bundesländern müssten drei Ermittler die Arbeit für vier tun, sodass Strafverfahren immer länger dauerten und kleinere Fälle häufiger vorzeitig eingestellt würden, sagte Verbandsgeschäftsführer Rebehn der Zeitung Bild am Sonntag. Bundesweit fehlten den Staatsanwaltschaften 2000 zusätzliche Ermittler, um den gewaltigen Berg an Verfahren wieder abtragen zu können. Es sei höchste Zeit, dass sich die Bundesregierung mit den Ländern auf die angekündigte Personaloffensive für die Justiz verständige. Es brauche dazu noch vor der Sommerpause klare politische Beschlüsse, forderte Rebehn. Nach dem Sieg von Paris Saint-Germain im Finale der Fußball-Champions League hat es in Frankreich Zusammenstöße und hunderte Festnahmen gegeben. Nach Angaben des französischen Innenministeriums wurden landesweit 416 Menschen festgenommen, die meisten in der Hauptstadt Paris. Innenminister Nunez erklärte, 7 Polizisten seien verletzt worden. Fahrzeuge und Geschäfte wurden beschädigt. Nach Polizeiangaben versammelten sich angesichts des Finalsiegs rund 20.000 Menschen auf den Champs-Élysées. Paris Saint-Germain hatte sich bei dem Finale in Budapest im Elfmeterschießen gegen den FC Arsenal durchgesetzt und damit seinen Titel aus dem Vorjahr verteidigt. In Hamburg sind heute die Bürger dazu aufgerufen, über eine Bewerbung der Hansestadt um die Olympischen Spiele abzustimmen. Konkret geht es um die Jahre 2036, 2040 und 2044. Initiator der Hamburger Bewerbung ist der rot-grüne Senat unter Bürgermeister Tschentscher. Auch die CDU, weite Teile der Wirtschaft und des Sports stehen hinter dem Vorhaben. Die Linke, die AfD sowie die Initiative No Olympia lehnen es ab. Das Wetter oft bewölkt und von der Mitte bis in den Süden sowie im Nordwesten teils kräftige Schauer und Gewitter, lokal mit Unwettergefahr. Zwischen Nordsee und Oder überwiegend trocken mit sonnigen Abschnitten, Temperaturen zwischen 18 und 30 Grad. Das waren die Nachrichten.
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2: Mit Enne Seidel. Schönen guten Morgen. Wie Marilyn zum Mythos wurde, das klären wir gleich hier in Information und Musik. Die Schauspielerin Marilyn Monroe galt zu Lebzeiten als Stilikone und Sexsymbol. Nach ihrem frühen Tod wurde sie zur Legende. Gleich ein Gespräch über die unsterbliche Marilyn mit der Medienwissenschaftlerin Michaela Krützen. Außerdem geht es hier in der Sendung um das neue Image der Bundeswehr, die sich bei TikTok oder Instagram als moderne, diverse Armee präsentiert. Und wir fragen nach der Rolle der römisch-katholischen Kirche im Kolonialismus, nachdem sich Papst Leo diese Woche entschuldigt hat für die Verstrickung der Kirche in die Sklaverei.

0: Das Prälude aus den 8 einfachen Stücken von Reinhold Glerch. Und das einfach im Titel, das war hier tatsächlich genau so gemeint. Glerch hat diese Stücke für Kinder geschrieben, perfekt geeignet für den Klavierunterricht. Sie war glamouröser Weltstar und Stilikone. Sie war Model, Pin-Up-Girl und Schauspielerin. Sie galt als das Sexsymbol der 50er Jahre, war in gewisser Weise ein Produkt des männerdominierten Hollywoods, gleichzeitig aber nie nur Opfer, sondern auch eine kluge Geschäftsfrau, die die große Bühne für sich zu nutzen wusste. Marilyn Monroe war so vieles, oder besser gesagt, so vieles wurde in ihr gesehen, dass eine einzige Anmoderation hier im Radio wahrscheinlich gar nicht ausreichen kann, um sie zu beschreiben. Morgen, am 1. Juni, wäre Marilyn Monroe 100 Jahre alt geworden und sie ist bis heute eine Legende. Über den Mythos Marilyn habe ich gesprochen mit der Medienwissenschaftlerin Michaela Krützen. Sie ist Professorin an der Hochschule für Fernsehen und Film in München und ich habe sie gefragt, was sehen Sie in Marilyn Monroe? Wer ist diese Frau für Sie?
1: Für mich ist sie ein super Beispiel, um Filmstars zu analysieren. Heutzutage sind Filmstars ja kaum noch greifbar. Man sieht sie zwar, aber wer hat schon ein eindeutiges Image? Und bei Marilyn Monroe ist das anders. Sie hat ein ganz klares, eindeutiges Image in ihren Filmen. Sie ist halt die naive, unschuldige Verführerin. Also die weißblonden Haare, das Unschuldige. Also nur Engel haben sonst solche Haare. Ist dann kombiniert mit diesem großen Busen, der, wenn man sich die Filme heute anschaut, ist das, denkt man manchmal, das kann doch gar nicht wahr sein, wirklich zur Schau gestellt wird. Also auch mit dem Lichtkegel beispielsweise. Man blickt ihr wirklich auf die Brüste und das weißblonde Haar. Und diese Kombination eben, also sexy zugleich, aber eben nicht hart verführerisch wie so eine femme fatale, die einen in den Tod reißt, das ist das Besondere. Und das eignet sich sehr gut, um jemanden zu erklären, wie so ein Image eigentlich funktioniert. Und wenn man dann die ersten Ausschnitte zeigt aus den Marilyn Monroe-Filmen, da kann man eigentlich gar nichts falsch machen, wenn man unterrichtet. Da ist man auf der Gewinnerstraße.
0: Also sie war von Kopf bis Fuß die perfekte Inszenierung, kann man sagen. Ihr Akzent, ihr Lächeln, die Frisur, die Outfits, da wurde wirklich gar nichts dem Zufall überlassen. Wie viel, würden Sie sagen, kam davon von ihr selbst und wie viel war Anweisung von Managern, von Studiochefs, von Regisseuren, also von all den Männern, in der Regel waren es ja Männer, die sie umgeben haben?
1: Wenn das so einfach wäre, das alles zu machen, also einfach herzustellen, dann wäre das ja am Fließband gegangen und man hätte sich sozusagen die dümmsten Leute rausgesucht, die man am wenigsten bezahlen muss. Da muss auch eine Substanz sein, ein Material sein, mit dem man arbeiten kann. Und beispielsweise, natürlich war das bei Monroe, diese komödiantischen Szenen, das Ergebnis härtester Arbeit. Wir wissen ja, wie oft Billy Wilder die Szenen hat wiederholen müssen, weil sie nicht zufrieden war, weil sie ihren Text nicht konnte. Aber wenn sie dann präsent war, war es einfach perfekt. Billy Wilder hat mal gesagt, klar, mit meiner Tante könnte ich das ganz schnell drehen, die würde den Text immer wissen. Aber was bringt's mir, ne, wenn ich nicht das Charisma, die Ausstrahlung von Marilyn Monroe dabei habe?
0: Sie war zum einen natürlich dieser wahr gewordene Männertraum mit Schmollmund und den unschuldigen blonden Locken, die Sie ja gerade schon so schön beschrieben haben. Aber zum anderen haben ja auch Frauen wie zum Beispiel Alice Schwarzer sie sehr gefeiert und sie als Pionierin des Feminismus eigentlich gesehen. Wie geht das zusammen?
1: Feministische Lesarten unterscheiden sich so ein bisschen untereinander. Zum einen gibt es natürlich diejenigen, die sagen, hier sehen wir eigentlich das perfekte Opfer des patriarchalen Systems. Jemand, der ausgebeutet wurde, der dann am Ende auch sich gar nicht mehr anders zu helfen wusste. Also ich meine, der frühe Tod ist ja nicht, sie ist ja nicht beim Autounfall gestorben. Also das ist sozusagen, sie ist eine Opferfigur. Auf der anderen Seite kann man aber, und das wäre ein bisschen wenig, wenn sie nur Opfer wäre, auch sehen, dass sie in der Lage war, Dinge zu gestalten und in die Hand zu nehmen. Also der Versuch, das Image zu wechseln, beispielsweise mit Misfits oder der überhaupt diese Perfektionismus, den sie hatte, den kann man durchaus als einen Versuch der Selbstbestimmung lesen. Und das macht sie attraktiv, aber es ist eben nie eindeutig. Also wenn alles ganz eindeutig wäre an Monroe, würden wir heute überhaupt nicht mehr über sie reden. Das bisschen Uneindeutige, dieser offene Raum zur Interpretation, das macht sie heute interessant.
0: Ja, das hört man ja oft von Menschen, die sich viel mit Marilyn Monroe beschäftigt haben. Dieser Satz, sie war eigentlich nie so ganz greifbar. Sie bleibt immer auch ein bisschen geheim. Ist vielleicht auch das ein Grund, warum sie sich eben so gut eignet als Projektionsfläche für verschiedene Dinge?
1: Also das Geheimnis müssen Sie ein bisschen hineindeuten, aber natürlich sind da Reste, die wir gar nicht wissen. Projektionsfläche, das Wort, was Sie gerade verwendet haben, ist eigentlich der perfekte Begriff. Obwohl sie so eindeutig ist in ihrem Image, also wenn Sie die Filme gucken, ist das ja ganz eindeutig, was ihr Image ist. Das ist, dann nennt man das On-Screen-Image, also auf der Leinwand, gibt es ja immer noch das, was jenseits der Leinwand passierte, was schlechter dokumentiert ist. Und dieses Spannungsverhältnis, also zwischen dem, was auf der Leinwand geschieht und dem, was jenseits der Leinwand geschieht, das ist immer da. Und das ist vielleicht das, sage ich jetzt mal, Geheimnisvolle, das, was wir nicht ergründen können und über das wir bis heute rätseln können.
0: Stichwort Rätseln. Marilyn Monroe ist mit nur 36 Jahren gestorben, vermutlich an einer Überdosis von Medikamenten. Auch um ihren Tod ranken sich allerdings viele unbestätigte Geschichten. Kann man sagen, die Mythenbildung hat eigentlich nach ihrem Tod erst so richtig an Fahrt aufgenommen?
1: Ja, das ist durchaus richtig. Also versuchen Sie erstmal vorzustellen, eine 70-jährige Monroe. Das fällt Ihnen schon wirklich schwer und dann wäre auch klar, also okay, wir hätten ein ganz anderes Bild heute. Aber diese 36-jährige Frau, damals war das ein anderes Alter als heute zugegebenermaßen, aber eine vergleichsweise junge Frau, die young, stay pretty. Also wir haben sie in Erinnerung, wie sie in ihren 30ern ausgesehen hat. Das trägt natürlich dazu bei, dass wir heute ganz anders über sie nachdenken, weil wir sie immer als vergleichsweise junge Frau in Erinnerung behalten.
0: Mhm. Dieser Marilyn-Kult, der nimmt zum Teil ja wirklich auch extreme Formen an. Der Playboy-Gründer Hugh Hefner zum Beispiel hat sich neben ihr beerdigen lassen. Denken Sie, Marilyn Monroe wäre damit einverstanden, was nach ihrem Tod aus ihr gemacht wurde?
1: Ich befürchte, niemand kann sie fragen, niemand wird sie fragen. Auch wer zu Lebzeiten ist ja zu vielen Dingen gar nicht befragt worden. Also, dass ein Mythos vereinnahmt wird, sonst lebt er gar nicht weiter, ganz ehrlich gesagt. Also wir erleben ja jetzt gerade, James Dean war ja lange, lange Zeit ein Mythos. Das hat sich wirklich reduziert. Also wer weiß heute wirklich noch was über James Dean zu sagen, außer die drei Fotos, die man halt kennt. Elvis ist noch in dieser Kategorie. Ja, und dann ist da Marilyn Monroe. Und da kann sich niemand von den Stars, die verstorben sind, dagegen wehren, was nach ihrem Tod aus ihnen gemacht wird. Und der Playboy, Monroe hatte ein entspanntes Verhältnis dazu. Sie ist durch den Playboy groß und bekannt geworden.
0: Ja, sie war auf dem ersten Cover.
1: Das war auf dem ersten Cover, genau. Und sie hat sich nackt fotografieren lassen. Und der große Coup, der große Publicity-Coup war ja nicht, sich dafür zu entschuldigen und zu sagen, oh wei, oder ich war das gar nicht, sondern eben zu sagen, ja, ich hatte doch was an, ich hatte das Radio an. Also ganz unschuldig damit umzugehen und zu sagen, ich war jung und brauchte das Geld. Das ist zum Teil ihres Images geworden. Insofern hat sie zum Playboy ein nicht schlechtes Verhältnis gehabt.
0: Wie würden Sie Marilyn Monroes Vermächtnis als Schauspielerin beschreiben? Sie musste ja zu Lebzeiten sehr dafür kämpfen, als Schauspielerin ernst genommen zu werden.
1: Vor allen Dingen in ihren komödiantischen Rollen kann Monroe bis heute überzeugen. Bei The Misfits, ja, okay, macht sie wirklich gut, aber den kann ich deutlich schwerer angucken. Wenn man jetzt mal wirklich anfängt, wieder Monroe-Filme zu gucken, und dafür möchte ich Werbung machen, weil die sind doch sehr in Vergessenheit geraten, die Filme selber, dann sollte man auf jeden Fall anfangen mit Some Like It Hot. Der Film, ja, er hat ein kleines bisschen Patina angesetzt, aber überraschend wenig. Wenn man da sieht, wie sie die Pointen ausspielen kann, wie sie mithalten kann mit einem Jack Lemmon und einem Tony Curtis, das ist schon sehr, sehr beeindruckend.
0: Wie reagieren denn Ihre Studierenden auf Marilyn Monroe? Was sehen junge Menschen heute in ihr?
1: Dass sie überhaupt noch den Namen kennen, ist klar. Also den Namen kennen alle und alle kennen ein Foto, nämlich das Foto mit dem Kleid auf dem also auf diesem U-Bahn-Schacht.
0: Wo der weiße Rock so hoch weht.
1: Genau. Mhm. So, das wird ja ganz einfach auch so ausgeschnitten. Dann sieht man nur sie und gar nicht den Mann, der ihr unter den Rock guckt. Aber das Foto kennen alle Studierenden, egal aus welchem Land sie kommen. Ich habe ja internationale Filmstudenten da sitzen. Interessanterweise kennt aber kaum noch jemand überhaupt irgendeinen Film mit ihr. Die sind in Vergessenheit geraten. Die Generation, die jetzt an den Universitäten ist, also die Anfang 20-Jährigen, die sind mit Streamern erwachsen geworden. Die haben nicht mehr wie wir, also meine Generation, ich bin jetzt um die 60. Ich habe noch irgendwie am Sonntagnachmittag im dritten Programm alles geguckt, was da so kam, weil keine Alternative da war. Also die alten Filme mit Marilyn Monroe kannte ich einfach. Das ist heute nicht der Fall und es ist dann wirklich eine Entdeckung. Sie kennen das Foto und dann zeige ich Ihnen The Seven-Year Itch, das verflixte siebte Jahr. Und dann sind Sie ganz überrascht, dass dieses Standbild, das kommt zwar die Szene vor, aber genau das Bild, was wir alle kennen, dieses ikonische Bild, kommt im Film gar nicht so vor. Das ist so ein extra Standbild. Und daraus kann man dann sehr schön entwickeln, warum ist eigentlich dieses Bild, was wir alle kennen, mit diesem Kleid so bekannt? Was macht da den Mythos aus?
0: Was macht den Mythos aus an diesem Bild?
1: Der Mythos ist genau an dem Bild zusammenzufassen. Da ist eine Frau, die steht auf so einem U-Bahn-Schacht und es ist total heiß und sie hat totale Freude daran, dass diese kühle Luft unter ihren Rock weht, weil es ist halt so wahnsinnig heiß in New York. Sie kriegt gar nicht mit, dass der Mann, der neben ihr steht, ihr auf die Beine guckt und dann drunter guckt. Sie ist also sexy und unschuldig zugleich. Mhm. Und genau das ist perfekt in einem Moment der Filmgeschichte zusammengefasst, das Image von Marilyn Monroe.
0: Jetzt wurde in den letzten 10 Jahren, seit Beginn der MeToo-Bewegung, viel über Sexismus und Machtstrukturen in der Filmbranche diskutiert. Der Filmproduzent und Sexualstraftäter Harvey Weinstein sitzt mittlerweile im Gefängnis. Wie sollte auch mit Blick auf diese Debatten heute an Marilyn Monroe und ihre Geschichte erinnert werden?
1: Sie können davon ausgehen, dass es ein hohes Maß an Missbrauch in den späten 40er, 50er Jahren in Hollywood gegeben hat. Der Begriff der Besetzungscouch, der ist ja ein Euphemismus. Da wurden Starlets, und Monroe war ein Starlet, zum Sex gezwungen. Das wird zum Teil in den Filmen sogar selber als Scherz thematisiert. Wir finden das heute nicht mehr lustig. In der Zeit war das gang und gäbe. Also Vergewaltigungen, Missbrauch, erzwungener Sex, um eine Rolle zu bekommen, war in der Zeit durchaus üblich. Und bei aller Freude, die man an den Stars hat, ist das natürlich eine harte Botschaft zu wissen, dass wahrscheinlich auch für Monroe der Weg so gewesen ist.
0: Das sagt die Medien- und Filmwissenschaftlerin Michaela Krützen von der Hochschule für Fernsehen und Film in München über Marilyn Monroe, die morgen 100 Jahre alt geworden wäre. Vielen Dank für das Interview und für Ihre Zeit, Frau Krützen.
1: Gerne doch.

0: Ein Satz aus der Serenade in D-Dur von Robert Fuchs. Dieses Werk hat dem österreichischen Komponisten übrigens seinen Spitznamen beschert. Robert Fuchs hatte mit dieser Serenade im 19. Jahrhundert so viel Erfolg, dass er von da an nur noch der Serenaden-Fuchs genannt wurde. In Kiew findet in diesen Tagen eine der größten Buchmessen der Ukraine statt, mit etwa 200 ausstellenden Verlagen und tausenden Besucherinnen und Besuchern. Das Bucharsenal, so heißt die Messe, sie ist benannt nach dem Veranstaltungsort, ein altes Militärgebäude aus dem 18. Jahrhundert. Und auch der aktuelle Krieg ist natürlich sehr präsent auf dem Messegelände. Der russische Angriffskrieg ist ein wichtiges Thema in der ukrainischen Gegenwartsliteratur. Mittlerweile werden auf der Messe aber auch wieder Bücher vorgestellt, die sich mit ganz anderen Themen beschäftigen, berichtet Florian Kellermann.
1: Trotz Krieg und Bombennächten. Tausende Kiewerinnen und Kiewer, die Bücher lieben, wollen nicht auf die jährliche große Buchmesse ihrer Stadt verzichten. So Michailo Ohorodnikov, ein IT-Fachmann. Ihn freue, dass die Verlage, anders als in den vergangenen Jahren, mehr und mehr auch andere Themen als den Krieg ansprechen. Ich sehe, dass es wieder mehr Kinderbücher gibt, sehr schöne Kinderbücher. Es gibt Bücher über Kunst und Städtebau. Ich habe einen Verlag gefunden, der sich mit Kiew in den 1920er und 1930er Jahren beschäftigt, mit Vorkriegsbauten. Ich habe die Fotos einer Fleischfabrik in dem Viertel gefunden, aus dem ich stamme. So etwas Spezielles habe ich früher nicht gesehen. Die Messe, das Bucharsenal, findet in einem Gebäude aus dem Ende des 18. Jahrhunderts statt. Hohe, von Rundbögen getragene Räume. Hier waren einst Produktions- und Lagerstätten des zaristischen Militärs. Nur einmal, 2022, fiel die Veranstaltung wegen des laufenden Kriegs aus. Der Verleger André Störr aus Weimar war seitdem jedes Jahr hier. Sein Friedrich-Mauke-Verlag hat viele ukrainische Autorinnen und Autoren im Programm.
2: Für uns ist es eine besondere Buchmesse. Sie ist viel kleiner als die Messen in Deutschland, hat trotzdem 30.000 Besucherinnen und Besucher. Aber die Menschen bringen viel Zeit mit, um sich mit Buch und mit Lesen zu beschäftigen. Wir reden natürlich auch mit unseren Freunden und Bekannten und sie sagen uns zu Recht, wir haben nur dieses Leben, wir müssen es jetzt leben, wir müssen die Umstände nehmen, wie sie sind. Wir können uns nicht alles von diesem russischen Angriffskrieg kaputt machen lassen.
1: Die Ukrainer zeigten sich direkt dankbar, dass auch in solchen Zeiten Gäste aus dem Ausland kommen, sagt Störr. In diesem Jahr sind unter anderem dabei die polnische Literatur-Nobelpreisträgerin Olga Tokarczuk und die US-Historikerin Marcy Shore. Auch André Störr hat nun einen ukrainischen Roman im Programm, der den Krieg nicht behandelt. Der Thriller Severins Tanz mit den Knochen von Andriy Semjankiw. Das Interesse an ukrainischer Literatur sei in Deutschland noch immer gering, sagt Störr. Deshalb komme sein kleiner Verlag an die Rechte von Büchern, die in der Ukraine Bestseller sind.
2: Jede Literatur hat eine Eigenart ausgeprägt. Im Ukrainischen ist es der magische Realismus, der immer bei vielen Werken mitschwingt. Es sind natürlich die spezifischen Themen. Und wir sind hier in einem Land, das im 20. Jahrhundert unglaublich viel Leid und Unrecht erlitten hat von verschiedenen Ländern. Und diese Geschichten, die in den Familien der Menschen stecken, die nach und nach entfaltet werden, die schaffen uns auch immer ein erst komplettes Bild von dem, was das 20. Jahrhundert war. Also ein Stoff wie Viktoria Amelina ist ein Zuhause für Dom, ist einfach ein großer Roman über das 20. Jahrhundert.
1: Den Krieg beleuchtet die ukrainische Literatur seit 2014, als der Krieg im Donezbecken begann. Inzwischen tut sie das immer differenzierter. Bei der Messe gibt es auch ein Panel zu Feminismus, wie der Krieg bei allem Schrecken die Rolle der Frauen in der Gesellschaft aufwertet. Die Autorin Tamara Marzeniuk hat Interviews mit Soldatinnen in ein Buch gebündelt, das demnächst erscheint. Diese hätten in der Armee selbst viel verändert. Sie haben die Frage nach der Ausbildung von Soldatinnen und Soldaten gestellt und so dazu beigetragen, dass sich die Armee schneller auf Veränderungen in der Kriegstechnik einstellt. Cybersicherheit, Drohnenkrieg, hier bringen Soldatinnen sich ein. Sie haben auch dazu beigetragen, dass die Armee ein besserer Arbeitsplatz wird, dass es auch vegetarisches Essen gibt, zum Beispiel Vaterschaftsurlaub, dass die Armee ein menschlicheres Gesicht bekommt.
3: Attention, please. The air alert is effective in the...
1: Luftalarm. Die Veranstaltungen auf 8 Bühnen müssen immer wieder unterbrechen. Die Besucherinnen und Besucher gehen nach draußen. Sie blicken auf ihre Handys. Kaum ist die Entwarnung da, strömen sie wieder zurück ins ehemalige Arsenal.
0: Florian Kellermann über die Buchmesse in Kiew. Und bis zu den Nachrichten hören wir noch eine moderne Interpretation der Sweet Bergamasque von Claude Debussy. Die Punch Brothers sind eine Bluegrass-Band aus den USA, offenbar mit Fable für Debussy. Sie spielen seine Sweet Bergamasque mit Instrumenten wie Banjo, Mandoline und Kontrabass.

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1: 7.30 Uhr, die Nachrichten. Die Internationale Atomenergieorganisation IAEA hat besorgt auf einen möglichen Drohnenanschlag in einem Gebäude des russisch besetzten Atomkraftwerks Saporischschja im Südosten der Ukraine reagiert. IAEA-Experten vor Ort hätten um Zugang zum betroffenen Trakt gebeten, teilte die Organisation auf der Plattform X mit. Demnach wäre es die erste Attacke seit April 2024 auf das Kraftwerksgelände. Zuvor hatten die von Moskau eingesetzte Werksleitung und der Chef des staatlichen russischen Atomkonzerns Rosatom, Lichatschow, über einen Drohnenangriff auf den Maschinensaal des Reaktors 6 informiert. Sie lasteten den Vorfall dem ukrainischen Militär an. Die ukrainische Armee wies die Vorwürfe zurück. US-Verteidigungsminister Hegseth hat den NATO-Verbündeten erneut mit Konsequenzen gedroht, sollten diese ihre Verteidigungsausgaben nicht deutlich erhöhen. Wer sich weigere, mehr Verantwortung zu übernehmen, werde mit einer deutlichen Reaktion umgehen müssen, sagte Hegseth beim Sicherheitsforum Shangri-La-Dialog in Singapur. Zugleich forderte er insbesondere westeuropäische Staaten auf, auf Moralpredigten zu verzichten, wenn sie mit den USA nicht einer Meinung seien. Zudem kündigte Hegseth wichtige Entscheidungen zur Sicherheit Europas an, ohne auf Einzelheiten einzugehen. Laut einem Bericht der Welt am Sonntag wollen die USA bei einer NATO-Konferenz im Juni darüber informieren, welche militärischen Fähigkeiten sie künftig nicht mehr oder nur noch eingeschränkt für die Verteidigung Europas bereitstellen werden. Die NATO-Mitgliedstaaten hatten im vergangenen Jahr unter anderem zugesagt, bis 2035 3,5% des Bruttoinlandsproduktes für Verteidigung auszugeben. Die FDP setzt heute ihren Bundesparteitag in Berlin mit inhaltlichen Beratungen fort. In einem Leitantrag des Bundesvorstands wird unter anderem gefordert, Bürokratie und Regulierung abzubauen, Subventionen zu kürzen und ein einfaches Steuersystem einzuführen. Weitere Anliegen sind die Einführung einer kapitalgedeckten Aktienrente, ein flexibler Renteneintritt und eine Rückkehr zur Atomenergie. Zum Auftakt des Parteitags hatten die Delegierten den bisherigen Vizechef Kubicki zum neuen Vorsitzenden gewählt. Kubicki musste sich einer Kampfabstimmung gegen die Europapolitikerin Strack-Zimmermann stellen. Sie hatte erst kurz vor Beginn der Wahl von Präsidium und Bundesvorstand ihre Kandidatur bekannt gegeben. Bundesforschungsministerin Beer rechnet nicht mehr mit einer schnellen Reform der Ausbildungsförderung BAföG. Ihr Ministerium habe alle Weichen gestellt. Sie habe aber gehört, dass die geplante Neuordnung von den Regierungsfraktionen nicht mehr unterstützt werde, sagte die CSU-Politikerin den Zeitungen der Funke Mediengruppe. Ein Streit über die Finanzierung der BAföG-Reform schien noch Ende April beigelegt zu sein. Damals war nach Angaben aus der schwarz-roten Koalition im Zuge der Haushaltsaufstellung eine Einigung erzielt worden. Union und SPD hatten bereits im Koalitionsvertrag angekündigt, das BAföG zu modernisieren. In einem ersten Schritt sollte demnach die Wohnkostenpauschale für Studierende, die nicht mehr bei den Eltern leben, von derzeit 380 auf 440 Euro im Monat angehoben werden. Anschließend sollte der sogenannte BAföG-Grundbedarf, aktuell 475 Euro im Monat, schrittweise an das Niveau der Grundsicherung angepasst werden. In Hamburg sind heute die Bürger dazu aufgerufen, über eine Bewerbung der Hansestadt um die Olympischen Spiele abzustimmen. Konkret geht es um die Jahre 2036, 2040 und 2044. Initiator der Hamburger Bewerbung ist der rot-grüne Senat unter Bürgermeister Tschentscher. Auch die CDU, weite Teile der Wirtschaft und des Sports stehen hinter dem Vorhaben. Die Linke, die AfD sowie die Initiative No Olympia lehnen es ab. Der Deutsche Olympische Sportbund entscheidet Ende September, mit welcher Stadt oder Region der DOSB in den internationalen Wettbewerb geht. Hamburgs Konkurrenten sind München, die Rhein-Ruhr-Region mit Köln als Zentrum und Berlin. Das Wetter oft bewölkt und von der Mitte bis in den Süden sowie im Nordwesten teils kräftige Schauer und Gewitter, lokal mit Unwettergefahr. Zwischen Nordsee und Oder überwiegend trocken mit sonnigen Abschnitten. Temperaturen zwischen 18 und 30 Grad. Das waren die Nachrichten.
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2: Mit Enne Seidel nochmal schönen guten Morgen. Und es geht weiter mit einem Musikstück, das auf jeden Fall Lust macht, mit Schwung in diesen Sonntag zu starten. Das Vivace aus dem Streichquartett in D-Moll von Jean Sibelius.

0: Der Rekrut gehört zur Gen Z, der Unteroffizier ist ein Boomer und in der Truppenküche gibt es sowohl Bratwurst als auch Tofu. Aber spätestens mit Tarnschminke im Gesicht sehen alle gleich aus. Das sind Sätze aus einem Instagram-Post der Bundeswehr, die sich in den sozialen Netzwerken als moderne Truppe präsentiert, die Wert legt auf Diversität und Vielfalt. Die Bundeswehr versucht zum Beispiel bei Instagram oder auch bei TikTok gezielt junge Menschen anzusprechen, die sie dringend braucht, denn die Armee soll wegen der veränderten Sicherheitslage in den nächsten Jahren deutlich wachsen, so plant es die Bundesregierung. Dafür ist Anfang des Jahres bereits das neue Wehrdienstgesetz in Kraft getreten und dafür gibt es eben auch Werbekampagnen, zum Beispiel bei Social Media. Wie die Bundeswehr heute um Nachwuchs wirbt, darüber konnte ich sprechen mit dem Podcaster und Buchautor Ole Nymon. Er ist Jahrgang 1998 und sagt von sich selbst, ich würde niemals für mein Land kämpfen. Was denkt Ole Nymon, wenn er sich bei Instagram oder TikTok die Accounts der Bundeswehr anschaut?
1: Nun, es ist so, dass die Bundeswehr auf den verschiedenen Kanälen mit verschiedensten Formaten für sich wirbt und manches davon ist ja tatsächlich noch relativ sachlich. Auf YouTube beispielsweise gibt es Formate, wo teilweise sogar ohne irgendeine Beschönigung oder so über den Ukraine-Krieg gesprochen wird, wo man sich tatsächlich mitunter ganz gut informieren kann über militärische Themen. Es gibt aber auch sehr viel Content, der darauf ausgerichtet ist, junge Leute anzusprechen und wo auf eine sehr verharmlosende Art und Weise, meiner Meinung nach, der Krieg dargestellt wird, beziehungsweise oftmals eben nicht dargestellt wird. Da wird die Bundeswehr als ein Arbeitgeber gezeigt, wo Loyalität großgeschrieben wird, wo das Abenteuer großgeschrieben wird. Aber das, worum es am Ende eigentlich geht, nämlich das Schießen, das Töten, das vielleicht sogar auch selbst Sterben, das findet dort keinen Platz.
0: Also eine Verharmlosung, sagen Sie. Und was denken Sie, was für ein Image möchte die Bundeswehr damit von sich selbst vermitteln?
1: Nun, das Image, das vermittelt werden soll, ist das eines in der Moderne angekommenen Arbeitgebers, der im Gegensatz zu früher nicht mehr einfach nur drillt und quält, so wie das viele zumindest wahrgenommen haben in ihrer Zeit als Jugendliche, als es noch eine Wehrpflicht gab, sondern dass man heutzutage darauf ausgerichtet ist, ein guter Arbeitgeber für junge Leute zu sein, bei dem sie ihre Fähigkeiten ausbauen können, bei dem sie die Comfortzone einmal verlassen können. Das ist eigentlich das Bild, das man erzeugen möchte.
0: Ich höre daraus, dass Sie das nicht so gut finden. Jetzt kann man aber natürlich fragen, was ist denn schlimm daran, wenn sich eine Armee erstmal als guter Arbeitgeber präsentiert und das dann womöglich auch ist?
1: Gut, was heißt es womöglich auch ist? Also sobald da der Krieg ist, ist es natürlich so, dass diese ganze Selbstdarstellung von wegen, wir erziehen hier doch nicht einfach nur Kanonenfutter, dass die dann selbstverständlich hinfällig wird, dann ist man letztlich dem Befehl ausgesetzt und muss dem folgen und macht sich ansonsten strafbar und muss im Ernstfall für das Land töten und sterben. Da kann man noch so schöne Videos vorher auf Social Media machen und da kann man die Grundausbildung auch noch so sehr modernisieren. Das ist das, worum es am Ende des Tages dort immer geht, in jeder Armee der Welt.
0: In der aktuellen Plakatkampagne der Bundeswehr scheint es auch um so Dinge zu gehen wie Individualität und Selbstverwirklichung, also der Slogan zu dieser Kampagne, der lautet, wir vertrauen dir, weil du es kannst. Würden Sie denn sagen, das trifft einen Nerv in Ihrer Generation? Fühlen sich junge Menschen davon angesprochen?
1: Ich formuliere es mal wie folgt. Jetzt gab es ja kürzlich die ersten Ergebnisse von Seiten des Bundesverteidigungsministeriums auf die ausgeschickten Fragebögen. Und da ist es so, dass behauptet wurde, dass knapp die Hälfte der jungen Männer sich vorstellen kann, den Grundwehrdienst absolvieren. Bislang ist es ja dennoch so, dass der Zulauf zur Bundeswehr sich in sehr moderaten Grenzen hält. Ja, es ist jetzt noch lange nicht so, dass es so aussieht, als würden die Ziele, die gesteckt worden sind, vom Verteidigungsministerium
0: das
1: für die
0: stimmt.
1: nächsten Jahre erreicht werden.
0: Ja, das Von stimmt, aber man muss eigentlich schon sagen, dass die Bewerberzahlen bei der Bundeswehr zuletzt deutlich gestiegen sind.
1: Die sind deutlich gestiegen, aber man will ja in ein paar Jahren dahin kommen, dass knapp jeder elfte junge Mann, wenn ich die Zahl richtig auf dem Schirm habe, sich bei der Bundeswehr meldet. Und da ist man ja dennoch noch sehr, sehr weit von entfernt. Das heißt, es gibt zwar diese Behauptung erstmal auf den Fragebögen, ja, ich kann mir das so grundsätzlich vorstellen, zur Bundeswehr zu gehen, tun, machen es dann aber dennoch eher weniger.
0: Haben Sie denn den Eindruck, dass die Bundeswehr auch versucht, mit diesen Werbestrategien ein anderes Klientel anzusprechen als früher? Also wenn sie heute eben nicht mehr so sehr mit diesen klassischen militärischen Klischees wirbt, sondern eher auf moderne Werte setzt?
1: Ja, also die Leute, die tatsächlich sagen, ich gehe zur Armee, weil ich ein strammer Bub bin und auch kämpfen und töten will fürs Land, die kriegt man ja wahrscheinlich ohnehin. Die Schwierigkeit ist in der Tat eher, wie kriegt man denn den Rest der jungen Leute ran? Die entweder zu individualistisch oder zu liberal sind, um mit solchen Versprechungen gelockt zu werden. Und die sind es ganz sicherlich, an die sich jetzt die Bundeswehr richtet und an die sie sich ja auch schon länger richtet. Also wenn wir uns Slogans, die schon viele Jahre alt sind, wie wir kämpfen auch dafür, dass du gegen uns sein kannst, in Erinnerung rufen. Dann ging es da ja auch darum, nicht einfach die Hardcore-Nationalisten anzuziehen, sondern die, ich sage mal, liberaleren Patrioten, die Deutschland gut finden.
0: Jetzt haben wir, glaube ich, verstanden, dass Ihnen diese Werbestrategien der Bundeswehr nicht sonderlich gut gefallen. Andererseits kann man natürlich auch fragen, was bleibt der Bundeswehr denn anderes übrig? In der jetzigen sicherheitspolitischen Lage. Denn wenn man ausschließlich auf Freiwilligkeit setzt, dann scheint es eben aktuell nicht zu reichen. Also ja, was bleibt der Bundeswehr anderes übrig, wenn sie sich eben gezielt um Nachwuchs bemühen möchte?
1: Nee, der Bundeswehr bleibt in diesem Sinne erstmal nichts anderes übrig, weil jede Armee natürlich kriegstüchtig sein möchte und das nur ist, wenn sie genug Soldatinnen und Soldaten hat. Ich möchte nur sagen, dass diese Aussage, ja, da ist so eine veränderte sicherheitspolitische Lage, auf die man so trifft, dass ich das für ein wenig fragwürdig halte. Denn diese sicherheitspolitische Lage, die sich verändert, die wird doch von der Bundesregierung ganz selbstbewusst vorangetrieben. Und zwar nicht, dass man irgendeine Militärmacht unter vielen ist, sondern die Ansage ist, die konventionell stärkste Streitkraft Europas zu haben. Ja, da ist man nicht irgendwer. Also zu sagen, da geht es einfach nur darum, notfalls mal das eigene Territorium verteidigen zu können, halte ich für abwegig.
0: Aber würden Sie denn sagen, die sicherheitspolitische Lage hat sich nicht verändert, wenn ich da noch mal nachfragen darf? Also, was ist mit der aktuellen Bedrohung durch Russland?
1: Also die sicherheitspolitische Lage hat sich geändert und ich würde behaupten, die größte Veränderung dabei ist, dass die US-Amerikaner sagen, dass die Nachkriegsordnung, die sie eingerichtet haben, dass sie die nicht einfach mehr garantieren wie früher. Dass also nicht mehr mit einer unglaublichen Gewalt eine Weltordnung durchgesetzt wird, von der Deutschland profitiert hat, ohne selbst etwas dafür tun zu müssen. Das ist das, wo ich sage, das ändert sich jetzt. Und jetzt erkennt man in Deutschland, okay, bislang hat man von einer Weltordnung profitiert, die man nicht selbst gewaltsam einrichten musste. Das löst sich auf. Und wenn man weiterhin profitieren will von der Welt, dann muss man selbst diese Gewaltmittel in der Hand haben. Und so verstehe ich auch den Kanzler. Der will genau die Gewalt in der Hand haben, die die USA in der Hand haben. Der will die Gewalt in der Hand haben, die ein Russland in der Hand hat, um notfalls mit genau derselben Kriegslogik drohen zu können.
0: Aber dann ist doch die logische Konsequenz, dass man auch eine stärkere Armee braucht. Und dafür braucht es eben Nachwuchs, um jetzt nochmal zurückzukommen auf die Werbestrategien der Bundeswehr.
1: Genau. Aus Sicht der Bundeswehr und des Staates ist das absolut logisch.
0: Man will mitspielen können. Und wie ist es aus Ihrer Sicht?
1: Naja, ich bin nicht der Staat, sondern ich bin einer von denen, die im Ernstfall im Schützengraben sterben. Ja, und ich habe da was gegen, dass die Menschen dieser Welt aufgehetzt werden von ihren Staaten für deren imperiale Interessen. Und ich möchte den Leuten sagen, dass sie sich aufhören sollen, damit gemein zu machen. Das ist der erste Schritt, wenn man tatsächlich eines Tages eine Welt ohne Krieg möchte.
0: Was entgegnen Sie Menschen, die Ihnen Egoismus vorwerfen?
1: Den würde ich jetzt erstmal entgegnen, dass Egoismus das Grundprinzip dieser Gesellschaft ist. Man soll es vernünftig finden, dass wir in einer Ökonomie leben, in der die einen unter der Brücke schlafen, während die anderen 20 Ferienhäuser haben. Aber wenn dann Krieg ist, dann sollen auf einmal alle sich als eine einige Interessengemeinschaft denken. Da stimmt ja irgendwas an der Erzählung nicht dran. Von daher finde ich Egoismus da wirklich einen ganz komischen Einwand. Und ich frage mich auch, was heißt denn, ja, Egoismus. Also damit soll so suggeriert werden, draußen sind böse militärische Gegner, die wollen nichts anderes tun, als möglichst viele unschuldige Deutsche umbringen. Und ich bin jetzt der, der sich da verweigert, sich dem in den Weg zu stellen. Das ist auch eine Art von Feindbildpflege, die ich albern finde.
0: Wenn man sich jetzt mal insgesamt umschaut in der Gesellschaft zurzeit, dann scheint es da ja schon ein Umdenken zu geben und der Pazifismus früherer Jahrzehnte scheint so ein bisschen aus der Mode gekommen zu sein. Es gibt zum Beispiel mehrere auch prominente Menschen, die in ihrer Jugend den Wehrdienst verweigert haben und mit Blick auf Russland und die Ukraine jetzt aber sagen, dass sie das heute nicht mehr machen würden. Also Campino von den Toten Hosen zum Beispiel oder auch so jemand wie Robert Habeck hat das gesagt. Können Sie sowas gar nicht nachvollziehen?
1: Ach, da Ich weiß nicht. Ich würde erstmal sagen, mir ist noch kein Fall bekannt von einer Person des öffentlichen Lebens, die tatsächlich gesagt hat, ich trete jetzt meine Reserveausbildung an. Also habe ich noch keinen einzigen kennengelernt. Man findet nur Leute, die praktischerweise jetzt in einem Alter sind, wo sie niemand mehr fragt. Von daher finde ich das auch alles ein bisschen, ich weiß nicht, ein bisschen halbgar und langweilig, ehrlich gesagt. Mhm. Aber ja, also in der Gesellschaft ändert sich auf jeden Fall das Verhältnis zum Militär, beziehungsweise es soll sich ändern. So, das ist das ja, was ausgelobt ist. Das ist das, weshalb die Regierung ja zum Beispiel auch so etwas wie den Veteranentag ins Leben gerufen hat. Damit man, so wie in den USA, eine Bevölkerung hat, die sagt, thank you for your service, ohne sich die Frage zu stellen, was habe ich eigentlich von diesem Dienst? Ich war letztes Jahr zum ersten Mal in Amerika und ich war doch etwas entgeistert, wenn man dann beim Baseballspiel auf einmal sieht, wie die Leute dort Vietnamkriegsveteranen zujubeln und sagen, thank you for your service. Das heißt, man hat dann ein Volk erzogen, was fernab der Frage, was habe ich eigentlich davon oder war das richtig, die einfach nur sagen, super, danke, dass du in den Krieg gezogen bist fürs eigene Land. Und das ist die Ideologie, die man auch hierzulande heranziehen will. Und wenn man sich so umguckt, scheint man da in der Tat einen gewissen Erfolg mit zu haben, ja.
0: Kommen wir vielleicht zum Schluss nochmal zurück auf die Werbekampagnen der Bundeswehr, mit denen wir in dieses Gespräch gestartet sind. Der Kulturwissenschaftler Daniel Hornuff hat gerade ein Buch geschrieben über die Medienoffensive der Bundeswehr und fordert ein gesetzliches Werbeverbot für die Bundeswehr. Wären Sie auch dafür?
1: Ach, ich muss gestehen, das halte ich als Forderung für ein bisschen albern. Also von dem Staat, der gerade eine Kriegstüchtigkeit durchsetzt, zu fordern, bitte hört auf, junge Leute zu ideologisieren, das ist irgendwie eine sinnlose Forderung. Ich würde eher sagen, dann sollte man sich umgucken, dass man junge Leute sensibilisiert dafür, warum sie das nicht mit sich machen lassen sollen. Und das ist der Weg, den ich wähle, den halte ich immer noch für realistischer, auch wenn es auch ein Kampf gegen Windmühlen sein mag, als dem Kanzler zu sagen, bitte setzen Sie ein Werbeverbot für die Bundeswehr um.
0: Ole Nymon, Podcaster und Autor des Buchs »Warum ich niemals für mein Land kämpfen würde«. Vielen Dank, Herr Nymon, für Ihre Meinung und für das Gespräch.
1: Dankeschön.

0: wehmütige Musik aus dem Baskenland von Jesus Guridi Bidaola. Und damit ist es Zeit für die Kulturpresseschau. Und da geht es heute unter anderem um das neue Album von Paul McCartney, um künstliche Intelligenz und um die AfD. Die Kulturpresseschau von Ulrike Timm.
1: Die Zeit lässt denken, fragt Künstler und Intellektuelle, wie lässt sich die AfD stoppen? Sieht man in dieser Debatte nicht immer nur die Rücklichter, wenn die Umfragewerte in Ost und West permanent nach oben klettern? Einige der vielen Stimmen seien herausgegriffen. Der Fotokünstler Wolfgang Tillmanns wünscht sich, dass wir einen neuen Patriotismus finden, der Deutschland und die Europäische Union und alle Menschen, die hier leben, leidenschaftlich, aber nicht aggressiv und egoistisch verteidigt. Die Schriftstellerin Nele Polacek beruft sich auf Hannah Arendt, die einmal feststellte, jede Unterhaltung beginne mit der Verbeugung vor der Persönlichkeit des anderen und die außerdem erklärte, ein grundsätzliches Vertrauen in Menschen zu haben, anders könne sie nicht. Daraus zimmert sich Polacek ihre Anti-AfD-Strategie und berichtet, ich habe in meinem Leben, soweit ich weiß, zwei Menschen davon überzeugt, nicht die AfD zu wählen. Die Gespräche begannen mit einer Verbeugung und bewahrten ein grundsätzliches Vertrauen in das Menschliche. Anders kann man nicht. Bodenständig die Wirtschaftsweise Monika Schnitzer. Sie fordert, sichert die Renten. Ein funktionierender Staat sei das A und O. Die klarste und leider auch niederschmetterndste Antwort in der Auseinandersetzung um die AfD liefert der Politologe Philipp Mano im großen Zeitinterview. Wenn es da ein klares Rezept gäbe, wäre es schon längst gefunden. Und zwar nicht von der Politikwissenschaft, sondern von der politischen Konkurrenz. Dort sind ja die Anreize viel stärker. Muss man sich jetzt für KI interessieren, ruft uns die Frankfurter Allgemeine entgegen. Wir schauen etwas fassungslos, weil künstliche Intelligenz mittlerweile in so viele Bereiche des täglichen Lebens hineinwirkt, dass man ihr nicht entkommt. Dann doch besser darüber in Grundzügen Bescheid wissen. Vor fundamentalen und ganz praktischen Problemen steht eine Hochschullehrerin. Wie heute noch wissenschaftliche Fähigkeiten prüfen? KI-generierte Arbeiten seien inzwischen mitunter so perfekt, dass Studenten Ungereimtheiten einbauten für die Authentizität. Die Literaturwissenschaftlerin, die aus rechtlichen Gründen unter dem Pseudonym Anna Wolter in der Frankfurter Allgemeinen schreibt, berichtet auch davon, wie sie selbst immer weiter in einen Kreislauf des Misstrauens gerate. Was ist echt? Was tut nur so? Wer betrüge, aber wem tue sie eben auch Unrecht, wenn sie unlauteres wissenschaftliches Arbeiten vermute? Zitat, eine Kollegin berichtete kürzlich von einem Studenten, dem sie ein anspruchsvolles Thema gestellt hatte. 24 Stunden später lag eine makellose Arbeit auf ihrem Schreibtisch. Sie behielt ihre Bedenken für sich, als sie ihm jedoch erklärte, die Korrektur werde Zeit in Anspruch nehmen, reagierte er überrascht. Er war davon ausgegangen, auch die Bewertung erfolge automatisiert. Willkommen im geschlossenen System. Das vorläufige Fazit der Autorin in der Frankfurter Allgemeinen, vielleicht verlangt die Situation auch eine unbequeme Ehrlichkeit, dass wir akzeptieren, dass Texte künftig oft nicht mehr eindeutig einer Autorschaft zuzuordnen sind. Dann müssten wir neu definieren, was wissenschaftliche Leistung ausmacht. Nicht als das makellose Endprodukt, sondern als nachvollziehbarer Denkprozess, als reflektierter Umgang mit Werkzeugen, einschließlich KI. Gab's auch was Positives in dieser Woche? Das neue Album des alten Paul McCartney kommt gut weg in den Feuilletons. Die Süddeutsche Zeitung nennt es eine quicklebendige Hommage an früher und titelt suffisant »Finde den Beatle«. Paul McCartney verdichtet seine Erinnerungen zu Liedern in Sepia. Wer könnte davon mehr haben als er? Dass er es in all den Jahren geschafft hat, jeden Zynismus aus seiner Kunst fernzuhalten, ist nur einer von sehr vielen Triumphen dieses historischen Lebens, so die Süddeutsche. Perfekt gealtert, findet der Spiegel Mensch und Musik und der Tagesspiegel meint über Paul McCartneys Album schlicht famos. Anstehende 100. Geburtstage müssen gefeiert werden, ein erlebter und ein nicht erlebter. Marilyn Monroe, P. platinblond mit Sexappeal und einer lange untergebutterten, echten schauspielerischen Begabung räkelt sich auf einem Foto in der Süddeutschen Zeitung. Claudius Seidel feiert Monroe als einen der vielen jung gestorbenen Superstars der 1960er und meint doch, das Bild Marilyn Monroes scheint nicht zu altern. Sie war unter den Toten die Schönste und sie ist heute die Unsterblichste, was grammatisch unmöglich ist, aber gegen Marilyn Monroe ist die Grammatik kein Argument. Eine sehr männliche Hymne auf eine sehr weibliche Frau. Die Lyrikerin Dagmar Nick darf ihren 100. Geburtstag erleben. Leiser als für Monroe, aber markant gratulieren die Zeitungen. Allein 20 Gedichtbände gibt es von der Jubilarin. Die Sprache ist nie verrätselt, nirgends verblümt, trägt Hoffnung und Erschütterung auf entschiedene und unausweichliche Art vor, schreibt Gerd Heidenreich in der FAZ. Handwerk, Erfahrungs- und Bildungswissen würden sich zu einem ganz eigenen Sound verbinden. Für die Süddeutsche ist Dagmar Nick eine Zeitverdichterin und eine wahrhafte Grande Dame der Lyrik. Ich weiß, wie man sich rettet, endet ein Trennungsgedicht. Die Tochter aus jüdisch-katholischem Elternhaus rettete sich in die Literatur. Zum 100. Geburtstag warten Neueditionen auf Entdeckung und Wiederentdeckung. Gedichte sind wie Ventile, zitiert die Frankfurter Allgemeine Dagmar Nick. Ich öffne das Ventil und das Gedicht kommt. Wie wunderbar, wie weise.

0: Tipp.
1: Und da haben sie gesagt, ihr seid eh nur ein Stück Scheiße, geht mal raus und so. Ne? Entweder wir ziehen jetzt die Handschuhe an oder ihr geht, und dann sind wir dann gegangen. 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Kann ich mich ja nicht mal verteidigen oder meinen Kopf schützen oder so.
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7: Acht Uhr, die Nachrichten. Zunächst die Übersicht. Die USA haben ihre Forderung erneuert, wonach die NATO-Bündnispartner ihre Militärausgaben erhöhen sollen. Berichte über einen Beschuss der Atomkraftwerke Saporischschja rufen die Internationale Atomenergieorganisation auf den Plan. Die FDP setzt ihren Bundesparteitag in Berlin heute fort. Die Meldungen im Einzelnen. US-Verteidigungsminister Hegseth hat den NATO-Verbündeten erneut mit Konsequenzen gedroht, sollten diese ihre Verteidigungsausgaben nicht deutlich erhöhen. Wer sich weigere, mehr Verantwortung zu übernehmen, werde mit einer deutlichen Reaktion umgehen müssen, sagte Hegseth beim Sicherheitsforum Shangri-La-Dialog in Singapur. Zugleich fordert er insbesondere westeuropäische Staaten auf Moralpredigten zu verzichten, wenn sie mit den USA nicht einer Meinung seien. Zudem kündigt Hegseth wichtige Entscheidungen zur Sicherheit Europas an, ohne auf Einzelheiten einzugehen. Laut einem Bericht der Welt am Sonntag wollen die USA bei einer NATO-Konferenz im Juni darüber informieren, welche militärischen Fähigkeiten sie künftig nicht mehr oder nur noch eingeschränkt für die Verteidigung Europas bereitstellen werden. Die NATO-Mitgliedstaaten hatten im vergangenen Jahr unter anderem zugesagt, bis 2035 3,5% des Bruttoinlandsprodukts für Verteidigung auszugeben. Die Internationale Atomenergieorganisation IAEA hat besorgt auf einen möglichen Drohnenanschlag in einem Gebäude des russisch besetzten Atomkraftwerks

iranischen Hafen genähert und sei den Anweisungen trotz Warnungen nicht nachgekommen, teilte das Regionalkommando CENTCOM mit. Hintergrund ist der anhaltende Konflikt mit dem Iran. Teheran hat den Schiffsverkehr durch die Straße von Hormus stark eingeschränkt, während die USA eine Seeblockade gegen Schiffe durchsetzen, die iranische Häfen anlaufen oder verlassen. Seit Anfang April gilt eine brüchige Waffenruhe zwischen Teheran und Washington. Die Verhandlungen über eine Beendigung des Kriegs und die Wiedereröffnung der Meerenge brachten bisher keinen Durchbruch. In der Debatte über Reformen der Sozialversicherung hat die Grünen-Co-Vorsitzende Brandner für ein Gesamtpaket geworben. Sie finde es unverantwortlich, dass aus der Regierung heraus jeden Tag ein neuer Vorschlag komme und dadurch die Bevölkerung verunsichert werde, sagte Brandner im Interview der Woche des Deutschlandfunks. Da komme man gar nicht voran. Man müsse die Sozialpartner zusammenbringen und schauen, dass es am Ende gerecht zugehe. Die Grünen-Politikerin zeigte sich offen für weitere Finanzierungsmöglichkeiten der gesetzlichen Rentenversicherung, etwa durch eine kapitalgedeckte Komponente durch Aktien oder die Einbeziehung von Abgeordneten und Beamten. In der Pflege sieht Brandner ein Ungleichgewicht zwischen privaten und gesetzlichen Versicherungen. Dort brauche man eine Art Risikoausgleich, meinte sie. Bei der Krankenversicherung gehe es hingegen darum, die Ausgaben wirklich zu verringern. Die FDP setzt heute ihren Bundesparteitag in Berlin mit inhaltlichen Beratungen fort. In einem Leitantrag des Bundesvorstands wird unter anderem gefordert, Bürokratie und Regulierung abzubauen, Subventionen zu kürzen und ein einfaches Steuersystem einzuführen. Weitere Anliegen sind die Einführung einer kapitalgedeckten Aktienrente, ein flexibler Renteneintritt und eine Rückkehr zur Atomenergie. Zum Auftakt des Parteitags hatten die Delegierten den bisherigen Vizechef Kubicki zum neuen Vorsitzenden gewählt. Kubicki musste sich einer Kampfabstimmung gegen die Europapolitikerin Strack-Zimmermann stellen. Sie hatte erst kurz vor Beginn der Wahl von Präsidium und Bundesvorstand ihre Kandidatur bekannt gegeben. Bundesforschungsministerin Beer rechnet nicht mehr mit einer schnellen Reform der Ausbildungsförderung BAföG. Ihr Ministerium habe alle Weichen gestellt. Sie habe aber gehört, dass die geplante Neuordnung von den Regierungsfraktionen nicht mehr unterstützt werde, sagte die CSU-Politikerin den Zeitungen der Funke Mediengruppe. Ein Streit über die Finanzierung der BAföG-Reform schien noch Ende April beigelegt zu sein. Damals war nach Angaben aus der schwarz-roten Koalition im Zuge der Haushaltsaufstellung eine Einigung erzielt worden. Union und SPD hatten bereits im Koalitionsvertrag angekündigt, das BAföG zu modernisieren. In einem ersten Schritt sollte demnach die Wohnkostenpauschale für Studierende, die nicht mehr bei den Eltern leben, von derzeit 380 auf 440 Euro im Monat angehoben werden. Anschließend sollte der sogenannte BAföG-Grundbedarf, aktuell 475 Euro im Monat, schrittweise an das Niveau der Grundsicherung angepasst werden. Nach Angaben des Deutschen Richterbundes gibt es hierzulande einen signifikanten Mangel an Staatsanwälten. In fast allen Bundesländern müssten drei Ermittler die Arbeit für vier tun, sodass Strafverfahren immer länger dauerten und kleinere Fälle häufiger vorzeitig eingestellt würden, sagte Verbandsgeschäftsführer Rebehn der Zeitung Bild am Sonntag. Bundesweit fehlten den Staatsanwaltschaften 2000 zusätzliche Ermittler, um den gewaltigen Berg an Verfahren wieder abtragen zu können. Es sei höchste Zeit, dass sich die Bundesregierung mit den Ländern auf die angekündigte Personaloffensive für die Justiz verständige. Es brauche dazu noch vor der Sommerpause klare politische Beschlüsse, forderte Rebehn. Erneut haben US-Truppen im östlichen Pazifik ein Boot aufgebracht, das mutmaßlich an Drogenschmuggel beteiligt war. Drei Männer der Besatzung seien an Bord getötet worden, teilten die US-Streitkräfte mit. Zu der Aktion hätten entsprechende nachrichtendienstliche Informationen vorgelegen, hieß es weiter. Das gewaltsame Vorgehen der Administration von US-Präsident Trump gegen solche Boote im Pazifik ist umstritten. Kritiker sehen darin einen Verstoß gegen das Völkerrecht. Nach dem Sieg von Paris Saint-Germain im Finale der Fußball-Champions League hat es in Frankreich Zusammenstöße und hunderte Festnahmen gegeben. Nach Angaben des französischen Innenministeriums wurden landesweit 416 Menschen festgenommen,

0: die meisten in der Hauptstadt Paris. Innenminister Nunez erklärte, 7 Polizisten seien verletzt worden. Fahrzeuge und Geschäfte wurden beschädigt. Nach Polizeiangaben versammelten sich angesichts des Finalsiegs rund 20.000 Menschen auf den Champs-Élysées. Paris Saint-Germain hatte sich bei dem Finale in Budapest im Elfmeterschießen gegen den FC Arsenal durchgesetzt und damit seinen Titel aus dem Vorjahr verteidigt. In Hamburg sind heute die Bürger dazu aufgerufen, über eine Bewerbung der Hansestadt um die Olympischen Spiele abzustimmen. Konkret geht es um die Jahre 2036, 2040 und 2044. Initiator der Hamburger Bewerbung ist der rot-grüne Senat unter Bürgermeister Tschentscher. Auch die CDU, weite Teile der Wirtschaft und des Sports stehen hinter dem Vorhaben. Die Linke, die AfD sowie die Initiative No Olympia lehnen es ab. Der Deutsche Olympische Sportbund entscheidet Ende September, mit welcher Stadt oder Region der DOSB in den internationalen Wettbewerb geht. Hamburgs Konkurrenten sind München, die Rhein-Ruhr-Region mit Köln als Zentrum und Berlin. Und hier noch einmal die Übersicht. Die USA haben ihre Forderung erneuert, wonach die NATO-Bündnispartner ihre Militärausgaben erhöhen sollen. Berichte über einen Beschuss der Atomkraftwerke Saporischschja rufen die Internationale Atomenergieorganisation auf den Plan. Die FDP setzt ihren Bundesparteitag in Berlin heute fort. Das Wetter. Oft bewölkt und von der Mitte bis in den Süden sowie im Nordwesten teils kräftige Schauer und Gewitter. Lokal mit Unwettergefahr. Zwischen Nordsee und Oder überwiegend trocken mit sonnigen Abschnitten. Temperaturen zwischen 18 und 30 Grad. Morgen wechselnd bewölkt und vor allem im Osten Schauer oder Gewitter. 20 bis 26 Grad. Und hier noch die Temperaturen von heute früh 7 Uhr. Greifswald 14, Hamburg 11, Bremen 13, Hannover 14, Berlin 15, Leipzig 16, Köln 18, Dresden 15, Frankfurt am Main 18 Grad, Stuttgart 16, Freiburg 18 und München 16 Grad. Das waren die Nachrichten.
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2: Weiterhin mit Enne Seidel. Guten Morgen. Und wir hören einen Walzer aus Venezuela, geschrieben von einem venezolanischen Gitarristen und Komponisten des 20. Jahrhunderts, Antonio Lauro. Lauro war Professor an einem Konservatorium in Caracas, hat ein traditionsreiches Sinfonieorchester in Venezuela geleitet und war als Komponist vor allem bekannt für seine Walzer. Dieser hier heißt Natalia.

0: Der Papst hat diese Woche mit eindrücklichen Worten vor den Risiken und Nebenwirkungen der KI-Technologie gewarnt. In seiner ersten Enzyklika, also in seinem ersten ausführlichen Lehrschreiben, spricht Papst Leo mit Blick auf die KI-Branche von einer neuen Form des Kolonialismus.
1: Artificial intelligence needs to be disarmed.
2: Die künstliche Intelligenz muss entwaffnet werden, befreit von einer Logik, die sich in ein Instrument verwandelt, das beherrscht, das ausbeutet oder tötet.
0: Das sagte der Papst Anfang der Woche bei der Vorstellung seiner Enzyklika. Leo argumentiert, Daten, Ressourcen und menschliche Arbeitskraft würden heute von wenigen KI-Unternehmen kontrolliert. Er prangert Kinderarbeit und Ausbeutung an und warnt vor einer neuen Form der Sklaverei. Der Historiker Volker Reinhardt hat sich in seinen Büchern sowohl mit der Geschichte der Päpste als auch mit der Geschichte der Sklaverei befasst. Ihn habe ich gefragt, warum denken Sie, hat der Papst ausgerechnet diesen Begriff gewählt, Sklaverei? Das war ja vermutlich kein Zufall, oder?
3: Ganz sicher nicht. Etwas salopp würde ich sagen, da war Wiedergutmachungsbedarf, Aufarbeitungsbedarf, Klärungsbedarf und eben Wiedergutmachungsbedarf, denn das Papsttum hat sich in den vergangenen Jahrhunderten mit der Versklavung von Menschen durchaus arrangiert. Die Päpste selbst haben bis ins 19. Jahrhundert sogar Sklaven gehabt, in ihrer Flotte zum Beispiel. Also das Papsttum hat diese Versklavung außereuropäischer Menschen abgesegnet. Und der Papst war vor der Reformation mehr oder weniger für die ganze Christenheit, nach der Reformation für die Katholiken die höchste Autorität in Sachen Moral und damit verbundenen Fragestellungen. Also wenn ein Papst Nikolaus V. kurz nach der Mitte des 15. Jahrhunderts die Portugiesen auffordert, die Menschen auf ihren Eroberungszügen nach Afrika, um Afrika herum zu versklaven und das mit seiner ganzen Autorität des Amtes gerechtfertigt hat, dann war der Papst ein wesentlicher Mittäter. Und eine klare Distanzierung von dieser unmenschlichen Form von Ausbeutung schien dem jetzigen Papst offenbar angebracht.
0: Er hat sich ja tatsächlich auch entschuldigt. Also er hat eine Entschuldigung ausgesprochen in dieser Enzyklika, was so in dieser umfassenden Form bisher noch kein anderer Papst gemacht hat. Was denken Sie, warum hat das so lange gedauert?
3: Ja, weil das Papsttum sehr lange gebraucht hat, um in unserer Moderne anzukommen. Also noch im 19. Jahrhundert, also noch in der zweiten Hälfte des 19. Jahrhunderts hat ein heute heilig gesprochener Papst die Idee der Religionsfreiheit für Irrsinn erklärt. Am Ende des 18. Jahrhunderts hat ein Papst die Idee der Menschenrechte für völlig absurd erklärt. Die Idee, dass versklavte Menschen befreit werden müssen, dass alle Menschen aller Hautfarben gleichwertig sind, die gleichen Menschenrechte haben, das ist eine Idee der Aufklärung. Und das Papsttum hat radikale Frontstellung gegen die europäische Aufklärung genommen. Eigentlich alles verdammt, was der Aufklärung heilig war. Und das zieht sich tief ins 19. Jahrhundert hinein. Eine Aussöhnung mit Liberalismus, Demokratie, Anerkennung der Menschenrechte im heutigen Sinne findet eigentlich erst ab dem Pontifikat Johannes des 23., also ab 1958 statt. Also ich finde es sehr schön und sehr lobenswert und sehr erfreulich, dass sich der Papst heutzutage zu diesen Werten bekennt, die wir alle teilen, aber es hat sehr, sehr lange gedauert. Das ist alles eine sehr neue Entwicklung.
0: Es gab allerdings auch innerhalb der römisch-katholischen Kirche schon relativ früh Stimmen gegen die Sklaverei. Also es gab zum Beispiel im 16. Jahrhundert einen spanischen Bischof, der sich gegen die Versklavung von Indigenen in Amerika ausgesprochen hat. Warum konnten sich diese Stimmen so lange nicht durchsetzen?
3: Ja, da muss ich auch ein kleines bisschen ergänzen. Also Sie meinen Bartolomé de Las Casas, der tatsächlich für uns eine Lichtgestalt ist. Aber Las Casas ist indirekt dafür verantwortlich, dass die afrikanischen Menschen als Sklaven in die spanischen Kolonien kamen, weil er gegen die Versklavung der einheimischen Bevölkerung in Südamerika war. Er war gegen eine, man nannte das damals nicht Versklavung, sondern Encomienda. Aber nach der spanischen Kolonisation wurden die Einheimischen ja schon als Arbeitssklaven vergeben. Die mussten in den Bergwerken unter unmenschlichen Bedingungen schuften und so weiter. Las Casas hat das moniert mit einer uns heute sehr sympathischen Argumentation. Diese Menschen sind Menschen wie wir, sie sind gleichwertig und die spanische Eroberung ist unrechtmäßig, wenn diese Eroberten nicht einverstanden sind. Aber ein umfassendes Statement gegen Sklaverei war das nicht. Denn wie gesagt, nur um dieselbe Zeit wurden Afrikanerinnen und Afrikaner auf brutalste Art und Weise, auf unmenschlichste Art und Weise in einer Art Dreieckshandel finanziert von Europa, von europäischen Firmen, von Afrika in die Karibik nach Südamerika verfrachtet. Und es gibt die auch wiederum für uns sehr erfreulich zu lesende Bulle Paulus III., der gegen diese Versklavung der Südamerikaner protestiert. Aber er sagt nichts zu den afrikanischen Sklaven. Mhm. Und die Verlautbarung von Gregor XVI. Aus dem Jahr 1839 ist eine Verurteilung des Sklavenhandels. Aber sie geht nicht grundsätzlich auf das Phänomen der Sklaverei ein. Also insofern füllt Leo XIV. Hier wirklich eine große Lücke.
0: Würden Sie denn sagen, die katholische Kirche hat ihre Rolle im Kolonialismus inzwischen ausreichend aufgearbeitet? Oder wäre da noch Luft nach oben?
3: Ich glaube, da ist noch viel zu tun. Und da bestehen beträchtliche Lücken auch, was den ganz konkreten Umgang mit Sklaverei in Europa angeht. Wie gesagt, in Italien der sogenannten Renaissance, also 15., 16. Jahrhundert, waren afrikanische Sklaven in europäischen Fürstenhäusern, in den Haushalten der vornehmen Leute überall vertreten. Und der Papst, wie gesagt, hatte muslimische Galeerensklaven. Auch wenn die sich taufen ließen, wurden sie nicht frei. Und man fand eigentlich nichts dabei an diesem System der Sklaverei. Also insofern, es gibt schöne Forschung etwa von Nicole Priesching, die das in den letzten Jahren gerade auch über die Sklaven in Rom, im Kirchenstaat, ausgearbeitet hat. Aber da ist noch viel zu forschen.
0: Dann kommen wir vielleicht nochmal zurück auf die Enzyklika, die eben vor allem dem Thema KI gewidmet ist und in der Papst Leo, wie gesagt, die Zustände in der KI-Branche vergleicht mit der historischen Sklaverei. Die Frage an Sie als Historiker, würden Sie sagen, das ist ein treffender, ein zulässiger Vergleich?
3: Historische Vergleiche hinken immer. Sie haben emotional aber keinen wissenschaftlichen Aussagewert. Geschichte wiederholt sich nicht. Geschichte ist ein immerwährender Aufbruch ins Unbekannte. Gerade deswegen versuchen wir Rezepte in der Vergangenheit zu finden, die es aber letztlich nicht gibt. Denn Geschichte stellt uns immer wieder vor völlig neue Situationen. Nein, ich finde den Vergleich ein bisschen übertrieben. Also fast ein bisschen zu positiv für die Sklavenhändler und Sklavenhalter Europas. Ich meine, diese.
0: Also ein bisschen zu relativierend, kann man sagen?
3: Relativierend, also das, was sich da jahrhundertelang am Sklavenhandel, wie gesagt, von Afrika nach Westen abgespielt hat, ist an Inhumanität, Brutalität, Menschenverachtung kaum vergleichbar und also mit wenigen sehr schlimmen vergleichbar. Und was KI angeht, hegen wir vor allen Dingen erst einmal große Befürchtungen. Und man kann das vergleichen, dass so etwas ist immer legitim, aber man sollte dem keinen wissenschaftlichen Aussagewert beimessen.
0: Volker Reinhardt, Historiker und Autor mehrerer Bücher, unter anderem über die Geschichte der Päpste. Wir haben gesprochen über die erste Enzyklika von Papst Leo und seine Entschuldigung für die Rolle der Kirche im Kolonialismus. Vielen Dank für das Gespräch, Herr Reinhardt.
3: Ich danke Ihnen.
4: Denke ich an Deutschland.
0: Heute mit dem in Prag geborenen Schriftsteller Pavel Kohout, der nicht nur für seine Romane und Theaterstücke bekannt wurde, sondern auch als politischer Dissident und Fürsprecher der Menschenrechte. Er war 1968 einer der Wortführer des Prager Frühlings. Danach wurde er aus der Kommunistischen Partei ausgeschlossen, später dann auch aus der Tschechoslowakei ausgewiesen. Von da an lebte er in Wien. Und von Österreich aus hatte Pavel Kohout immer auch Deutschland gut im Blick.

0: denke ich an Deutschland, dann denke ich natürlich nicht nur auf die Kriegsjahre, sondern auch auf den wunderbaren Weg, den Deutschland seit dem Jahre 1945 bis heute gemeistert hat. Wenn ich mit Menschen über den Weltkrieg diskutiere oder über die Nachkriegsjahre, dann sage ich immer, in diesen Tagen, Nächten und Jahren passierten schreckliche Sachen, die man natürlich nie gutheißen kann.
1: Schwarze Milch der Früh, wir trinken sie abends, wir trinken sie mittags und morgens, wir trinken sie nachts, wir trinken und trinken. Wir schaufeln ein Grab in den Lüften. Da liegt man nicht eng.
0: Die Deutschen wurden von eigener Verschuldung so schrecklich gehasst nach dem Kriege, dass man zum Beispiel nicht nur in der Tschechoslowakei, aber auch in Holland oder Polen oder Belgien, man konnte nicht einmal Schiller und Goethe spielen. Man konnte nicht einmal Bach und Beethoven spielen. Das war also für die Menschen die Deutschen. Und es dauerte wirklich einige Jahre, bis sich das ein bisschen beruhigte. Und deswegen bewundere ich so den Weg der Bundesrepublik. Als ich zum ersten Mal nach Deutschland kam, eigentlich die erste Begegnung mit den Deutschen, da war ich also eigentlich nur absolut schockiert, weil das war für mich eine total unbekannte Welt. Aber das wurde gleich überwunden, weil es war eine logisch funktionierende Welt. Mein erster Besuch ging nach München zu Bavaria, die etwas von mir drehen sollte. Und ein absolut unbekannter Mensch, der Dramaturg der Bavaria, fragte mich, wo wohnen Sie nächste Woche, weil ich muss dort eine Woche bleiben. Und sagte, ich habe in einem Hotel. Nein, da haben Sie die Schlüssel von meiner Wohnung, die ist viel bequemer. Das war ein Schock für mich, schon gleich. Und dann wusste ich, dass alles, was verabredet wurde, auch ohne Handschlag und ohne Vertrag, immer erfüllt wurde.
2: Wenn man es hören könnte, möchte ich, dass viele in der Tschechoslowakei es hören, wie eindringlich unser Eins darum bitten muss, nicht dem deutschen Volk nachzutragen, dass erneut Söhne dieses Volkes als Okkupationstruppen auf tschechoslowakischem Boden stehen müssen. Ich hätte gehofft, dass uns diese Schmach erspart geblieben wäre.
0: Ich habe mich gefühlt ähnlich wie die DDR-Leute in den 60er Jahren. Später konnte ich sie überhaupt nicht begreifen, weil zumindest seit dem 21. August 68 musste jedem Menschen klar sein, dass es überhaupt nicht um einen Sozialismus geht, sondern es ist ein zynischer Kampf um die Macht auf der Welt. Aber die Ostdeutschen schienen wirklich dem zu glauben.
3: Die Entwicklung hat uns alle überrascht. Wir haben diskutiert mit den klassischen Begriffen der Revolution und den klassischen Begriffen der Evolution. Und meiner Meinung nach hat sich in der Tschechoslowakei etwas ganz Neues entwickelt.
0: Integration hat uns in den 60er Jahren unheimlich geholfen. Wir haben uns eigentlich gegenseitig geholfen, weil ich war gleich einverstanden, dass ich mit ihm eine Tournee mache, wo ich versuche, auf einer Seite den Zynismus der Sowjets zu schildern, auf der anderen Seite aber alles zu tun, dass also plötzlich nicht auch hier im Westen wieder die absoluten kalten Kriege zum Wort kommen. Und das, meine ich, ist damals ganz gelungen. Diese Welt mit den deutschen oder jüdischen Prager Schriftstellern ist mir natürlich auch vielmehr eine Legende, obwohl ich trotzdem noch physisch in dieser Welt lebte, nicht bis zum Jahre 39.
4: Ein nahezu italienisch blauer Himmel wölbte sich über die Flussbrücken und das Moldauwasser glitzerte fröhlich, als würde es noch durch Wiesen und nicht durch eine Großstadt mit all ihrem Unrat, üblen Gerüchen und lärmendem Getöse fließen. Ein solcher Morgen ist geradezu beschwingend. Ich musste zwar in die Stadt gehen, wie man in Prag zu sagen pflegt, wenn man sich in das Stadtzentrum begibt, hatte aber ansonsten einen beinahe ganz freien Tag vor mir.
0: Diese Welt wurde mir erst nach dem Krieg immer mehr und mehr dann plötzlich bekannt. Und seit der Zeit, wo ich sie ganz begriffen habe, habe ich mich nie mehr, als man mich nach meiner Staatsbürgerschaft fragte, habe ich mich nie mehr als Tschechoslowaker Staatsbürger, immer wie ein Prager. Weil Prager heißt eben auch die deutsch schreibenden und auch die deutsch schreibenden Juden. Prag war eine wunderbare Geschichte, ein Tiger, das uns alle irgendwie beeinflusst hat.

0: der Tag.
1: Günter Grass hat seinerzeit gesagt, dass Europäer die Deutschen so sehr mögen, dass sie sie zweimal haben wollen. In der DDR und in Westdeutschland, der hat damit gemeint, damit ist Deutschland nicht so gefährlich, wie es war. Ich halte aber jetzt diese Entwicklung, dass das Vereinigte Deutschland das Rückgrat der Europäischen Union bildet, zusammen mit den Franzosen, halte ich für einen Glücksfall der Geschichte. Und ich bin damit sehr zufrieden.
2: Der Schriftsteller Pavel Korhut und seine Gedanken zu Deutschland. Sein Roman Sternstunde der Mörder wurde übrigens gerade als Serie verfilmt. Die Folgen gibt's in der ARD-Mediathek. Vielleicht ja was für den restlichen Sonntag. Ich bin Enne Seidel und das war Information und Musik. Ich wünsche Ihnen noch ein schönes Wochenende.

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1: 8.30 Uhr, die Nachrichten. Die FDP setzt heute ihren Bundesparteitag in Berlin mit inhaltlichen Beratungen fort. In einem Leitantrag des Bundesvorstands wird unter anderem gefordert, Bürokratie und Regulierung abzubauen, Subventionen zu kürzen und ein einfaches Steuersystem einzuführen. Weitere Anliegen sind die Einführung einer kapitalgedeckten Aktienrente, ein flexibler Renteneintritt und eine Rückkehr zur Atomenergie. Zum Auftakt des Parteitags hatten die Delegierten den bisherigen Vizechef Kubicki zum neuen Vorsitzenden gewählt. Kubicki musste sich einer Kampfabstimmung gegen die Europapolitikerin Strack-Zimmermann stellen. Sie hatte erst kurz vor Beginn der Wahl von Präsidium und Bundesvorstand ihre Kandidatur bekannt gegeben. In der Debatte über Reformen der Sozialversicherung hat die Grünen-Co-Vorsitzende Brandner für ein Gesamtpaket geworben. Sie finde es unverantwortlich, dass aus der Regierung heraus jeden Tag ein neuer Vorschlag komme und dadurch die Bevölkerung verunsichert werde, sagte Brandner im Interview der Woche des Deutschlandfunks. Da komme man gar nicht voran. Man müsse die Sozialpartner zusammenbringen und schauen, dass es am Ende gerecht zugehe. Die Grünen-Politikerin zeigte sich offen für weitere Finanzierungsmöglichkeiten der gesetzlichen Rentenversicherung, etwa durch eine kapitalgedeckte Komponente durch Aktien oder die Einbeziehung von Abgeordneten und Beamten. In der Pflege sieht Brandner ein Ungleichgewicht zwischen privaten und gesetzlichen Versicherungen. Dort brauche man eine Art Risikoausgleich, meinte sie. Bei der Krankenversicherung gehe es hingegen darum, die Ausgaben wirklich zu verringern. US-Verteidigungsminister Hegseth hat den NATO-Verbündeten erneut mit Konsequenzen gedroht, sollten diese ihre Verteidigungsausgaben nicht deutlich erhöhen. Wer sich weigere, mehr Verantwortung zu übernehmen, werde mit einer deutlichen Reaktion umgehen müssen, sagte Hegseth beim Sicherheitsforum Shangri-La-Dialog in Singapur. Zugleich forderte er insbesondere westeuropäische Staaten auf, auf Moralpredigten zu verzichten, wenn sie mit den USA nicht einer Meinung seien. Zudem kündigte er an, wichtige Entscheidungen zur Sicherheit Europas an, ohne auf Einzelheiten einzugehen. Laut einem Bericht der Welt am Sonntag wollen die USA bei einer NATO-Konferenz im Juni darüber informieren, welche militärischen Fähigkeiten sie künftig nicht mehr oder nur noch eingeschränkt für die Verteidigung Europas bereitstellen werden. Die NATO-Mitgliedstaaten hatten im vergangenen Jahr unter anderem zugesagt, bis 2035 3,5% des Bruttoinlandsproduktes für Verteidigung auszugeben. Die Internationale Atomenergieorganisation IAEA hat besorgt auf einen möglichen Drohneneinschlag in einem Gebäude des russisch besetzten Atomkraftwerks Saporischschja im Südosten der Ukraine reagiert. IAEA-Experten vor Ort hätten um Zugang zum betroffenen Trakt gebeten, teilte die Organisation auf der Plattform X mit. Demnach wäre es die erste Attacke seit April 2024 auf das Kraftwerksgelände. Zuvor hatten die von Moskau eingesetzte Werksleitung und der Chef des staatlichen russischen Atomkonzerns Rosatom, Lichatschow, über einen Drohnenangriff auf den Maschinensaal des Reaktors 6 informiert. Sie lasteten den Vorfall dem ukrainischen Militär an. Die ukrainische Armee wies die Vorwürfe zurück. Die israelische Armee meldet eine Ausweitung ihres Bodeneinsatzes im Libanon. Die Offensive werde auf zusätzliche Gebiete ausgedehnt, erklärte die Armee heute früh. So hätten israelische Soldaten etwa den Fluss Litani überquert. Dieser liegt 30 Kilometer nördlich von der israelischen Grenze entfernt im Libanon. Zwischen Israel und der pro-iranischen Hisbollah gilt seitdem Mitte April offiziell eine Waffenruhe. Beide werfen einander Verstöße gegen die Vereinbarung vor und rechtfertigen ihre Angriffe jeweils mit mutmaßlichen Verstößen der Gegenseite. Das Wetter. Heute in weiten Landesteilen unterschiedlich bewölkt und von der Mitte bis in den Süden sowie in den Nordwesten teils kräftige Schauer und Gewitter, vor allem im Tagesverlauf lokal mit Unwettergefahr. Zwischen Nordsee und Oder überwiegend trocken mit sonnigen Abschnitten. Ab dem Nachmittag auch im Westen allmähliche Wetterberuhigung. Höchstwerte zwischen 18 und 25 Grad im Norden und Nordwesten, sonst 25 bis 29 Grad an der See kühler. Morgen wechselnd bewölkt und vor allem im Osten Schauer oder Gewitter, dann 20 bis 26 Grad. Das waren die Nachrichten.
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0: Mai 1945. Die grausame Herrschaft der Nazis endet. Befreiung für viele. Endlich Hilfe für alle Menschen, die in Konzentrationslagern interniert waren und noch leben. Der US-amerikanische Soldat George Ritchie gehört zu den Befreiern. Er kommt mit dem 123. Einsatzlazarett der Army nach Deutschland. Im Mai erreichen sie ein Konzentrationslager in der Nähe von Wuppertal. Sie sollen medizinische Hilfe für die befreiten Gefangenen bringen. Für Jüdinnen und Juden aus Holland, Frankreich und dem östlichen Europa.
1: Was Ritchie dort erlebt, beschreibt er als die erschütterndste Erfahrung, die er je gemacht hat. Schon oft war er dem plötzlichen Tod und Verwundung ausgesetzt. Aber die Auswirkungen eines langsamen Verhungerns zu sehen, erlebte er als Horror. Obwohl er und seine Kameraden die ehemaligen Gefangenen sofort mit Medizin und Nahrung versorgten, starben täglich Dutzende von ihnen. Was ihm hilft, seinen Dienst zu tun, ist sein Glaube, dass ihm in diesen leidenden Menschen Christus begegnet. Ritchie glaubt an einen Gott, der gerade im Leid anwesend ist. Zudem zieht er Kraft aus einer Begegnung mit einem Mann, dessen Name aus 7 polnischen Silben besteht, die Ritchie nicht aussprechen kann. Der Mann sieht aus wie ein alter Westernheld. Darum wird er von allen Wild Bill Cody genannt. Er ist ganz anders als die anderen Überlebenden des Konzentrationslagers. Seine Gestalt ist aufrecht, seine Augen hell, seine Energie unfassbar. George Ritchie und seine Kameraden sind der festen Überzeugung, es kann nur einen Grund geben, warum Wild Bill Cody so viel gesünder und kräftiger wirkt als alle anderen. Er war erst kurze Zeit im Konzentrationslager. Doch bald finden sie in den säuberlich geführten Papieren der Deutschen heraus, dass sie sich gewaltig geirrt haben.

0: Der US-Soldat George Ritchie berichtet. Wild Bill lebt im jüdischen Sektor von Warschau mit seiner Frau und 5 Kindern. Eines Tages kamen die Deutschen, stellten seine Familie an die Mauer und erschossen sie. Er selbst bettelte um seinen Tod. Er sprach Deutsch und so steckten ihn die Deutschen in eine Arbeitsgruppe. Wild Bill musste sich entscheiden, ob er sich dem Hass gegen die Soldaten, die ihm das angetan hatten, hingeben wollte oder nicht. Wild Bill erzählt.
1: Ich war Rechtsanwalt. In meiner Praxis hatte ich zu oft gesehen, was der Hass im Sinn und den Körpern der Menschen auszurichten vermochte. Ich entschied mich dafür, dass ich den Rest meines Lebens damit zubringen wollte, jede Person, mit der ich zusammenkam, zu lieben.
0: Wild Bill war bereits seit 6 Jahren im Konzentrationslager. Die US-amerikanischen Soldaten, die ihn und die anderen Überlebenden befreit hatten, wunderten sich, wie wenig sich diese Jahre an ihm abzeichneten, die sogar bis in die äußerliche Erscheinung sichtbar war. Es geht nicht darum, wer Brutalität und Leid besser verkraftet. Das wäre zynisch. Die Grausamkeiten der NS-Konzentrationslager sind zudem eine so extreme Situation, die lässt sich mit nichts vergleichen. Aber den US-Soldaten Ritchie hat die Frage weiter beschäftigt, wie können Menschen Schlimmstes psychisch überstehen? Ritchie wurde Psychiater und wollte wissen, was bewahrt Menschen davor, zu zerbrechen. Heute gibt es einen Begriff dafür, Resilienz, Widerstandsfähigkeit. Über Resilienz wird in letzter Zeit viel geschrieben und gesprochen. Wenn man Wild Bills Geschichte liest, meint man, er hätte die aktuelle Literatur studiert, denn offenbar hat er intuitiv viele der Faktoren genutzt, die für Resilienz von Bedeutung sind.
2: Sicher nicht leichten Herzens, aber es ist ihm gelungen, nicht zu verzweifeln, trotz seiner Situation, trotz des Mordes an seiner Familie und trotz der Grausamkeiten der Nationalsozialisten. Sich nicht mit einem Warum aufzuhalten und auch nicht mit dem Hass auf die Täter. Wild Bill hat sich nicht in eine Opferrolle bringen lassen. Er behielt so die Kontrolle über sein Leben. Er ließ sich in seinem Handeln nicht von den Nazis bestimmen. Damit war er selbstwirksam. Die Überzeugung, nicht allem hilflos ausgeliefert zu sein, sondern selbstwirksam sein zu können, damit hat Wild Bill resilient überlebt. Stay.

0: Ohnmacht, Kontrollverlust, Hilflosigkeit. Das ertragen wir nur schwer. Und wir spüren, wie gut es sich anfühlt, wenn wir im Rahmen unserer inneren Möglichkeiten mit unseren Entscheidungen wirksam bleiben. Der Psychiater und Begründer der Logotherapie, Viktor Frankl, hat immer betont, dass uns das niemand nehmen kann. Die letzte menschliche Freiheit, sich zu den gegebenen Verhältnissen so oder so einzustellen. Wild Bill übernahm Verantwortung für sein Leben und hatte ein Ziel für seine Zukunft. Damit war er lösungs- und zukunftsorientiert. Und er gab seinem Leben einen Sinn, auch nach dem Verlust seiner geliebten Familie. Vor allem aber hat Wild Bill mit seiner Entscheidung, zukünftig alle Menschen zu lieben, eine Entscheidung getroffen, nämlich sich zu verbinden.
1: Ich halte ein gutes Beziehungsnetzwerk für wesentlich und entscheidend, um den Widrigkeiten des Lebens standhalten zu können. Ich arbeite als Klinikseelsorgerin in der Psychiatrie und begleite psychisch erkrankte Menschen. Meine Erfahrung ist, wer Familie hat, einen guten Freund oder eine Freundin, kann schneller genesen. Die Einzelgänger und alle, die sich ganz zurückgezogen und eingeigelt haben, brauchen viel länger, um wieder ins Leben zu finden, wenn sie es überhaupt schaffen.
0: In dem Bericht von George Ritchie über Wild Bill steht nicht, ob Wild Bill ein gläubiger Jude war oder welche Rolle Spiritualität in seinem Leben gespielt hat. Viele Studien weltweit zeigen jedoch, spirituell zu sein ist ein enorm wichtiger Resilienzfaktor, hat eine psychische Schutzfunktion. Spirituell sein heißt nicht unbedingt, einer bestimmten Religion anzugehören, Kirchenmitglied zu sein oder bestimmte religiöse Rituale zu vollziehen, sondern heißt zuerst, ich habe einen persönlichen Glauben, die Gewissheit einer persönlichen und tragfähigen Beziehung zu einer höheren Macht. Aus dem Bewusstsein, mit einer höheren Macht verbunden zu sein, ergibt sich eine Verpflichtung gegenüber anderen Menschen. Lisa Miller, die US-amerikanische Wissenschaftlerin und Direktorin des Spirituality Mind Body Institute in New York, hat bei ihren Forschungen herausgefunden,
2: dass die Liebe zu Gott mit der Liebe zu den Menschen verbunden ist. Unsere Erkenntnis berührte die Grundlage aller Glaubenstraditionen, dass eine heilige, transzendente Liebe durch den Dienst am Nächsten entbrennt. Das, was wir im MRT sahen, ließ darauf schließen, dass die Beziehungsspiritualität eine neuroanatomische Grundlage hatte.
0: Resilienz ist genetisch in uns angelegt und wird durch unsere Erziehung beeinflusst. Zugleich ist sie aber erlernbar und trainierbar. Ähnlich ist es mit Glauben bzw. Spiritualität.

0: Meine spirituelle Muttersprache ist die des christlichen Glaubens. Einer Religion, zu deren Grundlage Gemeinschaft und Verbundenheit gehören. Ich bin geprägt von dem Glauben, alle Menschen sind Geschöpfe Gottes, von ihm geliebt. Das stiftet eine universale Verbundenheit, gerade mit den Fremden, sogar den Feinden. Die Grundlage christlicher Spiritualität erlebe ich als etwas, was widerstandsfähiger macht. Ein personaler Gott, mit dem ich kommuniziere, dem ich mich im Gebet anvertraue und der mir antwortet. Eine Verbundenheit über die eigenen Grenzen hinaus mit vielen anderen Menschen. Was unsere Resilienz fördert, ist individuell. Aber es lohnt sich, in diesen instabilen Zeiten miteinander zu suchen. Was stabilisiert mich? Was stärkt dich? Und voneinander zu lernen, einander mitzuteilen, was es so alles gibt. Um nur ein Beispiel zu nennen, dass leibliche Bewegung Auswirkungen auf unser psychisches Wohlbefinden haben, ist inzwischen unumstritten. Embodiment. Das können wir uns mit kleinen Übungen zunutze machen. Bewegungen, die gerade im christlichen Glauben eine Rolle gespielt haben. Ich stelle mich stabil hin, mit etwas breiter gestellten Füßen. Ich erhebe den Kopf zum Himmel und strecke die Arme weit nach oben. So wende ich mich Gott zu mit einer empfangenden Haltung. Ich trete leiblich in Kontakt mit der größeren Wirklichkeit, mit der Liebe Gottes, die ich bis in die Finger- und Zehenspitzen spüren kann. Es passiert etwas, das ich nicht beherrschen muss und nicht machen kann. Ich glaube, ich muss meine Widerstandsfähigkeit nicht allein aus mir selbst herausholen. Es gibt die Kraft Gottes, auf die ich vertraue. Es geht nicht um Selbstoptimierung. Mein Leben liegt nicht allein in meiner Hand, in meiner Verantwortung. Wenn etwas im Leben nicht gelingt, bin ich nicht am Ende. Ich bin und bleibe Empfangende. Die wesentlichen Dinge meines Lebens wurden mir unverdient geschenkt. Und dafür bin ich dankbar. Dankbarkeit ist ein entscheidender Resilienzfaktor. Ich beobachte, die Kultur, sich zu bedanken, schwindet. Mir begegnet oft die Einstellung, ich muss mich doch nicht für das bedanken, was ich mir selbst erarbeitet habe. Aber wir können uns eben nicht alles selbst erarbeiten. Mich haben Worte aus Psalm 103 geprägt. Ich bete sie oft. Lobe den Herrn, meine Seele, und vergiss nicht, was er dir Gutes getan hat. Dankbarkeit bewahrt nicht vor Schicksalsschlägen. Aber sie hat mir bislang geholfen, das Gute nicht zu vergessen, das es trotz des Schweren gibt.
1: Ein letzter wichtiger Aspekt: Zielorientiertheit. Die wird immer wieder in der Resilienzliteratur als Faktor für Widerstandsfähigkeit genannt. Oft verbunden mit dem Hinweis, äußere Ziele sind kein Ersatz für höheren Sinn im Leben. Den Sinn im Leben, so glaube ich, können wir uns nicht selber geben. Viktor Frankl meinte einmal, der Mensch kann Ahnungen von einer übergeordneten Welt wahrnehmen, in der Sinn und Werte auf höhere Weise zugänglich sind. Stabil durch instabile Zeiten. Instabile Zeiten gab es immer. Mir kommt unsere Gegenwart vielleicht deshalb so instabil vor, weil wir so viele Jahre des Friedens und der Freiheit erlebt haben. Jedenfalls fühlt sich vieles unsicherer an als noch vor einigen Jahren.
0: Das zeigt mir, ich muss und will etwas für meine Resilienz, meine Widerstandskraft tun. Dabei bin ich zugleich skeptisch. Wird Resilienz doch gerade so marktschreierisch angepriesen? Die aktuellen Krisen fordern schon genug von mir. Da brauche ich mit dem Ruf nach Resilienz nicht noch eine weitere Anforderung. Aber ich habe es eben selbst erfahren und oft beobachtet. Wer resilient ist, geht gestärkt aus Krisen und Belastungen hervor. Das ist eine Erfahrung und zugleich meine Hoffnung. Ich höre, lese und erlebe als Seelsorgerin, Resilienz ist eine Fähigkeit, die ich erwerben und stärken kann. Darum bestücke ich meinen Resilienzbaukasten und nutze, was mir hilft. Spiritualität pflegen, Musik hören, die Natur live und in Farbe bei jedem Wetter erleben, meinen Körper wertschätzen, Beziehungen pflegen und jeden Tag dankbar beginnen.
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0: Deutschlandfunk, die Presseschau. Mit Kommentaren unter anderem zum Einschlag einer Drohne in der rumänischen Stadt Galaz, für den die NATO Russland verantwortlich macht. Zunächst aber geht es um die FDP. Auf dem gestrigen Parteitag wurde Wolfgang Kubicki zum neuen Vorsitzenden gewählt. Dazu schreibt die Frankfurter Allgemeine Sonntagszeitung: Kubicki hat sich nie als Intellektueller ausgegeben. Gleichwohl wird er als oberster Liberaler die großen Linien bedenken müssen, will er seine Partei zurück zum Erfolg führen. Auch der bestechendste Werbeträger wird versagen, wenn seine Marke nicht mehr in die Zeit passt. Eben dies steht zur Debatte. Ein moderner Liberalismus würde anerkennen, dass zwar nicht das illiberale Zeitalter angebrochen ist, aber doch ein postliberales. Das Alleinstellungsmerkmal des Liberalismus bleibt seine Überzeugung, dass der Bürger im Zweifel besser weiß, was für ihn gut ist, als der Staat. Und der Schutz vor staatlicher Übergriffigkeit muss dabei nicht das einzige Politikfeld bleiben, auf dem die Kubicki-FDP einen Platz markieren kann. Die Wiederherstellung der Wettbewerbsfähigkeit, Steuerentlastungen und Haushaltsdisziplin haben bei der Union und den Parteien links von ihr einen schweren Stand. Während die einst aus wirtschaftsliberalem Geist geborene AfD mit Versuchungen ringt, denen schon andere Rechtspopulisten in Europa erlegen sind, Kollektivismus und Staatsintervention. Die FDP, die aller Irrwege zum Trotz in den jahrhundertealten Ideen der Freiheit und des Pluralismus wurzelt, könnte als Alternative der Mitte wieder auferstehen, meint die Frankfurter Allgemeine Sonntagszeitung. Der Tagesspiegel aus Berlin analysiert: Klar ist, unter Kubicki wird die FDP eine andere werden. Deutlich angriffslustiger, libertärer und ja, auch weiter rechts. Im Grunde, sagen manche Liberale, erlebe man gerade die Geburt einer neuen FDP. Eine, die sich nicht mehr unverrückbar in der politischen Mitte zementiert, sondern neu verhandeln will, was Mitte bedeutet. Kubickis neuer Generalsekretär Martin Hagen ließ erst vor wenigen Tagen wissen, er halte die Brandmauer zur AfD für einen Popanz. Kubicki lehnt sie ohnehin ab und betont, er wolle im Zweifel auch mit den Rechtsextremisten reden. Hinter den Kulissen köchelte seit Wochen in der Partei der Widerstand. Viele Liberalen haben ob der neuen Linie Bauchschmerzen. Sie könnte zu kurzem Aufwind, aber langfristigem Ärger führen. Soweit der Tagesspiegel. Das Handelsblatt führt aus, Wolfgang Kubicki weiß, wie man Aufmerksamkeit auf sich zieht. Zahlreiche Interviews und Statements hat der frisch gewählte FDP-Chef in den vergangenen Wochen gegeben. Seine Kandidatur allein schon hat mehr Wirbel ausgelöst, als sein Vorgänger Christian Dürr in mehreren Monaten erzielen konnte. Für eine Partei außerhalb des Bundestages, die schon drohte, in der politischen Bedeutungslosigkeit zu versinken, ist das bereits ein Erfolg. Auch die überraschende Kampfabstimmung am Parteitag mit der Europapolitikerin Marie-Agnes Strack-Zimmermann entschied er für sich. Die hitzigen Botschaften in den Reden der beiden Kandidaten, die unterschiedlicher kaum sein könnten, bringen die Liberalen für einen Tag wieder ins Rampenlicht. Aber das kurzzeitige Rampenlicht allein wird das grundlegende Problem der FDP nicht lösen. Die Wähler wussten letztlich nicht mehr, wofür die FDP eigentlich steht. Kubicki muss sich für die kommenden Monate ein politisches Projekt suchen, das inhaltlich gedacht ist und nicht nur Aufmerksamkeit erregt, rät das Handelsblatt. In der Süddeutschen Zeitung ist zu lesen: Kubicki hat der FDP einen polarisierenden Richtungsentscheid aufgezwungen. Seine Kandidatur strahlte aus, nur eine konservativ-liberale Ausrichtung kann die Partei noch retten. Das sozialliberale Gedöns kann weg. Außerdem kokettierte er damit, dass die Brandmauer zur AfD eine Idee von gestern sei. Das reizte Marie-Agnes Strack-Zimmermann so sehr, dass sie im Geheimen einen Plan entwickelte, um Kubicki als Parteichef doch noch zu verhindern. Sie kandidierte überraschend. Plötzlich mussten die Delegierten wählen. Entweder Kubickis Krawallkurs oder Strack-Zimmermann, die auch gern austeilt, aber für eine kosmopolitische Ausrichtung steht. Den Kampf um den Parteivorsitz hat Kubicki gewonnen, aber die Partei steht nicht hinter ihm. Die Progressiven in der FDP sind Strack-Zimmermann dankbar, weil sie fast 40% der Stimmen gegen Kubicki bekommen hat. Ist für alle sichtbar, dass die Rechtsliberalen die Partei nicht übernommen haben, stellt die Süddeutsche Zeitung klar. Die österreichische Zeitung Der Standard ist folgender Meinung. Für die meisten Delegierten und auch für Wolfgang Kubicki überraschend hat die EU-Abgeordnete Marie-Agnes Strack-Zimmermann beim FDP-Parteitag doch noch ihren Hut in den Ring geworfen und Kubicki in einer Kampfkandidatur herausgefordert. Derlei passiert auf Parteitagen nicht oft und es zeigt, dass bei den deutschen Liberalen längst nicht alles so rosig ist, wie Kubicki und seine Getreuen es glauben machen wollen. Die FDP ist am Boden, aber jetzt kommt das alte Schlachtross Kubicki und führt die Partei mit seinen markigen Sprüchen wieder in den Bundestag zurück. So lautete das wohl vorbereitete Narrativ. Doch Kubicki hat offenbar nicht sehen wollen, dass viele mit seinem Kurs nicht einverstanden sind. Nicht weniger hadern mit seinen wirtschaftsliberalen Ansichten, das sozialliberale Element kommt ihnen zu kurz. Viele sehen auch seine Bereitschaft, mit der AfD zumindest einmal zu diskutieren, kritisch. Ihnen wollte Strack-Zimmermann eine Alternative bieten. Hätte sie ihre Kandidatur früher statt sozusagen in letzter Sekunde anmelden sollen? Das kann man bejahen, aber die 68-Jährige wollte wohl das Überraschungsmomentum nutzen. Das ist ihr gelungen, wenn auch nicht bis zur letzten Konsequenz. Doch Strack-Zimmermanns Antreten ist mehr als ein kurzes Stürmanöver. Ihre Kandidatur zeigt, Kubicki wird nicht nur viel Kraft darauf verwenden müssen, um die FDP wieder attraktiver zu machen, sondern auch mehr tun müssen, um die Partei zusammenzuhalten. Ist sich der Standard aus Wien sicher? Und nun zum Einschlag einer mutmaßlich russischen Drohne in ein Wohnhaus in der rumänischen Stadt Galatz. Die Zeitung Gandul hält fest, der Krieg in der Ukraine tobt seit 4 Jahren. Und doch immer fällt Rumänien aufgrund der Defizite bei der Landesverteidigung in die Kategorie von Staaten, die zur Gewährleistung ihrer Sicherheit von ihren Bündnispartnern abhängig sind. Rumänien befindet sich aufgrund seiner geografischen Lage im Konfliktgebiet und hätte deshalb die Drohnenabwehr priorisieren müssen. Damit hätte Bukarest längst auftrumpfen müssen, auch im Dialog mit den USA und innerhalb der NATO, findet Gandul aus Bukarest. Die US-Archive haben ihre Zugänge zu den Mitgliedskarteien der NSDAP geöffnet. Seitdem recherchieren viele Deutsche die NS-Vergangenheit ihrer Familie. Die Welt am Sonntag erläutert. Jeder kennt es. Manche Erzählungen, die man im Elternhaus gehört hat, ähneln dem Familiensilber eine von ständiger Wiederholung blank geputzte Geschichte, die weniger erinnert als vielmehr beschworen wurde. Oftmals gehört der Bericht dazu, eigentlich sei Opa immer gegen die Nazis gewesen. Auf jeden Fall nicht Mitglied der Partei und schon gar nicht der SS. Im Laufe der Jahrzehnte hat sich das Bewusstsein der Deutschen verschoben. Unterstrich man in den ersten Nachkriegsjahren das eigene Leid, fühlt sich die Volksseele seit den 80er Jahren als Opfer des NS-Regimes. Es täte uns allen ein ehrlicher Umgang gut. Das war die Presseschau von Welt am Sonntag. Sprecher war Volker Barnik.
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5: Erst Corona, jetzt der Krebs. mRNA-Impfstoffe auf dem Weg in die Tumortherapie.
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6: Neun Uhr, die Nachrichten. Die Grünen-Co-Vorsitzende Brandner hat Union und SPD aufgefordert, mehr Tempo bei Reformen zu machen. Diese Bundesregierung habe so viel Geld wie nie zuvor. Sie müsse anfangen, es sinnvoll auszugeben, sagte Brandner im Interview der Woche des Deutschlandfunks. Als Beispiele nannte die Grünen-Politikerin die Modernisierung des Staates und die Stärkung der Innovationskraft von Unternehmen. Mit Blick auf Europa sprach Brandner von einer herausfordernden Situation. Sie verwies in diesem Zusammenhang auf die Präsidentenwahl in Frankreich und die Parlamentswahl in Polen im kommenden Jahr. Brandner sagte, man müsse jetzt Europa voranbringen, wenn es um digitale Souveränität und die eigene Verteidigungsfähigkeit gehe und große Projekte europäisch schnüren. Die FDP setzt zur Stunde ihren Bundesparteitag in Berlin mit inhaltlichen Beratungen fort. In einem Leitantrag des Bundesvorstands wird unter anderem gefordert, Bürokratie und Regulierung abzubauen, Subventionen zu kürzen und ein einfaches Steuersystem einzuführen. Weitere Anliegen sind die Einführung einer kapitalgedeckten Aktienrente, ein flexibler Renteneintritt und eine Rückkehr zur Atomenergie. Zum Auftakt des Parteitags hatten die Delegierten den bisherigen Vizechef Kubicki zum neuen Vorsitzenden gewählt. Kubicki musste sich in einer Kampfabstimmung gegen die Europapolitikerin Strack-Zimmermann stellen. Sie hatte erst kurz vor Beginn der Wahl von Präsidium und Bundesvorstand ihre Kandidatur bekannt gegeben. US-Verteidigungsminister Hexen hat den NATO-Verbündeten erneut mit Konsequenzen gedroht, sollten diese ihre Verteidigungsausgaben nicht deutlich erhöhen. Wer sich weigere, mehr Verantwortung zu übernehmen, werde mit einer deutlichen Reaktion umgehen müssen, sagte Hexet beim Sicherheitsforum Shangri-La-Dialog in Singapur. Zugleich forderte er insbesondere westeuropäische Staaten auf, Moralpredigten zu verzichten, wenn sie mit den USA nicht einer Meinung seien. Zudem kündigte Hexet wichtige Entscheidungen zur Sicherheit Europas an, ohne auf Einzelheiten einzugehen. Laut einem Bericht der Welt am Sonntag wollen die USA bei einer NATO-Konferenz im Juni darüber informieren, welche militärischen Fähigkeiten sie künftig nicht mehr oder nur noch eingeschränkt für die Verteidigung Europas bereitstellen werden. Die NATO-Mitgliedstaaten hatten im vergangenen Jahr unter anderem zugesagt,

0: Maschinensaal des Reaktors 6 informiert. Sie lasteten den Vorfall dem ukrainischen Militär an. Die ukrainische Armee wies die Vorwürfe zurück. Die israelische Armee meldet eine Ausweitung ihres Bodeneinsatzes im Libanon. Die Offensive werde auf zusätzliche Gebiete ausgedehnt, erklärte die Armee heute früh. So hätten israelische Soldaten etwa den Fluss Litani überquert. Dieser liegt 30 Kilometer nördlich von der israelischen Grenze entfernt im Libanon. Zwischen Israel und der pro-iranischen Hisbollah gilt seit Mitte April offiziell eine Waffenruhe. Beide werfen einander Verstöße gegen die Vereinbarung vor und rechtfertigen ihre Angriffe jeweils mit mutmaßlichen Verstößen der Gegenseite. Das Wetter. Heute in weiten Landesteilen unterschiedlich bewölkt und von der Mitte bis in den Süden sowie in den Nordwesten teils kräftige Schauer und Gewitter, vor allem im Tagesverlauf lokal mit Unwettergefahr. Zwischen Nordsee und Oder überwiegend trocken mit sonnigen Abschnitten, ab dem Nachmittag auch im Westen allmähliche Wetterberuhigung. Höchstwerte zwischen 18 und 25 Grad im Norden und Nordwesten, sonst 25 bis 29 Grad, an der See kühler. Morgen wechselnd bewölkt und vor allem im Osten Schauer oder Gewitter, dann 20 bis 26 Grad. Und die weiteren Aussichten: am Dienstag wolkig mit heiteren Abschnitten, vor allem im Westen verbreitet Regenfälle. Höchstwerte 20 bis 27 Grad. Das waren die Nachrichten.
1: Heute vor 100 Jahren wurde der Dichter James Criss geboren. Ein Kalenderblatt von Sabine Oelze.
2: Weißt du, warum ein Giraffenkind dankbarer ist für Mutters Kuss als zum Beispiel ein Affenkind oder das Kind vom Rhinoceros? Weißt du warum?
3: Ein Rätsel in Versform, gelesen von James Criss. Der Autor, der das humorvolle Spiel mit der Sprache so meisterlich beherrschte, wurde am 31. Mai 1926 auf Helgoland geboren. Auf einer Insel, auf der Geschichten zum Alltag gehören. Hier wuchs Criss auf und, kaum konnte er einen Stift führen, fing er an zu schreiben.
4: Ich glaube, mit 5 oder 6 Jahren nicht zu schreiben, sondern zu dichten. Und zwar in meiner Muttersprache, dem helgoländischen Friesisch.
3: Viele seiner Gedichte stehen auch heute noch in den Lesebüchern deutscher Schulen und Kindergärten. Tannengezwitscher, Henriette Bimmelbahn, Das Feuer.
2: Hörst du, wie die Flammen flüstern, knicken, knacken, krachen, knistern, wie das Feuer rauscht und saust, brodelt, brutzelt, brennt und braust?
4: Bis ich so ein Gedicht wie Das Feuer schreiben konnte, wo dann versucht wird, mit Sprache Wirklichkeit nachzumachen, es war ein langer Weg. Es hat 3 Wochen gedauert, bis ich fand, dass es nun so bleiben könne und gedruckt werden könne.
3: Sprache soll nicht nur erklären, sie soll klingen, etwas hörbar machen. Geräusche, Stimmungen, Humor. Criss liebt es, Nonsensgedichte zu schreiben. Simone Arnhold leitet das Helgoland-Museum, das sich auch dem Werk von James Criss widmet.
5: Diese Nonsensgedichte, die sind einfach lustig. Die machen Spaß, die machen Freude. Die sollen unterhalten und das ist auch gut so. Die sind wunderbar.
6: Bimmelimmelim, es Zügle kommt von Biberach nach Butzenbach. Bimmelimmelim, es Zügle kommt, es Wegle hinternach. Ja, richtig, richtig.
3: Doch Criss ist nicht nur ein Dichter der leichten Verse. Er ist auch ein Erzähler, der ernste Themen aufgreift. 1962 erscheint Tim Thaler. Die Geschichte eines Jungen, der sein Lachen verkauft und dafür jede Wette gewinnt.
7: Sind Sie der Teufel?
8: Der Teufel ist eine Märchenfigur.
3: In Tim Thaler geht es um Macht, um Geld, um Verführbarkeit. Als die Geschichte in den 1980er Jahren mit Tommy Orner in der Hauptrolle verfilmt wird, erreicht sie ein Millionenpublikum.
5: Die Geschichte an sich ist sehr eingängig, aber wie Sie schon sagen, sie ist sehr düster. Und ich glaube, das Medium Fernsehen hat da sehr stark zur Popularität beigetragen.
3: Leichtigkeit und Ernst liegen bei James Criss nah beieinander. Er schreibt für Kinder und Jugendliche und für sich selbst.
4: Heute dichte ich für das ideale Kind, das in mir selber steckt.
3: Sein Leben verläuft dabei alles andere als spielerisch. Im Zweiten Weltkrieg muss er Helgoland verlassen. Er wird Soldat und 1944 tritt er 17-jährig in die NSDAP ein. Ein dunkler Punkt in seiner Biografie, der erst heute genauer

0: untersucht wird.
1: Das ist gerade erst in der Aufarbeitung, da ja seine Tagebücher erst vor kurzem zugänglich gemacht worden sind.
0: Nach dem Krieg beginnt seine eigentliche Karriere. Zunächst lebt er auf dem norddeutschen Festland, dann in München. Dort wird er als Autor bekannt. Später zieht er nach Gran Canaria. Dort lebt er mit seinem Lebensgefährten und schreibt weiter Bücher. Auf der spanischen Insel stirbt James Krüss mit 71 Jahren. Trotz vieler Ortswechsel bleibt Helgoland sein literarischer Bezugspunkt. Simone Arnhold?
1: Wenn man sich sein Werk anschaut, Helgoland ist fast überall präsent. Sei es durch kleine Erinnerungen, aber auch viele seiner Geschichten spielen ja auf Helgoland. Das heißt, seine, ich würde es fast nennen, geistige Heimat ist die Insel geblieben.
0: Vielleicht erklärt das die besondere Atmosphäre seiner Texte, in denen viele Themen immer wiederkehren.
1: Es geht um Ängste, es geht um Freude, es geht um Spaß, es geht um Lebenslust, aber es geht eben auch um düstere Themen.
0: Und wie war das noch mit der Giraffe?
2: Weißt du, warum ein Giraffenkind dankbarer ist für Mutters Kuss als zum Beispiel ein Affenkind oder das Kind vom Rhinoceros? Weißt du warum? Weil Mutter Giraffe den Kopf beim Kuss 7 Meter hinabbeugen muss. Drum.
3: Sabine Oelze erinnerte an den Dichter James Krüss, der heute vor 100 Jahren geboren wurde.
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5: Die Oper beginnt mit einem heiteren Spiel auf dem Marktplatz von Assisi.

Die Musik klingt eher karg, deutet die Ausgelassenheit nur an. Es ist schnell klar, dass es sich bei Le Petit Pauvre d'Assise nicht um ein weiteres Beispiel explodierender französischer Sinnlichkeit handelt, auch wenn der kleine Arme aus Assisi, wie der Titel wörtlich übersetzt lautet, zu Beginn noch nicht der heilige Franziskus ist, sondern ein junger Mann, der mit seinen Freunden ein Theaterstück probt.

Herzlich willkommen, mein Name ist Stefan Keim und ich stelle Ihnen heute eine Ersteinspielung eines höchst interessanten Komponisten vor. Es geht um Charles Tournemire, 1870 in Bordeaux geboren, zu Lebzeiten ein führender Organist Frankreichs. Als Nachfolger von César Franck und Gabriel Pianet spielte er die Orgel der Kirche Sainte-Clotilde in Paris. Das war eine der angesehensten Festanstellungen für einen Organisten in Europa. Dass bedeutende Organisten auch komponieren, war damals selbstverständlich. Die Opern Charles Tournemires sind allerdings weniger bekannt und diese hier, Le Petit Pauvre d'Assise, wurde wahrhaftig erst kürzlich, vor einem Jahr in Ulm, uraufgeführt. Das lag wohl auch daran, dass Tournemire kurz nach der Fertigstellung der Partitur im Jahr 1939 verstarb. Außerdem war er wohl nicht eben ein entspannter Zeitgenosse. Jede Musik, die nicht ausschließlich zur Verehrung Gottes komponiert wurde, bezeichnete er als sinnlos. Deswegen deutet er am Anfang der Oper die mittelalterliche Fröhlichkeit auf dem Marktplatz nur an, bevor er schnell zur Sache kommt. Franziskus interessiert sich nicht mehr für Luxus und Vergnügen, er will auf keinen Fall zum Ritter geschlagen werden, ihn hat der Ruf des Herrn ereilt.

Handelt es sich bei Le Petit Pauvre d'Assise eigentlich um eine Oper oder doch eher um ein szenisches Oratorium? Charles Tournemire wählte die Gattungsbezeichnung 5 lyrische Episoden in 7 Bildern. Die Textgrundlage war ein geistliches Theaterstück von Josephin Péladan, eines katholischen Mystikers, der Wagner verehrte, einen kabbalistischen Rosenkreuzerorden gründete und oft in weißen Tuniken mit himmelblauen Streifen herumlief. Tournemire hat für das Libretto einige Fragmente aus Péladans Stück verwendet. Genauer gesagt sind es 5 zentrale Szenen: das Spiel mit den Freunden, der verweigerte Ritterschlag, die Berufung Claras von Assisi, das Erscheinen der Stigmata auf dem Körper von Franziskus und schließlich sein Tod. Die anderen Charaktere der Oper bleiben eher Stichwortgeber, mit Ausnahme von Clara oder Claire, die seine enge Vertraute wird.

Die Sopranistin Marina Subko singt Claire mit glühender Klarheit, durchaus mit Wucht, aber nie über die Maßen dramatisch. Wenn diese Claire mit François über religiöse Ekstase und Entrückung spricht, begegnen sich zwei Gläubige auf Augenhöhe. Denn nach kurzer Zeit, in der sie François nachfolgt, gründet Claire ihren eigenen Orden, den der Clarissen. Die dramatischsten Momente des Stücks entstehen, wenn die Väter ins Spiel kommen. Erst beschimpft François' Vater seinen Sohn, als der die Ritterschaft ablehnt. Dann will Claires Vater seine Tochter gewaltsam aus der Gruppe der Betenden reißen.

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1: Die Streitigkeiten mit den Vätern sind die einzigen beiden Szenen, in denen Konflikte verhandelt werden. Viel mehr Raum nehmen die Predigten und Diskussionen ein. François erklärt seinen Nachfolgern immer wieder, warum er den weltlichen Genüssen entsagt und steigert sich immer mehr in Visionen der Gottesnähe. Wie im berühmten Sonnengesang, in dem François die Schönheit der Schöpfung preist und von Bruder Sonne und Schwester Mond spricht. Dieses Gebet gilt als ältestes erhaltenes Zeugnis italienischer Literatur und ist im Original in einem volkssprachlichen Dialekt gedichtet. Ein Beweis, dass Franziskus möglichst allgemeinverständlich sein wollte. In der Oper singt Tenor Samuel Levine den Text auf Französisch.

Charles Tournemire hat für den Darsteller des Franziskus eine sehr fordernde Partie komponiert, die eine Menge Ausdauer braucht. Man hört Samuel Levine manchmal die Anstrengung an, aber das trägt zur Glaubwürdigkeit bei. Denn es geht in dem Stück nicht um einen unangefochtenen Heiligen, sondern um den harten Weg, den François beschreitet. Einen Weg, der Anfechtungen, Armut und Demütigungen bedeutet.

Der Sonnengesang ist schon sehr oft Grundlage von Musikstücken gewesen, von Karl Orff bis Sofia Gubaidulina. Es gibt auch Musicals über Franz von Assisi. Am bekanntesten ist aber die in den vergangenen Jahrzehnten häufiger gespielte Oper Saint-François d'Assise von Olivier Messiaen. Messiaen war ein Schüler von Charles Tournemire, wusste aber wohl nichts vom letzten Werk seines Lehrers. Beide haben eher undramatisch komponiert. Messiaen allerdings gibt sich vor allem am Ende ganz der Ekstase hin. Sein Stück endet in einem göttlichen Gleißen in C-Dur, während Tournemire seine Heiligengeschichte in einem Piano Pianissimo enden lässt. Das ist nicht als Infragestellung zu verstehen, sondern als eine Feier der Innerlichkeit und Bescheidenheit. Messiaen beschwört die Herrlichkeit der Erlösung. Tournemire macht auch am Ende hörbar, dass es für Franziskus kein leichter Weg ist, sondern Entbehrung bis zum Schluss. Die opulenteste Musik komponiert Tournemire, wenn die Stigmata, die Wundzeichen Jesu, auf dem Körper des Heiligen erscheinen.

Charles Tournemire hat zwar keine Ouvertüre geschrieben, aber eine Menge Zwischenspiele. Und auch innerhalb der Szenen erzählt er eine Menge über das Orchester. Oft sind Instrumente solistisch eingesetzt. Sie haben keine auftrumpfenden Melodien, ebenso wenig wie die Sängerinnen und Sänger. Immer geht es um den Inhalt, der möglichst klar herausgearbeitet werden soll. Das ist für den Dirigenten Felix Bender und das Philharmonische Orchester der Stadt Ulm eine gewaltige Aufgabe. Mit Feingefühl, Präzision und Bescheidenheit werden sie dem ebenso eigenwilligen wie faszinierenden Stück gerecht. Wahrscheinlich half es, dass am Theater Ulm einige Jahre zuvor schon eine Oper von Tournemire uraufgeführt wurde, La Légende de Tristan, und das Orchester mit der Klangsprache des Komponisten bereits vertraut war. So gelingt eine bis in die kleinsten Rollen ausgezeichnet besetzte, mehr als angemessene Ersteinspielung.

Die CD-Box mit der Uraufführung von Le Petit Pauvre d'Assise ist bei keinem Label erschienen. Der SWR hat die Premiere im Theater Ulm mitgeschnitten. Die Veröffentlichung wurde ermöglicht durch eine private Spende. Das zeigt, wie limitiert der Plattenmarkt gerade agiert, wenn es um die Veröffentlichung unbekannter Werke geht, die keinen großen Profit versprechen. Andererseits ist es ein Glück, dass einige Theater sich nicht nur solche Großtaten trauen, sondern auch versuchen, die Ergebnisse über die Aufführungen vor Ort hinaus zugänglich zu machen und zu konservieren. Natürlich wäre es wünschenswert, auch die von der Kritik sehr gelobte Inszenierung von Kai Metzger weitersehen zu können, aber die Produktion einer DVD ist teurer als die einer CD. Auch würde es den Reiz erhöhen, wenn das Booklet dicker wäre und man das Libretto mitlesen könnte, vielleicht sogar in deutscher Übersetzung. Aber auch das ist eine finanzielle Frage. Immerhin enthält das Beiheft ein kurzes Interview mit Ulms Intendant Kai Metzger und Generalmusikdirektor Felix Bender. Darin erzählen sie, dass ein ehemaliger Studienleiter des Ulmer Theaters 2 Jahre lang damit beschäftigt war, die Orchesterstimmen, die Partitur und den Klavierauszug zu erstellen, damit überhaupt die Proben beginnen konnten. Es steckt eine Menge Arbeit hinter solchen Entdeckungen, viel Engagement und finanzieller Aufwand.

Schaltournemiers Stück ist ein sehr interessantes, völlig eigenständiges Werk, das sich verschiedener Stile bedient. Die süffige französische Spätromantik hinterlässt nur noch ein paar Spuren. Oft ist ein Mut zur Sprödigkeit zu hören, der Wille zu einer kompromisslosen Klarheit. Das macht Le Petit Pauvre d'Assise zu einem durchaus modernen Stück. Die CD-Box gibt es an der Kasse des Theaters Ulm zu kaufen. Man kann sie auch im Onlinehandel bestellen. Ich bin Stefan Keim, wünsche Ihnen noch einen schönen Tag und schicke Sie noch einmal mit dem beeindruckenden Tenor Samuel Levine zum Gebet. François fühlt sein Ende nahen und hat kein Problem damit, die Welt zu verlassen. Er hofft, seinen Platz bei Gott zu finden.

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1: Deutsche Ikonografie, das flammende Bild an der Wand. Korrektur historischer Fehlinterpretationen, Bürger statt Volk, Gewählte statt Auserwählte und Streit statt Krieg. Was spricht das Flattern der Fahne im Wind? Kein Faschist ist nur, wer weiß, dass er durchaus einer hätte sein können. Extremismus als Autoimmunreaktion der Demokratie. Von Bazon Brock. Zu Anfang des 19. Jahrhunderts, als die wissenschaftliche Philologie erst schwach ausgebildet war, schlichen sich drei kapitale Übersetzungsfehler in die Weltgeschichte ein. Zum einen gewann der Begriff auserwähltes Volk weltweite Beachtung. Gemeint war aber weder für Juden noch für Deutsche, für Engländer oder sonstige, dass Gott sie auserwählt habe, sondern dass er sie ausgewählt habe. Wie ein Handwerker aus den Schlüsselnormen zum Beispiel den Fünferschlüssel auswählt. Wer hingegen glaubt, er sei auserwählt als über andere erhaben und erhoben, muss sich nicht wundern, dass er von allen Nicht-Auserwählten stigmatisiert wird. Das ist weder hinnehmbar mit der Volksweisheit viel Feind, viel Ehr, noch mit der theologischen Salvierung für Gläubige seien die Wundmale des Märtyrers süß. Die zweite katastrophale Falschübersetzung mit weltgeschichtlicher Wirkung machte Anfang des 19. Jahrhunderts Furore, als man das griechische Dämos mit Volk übersetzte, also Demokratie als Volksherrschaft ausmalte, mit allen glitschigen Ableitungen von Volkszorn, Volkswille, Volksweisheit, Nation und Volk, Kulturvolk und Volkskunde. Mit Dämos sind aber nicht die beliebigen Bewohner eines Territoriums gemeint, sondern Bürger. Bürger ist, wer in einer Lebensgemeinschaft, meinetwegen sogar in einer Überlebenskampfgemeinschaft, nicht die Interessen seiner Karriere, seiner Familie, seiner Zunft, seiner Partei, seiner Abstammung und seiner Religionszugehörigkeit vertritt, sondern Repräsentant der Allgemeinheit, des Common Good, Commonwealth, Common Sense sein will. So versteht man, warum seit 600 Jahren in Europa gerade diejenigen als höchst entwickelte Individuen gelten, gebildet, erfahren, bewährt, die das Wohl ihrer Stadt, ihrer Provinz, ihres Landes im Blick hatten. Sogar Aristokraten unterwarfen sich dieser Bestimmung von Individualität, wenn sie als höchste Auszeichnung den Hosenbandorden schätzten oder sich die Maxime des Prince of Wales zu eigen machten, die da lautet: Ich dien. Die Konfrontation der bedient werdenden Auserwählten und der dem Gemeinwohl dienenden Bürger ergab den Grundkonflikt der Weltkultur aller neuer Zeiten. Nicht Rassenkampf, nicht Klassenkampf, nicht Kulturkampf bestimmen die Geschichte, sondern die radikale Konkurrenz zwischen Staatsbürger und Staatsvolk, zwischen Rechtsstaat und Kulturstaat, zwischen Regierungen und Banden. In ideologischer Übersetzung für die Gegenwart ist das die Entgegensetzung von Demokratie, Rechtsstaat, Sozialstaat einerseits und Faschismus, Totalitarismus, Fundamentalismus andererseits. Nun aber aufgepasst. Schon Kirchenvater Augustin hat vor 1600 Jahren erkannt, dass der Unterschied zwischen einer Volksherrschaft und einer Räuberbande nicht in der genetischen Unterschiedenheit von Menschen begründet ist, sondern der einzig entscheidende Konflikt zwischen Bürgern und Volk, zwischen Bürgerrecht und Volksmacht ist der zwischen legalem Tun und illegalem Tun. Augustin erlaubt sich die wahre Einsicht, dass häufig Regierungen sich den Regierten gegenüber so verhalten wie Kriminelle gegenüber ihren Opfern. Die einen verlangen ganz legal hohen Tribut, zum Beispiel als Steuern, die anderen holen sich, was sie kriegen können, zum Beispiel im Diebstahl. Die Körper auch des fremdartigsten Volkes bluten ebenso, wenn man sie sticht, wie die der hiesigen Bürger, lernte man vor über 400 Jahren von Shakespeare. Auf beiden Seiten dieselben Menschen, und doch wird das Resultat ihres Handelns so unterschiedlich bewertet wie das Handeln von gewählten Regierungen und Clankriminellen. Also sind auch Faschisten und Kommunisten, Fundamentalisten und Leichtgläubige, Totalitaristen und Sanftmütige eines Stammes. Sie sind Menschen. Es wäre wohl schon einiges für den öffentlichen Diskurs erreicht, wenn man nicht AfD und Linke, Rassisten und Pazifisten für zwei unversöhnliche Ausprägungen biologischer Substrate hielte. Führte es nicht weiter, wenn wir Faschismus, Totalitarismus, Fundamentalismus erstrangig bloß für Extremformen jener Positionen hielten, die wir gewöhnt sind, für demokratisch aufgeklärt, humanistisch gesonnen zu halten? Wie kommen wir darauf dazu dahin? Durch die 100-jährige Auseinandersetzung mit der Kunstavantgarde. Im Augenblick führt diese Diskussion der Berliner Starkbildmaler Armin Böhm. Sein Werk, oftmals große Gesellschaftspanoramen, repräsentiert heute die Erschließung der deutschen Ikonologie gegen die Allmacht der sozialen Bildgebung in millionenfachen Selfies und milliardenfachen Screens auf Bildschirmen. Die böhmsche Starkbildmalerei richtet sich nicht nur an heutige Medienerscheinungen, sondern erschließt eine seit langem virulente Verwendung der Bilder zur Propaganda fürs National-Völkische und gibt zu verstehen, dass dieses Modell historisch ein für allemal gescheitert ist. Leider, leider, leider. Da hilft auch keine immer erneute pathetische Wiederbelebung von Allmachtsvorstellungen. Um 1600 beanspruchte der Maler Caravaggio, dass außerordentliche Schaffenskraft von Künstlern sogar Mord legitimiere. Richard Wagner, ein künstlerischer Hochleister, propagierte den Auslöschungsantisemitismus, also Mord und Totschlag. Die Dichterhorden in Paris des Baudelaire mästeten sich mit Rauschgift, um sich von jeder sozialen Verantwortung freizustellen. Gottfried Benn, dessen Biografie Gunnar Decker unter die Einheit Genie und Barbar stellte, begründete den Zusammenhang von Genie und Wahnsinn, damals Höhepunkte der Kunstpsychologie, sogar im Ursprung der europäischen Geistesgeschichte. Kunst ist mir nur als ein fortgesetztes Kriegslager des Apollinischen im Kampf mit dem titanisch-barbarischen Wesen des Dionysischen zu erklären, heißt es in Friedrich Nietzsches »Die Geburt der Tragödie«. Von Sieurin oder Genie erst gar nicht zu sprechen, aber zu fragen, wie kamen denn intellektuelle, künstlerische und wissenschaftliche Hochleister wie Heidegger, Ritter, Benn, Strauss und Hunderte dergleichen zu ihrer Behuldigung der Nazis? Vielleicht hilft der Hinweis auf einen dritten kapitalen Übersetzungsfehler. Die gymnasialgriechische Sentenz »Polemos sei der Vater aller Dinge« wurde absichtsvoll fälschlich im Deutschen virulent als die Maxime »Der Krieg ist der Vater aller Dinge«. Polemos meint aber erstrangig den Streit, die Auseinandersetzung, die grundsätzliche Kritik, aber eben nicht eindeutig Krieg, wie es die deutschen Bildungsphilister wahrhaben wollten. Wenn also die weltgeschichtliche Dynamik weder von Kriegen, von Klassenkämpfen, von Rassenkämpfen, von Kulturkämpfen bestimmt ist, sondern von der Konkurrenz um radikale Kritik jeden Wahrheitsanspruchs und noch mehr um die Konkurrenz von illegal oder legal ausgeübter Macht, dann kommt alles darauf an, den Übergang von einem Zustand in den anderen, von illegal zu legal, von Legalität zu Illegalität zu kontrollieren. Wie aber sollte und kann zum Beispiel bei Wahlen gesichert werden, dass sich nicht beliebig bloß das bisher Illegale als legal zu rechtfertigen vermag? Die Antwort ist ernüchternd simpel und schwer zu akzeptieren. Wer auch immer aus dem radikalen Streit der Meinungen, der Machtambitionen, gar des Machtkampfs hervorgeht, bestenfalls gewählt wurde und nunmehr als legal Handelnder gilt, muss in seiner Machtausübung begrenzt werden. Warum? Weil Grenzenlosigkeit, und das heißt dann auch Bedingungslosigkeit, extrem selbstzerstörerisch wirken. Wo es keine durch Grenzen gesetzte Unterscheidung gibt, schwindet der Sinn des Handelns. Denn Sinn entsteht für Menschen auf Erden nur durch die Fähigkeit, das eine vom anderen zu unterscheiden. Allmacht ist grenzenlos und damit sinnzerstörend. Aus der Alltagserfahrung von so gut wie jedermann lässt sich erkennen, wie Allmacht verhindert werden kann. Die Konkurrenz zu sichern und damit die sinnstiftenden Grenzen der eigenen Macht einzuhalten, muss auch im Interesse der umfassend wirksamsten Macht anerkannt werden, wenn sie sich selbst dauerhaft erhalten will. Nur durch die wirksame Konkurrenz allein, illegaler wie legaler, das zeigt die Weltgeschichte, besteht die Aussicht eines Machtsystems zu dauern. Das funktioniert naturwüchsig auf der Basis des Konkurrenzprinzips, also auch der Konkurrenz von legal und illegal. Dysfunktional wird Machtausübung durch Ausschaltung der Konkurrenz. So reichte es den legal an die Macht gekommenen Nationalsozialisten nicht, das Parteiensystem der Weimarer Republik zu dominieren und damit die eigenen Vorstellungen durchzusetzen. Sie glaubten sich gezwungen, sich jeglicher Konkurrenz entledigen zu müssen. Damit aber wurde der Nationalsozialismus dysfunktional. Er begann durch Allmachtsbehauptung jeden Wirklichkeitsbezug zu verlieren und scheiterte dadurch unaufhaltsam. Es lässt sich also tatsächlich die Summa aller Erkenntnis der Sozial-, Politik- und Geschichtswissenschaften in dem mageren Resultat des auch nicht nur institutionell gesicherten Checks and Balances fassen. Aber gerade deshalb erklärt sich so auch die Tatsache, warum alle absolut herrschenden Machtsysteme zugrunde gingen, obwohl sie zu ihrer Zeit an ihrer Position tatsächlich absolut herrschten. Kurz gesagt, absoluter Erfolg zerstört absolut. Gleichgültig, in welchen weltanschaulichen, religiösen, geschichtlichen, geografischen Verhältnissen sich die absolute Macht etabliert. Die aus geschichtlicher Erfahrung gut begründete Angst vor rechts- oder linksradikalen Machtprätendenten beruht also nicht auf deren Parteiprogrammen, welcher auch immer denkbaren Weltanschauung, sondern auf der Furcht, sich durch Systemradikalität selbst zu zerstören. Mit der psychologisch naheliegenden Folgerung, nur absolute Zerstörung beseitige alle möglichen Schuldvorwürfe. Was folgt daraus für unsere politische Alltagspraxis? Man sollte etwa der AfD nicht ihre Parteiprogramme um die Ohren schlagen, sondern ihr abverlangen, zu bekennen, auf welche Weise sie sich im Falle der Berufung zur Macht vor der Selbstzerstörung bewahren kann, indem sie parteipolitische gesellschaftliche Konkurrenz nicht nur gönnerhaft zusichert, sondern institutionell garantiert. Die Parteiprogramme sind völlig unerheblich in dieser Hinsicht. Der alles entscheidende Gesichtspunkt der Beurteilung von parteilicher Machtprätension liegt grundsätzlich und ausschließlich in der Absicherung gegen selbstzerstörerische Allmacht, was nur durch das Zulassen von Konkurrenzen möglich ist. Heute wird die demokratische Grundstruktur häufig angezweifelt, weil die Bürger bildungspolitisch nicht mehr ihre Streitpflicht zu erfüllen vermögen, als Resultat jahrzehntelanger schulischer Missbildung. Selbst wer streitbare Meinungen zu bilden vermöge, wage das kaum mehr zu äußern, weil die grundgesetzlich garantierte Freiheit der Meinungsäußerung stark eingeschränkt sei. Auch in dieser Hinsicht belehrt die jedem zugängliche Alltagserfahrung, dass Regelwerke allein nicht hinreichen. Zum Beispiel garantieren Verkehrsregeln nur die größte Freiheit aller Verkehrsteilnehmer, wenn sich alle an die Regeln halten. Auf die gesellschaftlichen Grundregeln übertragen, meinen zumindest alle extrem links- oder rechtswählenden, die Demokratie sei eine Fehlkonstruktion, weil sie auch denjenigen alle Freiheitsrechte garantiert, die sie nicht erhalten wollen, also weil den Feinden der Demokratie die gleichen Rechte gewährt werden wie die ihrer Befürworter. Das sei doch Irrsinn. Und Irrsinn nennt die Wissenschaft einen performativen Selbstwiderspruch, wie er am einfachsten erkannt werden kann in der pathetischen Weltanklage »Alles ist falsch«, also eben auch diese Aussage. Wie vorher schon angedeutet, kämen wir weiter, wenn wir Demokraten nicht den Links- wie Rechtsextremisten, den Faschisten oder Fundamentalisten gegenüberstellten als unversöhnbare Existenz- oder Glaubensformen, sondern die Einheit dieser Extreme erkennten. Theologen und Mathematiker, also hochgradige Betrachter der Welt unter geistigen und spirituellen Gesichtspunkten, haben vorgemacht, wie diese Einheit der Gegensätze erreichbar wäre. So begründete zum Beispiel Leibniz mit der Infinitesimalrechnung, dass das Infinite, das Unendliche, nicht jenseits des Finiten, also des Endlichen, gegeben ist, sondern dass die Unendlichkeit eine Form der Bestimmbarkeit des Endlichen ist. Entsprechend gilt, Ewigkeit ist nicht das Jenseits der Zeitlichkeit, sondern Ewigkeit ist eine Zeitform. Irrationalität ist nicht das Jenseits von Rationalität, sondern eine durch Rationalität entwickelte Größe des rationalen Denkens. Solche Argumente kann heute jeder Spaziergänger nachvollziehen, wenn er beim Spazierengehen erlebt, wie sich der Horizont als Trennlinie zwischen Diesseits und Jenseits verschiebt. Was eben noch unerkannt jenseits des Wahrnehmungshorizonts lag, wird durch das Voranschreiten ein Element des Hier und Jetzt Zugänglichen. Philosophen stiften nicht Gewissheiten, sondern problematisieren das für gewiss Gehaltene. Das empfindet der Bürger häufig als wenig hilfreich, denn er möchte Problemlösungen geboten bekommen und nicht weitere Probleme. Und so glaubte er, den großen Verstandes- wie Vernunft-Titan Immanuel Kant so interpretieren zu können, als habe der gesagt, es gebe eine feststehende Grenze zwischen der diesseitigen Transzendentalität und des jenseitigen Transzendenten. Da wir aber denknotwendig und als Menschen in einer einzigen Welt verstehen müssen, ist auch das Transzendente, also das Jenseits aller Erkenntnis, nur wiederum Bestandteil der notwendig einen Welt. In dieser einen Welt verschieben wir nur als Spaziergänger die Horizontlinien zwischen Diesseits und Jenseits und nennen das Fortschritt. Nicht zu akzeptieren, dass Menschen samt den Dämonen, den Göttern, der Schwerkraft, dem Elektromagnetismus und dem Geist der schwachen oder starken Wechselwirkung immer nur in einer Welt leben und auch der Gedanke an etwas ganz anderes zu dieser einen Welt der Menschen gehört, ergaben sich unzählige politisch und sozial fatale Konsequenzen. Zum Beispiel die Unterscheidung zwischen wohlgearteter Kunst und entarteter Kunst, zwischen Hochkultur und Subkultur, zwischen Hochgeborenen und Eingeborenen. Wer etwa sprachpolizeilich den Begriff entartete Kunst als Signalement des Nationalsozialismus ausgibt, sollte wissen, dass die Nationalsozialisten nicht ein einziges Konzept irgendwelcher Unterschiedenheit zustande gebracht haben, das nicht schon 100 Jahre lang von Bürgern für ihre Weltsichten verwendet wurde. Das gilt für Rasse wie für Blutreinheit, das gilt für Zuchtwahl wie für genetische Optimierung in Rassenhygiene. Alles das wurde lange vor den Nationalsozialisten vom Bürgertum diskutiert. Aber eben diskutiert und nicht zum Dogma erhoben. Zum Beispiel entwickelte den Begriff entartet ausgerechnet der jüdische Intellektuelle Max Südfeld, der unter dem Namen Max Nordau publizierte, bereits im Jahre 1892 und propagierte das in großen Ausstellungen. Wie konnte er schon lange vor der Gründung der NSDAP ein nationalsozialistisches Zentralbild der Kunstbetrachtung wie entartete Kunst in voller Übereinstimmung mit vielen seiner Zeitgenossen verwenden? Ist denn der Nationalsozialismus als historisch bestimmbare politisch-soziale Ausprägung gesellschaftlichen Lebens nur eine Radikalisierung, eine Dogmatisierung des im bürgerlichen Diskurs schon 100 Jahre lang Erörterten? Ist der Nationalsozialismus kein politisch-soziales Programm der NSDAP und ihrer Alleinherrschaft im Dritten Reich, sondern bloß eine Radikalisierung, eine Dogmatisierung, eine Hypostasierung bürgerlichen Denkens? Gibt es also den weltanschaulichen Nationalsozialismus als historische Erscheinung mit eigenständiger parteiprogrammatischer Forderung zwischen 1919 und 1945 gar nicht? Was aber würde es bedeuten, zu akzeptieren, dass etwa Antisemitismus keine hochspezielle Bestimmung der Politik des Nationalsozialismus ist, weil seit 1000 Jahren Antisemitismus grassiert? Aber Luther, Kant und Treitschke und viele andere, die Antisemiten waren, als Nationalsozialisten zu bezeichnen, wäre ziemlich sinnlos. Führt es nicht zu jenem Irrsinn, also performativem Selbstwiderspruch, wenn wir Juden, die heute Tod den Arabern brüllen, wie man einst in Deutschland Tod den Juden brüllte, zu ausgewiesenen Repräsentanten des Nationalsozialismus machen würden? Kurz, aus Unsinnigkeiten der politischen Korrektheit kommt man nur heraus, wenn man als entscheidendes Kennzeichen der radikalen Linken wie der Rechten, der Faschisten wie der Sowjetpropagandisten, der Muslimbrüder wie der Diamond Banker erkennt, dass deren zerstörerische Macht gerade nicht in deren Programm liegt, sondern in deren Radikalität aus Programmlosigkeit. So jedenfalls teilte uns in der jungen Bundesrepublik der tüchtige Professor Ritter in den 50er Jahren mit, dass Heidegger, Schmidt, Benn und er sich auf die Nazis eingelassen hätten, um deren große Bewegungsdynamik endlich in ein haltbares Politprogramm münden zu lassen, denn die Nazis hätten eben kein eigenständiges Programm gehabt. Und damit sind wir beim entscheidenden Punkt der Diskussion oder vielmehr der verweigerten Diskussion von so gut wie allen Extremisten aller Couleur und Weltanschauung, ob nationalistisch, sozialistisch, kommunistisch, agnostisch oder religiös fundamentalistisch. Sie verweigern die für das Genie des Abendlandes grundlegende Unterscheidung zwischen Kulturen und Religionen einerseits, wie Kunst und Wissenschaften andererseits. Jeder Mensch empfindet spätestens mit dem Durchlaufen der Pubertät die gesunde Versuchung, sich von den Kollektivurteilen seiner Herkunftskultur in bestimmten Hinsichten zu trennen. Das heißt, sich ein individuelles, eigenes Urteil abzuverlangen, jenseits der durch Erziehung vermittelten Verbindlichkeiten kollektiv behaupteter Wahrheiten oder auch nur radikaler Unterschiedenheit von anderen Kollektiven. Das Verhältnis von kollektiver Autorität zu individueller Urteilsfähigkeit ist in Europa durch die christliche Vorstellung bestimmt, dass jeder einzelne Mensch unmittelbar zu Gott sei, also der Gewissheit nicht nur durch Vermittlung des Kollektiven versichert werden könne. Ab 1400 wurde, von Norditalien ausgehend, die weit hinter anderen Kulturen, zum Beispiel die der chinesischen, zurückgebliebenen europäischen Kulturen, plötzlich so weltbeherrschend effektiv, weil die durch kollektive Beschlüsse gedeckten Autoritäten erkannten, welchen Nutzen sie von den bisher unbekannten, irritierend neuen Kenntnissen der Individuen als Wissenschaftler und Künstler ziehen konnten. Die im 15. Jahrhundert vollendete Abkopplung der Künste und Wissenschaften von den Kulturen und Traditionen überzeugte vor allem, weil sie ganz eigentümliche Urteilskriterien zur Verfügung stellten. Etwas wurde nützlich, weil es individueller Erfahrung entsprang und nicht durch als ewig geltende Sitten und Gebräuche bedeutsam erschien. Individuelle Autorschaft bewährte sich in der Praxis leichter und umfassender als kollektiv übermitteltes Wissen. Kurz zusammengefasst, man begründete das mit Verweis auf die Evolution der Natur. Im Ameisen- oder Termitenstaat sei das Kollektiv, also deren Kultur, ungeheuer leistungsfähig, obwohl die einzelnen Tiere, die diesen Staat bauen, extrem eingeschränkte Fähigkeiten besitzen. Mit der Entwicklung der Säugetiere wurde das Gegenprinzip evolutionär bedeutsam, in welchem die Individuen extrem leistungsfähig, das Kollektiv aber extrem starr, unveränderbar, rigide ist. Da schien die Schlussfolgerung nahezuliegen, beide Prinzipien zu vereinheitlichen. Ein extrem leistungsfähiges, geniales Individuum, der Führer, arbeitet mit den extrem gehorsamen Sozialkollektiven, eben der Bevölkerung. Ob Napoleon oder Bismarck, Stalin oder Hitler, ob Mao Zedong oder Ho Chi Minh oder Erdogan oder Trump, Xi oder Putin, sie alle scheinen den Fanatikern und Fundamentalisten Offenbarungen des optimierten Wirkungsprinzips der Evolution zu sein. Aber ein einfacher Blick auf die Wirkungsgeschichte dieser Führer widerlegt den Glauben an sie. Zum einen ist die Biomasse der Nichtsäugetiere größer als die der Säugetiere, also sind sie evolutionär erfolgreicher. Zum anderen wirkten pars pro toto Hitler oder Stalin, ganz gegen ihre behauptete Intention, nur durch Kraft der Zerstörung bis hin zum ausdrücklichen Befehl, wie er von Hitler übermittelt wurde, dass nicht er als Führer gescheitert sei, sondern die Geführten nicht die Kraft besessen hätten, der Genialität des Führungskonzepts zu entsprechen. Und deshalb das deutsche Volk, so wollte es Hitler ausdrücklich, aus der Weltgeschichte ausscheide, verschwinde, eliminiert werde. Hitler war mit dem sogenannten Nero-Befehl im Jahr 1945 der historisch größte Vernichter Deutschlands, nicht Stalin, nicht Roosevelt oder Churchill. Die Propaganda gegen entartete Kunst in allen Regimen des Extremismus legt nahe, dass die Kunst in besonderer Weise jene ästhetischen Fähigkeiten aktiviert, die fatale Dogmatiken als Selbstzerstörungsprogramme à la Hitler aufzusprengen vermögen. Die Künstler sahen Schönheit und Hässlichkeit, Gelingen und Versagen nicht als gegensätzliche Positionen. Für Künstler war und ist Scheitern nicht die Bestätigung eines Unvermögens, sondern Grunderfahrung der Orientierung für jegliches Gelingen. Künstlerisches Denken ist gerade auf die Einheit von Vollendung und Scheitern, von schön und hässlich, von neu und alt ausgerichtet. So sind es gerade die Avantgarden, die unseren Blick auf Traditionen tragfähig machen. Avantgarden verlebendigen die Traditionen unter dem Blick des radikal Neuen und lassen gerade die Traditionen immer erneut wirksam werden. Das im Stammbuch gleichermaßen von AfD, SPD, CDU, von Linken und Grünen. Sie alle scheinen kaum eine Ahnung der jüngsten 600-jährigen Entwicklung unserer Gesellschaften zu haben, denn sie leiern alle täglich nur ihr Bekenntnis zur Kunst und Kultur herunter, als bezeichneten die beiden Sphären dasselbe. Aber Europa sah sich seit 600 Jahren als erfindungsreich und handlungsdynamisch, gerade aus der Konfrontation der Autorität durch Autorschaft von Individuen gegenüber Stabilität und Gewissheit der bewahrenden Kultur. Wer konservativ nur auf der Autorität der Kulturkollektive besteht, verliert die Fähigkeit zur Anpassung sich veränderter Zeitumstände. Wer nur das Neue will, relativiert Geltungsansprüche bis zur Krümelverstreuung. Macht zerstört sich selbst, wenn sie die Macht ihres Gegenpols auslöscht.
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1: Uhr, die Nachrichten. Nach ihrer Abstimmungsniederlage um den Parteivorsitz hat die FDP-Politikerin Strack-Zimmermann den neuen Chef der Freien Demokraten Kubicki vor Alleingängen gewarnt. Dieser wisse jetzt, dass es 60-40 stehe, sagte Strack-Zimmermann der Bild-Zeitung mit Blick auf das Ergebnis bei der gestrigen Wahl. Kubicki müsse jetzt verbinden. Die FDP schließt ihren Parteitag heute ab. Im Mittelpunkt stehen inhaltliche Beratungen über einen Leitantrag mit Maßnahmen zur Belebung der Wirtschaft. Die Grünen-Co-Vorsitzende Brandner hat Union und SPD aufgefordert, mehr Tempo bei Reformen zu machen. Diese Bundesregierung habe so viel Geld wie nie zuvor. Sie müsse anfangen, es sinnvoll auszugeben, sagte Brandner im Interview der Woche des Deutschlandfunks. Als Beispiele nannte die Grünen-Politikerin die Modernisierung des Staates und die Stärkung der Innovationskraft von Unternehmen. Mit Blick auf Europa sprach Brandner von einer herausfordernden Situation. Sie verwies in diesem Zusammenhang auf die Präsidentenwahl in Frankreich und die Parlamentswahl in Polen im kommenden Jahr. Brandner sagte, man müsse jetzt Europa voranbringen, wenn es um digitale Souveränität und die eigene Verteidigungsfähigkeit gehe und große Projekte europäisch schnüren. US-Verteidigungsminister Hegseth hat den NATO-Verbündeten erneut mit Konsequenzen gedroht, sollten diese ihre Verteidigungsausgaben nicht deutlich erhöhen. Wer sich weigere, mehr Verantwortung zu übernehmen, werde mit einer deutlichen Reaktion umgehen müssen, sagte Hegseth beim Sicherheitsforum Shangri-La-Dialog in Singapur. Zugleich forderte er insbesondere westeuropäische Staaten auf Moralpredigten zu verzichten, wenn sie mit den USA nicht einer Meinung seien. Zudem kündigte Hegseth wichtige Entscheidungen zur Sicherheit Europas an, ohne auf Einzelheiten einzugehen. Laut einem Bericht der Welt am Sonntag wollen die USA bei einer NATO-Konferenz im Juni darüber informieren, welche militärischen Fähigkeiten sie künftig nicht mehr oder nur noch eingeschränkt für die Verteidigung Europas bereitstellen werden. Die NATO-Mitgliedstaaten hatten im vergangenen Jahr unter anderem zugesagt, bis 2035 3,5% des Bruttoinlandsproduktes für Verteidigung auszugeben. Die internationale Atomenergieorganisation IAEA hat besorgt auf einen möglichen Drohnenanschlag in einem Gebäude des russisch besetzten Atomkraftwerks Saporischschja im Südosten der Ukraine reagiert. IAEA-Experten vor Ort hätten um Zugang zum betroffenen Trakt gebeten, teilte die Organisation auf der Plattform X mit. Demnach wäre es die erste Attacke seit April 2024 auf das Kraftwerksgelände. Zuvor hatten die von Moskau eingesetzte Werksleitung und der Chef des staatlichen russischen Atomkonzerns Rosatom, Lichatschow, über einen Drohnenangriff auf den Maschinensaal des Reaktors 6 informiert. Sie lasteten den Vorfall dem ukrainischen Militär an. Die ukrainische Armee wies die Vorwürfe zurück.

0: Hamburger Bewerbung ist der rot-grüne Senat unter Bürgermeister Tschentscher. Auch die CDU, weite Teile der Wirtschaft und des Sports stehen hinter dem Vorhaben. Die Linke, die AfD sowie die Initiative Nolympia lehnen es ab. Das Wetter. Heute in weiten Landesteilen unterschiedlich bewölkt und von der Mitte bis in den Süden sowie in den Nordwesten teils kräftige Schauer und Gewitter, vor allem im Tagesverlauf lokal mit Unwettergefahr. Zwischen Nordsee und Oder überwiegend trocken mit sonnigen Abschnitten. Ab dem Nachmittag auch im Westen allmähliche Wetterberuhigung. Höchstwerte zwischen 18 und 25 Grad im Norden und Nordwesten, sonst 25 bis 29 Grad an der See kühler. Das waren die Nachrichten.
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Liebe Hörerinnen und Hörer, Schwestern und Brüder, ich darf Sie herzlich begrüßen hier aus der Stadtpfarrkirche Mariä Himmelfahrt in Freyung. Die Stadtpfarrei Freyung im Südosten Bayerns, im Herzen des Bayerischen Waldes gelegen, gehört zum Bistum Passau und beheimatet rund 5000 Katholiken. Diese Gemeinschaft ist reich an Vielfalt und Aktivitäten, die von zahlreichen kirchlichen Gruppen und Vereinen getragen werden. Auch heute hat sich eine festliche Gemeinde versammelt, um mit uns Gottesdienst zu feiern. In dieser heiligen Messe werden folgende Lieder aus dem Gotteslob gesungen. Die Nummern nenne ich nun zum Mitschreiben. Gotteslob 144, 4 bis 7, Evangelisches Gesangbuch 288. Gotteslob 172, Evangelisches Gesangbuch 180, 2. Gotteslob 198, Gotteslob 208, Evangelisches Gesangbuch 190, 2. Gotteslob 380, 5 bis 6, Evangelisches Gesangbuch 331 und Gotteslob 535. Nach dem Gottesdienst steht für Sie ein ZuhörerInnen-Telefon bis 13 Uhr zur Verfügung. Die Nummer teilen wir Ihnen am Schluss des Gottesdienstes mit. Wir wünschen Ihnen eine gesegnete Mitfeier.

Im Namen des Vaters und des Sohnes und des Heiligen Geistes. Die Gnade unseres Herrn Jesus Christus, die Liebe Gottes des Vaters und die Gemeinschaft des Heiligen Geistes sei mit euch. Liebe Schwestern und Brüder hier in unserer Stadtpfarrkirche Freyung und liebe Hörerinnen und Hörer, wo auch immer Sie uns heute zuhören, herzlich willkommen zum Gottesdienst am Dreifaltigkeitssonntag. Heute feiern wir, was wir nicht recht begreifen können, was uns aber Jesus, Gottes Sohn, nahegebracht hat. Wir feiern die Liebe des einen Gottes in der Beziehung von drei Personen. So lasst uns bekennen, dass wir auf ihn vertrauen, auf ihn, der uns erschaffen hat, auf ihn, der uns befreien und erlösen möchte, auf ihn, der seinen lebensspendenden Geist in unser Leben einfließen lässt. Herr Jesus Christus, wer dich sieht, sieht den Vater. Herr, erbarme dich. Wem du die Hand reichst, der ergreift Gottes Hand. Christus, erbarme dich. Wenn du dein Herz auftust, strömt Gottes Geist in uns. Herr, erbarme dich. Der allmächtige Gott, erbarme sich unser, erlasse uns die Sünden nach und führe uns zum ewigen Leben. Amen.

0: Lasset uns beten. Himmlischer Vater, du hast dein Wort und deinen Geist in die Welt gesandt, um das Geheimnis deines göttlichen Lebens zu offenbaren. Gib, dass wir im wahren Glauben die Größe der göttlichen Dreifaltigkeit bekennen und die Einheit in drei Personen in ihrem machtvollen Wirken verehren. Darum bitten wir durch Jesus Christus, deinen Sohn, der in der Einheit des Heiligen Geistes mit dir lebt und herrscht in Ewigkeit.
1: Amen. Lesung aus dem Buch Exodus. In jenen Tagen stand Mose früh am Morgen auf und ging auf den Sinai hinauf, wie es ihm der Herr aufgetragen hatte. Der Herr aber stieg in der Wolke herab und stellte sich dort neben ihn. Er rief den Namen des Herrn aus. Der Herr ging vor seinem Angesicht vorüber und rief: Der Herr ist der Herr, ein barmherziger und gnädiger Gott, langmütig und reich an Huld und Treue. Sofort verneigte sich Mose bis zur Erde und warf sich zu Boden. Er sagte: Wenn ich Gnade in deinen Augen gefunden habe, mein Herr, dann ziehe doch, mein Herr, in unserer Mitte. Weil es ein hartnäckiges Volk ist, musst du uns unsere Schuld und Sünde vergeben und uns dein Eigentum sein lassen. Wort des lebendigen Gottes.

0: Lesung aus dem zweiten Brief des Apostels Paulus an die Gemeinde in Korinth. Schwestern und Brüder, freut euch, kehrt zur Ordnung zurück. Lasst euch ermahnen, seid eines Sinnes, haltet Frieden. Dann wird der Gott der Liebe und des Friedens mit euch sein. Grüßt einander mit dem heiligen Kuss. Es grüßen euch alle Heiligen. Die Gnade des Herrn Jesus Christus und die Liebe Gottes und die Gemeinschaft des Heiligen Geistes sei mit euch allen. Wort des lebendigen Gottes.
1: Amen.

Der Herr sei mit euch. Aus dem Heiligen Evangelium nach Johannes. Gott hat die Welt so sehr geliebt, dass er seinen einzigen Sohn hingab, damit jeder, der an ihn glaubt, nicht verloren geht, sondern ewiges Leben hat. Denn Gott hat seinen Sohn nicht in die Welt gesandt, damit er die Welt richtet, sondern damit die Welt durch ihn gerettet wird. Wer an ihn glaubt, wird nicht gerichtet. Wer nicht glaubt, ist schon gerichtet, weil er nicht an den Namen des einzigen Sohnes Gottes geglaubt hat. Evangelium unseres Herrn Jesus Christus.

0: Liebe Schwestern und Brüder, liebe Gottesdienstgemeinde, liebe Hörerinnen und Hörer. Olympische Spiele in Paris am Abend des 9. August 2024. Die Kugelstoßerin Yemisi Ongoleye hält nach ihrem letzten Versuch, der ihr dann die Goldmedaille brachte, einen Zettel in die Kamera. Und auf dem Zettel ist zu lesen: You are loved. Du bist geliebt. Und man sieht ein Kreuz und ein Herz. Und zwischen Kreuz und Herz ein Gleichheitszeichen. Ich finde, besser kann man einen der schönsten Sätze im Johannesevangelium nicht zusammenfassen. Wir haben ihn gerade gehört. Gott hat die Welt so sehr geliebt, dass er seinen einzigen Sohn hingab, damit jeder, der an ihn glaubt, nicht zugrunde geht, sondern das ewige Leben hat. Gott hat seinen Sohn nicht in die Welt gesandt, damit er die Welt richtet, sondern damit die Welt durch ihn gerettet wird. Liebe Schwestern und Brüder, kurz und gut, Gott liebt uns und aus Liebe will er uns retten durch den Tod seines Sohnes Jesus am Kreuz. Ja, dieser kurze Abschnitt aus dem Johannesevangelium, liebe Schwestern und Brüder, enthält vieles, worauf es im christlichen Glauben ankommt. Klar und unmissverständlich formuliert das Evangelium heute drei fundamentale Glaubensinhalte oder Glaubenswahrheiten. Erstens, Gott will, dass wir gerettet werden. Wir alle. Gott will alle Menschen retten, allen Heil, Leben, Freude schenken. Zweitens, dafür gibt Gott uns Jesus, seinen Sohn. In Jesus wird Gott Mensch, kommt er in die Welt und Gott gibt seinen Sohn hin und lässt ihn für uns in den Tod gehen. Und drittens, Gott überlässt uns die Entscheidung, seiner Liebe zu glauben oder nicht zu glauben. An Gottes Liebe zu glauben, auf Gottes Liebe zu vertrauen, dazu lädt uns Gottes Heiliger Geist immer wieder ein. Gott hat die Welt so sehr geliebt. Liebe Schwestern und Brüder, lassen Sie mich in einem Bild sagen, was das konkret für uns bedeuten kann. Ich möchte sagen, wir schwimmen im Meer der Liebe Gottes. Wir schwimmen im Meer der Liebe Gottes, des guten Vaters, der uns das Leben geschenkt hat, der für uns sorgt, der hinter der sichtbaren Wirklichkeit uns begleitet und trägt mit seiner Macht. Wir schwimmen im Meer der Liebe des Sohnes Gottes, Jesus Christus, in dem Gott sichtbar geworden ist, in dem Gott uns Menschen zum Bruder geworden ist und der uns wie kein anderer zeigt, wer Gott und wie Gott ist. Und wir schwimmen im Meer der Liebe des Heiligen Geistes, der uns stärkt und tröstet mit seiner Kraft, der uns Mut macht, Gott und die Mitmenschen zu lieben und der uns herausfordert, zu Solidarität und zum Engagement für den Frieden. Liebe Schwestern und Brüder, immer wenn wir Gottesdienst feiern, können wir die liebende Nähe des dreieinigen Gottes erfahren, können wir im Meer der Liebe Gottes schwimmen. You are loved. Du bist geliebt. Liebe Schwestern und Brüder, aus dieser Zusage leben wir. Und diese Ermunterung begleite Sie durch die kommende Woche. Amen. So sprechen wir miteinander das apostolische Glaubensbekenntnis. Ich glaube an Gott. Zu Gott, dem Vater der Menschen, rufen wir voll Vertrauen.
1: Für uns, dein Volk, das unterwegs ist durch die Geschichte, bleibe uns liebevoll zugewandt. Barmherziger Gott, wir bitten dich, erhöre uns. Für uns Menschen, denen du deinen Sohn als Retter und Freund gesandt hast, dass wir nicht müde werden, mit dir in Beziehung zu sein. Barmherziger Gott,
2: erhöre uns. Für die Männer und Frauen, die du zu einem besonderen Dienst in der Kirche berufen hast, schenke ihnen die Gaben des Heiligen Geistes, damit sie uns Wege zur Begegnung mit dir öffnen. Barmherziger Gott,
3: wir bitten dich, erhöre uns.
2: Für die Menschen, die benachteiligt und an den Rand gedrängt werden und denen zu dienen, die Kirche beauftragt ist, lass sie aufatmen und Hilfe erfahren. Barmherziger Gott,
3: wir bitten dich, erhöre uns.
0: Denn du bist langmütig, reich an Huld und Treue. Dich preisen wir durch deinen Sohn in der Einheit des Heiligen Geistes, jetzt und in Ewigkeit.

Gott, unser Vater, wir rufen deinen Namen an über Brot und Wein. Heilige diese Gaben und nimm mit ihnen auch uns an, damit wir dir auf ewig gehören. Darum bitten wir durch Christus, unseren Herrn.

Ja, du bist heilig, großer Gott. Du bist der Quell aller Heiligkeit. Darum kommen wir vor dein Angesicht und feiern in Gemeinschaft mit der ganzen Kirche den ersten Tag der Woche als den Tag, an dem Christus von den Toten erstanden ist. Durch ihn, den du zu deiner Rechten erhöht hast, bitten wir dich. Sende deinen Geist auf diese Gaben herab und heilige sie, damit sie uns werden Leib und Blut deines Sohnes, unseres Herrn Jesus Christus. Denn am Abend, an dem er ausgeliefert wurde und sich aus freiem Willen dem Leiden unterwarf, nahm er das Brot und sagte Dank, brach es, reichte es seinen Jüngern und sprach: Nehmet und esset alle davon. Das ist mein Leib, der für euch hingegeben wird. Ebenso nahm er nach dem Mahl den Kelch, dankte wiederum, reichte ihn seinen Jüngern und sprach: Nehmet und trinket alle daraus. Das ist der Kelch des neuen und ewigen Bundes, mein Blut, das für euch und für alle vergossen wird zur Vergebung der Sünden. Tut dies zu meinem Gedächtnis. Geheimnis des Glaubens. Darum, gütiger Vater, feiern wir das Gedächtnis des Todes und der Auferstehung deines Sohnes und bringen dir so das Brot des Lebens und den Kelch des Heiles dar. Wir danken dir, dass du uns berufen hast, vor dir zu stehen und dir zu dienen. Wir bitten dich, schenke uns Anteil an Christi Leib und Blut und lass uns eins werden durch den Heiligen Geist. Gedenke deiner Kirche auf der ganzen Erde und vollende dein Volk in der Liebe, vereint mit unserem Papst Leo, unserem Bischof Stephan und allen Bischöfen, unseren Priestern und Diakonen und mit allen, die zum Dienst in der Kirche bestellt sind. Gedenke unserer Brüder und Schwestern, die entschlafen sind, in der Hoffnung, dass sie auferstehen. Nimm sie und alle, die in deiner Gnade aus dieser Welt geschieden sind, in dein Reich auf, wo sie dich schauen, von Angesicht zu Angesicht. Vater, erbarme dich über uns alle, damit uns das ewige Leben zuteil wird. In der Gemeinschaft mit der seligen Jungfrau und Gottesmutter Maria, mit deinen Aposteln und mit allen, die bei dir Gnade gefunden haben von Anbeginn der Welt, dass wir dich loben und preisen durch deinen Sohn Jesus Christus.

0: Jesus verkündete das Kommen von Gottes Reich im Vertrauen auf die Liebe des Vaters im Himmel. Lasst uns beten, wie unser Herr Jesus Christus uns zu beten gelehrt hat.
1: Vater unser
0: Erlöse uns, Herr allmächtiger Vater, von allem Bösen und gib Frieden in unseren Tagen. Komm uns zu Hilfe mit deinem Erbarmen und bewahre uns vor Verwirrung und Sünde, damit wir voller Zuversicht das Kommen unseres Erlösers, Jesus Christus, erwarten. Der Gott der Liebe und des Friedens ist bei uns. In dieser Zuversicht bitten wir, Herr Jesus Christus, schau nicht auf unsere Sünden, sondern auf den Glauben deiner Kirche und schenke ihr nach deinem Willen Einheit und Frieden. Der Friede des Herrn sei allezeit mit euch.

Seht das Lamm Gottes, das hinwegnimmt die Sünde der Welt. Herr.

0: Lasset uns beten. Herr unser Gott, wir haben den Leib deines Sohnes empfangen. Erhalte uns durch dieses Sakrament im wahren Glauben und im Bekenntnis des einen Gottes in drei Personen. Darum bitten wir durch Christus, unseren Herrn. Am Ende unserer Gottesdienstfeier möchte ich allen ein ganz herzliches Vergelt's Gott sagen, die diesen Gottesdienst mitgestaltet haben durch Musik, Gesang, Wort und Text. Ebenso ein herzliches Vergelt's Gott allen Diensten und Ihnen allen für das Mitfeiern. Ich wünsche Ihnen hier in unserer Stadtpfarrkirche und allen Hörerinnen und Hörern einen gesegneten Sonntag, eine gute Zeit, viel Kraft und Zuversicht für die Anforderungen des Lebens und des Alltags. Gottes Segen möge Sie alle begleiten. Ich erinnere auch an das Zuhörertelefon. Sie können unser Telefondienstteam bis 13 Uhr erreichen unter der folgenden Nummer 08551 7039. Noch einmal zum Mitschreiben: 08551 7039. Der Herr sei mit euch. Es segne und begleite euch der allmächtige, dreieinige Gott, der Vater und der Sohn und der Heilige Geist.
1: Amen.
0: Geht hin im Frieden.
1: Amen.

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Und wenn Sie jetzt mit der katholischen Gemeinde in Freyung sprechen möchten, können Sie dort bis 13 Uhr anrufen. Die Nummer lautet 085 51 70 39. Noch einmal 085 51 70 39.

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1: Uhr, die Nachrichten. Die Ukraine hat aus Deutschland eine weitere Abschussanlage für die Iris-T-Luftabwehr erhalten. Wie der ukrainische Präsident Selenskyj im Kurznachrichtendienst Telegram mitteilte, traf das Gerät gestern in Kiew ein. Zugleich forderte er weiteren Nachschub an Munition. Die Streitkräfte benötigten auch Raketen für die Luftabwehrsysteme, erklärte er. In ihrem Abwehrkampf gegen Russland griff die Ukraine erneut Energie- und Industrieanlagen in mehreren russischen Regionen an. Wie ein Sprecher des Verteidigungsministeriums in Moskau mitteilte, gab es Drohneneinschläge in den Gebieten Saratow, Kirov, Rostow am Don, Woronesch sowie Bjelgorod. Es gebe mehrere Verletzte. Auf der von Russland kontrollierten Halbinsel Krim wurden Beschränkungen für den Verkauf von Benzin angekündigt. Die internationale Atomenergieorganisation IAEA reagierte besorgt auf einen möglichen Drohneneinschlag in einem Gebäude des russisch besetzten Atomkraftwerks Saporischschja im Südosten der Ukraine. Zuvor hatte die Werksleitung darüber informiert. Sie lastete den Vorfall der ukrainischen Armee an. Die wies die Vorwürfe zurück. US-Verteidigungsminister Hegseth hat den NATO-Verbündeten erneut mit Konsequenzen gedroht, sollten diese ihre Verteidigungsausgaben nicht deutlich erhöhen. Wer sich weigere, mehr Verantwortung zu übernehmen, werde mit einer deutlichen Reaktion umgehen müssen, sagte Hegseth beim Sicherheitsforum Shangri-La-Dialog in Singapur. Zugleich forderte er insbesondere westeuropäische Staaten auf Moralpredigten zu verzichten, wenn sie mit den USA nicht einer Meinung seien. Zudem kündigte Hegseth wichtige Entscheidungen zur Sicherheit Europas an, ohne auf Einzelheiten einzugehen. Laut einem Bericht der Welt am Sonntag wollen die USA bei einer NATO-Konferenz im Juni darüber informieren, welche militärischen Fähigkeiten sie künftig nicht mehr oder nur noch eingeschränkt für die Verteidigung Europas bereitstellen werden. Die NATO-Mitgliedstaaten hatten im vergangenen Jahr unter anderem zugesagt, bis 2035 3,5% des Bruttoinlandsprodukts für Verteidigung auszugeben. Nach ihrer Abstimmungsniederlage um den Parteivorsitz hat die FDP-Politikerin Strack-Zimmermann den neuen Chef der Freien Demokraten Kubicki vor Alleingängen gewarnt. Dieser wisse jetzt, dass es 60-40 stehe, sagte Strack-Zimmermann der Bild-Zeitung mit Blick auf das Ergebnis bei der gestrigen Wahl. Kubicki müsse jetzt verbinden. Die FDP schließt ihren Parteitag heute ab. Im Mittelpunkt stehen inhaltliche Beratungen über einen Leitantrag mit Maßnahmen zur Belebung der Wirtschaft. Bundesforschungsministerin Beer rechnet nicht mehr mit einer schnellen Reform der Ausbildungsförderung BAföG. Ihr Ministerium habe alle Weichen gestellt. Sie habe aber gehört, dass die geplante Neuordnung von den Regierungsfraktionen nicht mehr unterstützt werde, sagte die CSU-Politikerin den Zeitungen der Funke Mediengruppe. Ein Streit über die Finanzierung der BAföG-Reform schien noch Ende April beigelegt zu sein. Damals war nach Angaben aus der schwarz-roten Koalition im Zuge der Haushaltsaufstellung eine Einigung erzielt worden. Union und SPD hatten bereits im Koalitionsvertrag angekündigt, das BAföG zu modernisieren. In einem ersten Schritt sollte demnach die Wohnkostenpauschale für Studierende, die nicht mehr bei den Eltern leben, von derzeit 380 auf 440 Euro im Monat angehoben werden. Anschließend sollte der sogenannte BAföG-Grundbedarf, aktuell 475 Euro im Monat, schrittweise an das Niveau der Grundsicherung angepasst werden. Mehrere Tage nach dem Chemieunglück in einer Papierfabrik in Longview im US-Bundesstaat Washington ist die Zahl der Todesopfer auf 11 gestiegen. Das teilte die Feuerwehr mit. Bei dem Unglück

0: Das waren die Nachrichten.
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2: Mit Gudula Geuter und mit der Co-Parteivorsitzenden der Grünen, Franziska Brandner, die mir in unserem Hauptstadtstudio an diesem Freitagvormittag gegenüber sitzt. Hallo.
3: Hallo, guten Tag.
2: Frau Brandner, lassen Sie uns ganz grundsätzlich anfangen mit einer Frage, die oft gestellt wird, die dann aber immer wieder unterschiedlich beantwortet wird. Die Grünen sind keine Ökopaxe mehr, inzwischen auch recht weit weg von den K-Gruppen ihrer Anfangszeit. Wo steht die Partei heute im Parteiengefüge von rechts bis links?
3: Wir sind als Grüne die Partei, die wirklich die Zukunft mitdenkt, ja, die weiß, dass wir noch gute Zeiten vor uns haben, aber dass wir dafür auch was verändern müssen. Wir sind die einzige Partei, die wirklich Klimaschutz ernst nimmt und die Freiheit der nächsten Generation auch mitdenkt. Und wir sind gleichzeitig die Partei, die weiß, dass wir tiefgreifende Reformen auch bei den sozialen Sicherungssystemen in Europa vor uns haben, dass wir daran müssen, aber dass es gerecht zugehen muss. Also wir sind eine Partei, die darauf setzt, dass man nicht einfach den Status quo verteidigt, sondern Reformen gerecht angeht. Reformpartei mit dem Blick für Innovationen und den Schutz unserer Lebensgrundlagen.
2: Und trotzdem kann man auch das in einem Spektrum ausformen. Wir haben im Moment einen sehr konservativen Ministerpräsidenten, Cem Özdemir in Baden-Württemberg. Wir haben einen sehr linken Landesverband in Berlin, wo in diesem Jahr gewählt wird. Ganz raushalten können Sie sich da nicht. Wer sind die Grünen auf Bundesebene?
3: Wir sind die Partei, und ich bin der festen Überzeugung, dass das so ist, die eben die Freiheit neu definieren. Die sagen, wir dürfen die nicht nur begrenzen, auf den Markt, auf Steuern senken, sondern Freiheit bedeutet heute, dass man auch dafür kämpft, ja, dass alle Menschen ihren Weg gehen können, dass man sie dazu befähigt, dass der Staat die Möglichkeiten dazu schafft, dass man auch den Staat modernisiert, erleichtert, nach vorne bringt. Und das macht dann Cem Özdemir in Baden-Württemberg ein bisschen anders, als unsere Berliner Grünen das hoffentlich ab dem Herbst dann auch machen können. Aber was uns verbindet, ist dieses Element, die Menschen auch ja wieder in die Kraft zu bringen oder zu unterstützen, die Rahmen dafür zu schaffen, dass wir unser Land voranbringen, Innovation vorantreiben. Und wir glauben an unser Land. Das ist das, was Cem auszeichnet, was Werner Graf auszeichnet, was Dominik Krause in München auszeichnet, dass wir nicht einfach nur sagen, es ist alles schlimm, es wird eh schlimmer, sondern wissen, wie schwierig es ist, aber anpacken und nach vorne gehen.
2: Das würden jetzt wahrscheinlich auch, wie man so schön sagt, politische Mitbewerber für sich in Anspruch nehmen. Versuchen wir das mal zu konkretisieren. Wo eine Partei steht, zeigt sich besonders bei Verteilungsfragen. Sie haben selber eben die soziale Sicherung schon angesprochen. Es stehen große Reformen an. Es gibt bei den Grünen teilweise Leerstellen, auch wo es Parteipapiere gibt, zum Beispiel bei der Rente. Muss die Rente mit 70 kommen?
3: Wissen Sie, wir haben ja in Deutschland Herausforderungen, sowohl die Rente generationengerecht zu machen, die Pflegeversicherung, unsere gesamte Krankenversicherung oder Gesundheitssystem. Das sind große Blöcke, die man am besten auch nicht jeden Tag mit einem neuen Vorschlag irgendwie durchs Dorf treibt. Da kommt man nämlich gar nicht voran. Und ich möchte schon nochmal vorne wegstellen, dass ich es gerade sehr unverantwortlich finde, dass aus der Regierung heraus jeden Tag ein neuer Vorschlag kommt und dadurch die gesamte Bevölkerung verunsichert wird. Und deswegen finde ich auch die Frage, nur diesen einen Punkt, arbeiten alle länger, wirklich nicht hilfreich im Sinne von unserer Gesellschaft zu verändern, sondern wir müssen fragen, wie geht's insgesamt gerechter zu?
2: Naja, aber es gibt nicht so viele Stellschrauben jetzt gerade, was die Rente betrifft.
3: Na doch, ich würde ihn andere nennen. Ich würde sagen, wir müssen dafür sorgen, dass diejenigen, die heute gerne mehr arbeiten würden, gerne mehr arbeiten. Zum Beispiel gibt es viele Frauen. Wenn die schon mal alle auch ihren Beitrag leisten würden, wäre schon mal ganz schön gut.
2: Ja, ist kann das eine man Absage an die Rente mit 70?
3: Wissen Sie, ich versuche gerade zu beschreiben, dass ich es immer schwierig finde, wenn man sagt, das eine ist das, was uns irgendwie hilft und nur diese Schraube müssen wir drehen und dann wird schon alles wieder gut. Das ist das, was diese Regierung seit einem Jahr versucht. Und es funktioniert nicht. Man muss die Sozialpartner zusammenbringen. Man muss es schauen, dass es am Ende gerecht ist. Dass diejenigen, die heute gerne mehr leisten wollen, das auch mehr können. Dass diejenigen, die es vielleicht auch ein bisschen schwieriger haben, die Unterstützung bekommen, die sie brauchen. Und dann macht man daraus ein Gesamtpaket. Und mit Blick auf die Rente ist schon für mich immer noch wichtig zu sagen, wer würde denn gerne mehr arbeiten, was uns ja helfen würde. Auch die Frage, diejenigen, die länger arbeiten wollen. Ja, wir haben längst noch nicht alle, die mit 67 wirklich in die Rente gehen, sondern die früher aufhören, weil sie gar nicht körperlich können. Und dann müssen wir schauen, wo kommt das Geld auch weiterhin her. Und wir sind der Überzeugung, dass wir bei der Frage der gesetzlichen Rente auch noch neue Bezugsquellen brauchen. Das sind die Beamten, das sind die Abgeordneten, aber es ist vielleicht auch das Kapital. Ja, eine kapitalgedeckte Komponente einzuziehen. Also

0: unsere Aktienmärkte auch arbeiten zu lassen für die Rente.
1: Nun ist es auch nicht so, dass die Bundesregierung nur an dieser Frage herumdenkt, sondern auch da geht es um Gesamtpakete, die geschnürt werden, auch in anderen Bereichen. Nächstes Beispiel Pflegeversicherung. Ich greife jetzt wieder eine konkrete Frage raus und Sie werden hoffentlich nicht nur mit der Antwort Gesamtkonzept antworten. Wie steht es um einen höheren Beitrag in der Pflegeversicherung für Kinderlose?
0: Bei der Pflege haben wir in Deutschland das Problem nicht, dass die Ausgaben zu hoch sind. Das ist zum Beispiel bei der Krankenversicherung so, wo wir sehr viel zahlen, aber gar nicht so ein gutes Gesundheitslevel haben, sondern bei der Pflege haben wir wirklich ein Einnahmenproblem. Das ist die Aufgabe bei der Pflegeversicherung, zu gucken, wie kann man den Beitrag erweitern, also wer alles einzahlt. Und dort gibt es für mich erstmal vorrangigere Punkte, bevor ich schaue, wer, also dann die Frage von Kinder und Kinderlosigkeit macht ja heute schon einen Unterschied. Aber was wir noch nicht haben, ist zum Beispiel, dass eben Beamte mit einzahlen, dass andere Einkommensarten mit einzahlen. Das ist das, wo man wirklich erweitern kann. Wir haben auch ein ziemliches Ungleichgewicht zwischen privaten und gesetzlichen Pflegeversicherungen. Auch dort braucht man eine Art Risikoausgleich und wir müssen eben wirklich schauen, wie wir hier die Einnahmen auch vergrößern. Das ist bei der Pflegeversicherung, glaube ich, der Hauptpunkt. Wie gesagt, anders als bei der Krankenversicherung, wo es auch darum geht, wirklich die Ausgaben zu verringern.
1: Jetzt haben wir schon gesehen, konkrete Antworten sind in dem Bereich nicht ganz einfach. Die in den Feldern, die die Bundesregierung gerade sehr umtreiben, haben Sie Verständnis für die Nöte von Schwarz-Rot?
0: Wissen Sie, ich habe Verständnis dafür, dass wir gerade in einer schwierigen Situation sind und dass man eben dieses Land nicht reformiert bekommt, indem man den einen Hebel umlegt und alle anderen aber unberührt lässt. Ja? Und deswegen sage ich ja auch, dass es nicht Sinn macht, immer nur das eine oder das andere zu diskutieren. Ich glaube wirklich nicht, dass wir so vorankommen. Sondern es muss ein Paket sein, wo am Ende der Eindruck bei den Bürgerinnen und Bürgern entsteht, alle leisten etwas und tragen ihren Beitrag, aber es geht schon gerecht dabei zu. Und das stört mich halt, dass wir immer diese Kürzungen diskutieren, ohne zum Beispiel auch zu diskutieren, wo kann denn eigentlich nochmal mehr Geld herkommen? Ja, wir haben jetzt wieder die Woche erlebt oder gehört, wie viele neue Superreiche wir haben. Nochmal 1.100 mehr, die über 100 Millionen haben. Für ein gerechteres System muss man da auch mal fragen, können die nicht einen größeren Beitrag leisten? Oder wenn sehr, sehr große Erben weitergegeben werden? Das, finde ich, ist halt auch Teil der Debatte. Und ich glaube, der Ansatz, wie man eine Debatte führt, ist wichtig dafür, um sie überhaupt gewinnen zu können, wenn es so eine Schieflage drin hat, dass die einen Eindruck haben, ich schaffe mein ganzes Leben und am Ende habe ich trotzdem nicht genug und die anderen segeln irgendwie davon, dann wird es nicht funktionieren.
1: Wie auch immer die Gründe sind dafür, wir sind ja jetzt schon bei einer Beurteilung der Regierungstätigkeit auch. Die Beliebtheitswerte von Regierung und Bundeskanzler sind derzeit vorsichtig gesagt schlecht, zum Teil schlechter als die der Ampelregierung. Was geht in Ihnen vor, wenn Sie das lesen?
0: Ehrlich gesagt macht es mir Sorgen um dieses Land, weil wir haben eine international und auch in Deutschland ja sehr herausfordernde Situation. Die Kriege um uns herum, die schwache Wirtschaft, ja, der Reformbedarf, über den wir gerade gesprochen haben. Und dann eine Regierung, die sich irgendwie nur untereinander streitet, eben jeden Tag irgendwie eine Sau durchs Dorf treibt, der egal ist, ob sie damit einmal die gesamte Bevölkerung verunsichert und die Unternehmen übrigens noch mit. Deswegen ist mein Blick eher drauf zu sagen, Leute, kümmert euch nicht darum, was jetzt die SPD oder die CDU, CSU-Werte sind, sondern guckt, was fürs Land nötig ist. Und ich weiß, dass es schwierig ist. Es ist uns in der Ampel am Ende auch nicht mehr gelungen. Aber ich glaube, dieser Fokus drauf zu sagen, was ist eigentlich wirklich nötig fürs Land? Und jeder wird Kompromisse machen müssen. Aber lasst uns gucken, dass es vorankommt. Das erwarte ich mir. Und ja, die Bundesregierung muss jetzt wirklich sich zusammenreißen.
1: Und gleichzeitig, berechtigt oder nicht, gibt es in diesen Tagen, nach meinem Eindruck, vor allem mediale Planspiele über ein mögliches Ende der Regierung. Wie gucken Sie darauf?
0: Ja, ich halte es für unverantwortlich, wirklich. Wir sind in einer Situation, diese Bundesregierung hat so viel Geld wie nie zuvor. Die können jetzt wirklich mal anfangen, dieses Geld sinnvoll auszugeben. Wir haben ihnen dafür den Weg mit frei gemacht. Die haben die Möglichkeiten, diese Reform anzugehen. Wir haben international eine herausfordernde Situation in Europa. Ja, nächstes Jahr sind Frankreich die Präsidentschaftswahlen, Polen Parlamentswahlen. Wir müssten eigentlich jetzt wirklich Europa voranbringen, wenn es um digitale Souveränität geht, unsere eigenen Verteidigungsfähigkeiten. Ja, jetzt müssten die großen Projekte europäisch geschnürt werden. Wir haben da keine Zeit für Wahlkampf. Die sind gewählt. Und das ist auch nicht nur eine Ehre, sondern auch eine Pflicht, dann entsprechend auch zu handeln.
1: Und ein vorzeitiges Regierungsende hieße für Sie?
0: Ich will darüber gar nicht spekulieren, weil ich es auch nicht für das Richtige halte, sondern wir müssen auch darauf fokussieren, was jetzt für das Land nötig ist. Und wir haben so eine herausfordernde wirtschaftliche Situation. Ja, wir müssen wirklich gucken, dass wir hier wieder auf die Innovationskraft setzen, dass wir den Weg diesen Unternehmen frei machen, dass wir unsere staatliche Seite modernisieren, dass wir uns schützen gegen unfairen Wettbewerb aus China. Die Aufgaben sind zu groß. Und ich möchte gar nicht, dass wir die Zeit verwenden mit Spekulationen über irgendwelche Koalitionen, sondern als meine Aufgabe der Grünen in der Opposition sehe ich, dass wir eigene Vorschläge machen, hart in der Kritik sind, aber auch eigene Reformvorschläge einbringen und nicht irgendwelche Koalitionsspekulationen machen.
1: Damit sind wir im Interview der Woche im Deutschlandfunk mit der Co-Vorsitzenden der Grünen, Franziska Brandner, bei der Frage, wie man Opposition wahrnehmen kann. Sie haben sich für eine konstruktive Oppositionsarbeit entschieden nach Ihrer Darstellung. Haben das ja auch, Sie haben es eben angesprochen, gleich als erstes unter Beweis gestellt, als Sie nach der Wahl als künftige Oppositionspartei der künftigen Regierung die Schulden ermöglicht haben, die diese jetzt macht. Seitdem ist mehr als ein Jahr vergangen. Was heißt konstruktive Opposition heute? Wasch mir den Pelz, mach mich nicht nass.
0: Konstruktive Opposition bedeutet heute erstens einzufordern, dass diese Bundesregierung die Gelder, die wir ihnen mit ermöglicht haben, sinnvoll ausgibt, wirklich in die Infrastruktur, die Sanierung dieses Landes gibt. Das ist eine große Aufgabe, die wir haben. Die zweite ist, Vorschläge wirklich zu machen, wie dieses Land nach vorne kommen kann. Wir hatten gesprochen über die sozialen Sicherungssysteme, aber auch aufzuzeigen, dass wir Klimaschutz und Wohlstand zusammenbringen können. Das macht mich wirklich rasend, wenn ich sehe, dass wir in dieser Zeit, wo wir diese fossilen Abhängigkeiten so deutlich spüren, jeder an der Zapfsäule, aber auch die Inflation, die hochgeht, die uns so teuer zu stehen kommt, dass wir da wieder zurückgehen in die Abhängigkeiten, also daran zu erinnern, dass wir unabhängiger werden müssen, dass wir Möglichkeiten haben, Klimaschutz und Wohlstand zusammenzubekommen. Und das Dritte ist, und das finde ich, ist auch unsere Aufgabe, den europäischen Blick in dieses Land zu bringen und zu sagen, wir werden diese Herausforderung nicht als Deutschland alleine schaffen, sondern als Europäer nur gemeinsam.
1: Sie haben teilweise, was die Art, in der man Opposition machen kann, auch kreative Vorschläge. Zum Beispiel war zu hören, dass Sie es schade fanden, dass Sie in der Kommission, die ja auch parteipolitisch besetzt ist, die über die Zukunft der Rente befindet, nicht eingeladen wurden. Was ist das für ein Demokratieverständnis, das da dahinter steht? Warum soll eine Regierungskoalition sich zu noch mehr Kompromissen verpflichten, als sie ohnehin schon machen muss, um sie mit ins Boot zu nehmen?
0: Die Frage ist ja bei der Rente eine, die sich dann über Jahrzehnte auswirkt. Also ein Rentensystem ist ein Versprechen auf die Zukunft. Wir zahlen heute ein in der Hoffnung, dass wir dann, wenn wir alt sind, auch mal was davon noch haben. Ja, und deswegen kann man die Rente auch nicht alle paar Jahre eigentlich komplett ändern, sondern muss eine Stabilität und Glaubwürdigkeit auch in der Reformperspektive haben. Und zum Beispiel rückblickend, denke ich, wäre es in der Ampel richtig gewesen, nicht nur die Verteidigungsausgaben gemeinsam auf den Weg zu bringen, sondern auch einen Energiekonsens aufzubauen, zu sagen, wir wollen raus aus diesen Abhängigkeiten, wie gehen wir denen gemeinsam? Weil auch ein Energiesystem am besten nicht alle paar Wochen geändert wird, weil es einfach nicht funktioniert. Wir bauen Infrastruktur, die ist relevant für Jahrzehnte. Und dass wir zu diesen Punkten einen größeren Konsens brauchen, auch allein schon, weil die Bundesländer beteiligt sind, ist, glaube ich, eigentlich etwas, was allen helfen könnte. Dann kann man sich noch genügend streiten über die einzelnen Auswirkungen, Ausprägungen, absolut. Aber ich glaube, wir brauchen mehr auch wieder eine Planbarkeit, eine Sicherheit für Bürgerinnen und Bürger. Und deswegen waren wir bereit gewesen, mitzudiskutieren bei diesen Punkten, ob wir dann am Ende alles zugestimmt hätten. Bundestag wäre ja noch was anderes gewesen.
1: Ich spreche auch an auf diese Frage des Konsenses, des Miteinanders, weil wir aus ganz anderen Gründen, in anderer Hinsicht das ja auch schon haben, weil sich die Frage ja derzeit für alle Parteien jenseits der AfD stellt, zumindest dort, wo es sehr breite Mehrheiten braucht, wenn nicht die AfD gewinnen soll. Inzwischen gibt es ja schon Erfahrungen damit, auch auf kommunaler Ebene. Was macht das mit den Parteien? Was macht das mit dem demokratischen Miteinander?
0: Ich denke, dass es darum geht, dass man anständig miteinander umgeht. Ja, das ist einer der wichtigen Gründe, warum ich auch eine andere Oppositionspolitik führe, als das Friedrich Merz in der Opposition getan hat. Wenn man den anderen verunglimpft, wirklich faktenfrei Sachen unterstellt, unter die Gürtellinie geht und auf der anderen Seite Dinge verspricht, von denen man schon weiß, dass sie nie einzuhalten sind, dann unterminiert das ein demokratisches Zusammenleben. Und ich bin deswegen fest überzeugt, dass es vielleicht mal eine höhere Klickzahl gibt, wenn man einfach nur sagt, es ist der Komplettversager und also sozusagen einfach nur draufhauen. Aber es macht unser demokratisches Zusammenleben nicht besser. Und ich sehe durchaus ja auch, dass jetzt in der CDU, auch in der CSU einige auch sagen, vielleicht war das nicht der richtige Weg. Und wenn wir uns unter Demokraten alle wieder rückbesinnen könnten, dass wir hart in der Sache diskutieren, aber anständig miteinander umgehen, dann wäre das, glaube ich, eine gute Voraussetzung für vor Ort und auch im Bund.
1: Das war jetzt eine sehr harte Darstellung der Merz'schen Oppositionspolitik. Wir lassen das einfach mal
0: sicher
1: so stehen.
0: Jeder nochmal vergegenwärtigen, wie Merz mit uns umgegangen ist und Söder.
1: Wir müssen jetzt eigentlich die einzelnen Punkte durchgehen. Im Interesse dieses Interviews machen wir das nicht. Mir ging es darum, was macht das mit den Parteien, was die Unterscheidbarkeit betrifft zum Beispiel. Wie weit ist das ein Problem? Auf der anderen Seite positiv am selben Strang zu ziehen, kann das eben auch das demokratische Miteinander befeuern.
0: Ich denke, dass viele Bürgerinnen und Bürger eigentlich Interesse daran haben, dass man einen guten Streit führt. Also die wollen ja Unterschiedlichkeiten sehen, die brauchen Alternativen. Demokratie lebt von Alternativen, ja. Geht gar nicht ohne. Aber ich poche nochmal darauf, dass es darum geht, wie man diese Unterschiede austrägt. Und mein Ziel ist auf gar keinen Fall, dass wir da einen Einheitsbrei hinbekommen. Ich werde aufs Härteste diese falsche Energiepolitik von Ministerin Reiche bekämpfen und dieser Regierung. Ja, ich halte es für grundsätzlich falsch, uns weiter in diese fossilen Abhängigkeiten zu begeben, wenn wir es günstiger und besser bei uns haben könnten. Da gibt es große Unterschiede, genauso bei der Rente oder auf andererseits bei der SPD, die ja häufig einfach sagt, wir bleiben alles, wie es ist und der Status quo reicht schon. Wo ich auch sagen würde, das stimmt halt nicht. Wir müssen besser werden. Aber diese Unterschiede kann man herausarbeiten im Respekt.
1: In 3 Bundesländern wird in diesem Jahr noch gewählt. Sicher nicht in Berlin, aber in Sachsen-Anhalt und Mecklenburg-Vorpommern geht es für die Grünen um alles, um den Einzug ins Parlament. Wie intensiv wird für Sie der Wahlkampf?
0: Ah, der ist für uns ein sehr wichtiger und ein auch herausfordernder. Wie für alle demokratischen Parteien ist das ja eine große Aufgabe. Felix Banaschak und ich haben übrigens schon im gesamten rückliegenden Jahr viel daran gearbeitet, unsere Präsenz zu erhöhen, vor Ort zu sein, zuzuhören, Strukturen aufzubauen, Ideen, Konzepte weiterzuentwickeln und werden auch sehr präsent sein in den nächsten Wochen und Monaten. Wir haben gute Spitzenkandidatinnen in den beiden Bundesländern. Aber klar, das ist ein harter Kampf. Und ich denke, dass es am Ende ja auch darum geht, wenn wir Grünen in die Parlamente einziehen, dass man damit auch eine Alleinregierung der AfD zum Beispiel verhindern kann. Also eine stabile Regierung geht nicht, wenn da nur 2 Parteien im Parlament sitzen oder 3. Deswegen haben wir dort eine große Aufgabe. Und ja, wir geben jetzt alles.
1: Und damit sprechen Sie auch einen weiteren Punkt schon an. Wenn es Ihnen gelingt, und das gilt für beide Länder, in den Landtag zu kommen, dann sind die Chancen gar nicht schlecht, dass Sie auch gleich mitregieren. Ist das nicht auch unter demokratischen Gesichtspunkten ein bisschen seltsam?
0: Naja, Mehrheiten sind Mehrheiten. Und jetzt lassen wir erstmal warten, was die Bürgerinnen und Bürger am Ende wählen. Aber wir drücken uns da auch vor keiner Verantwortung. Wir diskutieren ja wirklich immer viel die ganzen Tage über, wie verteidigen wir die Demokratie. Und vielleicht ist unsere Aufgabe ja auch wirklich mal anders zu fragen, warum verteidigen wir die? Ja, was ist eigentlich unser Anteil daran, dass es vielleicht nicht mehr so attraktiv ist? Warum ist eigentlich Freiheit heute nicht mehr überzeugend? Und ich glaube, dass sie in den letzten Jahren ziemlich verlottert ist, ja, dass sie eigentlich nur noch wahrgenommen wurde als irgendwie der Markt, die Starken setzen sich durch, steuern runter. Das ist das, was man damit verbunden hat. Meine Wohnung ist teurer, mein Job geht weg. Eine Globalisierung, die nicht allen hilft, sondern einen Teil wirklich auch den Job mit weggenommen hat. Und dass wir da es wieder schaffen müssen, auch Freiheit wieder zu beleben. Und sagen, dazu gehört halt auch eine Gleichheit. Dazu gehört, dass wir gute öffentliche Infrastruktur haben, auch in den ländlichen Räumen, überall. Dass wir es schaffen, wieder aufzuzeigen, dass Wohlstand auch nachhaltig gehen kann. Und auch aufzuzeigen, dass wir als diejenigen, die für die Demokratie stehen, auch Heimat schaffen. Das haben wir vielleicht in der Vergangenheit nicht deutlich genug gemacht. Ja, wir haben viel über das Individuum gesprochen, was auch wichtig ist, seine Rechte und seine Verwirklichung. Und zu wenig vielleicht über Sicherheit, über Zusammenhalt, Geschwisterlichkeit. Und dass wir da eine Aufgabe haben, das auch noch mal besser zu machen.
1: Heimat, Zusammenhalt, das sind so Beispiele für das Phänomen, dass es ja Untersuchungen gibt, dass vielfach auch die Wahlentscheidung nicht nach analytischen, sondern nach emotionalen Gesichtspunkten getroffen wird. Und da haben Sie, haben die Grünen in den letzten Jahren schon vor Ihrer Vorsitzendenzeit festgestellt, dass Sie da ziemliche Hürden teilweise überwinden müssen. Ich meine nicht nur die Kreise, in denen Sie regelrechte Hassfiguren sind, sondern Ihre eigenen Untersuchungen haben ja ergeben, dass Sie als Partei als besserwisserisch zum Teil empfunden werden, als schwer nahbar, als nicht auf Augenhöhe mit Ihren Gegenübern, ideologiegetrieben. Was tun Sie dagegen?
0: Ja, das ist eine der Dinge, die wir uns vorgenommen haben, auch zu verbessern, dort, wo die Kritik ja auch berechtigt war, nicht überall. Aber es gibt ja die Notwendigkeit, finde ich, für alle rauszugehen. Ja, wirklich auch zu sagen, du bist okay. Du bist okay mit deinen Sorgen, mit deinen Ängsten, die sind real. Und jetzt, was sind denn mögliche Wege, um damit auch besser umzugehen? Wieder Brücken zu bauen, zuzuhören, Dinge auch an sich ranzulassen, die einem vielleicht nicht sofort gefallen. Und wir haben jetzt an diesem Wochenende zum Beispiel dafür einen großen Zukunftskongress, wo wir über 1000 Leute sind und wirklich viele Menschen auf unsere Bühne eingeladen haben, wo wahrscheinlich viele meiner Mitglieder sagen, da bin ich aber überhaupt nicht der Meinung. Und die sich sogar auf der Bühne streiten werden. Aus Wissenschaft, Wirtschaft, Gewerkschaften, Kulturwissenschaft, wirklich ganz unterschiedliche Perspektiven, wo wir gesagt haben, es wäre mal sehr wichtig, wir bringen die Unterschiede zusammen auf einer Bühne und halten den Streit auch aus. Und das machen wir jetzt an diesem Wochenende und gleichzeitig, und das mache ich übrigens schon sehr lange, bevor ich Parteivorsitzende war, gehe ich immer dorthin, wo ich auch nicht unbedingt willkommen bin. Und diese Gespräche zu suchen, in der Gesellschaft vor Ort verankert zu sein, das ist für uns Grüne essentiell.
1: So etwas, was Sie jetzt an diesem Wochenende also vorhaben mit dieser Veranstaltung, eine breite Diskussion mit erstmal offenem Ende. Ist das eigentlich etwas, was in eine Zeit passt, in der Antworten gefragt sind?
0: Das ist eine gute Frage in dem Sinne, dass natürlich wir uns ja immer wieder auch damit beschäftigen, warum Antworten, die wir geben, vielleicht gerade nicht mehr passen, weil die Welt sich so stark draußen verändert. Und deswegen wir gesagt haben, wir müssen immer wieder überprüfen, wenn sich alles da draußen so schnell ändert, passen unsere Antworten noch? Das ist das eine. Und deswegen müssen wir die immer wieder überprüfen. Und das tun wir an dem Wochenende. Und das zweite ist die Frage, selbst wenn wir gute Antworten haben, wenn wir wissen, unsere Energieunabhängigkeit können wir gestalten, warum kriegen wir es nicht hin? Wenn wir wissen, dass die Zukunft Quantenroboter, MedTech ist, warum schaffen wir es nicht, da hinzukommen als Deutschland? Was hindert uns daran, diese Innovationen voranzubringen? Das ist der zweite Punkt, ja, dass man tiefer liegen guckt, warum sind wir so verhakt? Warum kommen wir aus dem Potte nicht raus, ja, aus dem Quark nicht raus?
1: Luxus der Opposition?
0: Also in der Opposition wäre es ja absurd, wenn man die Zeit nicht nutzt, solche Sachen zu diskutieren. Dafür hat man ja die Zeit, man musste sie dann eben auch nutzen. Aber ich sehe es auch als Beitrag an sich, dass wir gemeinsam diskutieren, was ist nötig, damit wir wieder ein Ziel haben, für das es sich lohnt, morgens aufzustehen und dieses Land voranzubringen und wie wir als Politik dafür den Weg freimachen können.
1: Und wir sind noch bei der Frage der Emotionen. Ihr Co-Parteichef Felix Banaschak versucht es damit, Vorurteile frontal anzugehen. Man könnte auch sagen, vielleicht kleinen grüne Tabus zu brechen, schwärmt von der Freiheit, die das eigene Auto für den jungen Mann bedeutet hat, anderes mehr. Versucht es auch mit der Auseinandersetzung mit Männerbildern. Wie steht es mit Ihnen und Frauenbildern? Wie feministisch sind die Grünen heute?
0: Wir sind eine feministische Partei. Seit unserer Gründung kämpfen wir dafür, dass Frauen die gleichen Rechte und Möglichkeiten, Chancen haben wie Männer. Das hat sich mittlerweile natürlich auch noch verbreitet. Und das ist mir auch wichtig, gerade in diesen Zeiten, wo wir sehen, dass es auch wieder Rückschläge gibt, dass wir einerseits ja nach vorne kämpfen müssen. Also perfekt wird es eh nie, aber nicht gut genug ist. Und auf der anderen Seite schon wieder viele gibt, die sagen, naja, ob das nicht ein bisschen zu viel war mit den Frauenrechten.
1: Und Sie selber stellen das auch in der öffentlichen Kommunikation weniger nach vorne in den letzten Monaten, habe ich den Eindruck?
0: Nee, den Eindruck würde ich nicht teilen. Gerade haben wir eine große Kampagne laufen, zum Beispiel für die Rechte von Alleinerziehenden, weil in Deutschland 80% der Alleinerziehenden sind Frauen, sind Mütter. Und da gibt es noch so viele Ungerechtigkeiten, ja, dass sie nur das halbe Kindergeld bekommen oder gar keins, wenn sie Unterhaltsvorschuss bekommen. Dass es die Herausforderung ist, dass jetzt die Regierung das sogar kürzen will, obwohl die armutsgefährdeste Gruppe in Deutschland ist. Sie leisten so viel und können vielleicht nicht immer am lautesten sprechen, weil sie sich um die Kinder kümmern, noch den Job machen, irgendwie gucken, dass der Haushalt funktioniert. Und wenn sie Glück haben, einen Kindergeburtstag noch organisiert bekommen. Und deswegen mache ich es vielleicht spezifischer an einzelnen Gruppen, aber es ist mir wirklich ein Herzensanliegen, hier für die Rechte von Frauen zu kämpfen.
1: Frau Brandner, vielen Dank für das Gespräch.
0: Herzlichen Dank.
2: Das war das Interview der Woche. 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
4: Mit Laura Kingston und einem Inselschwerpunkt. Inseln sind oft Orte der Sehnsucht, des Paradiesischen. Aber sie können auch eine ganz andere Seite haben, beengt wirken oder auch bedroht sein, wenn man an Sturmfluten oder andere Naturgewalten denkt. Wir besuchen als erstes eine Insel, die als solche vielleicht nicht ins Klischee passt. Brooklyn in New York City ist Teil der Insel Long Island und hat ein sehr besonderes architektonisches Merkmal. Wir schauen uns das gleich genauer an. Eine New York-Hymne, hören Sie schon im Hintergrund, Harlem Nocturne ist das.

0: In New York City gehören sie einfach mit zum Stadtbild, die sogenannten Brownstones, die berühmten Wohngebäude, in der Regel nur zwei- oder dreigeschossig hoch, außen mit einer Vortreppe ins Hochparterre, kennen wohl die meisten, auch wenn sie noch nie in der Stadt gewesen sind. Serien und Filme tun da nämlich ihr Übriges. Besonders in Brooklyn und in Teilen Manhattans gibt es ganze Viertel voller Brownstones. In den 70ern waren sie so ein bisschen verschmäht. Heute sind sie Millionen und Abermillionen wert. Mein Kollege Timo Gökçe war in New York auf den Spuren der Brownstones unterwegs.
1: Barry und Jordan führen durch ihr Zuhause einen Brownstone in Bedford-Stuyvesant, die Einheimischen nennen es Bed-Stuy, einem Teil von Brooklyn. Im Hochparterre sind eine offene, geräumige Wohnküche und der Zugang zum Garten. In der oberen Etage gibt es drei Zimmer und ein Badezimmer. Beide kommen ursprünglich nicht aus New York, aber sie wollten sich unbedingt den Traum ihres eigenen Brownstones in dieser Stadt erfüllen.
2: Und ich konnte mir nicht vorstellen, an einem Ort zu leben, der nicht diese Art von Geschichte und wunderschöne Architektur hat, und in einem Haus zu wohnen, das schon so viele Leben miterlebt hat.
1: 2018 sind sie in ihr Brownstone in Bed-Stuy gezogen, einer Gegend in Brooklyn, die überwiegend von Schwarzen bewohnt ist und wo es ganze Straßenzüge mit Brownstones gibt. Noch bis in die 2000er hinein wurde das Viertel wegen Gewalt und Kriminalität eher gemieden. Doch mittlerweile entdecken immer mehr New Yorker und Menschen von außerhalb Bed-Stuy als Wohnort, wie Barry und Jordan. Sie haben ihr Brownstone von Grund auf saniert und umgestaltet. Eines ihrer Highlights, die Vortreppe, die vom Gehweg hoch zum Hauseingang im Hochparterre führt.
2: Ich habe das Gefühl, dass es alle nach draußen lockt und alle zusammenbringt. Wir lieben unsere Straße. Wir kennen tatsächlich jeden Einzelnen, der in unserer Straße wohnt.
1: Szenenwechsel, Greenwich Village, Manhattan.
3: New York is famous for stoop sitting.
4: New York ist bekannt dafür, dass man dort auf der Vortreppe sitzt.
1: Andrew Berman zeigt auf eine Häuserreihe in der Charles Street. Unschwer zu erkennen ist auch er Fan von Brownstones und ihrer Vortreppe.
4: An einem schönen Tag sitzen die Leute auf ihrer Vortreppe und dort trifft das Öffentliche auf das Private und es kommt zu einem Austausch zwischen beiden. Und genau das trägt zu einem lebendigen städtischen Umfeld bei und macht New York so wunderbar.
1: Andrew Berman ist der Experte, wenn es um Brownstones in New York City geht. Er ist Konservator und Vorsitzender der Organisation Greenwich Village Preservation. Er kann viel über die Geschichte von Brownstones erzählen, die bis in die 1850er Jahre zurückgeht. Für New Yorker Verhältnisse ist das eine Ewigkeit.
4: Es wurden Brownstones und Reihenhäuser gebaut, einige für die Mittelschicht, andere für die allereinflussreichsten der Reichen.
1: Ab Mitte des 19. Jahrhunderts ist die Zahl der Brownstones in New York stark angestiegen, da während der Industrialisierung viele wohlhabende Menschen in die Stadt gezogen sind. Gleichzeitig wurde die Gewinnung des Sandsteins, der oft Braun und Namensgeber der Brownstones ist, durch dampfangetriebene Maschinen schneller und billiger. Auch stand der Gebäudegeschmack zu der Zeit voll im Zeichen der Romantik, die Sehnsucht nach Natur, an die sich die Menschen durch die natürliche Steinfarbe der Brownstones erinnert fühlten. Spuren der Romantik lassen sich auch an verschiedenen architektonischen Merkmalen erkennen, wie Berman an der Brownstone-Reihe in der Charles Street zeigt.
4: Sie haben eine Backsteinfassade. Einige von ihnen weisen sogar Brownstone-Verzierungen um die Türöffnung auf, diese Art von Eingängen im Stil griechischer Tempel. Sie haben meist eine hohe Freitreppe, was auf unser niederländisches Erbe zurückzuführen ist. Die Niederländer hatten Freitreppen, um Überschwemmungen zu vermeiden, aber sie wurden zu einem Teil der architektonischen Motive für Häuser in New York.
1: Waren die Brownstones ursprünglich von ihren Erbauern aus der New Yorker Mittel- und Oberschicht bewohnt, haben sich viele Brownstones im Laufe der Zeit flexibel entwickelt, so Berman.
4: Sie wurden in kleinere Wohnungen aufgeteilt, sodass Menschen aller Einkommensklassen irgendwann einmal in einem Brownstone-Haus gelebt haben dürften. Von Einwandererfamilien, die in winzigen Zimmern zusammengepfercht waren, bis hin zu prächtigen Brownstone-Häusern, die manchmal sogar als Villen bezeichnet werden und in Gegenden wie Manhattan und Brooklyn zu finden sind. Es ist also wirklich ein typischer New Yorker Gebäudetyp.
1: Zurück in Bedford-Stuyvesant, Brooklyn. Brian Hartig sitzt in seinem Wohnzimmer, vor ihm zahlreiche Geschichtsbücher von Brownstones aus seiner Nachbarschaft. Es sind Bücher, die er und sein kleines Team geschrieben haben. Mit Brownstone Detectives ermitteln sie auf Anfrage von heutigen Brownstone-Bewohnern die Geschichte des Hauses und ihren damaligen Bewohnern. Angefangen hat das vor 8 Jahren, als er mit seinem Mann und seinem Sohn ins eigene Haus gezogen ist. Bei Renovierungsarbeiten hat Hartig alte Gegenstände und Dokumente gefunden.
5: Und da fing ich an, mir Gedanken zu machen, was ist in diesem Haus wohl passiert? Man weiß, hier haben früher schon Menschen gelebt. Aber wenn man dann Dokumente und Bilder dieser Menschen sieht, die förmlich aus den Wänden springen, wird einem langsam klar, Moment mal, hier haben ja wirklich Menschen gelebt. Hier sind sie gestorben. Hier haben sie geheiratet. Also begannen wir uns mit der Geschichte des Hauses zu beschäftigen. Und dank meines journalistischen Hintergrunds fing ich an zu recherchieren und all diese Geschichten zusammenzutragen.
1: In einem Eckschrank im Wohnzimmer bewahrt Brian Hartig die gefundenen Artefakte auf. Darunter liegen alte Gehstöcke, Schreibblöcke oder Schlüssel, von denen ich erfahre, dass sie die U-Bahn-Fahrer früher brauchten, um den Zug in Gang zu kriegen. Aber für Brian Hartig ist die Detektivarbeit nicht nur ein Stillen der eigenen Neugierde, sondern trägt auch dazu bei, die Geschichte New Yorks lebendig zu halten.
5: Immer wenn ich die Treppe hinunterkomme und diesen großen Spiegel sehe, denke ich an zwei Menschen, die ich kennengelernt habe und die in den 40er und 80er Jahren in diesem Haus gelebt haben. Beide haben sie vor diesem Spiegel das Tanzen gelernt. Es liegt also auf der Hand, dass ich nicht nur dieses ganze Haus mit anderen Augen sehe, sondern auch diesen Spiegel. Ich schaue hinein und sehe diese beiden kleinen Mädchen, die das Tanzen lernen.
6: I look into it and I see those two little girls learning how to dance.
7: Yeah, this album is dedicated to all the teachers that told me I never amount to nothing. To all the people that lived above the buildings that I was hustling from, that called the police on me when I was just trying to make some money to feed my daughter.
1: Nicht weit von Brian Hartigs Haus hatte ein berühmter Einwohner Brooklyns ebenfalls sein Zuhause, Christopher Wallace, besser bekannt unter seinem Künstlernamen The Notorious B.I.G. Bis zu seinem Tod 1997 war Wallace zu seiner Zeit einer der bekanntesten und erfolgreichsten Rapper, der seiner Hood in Bed-Stuy aber treu geblieben ist. Wie er mit seinen Freunden auf den Vortreppen von Brownstones abhängt, ist in manchen seiner Videos und Fotos verewigt. Und die Gebäude finden auch in anderen Sparten der Popkultur statt, in Serien und Filmen wie Sex and the City, der Bill Cosby Show oder Frühstück bei Tiffany. Aber auch in der Literatur, zum Beispiel in Romanen von Jonathan Lethem.
8: Well, this is a very sentimental subject for me and I have to be careful not to become nostalgic.
9: Nun, das ist für mich ein sehr emotionales Thema und ich muss aufpassen, dass ich nicht in Nostalgie verfalle oder es zu romantisch darstelle. Aber für mich ist es ein äußerst persönliches Kindheitsgefühl, so wie man es empfindet, wenn man durch eine Tür in die Vergangenheit tritt. Eine magische Tür in die Vergangenheit. Ich meine, hier beginnt gewissermaßen mein Traum vom Zuhause, mein Traum von der Familie, mein Traum von mir selbst. Alles beginnt in diesem Raum.
1: Geboren 1964 in Brooklyn, hat er bis zu seiner Unizeit mit seiner Familie in einem Brownstone gelebt. Durch die Erinnerungen an seine Kindheit und Jugend spielen Brownstones vor allem in seinen beiden Werken The Portrait of Solitude und Brooklyn Crime Novel eine zentrale Rolle, auch weil sich dadurch die Geschichten und Veränderungen eines Stadtviertels und ihrer Menschen erzählen lassen.
9: Die Gebäude, in denen wir wohnten, entwickelten sich von einer Art Witz, einer Art hoffnungslosem Fall zu begehrten Immobilien und wurden, wie man sieht, zu einem regelrechten Kultobjekt unter den wertvollsten und angesehensten Wohnformen Amerikas.
8: In America, really.
1: Welchen Prozess Jonathan Lethem hier wohl meint? Die Gentrifizierung. War Brooklyn mit all seinen Brownstones in den 1970er Jahren noch ein wirtschaftlich schwacher Stadtteil, der von mehrheitlich nicht weißen Menschen bewohnt war und von der New Yorker Regierung regelrecht aufgegeben wurde, ist er heute wie umgekrempelt. Ein Veränderungsprozess, mit dem sich Jonathan Lethem viel beschäftigt und der für ihn ein Dilemma ist. Ein kurzer Blick auf Immobilienseiten, die Brownstones in Bed-Stuy zum Verkauf anbieten. Der Preis geht bei knapp unter $1 Million los und hört bei 5 Millionen auf. Vor Steuern. Geld, das sich die wenigsten ursprünglichen Bewohner des Stadtviertels leisten können, wegziehen und unfreiwillig Platz für neue, solventere Bewohner machen. wie für Jordan und Barry. Ihnen ist das Problem der Gentrifizierung schon bewusst. Sie versuchen sich aber so gut es geht in die lokale Gemeinschaft zu integrieren.
10: It's very important for us to embrace the old and learn and talk to them.
11: Es ist uns sehr wichtig, das Alte zu schätzen, von den Menschen zu lernen und mit ihnen zu sprechen, die in diesem Block aufgewachsen sind und jetzt in ihren 80ern sind. Sie haben das Neue und wir haben das Alte in diesem Block angenommen. Und das ist einfach eine ganz besondere Mischung. Wir sind sehr stolz auf unser Haus, das wir hier gekauft haben. Und wir haben wirklich hart gearbeitet und jeden Cent, den wir hatten, reingesteckt. Aber wir haben es als unser Zuhause angenommen und damit nehmen wir auch die Gemeinschaft an.
0: Auf den Spuren der berühmten Brownstone-Gebäude war mein Kollege Timur Gökçe unterwegs. Und zu New York City gehört noch ein anderes Wahrzeichen: Bob Dylan mit seinem Lied Talking New York.

0: Well, I got a harmonica job, begun to play, blowing my lungs out for a dollar a day. 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
1: Es gibt eine kleine Insel in der kolumbianischen Karibik, die hat man in nur 2 Minuten überquert. Und dann steht man auch schon wieder am Strand. Kaum größer als ein Fußballfeld ist sie, und doch wird sie von Hunderten von Menschen bewohnt. Während die Deutschen auf durchschnittlich 47 Quadratmetern wohnen, sind es auf der Santa Cruz del Islote gerade einmal 8. Es gibt keine Autos, kaum Platz und erst recht keine Privatsphäre. Aber auch fließend Wasser und Strom fehlen. Trotzdem sagen fast alle Bewohner, wir bleiben. Jenny Barke hat eine der am dichtesten besiedelten Inseln der Welt besucht.
2: Wer auf der Islote den Weg zum Meer sucht, kann trotz der kleinen Fläche schnell die Orientierung verlieren. Links, rechts, links gehen die schmalen Gassen zwischen den eng gedrängten, bunt angemalten Steinhäusern ab. In Irrungen und Wirrungen landen die Besucher auch mal aus Versehen in der Küche eines Inselbewohners, neben der Hängematte im Schlafzimmer oder aus Versehen in der Waschküche. Das würde den Einheimischen natürlich nicht passieren, sagt Inselpastor Morelos de Hoyos.
3: Wir selbst wissen, wo die Privatsphäre des einen aufhört und die des anderen anfängt, auch wenn es keine sichtbaren Grenzen gibt.
2: Zum Wasser führen in weniger als 3 Minuten alle Wege. Sie spenden Schatten, ein kühler Wind weht hier. Bäume gibt es keine. Deshalb sitzen viele Menschen hier in den Gassen auf kleinen Plastikhöckerchen, halten einen Plausch und sehen und hören alles.
4: Das ist doch toll, dass hier so viele Menschen sind, sonst wären wir doch allein und das wäre doch voll langweilig. Allerdings, wenn du hier fremd gehst, dann wissen es sofort alle.
2: Sagt der 19-jährige Luis, der hier aufgewachsen ist. Und klar gäbe es hier auch Konflikte, aber die kläre man untereinander. Polizei gibt's auf der Insel nicht. Aber auch kaum Sorgen vor Kriminalität, denn es wird ja alles beobachtet. Für die 10-jährige Maurilis das Paradies.
5: Ich mag es sehr. Ich kenne alle Kinder, kann immer schwimmen, mit meinen Freundinnen spielen, herumlaufen.
2: Es kursierten viele unterschiedliche Einwohnerzahlen. Von bis zu 1500 Menschen auf der Islote war die Rede. Erstmals ist jetzt im Januar ein Zensus erhoben worden, inoffiziell. Eine Freiwillige aus Bogotá hat alle Familien besucht. Dazu eingeladen hat sie der 28-jährige Adrian Caraballo.
6: La isla más pequeña y la más bonita. Y soy líder de acá, del pueblo.
4: Ich liebe diese kleinste, schönste Insel. Ich bin quasi der Leader hier, verteidige hier meine Gemeinschaft und unsere Umwelt.
6: Nuestro territorio, nuestra naturaleza,
2: sagt er und führt herum, zeigt auf die Hauptstraße. Wenn man ehrlich ist, so viele Straßen gibt's auf der Islote nicht. Adrian Caraballo, groß gewachsen, seine schwarzen Locken blond gefärbt, nennt sich selbst, angelehnt an Alcalde, zu Deutsch Bürgermeister, Alcaldrian. Sein organisierter Zensus hat ergeben, dass 900 Menschen auf der Insel leben, über 300 davon Kinder. Sie alle lernen auf der zweigeschossigen Inselschule, unter anderem beim Geschichtslehrer Luis Eduardo Cárdenas. Der 45-Jährige hat früher auf dem Festland in der Küsten- und Touristenmetropole Cartagenas unterrichtet. Doch seit 5 Jahren arbeitet er hier, fährt immer für eine Woche auf die Islote.
4: Es ist ein schwer zugängliches Gebiet, nicht dasselbe wie die Stadt. Hier muss man mit dem Boot hinfahren. Das Meer ist manchmal rau. Es gibt sehr widrige Wetterbedingungen.
3: Aber nach 17 Jahren in Cartagena habe ich mich hierfür entschieden. Es ist ein Abenteuer, etwas Neues. Die Gemeinschaft ist sehr vom Meer geprägt.
2: Warum hier überhaupt Menschen leben, erklärt die Geschichte. Vor etwa 160 Jahren siedelten sich die ersten Fischer auf einer Sandbank an, weil es hier im Gegensatz zu umliegenden Inseln keine Mücken gab. Immer mehr Häuschen wuchsen aneinander, erklärt der Geschichtslehrer Cárdenas.
7: Aproximadamente a finales del siglo XIX vivió una oleada migratoria, especialmente de.
3: Die Migrationswelle im 19. Jahrhundert ging insbesondere von Schwarzen aus, deren Vorfahren wiederum Sklaven waren. Zunächst flohen sie von Cartagena aus, um frei zu sein, auf direkt vor der Stadt liegende Inseln. Sie begannen von der Fischerei zu leben und von der Seefahrt. Dann wagten sie sich aufs offene Meer hinaus und gelangten so auf dieses Archipel hier von San Bernardo.
2: Direkt gegenüber der Dorfschule steht die Tür von Elisabeth offen. Tag ein, Tag aus sitzt sie in ihrem kleinen Häuschen und beobachtet das dichte Gewusel, die sich kreuzenden Wege auf dem Hauptplatz. Sie gilt als Dorfälteste, ist nach eigenen Angaben 1930 geboren und damit 96 Jahre alt. 12 Kinder hatte sie, 8 davon leben noch. Bis auf 2 haben alle die Insel verlassen, um woanders Arbeit zu finden. Elisabeth erinnert sich an früher.
8: Damals, als ich Kind war, hatten wir hier Palmen. Aber das hat sich geändert. Irgendwann kam das große Feuer. Alles ist abgebrannt.
2: Elisabeth hat kaum noch Zähne. Ihre Finger sind steif vor Gicht. Alles schmerzt ihr. Die Außenwelt nimmt sie durch ihre trüben Augen nur verschwommen wahr. Ein Krankenhaus, das ihr Linderung verschaffen könnte, gibt es nicht. Trotz der Nähe zu den anderen Einwohnern fühlt sie sich verlassen.
8: Meine Eltern lebten früher vom Fischen. Ich erinnere mich an all das. Heute ist das nicht mehr so. Geld bringt heute nur noch der Tourismus.
2: Jeden Morgen das gleiche Bild. Die Insel wird noch voller. Etwa 300 Touristen kommen täglich. Fluch und Segen für die Bewohner. Sie leben von ihnen, sie halten sie sozusagen über Wasser. Denn alle zahlen Eintritt für den Besuch, geben Geld aus für Souvenirs und Essen. Gleichzeitig fühlen sie sich von ihnen bedrängt.
5: Ich war vor 8 Jahren schon mal hier zu Besuch. Jetzt ist alles viel privater. Sie haben viele Eingänge versperrt. Das finde ich schade. Ich denke, die Leute müssen sich schon öffnen.
2: Sagt die 28-jährige Maria Alejandra und quetscht sich mit ihrer Menschentraube in den nächsten Pfad hinein. Währenddessen bereitet Adrian, also der Alcaldrian, ein Motorboot vor. Nicht zum Fischen, sondern um den Kindern der Insel die Folgen der Überfischung zu zeigen. Wie die Dorfälteste Elisabeth es beschrieben hat, früher lebten sie vom Fischen. Doch die Gründe sind durch Klimawandel und Überfischung zurückgegangen. Schnell spricht sich auf der kleinen Insel unter den Kindern herum, dass der junge Aktivist einen Ausflug machen will. Eine Traube kleiner Menschen wuselt um den Anlegesteg. Alle wollen sich auf das Motorboot quetschen. Dann geht's mit etwa 10 Kindern los. Gemeinsam fahren sie mit dem Boot zu einer etwa 20 Minuten entfernten Insel zum Mangrovenpflanzen. Zunächst sitzen alle im Kreis um Adrian und sollen sich als Meerestier vorstellen, erklärt der 28-Jährige.
4: Mein Name ist vom Kopf bis zum Bauchnabel Adrian. Vom Bauchnabel bis zu den Füßen bin ich zum Beispiel, ich bin eine Schildkröte.
2: Dann geht es reihum.
5: Vom Kopf bis zum Bauchnabel heiße ich Jesuli. Und vom Bauchnabel abwärts bis zu den Füßen bin ich ein Papageienfisch.
4: Ein wichtiger Fisch. Er frisst ständig die Algen von Korallen und reinigt sie somit.
2: Sagt Adrian. Auch auf der Islotte steht der Papageienfisch auf dem Speiseplan. Allerdings, die Art ist gefährdet. Nach Jesuli sagt Marilis, sie sei eine Languste, ebenfalls gerne gegessen und überfischt. Dann folgen Meeresschildkröten, Die wurden früher als Delikatessen verspeist. Inzwischen gibt es ein Bewusstsein dafür, dass die Art zu schützen ist. Und Korallen. Durch Meereserwärmung leiden sie unter Korallenbleiche und Krankheiten. Seit den 1980er Jahren werden viele Fischarten seltener. Manche gelten sogar als ausgestorben. Neben Klimawandel bedroht die Islotte der steigende Meeresspiegel. Adrian will gegensteuern und pflanzt mit den Kindern Mangroven als Küstenschutz und CO2-Speicher.
4: Ich versuche ihnen beizubringen, dass sie ihre Zukunft säen. Nur wenn sie erkennen, dass ihre Saat wächst, dann erkennen sie den Wert ihrer Heimat und können sie verteidigen.
2: Zurück auf ihrer Insel. Die Sonne geht langsam unter. Die Grundschule ist lange aus. Die Kinder spielen auf dem Hauptplatz, etwa so groß wie ein Schwimmbecken. Fußball, Verstecken. Wuseln zwischen Plastikstühlen und Fischernetzen hindurch. Die Gassen drumherum sind ihr Abenteuer. Die Grenze nur das Meer. Doch die Dämmerung stellt für die Bewohner auch einen großen Frust dar. Das Stromnetz funktioniert seit über einem halben Jahr nicht. Notdürftig werden einige Ecken mit Dieselgeneratoren erleuchtet.
6: In el pueblo, los 365 días del año hemos vivido bajo la ausencia estatal.
4: 365 Tage im Jahr ist der Staat hier abwesend. Wir leben seit einem halben Jahr im Dunkeln. Die Regierung hat uns bei vielen Themen im Stich gelassen. Bei Bildung, Gesundheit, Energie, Trinkwasser und auch beim Umweltschutz.
6: Pero sobre todo la inversión ambiental.
2: Trinkwasser, erklärt Adrian, müssen sie selbst in Tanks bestellen. Das ist teuer. Abwässer gelangen direkt ins Meer. Aller Müll, auch den, den die Touristen achtlos dalassen, muss mühevoll wieder mit Booten abtransportiert werden. Unter den aktuellen Bedingungen gelten die Bewohner nach UN-Definition als extrem arm. Kolumbiens Staat, so beschweren sich viele auf der Insel, überlasse die Menschen auf der Islotte sich selbst. Und dennoch, trotz der Enge, es sei ein glücklicher Ort, sagt Adrian.
6: In pocas palabras, es el lugar feliz para todo, en la casa.
4: Es ist ein glücklicher Ort für uns alle, unser Zuhause, das Meer, die Brise, die Sonne, die Verbindung, die menschliche Wärme.
2: Und auch viele andere betonen, genau so und nicht anders wollen sie leben.
5: Das Leben hier ist wunderschön. Wir kennen uns alle. Wir sind sehr glücklich, hier zu leben.
2: Sagt Lucy und geht zu ihrem Häuschen im Osten der Insel. Von dort peitscht das Meer. Ein schwacher Sturm und schon versinkt die Hälfte der Inselfläche zeitweise. Ob die Islotte in 50 Jahren noch existiert, wissen sie nicht. Doch von alleine wollen sie, auch wenn sie von Kolumbien fast vergessen werden, ihre Islotte nicht verlassen.
1: Auf eine der am dichtesten besiedelten Inseln der Welt hat uns Jenny Barke mitgenommen. Um 12 Uhr kommen die Nachrichten und dann besuchen wir Inseln in europäischen Gefilden. Wenn Sie mögen, um 12.10 Uhr. Bis gleich hier im Deutschlandfunk.

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1: Zwölf Uhr, die Nachrichten, zunächst die Übersicht. Mit inhaltlichen Weichenstellungen beendet die FDP heute ihren Bundesparteitag in Berlin. Die Ukraine hat aus Deutschland eine weitere Abschussanlage für die Iris-T-Luftabwehr erhalten. Die USA haben ihre Forderung erneuert, wonach die NATO-Bündnispartner ihre Militärausgaben erhöhen sollen. Die Meldungen im Einzelnen. Auf ihrem Bundesparteitag in Berlin hat die FDP-Spitze einen Leitantrag mit Vorschlägen zur Belebung der Wirtschaft eingebracht. Die mehr als 600 Delegierten beraten unter anderem über einen sogenannten Vier-Stufen-Tarif bei der Einkommensteuer von 15, 25, 35 und 42%. Die FDP will zudem den Rechtsanspruch auf Teilzeit auf sozial besonders schutzwürdige Fälle wie Kindererziehung, Pflege von Angehörigen oder berufsbegleitende Weiterbildung beschränken. Auch die Lohnfortzahlung im Krankheitsfall soll mit 2 Karenztagen beschnitten werden. Zum Abbau der Bürokratie schlagen die Freien Demokraten in den kommenden 5 Jahren die Abschaffung oder Zusammenlegung von mindestens 100 der über 900 Bundesbehörden vor. Gestern hatte die FDP-Politikerin Strack-Zimmermann eine Kampfabstimmung über den Parteivorsitz verloren. Sie warnte den Sieger Kubicki vor Alleingängen. Dieser müsse jetzt verbinden. Man werde genau beobachten, in welche Richtung sich die FDP entwickele, sagte Strack-Zimmermann der Bild-Zeitung. Die Grünen-Co-Vorsitzende Brandner hat Union und SPD aufgefordert, mehr Tempo bei Reformen zu machen. Diese Bundesregierung habe so viel Geld wie nie zuvor. Sie müsse anfangen, es sinnvoll auszugeben, sagte Brandner im Deutschlandfunk. Als Beispiele nannte die Grünen-Politikerin die Modernisierung des Staates und die Stärkung der Innovationskraft von Unternehmen. Mit Blick auf Europa sprach Brandner von einer herausfordernden Situation. Sie verwies in diesem Zusammenhang auf die Präsidentenwahl in Frankreich und die Parlamentswahl in Polen im kommenden Jahr. Brandner sagte, man müsse jetzt Europa voranbringen, wenn es um digitale Souveränität und die eigene Verteidigungsfähigkeit gehe und große Projekte europäisch schnüren. Bundesforschungsministerin Baer rechnet nicht mehr mit einer schnellen Reform der Ausbildungsförderung BAföG. Ihr Ministerium habe alle Weichen gestellt, sie habe aber gehört, dass die geplante Neuordnung von
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2: Hallo und herzlich willkommen zum Presseclub an diesem Sonntag. Schön, dass Sie dabei sind. Ich möchte heute mal mit einer Frage einsteigen. Haben Sie heute schon mal künstliche Intelligenz benutzt? Vielleicht haben Sie es getan und vielleicht haben Sie es auch gar nicht gemerkt. Denn es gibt ja jetzt diese praktischen Zusammenfassungen, wenn man was im Internet sucht. Oder man diktiert halt mal eine Textnachricht, anstatt sie zu schreiben. Aber künstliche Intelligenz ist viel mehr als das Ding, ich frag mal kurz ChatGPT. Künstliche Intelligenz verändert schon jetzt unseren Alltag massiv, aber auch unsere Arbeitswelt. Sogar der Papst hat sich schon mit diesem Thema befasst. Leo XIV. Hat seine erste Enzyklika, also sein erstes Lehrschreiben, den Herausforderungen der künstlichen Intelligenz gewidmet und dazu aufgerufen, dass mit den Arbeitenden würdevoll umzugehen ist. Wird mit künstlicher Intelligenz alles leichter auf der Arbeit oder werden sehr viele Arbeitsplätze wegfallen, weil diese Aufgaben von Maschinen übernommen werden können? Unser Thema im Presseclub heute: die KI-Revolution. Was wird aus unseren Jobs? Und das möchte ich mit diesen Gästen diskutieren, die ich alle herzlich willkommen heiße. Miriam Meckel, sie ist Kolumnistin und Podcasterin fürs Handelsblatt, für den Podcast Meckel und Mattes. Katrin Benhold, sie ist Host des The World Newsletters der New York Times. Gregor Schmalzried, er ist freier Journalist und Host des KI-Podcasts der ARD. Und Patrick Bernau, er ist Ressortleiter Wirtschaft und Wert bei der Frankfurter Allgemeinen Sonntagszeitung. Wir sind wie immer zu hören auf NDR Info, WDR 5 zu sehen, auf Phoenix und im Stream der Tagesschau bei YouTube. Und wenn Sie Fragen einreichen wollen zu dieser Sendung, dann können Sie das tun unter presseclub@wdr.de. Um in die Diskussion einzusteigen, möchte ich auch noch eine aktuelle Zahl zeigen, nämlich

0: Gegenseite. Mehrere Tage nach dem Chemieunglück in einer Papierfabrik in Longview im US-Bundesstaat Washington ist die Zahl der Todesopfer auf 11 gestiegen. Das teilte die Feuerwehr mit. Bei dem Unglück war am Dienstag ein riesiger Tank mit stark ätzender Weißlauge geborsten. Große Mengen der Chemikalie traten aus. Das Unternehmen stellt Papier und Verpackungen für Flüssigkeiten her. Nach dem Sieg von Paris Saint-Germain im Finale der Fußball-Champions League hat es in Frankreich Zusammenstöße und hunderte Festnahmen gegeben. Nach Angaben des französischen Innenministeriums wurden landesweit 416 Menschen festgenommen, die meisten in der Hauptstadt Paris. Innenminister Nunes erklärte, zwischen Polizisten seien verletzt worden. Fahrzeuge und Geschäfte wurden beschädigt. Nach Polizeiangaben versammelten sich angesichts des Finalsiegs rund 20.000 Menschen auf den Champs-Élysées. Paris Saint-Germain hatte sich bei dem Finale in Budapest im Elfmeterschießen gegen den FC Arsenal durchgesetzt und damit seinen Titel aus dem Vorjahr verteidigt. In Hamburg sind die Bürger dazu aufgerufen, über eine Bewerbung der Hansestadt um die Olympischen Spiele abzustimmen. Konkret geht es um die Ausrichtung in den Jahren 2000.
1: Nicht genug Arbeitnehmer gibt und könnte die KI an der Stelle helfen, diesen Fachkräftemangel auch mit auszugleichen. Ich mache es jetzt mal ganz pauschal an der Stelle.
2: Wenn es so einfach wäre, wäre es ja ganz wunderbar. Aber man muss ja schon bei diesen Silicon Valley-Unternehmen ganz genau hingucken. Also Meta hat über die letzten 2 Jahre, glaube ich, 3 verschiedene Entlassungswellen oder 4 im Zusammenhang mit künstlicher Intelligenz angekündigt und umgesetzt. Und jetzt habe ich in den letzten Quartalsbericht geguckt, da hatten die trotzdem mehr Stellen als ein Jahr vorher.
1: Ah, okay.
2: Die bauen an der einen Seite ab, aber bauen an der anderen Seite auch auf. Und das wird uns mit künstlicher Intelligenz vermutlich an einigen Stellen so gehen. Und tatsächlich, ich wäre heilfroh, wir verlieren 300.000 bis 400.000 Arbeitskräfte im Moment jedes Jahr in Deutschland an den demografischen Wandel. Die gehen in Rente und an jungen Leuten kommt weniger nach. Wir brauchen richtig Arbeitskräfte. Und wenn die künstliche Intelligenz uns da helfen könnte, wäre da viel gewonnen. Aber ich glaube, sie wird uns auch einiges an Arbeit machen.
1: Sie haben ja gerade gesagt, auf der einen Seite wird abgebaut und auf der anderen Seite sogar mehr Stellen aufgebaut. Das sind ja aber dann wahrscheinlich nicht identische Profile. Herr Schmalzried, welche Jobs könnten denn aus Ihrer Sicht zuerst betroffen sein oder wo Aufgaben wegfallen werden durch KI?
3: Also das wäre besser, wir besprechen das in 20 Jahren, dann wissen wir es. Das ist leider immer so. Aber klar, alles, was repetitiv ist, alles, wo es ums Analysieren von Datenbanken geht, alles, wo wir vor allem damit zu tun haben, wir kriegen Daten von Punkt A und stecken sie in anderer Form in Punkt B. Das sind eine ganze Menge Jobs tatsächlich, die immer noch so funktionieren. Die lassen sich wahrscheinlich mittelfristig irgendwie automatisieren. Kundenservice gehört da auch mit dazu. Ich glaube auch nicht, dass das heißt, dass wir da gar keine Leute mehr haben werden, aber die werden andere Sachen machen als vorher und es wird vielleicht weniger.

0: Leute brauchen. Aber Bernhard hat es ja gerade auch gesagt, ich glaube, anderswo brauchen wir Leute ganz dringend.
1: Jetzt nähern wir uns mal, weil wir können ja leider nicht in 20 Jahren diskutieren, sondern heute. Wir nähern uns mal den Berufsbildern und ich zitiere einen Pionier der KI, Geoffrey Hinton, der gesagt hat, er würde seinem Enkel raten, Klempner zu werden. Er meinte das auch fast ganz ernst, Frau Meckel. Hat er recht?
2: Ich glaube, das meinte er sehr ernst. Und im Moment kann man sagen, gibt es da jedenfalls große Chancen, weil es gibt einen erheblichen Mangel im Bereich von Handwerk. Wenn ich versuche, einen Elektriker zu bekommen, dann kann das ein halbes Jahr dauern, wenn ich Glück habe. Und insofern, das sind die Dinge, die halt von der KI nicht erledigt werden können bislang. Das Gleiche ist, wenn wir überlegen, wie wir sozusagen bestimmte Reparaturen machen müssen und so, da müsste man die Robotik mit der KI verbinden, dass also Roboter das machen. Irgendwann wird es vermutlich der Fall sein, dass das geht. Im Moment ist das noch nicht der Fall.
0: Lustigerweise hat aber Geoffrey Hinton auch vor 10 Jahren, glaube ich, schon berühmterweise gesagt, dass es bald keine Radiologen mehr braucht. Und man sollte jetzt eigentlich aufhören, Radiologen auszubilden. Man hat jetzt eine gigantische Radiologen-Mangelsituation auf einmal. Ich glaube, das, was
1: worauf können Sie, ich immer... Können Sie erklären, warum? Weil ich weiß nicht,
0: die nutzen natürlich KI, ist, ja. Aber sie nutzen die nicht unbedingt, um ihren kompletten Arbeitsprozess abzubilden.
1: Sondern was kann denn
0: Geoffrey
1: KI
0: Hinton
1: im Bereich
0: wusste,
1: der Radiologie?
0: Tatsächlich, ich bin kein Radiologie-Experte und das ist ein bisschen der Punkt. Geoffrey Hinton war das auch nicht. Geoffrey Hinton wusste gar nicht, was ein Radiologe wirklich macht den ganzen Tag. Der hat einfach nur gehört, naja, eine KI kann das jetzt irgendwie. Das heißt, der wird ja wohl den Job übernehmen können. Aber dass zu so einem Beruf natürlich auch ganz viele kleine Aufgaben gehören, die man nur innerhalb des Berufsbilds wirklich kennt, das wird dann von außen und gerade, glaube ich, auch von vielen der Tech-Konzerne oft unterschätzt.
1: Also, dass ich beim Radiologen-Beispiel bleibe, weil ich das so eingängig fand. Also, was braucht man denn in Zukunft noch, jetzt wo die KI offensichtlich ja medizinische Abbildungen sehr gut vergleichen kann? Das wissen wir ja schon. Was braucht man denn in Zukunft dann noch an menschlicher Arbeitskraft?
3: Also, der Radiologe kann mithilfe der KI diese Bilder, die er anguckt, die Röntgenbilder, die MRTs, kann er schneller und mutmaßlich auch besser auswerten mit dem ordentlichen Training. Aber was halt überhaupt nicht funktioniert, ist, dass sich die KI dann vor den Menschen setzt und mit dem diesen Befund bespricht. Das möchte ehrlich gesagt niemand von der KI erklärt haben, auch wenn wir wissen, dass die durchschnittliche KI empathischer ist oder empathischer wirkt als der durchschnittliche Arzt. Und trotzdem möchte man es vom Radiologen erklärt gekriegt haben. Man möchte jemanden, der dafür verantwortlich ist. Und all das kann die KI nicht übernehmen. Gleichzeitig arbeiten Radiologen jetzt viel produktiver als früher, schaffen viel mehr in der gleichen Zeit. Der Preis für ihre Leistungen geht runter und dann kann man sich auch mehr davon leisten.
2: Ich glaube, das ist ein wichtiger Punkt, weil wir wissen ja auch aus der Geschichte eine ganze Reihe von Konzepten, die sich gezeigt haben, wie sich sowas verändert. Und es gibt so eine Fehlannahme, man nennt das The Lump of Labor Fallacy, die Annahme der begrenzten Arbeitsmenge nach dem Motto, wenn Maschinen mehr Arbeit übernehmen können, dann fällt der Teil beim Menschen weg. Und wir wissen aus der Geschichte, dass das nicht der Fall ist. Also wenn wir uns die Dampfmaschine anschauen, die Dampfmaschine wurde immer effizienter und die Logik wäre gewesen, man braucht dann weniger Kohle, um sie zu betreiben. Und das Gegenteil ist der Fall gewesen. Die Nachfrage nach Kohle ist im 19. Jahrhundert in die Höhe geschnellt, weil Menschen immer mehr Dinge gefunden haben, die sie mit dieser Dampfmaschine produzieren konnten. Das heißt, ich glaube, wir dürfen uns das nicht als Gesamtmenge vorstellen, sondern als einen Bereich, der sich komplett verändern und verschieben wird, wo einzelne Elemente von Jobs, von Berufsprofilen, von KI auch wirklich ersetzt werden können, aber wo andere Bereiche eben dann neu erfunden werden. Menschen sind kreativ, auch darin, sich neue Aufgaben zu suchen.
4: Ich würde eine Warnung aussprechen. Also es wird natürlich oft gerne die Industrierevolution genannt als Beispiel. Vor der Industrierevolution waren 95% der Menschen Bauern. Mhm. Und dann, über einige Jahrzehnte hinweg, sind die Leute in die Fabriken gegangen. Das heißt, diese Industrierevolution hat nicht dafür gesorgt, dass alle arbeitslos wurden, sondern die Arbeitswelt hat sich verändert. Aber es gab zwei Dinge, die da sehr unterschiedlich waren. Das erste war, es hat Jahrzehnte gedauert. Und im Moment befinden wir uns in einer Situation, wo es womöglich wenige Jahre dauert. Ich meine, ChatGPT gibt es seit 3 Jahren. Das kann man sich gar nicht vorstellen. Also es passiert rasant schnell und diese Umstellung muss rasant schnell passieren. Das Zweite ist, man brauchte damals noch Menschen, um diese Jobs zu machen. Und das Szenario, wir wissen nicht genau, wie es aussieht, aber das Szenario, dass in Zukunft die meisten Jobs von Maschinen gemacht werden können und besser gemacht werden können als Menschen, kann man einfach nicht vorne weglassen. Das heißt, man muss sich auch auf dieses Szenario vorbereiten, sozusagen.
3: Wir müssen da, glaube ich, genau hingucken. Aber ich habe vor kurzem noch mal drüber nachgedacht, seit wann wir eigentlich Geldautomaten haben und Überweisungsautomaten. Im Prinzip sind Bankangestellte, also diese Schalterbeamten, seit 30 Jahren technisch nicht mehr nötig, wenn man es nur aus rein technischer Sicht sieht. Ja. Und trotzdem haben wir sie immer noch, weil wir sie haben wollen. Und ich vermute, dass auch das den Wandel der Arbeitswelt in Sachen KI bremsen wird. Vielleicht mehr als uns lieb ist, vielleicht weil wir die Arbeitskraft ja bräuchten.
4: Aber das ist dann wieder eine Frage der Qualität der Arbeitsplätze. Weil ich meine, klar, es wird immer Arbeitsplätze vielleicht geben, die man vielleicht auch künstlich am Leben erhält. Aber welche Qualität haben diese Arbeitsplätze? Welchen Status und welches Gefühl der Sicherheit, auch ökonomisch, geben diese Arbeitsplätze den Menschen? Wenn man, zumal man in einer Situation ist, wo, wie gesagt, die Schere auseinandergeht mit der KI und es einige Leute gibt, die dieses Kapital, denen es das gehört, also die Firmeninhaber, und die immer reicher werden und gleichzeitig halt die Arbeitsplätze womöglich immer weniger abwerfen.
1: Ich merke schon, hier am Tisch gibt es durchaus unterschiedliche Perspektiven auf das Thema. Also die Bewertung der Auswirkungen auf den Arbeitsmarkt ist tatsächlich auch unter Experten umstritten, weil wir ja noch nicht 20 Jahre in die Zukunft schauen möchten können. Aber ich möchte den Internationalen Währungsfonds zitieren, und die Chefin hat auf dem Weltwirtschaftsforum in Davos im Januar gesagt, in fortgeschrittenen Volkswirtschaften, so wie die deutsche eine ist, wird KI bis zu 60% der Arbeitsplätze mindestens verändern und viele davon verdrängen. Also wir reden auf jeden Fall über eine große Anzahl von Veränderungen oder Verdrängungen. Und deshalb würde ich gerne zu dem Part in dieser Sendung kommen, wo wir uns fragen, wie bleiben denn die Menschen, die jetzt arbeiten, dann in welcher Form Teil der Arbeitswelt? Da hat der Bundesdigitalminister Carsten Wildberger von der CDU zuletzt dazu gesagt, die Zeit, in der die Industrie eine Jobmaschine war, die geht zu Ende. Mein Appell geht daher an alle Gruppierungen, Arbeitgeber, Gewerkschaften und Zivilgesellschaft. Wir müssen uns zusammenraufen und die Zukunft neu gestalten. Das ist ein sehr breiter Appell gewesen. Und wir fangen mal mit den Arbeitgebern und den Unternehmen an. Was ist Ihr Eindruck? Wie stellen sich deutsche Unternehmen je nach Branche darauf ein, was möglicherweise an Veränderungen durch KI auf sie zukommt, Frau Meckel?
2: Nicht genug, würde ich da sehr deutlich sagen. Ja, also es gibt von verschiedenen Studienzahlen, dass wir ungefähr ein Drittel von deutschen Unternehmen haben, die mit KI arbeiten. Dazu muss man immer sagen, was heißt mit KI arbeiten? Das heißt oft, dass Copilot angeschafft wird und alle dürfen das dann benutzen. Und
1: das ist das Programm Künstliche Intelligenz, was in Microsoft integriert ist. Das wissen vielleicht auch
2: nicht
1: alle.
2: Was dann eben im Office-System auch gleich genutzt werden kann. Und wenn man dann genauer reinschaut in die Unternehmen, stellt man fest, wer nutzt das denn? Ein kleiner Teil. Wie wird das genutzt für Dinge, die nicht sehr, sehr hilfreich sind? Und damit endet die Reise in die künstliche Intelligenz dann auch. Also ich glaube, wir haben eine Situation, die wir für die deutschen Unternehmen und überhaupt für Unternehmen brauchen und Organisationen, auch für Regierungen, dass wir sagen müssen, Bildung, Ausbildung in einer neuen Form. Da wird viel zu wenig gemacht. Ich finde es wirklich ein dramatisches Versäumnis, wie die deutsche Bundesregierung, und in anderen Ländern ist es leider ähnlich, damit umgeht. Das Zweite ist, wir müssen ehrlich sein, wir können nicht irgendwie anfangen, jetzt alles selber zu bauen, aber wir müssen es adaptieren an unsere Bedürfnisse und nach unseren Regeln. Und das Dritte ist, es reicht eben nicht, ein System einzupflegen, wie Copilot oder welches auch immer, oder ChatGPT, sondern man muss sich fragen, was sind denn eigentlich die Prozesse, die wir verändern können mit KI? Was für Voraussetzungen brauchen wir dafür? Das ist eigentlich eine Art Kulturrevolution. Es ist gar nicht eine Technologiefrage, über die wir reden.
1: Also Sie haben ja auch jetzt drei Unterpunkte aufgemacht an der Stelle. Vielleicht bleiben wir mal bei dem Thema Ausbildung, weil ich weiß nicht, ob wir alle am Tisch und vor allem da draußen dasselbe Verständnis davon haben, was Ausbildung in KI bedeutet. Herr Schmalzried, wenn Sie das jetzt für junge Menschen und aber auch Arbeitnehmer in Deutschland festlegen könnten, was bedeutet Aus- und Fortbildung in Sachen KI?
0: Ja, also tatsächlich sind wir im Bereich Bildung ziemlich gut. Also Deutschland hat fantastische Lehrstühle, was KI angeht. Auch in der Grundlagenforschung sind wir absolut nicht schlecht. Die Frage ist das, was tatsächlich die Unternehmen weiterbringt im Alltag? Und künstliche Intelligenz, das erlebe ich auch immer wieder, ist halt nicht wie, ich habe jetzt ein neues Tool, womit ich meine Reiseabrechnung mache und dann lerne ich einmal, wie das geht. Sondern es ist eigentlich eine neue Art und Weise, über Arbeit nachzudenken. Und ich glaube, viele unserer klassischen Ausbildungsmechanismen greifen da gar nicht richtig. Aber das Tolle ist, wir haben die Lösung oft schon da, weil ganz oft gibt es in diesen Unternehmen Leute, die total tolle Ideen haben, die das intuitiv verstehen, die auch in ihrer Freizeit sich damit beschäftigen. die kommen halt nicht zum Zug. Aber das Wissen ist, glaube ich, da. Und es gibt auch so ein Tüftlertum, was, glaube ich, bei KI ganz toll aufgehoben ist. Dieses Wissen muss man heben und nutzen.
1: Sie haben jetzt so von so Tüftlertum gesprochen. Ich habe auch schon so ein paar Menschen hier im WDR vor Augen, die sich tatsächlich da schon sehr intensiv mit beschäftigen. Aber ich möchte an der Stelle gerne eine Frage per Mail mit einspeisen. Also jetzt, alle jungen Menschen sind ja nicht automatisch Tüftler. Wie können die sich auf einen solchen Berufsmarkt, wo KI eine immer größere Rolle spielen wird, wie können die sich da gut drauf vorbereiten, Herr Bernau?
3: Ja, das Erste ist, und tüfteln tatsächlich, auch wenn es einem erstmal ein bisschen schwerfällt, wir müssen da ran. Wir müssen das alle ausprobieren, weil man KI ist so eine Technik, die kann man auch gar nicht vollständig schulen. Das muss man ausprobieren, das muss man erleben. Und dann, gut, ich würde natürlich im Moment sagen, wer vor 5 Jahren Informatik studiert hat, weil er gehofft hat, dass man damit viel Geld verdient und leichten Beruf findet, das würde ich nicht mehr machen. Ich würde Informatik studieren, weil ich Lust an der Sache habe. Und vielleicht ist das im Moment der beste Rat. Mach das, worauf du Lust hast an der Sache.
1: Also Lust an der Sache ist ja jetzt aber kein neuer Rat, weil das galt ja eigentlich schon immer, dass man gesagt hat, wenn du Lust auf was hast, wirst du auch gut da drin, weil dann machst du es mit der...
4: Ich glaube, es ist der einzige Rat. Es ist der Rat, den ich auch meinen Kindern gebe, weil wir können eben nicht in die Zukunft. Das macht die Situation ja so schwierig, auch für die Politik. Es gibt ja keine Politiker mehr, die eine Vision für die Zukunft haben, weil keiner weiß, wie die Zukunft aussieht. Nicht die Zukunft in 20 Jahren, sondern die Zukunft in 5. Hm. Also ich meine, ich war, das muss ich kurz mit euch teilen, ich war in Davos und bin durch Zufall in einem Vortrag gelandet von Yuval Harari, der Sapiens geschrieben hat und diverse andere Bücher, Philosoph, Israeli. Und er hat diese sehr provokante Analogie vorgestellt zum Thema KI. Er hat gesagt, ihr müsst euch KI wie eine Art von Massenimmigration vorstellen. Die KI-Immigranten überfluten eure Wirtschaft. Sie nehmen euch die Arbeitsplätze weg. Sie verändern eure Kultur. Sie verändern eure Sprache. Wenn das okay ist mit euch, wenn das in Ordnung ist, fein. Wenn nicht, müsst ihr jetzt regulieren, weil in 5 Jahren ist es zu spät. Und dann hat er noch hinzugefügt, Donald Trump verlangt von allen Europäern, die Grenzen für menschliche Immigranten zu schließen, aber sie weit offen zu lassen für amerikanische KI-Immigranten. Ich finde das Bild provokant, aber sehr, sehr interessant, weil es gibt einem so ein bisschen dieses Gefühl des Impacts. Also ich meine, das wird uns gesellschaftlich auf ganz vielen Ebenen verändern. Und da eine Vision zu haben, ist unglaublich schwierig. Deswegen würde ich auch sagen, wenn man 17 oder 18 ist heutzutage, soll man das machen, was einen glücklich macht. Und dann muss man adaptieren.
2: Hm. Einspruch. Also ich finde, machen, was einen glücklich macht, finde ich super. Ja. Das ist ein immer guter Rat. Aber dieses Bild, was Yuval Noah Harari nutzt, ist wirklich nicht hilfreich, finde ich, weil es macht Angst. Es macht noch mehr Angst, als die Menschen sowieso schon haben. Und Angst hält viele davon ab, sich damit auseinanderzusetzen. Und das Zweite ist, ich finde, dass es nicht in Ordnung ist, dass wir diese Technologie, die unsere gesamte Wirtschaft, Gesellschaft, unser ganzes System verändern wird, jetzt den Einzelnen auferlegen und sagen, macht irgendwie mal, was euch glücklich macht und dann kümmert euch mal darum, dass ihr was lernt. Andere Länder machen das anders. Ich war gerade eine Woche in Estland mit einem internationalen Masterkurs und was die machen ist, dass die konsequent in ihren Schulen staatlich organisiert und vorgegeben anfangen bei der 11. und 12. Klasse mit KI. Die haben Kooperationsabkommen mit Google und mit OpenAI, zwei großen KI-Firmen und adaptieren die Modelle für ihre Bedürfnisse und zwar nach einem sokratischen Ansatz. Und das hat mich wirklich beeindruckt. Was ist ein sokratischer Ansatz. Die Schülerinnen und Schüler interagieren mit der KI und die KI gibt nicht einfach nur eine Antwort, sondern sie stellt Rückfragen. Sie sagt, wie kann ich dir helfen, dass du verstehst, wie du dahin kommst zu dem Ergebnis? Und das wird konsequent forschungsbegleitet, untersucht, ausgerollt, adaptiert. Mhm. Das ist die Aufgabe eines Staates. Mhm. Und wir übernehmen diese Aufgabe überhaupt nicht im Moment. Und ich finde das nicht in Ordnung, dass man einfach sagt, jeder muss da selber für sorgen, sondern das ist genau wie eine industrielle Revolution oder wie ein Sondervermögen, was Infrastrukturinvestitionen oder Verteidigungsinvestitionen notwendig macht. Das bräuchten wir für KI und Bildung. Mhm. Und wir sind da schon spät. Wir müssten da jetzt wirklich dran.
4: Aber das widerspricht sich nicht, ne?
2: Nur zu sagen, es widerspricht sich nicht.
4: Das zu machen, was mein Glück, ich will damit nur sagen, der Einzelne kann das nicht, das muss der Staat begleiten. Da bin ich voll bei Ihnen. Aber deswegen, der Einzelne in dem Moment kann nicht viel mehr machen, nicht viel machen, als das, was ihn interessiert.
3: Und neugierig. Aber das Interessante an dem Ganzen ist ja, dass Estland mit diesem Ansatz auch nicht mehr KI-Nutzung erreicht als wir. Die Länder, die mehr KI-Nutzung haben als wir, das sind Finnland, Schweden, Belgien, Luxemburg, die Niederlande, Österreich, Norwegen. Es gibt eine ganze Reihe von Ländern, aber Estland ist sogar noch ein Tick hinter uns. Und jetzt müssen wir natürlich nicht drüber reden. Ich glaube, da sind wir uns, ich glaube, wir sind uns alle drüber einig, dass KI natürlich ordentlich in die Schulen gehört. Und dass die Schulen eine Antwort drauf brauchen, wie man damit umgeht. Dass die Schulen Schülern beibringen müssen, wie man richtig damit umgeht. Aber ich glaube, davon, dass wir in den Lehrplan reinschreiben, jetzt kommt noch die KI in Klasse 10, 11, 12 mit rein. Und dann unterrichten das, sage ich jetzt mal klischeehaft, Deutschlehrer, die dieser Technik skeptisch gegenüberstehen. Ich weiß nicht, ob uns das so viel weiterbringt.
2: Nee,
3: an der Stelle brauchen wir wirklich, brauchen wir wirklich richtig ein Kulturwandel und kulturelles Interesse an dieser Technik. Sonst verlieren wir.
1: Herr Schmalzried, ich würde Sie auch gerne dazu hören. Vor allem hat ja Frau Meckel gerade beschrieben, wie Estland das natürlich mit den amerikanischen Tech-Firmen zusammen macht. Ne? Also da, wir hatten ja hier auch kurz schon mal das Thema, was macht eigentlich Europa? Ich versuche es nur ein bisschen zu strukturieren. Wie sehen Sie das Beispiel
0: Estland?
1: Genau,
0: also ich denke, Interesse an der Technik ist völlig klar, brauchen wir. Aber wir brauchen auch Interesse an uns. Wir brauchen auch Interesse an den Menschen. Also man hätte auch während der industriellen Revolution nicht sagen können, jetzt wird einfach jeder Maschinenexperte oder Dampfmaschinenexperte. Sondern natürlich sind auch da Jobs und neue Berufsbilder entstanden, die man sich damals nicht hätte vorstellen können. Ich glaube, Anpassungsfähigkeit ist wahrscheinlich das Wichtigste. Und wenn ich heute jemandem, jungen Menschen sage, mach das, worauf du Lust hast, dann würde ich zumindest das Sternchen ansetzen und sagen, zumindest solange du das Gefühl hast, das ist eine gute Idee, und sei im Zweifelsfall auch bereit, noch irgendwas anderes zu machen. Weil das ist in meinen Augen oft das größte Problem. Gar nicht so sehr, dass wir jetzt gerade das Falsche tun, aber dass wir zu sehr feststecken in dem, was wir gerade machen und wie Unternehmen gerade aufgebaut sind, wie Behörden aufgebaut sind und uns nicht genug offen halten für so eine Metasituation zum Beispiel. Ja, das kann man natürlich drakonisch finden, dass da auf einmal so viele Leute rausgeschmissen werden. Aber natürlich bleibt so ein Konzern auf diese Art und Weise auch agil, wenn er an einem Ort abbauen kann und an einem anderen Ort zubauen. Und da gibt es auch Länder in Europa, Dänemark zum Beispiel, wo das sehr viel normaler ist, eher zu kündigen und dafür ein starkes Sicherheitsnetz zu haben, was einen dann auffängt. Wir in Deutschland schützen traditionell eher lieber den Arbeitsplatz, der schon da ist. Aber wenn wir den gar nicht mehr brauchen in Zukunft, dann haben wir ein Problem.
1: An der Stelle kann ich wunderbar zu den weiteren Akteuren an der Stelle kommen, nämlich zu den Gewerkschaften. Wir haben ja eigentlich bei den Unternehmen angefangen, nur damit wir wissen, wo wir hier gerade noch sind. In der Enzyklika, die ich zu Beginn der Sendung schon zitiert hatte von Papst Leo, hat er unter anderem einen würdevollen Umgang mit den Arbeitenden gefordert, aber auch die Stärkung der Gewerkschaften eingefordert. Jetzt ist ja die Frage, wie sehr haben die Gewerkschaften das Thema tatsächlich präsent? Sie haben gerade gesagt, Anpassungsfähigkeit ist eigentlich das, was man am meisten brauchen würde für die Zukunft. Sehen Sie das bei den Gewerkschaften als Thema auf der Agenda und können die diesem gesamtgesellschaftlichen Prozess helfen? Ich gucke einfach mal in die Runde, wer dazu was sagen möchte. Herr Bernow.
3: Es gibt sogar eine ganze Reihe von Studien, die zeigt, dass in Ländern mit starken Gewerkschaften, und das ist dann häufig Deutschland, solche Anpassungsprozesse arbeitnehmerfreundlicher über die Bühne gehen. Und vermutlich hat er das gemeint, ein amerikanischer Papst, der viel auf die USA guckt und dann sagt, wir brauchen stärkere Gewerkschaften. Diese Forschung bezieht sich häufig auf Deutschland, auf die er da rekurriert. Mhm. Den Nachteil an dem Ganzen haben wir auch gesehen. Man kommt in eine gewisse Unbeweglichkeit rein und jetzt haben über die letzten 30 Jahre die USA es geschafft, aus einer Arbeitsstunde das, was man damit leistet, das, was man da rausholt an Arbeitsergebnis. Innerhalb von 30 Jahren haben die das verdoppelt. Deutschland ist ungefähr um ein Drittel hoch. Mhm. Und wenn wir jetzt alle gern weniger arbeiten würden, ich sage noch mal in Zeiten des demografischen Wandels, dann wäre es doch ganz super, wenn wir aus der einzelnen Arbeitsstunde mehr schaffen würden. Und das haben wir tatsächlich seit Beginn der digitalen Revolution in Deutschland nicht mehr ordentlich geschafft. Und eigentlich müssten wir auch von den Gewerkschaften her sehr viel stärker in die Richtung kommen, dass man diese Flexibilität fördert. Also die Verantwortung, die Gewerkschaften gegenüber ihren Mitgliedern haben, könnten sie durchaus auch so durchbuchstabieren, dass sie sagen, okay, der Arbeitgeber kümmert sich hier nicht ordentlich um Kurse, kümmert sich hier nicht ordentlich um Ausbildung. Wir schließen hier einen Gruppenvertrag ab. Hier findest du einen Kurs vergünstigt oder kostenlos oder sonst was. Aber in die Richtung sehe ich ehrlich gesagt noch nicht viel.
0: Ja, Respekt vor dem Arbeitnehmer heißt ja auch Respekt davor, dass er tatsächlich eine Tätigkeit macht, die erfüllt und von der man weiß, dass man tatsächlich einen Unterschied macht damit und nicht einfach nur Beschäftigung.
2: Und das ist, glaube ich, ein ganz wichtiger Punkt, weil darüber reden wir ja auch jetzt seit über 100 Jahren, ja, wie wir es schaffen, weniger zu arbeiten und erfüllter zu leben. Ich erinnere mich daran, dass der Ökonom John Maynard Keynes, ich glaube 1935, einen Aufsatz geschrieben hat über die ökonomischen Möglichkeiten für unsere Enkel und Enkelinnen. Und darin sagt er voraus, dass in 100 Jahren wir nur noch 15 Stunden pro Woche arbeiten. In 100 Jahren von 1935 ist ungefähr jetzt. Ich weiß nicht, wer hier 15 Stunden arbeitet. Ich nicht. Weil Arbeit natürlich auch nicht nur Geld verdienen ist. Arbeit hat was mit Identität, mit Zufriedenheit, mit Dazugehören, mit all den sozialen Aspekten zu tun. Und ich glaube, das ist natürlich der Punkt, über den wir nachdenken müssen. Und da könnten die Gewerkschaften eine ganz tolle Rolle spielen. Sehe ich gerade noch nicht so. Könnten sie aber, um dieses Element nach vorne zu bringen.
4: Ich wollte Ihnen das, was Frau Meckel gerade gesagt hat, noch mit einem weiteren Aspekt mitgeben. Wir reden natürlich hier auch, vor allem die Menschen an diesem Tisch, über Jobs, die uns sehr viel Spaß machen. Deshalb arbeiten wir auch gerne mehr als 15 Stunden die Woche etc. Es gibt aber möglicherweise eben durch die künstliche Intelligenz auch Menschen, die da tatsächlich auf der Strecke bleiben könnten, was den Arbeitsplatz angeht. In den USA gibt es dafür den Begriff der Permanent Underclass, also das sozusagen die finanzielle Unterschicht, die bei diesem Change nicht mehr mitkommt. Können Sie das noch genauer erläutern, Frau Benhold, mit Blick auf die USA?
5: Ich meine, natürlich hat man ein System, wo die Leute, wo es kein Sozialversicherungssystem in dem Sinne gibt, wie wir das vielleicht in Europa kennen, ist das noch eine größere Herausforderung. Absolut. Insofern ist diese Idee der Schere, die immer weiter auseinandergeht und was das bedeutet, ganz wichtig. Ich glaube, das Problem der Erfüllung ist eins, mit dem wir uns auseinandersetzen müssen. Was bedeutet Arbeit? Nicht nur für uns, sondern für die Allgemeinheit. Es gibt, ich glaube, das Problem, ehrlich gesagt, lösbar wäre. Also ich glaube, wir sind auch sehr daran gewöhnt zu arbeiten und beziehen unseren Zweck und Sinn aus der Arbeit, weil es eben so ist. In einer Welt, wo wir nicht mehr so viel arbeiten müssten, würden wir uns anders beschäftigen. Das müsste man organisieren und darüber nachdenken. Aber ich glaube, das wäre lösbar. Das größere Problem, was ich mit dieser Vision habe, einer Gesellschaft, wo weniger Leute arbeiten oder vielleicht keine Leute mehr arbeiten, selbst wenn man von einem Grundeinkommen ausgibt, was vielleicht irgendwelche Tech-Milliardäre oder Regierungen einem auszahlen. Und das Wenn da ist ein wichtiger Punkt, weil ich bin nicht sicher, dass das der Fall sein würde. Aber selbst wenn, wenn man keinen produktiven Wert mehr hat, weil man nichts mehr produziert und praktisch Almosen bezieht sozusagen, dann hat man keine politische Macht mehr. Man kann seine Arbeit nicht entziehen, man kann nicht streiken. Und ich finde das problematisch für eine Demokratie. Das heißt, ich glaube, eine Sache, und vielleicht wir gerade als Journalisten auch, mit der wir uns auseinandersetzen müssen, ist, wie erzählen wir diese KI-Geschichte? Wie nehmen wir die Leute mit? Weil ich glaube, es gibt durchaus Utopien und schöne Zukunftsperspektiven. Aber da muss man, die müssen organisiert werden. Und da muss zum Beispiel eine Regierung sich überlegen, wie besteuern wir das Kapital und die Renten, die daraus entstehen? Und wie verteilen wir das um? Oder müsste man vielleicht sogar überlegen, das setzt natürlich voraus, dass man KI-Firmen hat. Europa hat wenige, Mistral ist eine davon. Darüber können wir auch noch mal reden. DeepMind haben wir verkauft 2009. Das war ein britisches Unternehmen. Ja. Das war auch ein Desaster im Nachhinein. Ne?
2: Absolut. Ja.
5: Egal, da sind wir vielleicht auch naiv in Europa. Ne? Und da müssen wir ein bisschen härter werden, auch gerade was China angeht. Aber ich glaube, wir müssen uns überlegen, ob man nicht teilweise solche Firmen dann auch verstaatlicht. Also es sind so Konzepte, die Tabus sind bis jetzt, aber ich glaube, wir müssen alles auf den Tisch legen und darüber nachdenken.
4: Frau Benhold hat ein ganz großes Feld jetzt nochmal aufgemacht, was zeigt, wie groß unser Thema heute ist. Also was machen wir mit denen, die möglicherweise aus der Produktivität rausfallen, durch KI aus diesem System rausfallen? Eine Sorge, die Sie gerade beschrieben haben, hat Andreas Cibulla auch auf X gefragt, wie wollen wir eigentlich das Gemeinwesen und die Sozialsysteme finanzieren, wenn die Wirtschaft mittels KI, Automatisierung und Robotik den Faktor Mensch aus der Produktivität zunehmend eliminiert. Sie haben das bedingungslose Grundeinkommen angesprochen und auch der Bundesdigitalminister Carsten Wildberger hat dieses bedingungslose Grundeinkommen schon angesprochen. Er sagte der neuen Osnabrücker Zeitung am 21. März in diesem Jahr: Ich halte es für möglich, dass dank KI sehr hohe Gewinne erlöst werden können, auch in Deutschland. Und ich bin überzeugt, dass ein bedingungsloses Grundeinkommen ein Teil der Lösung werden kann, um die Umwälzung am Arbeitsmarkt aufzufangen. Aber ausreichend wird das nicht. Wir Menschen brauchen eine sinnstiftende Tätigkeit. Also dieser Teil unserer Sendung ist jetzt hier quasi eröffnet. Die Frage bedingungsloses Grundeinkommen. Sie haben mir gesagt, das ist auch aus dem Silicon Valley schon mal vorgeschlagen worden. Wie ist der Blick der Runde hier drauf? Für die Verlierer der KI sozusagen.
2: Das ist natürlich mit Absicht vorgeschlagen worden. Das ist die Externalisierung der selbstproduzierten Probleme, die diese Tech-Konzerne haben. Nach dem Motto, wir machen das einfach und kümmern uns nicht darum, was es bedeutet. Und dann soll bitte der Staat über ein bedingungsloses Grundeinkommen unsere Probleme lösen. Ich halte da nicht so viel von, auch vor allen Dingen aus der Frage der Identität, die die Arbeit uns gibt. Aber Katrin Bennold hat was ganz Wichtiges gesagt gerade, nämlich die Frage der Besteuerung. Wenn wir einen Shift vornehmen würden, eine Veränderung weg von der Besteuerung von Arbeit hin zur Besteuerung von Kapital. Ich glaube, das ist etwas, worüber wir wirklich nachdenken müssen, um mit dieser KI-Situation umzugehen. Und ich glaube, zwischen der Situation, wie wir sie jetzt haben, und einer Gesellschaft, wo keiner mehr arbeitet und das Menschliche, wie gerade gefragt wurde, keine Rolle mehr spielt, gäbe es ja vielleicht eine Zwischensituation. Und das fände ich interessant. Es gibt einen Ökonomen von der Universität Chicago, Alex Imas, der redet von einer Beziehungswirtschaft und sagt, wenn wir uns angucken, wie ökonomisch Nachfrage und Wünsche und Begehren natürlich zu neuen Märkten und neuen Angeboten führen, dann kann es sein, dass die KI dazu führt, dass wir beispielsweise in der Lage sind, menschliche Beziehungsarbeit, die Pflege, wir haben ein totales Pflegechaos, ja, dass wir das besser bezahlen können, dass wir das aufwerten können. Das bräuchten wir so dringend in unserer Gesellschaft, gerade in einer Demografieentwicklung, wie wir sie haben. Und wenn das passieren würde, Kindergärtner und Kindergärtnerinnen und Pflegekräfte und Menschen, die sich einfach um andere Menschen kümmern und Ärzte, die in der Lage sind, besser als ChatGPT mit Patientinnen und Patienten zu sprechen und sie ernst zu nehmen, das wäre eine Gesellschaft, in der ich ganz gerne leben würde.
1: Sie haben jetzt das Thema Steuer also ich habe hier rausgehört, bedingungsloses Grundeinkommen, so lala, Herr Schmalz.
0: Ja.
1: Ja, ja.
0: Ich glaube, es lenkt halt auch irgendwie ein bisschen ab von der eigentlichen Frage, nämlich die, also wenn wir in der Lage sind, auch mithilfe von KI mehr Produktivität zu erzeugen, dann ist das sehr gut, weil die brauchen wir dringend. Wir haben auch eine ganze Menge Probleme, die wir lösen müssen. Also da brauchen wir jede Intelligenz, die wir kriegen können. Aber natürlich ist es so, dass die großen KI-Unternehmen, die gerade vermehrt, also vor allem in den USA sitzen, teilweise auch in China, die schöpfen ja immer ein bisschen was von diesem Wert ab. Also das Geschäftsmodell könnte in der Zukunft so aussehen, dass es wie so eine Art Kreditkartengebühr. Das heißt, jedes Mal, wenn ich irgendwas mache mit meinem Computer, läuft das indirekt mit, was die KI macht. Und ich finde das als Nutzer und als Arbeitgeber und als Firma total super, weil ich bekomme ja viel mehr für das, was ich vorher reingesteckt habe an Arbeit. Aber es fließt eben konstant etwas weg. Und wenn sich das einmal exponentiell verstärkt, dann haben wir wirklich ein Problem in Europa, wenn dieses Geld nur in die USA fließt und nach China. Weil das wäre nämlich klassischerweise zu den Arbeitnehmern geflossen. Und die zahlen ja auch unsere Renten.
1: Damit haben Sie jetzt die Frage beantwortet, die hier auch über die Mail kam. Inwiefern wäre eine Maschinensteuer sinnvoll, welche zugunsten der Allgemeinheit in die Grundsicherung einfließt? Das Thema Maschinensteuer ist schwierig, weil also ein Roboter oder eine KI ist kein Steuersubjekt nach dem deutschen Steuerrecht.
2: Das könnte man ja ändern.
1: Und also, Sie haben jetzt beschrieben, wie wäre es, wenn das quasi am Computer, was man so macht, jedes Mal, wenn man eine Anwendung, also eine Textzusammenfassung oder eine Text-to-Speech und andersrum, wenn man das benutzt hat, dann geht sozusagen gleich ein Gewinn raus, also eine Steuerabgabe raus. Das würde dann aber wieder nur den amerikanischen Unternehmen helfen.
0: Habe ich das richtig verstanden? Also aktuell ja, so wie der Markt gerade aussieht. Ja, es kann sein, dass sich das ändert. Kann auch sein, dass wir in Zukunft kommodifizierte Modelle haben. Also dass es eigentlich egal ist, welche KI man benutzt und die gar nicht mehr so viel Geld damit verdienen werden, sondern dass das Geld dort verdient wird, wo die KI tatsächlich angewandt wird. Ich glaube aber, das Thema Maschinensteuer, das ist eine sehr schöne Idee, insbesondere für einen Science-Fiction-Roman, wo sich die ganze Welt darauf geeinigt hat. Aber jetzt gerade haben wir ja das genau gegenteilige Problem, nämlich dass zu wenig mit KI gemacht wird bei uns in Deutschland. Und dass wir jetzt auch noch sagen, wir besteuern das und machen es zusätzlich unattraktiv.
1: Darf ich diese Frage von Jörg K. aus dem Gästebuch an der Stelle, sind die Produktivitätsgewinne durch KI jetzt schon messbar? Sie haben gerade so gesprochen, als wäre das in Deutschland noch gar nicht messbar, weil wir noch gar nicht genug damit arbeiten.
0: Also auf einem individuellen Level ja, auf Großorganisationen ist das sehr schwierig, weil das auch einfach ein bisschen dauert.
3: Ja, aber ich würde gerne einmal kurz daran erinnern an die letzten Tarifverhandlungen von Samsung, die gerade vor ein paar Tagen zu Ende gegangen sind. Samsung in Korea, die zahlen jedem Mitarbeiter in der entsprechenden Sparte jetzt einfach mal $350.000 Bonus aus jedes Jahr, weil die sich eben nicht vor KI versteckt haben, eben nicht gesagt haben, wir müssen das besteuern, sondern weil die gesagt haben, wir nutzen diese Chance, da machen wir ein Geschäft draus. Und dann ist das eben nicht nicht nur ans Kapital gegangen, die Gewinne, die daraus erwachsen sind, sondern dann haben die Arbeitnehmer ihren ordentlichen Teil da rausgekriegt.
2: Das ist ein großartiges Beispiel. Und das dürfen wir, glaube ich, nicht vergessen. Weil es auch zeigt, wie viel die verdienen, die Firmen. Ne, das ist ja sozusagen nur der Gewinn, von dem eben ein kleiner Prozentsatz umgewechselt wird. Und wir reden von 375, in einem anderen koreanischen Unternehmen sind es 475.000 Dollar pro Mitarbeiter, Mitarbeiterin pro Jahr.
1: Aber das kann ja rechnerisch nicht für die ganze Wirtschaft funktionieren, das, was Sie jetzt beschreiben.
3: Also
1: das funktioniert bei den Unternehmen, die von künstlicher Intelligenz stark profitieren und dadurch starke Umsatzsteigerungen
3: haben. So, und jetzt müssen wir es halt hinkriegen, dass möglichst jedes Unternehmen von der künstlichen Intelligenz profitiert. Ich glaube, da ist unsere erste Priorität. Bevor wir drüber nachdenken, wie wir das abschöpfen, müssen wir erst mal gucken, dass wir es kriegen.
4: Ich finde das auch ganz wichtig, weil ich glaube, wenn wir jetzt anfangen, das Ganze zu bremsen, dann machen wir es genau zum falschen Zeitpunkt.
1: Also durch eine KI-Steuer.
4: Ja, aber ich finde, also man kann ja Renditen besteuern beziehungsweise Renten besteuern, die über die sozusagen regulären Durchschnittsprofite einer Kapitalrendite hinausgehen. Das heißt, ab dem Moment, wo es Renten werden, sollte man besteuern, meiner Meinung nach. Und das ist was anderes als Kapitalsteuer, weil Kapitalsteuer bremst sozusagen die technologische Entwicklung. Also das ist nochmal ein Unterschied. Ich würde nochmal gerne was anderes sagen, weil ich meine China. Wir gucken jetzt immer in die USA, weil da die großen AI-Unternehmen sitzen. Und ich glaube, AI muss man halt digital denken, man muss es aber auch physisch auf Industrieebene denken. Das digitale Rennen haben wir im Prinzip schon verloren. Also ich meine, Mistral ist gut und schön, aber ich meine OpenAI, Anthropic und so weiter, da kommen wir jetzt erstmal nicht hinterher.
1: Also die Unternehmen, die künstliche Intelligenz entwickeln und weiter nach vorne bringen. So, das haben wir schon verloren.
4: Naja, oder zumindest jetzt erstmal kurzfristig, mittelfristig. Aber was wir haben, und deswegen müssen wir, glaube ich, unsere Stärke gucken, was wir in Europa haben und wo wir auch besser sind als die Amerikaner, ist, wir haben noch viel mehr Industrieproduktion. Und wo wir zum Beispiel, was jetzt Mistral, diese Kooperation mit BMW und Airbus, ist super interessant. Weil was wir haben, sind die historischen Daten der Industrieproduktion in Europa, was super wertvoll ist. Die Chinesen bauen auch darauf, dass sie jetzt KI anwenden. Das heißt, KI anwenden im industriellen Bereich. Man baut die KI in die Flugzeuge ein, man baut sie in Elektrogeräte ein, in die Toaster ein, in was auch immer ein, in die Staubsauger ein. Und dann exportiert man die. Das heißt, man hat Arbeitskräfte, die produzieren diese Geräte, die dann aber mit der KI augmentiert sind. Die Chinesen haben einen Plan, die haben eine Vision. Die wissen, wie ihre Gesellschaft aussieht und aussehen soll. Und diesem Plan wird die KI untergeordnet. Und ich finde, so muss man das denken. Das heißt, das können wir auch machen.
1: Ich konnte Ihnen jetzt folgen, also so nach dem Motto, es gibt eine große Blaupause aus den USA, aus dem Silicon Valley, und jetzt ist es an den Unternehmen und an der Industrie genau zu gucken, welche Komponente muss ich für mein Unternehmen wie ausbauen und anpassen an meine Produkte. So, ich bin aber immer noch, wer soll jetzt wie besteuert werden? Also Sie haben gerade gesagt, erstmal gar nicht, weil wir müssen überhaupt erstmal da in die Produktivität kommen.
2: Es gibt ja sehr viele verschiedene Vorschläge. Ich gebe nochmal das Beispiel Estland, die erstmal eine grundsätzliche Unternehmenssteuer von null haben, solange alles, was erwirtschaftet wird, wieder ins Unternehmen gesteckt wird. Da haben sie Probleme mit der Europäischen Union. Ich sehe auch und höre gleich die ganzen Aufschreie. Aber natürlich könnte man Motivationen schaffen, die Unternehmen dazu bringt, jetzt wirklich in diese Technologie zu investieren. Ein anderes Beispiel ist der CEO und Gründer von Mistral, der europäischen KI-Company, hat kürzlich vorgeschlagen, Arthur Mensch in einem Stück der Financial Times, und hat gesagt, wir sollten in Europa die Gewinne von allen kommerziellen KI-Unternehmen, die in Europa gemacht werden, mit 1-1,5% sozusagen Abgabe belegen und diese Abgabe distribuieren, um genau diese Möglichkeit zu schaffen. Das ist ein ganz anderer Ansatz, aber es gibt sehr viele.
3: Aber macht den gleichen Denkfehler wie Donald Trump in dieser Situation. Donald Trump hat gesagt...
1: Ganz kurz noch, bitte. Ja, bitte, Herr Bernau, ganz kurz noch.
3: Donald Trump hat gesagt, wir wollen die Zölle von den Unternehmen aus anderen Ländern. Das Ergebnis war, dass in den USA die Preise hochgegangen sind. Es haben nicht etwa die Unternehmen aus den anderen Ländern bezahlt, sondern die eigenen Verbraucher. Und die USA haben darüber an Wettbewerbsfähigkeit verloren.
1: Das werden wir jetzt hier an dieser Stelle in der Sendung leider nicht mehr fertig diskutieren können. Ich habe schon gespürt, das Thema ist sehr groß für eine Dreiviertelstunde Presseclub. Es wird sicherlich nicht das letzte Mal gewesen sein, dass wir uns mit der künstlichen Intelligenz hier beschäftigt haben. Vielen Dank für Ihr Interesse bis hierhin. Es geht im ersten deutschen Fernsehen weiter mit dem ARD Europa Magazin. Wenn Sie Presseclub verfolgen wollen, dann können Sie das bei Phoenix, WDR 5 und NDR Info. In jedem Fall wünsche ich Ihnen noch einen schönen Sonntag. Danke, bis zum nächsten Mal. Und da sind wir wieder mit Presseclub nachgefragt bei Phoenix auf WDR 5 und NDR Info immer noch zu unserem Thema, die KI-Revolution. Was wird aus unseren Jobs? Wir haben gerade schon sehr engagiert diskutiert und sind vor allem an einem Thema angekommen. Wer muss jetzt wie besteuert werden? Aber jetzt kommt die Viertelstunde, wo vor allem unsere Zuhörerinnen und unser Publikum zu Wort kommen können. Ich möchte als erstes Raimund Perz in Gessertshausen begrüßen. Hallo, und was haben Sie für eine Frage an diese Runde?
6: Hallöchen, bin ich online?
1: Sie sind online oder auf Sender, je nachdem, wie Sie wollen.
6: Wunderbar. Also ich meine, gut, wir unterhalten uns über ungelegte Eier. Und zwar ganz einfach deswegen, weil irgendwie keiner auch auf dem Plan hatte, wie viel verfluchte Energie so ein Rechenzentrum braucht. Also ich meine, das ist ein High-Density-Rechenfarm für KI, die normalerweise betrieben werden. Die sind in der Größenordnung von einer Großstadt, also irgendwas 100 Megawatt plus. Und das ist einfach die Frage, wie will man das hier flächendeckend, um Wertschöpfung zu betreiben, flächendeckend zur Verfügung stellen können? Einfach nur so als Frage.
1: Ja, Herr Perz, eine sehr gute Frage. Es haben alle am Tisch genickt und Herr Bernauer kriegt den Zuschlag jetzt.
3: Da muss man verschiedene Dinge sehen. Also man kann es einerseits mit einer Großstadt vergleichen. Andererseits kann man auch feststellen, dass die Generierung, diese extrem energieintensive Generierung eines neuen KI-Modells nur so viel Energie braucht, wie die Deutsche Bahn an einem Tag verfährt. Ungefähr. Es relativiert sich auf eine gewisse Weise. Und dann ist natürlich auch ganz wichtig, dass diese Rechenzentren nicht alle in Deutschland stehen müssen. Ich meine, wir haben Datenleitungen, die können in Island stehen, die können in Schweden stehen, in Norwegen, wo wir viel erneuerbare Energie haben. Vielleicht sollten wir da stärker drauf achten als bisher. Aber ob es unbedingt die Datenzentren sein müssen, die wir hier haben, da wäre ich mir nicht so sicher. Wir müssen es halt nutzen.
1: Frau Bernold, ganz kurz, normalerweise eine Frage, eine Antwort.
4: Ganz kurz, weil ich aus den USA komme. In den USA sind diese Datenzentren mittlerweile der Mittelpunkt, der Schwerpunkt dieses Backlashes, also des Gegenschlags. Also das hat revolutionäres Potenzial, weil diese Daten, die führen nicht nur dazu, dass, also ich meine, das Grundwasser wird verschmutzt, die Elektrizitätspreise gehen nach oben. Ich habe jetzt mit einer Senatorin gesprochen in den USA, die mir gesagt hat, das wird das große Thema bei den nächsten Präsidentschaftswahlen sein, Datenzentren. Mhm. Die sind ungefähr so unbeliebt wie Eis.
1: Mhm. Also wie die Einwanderungsbehörde, die Menschen
4: die
1: aus
4: Menschen
1: dem Land
4: erschießt.
1: Wirft. Genau, ja.
3: Müsste man echt an bessere Orte stellen.
1: Ich habe hier jetzt zwei Antworten zugelassen, weil tatsächlich die Frage nach dem gewaltigen Energiebedarf auch schon mehrfach hier über unsere digitalen Fragewege kam. Ich glaube, das ist ein sehr wichtiges Thema mit Blick auf die KI in der Zukunft. Jetzt gehen wir zu Heinrich Wiederhold in Wetter in Hessen. Das ist ein Ort in Hessen. Herr Wiederhold, hallo.
7: Hallo, guten Tag in die Runde. Ihr seid eigentlich tolle Leute und ich will mal ganz von Anfang anfangen. Ganz von Anfang. Ich bin 81 Jahre und werde von meinen Kindern, Enkelkindern gefragt, Opa, was ist denn überhaupt KI? Das Einzige, was ich weiß, das heißt künstliche Intelligenz. Auch in meinem Stammtisch, da weiß niemand, was mit KI anzufangen. Vielleicht von euch tollen Leute, die ihr da wunderschön sitzt, kann doch einer mal ganz grob mir mal sagen, Heinrich, das ist was und das ist gemeint. Schönen Dank auch und für euch alles, alles Gute.
1: Ja, danke, Herr Wiederhold, und toll, dass Sie mit 81 Jahren so in dieses Thema einsteigen. Wer kann das denn knackig mal erklären, was künstliche Intelligenz ist?
0: Herr Schmalzried. Wir machen das so ein bisschen in unserem Podcast in der ARD tatsächlich, so KI für alle erklären. Also ich glaube, das Interessante an KI ist eben, dass es ein Thema ist, was uns seit 70 Jahren begleitet, weil wir seit 70 Jahren versucht haben herauszufinden, wie können wir denn Maschinen dazu bringen, gedankenähnliche Prozesse durchzuführen. Und das heißt bewusst nicht genauso denken wie wir, das geht wahrscheinlich gar nicht, auch physisch, aber Prozesse, die bisher nur ein menschliches Gehirn machen konnte, auf einmal eine KI machen lassen. Und das, was wir vor allem in den letzten paar Jahren gemerkt haben, ist, dass das klassische Modell, was man da benutzt hat, nämlich, dass man strenge Regeln vorgegeben hat. Ich sage einem Computer, wenn das passiert, dann machst du das. Dass das weniger funktioniert oder weniger hilfreich ist. Und was man stattdessen mittlerweile macht, ist, man nimmt einfach sehr viele Daten und sehr viel Rechenpower und lässt das Ganze so lange köcheln, bis die Maschine mehr oder weniger von alleine auf die Antwort kommt. Und das ist dann leider weniger transparent. Wir verstehen oft gar nicht genau, wie die Maschine auf die Antwort kommt. Aber es funktioniert eben. Und sobald das einmal funktioniert, sobald wir einmal gelernt haben, wir können eine Maschine nutzen, um Muster zu erkennen und die auch wieder neu zu reproduzieren, also diese Muster wieder neu aufzubauen, neue Texte zu schreiben, können wir theoretisch mit einer KI alles machen, was ein Mensch auch an einem Computer machen kann. Ob ganz so gut, das finden wir noch raus, aber theoretisch sind die Grenzen da kaum zu sehen.
1: Also gedankenähnliche Prozesse. Ich möchte gern noch mal bei Heinrich Wiederhold nachfragen, ist das was, was Sie Ihren Enkeln jetzt mitgeben können? Oder?
7: Da ist was dran. Also da kann ich was mitgeben. Ich habe es verstanden. Ich wünsche euch nochmals alles, alles Gute und vielen, vielen Dank.
1: Super, ganz toll. Ich habe tatsächlich auch gerade noch mal was mehr verstanden. Also das, dieses Wenn, dann, ja, sehr schön. Gut, danke. Dann machen wir weiter mit Käthe Prögel aus Ötheim. Hallo und was möchten Sie gern von der Runde wissen?
8: Hallo, mein Name ist Prögel und ich hätte eigentlich die Frage, was passiert mit der Rente und mit den Sozialbeiträgen, wenn immer mehr von KI oder Maschine die Arbeit von den Menschen übernehmen soll. Weil jetzt sind ja schon Schwierigkeiten da mit den ganzen Sozialbeiträgen, was von der Krankenkasse und Rente und so ist. Die Frage hätte ich dazu.
1: Ja, Frau Prögel, danke für diese Frage. Und tatsächlich knüpft das ja gut an, wo wir gerade in der Sendung stehen geblieben waren. Wie kann man das in Zukunft finanzieren? Wo kann man Geld aus der Produktivitätsgewinnung durch künstliche Intelligenz abgreifen? Da waren wir gerade, wir hatten zwei unterschiedliche Positionen von Herrn Berner und Frau Meckel gehört.
0: Ich hätte sonst auch noch eine. Also, was ich
1: Herr Schmalzli,
0: finde,
1: bitte.
0: Was ich da als Vergleich mal raushole, ist, wie in Amerika das funktioniert. Also in Amerika hatten die meisten Arbeitnehmer einen sogenannten 401k. Das bedeutet, die Altersvorsorge hängt letztlich am Aktienmarkt. Also wenn es dem Aktienmarkt gut geht, dann geht es meiner Rente auch gut, grob gesagt. Wir haben dieses System nicht. Bei uns ist es praktisch so, dass die Arbeitnehmer das einfach bezahlen. Und das heißt natürlich in einem Szenario, in dem vielleicht den Unternehmen es weiterhin gut geht, weil die lassen halt die Arbeit von KI machen, könnte man in Amerika weiterhin ganz gut davon leben, verkürzt zumindest gesagt, aber in Deutschland nicht. Das heißt, wahrscheinlich müssen wir uns auch darüber Gedanken machen, wie wir eben da an dieses Geld rankommen. Also wie wir letztlich auch ein bisschen über die Löhne hinwegdenken und auch an das, was an den Profiten reinkommt in den Unternehmen.
4: Das setzt natürlich voraus, dass es einen Arbeitsplatz gibt, der dieses 401k hat. Das heißt, wenn der nicht mehr existiert, dann muss man darüber nachdenken, dass man Bürgerdividenden zahlt. Oder das ist eine Form von Verstaatlichung, wo man einfach sagt, die Leute, weil diese großen Sprachmodelle, diese KI, trainieren ja mit dem kollektiven Wissen von uns allen auf dem Internet. In gewisser Weise haben wir vielleicht sogar einen Anspruch darauf, dass wir einen Anteil der Profite für uns beanspruchen können. Das wäre zum Beispiel ein Modell, wie man solche 401ks auch ohne Arbeitsplatz rechtfertigt.
1: Also den Begriff konnte ich mir sowieso nicht merken, aber Bürgerdividende ist dann sowas Ähnliches, wäre dann sowas Ähnliches wie bedingungsloses Grundeinkommen.
4: Naja, es wäre ein Akt, es wäre im Prinzip eine Akt Bürgeraktie in diesen sehr profitablen KI-Unternehmen, selbst wenn man kein Arbeitnehmer mehr ist, sondern als Bürger in einer Gesellschaft, der davon profitieren.
1: Ja, Frau Prögel, wir haben uns versucht, Ihrer Frage zu nähern und eine Antwort darauf zu geben. Danke für Ihren Anruf. Wir gehen weiter zu Steffen Riedel nach Weilheim. Das ist irgendwo in Süddeutschland, würde ich sagen. Herr Riedel?
9: Ja, grüß Gott in die Runde, hier aus Oberbayern.
1: Aus Oberbayern, grüß Gott.
9: Ja, genau, grüß Gott. Ich würde jetzt ganz kurz in die Runde einen guten Gedanken reinwerfen. Es wird doch von der KI doch bitte etwas falsch gedacht. Ich mach's ganz kurz. Auf das Dach wird keine KI gehen oder kommen und es wird auch keine KI unsere Rohrleitungen in die Häuser verlegen und es wird auch keine KI das Zementauto fahren, was zur Baustelle fährt. Und das sind bloß mal einige Beispiele. Ja, die KI ist jetzt vielleicht für die Medizin und für die Forschung von Vorteil, vielleicht auch für die Bürokratie, um da einige Sachen abzukürzen, ja, und Geld zu sparen. Aber im Großen und Ganzen wird die KI dann im praktischen Leben gar nicht so gebraucht werden. Außer wenn man jetzt mal einen Wasserrohrbruch hat, kann man vielleicht mal schneller feststellen, dass die in die Stelle, da kann man schneller hin. Das spart man für die Zeit, aber ansonsten wird sich das mit der KI total überzogen.
1: Ja, Herr Riedel, danke für Ihre Einlassung und auch für die Möglichkeit, Wasserrohrbruch mit KI zu kombinieren. Ich glaube, wir hatten was Ähnliches auch gerade schon in der Sendung besprochen, Frau Meckel.
2: Ja, Herr Riedel, das ist im Moment richtig, was Sie sagen, aber das kann sich ändern. Wenn wir das Zementfahrzeug uns anschauen, dann gibt es da natürlich schon Trucks, die mit KI automatisch fahren und daran wird ja sehr intensiv gearbeitet. Also diese Erfahrung haben wir schon. Und zum anderen gibt es natürlich die Kombination von Robotern und künstlicher Intelligenz. Das heißt also Roboter, die durch künstliche Intelligenz gesteuert werden. Und wir sind da noch nicht, aber es ist durchaus vorstellbar, dass wir irgendwann dahin kommen, dass solche Roboter auf Dächer klettern können und dann auch eben ohne Menschengefährdung Dachpfannen auswechseln können oder dass sie eine neue Toilette installieren können oder was alles man macht. Aber im Moment ist das Handwerk sicherlich ein Bereich, der relativ geschützt ist. Aber ich würde nicht sagen, dass das auf immer so bleiben muss.
1: Danke, Herr Riedel, und viele Grüße nach Oberbayern. Wir gehen zu Kai Schwalm nach Köln. Der ist quasi hier bei uns um die Ecke. Hallo.
10: Ja, ich war als Psychoanalytiker 10 Stunden Testperson der ersten Arbeitsplätze schaffenden Super-KI der Welt, die also Elon Musk deutlich abgehängt hat, gemacht von 50 Professoren aus Deutschland. Also ein echt deutsches Produkt. Und die Frage ist halt, ob wir dieses Produkt wieder verschlafen wollen. Und denn die verhandeln schon die ganze Zeit mit USA und China und Singapur. Und mein Statement, meine Testurteil und das von 70 anderen findet man auf dieser weltbekannten Plattformseite ebay.com, Suchbegriff super-AI-KI. Da findet man also 70 Urteile, die alle sagen, das Ding ist ein Weltwunder, das macht in Deutschland ein Wirtschaftswunder, das kann neue Arbeitsplätze generieren, schaffen und fördern. Wollen wir das auch wieder verschlafen? Wir verschlafen alles.
1: Herr Schwalm, danke auch für den kleinen Input zur Webseite, die man dann jetzt suchen kann mit den Ergebnissen des Experiments, von dem Sie erzählt haben. Aber die Frage war quasi, was lassen wir als Deutschland jetzt Möglichkeiten und Chancen für eine Industrie oder für eine ganze Branche? Lassen wir die vorbeiziehen.
4: Ich würde sagen, also Sie haben sehr recht mit Ihrer Frage. Und ich würde auch sagen, in Europa generell und auch in Deutschland müssen wir einfach weniger naiv sein und unsere National Champions, unsere Industrien besser beschützen. Ich habe gerade DeepMind erwähnt. Das war sozusagen das OG, das originale AI-Unternehmen. Das war britisch, 2009 gegründet. Ich meine, die neuen amerikanischen Unternehmen sind gerade mal 3, 4, 5 Jahre alt. Und es wurde 2013 an Google verkauft, weil Google hat geschnallt, dass es die Zukunft ist. Und das darf uns nicht mehr passieren. Da haben Sie völlig recht. Wenn man sich anguckt, was die Chinesen machen, die jetzt eher mit uns konkurrieren werden, dürfen wir alle vielleicht mit Aufmerksamkeit auf den europäischen Rat, die Ratssitzung im Juni gucken, wo besprochen wird, ob wir außergewöhnliche Maßnahmen greifen werden, auch was die chinesische Konkurrenz angeht. Und ich hoffe sehr, dass die Antwort da ja lauten wird.
1: Danke an Herrn Schwalm aus Köln. Und wir gehen weiter zu Thomas Kruse nach Putlitz. Hallo.
11: Ja, schönen guten Tag.
1: Guten Tag. Was möchten Sie gerne die Runde fragen?
11: Ja, also nur eine Anmerkung. Komplexe Systeme sind nicht intuitiv zu erfassen. Die funktionieren kontraintuitiv. Und deshalb ist es unmöglich, solche komplexen Systeme tatsächlich zu regulieren. Und wenn der einzigste Lebensinhalt für die Menschen die Arbeit ist, werden sich viele neu finden müssen. So, und zu wie man das Geld von diesen Tech-Unternehmen bekommt, besteuern sie die Werbung, die vom Außen reinkommt. Ganz einfach, weil das ist denen ihr Geschäftsmodell. Und für die Jugendlichen verbieten sie Werbung bis 18. Dann werden die sich freiwillig aus manchen Regionen zurückziehen. Also die Frage, die ich habe, ist, unsere Zukunft zeigt, dass wir in eine Welt kommen, die von automatisierten Antworten leben wird. Und das wird auch die Regel werden. Brauchen wir da nicht dann mittlerweile ein Fach, dass man lernt, wie man analog lernt?
1: Herr Kruse, ja, danke für, Sie haben ja auch noch mal einen großen Überblick über die Situation geliefert. Die konkrete Frage, braucht man ein Fach, wo man analoges Arbeiten lernt? Aber es gab auch viele andere Aspekte, die angeklungen sind. Herr Bernau, möchten Sie Das ist auch leider die letzte Antwort. Wir sind schon fast am Ende der Sendung.
3: Ich probiere mich kurz zu fassen auf diese Frage. Also ich würde mehr davon halten zu sagen, wir machen das in ganz verschiedenen Fächern. Also Deutsch ist ja ein wunderbares Fach, in dem man lernt, auch mit Informationen und Sachtexten umzugehen. Das wäre eigentlich der richtige Moment, wo man lernen müsste, wie man auch mit maschinell generierter Information umgeht. Und ich kann noch einmal sagen, dass mit der Besteuerung von Werbung, das hat in den Ländern, in denen es ausprobiert worden ist, in Europa, zum Beispiel in Österreich, tatsächlich dazu geführt, dass die Preise für Werbung hochgegangen sind. Das haben die Österreicher gezahlt, nicht die amerikanischen Unternehmen.
1: Danke, Herr Kruse, für Ihre Frage. Danke an meine Gäste, die sehr kompetent und gut hier eine Stunde lang zum Thema diskutiert haben. Künstliche Intelligenz und unsere Jobs. Ich bin mir sicher, wir werden bald im Presseclub wieder darüber sprechen. Jetzt Ihnen aber erstmal einen schönen Sonntag. Machen Sie es gut. Tschüss.
12: Es ist 13 Uhr. 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
15: Herzlich willkommen bei Phoenix persönlich. Wir gehen jetzt ins Kino mit einem Mann, dessen Leidenschaft der Film ist, der Hollywood nach Berlin geholt hat, sie alle hautnah erlebt hat, ob George Clooney, Meryl Streep, die Rolling Stones. Herzlich willkommen, Dieter Koslick.
16: Hallo, guten Tag.
15: Er hat 18 Jahre lang die Berlinale geleitet, jetzt sind Sie Direktor des Green Visions Festivals in Potsdam. Also reden wir über die Freude am Film, über Glücksmomente bei der Berlinale und auch ein paar Pannen. Reden wir über die großen Stars und die ewige Diskussion, wie politisch das Kino ist, Herr Koslick. Bevor wir zu den ernsten Themen kommen, derer gibt es ja genug, doch noch einen kurzen Einblick in Tratsch und Klatsch. Sie gehörten zur gleichen Generation wie Meryl Streep. Und die schafft ja gerade in Teufel trägt Prada 2 Frauen die Angst vorm Alter zu nehmen. Und sie haben geschafft, dass die große Meryl Streep Jurypräsidentin wurde und ins kalte Berlin kam im Februar. Wie haben Sie das geschafft?
16: Ja, ich habe es mit meiner Kollegin Solmas geschafft, die hat die jeden Tag ihre Agentur angerufen, ungefähr 3 Jahre, nachdem sie mal hier war und ich ihr den Golden Bär überreichen durfte. Und da hatte sie so leise gesagt, ich würde schon mal gerne wiederkommen, ohne Film. Ich würde gerne in Berlin die Kunst sehen und überhaupt die Berliner. Und dann habe ich natürlich zugegriffen und habe gesagt, ab da jagen wir Meryl Streep. Und meine Kollegin hat es tatsächlich durchgehalten. Das war auch sehr witzig, als wir vom Flughafen kamen und sie stand da, meine Kollegin. Und ich stellte sie vor, habe gesagt, das ist die Frau, die das wirklich vollbracht hat. Und da sagte Meryl Streep, guckte sie nur an und sagte, war wohl nicht so einfach. Gell? Mhm. Ja, war nicht einfach. Aber wir haben uns dann sehr gut verstanden. Und das war wirklich, ja, das war einer der ganz großen Höhepunkte in meinen 18 Jahren.
15: Aber ein Blumenstrauß spielte auch eine Rolle, wenn ich es recht erinnere.
16: Ja, der berühmte Blumenstrauß. Es ist ja so, dass wir normalerweise, wenn wir sowas überreichen, dann kriegt der Schauspieler oder die Schauspielerin oder wer auch immer, der Ausgezeichnete, bekommt einen Blumenstrauß. Mann oder Frau, ist egal. Und dieser Blumenstrauß wird immer von der Seite, kommt das sogenannte Blumenmädchen aus den Kulissen und überreicht mir diesen Blumenstrauß, wenn ich auf die Bühne gehe und ich überreiche den. Den war aber nicht da in dem Moment, als ich da nach vorne rannte. Und da war aber in der ersten Reihe eine Frau gesessen mit einem weißen Bouquet, ein großes Bouquet, halb groß. Und ich riss es ihr aus der Hand. Ich meine, da kann man ja nicht jetzt fackeln lange, ja. Und bin auf die Bühne, habe es ihr gegeben, habe es da hingelegt. Und da sagte sie dann diesen berühmten Spruch, vielen Dank. Ich habe noch niemals einen Blumenstrauß bekommen von der Tankstelle, weil da war noch das Zellophan außenrum. Und es waren übrigens Astern, weiße Astern.
15: Aber es hat funktioniert.
16: Es hat funktioniert.
15: Genau.
16: Und diese Frau hat, nachdem ich mein Buch veröffentlicht habe und habe da auch diese Geschichte reingeschrieben, da hat sich diese Frau gemeldet, die war aus Köln, lebte in London und kam dann extra für die Vorstellung des Buches nach Chemnitz, kam sie angeflogen. Ich habe ihr dann Straußblumen natürlich gegeben.
15: Immer auf dem Teppich bleiben, so heißt das Buch, wo Sie viele Erinnerungen aufgeschrieben haben. Was würden Sie sagen, was war so die wichtigste Fähigkeit, um so ein Festival zu leiten? Da braucht man ja schon ein paar Dinge, die man in einem Unternehmen vielleicht nicht braucht. Weil es geht um Stars, man muss irgendwie ausgleichen.
16: Ja, lernen kann man das ja nur vor Ort, sowas mit den Leuten umzugehen, ein guter Gastgeber zu sein, wie bei einer Party. Und dann auch einen politischen Instinkt zu haben. Das ist ja ganz gefährlich, wenn sie was Falsches zeigen, haben wir ja auch schon erlebt. Und wenn man einen falschen Film zeigt, und das kann man leicht tun, und für manche Leute. Und man sollte auch charmant und witzig sein, was immer das bedeutet, witzig, weil das wird den Deutschen ja nicht so richtig zugetraut, auch dass wir einen richtig guten englischen Witz erzählen könnten oder so. Und das ist mir schon durch eine ganz einfache Sache gelungen, weil mein Englisch klang für die witzig. Vielleicht auch für die Deutschen, das weiß ich nicht. Aber es klang für die komisch und ich konnte da auch Witze machen durch diese Pannen.
15: Sie sind in Schwaben aufgewachsen, also Ihr Englisch hat diese leichte Färbung. Ja. Wenn man jetzt auf Sie auf Ihre persönliche Geschichte schauen, Ihr Vater starb bei einem Arbeitsunfall, da waren Sie 3 Monate alt, Ihre Mutter hat Sie dann alleine großgezogen. Sie waren mit 11 zum ersten Mal im Kino und dann kommen Sie irgendwann zum ganz großen Kino. Ja. Ist ja sozusagen ein Aufstieg, der ja eigentlich schon auch ein bisschen filmreif ist. Wenn man Ihre Lebensgeschichte verfilmen dürfte, wer sollte das tun?

0: Und da muss man dann schon locker bleiben, denn das merkt man richtig, diesen Druck, diese psychische Anspannung, dass was schief gehen könnte und damit der Film beschädigt wird. Das ist bei uns Gott sei Dank nur wenige Male passiert, aber als es passiert ist, war es ziemlich schlimm.
1: Was ist genau passiert? Oder Sie haben eben auch schon gesagt, es gab einen falschen Film. Was war das?
0: Nicht ein falscher Film, das war ein Film, das war eine Weltpremiere, was ja ganz selten ist von einem Hollywood-Film, weil die normalerweise in Amerika starten und dann bekommt man den, jedenfalls eine bestimmte Art von Film, weil die das erstmal abtesten. Und da ist jemand drin gesessen, das fing da gerade an mit den sogenannten sozialen Medien und hat dann eine Kritik aus dem Film, während des Films, was man gar nicht darf, weil es gibt natürlich Sperrfristen für die Informationen, hat geschrieben, dass der Film nicht gut ist. Und das kam dann gleich durch die Zeitversetzung im Hollywood Reporter und schon war die Katastrophe war dann da, dass auf dem Teppich war quasi schon die negative Nachricht, als der Film fertig war. Und das hatte Konsequenzen. Es hatte starke Konsequenzen für die weitere Verfügbarkeit von Filmen von diesem Studio.
1: Okay, also es ist, man ist eine Gratwanderung, ja. weil es natürlich auch um Geld geht.
0: Es geht um viel Geld,
1: Es geht um viel Geld. Sie haben das ein bisschen ja gelernt. Sie waren ja erst in der Politik unterwegs, als Redenschreiber für den Bürgermeister Klose in Hamburg. Dann haben Sie die Filmstiftung geleitet in Nordrhein-Westfalen. Das war ein Zusammenschluss vom Land Nordrhein-Westfalen und dem Westdeutschen Rundfunk. Und jetzt leiten Sie aber ein Festival, das sich der Nachhaltigkeit verschrieben hat. Green Visions wird Ende der Woche eröffnet. Warum jetzt dieses Thema, Herr Koslik?
0: Ja, weil ich gefragt worden bin. Ich war ja dann schon in Rente. Und dann hat mich eine Agentur Rundsee hier gefragt, ob ich das machen will. Potsdam wünschte sich ein Umweltklimafestival. Und das habe ich dann gesagt, ja, das hat mich sowieso schon immer interessiert. Das habe ich auch bei der Berlinale gemacht. Ich habe mich mit Themen mit Lebensmittel, Klima und so habe ich mich immer stark beschäftigt. Und dann, dann habe ich mal geschaut, ob ich das noch so hinkriege. Und das ist ja viel, also ist genau das Gegenteil von der Berlinale. Es ist ein kleines Festival mit großen Themen, nämlich Klima, das, wie ich finde, das größte Thema neben Krieg. Dann haben wir das vor 3 Jahren begonnen. Und der Hintergrund ist, dass ich bei der Berlinale sehr oft gefragt worden bin, was können wir denn jetzt machen, wenn die so einen Film gesehen haben, dass es immer wärmer wird und dass kein Wasser mehr da ist und alles ausgetrocknet ist und die Biodiversität, die Tiere sterben und so weiter und so fort. Dann habe ich gesagt, ich habe keine Zeit, ich muss zum roten Teppich. Und jetzt habe ich die Zeit. Und wir haben da mit unserem kleinen Team das so konstruiert, dass immer Wissenschaftler bei diesen Filmen dabei sind, mit denen man dann sprechen kann, die einem das auch erklären können. Zum Teil ist das ja sehr kompliziert. Warum schmelzen jetzt plötzlich die Gletscher? Also das ist das Konzept.
1: Jetzt kann man ja sagen, man geht ja ins Kino, um zu entspannen, um einen schönen Abend zu haben, um eigentlich mal all diese Krisen zu vergessen. Und jetzt kommen Sie und jetzt zeigen Sie, wie schlimm es in der Welt ist. Also ist das die Aufgabe von Kino?
0: Also das Ich bin das übrigens sehr oft bei der Berlinale gefragt worden. Die haben immer gesagt, was zeigst du denn da drin für Filme? Da ist es immer so lustig auf dem roten Teppich und dann sehen wir die Apokalypse. Nein, wir zeigen hier gute oder sage ich mal schöne Filme, klingt jetzt irgendwie doof. Aber eindrucksvolle Filme, die nicht die Apokalypse zeigen, sondern die Hoffnung machen. Also zum Beispiel der Eröffnungsfilm ist ein Film, wo Klimasenioren, wie die in der Schweiz heißen, sich organisiert haben gegen die nicht vorhandene Klimapolitik der Schweizer Regierung. Und das haben die geschafft, bis zum Europäischen Gerichtshof zu kommen. Und also wir wollen da Hoffnung machen, dass die Leute von den Filmen überzeugt sind, auch selbst was zu tun. Es ist keine Eierpopeia-Veranstaltung oder sowas, aber es ist jetzt nicht so, dass man da rauskommt und trieft und sagt, um Gottes Willen, da gehe ich nie mehr hin.
1: Aber ja, wollen Sie das Publikum mehr erziehen?
0: Nein, ich möchte das Publikum sensibilisieren und deshalb ist es ja dieser Dreiklang, den wir haben. Wir zeigen einen Film, um die Leute zu emotionalisieren. Ja, also wenn Sie diese Gletscher sehen, wie die schmelzen und ins Tal krachen, das vergessen Sie nicht. Das ist jetzt genau ein Jahr her, als Platten in der Schweiz begraben worden ist. Das konnte man wissen vorher. Ja, es gibt viele Gletscher. In Europa schmelzen die Gletscher am schnellsten auf der ganzen Welt. Ja, und zwar relativ rasant schmelzen die. Aber es gibt auch Filme wie, einen Film haben wir, Melt. Also Schmelzen heißt der, wo man sieht, wie diese ganze Schnee

0: das ganze Schneegeschäft läuft und wie das in den Gletschern drin ist. Was passiert eigentlich mit den Eisbären im Polar, diese süßen, schönen Eisbären, die jetzt irgendwie da rumlaufen und versuchen die Mülltonne. Wie bei uns hier in Berlin kommt dann der Fuchs oder der Braunbär, nicht der Braunbär,
1: der Waschbär.
0: Der Waschbär mit den Braunen, mit den Schwarzen. Oh, die sind so süß.
1: Ja, aber man will sie nicht im Haus haben.
0: Nein, die will man. Also wir wollen die Leute sensibilisieren. Dann hat man ja diese Wissenschaftler in Anführungszeichen und Leute, die dabei sind bei einer Arktis-Expedition und so, die dann erzählen, wie das ist und die können gut erzählen, die können das gut erklären. Also es ist schon ein richtiges Abenteuer. Man hat jetzt nicht gigantischen Witz, Spaß, Humor, aber man kommt auf jeden Fall klüger und auch irgendwie fühlt man sich besser, wenn man dann aus dem Kino kommt, wie man reingeht.
1: Was ist denn die Aufgabe von Kino, wenn man auf die Politik schaut? Es gab ja, ist ja immer wieder die Frage, wie politisch ist Kino?
0: Ja. Ich muss schon lachen.
1: Die können Sie gar nicht mehr hören, die Frage, ne?
0: Ja, ich habe das jedes Jahr bei der Pressekonferenz war das ja, da waren Sie ja wahrscheinlich auch mal. Und da war immer das Erste, ist diese Berlinale politisch? Und wenn Sie dann gesagt haben, ja, dann hat es eine Fraktion gegeben, die natürlich fand, dass das total dumm war. Den anderen war es nicht zu politisch. Jetzt ist Cannes gerade sehr politisch, ja, weil da geht es um große politische Dinge. Ein Verlag wurde verkauft. Und natürlich ist es immer alles politisch. Das ist eine kulturelle Äußerung. Ein Film ist politisch, ein Festival ist politisch. Man kann nicht einfach sagen, wir machen hier mal Eierpopeia oder wie das heißt, wir machen hier mal Larifari, sondern die Filme werden ja ausgewählt. Es gibt ja ein Programm und der Kurator in Anführungszeichen oder die Kuratorin, also der Direktor und sein Team, man ist nicht alleine, wollte ich übrigens noch sagen. Mhm. Bei der Berlinale haben, weiß ich nicht, 1500 Leute gearbeitet, als es losging. Die kuratieren natürlich auch in eine bestimmte Richtung hin. Und da wird es dann manchmal schwierig, wie wir dieses Jahr bei der Berlinale auch gemerkt haben.
1: Ich wollte gerade sagen, also dieses Jahr gab es ja ziemlich viel Aufregung. Und bei der Preisverleihung gab es einen richtigen Eklat, weil ein Filmemacher hat in seiner Dankesrede der deutschen Bundesregierung richtig vorgeworfen, Partner des Völkermords in Gaza zu sein. Der Umweltminister, der da war, hat den Saal verlassen. Der Kulturbeauftragte Wolfram Weimer war, glaube ich, gar nicht anwesend, hat aber danach sich extrem eingemischt. Also wie haben Sie das wahrgenommen, wurden da Grenzen?
0: Ich finde schon, dass Grenzen überschritten worden sind. Natürlich wird man jetzt sagen, es sind die Grenzen überschritten, wenn jemand sowas sagt, die Bundesregierung ist Mörder oder so. Aber da wurde auch eine Grenze überschritten in Sachen, was ist Kunst und was ist Kunstfreiheit. Wir hatten ja die Diskussion bei der Documenta auch schon, dass es ganz gefährlich, sowas Bestimmtes zu sagen. Also und vor allen Dingen in Deutschland gibt es natürlich diese Staatsräson-Geschichte und jemand so auf eine Staatsräson so zu verpflichten, ist ganz kompliziert. Vor allen Dingen, wenn man sagt, dann kriegt ihr keine Förderung mehr. Das werden die Gerichte garantiert anders sehen. Der erste Prozess ist ja auch schon gelaufen. Ich fand das nicht besonders gut, auch international. Ein Festival nimmt Schaden, wenn international die Vermutung besteht, dass man nicht seine Filme dort zeigen kann, egal welche Inhalte die jetzt haben. Und das muss jetzt erstmal wieder korrigiert werden. Ich habe das Gefühl gehabt, dass sich das gedreht hat am Schluss, dass die Berlinale davon gekommen ist, auch weil die mutige Direktorin dann gesagt hat, ich bleibe. Weil ja, okay. Das ist ja nicht so einfach, wenn ihr Chef dauernd sagt, Sie sind eine dumme Nuss, hauen Sie mal hier ab.
1: Also ja. Fischer Tattle, die dann gesagt hat, ich bleibe trotzdem.
0: Das fand ich ganz schön mutig. Ja.
1: Und aber was hat sich da gerade verändert? Man hat ja schon das Gefühl, dass die ganzen Debatten von rechts und von links sehr aufgeheizt sind und teilweise hysterisch gefühlt werden.
0: Das hat sich natürlich, der Weltwahnsinn hat sich völlig verändert. Ich meine, da gibt es Präsidenten, die führen Krieg, wo der Außenminister gar nicht weiß, dass sie Krieg führen. Das war zum Beispiel heute im Iran und in den USA. Und das fließt so durch in alle anderen Länder, die jetzt auch mal was anrichten wollen, auch mal. Also das ist ja eine aufgeheizte Situation. Dann kommen bestimmte Vorstellungen von Politikern auch, wie das zu sein hat und wie das nicht zu sein hat. Und dann führt es relativ schnell dazu, dass man sagt, ja, der Staat wird doch nicht Sachen finanzieren, die im Widerspruch stehen zu unserer Politik. Das ist ganz gefährlich, weil das muss ja erstmal geklärt werden. Und vor Gericht glaube ich nicht, dass so eine Theorie Theorie standhält, dass man da eingreifen kann.
1: Also Wolfram Weimer hat ja gesagt, wir müssen über einen Verhaltenskodex sprechen. Wir brauchen in die personelle Formation und organisatorischen Fragen der Berlinale sprechen, damit solche Vorkommnisse und Aktionen künftig unterbleiben. Also ein Verhaltenskodex, das heißt, der Kulturbeauftragte sagt dann, was zu geschehen hat?
0: Ja, da müsste man dann vielleicht auch noch mal über den Verhaltenskodex von Staatsministern sprechen in dem Zusammenhang. Da passt mir auch das eine oder andere nicht.
1: Was passt Ihnen da nicht?
0: Dass man solche Sachen schon gleich im ersten Jahr sagt, weil da schafft man so eine Atmosphäre. Und das war ja nicht das Einzige, wie wir dann gesehen haben. Es war ja dann der Buchhandelspreis. Das ist nicht gut. Das gibt ein Licht, das wirft ein Licht auf uns. Dann kommt noch der Verfassungsschutz und keiner blickt mehr durch. Was, jetzt werden wir vom Verfassungsschutz überprüft. Vielleicht ist es ja alles legal. Und das ist ja ein Amalgam dann am Schluss, ein Amalgam, was keiner mehr entwirren kann. Aber von außen sieht, für ein internationales Festival sieht es so aus, also sag mal, was machen die denn da? Da gehen wir doch nicht hin. Und davon profitieren schon andere Leute.
1: Ist Wolfram Weimer der Falsche an dieser Position?
0: Das weiß ich nicht. Das wird sich beweisen, wie das weitergeht. Das kann ich nicht beurteilen. Jedenfalls fand ich das jetzt nicht besonders gelungen. Und auch die anderen Eingriffe, die dann stattgefunden haben, also die Nichtförderung von 3 Buchhandlungen. Ein Prozess ist ja schon gelaufen und der wurde ja verloren von ihm. Ich kann mir nicht vorstellen, dass ein Gericht das anders beurteilt mit diesen Eingriffen in die Kulturpolitik. Nicht in die Kulturpolitik, in die Kulturmaschinerie.
1: Die Frage ist aber, wie mächtig ist denn Kino? Sie haben ja auch viel mit iranischen Filmemachern gearbeitet, die ja wirklich unter Lebensgefahr Filme gedreht haben. Da gab es ja auch sehr berührende Momente in der Berlinale. Also es gibt ja durchaus die Machthaber, die Angst haben vor der Wirkung von Kino.
0: Ja, nicht nur Politiker, sondern in diesem Fall waren es auch die Iraner. Zwei meiner Kolleginnen haben es wirklich spüren müssen, die wurden festgenommen. Ich war da auch dann jeden Tag beim iranischen Botschafter, das war nicht witzig, und habe um die Freilassung gebeten. Aber die Berlinale ist gegründet worden 1951 zur internationalen Verständigung, zur Völkerverständigung und auch auf dem Hintergrund des Zweiten Weltkrieges. Das darf man nicht vergessen. Und deshalb ist die Berlinale ja auch nicht ein Festival wie ein anderes Festival, sondern es ist ein Publikumsfestival, was weltweit zeigen wollte, das Publikum und das Filmprogramm, dass wir wieder anders sind, als wir waren. Und dass wir ein liberales Land sind und dass wir ein Land sind, mit dem man umgehen kann. Das hat wirklich große Tradition, dass die Berlinale politisch war. Sie war auch politisch im Ost-West-Konflikt. Die Programme der Berlinale standen in Wedding in Richtung Osten. Die durften rüber und konnten mit Ostgeld bezahlen.
1: Aber heißt politisch auch immer dann bei der Berlinale, dass man politisch links steht?
0: Nö, so haben wir das auch nicht diskutiert. Wir sind links, wir sind rechts. Ich meine, Sie haben es ja erwähnt, Jafar Panahi engagieren, dann ist es ja nicht links, sondern da ist einer für den Film verurteilt worden zu 20 Jahren Berufsverbot und Gefängnis. Wenn wir dem eine Plattform geben, dann würde ich das weder links noch rechts sehen, sondern es ist für mich ein Menschenrecht. Wir haben ja auch über Jahre uns für die queere Community eingesetzt. Wir haben uns über Jahre für die Armut in den vielen Ländern eingesetzt und dort Filme gezeigt. Alles diese Leute, die selber nicht sprechen konnten. Das ist ja nicht links oder rechts, sondern für mich hat das was mit Menschenwürde und Menschenrechte zu tun.
1: Manche sagen, die jetzt auch immer lauter werden, das ist Vogue und davon gibt es zu viel jetzt.
0: Ja gut, das sieht man ja auch den Rückschlag in Amerika und was nun Vogue ist. Ich glaube, Vogue ist jetzt schon wieder nicht mehr Vogue.
1: Okay, aber welche Rolle kann dann Kino heute noch spielen? Wir haben jetzt, also als das Fernsehen kam, haben alle gesagt, oh Gott, das ist das, jetzt stirbt das Kino. Jetzt haben wir die Streamingdienste, die auch selber auch ja wieder. Viele, jetzt stirbt es auch wieder.
0: Das Kino starb seit 1920, seit Charlie Chaplin gesagt hat, dieses scheppernde Tonfilm, dieser scheppernde Tonfilm, der wird es überhaupt nicht überleben. Die war natürlich die Lobby der Nicht-Tonfilmer. Ja. Das hat auch das amerikanische Fernsehen, hat unser Fernsehen überlebt, hat auch die Streamingdienste, das war ja gerade mein Schluss, da wurde noch demonstriert gegen Streamingdienstfilme bei der Berlinale, wurde demonstriert auf dem roten Teppich. das Kino wird überleben und es ist politisch in diesem Sinne, weil dort Dinge gezeigt werden, die vielen Leuten nicht passen, egal in welcher Richtung. Aber das ist einfach eine Plattform, wo man eine Möglichkeit hat, Dinge zu zeigen, die man sonst auch im Fernsehen übrigens und Streamingdiensten nicht sieht. Es gibt eine neue Bewegung, zum Beispiel der Dokumentarfilm, von dem profitieren wir auch bei Green Vision, dass es großartige Dokumentarfilme gibt, den Eisbären, den ich erwähnt habe, das ist der Sundance-Gewinner von diesem Jahr. Das sind schon Bilder, große Bilder. Aber ansonsten ist so ein Festival, ja, es kommt dann natürlich drauf an, um das abzuschließen, für mich, wie man es macht.
1: Ja, wie man es macht.
0: Wenn man sagt, wir zeigen nur Filme, wo man lachen muss, dann hat man bald ausgelacht.
1: Also
0: da gibt es genügend andere Möglichkeiten zu lachen.
1: Aber schon sozusagen das Publikum in eine bestimmte Richtung damit oder auf eine bestimmte Dinge Aufmerksamkeit.
0: Das ist ja, vielleicht Aufmerksamkeit. Es ist ein bisschen schwierig mit dem Publikum, denn wir hatten 450.000 Zuschauer in 10 Tagen und wir hätten noch mal 200.000 haben können. Also man kann nicht sagen, dass das Programm nicht gefallen hat. Vielleicht einigen Leuten, vielleicht vielen Filmkritikern, aber dass das Publikum abgerissen ist, auch als ich ging, sind die Leute zur Berlinale geströmt und bekommen keine Karten. Also offensichtlich besteht da nicht nur ein Bedarf, sondern auch ein Bedürfnis.
1: Und was hat sich geändert in diesen 18 Jahren? Und wenn Sie jetzt, auch das ist jetzt auch schon ein bisschen her, also wo sagen Sie, was war die größte Veränderung eigentlich?
0: Also für mich war die größte Veränderung, ich bin ja von Berufswegen Kommunikationswissenschaftler und habe 1971 in München studiert. Und das Fax war für mich schon eine Erneuerung, aber als dann die damals noch sozialen, heute wie ich finde unsozialen Medien die Gesellschaft dominiert haben und keine ordnungspolitischen Eingriffe vom Staat waren, als diese Maschine losging, das war eine unglaubliche Veränderung und die hat auch das Filmgeschäft verändert. Weil ich meine, wenn sie da bewertet werden, das geht dann blitzschnell und da kann das ganze Produkt blitzschnell floppen oder es kann ein großer Erfolg werden. Also sie sind von ganz anderen Marketinggeschichten abhängig. Also die Welt, wie sie beeinflusst wird, deshalb heißen die ja auch Influencer, ja, wie die Welt beeinflusst wird, das hat sich total verändert.
1: Und wünschen Sie sich da sozusagen mehr Ordnung durch Politik?
0: Da interessanterweise bin ich jetzt mit dem Papst komplett einig, mit seiner Enzyklika, die er gerade rausgegeben hat. Ich dachte, ich höre nicht recht. Ordnungspolitische Rahmenstellung. Keine Kinder, die 3 Jahre alt sind, sollen ein Tablet haben, außer dass die Bayern jetzt sagen, das macht den Kindern nichts aus. Ja? Aber das fand ich jetzt richtig gut, was der Papst gesagt hat. Und das habe ich mir damals gewünscht. Ich weiß noch, dass ich im Büro gesagt habe, stellt nicht alles auf diese Medien, was ihr da macht. Und da haben alle meine jungen Leute gesagt, du bist verrückt geworden. Ich meine, wieso? Wir haben doch nichts zu verbergen.
1: Aber zum Beispiel ein großes Festival oder jetzt auch Ihr Festival in Potsdam, ohne Vermarktung über Social Media geht natürlich gar nicht.
0: Natürlich wird es jetzt benutzt. Wir benutzen das auch. Natürlich benutzen wir das. Das ist ein Marketinginstrument. Sie haben mich ja gefragt, wie sich das verändert hat. Das hatten wir damals nicht. Da mussten noch die Interviews herhalten und die Artikel.
1: Hätten Sie Lust, noch mal einzusteigen? Oder sind Sie eigentlich ganz froh, dass Sie das jetzt?
0: Also ganz froh kann ich jetzt nicht sagen. Ja, aber es ist ja jetzt auch schon 6 Jahre her. Mhm. Und nee.
1: Aber was vermisst man am meisten oder was vermissen Sie am meisten?
0: Jetzt vermisse ich gar nichts, außer dass ich manchmal was vermisse, was wo ganz anders stattfindet, wenn ich nämlich Filmleute sehe, die wir entdeckt haben bei der Berlinale und die gewinnen Preise in Cannes.
1: Dann
0: ärgern nicht, dann freue ich mich natürlich, dass sie einen Preis bekommen haben, aber denke ich, siehst du mal, hätten wir auch bei der Berlinale machen können. Ja. So. Also das sind noch solche Zuckungen, die ich da habe. Aber ansonsten muss man auch mal sagen, nach 18 Jahren, 19 Jahren, das ist eine physische Hochbelastung. Ein halbes Jahr lang ist man in Flugzeugen und ich weiß nicht, wie lange ich wollte ja auf dem Teppich stehen bleiben und nicht umfallen.
1: Ja. Aber dem deutschen Film geht es doch eigentlich ganz gut inzwischen, ja, oder?
0: Besser denn je. Und zwar durch Cannes jetzt grandios. Mhm. Denn jetzt haben 3 Filme, oder wenn man es nimmt, auch 4, mit deutscher Beteiligung oder so eine Frau, wie die auch bei Meryl Streep dann in der Jury war, nämlich Sandra Hüller, so ein Superstar geworden ist. Die war schon immer gut, muss man sagen, bei all diesen Filmen, die wir auch auf der Berlinale da hatten. Ja, das jetzt geht's ganz gut. Ja, es läuft ganz gut.
1: Ja. Sie sind ja aufgewachsen in Schwaben, sind ja stark sozialisiert im Rheinland, in Köln und Düsseldorf. Ja. Und in Berlin, da braucht man ja dann doch noch mal ein paar andere Fähigkeiten. Da ist es ja oft ein bisschen ruppiger. Eine Geschichte, die müssen Sie uns auch noch mal erzählen, denn Baustellen nerven hier ja alle. Aber in einem Fall hatten Sie eine besondere Beziehung zu Berliner Baustellen bei einer Berlinale, als Sie versucht haben, eine Baustelle zu stoppen. Warum?
0: Ja, das war natürlich eine ganz tolle Baustelle, wie wir ja in heute wissen, war es die größte Baustelle in Europa. Es war nämlich das Humboldt-Forum, was wir aber damals nicht wussten, jedenfalls nicht die Rolling Stones. Und die waren in einem Hotel untergebracht. Der Hoteldirektor hat schriftlich versichert, dass es keine Bauarbeiten gibt im Umkreis von 2 Kilometern, ist ja auch klar. Und als sie dann da anreisten mit ihren 150 Leuten Entourage, haben die das gesehen. Die Kranen konnte man ja sehen, also vom Gendarmenmarkt. Ja. Und dann wollten sie abends nicht kommen. Das war ja der Eröffnungsfilm Shine a Light mit Scorsese. Das wäre der größte Filmskandal des Jahrhunderts gewesen. Da hätte ich gleich weglaufen können. Ja. Wir haben den gestoppt. Ja. Also ich bin da hingefahren und mit ein paar Leuten. Wir haben die Bauarbeit, der Bauarbeiter war verständlicher Berliner und hat gesagt, wenn die da im Hotel sind, dann stoppen wir. Und dafür bekam sie auch ein paar Sponsoring-Artikel und gutes Essen vom Hotel, dass sie das gemacht haben. Interessant war, dass es hat ja dann stattgefunden. Und wie wir wissen, spielen ja die Rolling Stones nicht so leise, sondern und auch der Film Shine a Light beginnt so, dass es einem aus dem Sitz hebt. Wir haben vorher das geprobt und dann sagte Keith Richard zu mir, das ist ja viel zu leise. Und ich sag, wir haben das Maximum hier aufgedreht und dann erzähle ich ihm die Geschichte von der Baustellenniederlegung. Ich sagte, hättest du nicht machen müssen, nach 50 Jahren sind wir sowieso alle taub. Also das war natürlich...
1: Aber es war schön, weil Sie durften mit denen dann spielen.
0: Intern haben wir gespielt, Time is on my side.
1: Also war
0: das
1: dann
0: war sie auch zu dem Zeitpunkt.
1: Ja, also eine gute Erinnerung ja, an die Berliner.
0: Ja, sehr schön war das.
1: Vielen Dank, Herr Koslik. Vielleicht noch ganz kurz, Ihr Lieblingsfilm?
0: Im Moment ist es Roses mit Sandra Hüller.
1: Okay, gut, also nehmen wir das als Tipp mit. Gut, vielen Dank für den Besuch hier. Das war Phoenix persönlich mit Dieter Koslik. Schauen Sie Phoenix, aber gehen Sie vielleicht auch mal ins Kino. Tschüss.
0: Ja, das ist gut.
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3: Ungewiss. In Umfragen hatten sich jeweils etwa die Hälfte der Befragten für und gegen eine Bewerbung ausgesprochen. Gut 1.320.000 Menschen ab 16 Jahren sind zur Abstimmung aufgerufen. Mehr als 40% hatten die Stimme schon bis zum Wochenende per Briefwahl abgegeben. Beim Olympiareferendum 2015 hatten knapp 52% der Hamburgerinnen und Hamburger gegen die Bewerbung der Stadt gestimmt.
4: Auch Berlin ist noch im Rennen um die Olympia-Ausrichtung und Ende September entscheidet dann der Deutsche Olympische Sportbund, welche Stadt er dem Internationalen Olympischen Komitee vorschlägt.
5: Vielen Dank an Andrea Schültke für den Sport heute Mittag. Zum Abschluss dieser Ausgabe der Informationen am Mittag, heute mit Silvia Engels am Mikrofon. Ihnen noch einen entspannten Sonntag.
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0: Hallo, herzlich willkommen. Ich bin Julius Stucke und ich freue mich sehr, dass Sie dabei sind und auch, dass ich heute eine Frau hier zu Gast habe. Kleine Vorgeschichte, Werkstatteinstieg jetzt hier für Sie, mit der ich schon vor rund einem halben Jahr eigentlich verabredet gewesen bin, sogar zweimal. Aber es wurde ja kurz vor jedem Termin dann eine oder einer von uns beiden krank. Jetzt sind wir so ausreichend gesund, um das nochmal zu versuchen. Hallo, Gilda Sahebi.
1: Hi, hallo.
0: Gilda Sahebi ist Journalistin und Autorin, macht einen Podcast mittlerweile. Sie ist auch Ärztin, Ausgebildete, das wird gerne dazu gesagt, sprechen wir auch noch drüber. 1984 geboren im Iran, hat da nur ganz wenige Jahre gelebt, bevor sie nach Deutschland gekommen ist. Wir können heute unter anderem darüber sprechen, wie sie in politischen Debatten agiert. Das erlebe ich als ziemlich ausgeglichen. Das passt zu einem Buch, was sie geschrieben hat. Das heißt Verbinden statt Spalten. Bin ich eigentlich der Erste, der so ein Dad-Joke macht und sagt, ja klar, die gelernte Ärztin will verbinden?
1: Ja.
0: Ja, okay, gut, wenigstens.
1: Habe ich noch nie gehört tatsächlich.
0: Wenigstens das.
1: Also chirurgisch verbinden oder wie?
0: Ich dachte eben einfach, man kriegt einen Verband.
1: Ach so, verbinden. Ich habe gerade eher so an Zusammennähen gedacht.
0: Ach so, nee, so kompliziert dachte ich. Ich dachte einfach Verband drauf. Ja,
1: ja. Habe ich noch nie drüber nach, tatsächlich das allererste Mal. Die Assoziation habe ich noch nicht gezogen. Aber wer weiß, vielleicht kommt es daher.
0: Super, denn es ist wirklich so in politischen Debatten, dass sie, obwohl sie eine klare Haltung zeigen, ausgeglichen auftreten. Wenn so eine Situation ist, wo sie am Tisch sitzen, das muss ja gar nicht in einer Fernsehshow sein, es werden immer alle lauter. Jeder will gehört werden, jeder will sich Gehör verschaffen. Es wird geschrien, man kann irgendwann gar keinen mehr verstehen. Wie reagieren Sie in solchen Situationen für gewöhnlich? Was machen Sie, um sich Gehör zu verschaffen?
1: Also in solchen Situationen werde ich still. Also da sage ich gar nichts mehr. Ich hatte so eine Situation tatsächlich mal in einer Talkshow des öffentlich-rechtlichen Rundfunks. Da war ich die einzige Nicht-Politikerin am Tisch. Wir waren 6 Leute und es waren 5 Politiker. Und diese Talkshow ging über eine Stunde. Und dann irgendwann so ab einer halben Stunde haben die nur noch quasi sich, sie sind sich quasi nur noch ins Wort gefallen. Der eine wollte sagen, die andere wollte sagen und so weiter. Ich habe dann ausgeschaltet. Weil ich tatsächlich, wenn ich sowas sehe, dann schalte ich wortwörtlich aus. Das gucke ich mir nicht an. Und ich saß dann wirklich in diesem Fernsehstudio und habe innerlich ausgeschaltet, weil ich dachte, das macht gar keinen Sinn. Und es macht auch keinen Sinn, dass ich da reingehe und irgendwas erkläre, weil ich habe gar nicht mehr verstanden, was die sagen. Ich habe wirklich nicht mehr verstanden, worum es geht. Also von daher, in so einer Situation bringt es jetzt wirklich nichts, dass man dann nochmal als noch eine Person unbedingt sagt, jetzt hört mir doch mal alle zu. Ja. Also das mache ich nicht.
0: Ich habe auch noch was zu sagen. Ach, das ist natürlich dann aber in dem Beruf durchaus schwierig oder in dem alle gehört werden wollen?
1: Naja, also der Kern des Journalismus, und das wissen Sie gut, ist ja zuhören und nicht sprechen. Das wird oft vergessen, habe ich das Gefühl. Also ich hatte auch einmal, das war ganz lustig, es war jetzt im März, eine Lesung mit dem Buch und hatten wir 1,5 Stunden Lesung und am Ende der Lesung sind ja auch immer Fragen oder Kommentare aus dem Publikum, was ich immer sehr, sehr gerne mache. Ich öffne eigentlich auch immer ab Anfang an. Jedenfalls stand am Ende eine Frau auf und sagte wütend, was, ja, habe ich alles verstanden, aber was sollen wir denn jetzt machen? Und ich habe gesagt, ich verstehe ihre Wut und ich verstehe ihren Frust. Das werde ich ihnen nicht sagen. Da muss ich sie enttäuschen. Ich kann nur versuchen, Dinge zu erklären. Und das speist sich ja aus dem, was ich selber erfahre von anderen Menschen, dass ich eben zuhöre. Und was Menschen aber damit machen, das ist nun wirklich nicht mein Bier sozusagen. Also mein Bier ist es schon, weil ich lebe in dieser Gesellschaft. Aber ich kann und will Leuten auch nicht sagen, was richtig und was falsch ist, sondern ich versuche halt, so gut ich kann, Dinge aufzuzeigen. Und dazu gehört halt zuhören. Dazu gehört nicht irgendwie zu allen anderen zu erklären, wie es läuft.
0: Gleichzeitig wollen Sie ja auch rausgehen mit etwas, denn sonst hätten Sie kein Buch geschrieben. In dem Fall ja auch eines, ja, was politisch ist. Was war so der Punkt, wo Sie gesagt haben, darüber möchte ich jetzt schreiben, über dieses ganze Spalten, die Polarisierung, die manche ja in Anführungsstriche setzen, ob sie überhaupt so stark ist, wie sie immer gemacht wird, ob wir so gespalten sind und das Verbindende. Wann haben Sie gesagt, da möchte ich jetzt ein Buch schreiben?
1: Das kam aus Frust, ehrlich gesagt, über diese ganzen, was ich auch gerade so erwähnt habe mit dieser Talkshow, über die politisch-medialen Debatten, wie wir sie führen. Also das Buch heißt ja Verbinden statt Spalten, eine Antwort auf die Politik der Polarisierung. Und das finde ich gut, dass Sie den Hinweis auf die Polarisierung machen. Weil Polarisierung selbst, das muss man, glaube ich, einmal erstmal sagen, ist ja was super, super Wichtiges und Gutes. Es ist super wichtig, dass wir als Gesellschaft und als Menschen unterschiedlich sind. Dass wir unterschiedliche Ideen haben und Gedanken und Gefühle. Dass wir auch unterschiedliche politische, wirtschaftliche, gesellschaftliche Konzepte und Ideen haben. So davon lebt die Welt schon immer, die Ideengeschichte. Worüber ich spreche, ist die affektive Polarisierung. Das bedeutet, dass man sagt, dass man in Gruppen konstruiert, also Gruppen werden in der Regel konstruiert, man denkt, man sei Teil dieser Gruppe und dann sagt man, meine Gruppe ist besser als deine. Hm. So, du bist der Feind. Das ist die affektive Polarisierung. Deine Gruppe ist schlechter als meine. Ich bin in der guten Gruppe. Und mir ist aufgefallen, dass im politisch-medialen Raum vor allem so diskutiert wird. Ja. Also es geht ja darum, wer hat Recht? Also es geht immer um zwei Dinge, Recht haben wollen und anderen die Schuld geben. Und da ist ein großer Unterschied zu dem, wie wir als Menschen miteinander leben.
0: Und es geht auch irgendwie nur um immer rechts und links quasi. Ja. Gibt es nur diese beiden Gruppen?
1: Nee. Würden Sie denn sich einer Gruppe zuordnen?
0: Ich würde mich in der Tat einer Gruppe zuordnen, weiß aber nicht, ob ich mich der zuordnen will, die in dieser Debatte auftaucht. Das ist ja der Punkt, wie die dargestellt werden. Denn es ist ja auch für viele, egal auf welcher Seite sie sich sehen, gar nicht unbedingt schön, in so eine Gruppe gepackt zu werden. Weil Gruppe weiß ich gar nicht. Wer ist die Gruppe?
1: Genau, das ist der Punkt.
0: Man begegnet im Alltag Menschen und spricht mit denen und stellt natürlich fest, wo sind sie politisch zum Beispiel? Wo sind sie gesellschaftlich mit ihren Meinungen? Und dann sortiert man sich ein. Ist das schon ein Problem, wenn wir anfangen, uns dann einzusortieren? Fangen wir dann im Kleinen schon an zu spalten? Wenn ich sage, ah ja, okay, der ist aber offensichtlich ein bisschen so unterwegs.
1: Also ich mache schon einen Unterschied zwischen sich selbst einsortieren und andere einsortieren. Also jeder kann sich selbst einsortieren. Ist ja, also ja nicht schlimm. Das Problem ist das andere einsortieren. Ich hatte eine Art Streitgespräch mit Jan Fleischhauer im Januar. Und dann habe ich ihn gefragt, weil er redet ja ganz immer die Linke und die Rechte und die was weiß ich was. Und dann habe ich ihn gefragt, okay, dann erklären Sie mir doch mal oder erklär doch mal, wer ist denn die Linke? Einfach mal erklären konkret, wer ist die Linke? Ja, die gendern. Ich so, okay. Okay, sonst noch was. Und da kam nichts. Und das ist das Problem, wenn du glaubst, es gäbe eine Gruppe und alle, die das und das machen oder alle, die das und das denken, sind da drin und nicht nur das, sondern die erfüllen dann auch alles andere, was in dieser Gruppe ist. Mhm. Also ich gendere zum Beispiel und dann wüsste jemand wie Jan Fleischhauer alles über mich. Aber so funktioniert es halt nicht.
0: Der Eindruck zumindest, und das wird auch immer mal wieder geäußert, ist ja, dass das stärker geworden ist. Ist das so? Also sind wir stärker in diesen, ha, ich weiß sofort, was die andere Seite denkt, wenn ich nur eine Sache weiß. Ist das mehr geworden? Wird das von irgendwem befeuert? Denn es ist ja eigentlich dann nichts unbedingt Natürliches so.
1: Nee, genau. Und das sagt auch Steffen Mau zum Beispiel, der Soziologe, der dazu forscht. In Deutschland ist die Polarisierungsforschung noch nicht allzu alt. Also es gibt ganz viel, was wir an Forschung haben. Gibt es aus den USA, aus Großbritannien und aus anderen Ländern. In Deutschland beginnt jetzt vieles. Also es gibt den Berliner Polarisierungsmonitor, der immer wieder Daten liefert. Und es gibt auch immer mehr Forschung. Das heißt, man kann da auch mehr zu sagen. Ob es mehr geworden ist, ist schwierig zu sagen. Es ist auf jeden Fall noch nicht so viel, wie man vielleicht glaubt. Im Grunde, bei vielen, vielen Fragen, politischen, gesellschaftlichen Fragen, sind die meisten Menschen irgendwo dazwischen und eben nicht an diesen Polen. Die Pole gibt's. Es gibt die Leute, die sagen, wer irgendwas anderes sagt als ich, hat Unrecht und ist mein Feind. So, also wenn es auch nicht so explizit ist. Die gibt's natürlich. Und es wäre auch echt sehr komisch, wenn nicht. Ich denke mir immer, es wäre so krass, wenn alle Leute so hart polarisiert wären und so, dann könnten wir gar nicht miteinander leben, es würde überhaupt nicht funktionieren. Wir würden ja die ganze Zeit uns nur die Köpfe einschlagen.
0: Ja, aber in diesen kleinen Bereichen ist doch schon der Eindruck im Privaten, dass dieses, was politisch passiert, dass das im Privaten mehr wird, genau um solche Kleinigkeiten, dann aber sehr verhärtet. Also normale Feststellungen, eigentlich soll, würde man denken, im 21. Jahrhundert, wie ich esse kein Fleisch mehr, sind sofort ein politischer Moment und werden von anderen kommentiert.
1: Ich hatte eine Lesung, es war ganz toll. Und der Moderator hat erzählt, der ist in Berlin Fahrrad gefahren, ist aneinander geraten mit einem Autofahrer und dann hat der Autofahrer ihn angeschrien, du Verkotzter oder so, Tofufresser. Einfach nur, weil der gute Fahrrad gefahren ist und vielleicht noch ein Ohrring, ich weiß es nicht. Aber das ist genau das, weil natürlich kommt diese Polarisierung, die wir im medialpolitischen Raum sehen, kommt natürlich bei Menschen an. Mhm. Unbewusst. Das ist ja nichts Bewusstes. Das sind unbewusste Assoziationen, die wir treffen. Ein anderes Beispiel. Das hatte mir auch die Laura Vorsatz erzählt. Die hat einen Podcast, der ist Feminismus mit Vorsatz. Und da hat sie erzählt, als sie zum ersten Mal Mutter geworden ist, da hat sie die Verbindung zu anderen Müttern gesucht, weil sie gemerkt hat, boah, ich muss mich irgendwie austauschen, ich brauche irgendwie Hilfe, Unterstützung und so weiter. und hat dann auch eine Frau kennengelernt, eine ganz tolle Person mit Kind im ähnlichen Alter. Die haben sich angefreundet und so weiter und haben viel Zeit miteinander verbracht und es hat ihr total gut getan. Sie mochte sie richtig gerne. Und dann erzählte sie, eines Tages kommt die Freundin und ihr Mann, glaube ich, mit dem Kind und dann sieht sie bei dem Kind eine Bernsteinkette. Wissen Sie schon was?
0: Nee. Das ist für mich noch nicht politisch einsortiert, ja, die Bernsteinkette.
1: Genau, für manche schon. Und Leute, die zuhören, wahrscheinlich auch einige. Also ich wusste es nicht. Jedenfalls, manche Menschen legen ihren Kindern Bernsteinketten um den Hals, wenn sie zahnen. Weil sie glauben, dass Bernstein Heilkräfte hat. Mhm. Und Laura wusste das. Und dann ist bei Laura der Film angegangen. Oh mein Gott, das ist ein Esoteriker. Und diese unbewusste Assoziationskette ging weiter bis zu Reichsbürgern und Rechtsextremen.
0: Die impfen auch sicher nicht, garantiert genau. Impfgegner.
1: Genau. Ja,
0: okay, verstehe.
1: Stimmte alles nicht, aber es fühlt sich echt an.
0: Ja.
1: Und das sind diese unbewussten Assoziationsketten, die bei ihrem Freund auch gelaufen sind. Deswegen hat er sie gefragt. Und die kommen natürlich irgendwo her. Die werden erzeugt.
0: Ja.
1: Das ist nicht in uns drin. Das kommt schon irgendwo her. Aber wir Menschen sind viel, viel, viel zu komplex, als dass es funktionieren würde. Und diese Linien, und das sagt auch Steffen Mau, werden konstruiert im politisch-medialen Raum.
0: Fahrradfahren war ein super Beispiel, denn Fahrradfahren alleine ist in Berlin eine sehr politische Sache schon, in einer Stadt, wo gerade ganz viele Schilder hängen. Auto verbieten, ja. Verboten oder solche Geschichten, ja. Das wird sehr genau. Viel Politik damit gemacht. Das ist die politische Ebene. Wir wollen mit Gilda Sahebi hier auch nochmal drüber sprechen, wie wir vielleicht ja mit einem kleinen How-To das Verbinden im Alltag weiterbringen können. Jedenfalls die Frage, wo dieses Buch bei uns im Alltag ankommt. Hören aber erstmal einen der Songs, die sie sich gewünscht haben. Und zwar ist das Then You Can Tell Me Goodbye von Betty Swan. Warum fangen wir mit dem an?
1: Der Song... Ich höre gerne diese alte Musik tatsächlich und der hat natürlich mit einer Liebesgeschichte zu tun.

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1: Betty Swan hier im Deutschlandfunk. Gilda Sahebi hat vor dem Song noch gesagt, ja, das hat natürlich mit einer Liebesgeschichte zu tun, mit einer guten.
2: Ja, also ziemlich, sonst würde ich das Lied auch nicht so gerne hören. Sie ist natürlich zu Ende gegangen und für mich sind Lieder, eigentlich fast jedes Lied hat für mich mit irgendeiner Emotion zu tun oder mit irgendeinem Teil von mir, an den mich das erinnert. Und ich mochte mich sehr in dieser Beziehung und daran denke ich gerne zurück. Es geht gar nicht so sehr um die andere Person tatsächlich.
1: Interessant, Sie mochten sich sehr in der Beziehung.
2: Ja. Mhm.
1: Muss ich kurz drüber nachdenken, ist ein interessanter...
2: Ja, ich habe nicht manipuliert, ich habe nicht versucht zu gefallen, ich habe nicht gespielt, ich konnte, und das hat natürlich auch mit ihm zu tun, aber ich konnte ich selbst sein. Ich habe das so gemacht, ich habe es entschieden, es hat ihm auch nicht immer gefallen, aber ich habe es gemacht und das fand ich ganz toll.
1: Super, und dann kann man den Song eben auch noch später hören.
2: Ja.
1: Was ein interessanter Punkt ist, ich habe es vorhin kurz gesagt, ja, wir haben das schon mal versucht aufzuzeichnen vor einem guten halben Jahr. Und da haben Sie diese Songs ausgesucht. Und der hier ist jetzt, erinnert ja sicher nicht an eine Liebesgeschichte, die ja so ganz kurz irgendwie, ganz kurz davor war und jetzt nicht mehr. Und Sie hören den noch, haben aber vorhin kurz gesagt, als wir hier aufgebaut haben, eigentlich hätte ich jetzt natürlich interessanterweise vielleicht auch schon andere wieder dazu gewählt.
2: Ja, weil die einfach, weil andere präsenter sind. Also in der Zeit, ich glaube, es war Oktober oder so, sowas um den Dreh,
1: ja.
2: November. Da habe ich den, glaube ich, nochmal öfter gehört und dann war der präsenter. Also heute sind es schon einige der Songs, die wir auch hören, schon. Und gleichzeitig sind aber auch wieder andere dazugekommen. Mhm. Also heute würde ich, ich hatte gerade...
1: Der Frühlingsmusik.
2: Das war Vivaldi. Liebe ich sehr, aber höre ich jetzt nicht so oft. Ich hatte eine Veranstaltung, danach gab es so Musik und Party und so und da wurde Schwarz zu Blau gespielt und das hatte ich ewig nicht mehr gehört. Also vielleicht wäre das jetzt so bei Peter Fox.
1: Ja. Gut, das hätten wir dann drauf gehabt, aber wir haben auf jeden Fall, das kann ich schon mal verraten, noch sehr, sehr gute Songs, die wir hören. Jetzt sprechen wir nochmal über das Buch, ein bisschen Verbinden statt Spalten. Was Sie geschrieben haben, ja auch mit so einem Kapitel am Ende, was tun? Und das richtet sich im Prinzip ja auch an, ja, jede und jeden, die uns zuhören, denn man kann natürlich nicht sagen, so jetzt muss die Politik das Ganze wieder verbinden. Was tun Sie denn im Alltag dafür aktiv oder tun Sie was aktiv dafür zu verbinden?
2: Nein, das würde ich nicht sagen. Also es gibt natürlich mich in meiner Rolle als Journalistin und als Gilda sozusagen, als ich. Und meine Rolle als Journalistin sehe ich, wie gesagt, vor allem darin, selbst Dinge zu verstehen, zuzuhören, zu lernen. So. Und das, was ich das Gefühl habe, da habe ich was verstanden oder ich sehe was anders, als ich es vielleicht sonst irgendwo lese, dann mache ich das entweder in Form eines Textes oder in unserem Podcast oder als Instagram-Video oder wie auch immer. Und mir wurde aber auch schon gesagt, ich kriege viel Feedback von Menschen, die eben sagen, dass es ihnen hilft, diese verbindende Perspektive zu sehen. Und ich glaube halt, warum das für mich wichtig ist, wir können als JournalistInnen nicht die Wahrheit sagen. Wir wissen die Wahrheit nicht. Die Wahrheit gibt es nicht. Es gibt Fakten, aber es gibt nicht die Wahrheit. Wir können versuchen, der Wahrheit so nah wie möglich zu kommen. Und ich glaube, dass wir der Wahrheit umso näher kommen, wenn wir in der Differenzierung schauen. Weil die Welt ist nun mal komplex und es ist, die Wahrheit liegt der Differenzierung immer viel näher als der Polarisierung. Und deswegen ist diese Perspektive oft sowieso damit verknüpft, dass es einfach differenzierter ist, weil ich die Welt so sehe, weil ich mich selbst auch so sehe, weil ich nicht sage, ich bin ein guter Mensch, würde ich nie behaupten. Und als ich sozusagen als Person, also ich versuche einfach mein Handeln, mein Fühlen immer wieder zu beobachten.
1: Aber das heißt ja schon, man kann eben im Alltäglichen etwas tun, indem man sich eben ja vielleicht erstmal kurz zurücknimmt und nachdenkt über Dinge, in denen man sonst sehr schnell aufbauscht und sich streitet. Ist das ein Beispiel, wo man eben, es gibt ja diese Tischsituationen, es gibt häufig diese Frage nach Familienfeste, die anstehen und dann kommen eben die, wo man schon sagt, ah, die haben doch mittlerweile, die sind doch auch in diese Ecke gewandert und dann ist man schon vorher auf 180 und der Streit ist so vorprogrammiert. Kann man da dann besser handeln oder muss man dann manchmal auch sagen, nee, der ist mir so weit abgedriftet, mit dem will ich gar nicht mehr reden. Aber dann spaltet man natürlich.
2: Nee, tut man nicht. Muss man auf jeden Fall sagen. Nee, das ist nicht spalten. Das ist einfach zu sagen, ich habe keinen Bock, mit der Person zu reden. Kann ich total verstehen. Ich habe auch Bock, keinen Bock mit vielen Personen. Also mit Alice Weidel habe ich keine Lust. Was soll ich mir da sprechen? Ich war im Taxi und dann hat der Taxifahrer angefangen, von Rothschilds zu sprechen und so weiter. Und ich habe gedacht, oh Gott. Und ich saß hinten im Taxi, es war irgendwie 11:30 Uhr nachts und ich so, werde es nicht anfangen, mit dem zu diskutieren.
1: Ja.
2: So, you do you. Also, das ist total gesund, finde ich. Ich glaube, das ist sehr klug zu sagen und schaden zu können, so, nee, gar keinen Bock. Weil das würde auch nicht gut laufen, das bringt auch nichts für mich. Mhm. Und was auch ganz wichtig ist, Wut ist wichtig. Also nicht so, dass ich irgendwie irgendwo sitze, zum Beispiel an diesem Tisch, am Familientisch, und dann denke ich, oh nein, jetzt werde ich schon wieder wütend. Ja, ist doch super, wütend zu sein. Wut ist was, eine sehr wichtige, auch politische Emotion. Und auch eine nicht politische Emotion. Das ist einfach sehr, sehr gut und wichtig, alle Gefühle, die man hat, zu fühlen und nicht wegdrücken zu wollen oder als schlecht zu werten oder so.
1: Das klingt aber nach der Situation, wo man im ungünstigen Polarisieren dann drin ist und nicht mehr rauskommt, oder? Wenn dann wütend man gegeneinander steht?
2: Na, die Frage ist aber, was mache ich mit meiner Wut? Ich kann natürlich meine Wut auf andere projizieren. Das ist nicht so schlau. So kann man machen, bringt nicht so viel. Aber es ist wichtig, Wut zu spüren. Also zum Beispiel, ich fahre ja auch in Berlin nur Fahrrad und ich schimpfe auf dem Fahrrad wie ein Rohrspatz. Ich schimpfe die ganze Zeit, weil es gibt auch ständig Grund zu schimpfen. Weil die Leute einen Knall haben, wie sie fahren in dieser Stadt. Naja, auf jeden Fall. Nee, also halt Fahrradwege. Gestern bin ich wieder auf der Obernstraße gefahren. Dieser Fahrradweg ist einfach zum Davonrennen, falls jemand zuhört, der das ändern kann. Und aber ich schimpfe so, dass die Leute es nicht hören. Wissen Sie, wie ich meine?
1: Ja.
2: Also ich bin dann so, oh, du Blöde. Ich sage jetzt, ich schimpfe nicht, wir sind im Deutschlandfunk.
1: Macht einen aber selber auch fertig, oder? Also da würde ich jetzt als Fahrradfahrer die eigene Beobachtung ergänzen, dass man danach, selbst wenn man es der anderen Person nicht entgegengeschrien hat, eigentlich sich auch schlechter fühlt, als wenn man drüber steht. Was heißt drüber
2: echt,
1: steht?
2: Ja,
1: würde ich schon.
2: Warum denn?
1: Weil das so dieser Moment ist, dass sich nicht in der Kontrolle gehabt zu haben und aus der Haut fahren. So.
2: Und da ist ganz wichtig zu sagen, nein, es ist okay. Je mehr man sagt, oh mein Gott, ich hätte nicht dürfen und warum habe ich, umso größer wird dieser Teil von mir. So ein bisschen das Paradoxe, aber es ist so. Je mehr ich mich dafür schäme und wegschiebe, nein, nein, nein, ich darf, ich muss immer Zen sein, dann werde ich garantiert nie Zen sein. Ich muss total okay damit sein, dass ich auch mal wütend bin und dass ich auch mal nicht sachlich bin. Also dieser Teil von mir, den Schattenteil, wenn ich den nicht haben will und sage, ich bin Mensch, ich bin moralisch und ich bin auch immer ganz rational und so. Wenn Leute das behaupten, da bin ich schon sehr vorsichtig, wenn Leute es von sich behaupten. Weil dann bin ich ziemlich garantiert nicht, wenn ich das so betone und daran glaube. Weil dann sehe ich nicht, dass ich einen anderen Teil habe. Also deswegen ist es, man muss überhaupt nicht sachlich sein und nichts da. Man soll alles fühlen, was man fühlen will. Nur wenn ich das auf eine andere Person projiziere, der sage, du bist so und du hast Schuld und du bist gemein und du bist. Das ist was nicht okay ist. Weil dann verletze ich einen anderen Menschen.
1: Es klingt für mich, auch wenn die Wut da sein darf, überlegt, was sie sagen. Nicht rausgehauen einfach, sondern vorher drüber nachgedacht. Und da würde ich sagen, beobachte ich bei vielen Auftritten, die sie medial haben, Ähnliches. Dass sie eben vielleicht nicht gleich irgendwas raushauen, sondern drüber nachdenken. Ist das was in ihnen gewachsen ist? Ist das immer schon da? Ist das Erziehung? Ist das eine Haltung? Oder ist das einfach so gekommen und sie haben nie drüber nachgedacht?
2: Das ist harte Arbeit. Das ist harte Arbeit. Das ist wirklich mit seinem Schatten arbeiten. Okay, also es ist jeden Tag so ein Auge nach außen, ein Auge nach innen. Also ich weiß halt, wenn ich getriggert bin, fällt mein IQ zur Hälfte runter. So, dann weiß ich eigentlich, jetzt sagst du nichts mehr und es passiert mir trotzdem. Was war denn das Letzte? Ich hatte das auch öffentlich. Ja, genau. Ich war bei einer Veranstaltung und da saß ich auf dem Podium und da ging es um Solidaritätsbewegungen, also verschiedene Solidaritätsbewegungen, ausgerechnet. Da ging es um Menschen im Iran, Palästina und so weiter. Und eine Person auf dem Podium hat eben so das wirklich relativiert, was das iranische Regime macht, die ganze Zeit. Irgendwie, die haben nicht so viele Menschen getötet wie die USA. Im Iran kann man sehr wohl protestieren. Und ich habe so gemerkt, wow. Also ich habe so richtig gemerkt, in meinem Inneren. Das lag einfach auch daran, dass es gerade mitten in dieser Kriegssituation war, dass ich einen sehr engen Menschen im Iran verloren habe. Es war irgendwie eine Woche vorher. Und ich bin ausgetickt auf diesem Podium, in aller Öffentlichkeit. Ich war laut, ich habe geschimpft. Ich habe nicht sie beschimpft. Ich habe das Publikum ein bisschen beschimpft, aber die geklatscht haben. Und ich habe aber danach nicht gesagt, oh, wie konnte ich nur, ich hätte nicht dürfen. Ich habe gesagt, ja, ich bin gerade wirklich, I'm not okay. So, ich bin traurig, ich bin wütend. Und dann habe ich das auch abgeschlossen, ja, es ist okay. Und fertig und weiter. Und eben nicht, ich hätte nicht dürfen und warum, ich muss auch sachlich sein. Oder.
1: Gilda Sahebi im Deutschlandfunk. Wir hören gleich noch einen Song und dann gibt es hier erstmal die Nachrichten. Danach haben wir noch ein bisschen Zeit und sprechen unter anderem auch über den Iran und das Geschenk oder vielleicht auch die Bürde, da immer mal wieder medial dann drüber sprechen zu dürfen müssen. Aber erstmal haben wir noch einen Song, den wir hören von Ihrer Liste. Das ist einer, der aus dem Iran kommt, von Dariush. Mhm. Das Daye Tu. Ja. Ist richtig ausgesprochen.
2: Ja, okay. Das Daye Tu.
1: Und das heißt?
2: Deine Hände.
1: Deine Hände. Mhm. Auch ein Song mit Liebe.
2: In iranischen Songs irgendwie immer Liebe drin. Dariush ist ein alter iranischer Sänger, den meine Eltern gehört haben, vor der Revolution auch und danach natürlich auch. Und seine Lieder sind solche Lieder, mit denen ich aufgewachsen bin, weil wir sie einfach zu Hause oft gehört haben. Und die wie so eine, also wenn ich das zusammenhören würde mit, ich weiß nicht, 3, 4 anderen Iranerinnen oder so, dann würden wahrscheinlich alle weinen. Weil das sehr viel Musik kann diese kollektiven Emotionen so unglaublich gut ausdrücken, weil das halt Generationen sind, die mit bestimmter Musik aufgewachsen sind. Und das ist irgendwie für mich dann der Verlust, die Trauer über den Verlust unserer Heimat. Mhm.

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1: Uhr, die Nachrichten. Nach dem Champions-League-Spiel in Paris ist es gestern Abend in Frankreich zu gewalttätigen Auseinandersetzungen gekommen. Neuen Zahlen des Innenministeriums zufolge wurden landesweit rund 780 Menschen festgenommen, 480 davon allein in der Hauptstadt. Es gab mehr als 200 Verletzte, darunter 57 Polizisten. Auf Videos in den sozialen Medien ist zu sehen, wie Autos brennen, Barrikaden errichtet und Feuerwerkskörper auf Menschen gefeuert werden. Zwischenfälle wurden aus rund 15 Städten gemeldet, etwa aus Rennes, Straßburg, Clermont-Ferrand und Grenoble. Innenminister Nunez nannte die Gewalt absolut inakzeptabel. In dem Champions-League-Finale hatte Paris Saint-Germain gegen den FC Arsenal gewonnen und damit seinen Titel aus dem vergangenen Jahr verteidigt. Auch damals gab es massive Ausschreitungen. Das israelische Militär hat eine strategisch wichtige Festung im Süden des Libanon eingenommen. Nach israelischen Angaben wurde die Kreuzritterfestung Beaufort unter Kontrolle gebracht. Das Militär teilte mit, die Hisbollah habe aus der Region Angriffe ausgeführt. Man gehe etwa gegen Raketenabschussrampen der Miliz vor. Verteidigungsminister Katz sagte, Soldaten würden als Teil der israelischen Sicherheitszone in der Festung verbleiben. Die Festung Beaufort wurde im 12. Jahrhundert errichtet und liegt nördlich des Flusses Litani. Sie war schon früher Teil von Kriegen in der Region. Die SPD im Bundestag hat der Einschätzung von Bundesforschungsministerin Bär widersprochen, die Reform der Ausbildungsförderung BAföG sei nicht mehr schnell umsetzbar. Die SPD-Fraktion stehe geschlossen zur Umsetzung der Koalitionsvereinbarung, sagte die stellvertretende Vorsitzende der SPD-Bundestagsfraktion Esther. Bärs Äußerungen seien falsch. Die Ministerin hatte in einem Interview deutlich gemacht, dass sie nicht mehr mit einer Erhöhung des BAföG-Satzes rechnet. Sie verwies dabei auf Widerstand aus den Regierungsfraktionen und äußerte Verständnis wegen allgemeiner Sparzwänge. Es sei auch kein Drama, wenn Studenten nebenher jobbten. Die stellvertretende Fraktionschefin der Linken, Gohlke, sagte dem Deutschlandfunk Hauptstadtstudio, Bildungsgerechtigkeit dürfe nicht unter Haushaltsvorbehalt stehen. Sie sprach von einem unsozialen Kurs der Union und appellierte an die SPD, davor nicht einzuknicken. Der neu gewählte Generalsekretär der FDP, Hagen, hat von der Bundesregierung bessere Reformen verlangt. Wenn aus der Regierung Vorschläge kämen, bedeuteten diese meistens mehr Belastungen für die Menschen, sagte Hagen auf dem Bundesparteitag in Berlin. Auch litten Unternehmen unter zu hohen Steuern und Abgaben. Er warb bei den Delegierten dafür, die FDP zum Reformmotor in Deutschland zu machen. Sie solle eine Partei des Aufschwungs sein. Hagen brachte einen Leitantrag des FDP-Bundesvorstandes mit Vorschlägen zur Belebung der Wirtschaft ein. Darin wird ein liberaler Neustart des Landes gefordert. Gestern war der bisherige Vizevorsitzende Kubicki mit knapp 60% der Stimmen zum neuen Parteichef gewählt worden. Die unterlegene EU-Abgeordnete Strack-Zimmermann warnte ihn vor Alleingängen. Kolumbien wählt heute vor dem Hintergrund wachsender Gewalt und politischer Spannungen einen neuen Präsidenten. Amtsinhaber Petro darf gemäß Verfassung nicht erneut kandidieren. Er ist der erste linke Präsident in der Geschichte des südamerikanischen Landes. Insgesamt treten 14 Kandidaten an. Zu ihnen zählen Senator Cepeda aus dem Regierungslager, die konservative Senatorin Valencia aus dem Umfeld des früheren Präsidenten Uribe und der rechtsgerichtete Anwalt de la Espriella. Während Petros vierjähriger Amtszeit sank die Arbeitslosigkeit, der Mindestlohn stieg um 75%. Die Sicherheitslage verschlechterte sich aber. Kolumbien leidet seit Jahrzehnten unter bewaffneten Konflikten, an denen neben der Armee und linken Guerillagruppen auch rechte Paramilitärs und Drogenbanden beteiligt sind. Das Wetter. Es bestehen Unwetterwarnungen für Teile Bayerns, Baden-Württembergs und Sachsens. Bewölkt und von der Mitte bis in den Süden sowie in den Nordwesten teils kräftige Schauer und Gewitter, zwischen Nordsee und Oder überwiegend trocken mit sonnigen Abschnitten. 18 bis 25 Grad im Norden und Nordwesten, sonst 25 bis 29 Grad an der See kühler. Morgen wechselnd bewölkt und vor allem im Osten Schauer oder Gewitter, 20 bis 26 Grad. Das waren die Nachrichten.
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2: Mit Gilda Sahebi heute die Zwischentöne hier im Deutschlandfunk. Dazu nochmal herzlich willkommen. Ich bin Julius Stucke und wir sprechen über das Verbinden statt Spalten. Das ist das Buch, was Gilda Sahebi zuletzt geschrieben hat, und sprechen jetzt in dieser zweiten Stunde auf jeden Fall auch über den Iran. Dort ist sie geboren. Und da haben wir gerade schon vor den Nachrichten einen Song draus gehört. Apropos Song, Musik, ist das für Sie ein passives, lebensbegleitendes Ding? Sie haben gesagt, Musik ist Ihnen wichtig, auch gerade wichtig für Situationen, für Erinnerungen. Ist Musik auch aktiv? Spielt aktiv auch eine Rolle?
3: Also ich habe Klavier gespielt lange. Also ich bin dann, als wir dann in Deutschland waren, bin ich in die musikalische Früherziehung gegangen und habe ich Blockflöte gelernt, wie man es halt macht. Und dann habe ich relativ lang Klavier gespielt tatsächlich, aber ich habe lange nicht mehr gespielt. Das Klavier steht nicht mehr irgendwie in meiner Wohnung hier in Berlin. Und ich habe eigentlich immer wieder Lust, irgendwie wieder reinzugehen, aber dann ist die Zeit irgendwie nicht mehr da. Aber ich habe es sehr gerne gemacht, ja.
2: Bis wann ungefähr?
3: Ich glaube, Unterricht habe ich bekommen, bis ich 14, 15 war.
2: Ja, also schon genug, dass man dann nochmal sagen könnte, jetzt fängt man nochmal an. Oder auch mit der Blockflöte, womit ja eigentlich alle Kinder in Deutschland gequält werden.
3: Ja, so 7, 8 Jahre habe ich, glaube ich, gespielt.
2: Ich habe meine auch noch letztens zu Hause gefunden. Das ist,
3: echt,
2: ich,
3: ja?
2: Ja. Ja,
3: so wirklich. Eine aus dunklem Holz?
2: Nee, eine aus so hellem Holz, was eigentlich aussieht wie Plastik.
3: Ah ja.
2: Vielleicht ist es auch sogar.

wenn ich irgendwie eine Talkshow zu Hause angucke, sage ich auch mal laut oder so. Und ich finde es super gut, wenn eine Frau sich hinstellt und es sagt. Und ich glaube, davon brauchen wir mehr.

0: manchmal muss man auch einfach Fuck you sagen. Das sagt Gilda Sahebi. Den Song hier von Lily Allen haben wir gehört. Nutzen Sie eigentlich die Möglichkeit, auf Persisch einfach dann zu schimpfen, ohne dass die meisten es verstehen?
1: Nee, tatsächlich nicht. Gar nicht. Ich habe nie Schimpfwörter gelernt von meinen, oder? Von meinen Eltern. Nee. Also weniger auf jeden Fall. Ich habe iranische Freundinnen, die alle Schimpfwörter rauf und runter kennen. Ich kenne die leider nicht. Also ich kenne sie jetzt. Bin damit nicht, sozusagen, ich habe es nicht mal im normalen Sprachgebrauch gerutscht. Die anderen Schimpfwörter schon.
0: Okay. Vielleicht liegt es auch daran, dass Sie aufgewachsen sind im Studentenwohnheim, also quasi in einem Umfeld, wo man nicht unbedingt dauernd Fuck you sagt, jedenfalls vom Klischee her nicht.
1: Also nicht zu meinen Eltern.
0: In einem sehr gebildeten Umfeld sozusagen. Als geflüchtetes Kind, was war das für eine Zeit in Ihrer Erinnerung? Ich habe mal gehört oder gelesen, dass es Hilfe gab von einer Oma Hilde, ohne die alles anders geworden wäre. Wie sind Sie hier angekommen und was war das für ein Aufwachsen?
1: Wir sind sehr gut angekommen. Also mein Vater wurde sofort als politischer Flüchtling anerkannt. Das macht es natürlich leichter. Er musste nicht ewig in irgendwelchen Heimen sitzen, sondern konnte dann studieren. Also er hatte schon studiert im Iran Mathematik und hat hier dann nochmal studiert. Und auch wir haben dann nicht irgendwie untätig irgendwo gesessen, sondern wir waren dann eben zwar in diesem

0: ein Zimmer im Studierendenwohnheim, aber ich bin dann direkt in den Kindergarten gekommen. Also wir wurden von sehr, sehr lieben Menschen aufgenommen. Und mein Vater war auch ganz am Anfang an so eine, also er hatte erzählt, dass er stand an der Supermarktkasse und mein Vater ist so ein ganz kleiner Mann. So, ich glaube, da denken Menschen oft, vielleicht muss man dem helfen. Und dann kamen so Leute auf ihn zu und das waren dann Christen. Und die haben ihn einfach mitgenommen in ihre Bibelgruppe. Und so hat er auch Deutsch gelernt dann mit denen. Und diese Gruppe hat sich dann auch um uns gekümmert mit und die anderen Studierenden, weil ich halt so, also in Anfang 20 oder 18, 19 Jahren sind ja nicht so viele Kinder irgendwie around. Und ich war das einzige Kind, was irgendwie da war. Es hat denen dann auch Spaß gemacht und die haben mit mir Deutsch gelernt und mich durchgeführt und gezeigt, das ist ein Busch und das ist ein Fahrrad. Und dann hat mir tatsächlich, und das habe ich eben festgestellt dann im Gespräch mit ganz vielen eingewanderten Menschen, dass sie diese eine Oma hatten. So bei uns war das die Inge.
1: Inge.
0: Inge hieß sie, genau. Und andere hatten dann die Hilde und andere, aber die war irgendwie immer da. Und deswegen finde ich es auch so schön, dass es jetzt die Omas gegen rechts gibt, weil ich habe da wirklich so ein emotionales Verhältnis dazu. Weil Inge hat einfach uns mit ganz vielem geholfen. Irgendwie ist vorbeigekommen. Sie hat auch, das ist mir erst später aufgefallen, sie hat auch immer so Artikel ausgeschnitten aus der Zeitung, so von der Taz, und hat die uns so gegeben, guck mal, lest die mal. Und wir so, was sollen wir machen? So, keine Ahnung, wir haben gerade andere Probleme. Aber sie hat einfach wirklich so immer, sie war da. Sie hat geholfen beim Streichen, sie hat geholfen beim Umziehen. Sie hat, also es war, wir hatten sehr, sehr viel, wie auf Englisch sagt man, we were blessed. Wir hatten sehr viel Glück.
1: Hat dann natürlich auch politisch und beruflich geprägt durch diese Taz-Artikel. Damit auch was getan. Dieses Sprachelernen durch die Bibelgruppe ist natürlich auch interessant. Hat Ihr Vater dann zu Hause viel in so Bibelsprüchen gesprochen?
0: Ja, viel über Jesus gesprochen. Ja, es hat geholfen.
1: Ja, ja, super. Das heißt, es bräuchte heute noch mehr einfach von diesen Oma Hildes, Oma Inge, Omas gegen rechts.
0: Es gibt, glaube ich, schon sehr viele. Es bräuchte weniger Hass, würde ich sagen. Ich glaube, Omas gibt es viele.
1: Ja, man hört den Omas vielleicht zu wenig zu. Also ich meine, stimmt, demografisch gibt es viele, aber und sie sind natürlich eigentlich auch eher in der öffentlichen Debatte auch ein Problem gerne. Ab einem gewissen Alter wird man ja als, ja, dann doch Belastung fürs Sozialsystem. Die vielen Rentner und Rentnerinnen.
0: Das habe ich gerade gar nicht gedacht. Ich habe gerade an die 551 Fragen der Union im Bundestag gedacht. Gegen die NGOs, da waren die Omas gegen rechts auch dabei.
1: Okay.
0: Die sind ja böse jetzt anscheinend.
1: Ja, eine extremistische Organisation.
0: Ja, ja, wirklich. Also im Verdacht zumindest.
1: Die Omas gegen rechts. Sie haben gleich zwei Studiengänge gemacht, parallel Medizin und Politikwissenschaften. Und dann wird immer gerne, vielleicht ist es heute weniger, aber es wurde immer gerne mitgesagt, Gilda Sahebi, Journalistin und Ärztin. Obwohl das mit dem Thema vielleicht gar nichts zu tun hat.
0: Ich verhindere das dann inzwischen auch.
1: Okay, Gilda Sahebi, Autorin und Minigolfspielerin. Das heißt, Sie finden das auch sonderbar, weil Sie diesen Beruf dann doch nicht gefüllt haben mit Praxis.
0: Nee, genau. Also wenn es irgendwie einen Zusammenhang zu dem hat, was man dann bespricht, dann kann man das schon sagen. Oder wenn man dann zum Beispiel über das Studium sprechen will oder was für Erfahrungen ich da gemacht habe. Ich hatte ja auch noch eine Kolumne in der Taz zum Beispiel, so eine Art Medizinkolumne, dann macht das alles Sinn. Aber wenn ich jetzt über Verbinden statt Spalten spreche oder so, dann hat die Ärzte nichts versucht, man kann über Medizinerin sagen. Aber ich habe tatsächlich das Examen gemacht, das Staatsexamen, ich habe das abgeschlossen. Ich habe natürlich in dem Jahr vorher im praktischen Jahr klinisch gearbeitet. Ein Jahr lang. Und dann habe ich aber direkt nach dem Examen meine Magisterarbeit geschrieben für Politik und dann war ich da raus. So. Also praktische Medizin habe ich wirklich sehr wenig nur gemacht.
1: Vielleicht sagen Journalistinnen und Journalisten das auch so gerne dazu, weil es einfach nach was Richtigem klingt. Die Frau kann offensichtlich irgendwas. Die kann nicht nur Journalismus, das kann ja jeder von sich behaupten. Warum haben Sie dann diese Entscheidung eigentlich getroffen? Warum hat die eine Richtung Sie mehr angezogen und ausgerechnet diese ja dann doch nicht so ganz klare, wo man nicht weiß, danach werde ich halt Ärztin?
0: Ja, im Nachhinein, glaube ich, war es irgendwie eine Intuition, dass ich wusste, ich gehöre da nicht hin. Also ich habe im Grunde, ich habe in Heidelberg begonnen zu studieren, Medizin damals. Und da fand ich schon, die Atmosphäre war nicht für mich, sagen wir es mal so. Es waren halt irgendwie so gefühlt 601 Nuller, die alle da zusammensitzen. Und es fehlte mir damals schon so ich möchte gerne was aufnehmen. Also wissen, wie ich meine? Also nicht nur auswendig lernen und dann wieder ausspucken, sondern halt irgendwie irgendwas anderes noch aufnehmen.
1: Weiterdenken.
0: Genau, genau. Einfach so nachfragen, kritisch sein. Ist das alles so oder nicht? Oder so Sachen. Dann habe ich gewechselt nach München und da habe ich mir dann gesagt, okay, ich mache jetzt noch parallel Politik, einfach weil ich irgendeine Art von Beschäftigung mit was anderem haben möchte. Mhm. Und im praktischen Jahr tatsächlich, da habe ich gemerkt, ich will auf gar keinen Fall in diesem System arbeiten, weil ich auch immer wieder darauf hingewiesen wurde, ich verbringe zu viel Zeit mit den PatientInnen, also ich rede im Grunde zu viel mit denen und dafür ist keine Zeit im hektischen Alter, du musst jetzt ganz schnell allen Blut abnehmen, du musst ganz schnell dies machen, das machen. Dazu sind ja sogenannte PJlerInnen dann irgendwie da, was ja auch total Sinn macht, aber für mich war das ganz schlimm. Mhm. Auch wie über Menschen gesprochen wurde, ohne dass ich sage, die sozusagen die Ärztin oder so ein Böse, gar nicht, 000, es ist einfach die Struktur, die dich zwingt, in Anführungsstrichen effizient zu sein. Aber Gesundheit ist halt nicht, dem man mit Effizienz begegnen sollte.
1: Mhm. Klingt jetzt nicht so, als wären Sie traurig, dass Sie diese Entscheidung getroffen haben.
0: Nee, nee, gar nicht. Mhm.
1: Und dann jetzt woanders verbinden, halt, jetzt habe ich den nochmal gemacht, haha, im gesellschaftlichen, politischen. Dieses Aufwachsen im Studentenwohnheim, ich habe es jetzt einfach so hingestellt.
0: Als ja, die ersten anderthalb Jahre waren.
1: Ersten anderthalb Jahre, als hätte Sie das sozusagen geprägt und deshalb haben Sie so fleißig 2 Studiengänge gemacht.
0: Nee.
1: War das so? Haben Sie großen Ehrgeiz gehabt? Also weil das sind ja wirklich 2 Studiengänge, Medizin und Politikwissenschaften, die man jetzt parallel ja nicht jetzt so macht, weil man faul ist.
0: Ich würde es gleich auch nicht nochmal machen. Also es war, also meine 20er waren keine leichte Zeit. Also ich hatte halt das Glück, dass ich eben noch im Magisterstudiengang war in Politik. Das heißt, das ist ja sehr wenig verschult. Das ist, du musst halt irgendwie deine Seminare machen, dann kannst du aber auch mal ein Blog-Seminar machen, dann hast du unter der Woche keine. Und es ließ sich alles organisieren und machen. Es blieb aber sehr wenig Zeit für mich und mein Reifen, also auch mein emotionales Reifen, meine Beschäftigung mit mir. Und dafür habe ich dann auch bezahlt. Also was es bezahlt ist, ist eine Konsequenz. So, deswegen würde ich auch nicht das als Fehler bezeichnen. Ich bin froh, dass es genauso gewesen ist. Es ist alles richtig, wie es war. Bereuen ist jetzt nicht mein Thema. Aber ja, es war sehr anstrengend. Es war sehr, sehr anstrengend. Gleichzeitig hat mir tatsächlich das Politikstudium geholfen, irgendwie durch diese Medizinstudium zu kommen, weil ich mich halt in Seminare setzen konnte. Wir haben diskutiert, ich habe auch über Iran damals schon Hausarbeiten geschrieben. Ich konnte mich mit Themen diskutieren, die mich total faszinieren und interessieren. Und das Medizinstudium alleine wäre, glaube ich, wenn ich jetzt so drüber nachdenke, noch anstrengender gewesen.
1: Okay. Gilt das erheblich im Deutschlandfunk? Jetzt hören wir aber erstmal noch einen von den Songs, die Sie sich gewünscht haben. Das ist einer, der ein fieser Ohrwurm auf jeden Fall ist für den restlichen Tag und auch so eine sehr aufdringliche, gute Laune vermitteln möchte. I Can See Clearly Now heißt der. Warum haben Sie sich den gewünscht?
0: Ich höre den jetzt auch nicht so oft, ehrlich gesagt, aber den habe ich in der Zeit sehr oft gehört, als ich nach einer schweren Krankheit wieder gesund wurde. Und damit verbinde ich diesen Song. Und ich mag den sehr gerne. Auch ich kann ihn jetzt ja auch nicht jeden Tag hören, aber ab und zu.
1: Schwere Krankheit, die zu tun hat mit dem fleißigen 2 Studiengänge parallel machen und danach, Sie haben es gesagt, dafür bezahlen müssen?
0: Ja.
1: Ja. Mhm. Also einfach, weil Sie gesagt haben, jetzt, also der Körper gesagt hat, ich kann nicht mehr.
0: Nee, nicht der Körper. Der emotionale Teil von mir eher. Ja.

0: I Can See Clearly Now. Der Song hier, den wir gehört haben im Deutschlandfunk. Gilda Sahebi hat sich diesen, ja, kann man schon sagen, Klassiker gewünscht. Ein Klassiker, der, ja, was Optimistisches hat. So einen, die Wolken sind vorbei und jetzt ist es wieder gut, Moment hat. Johnny Nash, I Can See Clearly Now. Und das war, haben Sie gesagt, auch für Sie so ein, es ist wieder gut Moment.
1: Ja, also natürlich ist es immer so, es gibt ja diesen Satz auf Englisch, this too shall pass. Also alles, das geht vorbei. Und natürlich gehen diese Momente, wo alles gut ist, genauso vorbei wie die Momente, wo alles schlecht ist in der Regel. Nicht nur, es ist so, alles ist im Fluss. Damals war das aber tatsächlich, weil ich so lange erkrankt war. Also es war eine körperliche Krankheit, es war keine emotionale Krankheit. Aber der Kern kam eben aus dem, was ich vorher meinte. Ich hatte keinen, ich konnte nicht emotional reifen in diesen Jahren. Also warum, auf Sitz wegen dem Doppelstudium war es, glaube ich, auch nicht. Es war aber nicht die Zeit offensichtlich. Und durch diese Erkrankung wurde ich gezwungen, das nachzuholen. Und dann wurde ich tatsächlich auch gesund. Also ich bin körperlich gesund geworden und war dann emotional in einer ganz anderen Welt als vorher. Und das hat sich sehr, sehr gut angefühlt.
0: Auch ein bisschen ein Moment, in dem Sie dann angekommen sind, an dem, was danach kam. Also davor ist das ja dann eigentlich ein gehetztes, ein immer drei Sachen gleichzeitig machen, ein ich muss irgendwie weiter und dann sind Sie angekommen. Ist das jetzt zu küchenpsychologisch, das so ein bisschen auch auf die eigene Geschichte zurückzubeziehen? Also als kleines Kind auf der Flucht gekommen und dann eben im Studentenwohnheim, weil eben ja auch da sozusagen weitergemacht werden musste, immer dabei und so. Es war einfach ein immer weiter Rennen vielleicht?
1: Das weiß ich gar nicht. Ich glaube eher, ich war dann wieder auf einem Weg, auf dem ich sein sollte. Aber ich meine, der ganze Weg war meiner. Also die Krankheit, so schlimm diese Krankheit war, ich war 2,5 Jahre die ganze Zeit im Krankenhaus, rein, raus, Schmerzen. Es war einfach sehr, sehr schwer. Und gleichzeitig war das auch Teil meines Weges. Und ich arbeite immer noch an ganz vielen Geschichten, die in einem selbst drin sind. Und bin aber gleichzeitig eben, habe ich das Gefühl, auf dem Weg, auf dem ich sein soll.
0: Sie sind, wir haben es kurz angesprochen, schon mit 7 Jahren zum ersten Mal dann im Iran gewesen. Der Iran spielt ja in Ihrem Arbeitsleben ein eine riesengroße Rolle. Welche Rolle, wie groß ist die Rolle, die der Iran gespielt hat und spielt in Ihrem privaten Leben, im Gilda Sahebi-Leben?
1: Eine größere als im Arbeitsleben, ehrlich gesagt. Also das Thema Iran ist ja im Grunde ein Nebenthema für mich journalistisch. Also es ist halt, ich habe dazu schon viele Jahre gearbeitet. Ich habe auch meine Magisterarbeit damals über die deutsche und europäische Außenpolitik gegen Iran geschrieben und so. Also es war immer Teil meiner Arbeit. Und gleichzeitig sind meine Themen aber nicht Iran hauptsächlich, sondern viele andere Themen. Im Privaten spielt es eine Riesenrolle. Also ich alleine wegen irgendwie Kontakten zu Menschen im Iran, außerhalb des Irans, die Musik, das Fühlen, das Denken, das Auseinandersetzen mit persischer Kultur, Dichtkunst, mir selbst. Also ich kann mir mich nicht vorstellen als Nicht-Iranerin. Ja. So, also es spielt eine riesige Rolle in meinem Leben, hat es immer gemacht. Es hat oft zu Situationen geführt, oder zu nicht nur Situationen, sondern zum Gefühl, ich gehöre nicht dazu. Wir sind natürlich einfach arm aufgewachsen, wir hatten kein Geld, in einer Sozialwohnung, an einem Ort, wo sehr viele wohlhabende Menschen gelebt haben. Das war immer schwierig, es hat immer, aber ich, und in der Zeit auch so, in der Pubertät ist ja auch so, dass ich gehasst habe. Warum kann ich nicht auch, warum können wir nicht auch und warum ist es alles nicht leichter und was soll das alles? Und jetzt liebe ich es einfach. Ich kann mir das Leben, ohne dass ich diese Sprache verstehe, ohne dass ich, dass da ein Gefühl da ist von, ich bin auch woanders. Und ich würde es nicht, als ich sitze zwischen den Stühlen beschreiben, sondern ich darf verschiedene Räume in mir vereinen und mein Herz hat verschiedene Räume und ich kann rein und rausgehen, wie ich möchte. Und das ist ein Riesenprivileg.
0: Gleichzeitig aber auch nicht, also vielleicht ist das was Spezifisches bei Menschen aus dem Iran, dass die ja nicht, obwohl sie nicht hin können, sondern vielleicht sogar, weil sie nicht hin können, so einfach, wie man eben in andere Länder, aus denen man kommt, sagt, okay, da kann ich jetzt nochmal hin, weil es immer diese schwierige Situation gibt, politisch, ja auch etwas, was so zwei Gesellschaften im Prinzip schafft, oder? Die Exil-Iranerinnen und Iraner eben dann doch eine besondere Gruppe, also auch ein besonderes Zerrissensein. Haben Sie das so gefühlt als Wunsch, ich möchte eigentlich viel mehr hin?
1: Ja, auf jeden Fall. Also es gibt wirklich wenige. Also es gibt natürlich Menschen, die bis zu diesem Krieg oder sogar jetzt noch, ein Freund von mir ist in den Iran geflogen. Jetzt vorletzte Woche war der da. Nee, letzte Woche hat er mir Nachricht geschickt aus dem Iran. Die regelmäßig hin und her sind. Für uns war das keine Möglichkeit. Das ging dann einfach irgendwann nicht mehr. Zweimal waren wir da. Mein Vater konnte natürlich gar nicht zurück und wir konnten dann auch nicht mehr zurück, weil es dort dann heikel wurde. Und es gibt für viele Menschen außerhalb des Irans keine größere Sehnsucht, als zurückzugehen. Also nicht unbedingt zurückzugehen und dort zu bleiben, weil natürlich auch so wie ich oder mein jüngerer Bruder oder so, wir haben dort nie gelebt. So, das ist schwieriger, aber einfach die Vorstellung, in einem Land zu sein, wo alle aussehen wie du, also um es mal ganz banal zu sagen, ist so, also ich habe so eine Sehnsucht danach, dass das ist schwer rational oder sachlich zu beschreiben. Es ist auf jeden Fall eine große Sehnsucht da, ja.
0: Das passt zu einer großen Hoffnung, die ich jedenfalls meine rauszuhören immer wieder in Gesprächen, ohne dass sie jetzt so was Glaskugelmäßiges sagen, aber diese Hoffnung, dass sich die Situation bessert, immer wieder. Und das ist ja immer wieder so ein, durch auch diese mediale Frage, immer wieder so ein Punkt, ja, was ändert sich jetzt, was bringt die Situation jetzt, führen Proteste hierhin, führen Proteste dahin, was könnte am Rande dieser gewalttätigen Eskalation durch Donald Trump vielleicht im positiven Sinne passieren. Es ist immer dieses Hinher, das klingt sehr anstrengend, aber haben Sie eigentlich Lust darauf, dazu dann befragt zu werden öffentlich, eben als die Iran-Expertin und Ärztin Gilda Salehi?
1: Also über meine persönlichen Sachen spreche ich nicht. Also das sage ich auch immer, wenn wir irgendwie, was ich mit Deutschlandfunk oder anderen Gespräche haben, sage ich immer, so was ich jetzt gerade hoffe und fühle, also danach, also Sie können fragen, ich werde darauf nicht antworten. So, das sage ich vorher immer, weil das da einfach keine Rolle spielt. Und dadurch, dass ich einfach Kontakt habe zu vielen Menschen im Land, möchte ich das auch machen, dass ich versuche, hier zu zeigen, was dort Menschen denken, wie sie leben, wie die Situation ist, weil sehr viel Missverständnis über das Land herrschen, immer noch. Es wurde lang viel falsch berichtet, in Teilen immer noch. Es wurden Vorurteile genährt, die einfach nicht stimmen und so Sachen. Deswegen bin ich schon froh, wenn ich drüber sprechen kann. Und gleichzeitig spreche ich aber über meinen persönlichen Anteil daran, nur in so einem Kontext dann zum Beispiel. Ja. Nicht in einem Gespräch, wo es jetzt um die politische Situation im Iran geht oder die Situation der Menschen.
0: Was ja auch eine sinnvolle Trennung ist, eben zu sagen, wo sind wir bei Fakten und Analyse und wo sind wir bei persönlichen Geschichten. Trotzdem klingt es sehr anstrengend.
1: Nee, anstrengend ist nur, wenn die mich immer, und ich versuche das zu verändern, aber ich kriege das nicht raus, wenn ich immer als deutsch-iranische Journalistin vorgestellt wird.
0: Und Ärztin.
1: Das kommt ja immer mit dem iranisch sein, das ist praktisch jeder Ärztin oder Arzt. Aber da sage ich immer bitte nicht deutsch-iranisch, weil das macht man ja bei Ihnen wahrscheinlich auch nicht, dass man ständig sagt, der deutsche Journalist. Und dann sage ich dann, wenn Sie den Iran-Bezug herstellen wollen, dann sagen Sie, im Teheran geboren zum Beispiel. Das ist ja total okay, oder mit iranischem Wurzeln und wie auch immer. Aber dieses deutsch-iranisch, das nervt mich.

0: Freedom war das hier im Deutschlandfunk von Beyoncé. Die Zwischentöne heute mit Gilda Sahebi, die, wir haben es gehört, gerne den Blick anderer Menschen für den Iran ein bisschen differenziert, ein bisschen öffnet, damit da auch andere Dinge ankommen, als die, die ankommen. Also es nicht als Qual empfindet, wenn sie da immer wieder zu gefragt wird. Aber eben nicht so gerne über die persönliche Geschichte, jedenfalls nicht in solchen Gesprächen. Generell ist mein Eindruck, dass sie eher zurückhaltend sind mit Persönlichem. Das meine ich jetzt ganz wertfrei, aber wenn man sich so anschaut, wie in den Medien dann doch viele Dinge ein bisschen ja persönlicher und gefühliger hier und da werden. Ich will nicht Schuld auf Podcasts schieben, aber da ist natürlich auch viel mehr Raum dafür da. Ja, schon der Eindruck da ist, es kann auch mal ein bisschen weicher werden, im Sinne von auf der anderen Seite harte Fakten. Ich würde sagen, eigentlich sind sie eher auf der faktischen Seite, ist jedenfalls mein Eindruck, oder täuscht das?
1: Das ist interessant. Ich glaube, ich verbinde das tatsächlich, weil ich so bin. Also ich lese auch Nachrichten nicht und bin so, aha, okay, alles klar, abgehakt, sondern ich bin so, oh, was? Und also ich spüre Emotionen beim Nachrichten konsumieren und die zeige ich dann auch, wenn ich das wiedergebe. Also wir haben, also im Podcast zum Beispiel, wenn ich vorher erwähnt habe, Gilda con Arne, so ein wöchentlicher Politik-Podcast, den ich mit Arne Semsrott mache. Und das ist ganz interessant, weil ganz viele Leute schreiben uns zurück, sie finden das so toll, dass wir das nicht so steril machen, sondern dass wir lachen dann auch mal dabei, wir machen Witze drüber. So wie ich allgemein auch über alles rede, mit Humor, das ist mir immer sehr, sehr wichtig, weil ich sonst überhaupt nicht klarkomme in dieser Welt, wenn ich das nicht hätte. Und deswegen ist es eigentlich sehr emotional, wie wir sprechen. Aber da haben Sie recht, über mein Privatleben spreche ich eigentlich gar nicht. Das möchte ich auch nicht.
0: Dieses Emotionale, oder emotional klingt ja auch schon so, als würde man immer schreien oder immer traurig
1: genau,
0: sein.
1: Genau, das hat in Deutschland sehr negativ, das ist wirklich krass, das ist was sehr Deutsches, es ist so, was Schlechtes sei.
0: Emotionen?
1: Ja.
0: Ja. Die sind ja auch schrecklich. Aber das ist
1: da wirklich, reden wir nachher nochmal drüber.
0: Das ist aber wirklich weniger, das scheint weniger durch ansonsten und es scheint in diesem Podcast für mich auch deutlich mehr durch. Also ich habe deutlich mehr das Gefühl, dass sie da eben ja sich persönlich ein bisschen zeigen und hatte den Eindruck, ah ja, okay, macht sie das eigentlich gerne? Also ich hätte fast gedacht, im Vergleich zu dem vorher Beobachtenden, da mussten sie sich ein bisschen reinleben, so nach dem Motto in dieses, ah, jetzt sage ich hier auch mal einfach, dass ich was scheiße finde oder so. Oder?
1: Nee, das mache ich total gerne. Also die Menschen, die mich kennen, die kennen diese Person. Im Podcast ist es halt so, ich habe schon das Gefühl, ich rede mit Leuten, es ist halt unsere Community irgendwie. Das ist halt, also ich erzähle da trotzdem nicht irgendwie aus meinem Privatleben Sachen. Und gleichzeitig ist es mir wichtig, dass Leute, die uns da zuhören, wissen, wer wir sind. So, also wir haben zum Beispiel in der aktuellen Folge über Bibliotheken gesprochen, hat Arne mich gefragt, was meine Lieblingsbibliothek ist. Na, ich sag die Stadtbücherei in Tübingen, weil da war ich dann, als ich klein war, und da habe ich mich dann selber alleine aufgeklärt. Da bin ich hingegangen, habe Bücher gesucht, weil niemand hat mich aufgeklärt, habe ich das halt gemacht. Und sowas erzähle ich dann halt. Das ist trotzdem nicht, ich würde zum Beispiel nie auf Instagram privates Foto posten oder sowas. Nie im Leben. So, ich habe da eine ganz gar nicht überlegte, sondern so eine emotionale Schranke. So, es gibt einfach so Grenzen. Aber privat rede ich so und im Podcast rede ich halt eher so, wie ich privat spreche und nicht so, wie ich jetzt in, weiß ich, für die Tagesschau reden würde.
0: Ja. Finde ich interessant, weil ich diesen überraschenden Moment dann ein bisschen hatte bei einem Artikel, den Sie geschrieben haben für die Zeit, der plötzlich so, ja, dann sehr persönlich war und auch mit so einer schwierigen Geschichte. Sie haben 2025, glaube ich, eben einen Artikel geschrieben über Co-Abhängigkeit, also das Zusammenleben als Mensch mit einem anderen Menschen, der oder die suchtkrank ist und diesem ganzen, ja, eben co-abhängigen Schwierigkeiten, die daraus entstehen. Das war ja etwas sehr konkret Persönliches, was eben ja angesichts des anderen mich überrascht hat, diese Geschichte. Warum musste das und auch in dieser persönlichen Form raus?
1: Das ist eine sehr gute Frage, die ich mir auch gestellt habe, sowohl vorher als auch nachher tatsächlich. Die Entwicklung war so, dass ich in dieser Kolumne, die ich vorher erwähnt hatte, in der Taz, einmal über Co-Abhängigkeit gesprochen hatte. Es war eine sehr kurze, es waren 3000 Zeichen, es war eine sehr kurze Kolumne. Also wie ist es mit einer Person zusammen zu sein, die alkoholabhängig ist. Und darauf kamen so viele Nachrichten von Menschen, die sich nicht gesehen fühlen, nicht gefühlt, gehört fühlen, weil es eben immer um die suchtkranken Personen geht, aber nicht um die Menschen, die um sie herum sind. Und es sind ganz, ganz, ganz viele Menschen. Und das hat mich sehr berührt, was Menschen dort geschrieben haben. Und ich hatte mir das schon lange vorgenommen, dass ich das mal mache, weil ich das Gefühl hatte, dass es wichtig ist für Menschen zu verstehen, dass sie nicht schwach sind, dass sie nicht alleine sind und dass sie sich nicht schämen müssen für das, was sie gerade erleben und fühlen. Und das war der Grund, warum ich das gemacht habe. Es war für mich nicht einfach tatsächlich. Danach habe ich mich auch gefragt, weil natürlich auch Kommentare kommen, wo du denkst, boah, Alter, du gehst gerade wirklich über alle meine Grenzen drüber. Ich habe mich danach gefragt, hätte ich es machen sollen oder nicht. Ich bin froh, dass ich es gemacht habe, weil ich habe sehr viele Nachrichten bekommen von Menschen, die sehr dankbar waren, dass mal das, dieses, dass sie sich nicht verrückt fühlen, dass sie nicht das Gefühl haben, mit mir stimmt was nicht. Und deswegen bin ich froh, dass ich es gemacht habe. Ich werde es wahrscheinlich sowas nicht nochmal machen.
0: Weil es ja auch gerade in dem Fall viel mit Scham zu tun hat, mit sich schlecht fühlen und sich auch, ja, entgegen sozusagen der Fakten, die eigentlich man vor Auge hat, trotzdem einreden, man träge selber Schuld, Verantwortung für Dinge. Und dann, ja, guckt man danach auf so einen Artikel und fühlt sich ja vermutlich auch eine ganze Weile schlecht. Das ist vermutlich nicht leicht gewesen, das hervorzuholen. Hat es dann denn am Ende, jenseits der Kommentare, auch wirklich, ja, hat es gut getan, das rauszulassen? Rauszulassen klingt
1: das,
0: blöd.
1: Aber das stimmt. Das hatte mich eine Freundin auch gefragt und ich hatte ihr gesagt, ich glaube, nee, hat es nicht, weil ich konnte das, glaube ich, auch nur schreiben, weil ich den Prozess durch habe. Weil ich nicht mehr, das habe ich auch in den Kommentaren gemerkt, weil Leute haben geschrieben, hä, du warst doch selber schuld, lalalala, und du bist doch selber, wieso bist du nicht gegangen? Und die haben mich nicht mehr berührt. Ich glaube, wenn ich da noch hätte durcharbeiten müssen, wäre es ganz, ganz, ganz schlimm gewesen. Weil man sozusagen das, was man am meisten fürchtet, ich war schuld, ich hätte gehen müssen, sagt einem auch noch jemand, das kann richtig schwer sein und sehr verletzend. Und das hatte ich nicht. Also ich glaube, ich konnte ihn tatsächlich auch nur schreiben, weil ich da sehr, also diese Erkrankung war eine Folge dieser Beziehung auch, die ich hatte. Und als ich diese Sachen aufgelöst habe, die Scham, die Schuld, als ich verstanden habe, was ist Co-Abhängigkeit, wie funktioniert das, was ist in mir passiert, da wurde ich dann eben auch gesund. Und wahrscheinlich konnte ich eben nur deswegen den Text schreiben.
0: Ein Thema, was wir vielleicht auch ja gesellschaftlich wegen dem etwas komischen Umgang mit Alkohol auch zu häufig nicht beachten.
1: Ja, ja, exakt. Also es ist wirklich, wirklich, wirklich schlimm. Die Art, wie Alkohol glorifiziert wird, wie so getan wird, als sei das irgendwie normal, dass irgendwie alle trinken, dass Kinder schon mit 14, 15 trinken und dass dabei komplett ausgeblendet wird. Also wir haben ja auch das Bild von alkoholabhängigen Personen, die irgendwie rote Nase haben und nichts hinkriegen und irgendwie, das stimmt nicht. So, ganz viele AlkoholikerInnen sehen aus wie sie und ich und das merkt man denen überhaupt nicht an. Und dann wird eben vergessen, was es macht mit Menschen um die herum. Das ist wirklich ein leises, inneres zugrunde gehen daran, weil man ständig an sich zweifelt, was stimmt mir nicht, ich will der Person helfen, aber man gräbt sich ein in der eigenen Scham. Und es ist nicht die Schuld der alkoholkranken Person, das muss man auch nochmal sagen. Das ist eine Erkrankung. Aber wenn man sich vorstellt, es gibt wahrscheinlich ungefähr 9 Millionen suchtkranke Personen, wie viele Menschen mehr gibt es, die diesen Personen nahe sind und eng, und was macht es mit denen?

0: Hindi Sarah war das hier im Deutschlandfunk mit einem Tango von Gilda Sahebi gewünscht oder mitgebracht, direkt aus der Tanzschule.
1: Nee, I wish. Ich habe so mal Tanzkurs gemacht, so mit 14, da wo alle Tanzkurs machen. Da haben wir aber keinen Tango getanzt. Nee, das Lied hat mir ein guter Freund geschickt. Und deswegen, und ich kannte sie vorher nicht und ich kannte das Lied vorher nicht. Das ist schon ein paar Jahre her. Und deswegen höre ich das sehr gerne.
0: Beautiful Tango, also Hindi Sarah. Es ist schon ein, zwei Mal angeklungen. Es war schon ein, zwei Mal ein Thema heute, der doch noch recht neue Podcast zusammen mit Arne Semsrott, Gilda con Arne. Also auch ein permanenter Sprachgag eigentlich drin. Es wird, yep. Es wird dann auch immer mal anders gesagt.
1: Ja, Arne variiert gerne. Sagt gerne. Dann Gilli con Arne, Gilli con Carne.
0: Wie ist das dazu gekommen? Also das war ja so, Sie haben schon gesagt, es gibt viele positive Reaktionen darauf. Und ich habe auch Menschen getroffen, die gesagt haben, genau das hat ihnen gefehlt eigentlich. Aber so aus medienmachenden Sicht war es ja schon so ein Zeitpunkt, wo man hätte sagen können, so, meine Herren, jetzt einmal die Woche über politische und gesellschaftliche Themen sprechen, da gibt's doch schon Tausende von. Jetzt machen wir das auch noch. Warum haben Sie es trotzdem gemacht? Oder gerade deswegen?
1: Ja, aber tatsächlich aus dem Gefühl, und das kriegen wir auch oft gespiegelt, dass mir was gefehlt hat. Also das war nach der Bundestagswahl dieses Gefühl und auch der Frust super, super groß, weil der Wahlkampf, finde ich, medial echt nicht gut war. So, ich finde, da haben andere Stimmen gefehlt, da hat Kritik gefehlt, da hat Machtkritik gefehlt. Und dann bin ich erstmal nach dem Bundestagswahlkampf, also nicht, dass ich sowas hätte gründen wollen, aber ich bin erstmal rumgerannt, habe gesagt, kennt jemand Milliardär? Wir brauchen ein neues Medium. Und ich habe aber keinen gefunden und kannte auch keiner Milliardär.
0: Dann musste es halt Arne Semsrott
1: machen. Dann habe ich geschrieben, Arne, hör mal. Und ich habe sogar geschrieben, das ist jetzt volles Klischee, aber willst du einen Podcast mit mir machen? Und dann war uns auch klar, dass es wirklich eigentlich total irre ist, jede Woche einen Podcast zu machen. Es ist wirklich anstrengend. Es ist wirklich viel Arbeit. Dann irgendwie, der kommt mittwochs raus, dann hat man Donnerstag einen Tag Ruhe und dann ist Freitag schon, was machen wir jetzt als nächstes? Und gleichzeitig bin ich sehr dankbar, dass wir es machen können, weil wir eben merken, dass viele Menschen sagen, uns fehlt oft die betroffene Perspektive, uns fehlt oft die Sicht aus der Zivilgesellschaft, uns fehlt oft dieses Meta, diese Metaebene, die Hintergründe erklären, nicht dieses Allmeldung, sondern wirklich mal sagen, okay, warum ist das denn so und warum fühlen wir uns so? Also was wirklich witzig ist, habe ich jetzt gerade auf der Republik auch wieder von mehreren Leuten gehört, dass sie gesagt haben, wenn ich einen Podcast höre, habe ich das Gefühl, ich bin nicht total verrückt. Das haben mir echt viele und ich so, ja, verstehe ich. Ich weiß, was ihr meint.
0: Ja. Gleichzeitig ist es ja einer, der schon, aber doch politisch deutlich, jetzt fange ich mit diesen Ecken an und fange an zu polarisieren, der schon klar sagt, wir haben eine eher linkere Haltung. Kann man das sagen?
1: Nein.
0: Nein.
1: Arne ja, ich nicht. Hm. Ja.
0: Denn Arne Semsrott, muss man kurz sagen, hat ja auch sozusagen eine Vorgeschichte oder eine Geschichte des Aktivistischen sozusagen, ja, im positiven Sinne. Der macht sonst den...
1: Frag den Staat.
0: Frag den Staat im Prinzip ja genau dieses dahinter gucken, was läuft da wie und ist damit ja auch sozusagen ja schon aktiv unterwegs. Das heißt, es gibt zumindest, wenn nicht links, einen politischen Anspruch.
1: Also wenn man Arne sagt, fragt, dann sagt er von sich, erst links. Ich tue das nicht. Wir hatten zum Beispiel, als Peter Modja in Ungarn gewonnen hat, da waren ja auch ganz viele, die gesagt haben, ja, aber der ist doch irgendwie selber konservativ und rechts. Und ich habe halt gesagt, also meine Sicht, also nur als ein Beispiel, aber so what? Na und? Hm. Also er muss ja nicht links sein, um gute Politik zu machen. Da kann man ja drum streiten. Also das wird man ja sehen. Und es wird inzwischen leider konservativ und auch rechts vermischt mit autoritär. Das sind nochmal zwei unterschiedliche Sachen. In unseren Zeiten haben wir eben vor allem das Problem der rechtsautoritären Kräfte. Deswegen macht es auch Sinn, dass man da sehr vorsichtig ist. Gleichzeitig, nur weil jemand konservativ ist, ist er nicht autoritär. Und deswegen ist es, glaube ich, sehr, sehr wichtig, dass wir da nicht, oder ich möchte das nicht, diese Bewertung machen, das ist gut und das ist schlecht, sondern ich möchte mir gerne konkrete Konzepte anschauen. Und da, das stimmt schon, ich fühle mich einigen linken politischen Konzepten weitaus näher als Konservativen oder Rechten. Hm. Das ja.
0: Ist es ein verbindender Podcast?
1: Also Arne und mich verbindet er auf jeden Fall.
0: Immerhin. Und Sie beiden natürlich mit denen, die es hören, auf jeden Fall.
1: Ja.
0: Es ist schon ein näherer, ein direkterer Kontakt
1: sehr.
0: Zu.
1: Ja, ja. Ich beantworte jede einzelne Feedback-E-Mail.
0: Mal sehen, wie lange
1: noch. Mache ich auch sehr gerne. Ja. Also es dauert tatsächlich, weil es immer mehr werden. Aber ich mache das richtig, richtig, richtig gerne. Ich finde es unfassbar toll, dass Menschen sich hinsetzen und sich Zeit nehmen, eine E-Mail zu schreiben und uns ihre Gedanken mitzuteilen. Ich finde, das ist ein krasses Geschenk und es freut mich jedes Mal.
0: Gibt es nette und unnette eigentlich auch? Also weil, ich sage jetzt in den klassischen Medien, die Erfahrung ja schon die ist, dass man die, die zum Stift greifen oder in die Tastatur hauen, sind dann doch häufiger die, die sich ärgern und einen anschimpfen. Wenn man was schön findet, dann findet man es schön, aber schreibt deshalb selten. Ist das beim Podcast genau andersrum? Wie erleben Sie das?
1: Ja, die meisten sind, die allermeisten sind sehr zugewandt und dankbar, eben dank es den Podcast gibt. Und das Verbinden wird aber auch verbunden mit, guckt mal, das ist mir aufgefallen. Oder warum macht ihr denn das nicht? Ich finde, das fehlt. Und das ist super. Also beschimpft wurden wir jetzt noch nicht.
0: Dann soll das, würde ich sagen, auch so bleiben. Gilda Sahebi, Journalistin, Ärztin, ich sage es jetzt doch nochmal dazu, Entschuldigung, und Autorin, war heute zu Gast. Wir haben gesprochen über das Verbinden, über das Spalten und ja auch über den Iran und vor allem natürlich über ihre Geschichte. Ich danke sehr, dass Sie sich die Zeit genommen haben.
1: Ganz lieben Dank für das tolle Gespräch und die Einladung.
0: Danke und ich danke Ihnen natürlich fürs Zuhören. Wir haben noch einen Song hier gleich, den hören wir als letzten und zwar ist der von Gugush Man Amadeam, das sage ich aber auch nur so, weil Gilda Sahebi mir gerade verraten hat, wie man es ausspricht. Was ist das für ein Song?
1: Gugush ist eine der bekanntesten iranischen Sängerinnen, die ihre Hochzeit so in den 60er, 70er Jahren hatte im Iran. Und sie ist eine Figur, die wirklich viele zusammenbringt und wo nicht irgendwie der Hass auf sie abtropft, je nach politischer Position, sondern sie ist einfach eine Figur, die viele, viele Menschen verehren und ich liebe einfach auch ihre Musik.

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6: Die Nachrichten. Aussagen von Bundesforschungsministerin Baer zu einem möglichen Stopp der geplanten BAföG-Reform haben für Widerspruch gesorgt. Die stellvertretende Vorsitzende der SPD-Bundestagsfraktion Estar sagte, die Äußerungen von Baer seien schlicht falsch. Eine einseitige Aufkündigung der gemeinsam vereinbarten Reform der Ausbildungsförderung schade der Koalition und der demokratischen Kultur. Kritik kommt auch aus den Ländern. Mecklenburg-Vorpommerns Wissenschaftsministerin Martin, SPD, bemängelte, es sei inakzeptabel, dass Baer die fest vereinbarte BAföG-Reform in Frage stelle. Die Ministerin hatte in einem Interview gesagt, die Reform sei vorbereitet, werde allerdings von den Regierungsfraktionen nicht mehr unterstützt. Sie zeigte dafür Verständnis. Wenn Pflegebedürftige sparen sollten und beim Elterngeld Kürzungen vorgenommen würden, dann sei es nachvollziehbar, dass man nicht gleichzeitig an anderer Stelle große zusätzliche Leistungen verspreche, so Baer. Der Drogenbeauftragte der Bundesregierung Streeck hat sich anlässlich des Weltnichtrauchertags für höhere Preise für Zigaretten und E-Zigaretten ausgesprochen. Das würde junge Menschen vom Einstieg abhalten und vielen Rauchern beim Aufhören helfen, sagte Streeck der Rheinischen Post. Der Präsident der Bundesärztekammer Reinhardt verlangte einen besseren Schutz von Kindern und Jugendlichen. E-Zigaretten und Nikotinbeutel würden als harmlose Lifestyle-Produkte vermarktet, seien aber ein Einstieg in die Nikotinabhängigkeit. Im vergangenen Jahr rauchten dem Bundesinstitut für öffentliche Gesundheit zufolge fast 10% der Kinder und Jugendlichen unter 17 Jahren. Die Zahl war in den vergangenen Jahren gestiegen. Die regierende Labour-Partei von Ministerpräsident Abela hat nach derzeitigem Stand der Auszählung die vorgezogene Parlamentswahl in Malta gewonnen. Das wurde in Nashar mitgeteilt. Es ist der 4. Sieg von Labour in Folge. Der Vorsprung zur Opposition hat sich aber verringert. Abela steht seit 2020 an der Spitze der maltesischen Regierung. Er reklamierte den Sieg bereits für sich. Die oppositionelle nationalistische Partei war mit ihrem 30 Jahre alten Vorsitzenden Borg angetreten. Malta, der kleinste und am dichtesten besiedelte Mitgliedstaat der Europäischen Union, verzeichnete im vergangenen Jahr ein Wirtschaftswachstum von 4%. Die Wirtschaft ist stark von Tourismus, Online-Glücksspiel und Finanzdienstleistungen abhängig. Zugleich gibt es Sorgen über Korruption und zu starke Bebauung. Nach dem Champions-League-Spiel in Paris ist es gestern Abend in Frankreich zu gewalttätigen Auseinandersetzungen gekommen. Neuen Zahlen des Innenministeriums zufolge wurden landesweit rund 780 Menschen festgenommen, 480 davon allein in der Hauptstadt. Es gab mehr als 200 Verletzte, darunter 57 Polizisten. Auf Videos in den sozialen Medien ist zu sehen, wie Autos brennen, Barrikaden errichtet und Feuerwerkskörper auf Menschen gefeuert werden. Zwischenfälle wurden aus rund 15 Städten gemeldet, etwa aus Rennes, Straßburg, Clermont-Ferrand und Grenoble. Innenminister Nunez nannte die Gewalt absolut inakzeptabel. In dem Champions-League-Finale hatte Paris Saint-Germain gegen den FC Arsenal gewonnen und damit seinen Titel aus dem vergangenen Jahr verteidigt. Auch damals gab es massive Ausschreitungen. Adi Hütter kehrt als Trainer zum Fußball-Bundesligisten Eintracht Frankfurt zurück. Wie der Verein mitteilte, übernimmt der Österreicher die Nachfolge des Spaniers Albert Riera. Von ihm hatten sich die Frankfurter im Anschluss an das letzte Saisonspiel nach knapp 4 Monaten getrennt. Hütter hatte den Verein bereits von 2018 bis 2021 trainiert. Sein neuer Vertrag soll 3 Jahre laufen. Das Wetter. Es bestehen Unwetterwarnungen für Teile Bayerns, Baden-Württembergs und Sachsens. Bewölkt und von der Mitte bis in den Süden sowie in den Nordwesten teils kräftige Schauer und Gewitter, zwischen Nordsee und Oder überwiegend trocken mit sonnigen Abschnitten. 18 bis 25 Grad im Norden und Nordwesten, sonst 25 bis 29 Grad an der See kühler. Morgen wechselnd bewölkt und vor allem im Osten Schauer oder Gewitter, 20 bis 26 Grad. Die weiteren Aussichten am Dienstag wolkig, aus Westen verbreitet schauerartige, teils gewittrige Regenfälle, 20 bis 27 Grad. Das waren die Nachrichten.
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0: Klingt alles sehr unterschiedlich, ist aber immer dieselbe Band. Kontinuierlich, seit 1972. Music that you can dance to, that and that
1: alone is enough for me. Those genres or periods of sparks, it's all kind of one continuum, our music.
0: Einmal ist sogar ein Ohrwurm für die Ewigkeit abgefallen.

0: Natürlich will ein Künstler von so vielen Menschen wie möglich gehört werden. Wir auch. Aber wir haben es nie auf Kosten unserer kreativen Seelen getan.
1: Auch dieser Hit ist schon 30 Jahre alt. Das Duo, um das es hier geht, ist im Spätwerk angekommen, längst. Mit Album Nummer 28. Aber
0: ich glaube, wer uns erst mit diesem neuen Album entdeckt, wird uns hoffentlich nicht für eine Band halten, die schon eine 28 Alben lange Geschichte hat.
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0: A Little Bit of Light Banter, ein kleines bisschen Geplänkel, ist ein Song vom, was für eine unfassbare Zahl, 28. Album von Sparks, Mad, das gerade erst Ende Mai 2025 erschienen ist. Zickiger Beat, operettenhafter Gesang, ein schwer greifbares Klangbild, das modern und steinalt zugleich wirkt, mit einem durchaus bissigen Text. Schatz, der Klimawandel geht uns nichts an. Lass uns ein bisschen plaudern und dann das Licht ausmachen. Das klingt frisch, das klingt theatralisch und vertraut für alle, die dieses Duo schon kennen.
1: And it's equally dynamic and provocative in all ways sonically and lyrically as anything that we've ever done.
0: Sparks sei so provokativ und relevant wie eh und je, sagt Sänger Russell Mayle. Er ist jetzt 76 Jahre alt. Sein großer Bruder Ron, der Keyboarder, ist schon 79. Seit den frühen 70er Jahren machen die beiden Kalifornier unter dem Namen Sparks, Funken also, Musik. Die ersten 10 Jahre als in Anführungszeichen vollwertige Band, danach meistens nur noch zu zweit mit Begleitmusikern. Ich erreiche Russell per Videoanruf in seiner Heimat Los Angeles, aber er hat die Kamera aus, denn er geht gerade spazieren in den frühen Morgenstunden unter der kalifornischen Sonne.
1: I'm not at my home, so I'm kind of out walking as I'm doing this. So, yeah, maybe it's sunrise more like, yeah.
0: Klingt herrlich. Die Provokation, worin besteht sie diesmal auf diesem Album?
2: Da ist zum Beispiel der Song Hit Me Baby. Der ist wirklich sowohl klanglich als auch textlich sehr aggressiv. Es geht darum, dass eine Person den aktuellen Stand der Dinge bedauert und einfach sagt, Gott hat mich geschlagen, Baby, weck mich auf, wenn das alles vorbei ist.
1: Hit me, baby, wake me up when this is all over. Thinking on.

0: Popkulturell Interessierte könnten beim Titel des aktuellen Sparks-Album Mad an dieses legendäre amerikanische Comicheft denken. Stimmt aber nicht ganz, sagt Russell Mail.
1: That's actually a great magazine.
2: Das ist ein großartiges Magazin. Wir lieben es. Aber damit hat es eigentlich nichts zu tun. Als wir mit den Aufnahmen für das Album fertig waren, fanden wir einfach, dass das ein angemessener Titel wäre. Einer, der viel von dem Gefühl der Songs einfängt, sowohl klanglich als auch textlich. Und ganz nebenbei passt er auch sehr gut zum Zeitgeist, zu all dem, was in der Welt vor sich geht, besonders in Amerika im Moment. Das Wort Mad hat ja zwei Hauptbedeutungen, sowohl wütend als auch verrückt.
1: The word mad being both, you know, angry, but also being crazy.
0: Und Russell Mail ist gerade.
1: As far as what's going on.
2: Was das politische Geschehen angeht, bin ich wirklich wütend. Es ist irgendwie schrecklich, was hier passiert. Und ich denke, dass ein Großteil der besten Popmusik aus einer Haltung heraus entsteht, in der man gegen etwas rebelliert. Das muss nichts Konkretes sein. Es reicht, dass man den Status quo herausfordert und auf diese Art wütend ist. Dass man die Dinge einfach nicht so stehen lässt, wie sie sind.
0: Auch musikalisch nicht. Vorwärts immer, rückwärts nimmer.

0: Do Things My Own Way ist das Eröffnungsstück. Und der Titel ist Programm, sagt Russell Mail, die singende Hälfte des Duos. Bruder Ron ist seit jeher für alle Tasten und für viele Texte zuständig.
1: Natürlich will ein Künstler von so vielen Menschen wie möglich gehört werden, wir auch. Aber wir haben das nie auf Kosten unserer kreativen Seele getan. Deshalb heißt der erste Song auf dem Album auch Do Things My Own Way. Das ist in gewisser Weise eine Absichtserklärung, ein Mission Statement, sowohl für dieses Album als auch für alles, was wir im Laufe unserer gesamten Karriere als Sparks getan haben.
0: Und das war doch einiges. Nein, falsch. Es war unglaublich viel, vor allem stilistisch. Der Durchbruch gelingt Sparks 1974 auf dem britischen Markt mit dem Album Kimono My House und der Single This Town Ain't Big Enough for the Both of Us, die ein bisschen nach Queen klingt, die damals allerdings auch noch ganz neu war. Man kann also nur rätseln, wer hier wem was abgelauscht hat.

0: Die wunderbar überdrehte Hitsingle This Town Ain't Big Enough for the Both of Us setzt 1974 erstmal den musikalischen Ton von Sparks, irgendwo zwischen Glam und Art Rock. Gegen Ende der 70er hin sinkt ihr Stern in kommerzieller Hinsicht. Der Disco-Zug kommt gerade ins Rollen und Ron und Russell Mayall springen auf, mit Hilfe der späteren Produzentenlegende Giorgio Moroder.
1: You obviously you absorb certain things that are happening around you musically.
2: Nun, es ist schon so, dass man bestimmte Dinge absorbiert, die musikalisch um einen herum passieren. Aber selbst als wir ein Album wie Number One in Heaven mit Giorgio Moroder gemacht haben, gab es keine Bands, die mit einem elektronischen Produzenten wie Giorgio gearbeitet haben. Der war es ja gewohnt, mit Solokünstlern wie Donna Summer zu arbeiten. Wir haben diesen Schritt gewagt, bevor es ihn überhaupt gab. Wir haben nicht gesagt, jetzt machen wir dieses oder jenes Album. Wir gingen mit Giorgio an die Arbeit, ohne uns zu kennen und zu wissen, was am Ende rauskommt.
1: What would be the results of that?
0: Etwas ziemlich Erfolgreiches, mal wieder, das aber eben anders klingt als zuvor. Der Titelsong des Albums wird ein Top-20-Hit in Großbritannien und schlägt sich auch in anderen europäischen Ländern sehr gut.

Viele Journalisten sagten damals, wie könnt ihr diese Art von Musik machen? Ihr wart eine Band und jetzt seid ihr nur noch zu zweit. Aber eine Band kann nicht nur aus zwei Leuten bestehen. Und was dann folgte, war, dass ein Großteil des Albums sehr einflussreich war. Auf einmal tauchten viele Duos auf, die elektronische Musik gemacht haben.

Sparks bleibt eine Zeit lang auf der Disco-Schiene, baut den Sound dann Mitte der 80er, einen Tick zu spät vielleicht, in Richtung New Wave, New Romantic aus. Dieser Titel, Rosebud, stammt vom 1986er Album Music That You Can Dance To.

0: Es ist ein weiter Weg vom Art Rock zum New Romantic Pop, könnte man meinen. Russell Mail, der Sparks-Sänger, will sich aber nicht auf Genres festlegen.
1: Well, I mean, we don't ever see things as clearly defined as that.
2: Naja, musikalisch sehen wir die Dinge nie so klar definiert. Wir haben zum Glück eine Menge Freiheit, sodass wir uns auf unterschiedliche Weise präsentieren können. Wir haben unser eigenes Studio in Los Angeles und dadurch können wir für jeden einzelnen Song die entsprechende Musik machen.
1: The type of music we do depending on each specific song.

In den mittleren 1990er Jahren ist Sparks mal wieder in der Versenkung verschwunden, taucht dann 1995 mit When Do I Get to Sing My Way und dem dazugehörigen Album Gratuitous Sex and Senseless Violins aber wieder auf. Und was hört man da? Eurodance.

0: if the song kind of warrants, you know, being done in a guitar kind of way.
1: Wenn der Song irgendwie auf der Gitarre gespielt werden muss, ist das in Ordnung. Wenn er eine eher orchestrale Form verdient, ist das in Ordnung. Und wenn es eher elektronisch wird, auch. Wir haben die Palette dafür, alles zu machen, was immer auch klanglich am besten zu einem Song passt.
0: Whatever kind of sonically kind of is best suited for any song.
2: Sagt Sparks-Sänger Russell Mayle über die stilistischen Sprünge und Salti, die er mit seinem Bruder Ron seit Jahrzehnten unternimmt. Dazu gehört Mitte der 2010er Jahre auch eine völlig unerwartete Zusammenarbeit mit den viel jüngeren und musikalisch eindeutiger aufgestellten Musikern der schottischen Rockband Franz Ferdinand unter dem Kürzel FFS.

0: Die so unterschiedlichen Alben von Sparks haben im Grunde nur eine lose Verbindung, einen augenzwinkernden, selbstironischen Humor, der die Musik immer etwas unernst wirken lässt. Einspruch von Russell Mayle.
1: Vielleicht wirkt es nicht auf Anhieb so, aber es ist eine Menge Arbeit. Nach 28 Alben findet man vielleicht noch Dinge, die nicht so klingen, als würde man seine Vergangenheit wieder aufwärmen. Aber andererseits will man ja auch seinen Charakter bewahren, das Universum, das man vom ersten Tag an erschaffen hat. Es wird also immer schwieriger, neue Wege zu finden, um Songs zu schreiben, die an die Vergangenheit anknüpfen, die aber auch frisch klingen und genauso dynamisch sind. Wir nehmen es nicht auf die leichte Schulter, wenn wir ins Studio gehen, um zu arbeiten. Und wenn etwas für uns nicht wirklich stark klingt, legen wir es beiseite und machen was anderes. Wir wissen ja, dass wir starke Sachen erschaffen können.

I'm Toast ist ein junger Titel von Sparks, zumindest gemessen an der Langlebigkeit des Duos. Er erscheint 2020 auf dem Album A Steady Drip, Drip, Drip. Da ist Ron Mayall, der Keyboarder, also schon 75 Jahre alt und sein singender Bruder Russell immerhin auch schon 72. Unfassbar eigentlich, dass dessen Stimme da noch so leichtfüßig in schwindelnde Höhe klettert. Daran hat sich 2025 immer noch nichts geändert. Bye-bye.

0: Yeah, it's taking a lot of care, you know, and just pride in.
1: Es erfordert eine Menge Sorgfalt. Und ich bin einfach nur stolz darauf, dass meine Stimme noch so ist, wie man sie kennt. Ich hoffe, dass sie noch so klingt wie am ersten Tag. Und ich wünsche mir, dass Leute, die uns in einem Konzert sehen, überrascht sind, dass die Stimme noch einigermaßen intakt ist. Man muss sich halt einfach auf alle möglichen Arten gut um sich selbst kümmern.
0: Take care of, you know, yourself, well, in all sorts of ways.
2: Nicht rauchen, nicht trinken, früh ins Bett gehen wahrscheinlich.
0: Exactly, yeah, all the boring things. Cut out all the.
1: Ganz genau, all die langweiligen Dinge. Lass all das Zeug weg, was Spaß macht, und verzichte auf ein lebenswertes Leben, und du wirst für immer singen können. Das tun wir aber beide, und die Leute spüren, dass wir immer noch dieselben wie früher sind.
0: Can sense that that know the group and that like the group that they're that we are.
2: Naja. Vielleicht noch ein bisschen kompromissloser, auch weniger darauf bedacht, wie das die Leute wohl finden werden. Sie kommen ja immer noch in Scharen. Das 2025er Album Mad wird seinem Namen jedenfalls auch mit sehr prägnanten, stellenweise sogar penetranten Keyboard- und Synthesizer- und Streicherklängen gerecht.

0: line.
1: So yeah, so we did work a lot on the sonics of this album to make a lot of the keyboard stuff.
2: Wir haben viel am Klang dieses Albums gearbeitet. Die Keyboard-Passagen sollten wirklich dynamisch klingen, wie ein Schlag ins Gesicht. Es ist hoffentlich eine ungewöhnliche und frisch klingende Instrumentierung. Nehmen wir mal den Song I-405 Ruse. Der ist schon aus rhythmischer Sicht aggressiv. Aber dann gibt es diese wirklich heftigen Streicherparts, bei denen die Streichinstrumente nicht wie eine Art Süßungsmittel eingesetzt werden, sondern sie sind eher wie eine aggressive Gitarre, ohne dass es eine ist.
1: You know, an aggressive, in place of an aggressive guitar, it's using these strings that are equally aggressive.
3: Es ist schon faszinierend, was für ein vielfältiges Gesamtwerk die Males erschaffen haben. Aber ist es nicht noch überraschender, dass es das Werk zweier Brüder ist und diese beiden nie miteinander gebrochen haben, sondern tatsächlich ihr Leben lang zusammenarbeiten?
1: Yeah, I mean, it has. And for us, what's more surprising are the bands with brothers that don't get along. Just we don't. That for us seems more unusual than.
2: Ja, das ist es schon. Aber was für uns noch überraschender ist, sind die Bands mit Brüdern, die nicht miteinander auskommen. Das erscheint uns ungewöhnlicher als unsere Situation. Aber offensichtlich gibt es dafür genug Beispiele. Die Gallagher-Brüder etwa. Wir beide haben jedoch eine gemeinsame Vision davon, wie unsere Musik sein soll. Und so sehen wir die Dinge irgendwie auf Augenhöhe, in den meisten Fällen nur musikalisch. Das ist das Wichtigste. Und das andere ist, dass wir beide unsere eigenen Rollen innerhalb der Band haben, die nicht miteinander konkurrieren. Ich bin halt der Sänger und er ist der Keyboarder und so etwas wie der Hauptautor. Da überschneidet sich nichts. Das hält auch die Harmonie zwischen uns beiden aufrecht.
1: So I think that also keeps things harmonious with the two of us.
3: Eine Fähigkeit schätzt Sparks-Sänger Russell Male an seinem großen Bruder Ron ganz besonders.
1: Well, I think he's one of the best lyricists in pop music, bar none. He really is. And if Sparks fans already know that and appreciate it and really.
2: Er ist einer der besten Songtexter. Mir scheint es, dass unsere Texte oft übersehen werden. Die Leute sehen erstmal nur die humorvollen Elemente und vermuten nicht, dass dahinter auch noch eine emotionale und irgendwie ernste Seite stecken könnte. Aber ich glaube wirklich, dass Ron einer der führenden Texter in der Popmusik ist.
1: And so I think, I mean, I really do think that Ron is one of the premier lyricists in pop music, and he's pretty well-rounded.

0: At home, at work, at play ist noch so eine dieser heiter hysterischen Hymnen, die Ron und Russell Mail bis Mitte der 70er Jahre überwiegend geschrieben haben. Was hätte der junge Russell wohl gedacht, wenn ihm Menschen vor 50 Jahren gesagt hätten, dass er im Jahr 2025 immer noch Musik aufnehmen und auf der Bühne stehen würde?
1: I probably thought that they're crazy, yeah. Because when we did our first album with Todd Rundgren in 1972,
2: wahrscheinlich hätte ich gedacht, dass sie verrückt sind. Denn als wir 1972 unser erstes Album mit Todd Rundgren machten, war das alles, was wir wollten. Dieser Erfolg hätte uns schon gereicht. Endlich hatten wir ein Album und jemand, den wir wirklich respektierten, hat es für gut befunden und sozusagen seinen Segen gegeben, Todd Rundgren. Er war der Erste, der Sparks eine Chance gab. Und er nahm uns bei seinem Label unter Vertrag und produzierte das erste Album. Es ist irgendwie verrückt, dass wir immer noch das tun, was wir tun. Aber wir tun es nur, solange wir es für relevant und stark halten.
0: Die Geschichte von Sparks, sie dürfte also noch lange nicht zu Ende sein. Und wer sie hört oder live sieht, erlebt ein skurriles und vor allem lebendiges Stück Popgeschichte.
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8: Uhr, die Nachrichten, zunächst die Übersicht. Die SPD widerspricht Äußerungen von Forschungsministerin Baer zu einer angeblichen Absage der BAföG-Reform. Die israelische Armee ist weiter in den Libanon eingedrungen und hat die Burg Beaufort unter ihre Kontrolle gebracht. In Malta hat die regierende Labour-Partei zum 4. Mal in Folge die Parlamentswahl gewonnen. Die Meldungen im Einzelnen. Äußerungen von Bundesforschungsministerin Baer zu einer möglichen Abkehr von der geplanten BAföG-Reform haben für Kritik gesorgt. Mecklenburg-Vorpommerns Wissenschaftsministerin Martin, SPD, nannte es inakzeptabel, dass Baer die fest vereinbarte BAföG-Reform in Frage stelle. Die Novelle sei längst überfällig. Die stellvertretende Vorsitzende der SPD-Bundestagsfraktion Esdar warnte, eine Aufkündigung schade der Koalition und der demokratischen Kultur. Die stellvertretende Vorsitzende der Linksfraktion Gohlke sagte dem Deutschlandfunk Hauptstadtstudio, Bildungsgerechtigkeit dürfe nicht unter Haushaltsvorbehalt stehen. Der Vorsitzende des Deutschen Studierendenwerks Anbul betonte, die Erhöhung der Ausbildungsförderung hinke den Lebenshaltungskosten schon seit Jahren hinterher. Er erwarte von der Ministerin, dass sie für die Studenten kämpfe. Baer hatte gesagt, die Reform sei vorbereitet, werde allerdings von den Regierungsfraktionen nicht mehr unterstützt. Dafür äußerte sie angesichts von Kürzungen in anderen Bereichen Verständnis. Die Deutsche Stiftung Patientenschutz hat Vorschläge zurückgewiesen, erwachsene Kinder stärker an Pflegekosten zu beteiligen. Der Vorsitzende Brisch bezeichnete die Forderungen als absurd. Er reagierte auf Äußerungen des stellvertretenden Vorsitzenden der Unionsfraktion Stegemann. Der CDU-Politiker ist beispielsweise dafür, die Einkommensgrenze herunterzusetzen, ab der Kinder für Pflegekosten der Eltern herangezogen werden. Brisch sagte, damit würde davon abgelenkt, dass Bundesgesundheitsministerin Warken noch keine Pläne für eine Pflegereform vorgelegt habe. Er kritisierte auch den Vorstoß Stegemanns, zur Finanzierung der Pflege Wohneigentum heranzuziehen. So würden unverantwortliche Existenzängste gerade bei älteren Menschen geschürt, meinte Brisch. Der Drogenbeauftragte der Bundesregierung Streeck hat sich anlässlich des Weltnichtrauchertages für höhere Preise für Zigaretten und E-Zigaretten ausgesprochen. Das würde junge Menschen vom Einstieg abhalten und vielen Rauchern beim Aufhören helfen, sagte Streeck der Rheinischen Post. Der Präsident der Bundesärztekammer Reinhardt verlangte einen besseren Schutz von Kindern und Jugendlichen. E-Zigaretten und Nikotinbeutel würden als harmlose Lifestyle-Produkte vermarktet, seien aber ein Einstieg in die Nikotinabhängigkeit. Im vergangenen Jahr rauchten dem Bundesinstitut für öffentliche Gesundheit zufolge fast 10% der Kinder und Jugendlichen unter 17 Jahren. Die Zahl war in den vergangenen Jahren gestiegen. Der neu gewählte Generalsekretär der FDP, Hagen, hat von der Bundesregierung bessere Reformen verlangt. Wenn aus der Regierung Vorschläge kämen, bedeuteten diese meistens mehr Belastungen für die Menschen, sagte Hagen auf dem Bundesparteitag in Berlin. Auch litten Unternehmen unter zu hohen Steuern und Abgaben. Er warb bei den Delegierten dafür, die FDP zum Reformmotor in Deutschland zu machen. Sie solle eine Partei des Aufschwungs sein. Hagen brachte einen Leitantrag des FDP-Bundesvorstands mit Vorschlägen zur Belebung der Wirtschaft ein. Darin wird ein liberaler Neustart des Landes gefordert. Gestern war der bisherige Vizevorsitzende Kubicki mit knapp 60% der Stimmen zum neuen Parteichef gewählt worden. Die unterlegene EU-Abgeordnete Strack-Zimmermann warnte ihn vor Alleingängen. Das israelische Militär hat eine strategisch wichtige Festung im Süden des Libanon eingenommen. Nach israelischen Angaben drang die Armee weiter nach Norden vor und brachte die Kreuzritterburg Beaufort unter ihre Kontrolle, trotz einer vor mehr als 6 Wochen vereinbarten Waffenruhe. Ministerpräsident Netanyahu sprach von einer entscheidenden Wendung. Das Militär teilte mit, die Hisbollah habe aus der Region Angriffe ausgeführt. Man gehe etwa gegen Raketenabschussrampen der Miliz vor. Frankreichs Außenminister Barrot verlangte wegen des israelischen Vorstoßes im Libanon eine Dringlichkeitssitzung des UNO-Sicherheitsrates. Mit der Einnahme der rund 900 Jahre alten Kreuzfahrerburg Beaufort kontrolliert Israel die Stellung zum ersten Mal seit dem Abzug seiner Truppen aus dem Südlibanon im Jahr 2000. Die regierende Labour-Partei von Ministerpräsident Abela hat nach derzeitigem Stand der Auszählung die vorgezogene Parlamentswahl in Malta gewonnen. Das wurde in Nashar mitgeteilt. Es ist der 4. Sieg von Labour in Folge. Der Vorsprung zur Opposition hat sich aber verringert. Abela steht seit 2020 an der Spitze der maltesischen Regierung. Er reklamierte den Sieg bereits für sich. Die oppositionelle nationalistische Partei war mit ihrem 30 Jahre alten Vorsitzenden Borg angetreten. Malta ist der kleinste und am dichtesten besiedelte Mitgliedstaat der Europäischen Union. Kolumbien wählt heute vor dem Hintergrund wachsender Gewalt und politischer Spannungen einen neuen Präsidenten. Amtsinhaber Petro darf gemäß Verfassung nicht erneut kandidieren. Er ist der erste linke Präsident in der Geschichte des südamerikanischen Landes. Insgesamt treten 14 Kandidaten an. Zu ihnen zählen Senator Cepeda aus dem Regierungslager, die konservative Senatorin Valencia aus dem Umfeld des früheren Präsidenten Uribe und der rechtsgerichtete Anwalt de la Espriella. Während Petros 4-jähriger Amtszeit sank die Arbeitslosigkeit, der Mindestlohn stieg um 75%. Die Sicherheitslage verschlechterte sich aber. Kolumbien leidet seit Jahrzehnten unter bewaffneten Konflikten, an denen neben der Armee und linken Guerillagruppen auch rechte Paramilitärs und Drogenbanden beteiligt sind. Nach dem Champions-League-Spiel in Paris ist es gestern Abend in Frankreich zu gewalttätigen Auseinandersetzungen gekommen. Neuen Zahlen des Innenministeriums zufolge wurden landesweit rund 780 Menschen festgenommen, 480 davon allein in der Hauptstadt. Es gab mehr als 200 Verletzte, darunter 57 Polizisten. Auf Videos in den sozialen Medien ist zu sehen, wie Autos brennen, Barrikaden errichtet und Feuerwerkskörper auf Menschen gefeuert werden. Zwischenfälle wurden aus rund 15 Städten gemeldet, etwa aus Rennes, Straßburg, Clermont-Ferrand und Grenoble. Innenminister Nunez nannte die Gewalt absolut inakzeptabel. In dem Champions-League-Finale hatte Paris Saint-Germain gegen den FC Arsenal gewonnen und damit seinen Titel aus dem vergangenen Jahr verteidigt. Auch damals gab es massive Ausschreitungen. Adi Hütter kehrt als Trainer zum Fußball-Bundesligisten Eintracht Frankfurt zurück. Wie der Verein mitteilte, übernimmt der Österreicher die Nachfolge des Spaniers Albert Riera. Von ihm hatten sich die Frankfurter im Anschluss an das letzte Saisonspiel nach knapp 4 Monaten getrennt. Hütter hatte den Verein bereits von 2018 bis 2021 trainiert. Sein neuer Vertrag soll 3 Jahre laufen. Und hier noch einmal die Übersicht. Die SPD widerspricht Äußerungen von Forschungsministern.

0: wolkenlos 23, Oslo bedeckt 19, London wolkenlos 23, Kopenhagen bedeckt 15, Amsterdam bedeckt 22 Grad, Brüssel wolkig 21, Zürich leicht bewölkt 28, Paris leicht bewölkt 22, Nizza leicht bewölkt 25 Grad, Barcelona wolkenlos 26 Grad, Madrid leicht bewölkt 33 Grad, leicht bewölkt auf Mallorca bei 27, in Malaga bei 28, Lissabon 26, Wien leicht bewölkt 27 Grad, Prag Gewitter 21, Warschau stark bewölkt 19, Budapest wolkig 26, Belgrad wolkig 27, Bukarest wolkig 24, Venedig wolkenlos 27, Rom wolkenlos 27, Athen wolkig 29 Grad, Larnaka leicht bewölkt 25, Istanbul wolkig 22, Ankara wolkig 21, Moskau wolkig 17, Kiew bedeckt 11 und in Algier wolkenlos bei 30 Grad. Das waren die Nachrichten.
1: 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Mit dem Buch der Woche und Wiebke Poromka und einer späten Debütantin. Miriam Karbe wurde 1967 geboren, widmete sich bisher nicht dem Medium Schrift, sondern dem Fernsehen. Jahrelang arbeitete sie als TV-Journalistin und ist als Redakteurin für den Sender Arte tätig. Dass sie nun den Sprung zum Roman wagt, ist allerdings kein Zufall. Den Schreibanlass bildet ein textuelles Erbe. Drei Generationen von Vorfahrenen hinterließen ihr Tagebücher, Notizen und Erinnerungsfragmente und eine Familiengeschichte, die durch zwei Weltkriege und ein geteiltes Deutschland in die Gegenwart führt. Und an deren Ende eine Mutter steht, die ein Kind mit einem Nigerianer bekommt. Ein Kind, an dem sich der familiäre Rassismus entladen wird. Ein Kind, das die Autorin selbst ist. Undine Fuchs hat Unerwünschte Töchter, den ersten Roman von Miriam Karbe, gelesen.
2: Am Beginn von Unerwünschte Töchter steht ein Schrank. Kirschholz, dunkle Ölung, Kranzgesims. 1912 ließ Margarete ihn in Dresden anfertigen. Über die Jahre wird er drei Generationen von Frauen begleiten. Margarete, Marianne und Monika. Er überdauert zwei Weltkriege, zieht um von Dresden nach Meiningen und Königsbrück, bis er schließlich im Besitz von Miriam Karbe landet, Margaretes Urenkelin und Autorin.
3: Als meine Mutter starb, fürchtete ich diesen Schrank und wollte ihn nicht haben. Ich war froh, als mein Liebhaber mir anbot, ihn für mich aufzubewahren. Er stellte ihn in sein Schlafzimmer. Der Schrank stand vor ihm, als er in meiner Abwesenheit mit seiner früheren Freundin telefonierte und mit ihr über seine Absicht sprach, mich zu verlassen. Als er wegen seiner Depressionen einige Wochen in einer psychosomatischen Klinik verbrachte und mir am Telefon sagte, ich verlangte zu viel Verbindlichkeit von ihm, mietete ich am übernächsten Tag einen kleinen Transporter und holte den Schrank ab.
2: Die Männer gehen. Der Schrank bleibt. In der Kulturwissenschaft hat die Forschung zur sogenannten Ding-Kultur in den letzten Jahren einen regelrechten Boom erfahren. Die Theorie lautet, materielle Objekte umgeben uns nicht einfach, sondern sie treten in komplexe Beziehungen mit den Menschen. Ja, sie entwickeln bisweilen eine eigene Handlungsmacht. Auch der Schrank, den Miriam Karbe geerbt hat und dem sie nun das erste Kapitel ihres Debütromans widmet, ist alles andere als ein unbelebtes Möbelstück. Über 100 Jahre beherbergte er die Literatur, die die Frauen begleitet, bis Miriam Karbe das zweite hineinstellt, das ihre Vorfahren ihr vermacht haben, deren Tagebücher. Der Schrank versammelt die Frauenstimmen, er ist der Sitz des Familiengedächtnisses. Und der Ausgangspunkt für Karbes eigenes Schreiben.
4: 2021, nach dem Tod meiner Mutter, habe ich ein Riesenkonvolut von Notizbüchern, Tagebüchern, Erinnerungsskizzen geerbt, die von meiner Urgroßmutter, stammen von meiner Großmutter, meiner Mutter, immer aufbewahrt worden sind. Und fand das einen ungeheuren Schatz und wollte daraus einen Roman machen. Und habe dann auch gemerkt, dass diese Vielstimmigkeit durch die Tagebücher mir geholfen hat, diese Geschichte zu erzählen und auch meine eigene Stimme darin zu finden.
2: Der Anfang dieser Geschichte ist auch der Anfang eines neuen Jahrhunderts. Um 1900 war das Automobil gerade erfunden. In der Villa Parsival in Dresden ist man stolz auf die neu angeschafften elektrischen Lampen. In dieser Zeit des Umbruchs wächst Margarete

0: die Urgroßmutter vom Mädchen zur jungen Frau heran. Die Eltern hatten sich einen Sohn gewünscht, nun aber empfinden sie das Gemüt ihres Kindes als zu jungenhaft. Die erste der unerwünschten Töchter ist ebenso bestimmt wie stürmisch. Die Regeln im großbürgerlichen Elternhaus sitzen eng. Also nistet sie sich in ihren Lektüren ein, erzählt sich ihre eigene Welt.
1: Sie zog die Schuhe aus, die drückten und nicht schmutzig werden durften, und stopfte die Strümpfe hinein und spielte mit ihren Zehen in dem kühlen Gras. Heil dir, du Siegerin, Überwinderin, des Rosenfestes Königin, Triumph dir! Margarete war die Amazonenkönigin Penthesilea. Amazone hatte der Vater über sie gesagt. Ein 9-jähriges Mädchen sahen die meisten in ihr, ein unwichtiges Kind. Aber nur weil sie klein war und wie ein Kind aussah, war sie keins. Sie trug all die Dramen, Sagen und Balladen in sich und schritt nun würdevoll wie eine siegreiche Fürstin über das ungemähte Gras des Baulands, das jetzt noch ihr und den Schmetterlingen gehörte.
0: Die Liebe zum Wort verbindet alle vier Frauen, erklärt Miriam Karbe.
2: Lesen und Literatur ist sehr existenziell. Meine Urgroßmutter war eine Goethe-Anhängerin, die zu Goethe gegriffen hat, wie andere zur Bibel. Lesen war auch Flucht für die Frauen in meiner Familie. Es war auch ein bisschen Distinktionsmerkmal. Man las viel und mehr und war belesener als die anderen. Und es war auch eine Form der Selbstvergewisserung und auch die Möglichkeit, sich andere Lebensentwürfe vorzustellen.
0: Das Schreiben stellt also einen Teil des familiären Vermächtnisses dar. Eine Form der Sprachfindung, die vielleicht auch deshalb notwendig ist, weil so viel geschwiegen wird. Bereits als Kind wird Margarete nicht mit Gebrüll bestraft, sondern mit Stille. Jahrzehnte später wird man die Geburt der eigenen Urenkelin, Miriam Karbe, vor ihr verbergen, weil diese schwarz ist. Unerwünschte Töchter ist ein Debütroman. Seine Autorin ist Jahrgang 1967 und Redakteurin bei Arte. Dieser reiche Erfahrungsschatz aus dem Bereich des filmischen Erzählens wird vor allem in der klugen Komposition des Romans spürbar. Karbe folgt der Geschichte von Margarete, Marianne und Monika chronologisch. Mit der Geburt einer neuen Tochter geht auch die Perspektive an diese über. Immer wieder druckt die Autorin auch Auszüge aus den gefundenen Tagebüchern ab. Durchbrochen wird dieses dokumentarische Verfahren von Kapiteln, in denen Karbe selbst als Ich-Erzählerin auftritt. In diesen Passagen sucht sie nach Verbindungs- wie Bruchlinien in der Familiengeschichte. Und sie setzt sich selbst als schwarze Frau in Beziehung zu dieser. Bisweilen hat man dabei das Gefühl, lesend einem psychoanalytischen Gesprächsprotokoll zu folgen. Es gibt weniger eine Handlung im klassischen Sinne, stattdessen konstelliert die Autorin assoziativ-biografische Fragmente. Die Suchbewegung nach dem eigenen Platz in der Nachfolge der drei Frauen avanciert also zum Erzählprinzip.
1: Meine Urgroßmutter Margarete war eine strenge Mutter. Auf die aus ihrer Sicht falschen Lebensentscheidungen meiner Großmutter Marianne hat sie später scharf reagiert. Die ersten 3 Jahre meines Lebens wurde ich meiner Urgroßmutter verschwiegen. Als ich in die Schule kam, musste ich dieser fremden und unheimlichen Frau Briefe schreiben, die dann mit ihren roten Korrekturen und getrockneten Blüten zurückkamen.
0: Unerwünschte Töchter beeindruckt vor allem durch diesen Wechsel in Schreibverfahren und Ton. Eine komplexe Umsetzung dessen, was man im Film als Shot-Reverse-Shot kennt. Denn während Miriam Karbe an solchen Stellen von außen auf die ihr fremde Urgroßmutter blickt, übernimmt sie über weite Strecken radikal deren Perspektive. Ebenso wie die der anderen Vorfahrinnen. Innen- und Außenperspektive reiben sich auf diese Weise immer wieder aneinander. Die Komposition macht die große Spannbreite im Verhältnis der Frauen spürbar. Da ist die enorme Zärtlichkeit, die Liebe, aber auch die großen Verletzungen, das massive Unverständnis für die Lebensentscheidungen der jeweils anderen. Zwischen Nähe und Distanz gibt es vor allem eine Konstante: das unbedingte Aufeinanderbezogensein dieser vier Biografien. Margarete heiratet schließlich Felix Grundmann. Kurz nach dem Sohn Heiner kommt die gemeinsame Tochter Marianne zur Welt. Schon bei der Geburt ist sie schmächtig. Von Beginn an scheint sie schutzlos einer Welt ausgeliefert zu sein, die zunehmend aus den Fugen gerät. Der Vater fällt kurz nach ihrer Geburt im Ersten Weltkrieg. Die Mutter heiratet erneut den Bruder ihres ersten Mannes. Ihn soll Marianne auf einmal Vati nennen. Auch so lassen sich die Tagebücher lesen, als leises Anschreiben gegen die männlichen Sprachregeln. Doch nicht nur den Verlust von Ehemann und Vater müssen Margarete und Marianne verwinden. Denn mit dem neuen Mann kommt auch der neue Wohnort.
1: Die Mutti breitete eine große Landkarte auf dem Esstisch aus und zeigte Marianne und Heiner einen kleinen Punkt. Närchau. Dort sollten sie hinziehen, weil Vati eine gute Arbeit in der Farbenfabrik gefunden hatte.
0: Nachdem der neue Vati seinen Job in der Farbenfabrik verliert, gründet man eine gemeinsam betriebene Gastwirtschaft. Doch die wird nicht gut laufen. Der Umzug ist nur der erste von vielen. Alle Frauen der Familie haben einen Sehnsuchtsort, eine Wohnstätte, die für sie den Inbegriff des verlorenen Glücks bildet. Für Monika wird es das sogenannte Berghäusel in Meiningen sein, aus dem die Familie Jahre später in den Westen flieht. Für Margarete die elterliche Villa Parsifal in Dresden. Wie schon bei dem Kirschholzschrank, in dem die Tagebücher aufbewahrt werden, ist Erinnerung in unerwünschte Töchter, also an spezifische Orte geknüpft. Diese Verbindung kennt man schon aus der antiken Memotechnik. Einmal schreibt Kabe, dass ihr die Umzüge der Urgroßmutter wie ein Abstieg von der feudalen Villa Parsifal in Dresden bis zum Ende eines langen Ganges in einem gesichtslosen Altersheim erschienen. Der Vergleich zu der größten literarischen Abstiegserzählung Thomas Manns Buddenbrocks liegt nah. Und er ist sicher nicht verkehrt. Mehr noch schreibt Kabe sich aber in die Tradition großer weiblicher Erzählerinnen ein. Beispielsweise Elsa Morante. Mit ihr verbindet die Autorin zum einen, dass sie eine Geschichte im doppelten Sinne schreibt. Unerwünschte Töchter widmet sich einerseits der familiären, der kleinen Geschichte. Und macht darüber andererseits die große historische Geschichte erzählbar. So schwingt beispielsweise von Beginn an der alltägliche Rassismus und Antisemitismus mit, der nach dem Ersten Weltkrieg zunehmend in den Vordergrund rückt. Zum anderen erzählt Kabe, ähnlich wie Morante, die Historie eben nicht aus der Perspektive derjenigen, die in ihrem Zentrum stehen, sondern widmet sich denen, die am Rande mitlaufen. Dieses Mitlaufen wiederum ist auch im übertragenen Sinne zu verstehen. Als junge Frau wird Marianne überzeugte NS-Anhängerin, findet schließlich einen Job in der Kaserne und verliebt sich in ihren Chef, Alfred Kabe. Ein Jurist, der unter anderem die Todesurteile für Deserteure bearbeitet.
1: Auf seinem Todesurteil standen drei Unterschriften. Eine davon war die von Alfred Kabe. Marianne hatte neben ihm gestanden, als er zu seinem dunklen, machtvollen A angesetzt hatte, zu seinem heiter gebogenen C. So darf er nicht reden, hatte sie gesagt. Aber gleich Todesstrafe? Ich bin Jurist, ich muss nicht denken, sondern nach geltendem Recht handeln. Und wenn ich es nicht unterschreibe, entscheidet der Kommandant, es ändert ohnehin nichts. Das stimmte natürlich, dachte Marianne. Sie waren nur kleine Rädchen in einem gewaltigen Getriebe.
0: Das Rädchen im Getriebe ist spätestens seit Hannah Arendts Eichmann in Jerusalem zur Formel geworden. Der Versuch Mariannes, Alfred Kabe vom Unterschreiben des Todesurteils abzuhalten, könnte ein Zeichen ihrer beginnenden Zweifel am NS-Regime sein. Doch reflektiert Kabe hier, wie in vielen anderen Momenten, auch die Leerstellen ihres eigenen Wissens.
1: Hat sie ihn gewarnt, weil sie schon ahnte, dass es eine Zeit nach dem Nationalsozialismus geben würde? Oder weil ihr der Deserteur leid tat? Hat sie ihn überhaupt gewarnt?
0: Die Passage lässt sich auch als Reflexion des eigenen Schreibverfahrens lesen. Die Tagebücher, das Gefundene, werden erst durch das Erfundene erzählbar. Gerade deshalb bleiben die Fragen stehen. Sie machen transparent, wie groß die Lücken sind.
2: Ich orientiere mich in der groben Struktur schon an den Tagebüchern, aber ganz, ganz vieles weiß ich nicht. Und habe ich erfunden. Und es gibt auch Personen, von denen ich genau weiß, dass es sie nicht gegeben hat, die ich aber dazu erfunden habe, weil ich fand, dass sie da gut reinpassen.
0: Dabei spielt auch immer wieder eine Rolle, dass es sich bei allen Frauen in ihren Tagebüchern um unzuverlässige Erzählerinnen handelt. Manches wissen sie nicht oder wollen es nicht wissen. Die Frauen sind eben Geschichtenerzählerinnen. Die Unzuverlässigkeit betrifft in besonderem Maße Monika, die Mutter von Miriam Kabe. Als das Kind von Alfred Kabe und Marianne Grundmann 1944 zur Welt kommt, ist der Vater bereits im Krieg gefallen. Zwei Sätze hat er zuvor niedergeschrieben, Sätze, die Marianne im Falle seines Todes alle Rechte einer Ehefrau zugestehen und Monika vor dem Status des unehelichen Kindes bewahren. Trotzdem steht sie von Beginn an schräg zu den familiären Linien. Anders als Marianne, die nie zunahm, wird Monika rundlich, kämpft ebenso mit ihrer Mutter wie mit dem eigenen Körper. Als junge Frau flüchtet sie sich ins Schreiben, bis sie schließlich ihren ersten psychotischen Schub erleidet und nach Bethel eingeliefert wird.
1: In Bethel wird Monika eine Schlafkur verordnet. Sie erholt sich und macht später mit ihrer Klasse Abitur. Die Diagnose lautet Nervenüberreizung, wozu Monika selbst in ihr Tagebuch schreibt: Ich wusste es natürlich besser. Die gleiche Krankheit fand ich bei Dostojewski, Kleist, Musil.
0: Wolle sie einen neuen Schub vermeiden, so lautet das ärztliche Urteil, dürfe sie nie wieder literarisch schreiben. Mit Unerwünschte Töchter legt Kabe also den Roman vor, den die eigene Mutter nie verfassen konnte. Und arbeitet dabei auch heraus, wie weitreichend die Krankheit Monikas für ihr eigenes Aufwachsen war. Müsste man etwas an dem Buch kritisieren, dann wäre es, dass Monika im Vergleich zu den anderen Frauen weniger Raum zukommt. Das ist schade, denn in ihrer Eigenwilligkeit, dem Verhältnis von Selbstbewusstsein und Selbstverachtung, ist ihre Geschichte wohl die komplexeste. Ihr Verhältnis zu den anderen Frauen das komplizierteste. Trotz weiterer Zusammenbrüche studiert sie, sucht auch an der Universität Magdeburg nach Zugehörigkeit. Überall fühlt sie sich fehl am Platz, bis sie schließlich den jungen Nigerianer Akang kennenlernt. Sie liest Karl Marx, er studiert Diplom-Genossenschaftsökonomie. Aus der Unwahrscheinlichkeit der Begegnung entsteht eine zarte Verbindung, bis Monika schwanger wird. Der latente familiäre Rassismus, der zwei verlorene Weltkriege und das Dritte Reich überdauert hat, entlädt sich am ungeborenen Kind.
1: Es sind zwei verschiedene Rassen, sagte Onkel Kalle. Wenn man zwei Rassen kreuzt, kommt etwas Minderwertiges heraus. Ich bin ausgebildeter Landwirt. Pferd und Esel kann man kreuzen. Weißt du, was rauskommt? Ein Maultier oder ein Maulesel. Ein Bastard, der unfruchtbar ist.
0: Unerwünschte Töchter beginnt in der Villa Parsifal. Parsifal, so heißt die 1882 uraufgeführte Oper Richard Wagners, den Margaretes Eltern glühend verehrten. Der für seinen Antisemitismus und völkischen Nationalismus berüchtigte Wagner hatte sich an dem Artus-Roman Parzival Wolframs von Eschenbach orientiert, seine Vorlage allerdings um eine entscheidende Figur beraubt. Parzivals Halbbruder und Gefährten Feirefitz, der aus der ersten Ehe des gemeinsamen Vaters mit der sogenannten Mohrenkönigin Bellakane hervorging und der Legende nach schwarz-weiß gemustert sein soll. Die Freundschaft zwischen den ungleichen Brüdern passte nicht zu den politischen Überzeugungen Wagners. Und sie hätte wohl auch nicht in die Villa Parsifal gepasst. Dass sich die Seminararbeit, die Monika während ihrer Schwangerschaft schreibt, ausgerechnet dieser aus dem Parsifal getilgten Figur des Feirefitz widmet, bildet also einen symbolischen Bogen. Doch während der Artus-Roman eine dezidiert männliche Heldenerzählung ist, schreibt Kabe eine weibliche Geschichte.
1: Dass alle Namen mit M beginnen, ist kein Zufall, sondern wurde gewollt dem Umstand entgegengesetzt, dass die Väter den Nachnamen bestimmen. Es sollte die dadurch verschleierte Abstammung hervorheben.
0: Nicht umsonst stehen mit dem Schrank und den Tagebüchern Erbstücke am Beginn dieses Romans. In Unerwünschte Töchter geht es um Weitergabe von Lastern wie dem Rauchen, von Werten wie der Ablehnung von Oberflächlichkeit und vom Erzählen. Dabei gibt es noch einen weiteren Gegenstand, der für diese Weitergabe steht. Die Perlenkette. Sie ziert auch das Cover von Unerwünschte Töchter. Zum einen zeigt sie Verlust und Veränderung an. Margaretes echte Perlen weichen Mariannes künstlichen, bis Monika diese schließlich als Zeichen der bürgerlichen Spießigkeit komplett verpönt. Zum anderen aber versinnbildlicht die Kette die Kontinuität. Wie Perlen, so hängen auch die vier Frauen zusammen, sind unumkehrbar verbunden. Während männliche Genealogien so alt sind wie die Literatur selbst, man denke zum Beispiel an die Odyssee, in der zur Vorstellung jedes Kriegers zunächst einmal dessen Ahnen aufgezählt werden, blieben die weiblichen Abstammungslinien lange Zeit oft unsichtbar. Erst in den letzten Jahren mehren sich Texte, die sich auf die Suche nach den Verbindungen zwischen Frauen begeben. Sascha Mariana Salzmann oder Ulrike Dresner sind hier nur zwei der Beispiele. Indem Karpe also über die Frauen ihrer Familie schreibt, stellt sie gleichzeitig eine literarische Verwandtschaft zu diesen AutorInnen her. Und schafft doch etwas vollkommen Eigenständiges. Mit Unerwünschte Töchter beweist Miriam Karpe, dass große Erzählkunst manchmal gerade dann entsteht, wenn man den leisen Stimmen lauscht.
1: Undine Fuchs war das über Miriam Karpe, Unerwünschte Töchter, das Buch der Woche hier im Büchermarkt. Erschienen ist der Roman im Hansa Verlag, 576 Seiten, 26 Euro ist der Preis der gebundenen Ausgabe. Hier im Programm geht's jetzt weiter mit Forschung aktuell und KI verstehen. Mein Name ist Wiebke Poromka. Ich danke fürs Zu- und auch fürs Weiterhören.
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4: Das hier, das ist Jeff Kloon, Informatikprofessor und Autor einer Studie, von der er sagt, dass sie den Beginn einer neuen Ära einläute. Eine Ära, in der KI autonom Durchbruch nach Durchbruch schaffe, was zu einem dramatischen wissenschaftlichen Fortschritt führen werde.
5: Max, ich finde, das klingt wie so ein Hochglanzprodukt und ich habe dadurch irgendwie ziemlich große Zweifel, wenn ich sowas höre. Also ich vermute mal stark, wir werden da heute noch ins Detail gehen, aber wenn ich so höre, das soll komplett autonom alles funktionieren, habe ich irgendwie so meine Zweifel.
4: Ja, ist auf jeden Fall kontrovers. Chef Klune sagt aber auch, dass autonome KI-Systeme in ein paar Jahren bessere Wissenschaft machen werden, als wir Menschen das könnten. Ja, und dann brauchst du halt eben nur noch wenige WissenschaftlerInnen, die arbeiten dann so ein bisschen wie ein Direktor einer ganzen Forschungsabteilung oder halt die Person, die in so einem wissenschaftlichen Förderprogramm die Gelder vergibt. Und Jeff Kloon sagt halt, in dieser Zukunft, ja, dann sagt man einfach, man möchte Wissenschaft zu diesem und jenem Thema machen oder halt dieses Ziel erreichen und dann werde das KI-System autonom losziehen und die Forschung erledigen und dir dann die Ergebnisse mitteilen.
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5: Hallo und herzlich willkommen zu einer neuen Folge KI verstehen. Heute mit Max Maximilian Brose.
4: Hi.
5: Und mit mir, mit Fedi Friederike Walch. Wir beide haben, soweit ich weiß, nie so richtig selbst voll geforscht und publiziert, oder?
4: Nee, soweit bin ich nicht gekommen in der wissenschaftlichen Karriere.
5: Aber wir haben zumindest einen naturwissenschaftlichen Hintergrund beide und wir arbeiten teilweise eben auch für andere Deutschlandfunkformate wie zum Beispiel Forschung aktuell und Wissenschaft im Brennpunkt und natürlich eben auch für KI verstehen. Und da liest man halt echt einige Studien und spricht vor allem viel mit WissenschaftlerInnen. Und deshalb würde ich sagen, sind wir mit dem Thema heute ziemlich in unserem Element. Wir sprechen nämlich über Forschung, über das Wissenschaftssystem und unsere Frage heute ist, wie viel davon sich heute und in Zukunft möglicherweise von künstlicher Intelligenz ersetzen lassen wird. Max, wir reden ja auch hier bei KI verstehen immer wieder über Beispiele, wo KI-Systeme in der Forschung wirklich teils enorme Fortschritte auslösen. Und ich persönlich bin auch an ganz vielen Stellen wirklich überzeugt davon, dass das ein riesiges Potenzial von KI für die Wissenschaft gibt. Aber wenn ich deinem Experten am Anfang, Jeff Kloon, so richtig verstanden habe, dann sollen laut ihm Menschen in der Forschung irgendwann ziemlich komplett überflüssig werden. Glaubst du das wirklich? Also wird das so sein in der Zukunft?
4: Ja, wir ergründen die Frage heute auf jeden Fall ein bisschen. Erstmal, ich finde diese Zukunftsvision schon gruselig. Naja, aber wenn du halt Leute wie Jeff Kloon fragst, steuern wir tatsächlich auf so eine Zukunft hin. Er hat auch schon ein KI-System entwickelt, das vom Finden der Forschungsfrage bis zum fertigen Paper alles autonom machen kann. Allerdings mit mehr oder weniger guten Ergebnissen, sage ich mal. Aber es passiert gerade einfach sehr viel in diesem Feld. Unter anderem Google hat gerade ein neues KI-System rausgegeben, das Forschenden bei der Thesenfindung helfen soll, also eigene wissenschaftliche Fragestellungen zu finden. Das sind auch nicht die einzigen mit solchen KI-Agentensystemen. Ja, und all das wirft eben schon die Frage auf, ob es eben Menschen in Zukunft wirklich braucht, um wissenschaftlichen technischen Fortschritt zu erreichen, beziehungsweise wie viele Menschen es noch braucht, oder ob da auch die KI einfach ganz viel übernehmen kann. Und das berührt natürlich auch philosophische Fragen, so rund um Wissenschaft und Erkenntnistheorie. Über all das sprechen wir auch heute.
5: Okay, aber dann lass uns doch mal mit diesem konkreten Beispiel einsteigen. Du meintest, Jeff Kloon hat ein KI-System entwickelt, das vollständig autonom Forschungsfragen entwickeln kann und eben auch sogar Paper schreibt.
4: Ja, genau. Also er hat das mitentwickelt, das ist natürlich ein größeres Team drumherum. Er ist heute Professor für Computerwissenschaften an der University of British Columbia. Und er hat mir erzählt, dass er schon seit 20 Jahren einen Traum hat, nämlich den Traum von unendlichen Algorithmen.
6: These are algorithms that can truly innovate forever. Like Darwinian evolution and also human science and technology and culture.
4: Er sagt, es seien dann eben Algorithmen, die sich für immer weiterentwickeln, so wie die Evolution nach Charles Darwin oder halt auch wie die menschliche Wissenschaft und Technologie und Kultur. Er sagt auch, Zitat, der Polarstern, an dem sich seine wissenschaftliche Karriere ausgerichtet hat, ist eben, dass er mit solchen KI-Systemen die, nochmal Zitat, Magie der Wissenschaftscommunity und der menschlichen Kultur rekreieren können.
5: Wow, Magic.
4: Große Worte, ne?
5: Ja, große Worte. Max, ich glaube, ich versuche jetzt erstmal kurz die ganzen Zweifel, die ich daran noch so habe, mal hinten anzustellen. Lass uns drüber sprechen, wie Jeff Kloon sich das so vorstellt. Also wenn er ein System haben will, das selbstständig forschen kann, nehme ich mal stark an, dass dabei irgendwie KI-Agenten involviert sind, oder?
4: Ja, da hast du den richtigen Riecher. Ist auch wahrscheinlich wenig überraschend. Ne? Das ist ja auch gerade ganz, ganz viel bei solchen Systemen, wo Agenten eine große Rolle spielen. Und wir gehen jetzt mal so die Arbeitsschritte durch, wie so eine wissenschaftliche Studie entsteht und schauen halt, was die Agenten da machen. Also Schritt 1 bei diesem AI-Scientist, da wird jetzt erstmal ein erster Agent, quasi ein Sprachmodell, in dem Fall ist es GPT-03, losgeschickt, der erstmal brainstormen soll, zu einem bestimmten Thema eben verschiedene Fragestellungen finden. Und natürlich kommen da jetzt nicht sofort die Ideen raus, die tatsächlich Sinn ergeben und revolutionär und neu sind. Oder die überhaupt zu einer Forschungsfrage taugen, weil ja da vielleicht logische Fehler drinne sind oder vielleicht, weil der Aspekt auch schon erforscht wurde. Aber Jeff Kloon hat auch gesagt, dass es erstmal wichtig ist, möglichst viele Ideen zu sammeln, damit der AI-Scientist auch möglichst kreative Forschungsfragen finden könne. Nur die werden dann von weiteren Agenten eben überprüft. Da macht einer Literaturrecherche, schaut, ist das schon erforscht worden, gibt es da noch irgendwelche Logikfehler, kann man das überhaupt erforschen und so weiter. Und am Ende dieses Prozesses steht dann eben eine Forschungsfrage. Und hier schon mal die erste Limitation des AI-Scientists, der kann jetzt nicht jedes Feld erforschen, sondern eigentlich nur computerwissenschaftliche Fragestellungen und in der Regel halt solche, die künstliche Intelligenz selbst betreffen.
5: Okay, warum?
4: Naja, vereinfacht gesagt, weil KI-Agenten natürlich sehr gut coden können, Code schreiben können. Und das ist eben das Hauptding, was du bei solchen Studien machst. Ne? Vereinfacht gesagt, schreibst du Code, schaust dann, ob es funktioniert und verbesserst den Code dann. Und das können eben Agenten ganz gut. Das macht in dem Fall Claude Sonnet 4 ist dafür verantwortlich. Und du merkst aber auch schon an den Modellen, die Experimente damit, die wurden schon vor mehr als einem Jahr durchgeführt. Das sind halt alles ältere Modelle. Ne? ChatGPT-03 kam im April 2025 raus und Claude Sonnet 4 im Mai 2025. Und das sind ja fast Dekaden im KI-Zeitalter.
5: Ja, stimmt. Und die Forschungsfrage ist ja jetzt aber eigentlich auch nur die eine Sache. Also im Idealfall hast du dann ja auch Daten, an denen du forschen kannst. Und die müssen dann meistens ja auch erstmal schön sortiert werden. Ich vermute, das sind KI-Modelle auch recht praktisch, oder?
4: Genau, das übernehmen die dann auch wieder mit weiteren Agenten. Und dann schreiben nochmal andere Agenten eine Studie eben daraus. So, und dann wärst du jetzt als Forscherin zum Beispiel fertig mit deiner Arbeit. Aber der AI-Scientist, der geht noch einen Schritt weiter. Der hat einen eigenen Peer-Review-Agenten. Der liest dann die Studie nochmal auf Fehler kritisch gegen und dann wird sie halt eben nochmal angepasst, die Studie. Und am Ende hast du dann halt deine fertige Studie vom AI-Scientist erforscht.
5: Okay, also jetzt mal unabhängig davon, dass dieser Prozess jetzt trotzdem, obwohl er ja sehr ausführlich scheint, bei jedem richtigen Peer-Review-Journal niemals zugelassen werden würde, ist aber ja jetzt trotzdem noch die Frage, wie gut sind diese Studien? Also kann man irgendwie messen, was dabei rauskommt qualitätsmäßig?
4: Jeff Kloon, der hat das so ausgedrückt.
6: Right now, the papers are, I would say, kind of like okay, but not great quality. They're like roughly as good as.
4: Also, you know, gerade seien die Paper okay, sagt Jeff Kloon, aber eben nicht herausragend. Vielleicht so gut wie die Forschung eines jungen PhD-Wissenschaftlers. Ja, und das können wir uns tatsächlich auch mal im Detail anschauen. Die Studienautoren, die haben nämlich ihren AI-Scientist forschen lassen und Studien schreiben lassen zu einem KI-Thema. Das war 2024. Der AI-Scientist hatte für jede Studie 15 Stunden Zeit. Gerät und es sollte nicht mehr als $150 Rechenleistung kosten, das Ganze. Am Ende haben die Autoren dann 3 KI-generierte Studien ausgewählt und bei einer, ja, mittelgroßen bis großen wissenschaftlichen KI-Konferenz, der ICLA, eingereicht. Und da werden die Studien eben von Fachleuten geprüft, welche auf der Konferenz dann auch vorgestellt werden durften. Und die Fachleute, die wussten tatsächlich nicht, dass die 3 Studien mit KI generiert sind. Tipp mal, hat es eine der Studien ins Hauptprogramm geschafft von der ICLA?
5: Also ich würde irgendwie hoffen nicht, aber ich muss ganz kurz hier einen Schwenk machen. Ich habe vor kurzem für Forschung aktuell nämlich zu einer Story recherchiert. Da wurden 2 Preprints, also noch nicht peer-reviewte Studien im Netz veröffentlicht von einer Forscherin zu einem Phänomen namens Bixonymania. Bixonymania ist eine Krankheit, die es nicht gibt. Die hat die Forscherin erfunden und diese Studien wurden auf Preprint-Servern verbreitet und sie wollte untersuchen, wann die tatsächlich bei Large Language Models aufgegriffen werden. Und das Schockierende war, dass dann jetzt das Ganze nochmal große Schlagzeilen gemacht hat, dass tatsächlich diese Bixonymania Preprint-Studien in einem peer-reviewten Journal zitiert wurden als Quelle. Also ich würde damit nur sagen wollen, es kann passieren. Es passiert tatsächlich immer wieder, glaube ich.
4: Ja, das ist ein spannender Fall. Den verlinken wir euch auch in den Shownotes gerne. Und ganz kurz nochmal zu Peer-Review und Journals. Also es ist, muss man dazu wissen, bei so großen wissenschaftlichen Journals normalerweise so, dass unabhängige Forschende erstmal die Studien prüfen, gucken, ob da alles richtig ist, bevor die da veröffentlicht werden. Das ist einfach mit Peer Review gemeint. Und kommen wir mal zurück zum AI-Scientist, zu den Studien, die der geschrieben hatte. 3 Studien wurden eingereicht und tatsächlich wurde keine ins Hauptprogramm aufgenommen. Aber eine der 3 Studien, die wäre für einen Workshop auf der Konferenz zugelassen worden, also so ein kleiner Erfolg. Aber da muss man sagen, da gibt es dann auch deutlich niedrigere Zulassungsvoraussetzungen. Also man ist da jetzt noch nicht final an dem Ziel, dass das perfekte Studien sind.
5: Bedenklich finde ich es ja schon, muss ich sagen.
4: Ja, und vielleicht auch noch ganz kurz dazu gesagt, ne, die Studien, die bei der ICLA eingereicht wurden, die können eigentlich nicht mit Sonnet 4 und GPT-03 geschrieben worden sein, denn die ICLA fand im Ende April 2025 statt und die Paper mussten schon, zumindest der Abstract, bis September 2024 eingereicht werden. Da waren die beiden Modelle noch gar nicht verfügbar. Also wahrscheinlich wurde das dann noch mit den älteren Modellen gemacht. Und da sieht man natürlich halt auch, wie schnell solche Ergebnisse dann auch schon überholt sind. Ne?
5: Aber ich will nicht weiter darüber sprechen, wie viel besser das alles immer wird. Ich würde gerne jetzt noch über die Limitationen mal sprechen. Also ganz konkret, an welchen Stellen kommt der AI-Scientist denn noch nicht an die Forschung von Menschen ran und warum?
4: Ja, also erstmal, ne, das haben wir ja schon gesagt, das ist nur auf Computerwissenschaften begrenzt. Die meiste andere Forschung, da bräuchtest du ja dann sowas wie komplett automatisierte Labore oder irgendwie eine KI müsste Interviews führen oder müsste wirklich tiefgreifend geisteswissenschaftliche Theorien verstehen und solche Sachen. Aber auch bei Computerwissenschaften, die Autoren schreiben in der Studie, dass der Co-Scientist teilweise naive, nicht zu Ende gedachte Ideen entwickelt hat, die Grundidee in der Studie auch nicht richtig umgesetzt hat in manchen Fällen und außerdem habe es manchmal an methodischer Stringenz gefehlt. Und dann kommen natürlich noch viele verschiedene Arten von Halluzinationen dazu, schreiben die Autoren. Ja, das ist ja schon seit Beginn der großen Sprachmodelle eigentlich ein Problem, ne, was immer noch nicht gelöst ist. Jeff Kloon, der glaubt aber, dass das alles eher so kurz- bis mittelfristige Probleme seien, für die sich Lösungen finden. Er macht sich um ganz andere Probleme viel mehr Sorgen.
6: How do we make sure that the system only does ethical and safe scientific investigations.
4: Und zwar, wie wir sicherstellen könnten, dass vollautomatisierte Forschung nur ethisch vertretbare und sichere Forschung mache. Als Beispiel bringt er hier an, was wäre, wenn eine KI erforsche, wie man das Coronavirus gefährlicher machen könne. Oder halt andere gefährliche Experimente, Atomwaffen nennt er hier noch, oder Experimente, die ein schwarzes Loch erschaffen könnten. Ja, die KI, die müsse Sicherheit, Ethik und Neugierde eben ausbalancieren.
5: Ja, und ich finde halt auch, wenn wir drüber nachdenken, wie unethisch Forschung in der Vergangenheit teilweise halt auch schon war, macht mir das richtig Bauchschmerzen. Also ich denke an zum Teil wirklich früher noch viel grausamere Tierforschung, Tierversuche, aber zum Beispiel auch Menschenversuche. Und wenn Modelle aus dieser Forschung irgendwie Daten ziehen, darauf trainiert werden könnten, dann möchte ich mir echt gar nicht ausmalen, in welche Richtung die Vorschläge von KI-Modellen da dann auch hypothetisch, theoretisch gehen könnten. Schon allein deshalb brauchen sie, finde ich, einmal sehr begrenzte, starke kuratierte Trainingsdatensätze und halt immer noch diesen Human in the Loop, immer den Menschen drin, oder?
4: Total, total. Also irgendwie einen Menschen brauchst du auf jeden Fall drin, gerade wenn man das Ethische erfüllen will. Ich muss aber auch dazu sagen, zu diesen Zukunftsszenarien, die er dort aufmalt, ne? Ich finde das ehrlich gesagt immer ein bisschen schwierig, so die ganz großen Gefahren durch KI an die Wand zu malen, wenn dieses Thema eigentlich noch weit davon entfernt sind, so etwas überhaupt leisten zu können. Also jetzt eine Studie, die ein schwarzes Loch auf einmal aufmacht, das ist unglaublich unrealistisch, ne? Und ist auch überhaupt nicht klar, ob man irgendwann sowas leisten kann. Und das erinnert mich auch so ein bisschen, ja, an diese großen Gefahren wie Biowaffen, KI, die die Weltherrschaft übernehmen könnte, vor denen ja die großen KI-Firmen auch vor ein paar Jahren gewarnt haben, auch mit einem offenen Brief damals und so weiter. Und das ist bis heute alles nicht eingetreten und lenkt halt auch ein bisschen von den aktuellen Problemen ab, die es einfach schon gibt. Und das hat Jeff Kloon tatsächlich auch so als mittelfristiges Problem genannt, dass natürlich auch viel AI-Slop in der Forschung entstehen könnte. Und das ist ja auch jetzt was, wo man eigentlich auch schon so ein bisschen indirekt die Auswirkungen davon merkt.
5: Ja, vollkommen. Ein riesiges Problem war mir ehrlich gesagt auch nicht so sehr bewusst, aber im Kontext dieser Big Sony Mania-Recherche habe ich mir dann eine Studie angeschaut. Demnach gibt es Hinweise darauf, dass schätzungsweise 3% der medizinischen Publikationen, also da ging es um Medizinstudien, im Netz gefälscht sind.
4: Boah.
5: Und ich finde das krass. Und Ralf hatte ja auch schon vor einer Weile mal eine Folge 4 für KI Verstehen gemacht. Da ging es so unter anderem auch darum, ja, wie viele witzige fast schon, aber natürlich auch sehr bedenkliche Fälle es gibt, wo man merkt, ah, die Forschenden haben hier so ein bisschen unerlaubterweise KI genutzt, einfach den Text schreiben lassen, mal ein Bild, eine Grafik generieren lassen. Das ist dann erstmal vielleicht ein bisschen zum Schmunzeln, aber natürlich auch, ja, Bauchweh, wenn man merkt, die Leute nutzen das, ohne dass es wirklich transparent gemacht wird. Die Folge dazu können wir euch auch gerne noch in den Shownotes verlinken.
4: Total, ja. Und seitdem hat sich auch einiges getan. Du hast gerade schon Medizin angesprochen. Und was noch ein Feld ist, was ganz viel davon betroffen ist, sind natürlich eben die Computerwissenschaften.
5: Ja, das ist natürlich auch ein sehr spezifisches Feld, würde ich sagen. Und im Bereich Coding, Programmieren haben wir auch schon viel drüber gesprochen. Da hat es einfach auch riesige Fortschritte natürlich gegeben in den letzten Monaten mit KI.
4: Genau. Und die Studien, die KI generiert sind, die nehmen den Computerwissenschaften zu. Bei den wissenschaftlichen Journals ist es so, dass ja einige wie zum Beispiel Science oder auch Nature KI geschriebene Studien ablehnen, also auch solche, wo jetzt eine KI nur Textteile geschrieben hat. Und andere Journals, die erlauben zwar KI-Unterstützung, aber das muss eben transparent angezeigt werden. Ja, wie siehst du das Ganze? Problematisch? Oder glaubst du, es braucht auch einfach einen Ort, wo KI-generierte Forschung ja auch eine Chance bekommt?
5: Also ich sehe es vor allem aus einem Grund wirklich problematisch. Auch bei dieser Big Sony Mania-Recherche habe ich das irgendwie gemerkt, weil ein Problem ist ja auch, große Large Language Models, die crawlen, also die ziehen Infos aus dem Netz und hier entsteht ein Bias, weil Preprints und sogar so Fake-Studien sind halt mittlerweile viel zugänglicher als peer-reviewed Studien.
4: Keine Paywall dafür.
5: Genau, die stecken oft, also die richtig guten Studien stecken oft hinter einer Paywall. Das hat ja auch Gründe, weil die Journals wollen Geld damit auch irgendwie verdienen oder sich finanzieren. Das bedeutet aber auch, KI-Modelle bevorzugen sozusagen eben oft nicht peer-reviewte Inhalte, einfach weil sie zugänglicher sind. Und wenn sich die Algorithmen dann dahin nicht ändern, dann gibt es, finde ich, eigentlich nur zwei Lösungen. Und zwar einmal, ja, es braucht einfach noch viel mehr Open Source und zugängliche peer-reviewte Studien oder eben, dass die Preprints schlechter zugänglich gemacht werden.
4: Ja, ich glaube auch, das wäre irgendwie sinnvoll, gerade um diesen Trainingsbias zu begrenzen. Ne? Aber es gibt tatsächlich auch einen Preprint-Server, der quasi für KI-generierte Forschung gedacht ist. Mhm. Der heißt AI-Kive, so ähnlich wie Archive plus mit AI, haha. Und der ist Ende vergangenen Jahres an den Start gegangen. Und ich habe auch mit den Gründern davon gesprochen, das sind so drei junge Computerwissenschaftler, die in England arbeiten. Einer davon ist Guwei Huan und der sagt, dass KI eben solche Studien schreiben könne und es brauche einen Ort, wo die eben auch veröffentlicht werden könnten. Es solle eben nicht um die Frage Mensch oder KI gehen, sondern um die Qualität der Forschung, sagt er. Auf dem Server kannst du jetzt eben angeben, hat ein Mensch die Studie durchgeführt und geschrieben oder war das Mensch zusammen mit KI oder halt nur KI allein. Aber Guwei Huan, der ist sich sicher, dass das ein Modell für die Zukunft ist.
5: Und vermutlich auch, weil er wie Jeff Kloon davon überzeugt ist, dass wir irgendwann diese vollautomatisierte KI-Forschung dann haben werden.
4: Ja, genau, das glaubt er, dass eben in naher Zukunft ein Großteil der Forschung von KI gemacht werden kann und sie immer größere Teile der Forschung übernehmen werde. Gleichzeitig würde es dadurch sehr viel weniger Menschen eben in der Forschung brauchen und auch die Universitäten müssten sich daran dann anpassen. Dieser Trend, sagt er, werde nicht zu stoppen sein und es werde irgendwann nur noch sehr wenige Menschen in der Wissenschaft geben.
5: Ich bin immer ein bisschen allergisch mit diesen Aussagen, dieser Trend wird nicht zu stoppen sein, weil das klingt schon wieder so, als wäre das irgendwie so eine unaufhaltsame Macht, die uns überrollt und als hätten wir überhaupt gar kein Mitspracherecht mehr in dem, was mit KI gerade eigentlich alles passiert. Und die Frage ist ja, wollen wir als Gesellschaft und will das vielleicht auch das Forschungssystem wirklich und kann man da nicht irgendwie noch was dagegen tun, wenn wir es nicht wollen sollten? Und ohne vielleicht auch so diese Risiken tatsächlich zu kennen, finde ich das Ganze irgendwie ja so ein bisschen, ja, man kommt sich so machtlos vor. Vor allem, wenn man halt auch bedenkt, dass diese Forschenden ja auch am eigenen Ast so ein bisschen sägen, wenn man es so formulieren will. Also wie blicken denn deine Experten da zum Beispiel persönlich drauf, wenn ihnen diese Entwicklung dann vielleicht einfach irgendwann mal den eigenen Job kosten sollte?
4: Ja, gerade Guowei Huan, der eben ein junger Wissenschaftler ist, den habe ich das auch genau gefragt und das hier sagt er.
7: Of course we feel kind of stress, because like AI will replace us.
4: Und er sagt, dass ihn das natürlich stresse, weil er eben viel Energie in seine Ausbildung gesteckt habe und sich so ein bisschen frage, was dann eigentlich der Wert davon ist, wenn KI ihn und andere in der Wissenschaft ersetzen werde. Es deprimiert ihn auch, hat er gesagt, aber das sei eben eine neue Realität und dafür müsse man irgendwie Lösungen finden.
5: Okay, ich muss jetzt aber auch sagen, also eigentlich die beiden Experten, die wir jetzt bisher gehört haben, da habe ich persönlich jetzt so den Eindruck, die stecken natürlich auch persönlich einfach ganz schön tief drin. Die forschen genau in diesem Bereich, die sind Computerwissenschaftler und beschäftigen sich sozusagen von Natur aus mit KI und Technologie. Und ganz, ganz viele andere Forschungsbereiche sind ja jetzt wahrscheinlich noch viel, viel weiter davon entfernt, ihre Forschungsfragen oder ihre Studien jetzt von KI generieren zu lassen oder so.
4: Genau, das haben wir vorhin ja auch schon kurz angesprochen, ne? Biologie, Medizin, da bräuchtest du komplett automatisierte Labore. Das gibt es stellenweise, aber jetzt auch noch nicht irgendwie im großen Maßstab. Dann Geisteswissenschaften müssen die halt wirklich gut tiefgreifend Theorien verstehen und sie auch hinterfragen können. Und noch ganz viele andere Bereiche, wo die KI eben noch nicht vollkommen autonom forschen kann. Und das ist aber halt auch sowas, wo es wirklich wissenschaftsphilosophisch wird, finde ich. Und darum habe ich darüber auch mit Florian Johannes Boge gesprochen. Der ist Wissenschaftsphilosoph mit Schwerpunkt KI an der TU Dortmund. Und er sagt schon zu den aktuellen Studien, dass die zumindest zeigen, dass das in den Computerwissenschaften funktionieren kann. Dass KI scheinbar spannende Sachen entdeckt und daraus Paper schreibe. Aber auch da müsse sich halt erst zeigen, ist das dann wirklich etwas, was die Menschheit weiterbringt, diese Forschung. Und ne, auch zu den Fehlern wie Halluzination, haben wir ja schon gesagt, die KI macht. Da sagt Boge, dass es eben auch total unklar ist, ob wir die jetzt wirklich ausmerzen können.
8: Das weiß man eben nicht so genau. Also ein Problem ist sozusagen, je komplizierter das Forschungsfeld wird, je besser die KI trainiert ist, desto mehr kann sie sozusagen Schwachstellen, die noch irgendwo in der Tiefe verborgen sind, maskieren. Und es wird immer schwerer, die aufzuspüren. Je weniger wir auch den Sachgegenstand selbst verstehen, desto schwieriger wird es auch da überhaupt nachzuvollziehen, wo sind eigentlich die Fehlerquellen.
4: Und noch ein anderer Punkt, wenn du aufs Training von KIs schaust, solche, die dann auch diese Studien da generieren sollen, die lernen natürlich aus Studien, die publiziert wurden und halt auch teilweise aus dem Peer-Review-Verfahren. Ne? Die schauen sich an, was haben andere Forschende quasi kritisiert und dann lernen sie vielmehr, was ist wirklich eine Studie, die wahrscheinlich gut bewertet wird und vielleicht gar nicht so sehr, was ist die Studie, die wirklich Mehrwert bringt. Und natürlich ist das aber auch so ein bisschen ein Punkt, wo wir uns Menschen nicht ganz rausnehmen können. Ich glaube auch junge Forscher und Forscherinnen, die schreiben ihre Studien natürlich auch so, dass sie möglichst bei den Journals gut bewertet werden und dann da ankommen.
5: Ja, ich finde, es macht halt einfach wirklich einen Unterschied, ob wir hier einen menschlichen oder einen maschinellen Bias haben auch. Also im ersten Fall, wenn der Mensch schuld ist, sozusagen, dann gibt es eine klare Verantwortlichkeit. Und im anderen ist es halt deutlich komplexer. Und eine andere Frage, die da ja auch irgendwie noch mit reinspielt, ist, können wir mit KI einfach wirklich auch neue Dinge entdecken und finden? Ich weiß, dass es dafür jetzt immer wieder einzelne Beispiele gibt und gab, die zeigen, dass KI sozusagen Ideen hat, in Anführungsstrichen, die Menschen vorher noch nicht hatten. Vor allem bei so besonders leistungsstarken Modellen, die auf besonders großen Datensätzen trainiert wurden. Gleichzeitig muss man aber auch sagen, in den allermeisten Fällen lernen KI-Systeme ja immer noch in erster Linie auf Basis von einem sehr begrenzten Datensatz. Und da ist ja dann wirklich die Frage, ob daraus dann was Neues entstehen kann oder die Modelle sozusagen nur irgendwie immer alles wiederkäuen, was Menschen vorher schon mal gedacht haben.
4: Und das ist auch eine total spannende Frage, sagt auch Florian Johannes Boge. Also wenn ein KI-System jetzt ein neues Medikament findet, was wirkt, hey, dann ist das super, ne? Das ist toll. Das ist Fortschritt auch. Aber Johannes Florian Boge, der macht halt ein Fragezeichen daran, ob das alles ist, was Wissenschaft leisten solle.
8: Philosophisch gesehen kann man vielleicht sagen, das hohe Gut, das man von der Wissenschaft erwartet, ist einmal vielleicht Wahrheit. Das Wissen könnte auch ein hohes Gut sein, was mit Wahrheit eng verknüpft ist. Aber ein anderes sehr, sehr wichtiges Gut ist sicherlich auch das wissenschaftliche Verstehen. Und dieses bleibt dann an der Stelle zurück. Also man findet vielleicht neue Wahrheiten, man weiß etwas mehr, aber man versteht es eigentlich nicht unbedingt sofort besser. Und das ist, glaube ich, die große Problematik, die mit der Vollautomatisierung der Wissenschaft einhergeht, dass man eben verstehensmäßig doch ganz weit zurückbleibt und damit eigentlich nicht klar ist, ob das, was man eigentlich anzielt in der Wissenschaft, in erster Linie überhaupt gewonnen wird.
5: Ich finde diesen Punkt so wichtig. Also ganz platt gesagt ist das, was er ja da in dem Moment ausdrücken will, glaube ich, so der Weg ist oft das Ziel. Und ich glaube, das trifft für Forschung und Wissenschaft halt ganz, ganz extrem stark zu. Also der wissenschaftliche Erkenntnisprozess ermöglicht oft erst Ergebnisse und verändert vor allem, wie wir über wissenschaftliche Probleme nachdenken. Und das verändert, platt gesagt, auch unser Gehirn oder das Gehirn von WissenschaftlerInnen. Und ich würde Herrn Boge da eben wirklich voll zustimmen, dass dieser Prozess einfach nicht verloren gehen darf.
4: Total, total. Und er macht noch einen anderen Punkt, wo es uns Menschen immer brauchen wird bei der Forschung. Und ich finde, da hat er sehr recht, weil ich weiß nicht, wie das eine KI ersetzen kann. Nämlich die Frage, was wollen wir eigentlich erforschen? Das ist ja genuin menschlich. Es geht ja darum, dass wir mit der Forschung unser Leben verbessern und nicht die KI damit irgendwas verbessert. Ja, das kann uns KI nicht abnehmen, auch nicht in 10 Jahren, glaube ich. Ja, und er sagt auch bei der Analyse, also eben dieses tatsächliche Verstehen der Ergebnisse, da glaubt Johannes Florian Boge auch, da werden KI-Systeme immer uns Menschen brauchen, um wirklich forschen zu können.
5: Okay, also es geht doch nicht ganz ohne Menschen. Und in diesem Hybridsystem, was man dann hätte, also Mensch und KI, da sind ja auch wirklich, wirklich spannende Entdeckungen in den vergangenen Jahren gemacht worden. Du hattest ja vorhin ganz am Anfang auch schon mal gesagt, dass auch bei Google an so einem System gearbeitet wird.
4: Genau gesagt, bei DeepMind, das ist diese Google-Tochterfirma, ne, die ganz viel in Wissenschaft und KI macht. Und die haben in den vergangenen Tagen ein KI-System veröffentlicht. Das nennt sich nicht AI Scientist, sondern Co-Scientist, ne? Also merkst schon bei den Namen, dass es hier einen anderen Fokus gibt. Und das kann eben nicht nur in den Computerwissenschaften, sondern auch bei anderen Forschungsfeldern jetzt nicht ganze Studien selbst generieren, sondern es soll einfach nur den WissenschaftlerInnen dabei helfen, die richtige Forschungsfrage zu finden, die richtigen Hypothesen aufzustellen.
5: Okay, und die Frage ist jetzt, funktioniert das tatsächlich?
4: Ja, also scheinbar schon. Man muss dazu wissen, dass seit Februar 2025 können Forschende den Co-Scientist nutzen und es gibt auch schon erste Studien, die mit seiner Hilfe erstellt wurden. Eine Forschungsgruppe, die wollte wissen, warum es einen bestimmten Resistenzmechanismus bei Bakterien gegen Bakteriophagen gibt. Also das sind so Viren, die Bakterien infizieren und sie dann zerstören können. Ja, und dieser Resistenzmechanismus, der kommt bei vielen, vielen unterschiedlichen Bakterien vor. So, und die Forschenden, die hatten das auch schon im Labor untersucht und hatten da den Grund gefunden, warum dieser Resistenzmechanismus bei so vielen Bakterien vorkommt, aber die hatten das noch nicht veröffentlicht. Und dann haben sie den Co-Scientist gefragt, was er für Hypothesen dazu hat. Und tatsächlich stimmte eine der Hypothesen, die das beste Ranking im Co-Scientist bekam, mit dem überein, was die Forschenden im Labor gefunden hatten. Also das sind auf jeden Fall schon mal erste Indizien dafür, dass der Co-Scientist tatsächlich auch in der medizinischen Forschung helfen könnte.
5: Vielleicht kannst du, Max, an dieser Stelle auch nochmal dein Fazit geben. Also ganz überspitzt gesagt, bleiben wir Menschen in der Wissenschaft irgendwie unverzichtbar oder wird in 10 Jahren die KI für uns alles forschen?
4: Also ich glaube, ganz unverzichtbar werden wir Menschen nicht werden. Aber wie viel die KI tatsächlich übernimmt, das ist gerade total schwierig zu beantworten. Selbst die Google-Wissenschaftler, die den Co-Scientist erstellt haben, ne, wo jetzt wirklich der Mensch in der Mitte steht, die sagen, sie wollen auch noch nicht eine Prognose darüber abgeben, wie das in 10 Jahren aussieht, weil sich einfach dieses Feld so wahnsinnig schnell verändert. Ich glaube aber vor allem kurzfristig, dass so dieses Modell KI plus Top-Forschende ja das beste Mittel ist. Ne? Da kam übrigens auch noch ein zweites KI-System in den vergangenen Tagen raus, das so ähnlich arbeitet wie Googles Co-Scientist. Und auch bei den ganzen KI-Hilfen, die es schon gibt, zum Beispiel AlphaFold, damit haben wir ja schon Fortschritte in der Forschung geschafft und das wird sicher auch so weitergehen und wahrscheinlich auch mehr werden. Wir werden auch Neues entdecken, weil die KI eben muss aufspürt, die wir Menschen so nicht sehen können. Gleichzeitig braucht es halt auch immer Menschen, um eine KI zu überwachen und zu schauen, macht das gerade Sinn, was die da gerade vorgeschlagen hat. Und ja, das natürlich im Labor dann auch noch zum Beispiel überprüfen. Also es gibt zwar auch schon einige automatische Labore, aber den meisten braucht es halt vor allem noch Menschen, die das wirklich machen. Und ich glaube, das, was KI uns nicht abnehmen kann und auch nicht abnehmen soll, ist die Frage, was wollen wir eigentlich erforschen? Denn das ist ja wirklich menschlich Interesse.
5: Max, vielen, vielen Dank dir für diese Recherche. Nächste Woche gibt es wieder eine Folge von unserer Reihe, die wir gerade so lose machen, und zwar KI in Europa. Da ist schon wieder Max am Start.
4: Das ist richtig.
5: Er recherchiert gerade richtig viel, und zwar war er dieses Mal bei Verteidigungsunternehmen, konkret Stark Defense. Also es wird darum gehen, welche Rolle KI für die Verteidigung und auch die Aufrüstung in Europa gerade spielt und in Zukunft spielen wird. Bis dahin wünschen wir euch eine gute Woche. Kommt gut durch, macht's gut und tschüss.
4: Ciao.
9: Sternzeit, 31. Mai. Der Sternenhimmel im Juni. Am 21. Juni beginnt astronomisch der Sommer. Die Sonne erreicht im Juni also ihre höchste Stellung am Himmel. Wir erleben die längsten Tage und kürzesten Nächte. In der ersten Monatshälfte bilden die beiden hellsten Planeten Venus und Jupiter ein wunderschönes Doppel am Westhimmel. Anfangs steht die Venus rechts und Jupiter links. Am 9. Juni zieht die Venus vorbei und beide tauschen die Plätze. Besonders hübsch ist der Anblick vom 16. bis 18. Juni. Dann zieht die Mondsichel an den beiden Planeten vorbei. Gegen Mitternacht sind Venus und Jupiter untergegangen. Dann zieht tief im Süden der rötliche Antares die Blicke auf sich. Er ist Hauptstern des Skorpion. Dieses Sternbild gehört zu den schönsten am gesamten Himmel. Leider ist bei uns nur der obere Bereich zu sehen. Die ganze Nacht überstrahlt das Sommerdreieck hoch am Himmel. Vega in der Leier ist der blau-weiße Stern rechts oben. Ein Stück links leuchtet Deneb im Schwan. Und unter den beiden bildet Altair im Adler die Ecke, auf der das Dreieck zu stehen scheint. Durch diese Himmelsregion verläuft die helle sommerliche Milchstraße, ein wunderbares Schimmern in klarer, dunkler Nacht. Vor Beginn der Morgendämmerung steigt Saturn in den Fischen über den Osthorizont. Am 10. Juni begleitet von der abnehmenden Mondsichel. Bevor die aufgehende Sonne die Sterne verblassen lässt, funkelt am Osthimmel bereits das Herbstviereck des Pegasus und droht von Ferne, dass die langen, hellen Tage nicht ewig andauern.
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10: Uhr, die Nachrichten. Die FDP hat heute ihren Bundesparteitag in Berlin beendet. Auf Vorschlag des Bundesvorstands berieten die Delegierten einen Leitantrag mit Maßnahmen zur Stärkung der Wirtschaft. Der Antrag wurde aber nur teilweise verabschiedet. Aus Zeitgründen wurde die Beratung der übrigen Teile zurück an den Vorstand verwiesen. Anliegen der Liberalen sind etwa der Bürokratieabbau, die Kürzung von Subventionen sowie die Einführung zweier Karenztage bei der Lohnfortzahlung im Krankheitsfall. Gestern war der bisherige Vizevorsitzende Kubicki zum neuen FDP-Chef gewählt worden. Er setzte sich gegen die Europaabgeordnete Strack-Zimmermann durch. Äußerungen von Bundesforschungsministerin Baer zu einer möglichen Abkehr von der geplanten BAföG-Reform haben für Kritik gesorgt. Mecklenburg-Vorpommerns Wissenschaftsministerin Martin, SPD, nannte es inakzeptabel, dass Baer die fest vereinbarte BAföG-Reform in Frage stelle. Die Novelle sei längst überfällig. Die stellvertretende Vorsitzende der SPD-Bundestagsfraktion Esther warnte, eine Aufkündigung schade der Koalition und der demokratischen Kultur. Die stellvertretende Vorsitzende der Linksfraktion Gohlke sagte dem Deutschlandfunk Hauptstadtstudio, Bildungsgerechtigkeit dürfe nicht unter Haushaltsvorbehalt stehen. Der Vorsitzende des Deutschen Studierendenwerks Anbuhl betonte, die Erhöhung der Ausbildungsförderung hinke den Lebenshaltungskosten schon seit Jahren hinterher. Er erwarte von der Ministerin, dass sie für die Studenten kämpfe. Eine Drohne hat Schäden am russisch besetzten Atomkraftwerk Saporischschja im Südosten der Ukraine verursacht. Nach Angaben der Internationalen Atomenergieorganisation wurde ein Turbinengebäude beschädigt. Die gemessenen Strahlenwerte lägen im normalen Bereich. Die russische Atombehörde Rosatom warf der Ukraine einen absichtlichen Angriff auf das Atomkraftwerk vor. Das ukrainische Außenministerium wies diese Darstellung zurück. Die ukrainische Armee setzte nach eigenen Angaben ihre Angriffe auf russische Öllager und Pipelines fort. In den Regionen Rostow und Kirov seien Feuer ausgebrochen. Lokale Behörden meldeten, dass auch Wohnhäuser und Geschäfte betroffen seien. Nach einer russischen Drohnenattacke brannte in der ukrainischen Stadt Dnipro ein Gebäude eines Kurierunternehmens nieder. Bundespräsident Steinmeier hat eine positive Bilanz des bundesweiten Ehrentags für freiwilliges Engagement gezogen. Er sei begeistert, wie viele Menschen sich an vielen tausend Mitmachaktionen im ganzen Land beteiligt hätten. Er wünsche sich, dass der Geburtstag des Grundgesetzes am 23. Mai fortan jedes Jahr als Mitmachtag gefeiert werde. Der zweiwöchige Aktionszeitraum endete heute. Organisationen, Unternehmen, Vereine, Verbände sowie Nachbarschaften waren aufgerufen, sich zu beteiligen, zum Beispiel an Aufräumaktionen in Wohnvierteln oder an Spielenachmittagen für Kinder. Es gab Aktionen zum Kochen, Handwerken sowie zu Umweltschutz und Landschaftspflege. In Hamburg haben die Bürger über eine Bewerbung der Hansestadt um die Olympischen Spiele abgestimmt. Wenige Stunden vor Schließung der Wahllokale lag die Beteiligung nach Angaben der Behörden bei 47%. Es geht um die Ausrichtung der Spiele in den Jahren 2036, 2040 oder 2044. Der Deutsche Olympische Sportbund entscheidet Ende September, mit welcher Stadt oder Region der DOSB in den internationalen Wettbewerb geht. Hamburgs Konkurrenten sind München, die Rhein-Ruhr-Region mit Köln als Zentrum und Berlin. Die deutsche Olympiasiegerin Darja Varfolomeev hat bei den Europameisterschaften in der rhythmischen Sportgymnastik 3 Goldmedaillen gewonnen. Einen Tag nach dem Mehrkampfgold gewann die 19-Jährige auch in den Entscheidungen mit dem Band und dem Ball. Mit 3 Titeln ist sie damit die erfolgreichste Sportlerin bei den Europameisterschaften im bulgarischen Varna. Das Wetter. Es gelten Unwetterwarnungen in Teilen Bayerns, Baden-Württembergs, Nordrhein-Westfalens, Hessens, Thüringens und Niedersachsens. In der Nacht im Osten und Süden weitere Schauer und Gewitter, sonst zunehmend trocken und Wolkenauflockerungen 16 bis 9 Grad. Morgen wechselnd bewölkt und vor allem im Osten Schauer, dort auch vereinzelt Gewitter, Höchstwerte 20 bis 26 Grad. Und die weiteren Aussichten am Dienstag wolkig, aus Westen verbreitet schauerartige, teils gewittrige Regenfälle 20 bis 27 Grad. Das waren die Nachrichten.
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0: Rock'n'Roll und Coca-Cola, Woodstock und Flower Power, Jazz und die Traumfabrik Hollywood. All das hat unser Bild der USA über viele Jahrzehnte geprägt, zumindest in Westdeutschland. Derzeit definiert US-Präsident Donald Trump die Marke USA so grundlegend neu wie kaum jemand vor ihm, mit sich selbst als Markenkern. 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Wie wurde er aufgeladen? Und welche Rolle spielt die kulturelle Softpower eines Landes historisch? Im Rahmen einer Reihe in den Kulturfragen zu 250 Jahre USA wiederholen wir ein Gespräch, das meine Kollegin Monika Dittrich im Podcast Der Neue Westen mit der Historikerin Jessica Gino Hecht geführt hat. Die erste Frage: Macht Donald Trump die Marke Amerika kaputt?
11: Also Donald Trump ist der Präsident der Vereinigten Staaten, ohne Zweifel ein außerordentlich einflussreicher Mann, vielleicht sogar der wichtigste der Welt. Aber er reflektiert ja nur eine der von vielen Facetten, die die Marke Amerika oder die Marke USA umfassen, also die Regierung und das Regierungsoberhaupt. Man muss dabei natürlich bei der Marke Amerika auch viele andere Dinge berücksichtigen. Eindrücke, Personen, Organisationen, Verbindungen, Freundschaften, Austausche, Partnerschaften, die zum Teil ja schon seit vielen Jahrzehnten existieren und diese Marke ebenso wie die daraus entstandenen Beziehungen maßgeblich prägen. Das kann ein Präsident nicht so ohne weiteres kaputt machen, aber, und das steht vermutlich hinter Ihrer Frage, ergibt natürlich dieser Marke jetzt ein zusätzliches, sozusagen einen zusätzlichen Geschmack. Zu der Marke Amerika gehört ja auch die liberale Demokratie, die Forderung nach Freiheit, Selbstbestimmung, Individualismus, Marktwirtschaft. Und all dem wird von Donald Trump jetzt doch eine sehr herausfordernde Herausforderung im Grunde genommen entgegengestellt, die dieser ursprünglichen Marke nicht mehr entspricht.
0: Na, das wollen wir jetzt mal ein bisschen auseinandersortieren, was das bedeutet mit der Marke. Schön, dass Sie unser Gast sind zu diesem Thema, denn damit kennen Sie sich besonders gut aus. Jessica Gino-Hecht, Professorin und Leiterin der Abteilung Geschichte am John F. Kennedy Institut der Freien Universität in Berlin. Sie haben viel geforscht und geschrieben über die Bedeutung von amerikanischer Softpower, von Kulturbeziehungen und auch über Nation Branding. Ihr neuestes Buch Vom Staat zur Marke heißt das. Die Marke USA, da vermute ich mal, selbst wenn man nicht ganz direkt auf die Idee kommt, bei einer Nation von einer Marke zu sprechen, wie bei einem Konsumartikel, aber doch haben viele Leute wahrscheinlich eine Vorstellung davon, was gemeint ist. Wofür genau steht die Marke USA?
11: Na, die Marke USA ist in gewisser Weise sozusagen die Mutter aller Marken, die schon besonders lange besteht, zumindest wenn wir uns die Neuzeit angucken. Was den meisten Menschen wahrscheinlich einfällt zu dieser Marke, ist neben diesen Werten, von denen ich vorhin schon sprach, also liberale Demokratie, Freiheitsversprechen, Individualismus, viele andere Dinge mehr, kommen eben auch so Dinge wie Popkultur, Massenkultur, Filme, bestimmte Popstars, Hollywood und so weiter und so fort. Das ist jetzt gar nicht neu. Das war schon vor dem Zweiten Weltkrieg so. Die USA waren schon, sind im Grunde genommen seit über 100 Jahren eine außerordentlich attraktive Kultur. Und sie waren im Grunde genommen auch von Anfang an ein attraktives Land. Man könnte sagen, vom Moment der Revolution an ein Land, dem gegenüber andere Länder, insbesondere

0: US-amerikanischer Seite immer wieder versucht wurde, schon im 19. Jahrhundert sozusagen diese Vorstellung von Amerika in ein ganz bestimmtes Bild zu gießen.
1: Können Sie das ein bisschen beschreiben, worum es genau ging, welches Bild da inszeniert werden sollte?
0: Ja, ich gebe Ihnen gerne mal ein Beispiel. Thomas Jefferson zum Beispiel. Der war von 1785 bis 1789 sozusagen Gesandter, eine Form von US-Botschafter in Frankreich. Der setzte von Anfang an im Grunde genommen auf Größe und Vision und Bildung. Und zu diesem Zweck hat er in Paris eine Ausstellung organisiert, in dem vor allen Dingen ein riesiger, ausgestopfter Elch aus Amerika gezeigt wurde, den er extra zu diesem Zweck hatte importieren lassen. Und dieser Elch sollte der Pariser Gesellschaft den Anspruch der USA als mächtig und groß und auch mit einer langen naturwissenschaftlichen Geschichte versinnbildlichen, statt immer diese Argumente, die von vielen europäischen Beobachtern zu der Zeit gemacht wurden, die USA sind ein kleines Land, die USA sind ein armes Land, die USA sind ein neues Land, um dem etwas entgegenzusetzen, sozusagen diesem vernichtenden Urteil europäischer Wissenschaftler, ein Gegenargument zu stilisieren.
1: Und ging dieses Bild nur nach außen? Also wollte man das nur in Europa oder anderswo zeigen? Oder auch nach innen? Gab es auch eine innenpolitische Motivation?
0: Na, also wenn wir über sozusagen Markenbewusstsein sprechen, dann geht es immer um beides. Es geht immer um eine Projektion nach innen und außen gleichzeitig. Und es ist tatsächlich so, dass man gerade nach innen ja die eigene Bevölkerung auch mobilisieren muss, um diese Marke irgendwie zu leben. Ebenso wie ein Unternehmen seine Mitarbeiter mobilisiert, um die Marke, die nach außen dargestellt werden soll, auch zu leben und auch zu verstehen. Also das ging durchaus in beide Richtungen, auch der amerikanischen Bevölkerung, der US-amerikanischen Bevölkerung, wie sie ja jetzt hieß, die nach der Revolution ungeheuer zerrissen war und in der wenig Substanz von nationalstaatlichem Empfinden vorhanden war, sollte auch damit gezeigt werden, dass eine große Gemeinsamkeit jetzt entstanden war, die eben nicht nur interessengeleitet, wirtschaftsgeleitet oder politisch motiviert war, sondern eben auch kulturell.
1: Das Bild, das heute viele Menschen von den USA haben, das hat sich vermutlich vor allem während des Kalten Krieges verbreitet. Sie haben so ein paar Punkte eben schon angesprochen, Hollywood, Musik, ich glaube Coca-Cola war auch schon dabei, weiß nicht genau. Was ist der Kern dieser amerikanischen Softpower?
0: Also da muss man tatsächlich unterscheiden zwischen dem Bild, was die Menschen von Amerika haben, und der Softpower, bei der es sich ja dezidiert um ein Regierungsinstrument handelt. Also etwas, was eine Regierung nutzt, nicht nur die USA, andere Länder machen das auch, um einen bestimmten Effekt im Ausland zu erzielen. Wenn wir mit dem Bild zunächst mal anfangen, dann ist das, was wir oder was viele Menschen heute mit den USA assoziieren, also sozusagen US-amerikanische Massenkultur, in Europa und auch außerhalb Europas, vor allen Dingen in der Zwischenkriegszeit, also zwischen 1919 und 1939, sehr, sehr beliebt geworden, zu einem Massenphänomen geworden, vermittelt durch Werbung, die in diesen Jahren einen enormen Aufschwung erfuhr, durch Kino, durch Filmstars, durch Massenprodukte, die nach dem Krieg vor allen Dingen nach Europa exportiert wurden. Darauf baut die Popularität amerikanischer Popkultur seit 1945 aus. Also es gab sie vorher schon, aber sie vermehrte sich eben in dieser Zwischenkriegszeit, und dann passierte das, was Sie eben angedeutet haben. Sie wurde durch die Ideologie des Kalten Krieges noch einmal dezidiert, ideologisiert und im Grunde genommen zu einem politischen Statement für die liberale Demokratie und für den Kapitalismus. Und dann haben sie tatsächlich regierungs- und regierungsnahe Institutionen und Programme, wie zum Beispiel die sogenannte United States Information Agency oder die Fulbright-Kommission, die im Namen der Regierung, für die Regierung, regierungsgeleitet bis zum Fall der Berliner Mauer daran arbeiteten, unter anderem amerikanische Kultur in der Welt zu verbreiten. Da ging es jetzt nicht notwendigerweise um Coca-Cola, aber es ging immer um das Bild der USA und die Marke einer vielfältigen und freien Nation. Also um das nochmal zusammenzufassen, diese Faszination mit der Marke USA ist sehr viel älter als der Kalte Krieg. Aber im Kalten Krieg, nach dem Zweiten Weltkrieg, macht die US-Regierung sich das im Grunde genommen zunutze, um ein Bild in die Welt zu tragen, was vor allen Dingen sich dadurch definiert, dass es all dem, was die Länder des

0: Warschauer Paktes, also insbesondere die Sowjetunion, über die USA sagen, entgegentritt.
1: Dann muss man natürlich sagen, die USA wurden ja nicht immer und überall als attraktiv angesehen. Es gab schon immer auch viel Kritik. Es gab und gibt Anti-Amerikanismus in der politischen Linken etwa, aber natürlich auch in der damaligen DDR und auch heute noch in Ostdeutschland. Wie geht das zusammen? Also diese super erfolgreiche Marke Amerika und zugleich auch der super starke Anti-Amerikanismus.
0: Ja, auch das ist ein Phänomen, was wir im Grunde genommen seit der amerikanischen Revolution von 1776 bereits beobachten. Sozusagen Anti-Amerikanismus ist immer eng verbunden gewesen mit seinem Gegenteil, also Philo-Amerikanismus. Das sehen wir schon im 19. Jahrhundert und wir sehen das auch das gesamte 20. Jahrhundert hindurch. Und es orientiert sich sehr häufig an der Diskrepanz zwischen Politik und Kultur, insbesondere seit dem Zweiten Weltkrieg. Aber es hat eine Wechselbeziehung, sozusagen, dass das eine ist ohne das andere überhaupt nicht denkbar. Das sehen wir bei Intellektuellen zum Beispiel oder BesucherInnen, die im 19. Jahrhundert die USA besuchen, wie zum Beispiel Alexis de Tocqueville, ein großer französischer Intellektueller, der sehr ausführlich über seine Eindrücke in den USA in den 1830er Jahren geschrieben hat und der im Grunde genommen da genauso hin und her gerissen ist, wie viele andere Menschen, hervorhebt die Vorzüge einer demokratischen oder zu dem Zeitpunkt liberalen Gesellschaft und auf der anderen Seite auch durchaus Raum lässt für die Kritik an derselben und die Erscheinungen, die dann mit diesen Vorzügen unmittelbar verbunden sind, also Populismus oder die Tyrannei der Majorität, wie er das nennt, und andere Dinge mehr.
1: Sie hatten eben schon mal angesprochen, dass die Softpower ein bisschen anders als das, was wir unter Nation Branding verstehen, eher ein politisches Instrument ist. Warum ist Softpower politisch wichtig? Was hat ein Staat davon? Jetzt mal abgesehen von Touristen oder Einwanderern.
0: Softpower ist ein Begriff, der ursprünglich durch den amerikanischen Politikwissenschaftler Joseph Nye an der Harvard-Universität sozusagen begründet worden ist, als ein Konzept, um zu verstehen, dass ein Staat neben den grundsätzlichen und im Grunde genommen auch bekannten Möglichkeiten der Machtausübung, da geht es also insbesondere um militärische Macht, aber es geht auch um ökonomische Macht, wie zum Beispiel Sanktionen, über ein weiteres Instrument verfügt, was er dann mit Nye benennt mit Soft Power. Und damit meint er den Gebrauch von kulturellen Instrumenten, aber er meint auch, und das ist noch viel wichtiger, dass ein Staat andere Staaten beeinflussen kann, nicht indem er sie zwingt, sondern indem er selber so attraktiv ist, dass andere Staaten sich dem vielleicht gar nicht entziehen wollen. Der norwegische Historiker Geir Lundestad hat das mal etwas umformuliert und hat das benannt als Empire of Invitation, sozusagen als ein Imperium, das einfach also einladend ist, weil es so attraktiv ist, dass man sich dem nicht widersetzen kann. Das heißt, die haben es sozusagen mit einer, man könnte schon sagen, manipulativen Macht zu tun, einer Form von Macht, in der die Betroffenen, gegen die diese Form von Macht gerichtet sein soll, das willentlich tun, nicht weil sie gezwungen werden, sondern weil sie sich eben diesem Imperium oder diesem Land oder dieser Regierung zuordnen, vielleicht sogar unterordnen wollen.
1: Aber was können Staaten denn tun oder was haben die Amerikaner getan, um eine starke Softpower zu werden? Was braucht man dafür?
0: Die Amerikaner oder die US-amerikanische Regierung, muss man dazu sagen, war nach dem Zweiten Weltkrieg relativ zurückhaltend, was diese Form von Machtausübung angeht. Sie haben lange gebraucht, um zu verstehen oder den Willen zu fassen, der sowjetischen, auch kulturellen Propaganda etwas entgegenzusetzen. Es hat tatsächlich etwa 8 Jahre gedauert, bis 1953. Das war dann zu Ende des Koreakrieges, der sehr ausschlaggebend für das weitere Denken über US-amerikanische Außenpolitik, vor allen Dingen Geostrategie, gewesen ist. Und dann haben sie angefangen, mehrere Dinge zu tun. Das eine ist, relativ plakativ eine Organisation zu gründen. Das war diese von mir eben schon erwähnte United States Information Agency, deren primärer Zweck darin stand, die, so hat der vorherige Präsident Truman, Harry Truman, das einmal formuliert, die Herzen und Hirne der Menschen auf der ganzen Welt für die USA zu gewinnen. Mit welchen Mitteln auch immer. Und diese Mittel waren ganz unterschiedlich. Das waren kulturelle Exportprogramme, da wurden dann Sinfonieorchester auf Tournee geschickt oder Ausstellungen organisiert. Es konnten aber auch Townhall-Meetings in Regionen der Welt sein. Das konnten Austauschprogramme sein. USIA hat zu Hochzeiten ein sehr großes, umfangreiches Budget gehabt, um solche Dinge überhaupt zu finanzieren. Daneben gab es zahlreiche akademische und politische Austauschprogramme, übrigens auch mit Ländern hinter dem Eisernen Vorhang. Es hat natürlich nicht so gut geklappt wie im Westen, aber es hat diese Austausche gegeben. Die Fulbright-Kommission, glaube ich, ist tatsächlich eines der besten Beispiele dafür und wahrscheinlich auch das erfolgreichste Beispiel US-amerikanischer kulturell orientierter Austausch Politik überhaupt. Da ging es dann um den Austausch von Studierenden und von Professorinnen und Professoren. Und dann trat dazu die direkte oder der Versuch der direkten Beeinflussung von auswärtigen Bevölkerungen anhand von Medien. Da ist ganz weit vorne die sogenannte Voice of America, also ein Radiosender, der in verschiedenen Regionen der Welt, aber insbesondere in Osteuropa, Menschen aufklären sollte darüber, wie die USA wirklich denken, was sie sind, wie vielfältig ihre Gesellschaft ist, warum sie bestimmte politische Entscheidungen treffen und so weiter und so fort. Also es sind sozusagen verschiedene, drei grobe verschiedene Strategien, die wir hier im Werk sehen.
1: Jetzt müssen wir aber doch nochmal über Donald Trump sprechen, denn diese Dinge, die Sie angesprochen haben, sind ja allesamt Strategien, die er jetzt eher abschafft oder kaputt macht und ja mindestens aus europäischer Sicht den Ruf seines Landes ruiniert. Dabei ist er ja angetreten mit der Parole Make America Great Again. Wie passt das zusammen oder ist das eben nur Markenbildung nach innen und gar nicht mehr nach außen?
0: Na, Donald Trumps Vorstellung von Great ist ja relativ vage. Er selber hat das ja nie so wirklich definiert, was er damit eigentlich meint, was den Rückschluss zuließ, dass jeder sich so selber vorstellen kann, was damit gemeint sein könnte. Aber Sie haben natürlich völlig recht. Der Abbau von Institutionen wie zum Beispiel die Voice of America, die Streichung von auswärtigen Kultur- und Entwicklungshilfeprogrammen sind alles Dinge, die dieser langfristigen Entwicklung der USA kulturell in der Welt wirksam zu sein entgegentritt. Aber ich würde gleich hinzufügen, dass er nicht der Erste ist, der das macht. Die USA haben seit Ende des Kalten Krieges ihre Gelder für auswärtige Kultur- und Informationsprojekte zusammengestrichen. Denn der Ost-West-Konflikt war ja vorbei. Und auch der 11. September hat diese Programme nicht mehr zum Leben erweckt. Die eben erwähnte United States Information Agency ist bereits 1999, das war unter der Regierung Clinton, eingedampft worden. Also was Trump da auf diesem Gebiet jetzt macht, ist im Wesentlichen dem Rest der Programme einen weiteren Stoß zu versetzen und die Bundesregierung überhaupt aus jeglichen kulturellen Projekten im Ausland, aber eben auch im Inland, ne, und dann sind wir ganz schnell beim Thema Wissenschaft, Theater, Musik und so weiter, herauszuziehen. Also dieser Trend an sich ist gar nicht neu und auch die Diskussion darüber ist gar nicht neu.
1: Ich habe irgendwo gelesen, dass Donald Trump dem Ansehen Amerikas mehr schadet als alles, wofür Amerika zuvor kritisiert worden ist. Vietnamkrieg, andere militärische Interventionen, Abwurf der Atombombe. Nichts davon habe dem Ansehen der USA so stark geschadet wie jetzt das, was Donald Trump macht. Dem würden Sie dann aber nicht zustimmen, wenn ich Sie jetzt richtig verstanden habe, oder?
0: Naja, unser historisches Gedächtnis ist in der Regel sehr kurz. Wir neigen grundsätzlich dazu, auch als informierte Zeitungsleser, das, was unmittelbar vor unseren Augen geschieht, als dramatischer zu interpretieren, als die Dinge die zurücklegen. Man kann ohne weiteres ein Argument machen, dass die Wahl von Ronald Reagan oder Richard Nixon von Beobachtern im Ausland, also gerade in Deutschland, als ähnlich katastrophal oder auch als katastrophal wahrgenommen worden ist, wenngleich, da würde ich Ihnen dann doch gerecht geben, Donald Trump natürlich auch eine Grammatik, ja tatsächlich eine autoritäre Sprache an den Tag legt, die wir so jetzt eigentlich noch nicht gehört haben. Ich denke aber trotzdem, dass man einen Unterschied machen muss zwischen Politik und Kultur, und damit knüpfe ich an das an, was ich vorhin schon gesagt habe, eine Marke ist nie homogen. Und sie ist auch vor allen Dingen in der westlichen Welt, und dazu zählen wir die USA weiterhin, sie ist auch gar nicht wirklich kontrollierbar. Das war vielleicht auch der Fehlschluss der Akteure im Kalten Krieg, dass man so eine Marke wirklich kontrollieren könnte. Viele Menschen, viele Organisationen machen bei so einer Marke mit. Und jeder Marketing-Experte würde Ihnen das auch bestätigen. Influencer, Kulturproduzenten, Städteaustausch, Brieffreundschaften, Touristinnen, Aktivisten, Protestgruppen. Also die Zivilgesellschaft ist ganz groß vertreten. Und das ist auch die Hoffnung der Marke Amerika, dass sich das Bild einer liberalen Demokratie unter Druck tatsächlich erhält. Also, was ich damit eigentlich sagen will, ist, dass Trump der Marke vielleicht schadet. Aber also da sind wir sehr gehalten, doch nochmal in die Archive bzw. in die Literatur einzusteigen und uns anzugucken, wie sehr Watergate oder der Abwurf der Atombombe oder die Invasion in der Schweinebucht unter John F. Kennedy dem internationalen Image der USA auch geschadet haben.
1: Wenn die Macht der Softpower USA schwindet oder kleiner wird, wem nutzt das eigentlich? Oder wem schadet es am meisten?
0: Ja, das kann man gar nicht so einfach beantworten, denn es gibt ja immer Leute, die davon profitieren und die davon nicht profitieren. Es hat bereits auch seit den 90er Jahren aufgrund der Tatsache, dass Regierungen und nicht nur die USA, sondern in der ganzen westlichen Welt sich zunehmend aus diesen Kulturprojekten zurückgezogen haben, einen Trend gegeben, diesen Bereich im Grunde genommen outzusourcen. Und da sprechen wir dann von PA-Firmen, Werbefirmen, die von Interessengruppen, manchmal auch von der Regierung selber, eingesetzt werden, um ein bestimmtes Bild im Ausland der Nation eben zu befördern oder zu visualisieren. Das sind im Grunde genommen die Gewinner der letzten 30 Jahre. Hinzu kommt natürlich, dass diese Zivilgesellschaft, zum Beispiel diese transatlantische Zivilgesellschaft, von der wir eben gesprochen haben, die braucht natürlich Geld. Und wenn Regierungen sich dazu entscheiden, diese Gelder abzurufen, dann muss man sich überlegen, wo soll das Geld denn eigentlich noch herkommen und womöglich kommt es dann nicht oder nicht zu dem Ausmaß, in dem es vorher da gewesen ist. Aber wie gesagt, diese Diskussion ist nicht neu. Die führen wir bereits seit über 30 Jahren.
1: Frau Gino-Hecht, Sie beschäftigen sich schon Ihr ganzes berufliches Leben mit den USA, mit der Rolle der Kultur in den Beziehungen zwischen USA und Europa. Wie geht's Ihnen jetzt persönlich mit den Entwicklungen unter Trump?
0: Also als Historikerin haben Sie den Vorteil, dass Sie ja immer so ein bisschen in der Vogelperspektive sitzen. Trump selber ist für mich im Grunde genommen ein Präsident des 19. Jahrhunderts. Viele der Dinge, die er macht, für die er steht, auch so sein Habitus, dieser neue, etwas imperiale Ansatz, der erinnert mich doch durchaus an einige Protagonisten im Weißen Haus im 19., vor allen Dingen zu Ende des 19. Jahrhunderts. Was ihn gefährlich macht, ist, dass das Amt des Präsidenten sich seit dem 19. Jahrhundert eben völlig verändert hat. Im 19. Jahrhundert hatte der amerikanische Präsident mitnichten die Bedeutung, die er heute hat. Also sicherlich war er nicht der wichtigste Mann der Welt, sondern er war im Wesentlichen, sagen wir mal, der Frühstücksdirektor der Vereinigten Staaten, der Repräsentant des Landes, aber als solcher hatte er wenig zu tun. Noch Calvin Coolidge, Präsident in den 20er Jahren des 20. Jahrhunderts, war ganz stolz darauf, dass er mehr im Amt geschlafen habe als irgendjemand, als irgendein Präsident vor ihm. Das sah er an als Tatsache dafür, dass er sich nicht einmischte in die Belange des Landes und zudem auch in sozusagen außenpolitisch-diplomatisch nicht besonders viel passierte in diesen 20er Jahren. Das ist heute völlig anders. Im Verlaufe der Geschichte der USA hat eben diese Exekutive immer mehr Rechte zugesprochen bekommen. Das kann man richtig durchexerzieren durch diese 200 plus Jahre. Und am Ende haben sie eben diesen einflussreichen Posten, auf dem jetzt Donald Trump sitzt. Das heißt, sie haben eigentlich einen Präsidenten aus dem 19. Jahrhundert, der auf einem Posten des 21. Jahrhunderts sitzt. Das macht ihn so toxisch.
1: Was ist denn an Amerika nach wie vor total toll?
0: Also ganz, ganz, ganz viele Sachen. Wir haben ja am Eingangs dieses Gespräches schon gesprochen über nicht nur die Zivilgesellschaft, sondern auch die Vielfalt der Kultur, die Gastfreundschaft der Kultur, die enorme Kreativität dieser Gesellschaft, nicht nur im kulturellen Sektor. Und vor allen Dingen diese, auch glaube ich, noch ungebrochene Faszination mit Möglichkeiten, die diese Kultur tatsächlich oder dieses Land und diese Gesellschaft bieten kann. Eben nicht für jeden, die African Americans, die vielen anderen Minoritäten, die an diesem Versprechen, an der Faszination der Möglichkeiten oft überhaupt nicht teilhaben können. Aber ich glaube, für den ausländischen Besucher ist immer noch diese Vorstellung der Tatsache, dass man Sachen in den USA machen kann, aufbauen kann, durchsetzen kann, erfinden kann, studieren kann, die anderswo so nicht leicht gehen, glaube ich, weiterhin ungebrochen.
2: Sagt die Historikerin Jessica Gino-Hecht über die USA als Marke oder Markenversprechen. Monika Dittrich hat mit ihr über die Geschichte des Nation Branding gesprochen.
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4: Mit Jörg Biesler, guten Tag. Wie schwierig die Diskurse geworden sind, das zeigte am Wochenende die Debatte um den geplanten Auftritt des Tech-Milliardärs und libertärem Vordenker Peter Thiel bei den Wiener Festwochen. Nach Kritik und tagelanger Diskussion wurde der Auftritt abgesagt. Sehr zur Überraschung des vorgesehenen Gesprächspartners von Peter Thiel, dem Theologen Wolfgang Palava.
5: Ich war überrascht, weil die Diskussion zwar durchaus kontrovers war, aber es waren nicht sehr starke Argumente für die Absage. Und es hat auch einige Stimmen gegeben, die sich ausdrücklich positiv ausgesprochen haben.
4: Der Intendant der Wiener Festwochen Milo Rau begründete die Ausladung von Peter Thiel mit Boykottdrohungen von Künstlerinnen und Künstlern. Was das für die Festwochen bedeutet und für das Theater Milo Raus, das von Provokation lebt, darüber sprechen wir gleich. Außerdem über künstliche Intelligenz, mit der Peter Thiel als Mitgründer des Überwachungsunternehmens Palantir viel Geld verdient. Im Gespräch der Philosoph Julia Nieder-Rümelin. Wir besprechen Ballett in Berlin und Theater in Mannheim und besuchen die Frühjahrstagung der Deutschen Akademie für Sprache und Dichtung. Antichrist und Katechon, so sollte eine Veranstaltung der Wiener Festwochen mit dem Tech-Milliardär und Trump-Unterstützer Peter Thiel heißen. Die biblischen Begriffe nutzt er selbst gern. Antichrist, das ist bei ihm die liberale Weltordnung samt Demokratie. Und der Katechon, der Aufhalter, ist der autoritäre Übermensch, der vor dem Chaos schützt. Ebenso Leute wie Peter Thiel. Gegen die Einladung gab es Protest und am Freitag eine öffentliche Diskussion, darüber haben wir berichtet. Und gestern Abend dann zog Intendant Milo Rau seine Einladung an Peter Thiel überraschend zurück, weil rund 30 Künstlerinnen und Künstler dann nicht auftreten wollten. Das, sagt der Intendant, hätte das Gesamtkonzept der Festwochen gefährdet. Ich habe mit Stefan Grissemann gesprochen, Feuilleton-Chef des österreichischen Nachrichtenmagazins Profil, und ihn gefragt, wie er die Absage bewertet.
6: Naja, ich glaube, dass Milo Rau sich und den Wiener Festwochen nichts Gutes getan hat mit seinem Schlingerkurs, was diese Einladung an Peter Thiel betrifft. Er liebt ja theatralische Tribunale und Prozesse, so arbeitet er ja auch als Regisseur und schon seit 3 Jahren jetzt für die Festwochen. Ja, er ist in dieser Causa, glaube ich, wirklich erstmals an die Grenzen seiner Konfrontationslust geraten. Ich glaube, am Ende konnte er aufgrund des massiven Gegendrucks nicht mehr anders, als die Einladung irgendwie zurückzuziehen. Er weiß, glaube ich, selbst, dass das alles andere als optimal gelaufen ist und auch optimal ist. Ja. Auch wenn er da jetzt sozusagen einige zufriedenstellt oder halb zufriedenstellt, aber es gibt jetzt auch, wenn man Social Media ein bisschen durchforstet, dann sieht man auch, wie jetzt Leute, die eine Absage gefordert haben, ihn jetzt noch nachhöhnen sozusagen, ja, die jetzt noch Spott über ihn ergießen, so, ah, jetzt ist er doch eingeknickt, ne, es ist von vorn bis hinten schlecht gelaufen, ihr Fassade oder so, ja, also er ist jetzt mit einem großen Shitstorm konfrontiert und ich glaube, der wird auch nicht weggehen jetzt durch diese Absage.
4: Ihm ist ja im Vorfeld vorgeworfen, er würde da Marketing betreiben mit so einer provokanten Einladung. Jetzt sieht es eher aus, als hätte er das Konfliktpotenzial unterschätzt.
6: Ich glaube wirklich, dass er das Konfliktpotenzial unterschätzt hat, dass er Marketing mit Provokation versucht zu betreiben. Das ist ihm, glaube ich, gar nicht abzusprechen. So arbeiten ja viele und so hat auch sein Vorbild Schlingensief gearbeitet. Das kann man besser und schlechter machen und er hat das halt bislang ganz gut betrieben. Er hat immer schon die Meinung vertreten, dass Debatten dann gut sind, wenn möglichst konträre Meinungen darin auftauchen. Dann wird es umso produktiver. Das stimmt natürlich auch nur manchmal oder eher selten. Aber das hat bei seinen Tribunalen und Prozessen, die er ja jedes Jahr macht, schon manchmal ganz gut funktioniert. Er hat auch immer so Krokodile eingeladen, die halt ganz böse Dinge in den Raum gestellt haben. Dann konnte man dann widersprechen und öffentlich diskutieren. Daraus folgt ja manchmal was. Im Fall von Peter Thiel, das hat er, glaube ich, wirklich unterschätzt, welche Art von sozusagen Tabuisierung diesem Mann entgegenschlägt.
4: Hätte das nicht auch ein positives Beispiel sein können für eine offene Debatte?
6: Ja, natürlich. Das hätte es sein können, wenn er nicht noch eine Debatte zur Debatte eingezogen hätte und darum gebeten hätte, jetzt das nochmal zu diskutieren, ob er das darf oder soll, ja, diese Debatte abzuführen. Er hätte einfach dabei bleiben sollen und halt in Kauf nehmen müssen, dass es da eine stattliche Anzahl an Menschen gibt, die finden, man darf Rechten und Rechtsextremen kein Podium bieten. Ich habe auch ein gewisses Verständnis dafür, für diese Haltung, aber ich habe auch, muss ich sagen, und es ist ja so ambivalent und letztlich unbeantwortbar, diese Fragen, die sich um dieses Thema ranken, ich habe auch ein gewisses Verständnis dafür zu sagen, schauen wir uns doch die mächtigen Leute an, die unser aller Leben mitbestimmen. Ne? Also schauen wir doch mal denen genau auf die Finger. Es hat halt die Latte sehr hochgelegt. Diese Debatte, die er hätte stattfinden lassen wollen, die hätte schon sehr, sehr gut gemacht werden müssen. Ja? Also dem hätte man schon viel entgegensetzen müssen, damit das nicht zu einer Farce wird oder zu einer Show der Harmlosigkeit und Staatsmannhaftigkeit des Peter Thiel.
4: Und ist diese Debatte jetzt, die ja so eine Art gedanklicher Klumpen ist, den wir versuchen ein bisschen zu sortieren, jetzt Kunst oder ist sie eine Beschädigung der Wiener Festwochen?
6: Ich würde eher die Beschädigung der Wiener Festwochen drin sehen. Also Kunst ist es auf keinen Fall mehr. Wie gesagt, ich habe ein gewisses Verständnis für Milo Raus, Provokationslust und Konfrontationslust. Aber was er da jetzt zuletzt gemacht hat, war eher von einem gewissen Kleinmut getragen und einem Zaudern und einem, was machen wir, wenn wir das machen, was passiert uns dann? Ja, also das war jetzt nicht mehr sehr souverän.
4: Der österreichische Feuilletonist Stefan Grissemann über die Absage eines Podiums mit dem Tech-Milliardär Peter Thiel bei den Wiener Festwochen. Am Mannheimer Nationaltheater hatte gestern Unsere Klasse Premiere, ein Stück des polnischen Dramatikers Tadeusz Swobodzianek, das den polnischen Antisemitismus während des Zweiten Weltkriegs thematisiert. Am Beispiel einer Schulklasse zeigt der Autor, wie sich die nationalen und religiösen Gegensätze verschärfen und schließlich in einem antisemitischen Pogrom gipfeln. Das 2008 veröffentlichte Stück ist in Polen viel diskutiert worden. In Mannheim hat es nun der ukrainische Regisseur Stas Zhirkov mit Studierenden der Frankfurter Hochschule für Darstellende Kunst inszeniert. Christian Gampert war dort.
7: Eine normale Schulklasse. Alle haben Träume und Pläne, alle sagen am Anfang, was sie später einmal machen wollen. Dass hier Polen und Juden gemeinsam unterrichtet werden, spielt in der Performance-Inszenierung von Stas Zhirkov zunächst kaum eine Rolle oder nur, wenn es darum geht, wer welches Mädchen ins Kino einladen darf. Die Jüdin Dora bekommt den Ausgang mit Menachem vom Vater verboten, also geht Menachem mit der Polin Socha. Warum die Klasse auseinanderfällt in Sieger und Gepeinigte, warum Riesig und der Scharfmacher Siegmund irgendwann Dora vergewaltigen werden, das hat im Stück von Tadeusz Swobodzianek sehr viel mit der Besatzung des geteilten Polen, zuerst durch die Sowjetunion, dann durch Nazi-Deutschland zu tun. Mit dem aufkommenden polnischen Nationalismus und der Suche nach Verrätern und mit der Religion, weil die katholische Mehrheitsgesellschaft gebieterisch das Glaubensbekenntnis betet und nebenbei Steine in jüdische Geschäfte und auch auf Menschen schmeißt.
8: Er sitzt zur Rechten Gottes, des allmächtigen Vaters. Von dort wird er kommen, zu richten die Lebenden und die Toten. Und seiner Herrschaft wird kein Ende sein.
7: Das Stück von Tadeusz Swobodzianek ist sichtlich beeinflusst von Tadeusz Kantors Klassiker Die tote Klasse, in dem sehr alte Schauspieler neben Puppen ihres jugendlichen Selbst sitzen, ein Trauerritual. Swobodzianek dagegen erzählt chronologisch durch von Siegmund und Riesig, die zu Nationalisten, Judenhassern, Vergewaltigern und Mördern werden, bis zur Zeit nach dem Krieg und den Apathieabgründen eines amerikanischen Altersheims, wo die mehrfach missbrauchte, vom Tumpen Vladek geheiratete und zum Christentum konvertierte Rachelka sich im Fernsehen an Pinguinfilmen erfreut. Der ukrainische Regisseur Stas Zhirkov, der vor dem Putin-Krieg in seiner Heimat geflohen ist, weiß, was er da inszeniert. Er steckt die Schauspieler alle in Schulklamotten und lässt sie auf den Rändern eines schräg gestellten, quasi abstürzenden Schwimmbeckens tänzeln, agieren, singen, erzählen, ihr Spiel kommentieren, als Einzelne und im Chor. Man zündet Häuser an und bringt in einem Pogrom die Klassenkameraden um und berichtet davon im lockeren Musical-Ton.
9: Ach, die Schreie werde ich nie vergessen. Oh Gott! Der schwarze Rauch war noch in 10 Kilometern Entfernung zu sehen.
7: Es ist ein sehr bedrückendes, graues und trotzdem manchmal auch sarkastisch lustiges, episches Performance-Theater, das ständig Druck aufbaut und immer neue Verwicklungen und Grausamkeiten zur Sprache bringt. Manchmal möchte man, dass auf der Bühne einfach mal Ruhe einkehrt und einer von sich erzählen kann. Aber es geht immer mit Fullspeed weiter über 2 Stunden. Zhirkov lässt die beiden antisemitischen Schurkenrollen von Frauen spielen. Das führt einerseits zu einer schönen Verfremdung, andererseits oft zu überflüssigem Overacting, auch in anderen Rollen. Einer der Klassenkameraden, Abraham, ist schon vor den Pogromen in die USA emigriert, er kommt nur im Video vor. Die anderen eröffnen ein Kino, verlieben sich und bekommen Kinder. Wieder andere gründen eine polnische Terrororganisation und morden. Andere werden ermordet. Die Täter- oder Opferrolle ist absolut über die polnische oder jüdische Gruppenzugehörigkeit definiert und bei den Tätern zeigt Zhirkov sehr detailliert, wie sich da etwas verselbstständigt. Das Grausame normal wird und die Mörder dann viel später achselzuckend dastehen und sagen, es waren halt schwere Zeiten. Die paranoide Struktur, dass am eigenen Unglück immer ein anderer, der Jude, Schuld habe, ist natürlich auch heute präsent, auch im Nahen Osten. Ohne Juden wäre dort angeblich alles besser. Aber ohne Juden ist die Schulklasse, die Tadeusz Svobodzianek beschreibt, nur ein Torso. Das zu zeigen mit sehr reduzierten, armen Theatermitteln ist groß.
4: Unsere Klasse am Nationaltheater Mannheim. Fearful Symmetries heißt ein neuer Ballettabend des Berliner Staatsballetts. Intendant Christian Spuck kombiniert eine eigene Choreografie mit einem klassischen Meisterwerk von Ballettlegende Georges Balanchine. Die Klassik also begegnet der Gegenwart. Und das trifft auch musikalisch zu, denn Musik kommt aus dem 19. und dem 20. Jahrhundert, nämlich von Georges Bizet und Robert Adams. Unsere Tanzkritikerin Wiebke Hüster hat das gesehen. Wiebke, beide Kompositionen sind eigentlich gar nicht für den Tanz entstanden. Was macht denn den Reiz dieser Zusammenstellung aus?
10: Ja, der Zusammenstellung bin ich gar nicht so sicher. Die sind ja sehr unterschiedlich. Bizets Komposition hat natürlich Balanchine gereizt, weil sie so viele interessante verschiedene Tempi hat, weil es Stimmungswechsel gibt, weil es in diesen 4 Sätzen ganz unterschiedlich zugeht, aber die gesamte Musik sehr lyrisch ist, sehr melodisch und eigentlich wirklich auch sehr tänzerisch. Und dagegen eben das 20. Jahrhundert, John Adams, treibt die Choreografie die ganze Zeit vor sich her, über die Bühne, ist eine Musik, die sehr für das Traveling geeignet ist. Also dafür, dass sich Tänzergruppen über die Bühne bewegen in schnellen, in raschen, in laufähnlichen Bewegungen. Das funktioniert beides wirklich sehr interessant, sehr gut, aber ganz verschieden.
4: Fearful Symmetries, schreckliche Symmetrien, ist das Programm überschrieben. So heißt die Musik von John Adams und Christian Spucks neues Ballett eben auch. Welcher Schrecken ist denn da gemeint? Der Perfektion?
10: Ich verstehe es auch nicht so ganz, warum Christian Spuck eigentlich gegen Symmetrien ist. Denn es ist ja wie mit allen Gegensätzen. Wir können ja nichts Helles wahrnehmen, wenn wir nicht das Dunkel kennen. Und so ist es ja mit den Symmetrien auch. Du kannst ja nur etwas sehen, das nicht symmetrisch ist, das aus der Balance gekippt ist, wenn du die Symmetrie zuvor aufgebaut hast. Nun ist natürlich Balanchine gerade jetzt noch 1947, man muss ja auch die Zeit verstehen, nach dem Krieg, alles liegt in Trümmern. Er macht das an der Pariser Oper. Diese Opernkompanie ist auch durch Kollaboration mit den Nazis natürlich irgendwie beschädigt. Seelisch beschädigt, politisch beschädigt, das ist alles eine schreckliche Situation. Und jetzt kommt Balanchine, nimmt dieses Stück, dieses Komponisten, der so tragisch früh gestorben ist mit 36 Jahren und baut diese wunderschönen Symmetrien, baut eine Komposition in Bewegung für das ganze Ensemble. Denn in jedem Satz tanzen andere Solisten und andere Demisolisten. Und so haben alle dieses große Vergnügen an dieser Choreografie teilzuhaben. Das ist sehr schön, das führt auch eine Company wieder zusammen. Und das sieht man hier in Berlin auch, dass das wirklich für eine Company ein großes, großes Vergnügen und eine Herausforderung ist, das zu tanzen.
4: Ja, was passiert denn tänzerisch auf der Bühne? Wie verhält sich Spuck zu Balanchine?
10: Balanchine ist ja ganz weiß. Es gibt Tütüs, es gibt Diademe, es gibt die symmetrischen berühmten Anordnungen von Frauen zu Cordebalets. Dann tritt die Ballerina in die Mitte. Es gibt wahnsinnig schöne große Pas-de-deux. Und bei Spuck begeben wir uns in die Dunkelheit. Er erfindet zu einem großen, sehr, sehr William Forsythe-haft tanzenden Ensemble in T-Shirts und Hosen, erfindet er vier Figuren, nämlich eine Königin, einen Joker oder Hofnarren, einen Liebhaber und einen Magier, einen Alchemisten. Aber das löst er nicht ein. Die trudeln über diese Bühne mit ihren komischen Perücken und ihren barockisierenden Kostümen. Die machen aber nichts, was man irgendwie charakteristisch erkennen könnte oder wo man sagen würde, das läuft irgendwo hin. Und der Rest ist eigentlich, also ich fand es erschreckend, weil die ja auch in Berlin diesen großen Forsythe-Ballettabend im Programm haben, im Repertoire haben, wie ähnlich tatsächlich, wie sehr Spuck hier zurückfällt auf das, was William Forsythe sozusagen liegen gelassen hat, ästhetisch, in den späten 90er Jahren.
4: Wiebke Hüster über Fearful Symmetries, Choreografien von Georges Balanchine und Christian Spuck beim Berliner Staatsballett. Dankeschön. Die künstliche Intelligenz, die mag uns manchmal etwas tapsig und verwirrt vorkommen, aber sie kann auch zur Bedrohung werden. Und Szenarien von Tech-Ideologen sehen sie auf dem Weg zu einer Art allwissender Macht, die dann das Leben der Menschen regelt. Das klingt irgendwie nach Gott, und da ist es eigentlich naheliegend, dass sich die erste Enzyklika von Papst Leo XIV., die er am Pfingstmontag veröffentlicht hat, mit künstlicher Intelligenz beschäftigt. Magnifica Humanitas heißt sie und im Untertitel über die Bewahrung des Menschen im Zeitalter der künstlichen Intelligenz. Das aktuelle Buch des Philosophen und Digitalisierungsexperten Julian Niederrümelin heißt »Was kann und darf künstliche Intelligenz? Ein Plädoyer für digitalen Humanismus«. Ich habe Julian Niederrümelin gefragt, wie er die Enzyklika des Papstes gelesen hat.
11: Also ich war erfreut darüber, dass die katholische Kirche jetzt an höchster Stelle, also mit der Autorität des Papstes, dieses Thema sich so massiv zu eigen macht. Das ist ein sehr gutes Zeichen und ist wirklich höchste Zeit, weil es geht darum, einer Ideologie entgegenzutreten, die ich unter ganz anderen, nämlich nicht theologischen Vorzeichen, kritisiere. Nämlich eine KI-Ideologie, die da meint, die neuen künstlichen Intelligenzen, die sind Wesen mit umfassender Einsichtsfähigkeit, umfassenden Wissen, die uns gegenüber sind, die uns aber möglicherweise auch bedrohen. Ja, Homo Deus, der Bestseller von vor vielen Jahren, ja, der Mensch wird zu Gott und schafft sich Personen nach seinem eigenen Bilde. Ja, eine wirklich bemerkenswerte Botschaft. Und die Reaktionen in beiden Kirchen waren eher ängstlich und defensiv. Das hat sich hier geändert und das fand ich sehr gut.
4: Eine wichtige Botschaft des Papstes ist ja, der Mensch muss ins Zentrum. Er darf nicht nur Mittel zur Profitmaximierung sein, schreibt er. Er fordert eine demokratische Kontrolle von Technologien. Man kann sogar herauslesen, dass sie dem Gemeinwohl dienen soll. Davon sind wir ja aktuell weit entfernt.
11: Ja, also wir haben ja eine Entwicklung, in der große Big-Tech-Firmen und oft Personen, die diese Firmen besitzen, zunehmend staatsähnliche Aufgaben übernehmen. Alan Thier gehört dazu, aber auch die anderen Big-Tech-Firmen. Das heißt, sie stellen die Infrastruktur bereit, sie bestimmen die Formen unserer Kommunikation, sie verfügen über die Daten von Nutzern in hohem Maße. Und dem stellt sich diese Enzyklika deutlich entgegen und sagt, die Entwicklung kann positiv sein, aber sie muss unter demokratischen Vorzeichen gestaltet werden. Das ist eine wichtige Botschaft.
4: Ja, der Papst weist auch darauf hin, dass die KI nicht moralisch neutral ist und in gewisser Weise objektiv, sondern dass natürlich zuvor Entscheidungen getroffen wurden. Sie wurde programmiert und das von den ja so fehlerbehafteten Menschen. Sind die mit KI verbundenen Visionen von einem rationellen Werkzeug also Fehleinschätzungen?
11: Also wir sollten ganz konsequent diese neuen faszinierenden Tools, die sollten wir als bloßes Instrument verstehen. Wir haben gegenwärtig eine Tendenz, das nenne ich KI-Animismus, sie aufzuladen mit personalen Fähigkeiten. Schon die Formulierung Intelligenz wird übrigens auch problematisiert vom Papst Leo in dieser Enzyklika, ist problematisch, weil sie erweckt den Eindruck, da ist jemand mit Einsichtsfähigkeit. Das ist nicht der Fall. Diese Systeme sind trainiert worden auf riesen Textkorpora und Daten und reproduzieren diese Daten. Das ist alles. Sie haben nicht Selbsteinsichtsfähigkeit, sie haben kein Weltbild, sie haben keine Sensorik. Das ist alles eine hochgefährliche Überinterpretation und dem stellt sich diese Enzyklika entgegen. Das ist wichtig.
4: Die Tech-Investoren auf der anderen Seite, die versprechen ja viel bis zur Überwindung des Todes. Angestrebt wird ein Transhumanismus, der frei sein soll von menschlichen Schwächen. Das ist etwas, dem der Papst in der Enzyklika vehement widerspricht, wenn er das Menschliche gerade in der Schwäche sieht. Was erwarten Sie denn von der KI-Entwicklung, einer allmächtige Maschine?
11: Also das ist eine besonders groteske Begleiterscheinung dieser digitalen Transformation. Das nennt man, wie Sie sagen, Transhumanismus. Ja, man überwindet die Begrenzungen der Conditio Humana, der menschlichen Lebensbedingung. Ewiges Leben ist nur ein Punkt von vielen. Man multipliziert die Intelligenz von Menschen durch Mensch-Maschine-Interfaces, also Verbindungen zwischen beiden und so weiter. Und das ist alles tief religiös. Das ist das, was die katholische Theologie Gnosis nennt, also die Realisierung religiöser Botschaften im Diesseits, ewiges Leben in Softwaregestalt oder eine neue Organisation der Welt, in der alles harmonisch ist und Konflikte vorher durch KI gesteuert werden und aufgelöst werden, unsere Probleme mit Klimawandel und anderes, alles mitgeregelt wird. Das ist Paradies auf Erden, eine uralte Abweichung sozusagen von religiösem Glauben. Und das äußert sich in dieser transhumanistischen Ideologie.
4: Wie könnte denn so eine demokratische Kontrolle, eine Gemeinwohl- und womöglich auch Werteorientierung von KI gewährleistet werden? Ich nehme jetzt mal an, dass die Enzyklika des Papstes für die Tech-Unternehmen, ihr Buch womöglich auch, nicht unbedingt maßgeblich ist.
11: Also wir haben eigentlich die Instrumente. Das nennt man Demokratie. Da werden Parlamente gewählt und diese entscheiden über die Rahmenbedingungen, innerhalb derer sich die Technik und auch die ökonomische Interaktion entwickelt. Die Frage ist, haben wir die Traute? Die US-Regierung hat offenbar kein Interesse mehr, sich mit den großen Tech-Konzernen anzulegen, verständlicherweise, weil die dominieren die gesamte westliche Welt mit ihren Produkten. Und die Europäische Union ist sehr zaghaft, programmatisch sehr vernünftig, aber in der konkreten Umsetzung sehr zurückhaltend. Also die Möglichkeiten gibt es und vielleicht nimmt man ja diese Enzyklika, um das ernster zu nehmen. Digital Sovereignty könnte zum Beispiel bedeuten, dass wir Plattformen brauchen, auf denen sich Menschen ohne ökonomische Interessen, ohne kommerzielle Versuche, möglichst viel Nutzerdaten abzuziehen, verständigen können. Das wäre ein wesentlicher Fortschritt.
4: Julian Niederrümelin über künstliche Intelligenz und die Enzyklika von Papst Leo XIV. Die Deutsche Akademie für Sprache und Dichtung, die hat sich für ihre Frühjahrstagung ein Motto gewählt, das einer KI wahrscheinlich nicht viel sagen würde. Freundschaft in Zeiten des Streits. Aufgerufen sind damit die Konflikte der Gegenwart und die Frage nach der Möglichkeit, sie zu überwinden. Dazu passte der Tagungsort Halberstadt in Sachsen-Anhalt, wo die Freundschaftsbegeisterung des 18. Jahrhunderts einen geografischen Schwerpunkt hat, wo aber auch die politischen Konflikte sich vor den Landtagswahlen im September verschärfen und auch gleich zur Eröffnung der Tagung Thema waren, wenn auch sonst viel zu wenig, findet Cornelia Zetsche, die ihren Bericht mit der Rede von Kulturminister Rainer Robra beginnt.
12: Hier in Sachsen-Anhalt schlägt seit Jahrhunderten das kulturelle Herz Deutschlands. Seine europäische Dimension wird Anfang September abermals deutlich werden, wenn wir Otto den Großen im Magdeburger Dom wieder zur Ruhe betten. Wir lassen es nicht zu, dass völkisch denkende ihn, den Kaiser des Heiligen Römischen Reiches, abermals für ihre Zwecke missbrauchen.
13: Selten begrüßte ein Politiker die Akademiemitglieder so klar wie Rainer Robra, Sachsen-Anhalts Europa- und Kulturminister bei der Eröffnung im Harztheater, erbaut aus den Kriegstrümmern der Stadt. Sein Blick galt den jetzt genetisch geprüften kaiserlichen Überresten und der politischen Konkurrenz im Landtag, die eine patriotische Wende plant.
12: Unser Landesmotto bleibt Hashtag Moderndenken. Wir wollen nicht, dass es durch Hashtag Deutschdenken ersetzt wird.
13: Der erste Abend galt den großen Söhnen der Stadt. Alexander Kluge, der als Kind den Luftangriff auf Halberstadt erlebte und oft beschrieb, und Johann Wilhelm Ludwig Bleim, der die Stichworte der Tagung lieferte. Freundschaft, Toleranz, Humanität. Ein höchst aktueller Aufklärer, der eine Tugend- und Wertegemeinschaft bildete, die gesellschaftspolitisch wirken wollte und Schulen und Theater gründete. Beide waren Netzwerker, Projektemacher, die in der vernunftbezogenen Aufklärung eine Lücke sahen. Das Gemüt, sagte Gleim, vom Bauhaus der Gefühle, sprach Kluge. Nächstes Jahr bekommt Kluge im Gleimhaus eine Dauerausstellung. Aktuell gruppieren sich dort Aufklärer wie Lessing als Pappgestalten zum Marsch der Vernunft gegen Montagsspaziergänge. Eine Anfrage der AfD im Landtag wollte jetzt wissen, ob das Gleimhaus den Nationalgedanken der Aufklärung pflege, eigentlich ein europäisches Projekt. Museumsleiterin Ute Pott arbeitet seit 31 Jahren hier.
14: Wir sagen, Aufklärung ist ein Auftrag bis zur Gegenwart. Und wir machen das schon seit Jahren, dass wir partizipative Formate anbieten. Das ist, glaube ich, das wichtigste: Begegnung und Gespräch.
13: Dialoge bei der Tagung fanden nur zwischen den intellektuell ambitionierten, meist politikfernen Podien statt. Auf den Bühnen, Preisverleihungen, Vorträge, schöne Texte, kein produktiver Streit wie im Tagungstitel, nirgends. Auch nicht beim Thema deutsch-jüdischer Dialog etwa und der Frage, ist der Strich zwischen deutsch-jüdisch ein Binde- oder Trennungsstrich? Ein Vortrag sammelte vor allem gescheiterte Freundschaften wie diese. Als Martin Walser im Roman Tod eines Kritikers vom jüdischen Scheusal schrieb und Marcel Rechanitzky meinte, kündigte Ruth Klüger 60 Jahre Freundschaft. Der israelische Philosoph Omri Böhm aus New York forderte die universale Gültigkeit der Menschenrechte auch in Israel und Gaza. Er kritisierte die deutsche Israel-Politik, Staatsräson als Gegenteil von Freundschaft.
15: Freundschaft würde Gleichheit voraussetzen und direkte Wahrheit. Wo man zustimmt, wo man nicht ganz klar und öffentlich sagen kann, das ist nicht erlaubt, das kann sogar die Freundschaft enden. Staatsräson ist die Idee, dass genau das nicht existiert.
13: Auch hier kaum Dialog mit den Antisemitismusbeauftragten in der ersten Reihe etwa, die seit dem Oktober-Massaker absolute Solidarität mit Israel einfordern. Erfrischend die Europarunde gestern. Michael Woretzky beschrieb einen Mentor und Freund, der sich spät als Spitzel erwies. Jeremy Adler erzählte, wie sein Vater, H.G. Adler, und dessen Werk Auschwitz überlebten dank guter Freunde. Ein Impuls für den Sohn heute, Freundschaften mit Emigranten und politischen Gefangenen zu pflegen, mit dem türkischen Verleger Osman Kavala etwa, in Briefen wie zur Zeit Gleims. Und Irina Herasimovic sprach vom verdichteten Leben im Exil dank einer Professorin. Die sah die Belarusin nicht als hilfloses Objekt, sondern als Mensch und Autorin.
16: Dieses Glück, das Gefühl zu haben, in Zürich angekommen zu sein und sogar Exil als eine Erweiterung des eigenen Raumes wahrzunehmen, das habe ich der Freundschaft zu verdanken.
13: Um solche konkreten persönlichen Freundschaftsbekundungen war man froh, am Ende einer mit intellektuellen Anregungen überreichen Akademietagung im Elfenbeinturm.
4: Die Frühjahrstagung der Deutschen Akademie für Sprache und Dichtung in Halberstadt. Der argentinische Künstler Julio Leparque ist gestorben. An ihn erinnert Adalbert Sinjavski in den Kulturmeldungen.
17: Er gilt als Avantgardist des Lichts, als Vorreiter der Optical Art und der kinetischen Kunst. Der integrale Bestandteil von kinetischen Kunstwerken ist die Bewegung. In den 60er Jahren wurde Leparque mit seinen optischen Illusionen bekannt, etwa mit der berühmten Installation Continuelle Lumière Cylindre. Mithilfe eines kleinen Spiegels, einer Feder, etwas Schnur und einer Lampe projiziert der Künstler ein fast 5 Meter hohes, kreisrundes Lichter- und Schattenspiel auf die Wand, das die Zuschauenden auf hypnotische Weise in den Bann schlägt. Mit seinen beweglichen Installationen stellte Julio Leparque die Wahrnehmung auf den Kopf und errüttelte an verkrusteten Strukturen in der Kunstwelt.
18: Das Auge ist der Ausgangspunkt für alles. Von den allerersten Experimenten an interessierte ich mich für optische Effekte. Der Betrachter muss nicht besonders kultiviert sein, um eine Vorstellung von Ästhetik oder Kunstgeschichte zu haben. Er braucht nur seine Augen, um mit dem Werk in Dialog zu treten.
17: Sagte Julio Leparque. Unter anderem mit Victor Vasarely und François Morellet gründete er 1960 in Frankreich das Optical Art Künstlerkollektiv Groupe de Recherche d'Art Visuel. Gemeinsam wollten sie Bilder für das, Zitat, dilettantische, das menschliche Auge kreieren und eine demokratische Kunst schaffen. Kunst sollte jedem zugänglich sein. Elitären Geniekult und die Überfrachtung von Bedeutung und Symbolik lehnte die Gruppe ab. Wie die Zeitung La Nation berichtet, ist Julio Leparque im Alter von 97 Jahren gestorben. Anfang der 60er, im Alter von Mit nur 36 Jahren gestorben ist US-Filmstar Marilyn Monroe. Am morgigen Tag würde die Filmikone 100 Jahre alt werden. 1935 wurde das frühe Model ohne ihre Zustimmung abgebildet auf dem allerersten Titelbild des Magazins Playboy. 1953 gelang ihr auch der Durchbruch als Schauspielerin mit dem Hollywood-Thriller Niagara. Für ihre Rolle in der Komödie Manche mögen's heiß erhielt sie einen Golden Globe als beste Hauptdarstellerin. Ihr letzter Film war der Western Misfits, nicht gesellschaftsfähig. Medienwissenschaftlerin Michaela Krützen sagte in unserem Programm über das Bild der Marilyn Monroe.
19: Zum einen gibt es natürlich diejenigen, die sagen, hier sehen wir eigentlich das perfekte Opfer des patriarchalen Systems. Jemand, der ausgebeutet wurde, der dann am Ende auch sich gar nicht mehr anders zu helfen wusste. Auf der anderen Seite, der Versuch, das Image zu wechseln, beispielsweise mit Misfits, dieser Perfektionismus, den sie hatte, den kann man durchaus als einen Versuch der Selbstbestimmung lesen. Und das macht sie attraktiv, aber es ist eben nie eindeutig.
17: Sagte Michaela Krützen. 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
4: Adalbert Sinjavski mit den Kulturmeldungen. Vielen Dank. Der FDP-Bundesparteitag, das Ostdeutsche Wirtschaftsforum und ein mutmaßlicher Drohnenangriff auf das Atomkraftwerk Saporischschja. Das sind Themen in den Informationen am Abend nach den Nachrichten im Deutschlandfunk. Bei Kultur heute am Mikrofon war Jörg Biesler. Einen guten Abend.

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1: Die Nachrichten, zunächst die Übersicht. In der Koalition gibt es Streit um die BAföG-Reform. Die israelische Armee ist weiter in den Libanon eingedrungen und hat die Burg Beaufort unter ihre Kontrolle gebracht. In Malta hat die regierende Labour-Partei zum vierten Mal in Folge die Parlamentswahl gewonnen. Die Meldungen im Einzelnen. Äußerungen von Bundesforschungsministerin Beer, CSU, zu einer möglichen Abkehr von der geplanten BAföG-Reform haben für Kritik gesorgt. Mecklenburg-Vorpommerns Wissenschaftsministerin Martin, SPD, nannte es inakzeptabel, dass Beer die fest vereinbarte BAföG-Reform in Frage stelle. Die Novelle sei längst überfällig. Die stellvertretende Vorsitzende der SPD-Bundestagsfraktion Esther warnte, eine Aufkündigung schade der Koalition und der demokratischen Kultur. Die stellvertretende Vorsitzende der Linksfraktion Gohlke sagte dem Deutschlandfunk Hauptstadtstudio, Bildungsgerechtigkeit dürfe nicht unter Haushaltsvorbehalt stehen. Der Vorsitzende des Deutschen Studierendenwerks Anbul betonte, die Erhöhung der Ausbildungsförderung hinke den Lebenshaltungskosten schon seit Jahren hinterher. Er erwarte von der Ministerin, dass sie für die Studenten kämpfe. Beer hatte gesagt, die Reform sei vorbereitet, werde allerdings von den Regierungsfraktionen nicht mehr unterstützt. Dafür äußerte sie angesichts von Kürzungen in anderen Bereichen Verständnis. Die Deutsche Stiftung Patientenschutz hat Vorschläge zurückgewiesen, erwachsene Kinder stärker an Pflegekosten zu beteiligen. Der Vorsitzende Brüsch bezeichnete die Forderungen als absurd. Er reagierte auf Äußerungen der stellvertretenden Vorsitzenden der Unionsfraktion Stegemann. Der CDU-Politiker ist beispielsweise dafür, die Einkommensgrenze herunterzusetzen, ab der Kinder für Pflegekosten der Eltern herangezogen werden. Brüsch sagte, damit würde davon abgelenkt, dass Bundesgesundheitsministerin Warken noch keine Pläne für eine Pflegereform vorgelegt habe. Er kritisierte auch den Vorstoß Stegemanns, zur Finanzierung der Pflege Wohneigentum heranzuziehen. So würden unverantwortliche Existenzängste gerade bei älteren Menschen geschürt, meinte Brüsch. Der Drogenbeauftragte der Bundesregierung Streeck hat sich anlässlich des Welt-Nichtrauchertags für höhere Preise für Zigaretten und E-Zigaretten ausgesprochen. Das würde junge Menschen vom Einstieg abhalten und vielen Rauchern beim Aufhören helfen, sagte Streeck der Rheinischen Post. Der Präsident der Bundesärztekammer Reinhardt verlangte einen besseren Schutz von Kindern und Jugendlichen. E-Zigaretten und Nikotinbeutel würden als harmlose Lifestyle-Produkte vermarktet, seien aber ein Einstieg in die Nikotinabhängigkeit. Im vergangenen Jahr rauchten dem Bundesinstitut für öffentliche Gesundheit zufolge fast 10% der Kinder und Jugendlichen unter 17 Jahren. Die Zahl war in den vergangenen Jahren gestiegen. Die FDP hat heute ihren Bundesparteitag in Berlin beendet. Auf Vorschlag des Bundesvorstands berieten die Delegierten einen Leitantrag mit Maßnahmen zur Stärkung der Wirtschaft. Der Antrag wurde aber nur teilweise verabschiedet. Aus Zeitgründen wurde die Beratung der übrigen Teile zurück an den Vorstand verwiesen. Anliegen der Liberalen sind etwa der Bürokratieabbau, die Kürzung von Subventionen sowie die Einführung zweier Karenztage bei der Lohnfortzahlung im Krankheitsfall. Gestern war der bisherige Vizevorsitzende Kubicki zum neuen FDP-Chef gewählt worden. Er setzte sich gegen die Europaabgeordnete Strack-Zimmermann durch. Nach Jahren der Zurückhaltung wegen Russlands Angriffskrieges gegen die Ukraine nehmen deutsche Unternehmer nun erstmals wieder offiziell am Wirtschaftsforum in St. Petersburg teil. Der Vorstandsvorsitzende der deutsch-russischen Auslandshandelskammer Schepp sagte der deutschen Presseagentur, der Westen sollte Russland seinen großen Markt und seine Rohstoffe nicht auf Dauer Asien überlassen. Nicht zuletzt für den Moment nach einem Waffenstillstand müsse es Kontakte geben. Laut Programm des Wirtschaftsforums reisen etwa der in Russland mit der Gruppe Econiva tätige Milchproduzent Dürr und der langjährige Geschäftsführer der Globus Holding Bruch an. Eingeladen sind auch mehrere Politiker der AfD. Bis zum Beginn des russischen Angriffskrieges war Deutschland der größte europäische Handelspartner Russlands. Wegen der westlichen Sanktionen ist das deutsch-russische Handelsvolumen im vergangenen Jahr auf unter 10 Milliarden Euro gesunken. Eine Drohne hat Schäden am russisch besetzten Atomkraftwerk Saporischschja im Südosten der Ukraine verursacht. Nach Angaben der Internationalen Atomenergieorganisation wurde ein Turbinengebäude beschädigt. Die gemessenen Strahlenwerte lägen im normalen Bereich. Die russische Atombehörde Rosatom warf der Ukraine einen absichtlichen Angriff auf das Atomkraftwerk vor. Das ukrainische Außenministerium wies diese Darstellung zurück. Die ukrainische Armee setze nach eigenen Angaben ihre Angriffe auf russische Öllager und Pipelines fort. In den Regionen Rostow und Kirov seien Feuer ausgebrochen. Lokale Behörden meldeten, dass auch Wohnhäuser und Geschäfte betroffen seien. Nach einer russischen Drohnenattacke brannte in der ukrainischen Stadt Dnipro ein Gebäude eines Kurierunternehmens nieder. Das israelische Militär hat eine strategisch wichtige Festung im Süden des Libanon eingenommen. Nach israelischen Angaben drang die Armee weiter nach Norden vor und brachte die Kreuzritterburg Beaufort unter ihre Kontrolle, trotz einer vor mehr als 6 Wochen vereinbarten Waffenruhe. Ministerpräsident Netanyahu sprach von einer entscheidenden Wendung. Das Militär teilte mit, die Hisbollah habe aus der Region Angriffe ausgeführt. Man gehe etwa gegen Raketenabschussrampen der Miliz vor. Frankreichs Außenminister Barrot verlangte wegen des israelischen Vorstoßes im Libanon eine Dringlichkeitssitzung des UNO-Sicherheitsrats. Mit der Einnahme der rund 900 Jahre alten Kreuzfahrerburg Beaufort kontrolliert Israel die Stellung zum ersten Mal seit dem Abzug seiner Truppen aus dem Südlibanon im Jahr 2000. In Malta hat die regierende Labour-Partei die vorgezogene Parlamentswahl gewonnen. Wie Wahlbeobachter aus der Halle der Stimmauszählung meldeten, liegt die Labour-Partei vor der nationalistischen Partei. Allerdings falle der Vorsprung knapper aus als bei der letzten Wahl. Das offizielle Ergebnis soll im Laufe des Abends feststehen. Ministerpräsident Abela beanspruchte den Sieg bereits für sich. Man habe Geschichte geschrieben, indem man zum 4. Mal in Folge gewonnen habe. Oppositionsführer Borg räumte in einer Videobotschaft seine Niederlage ein. Abela hatte im April wegen einer drohenden Energiekrise 1 Jahr vor dem regulären Ende der Legislaturperiode Neuwahlen ausgerufen. Beobachter sahen darin das Kalkül, dass Abelas Herausforderer weniger Zeit haben sollte, um sich zu profilieren. Nach dem Champions-League-Finale ist es gestern Abend in Frankreich zu gewalttätigen Auseinandersetzungen gekommen. Angaben des Innenministeriums zufolge wurden landesweit rund 780 Menschen festgenommen, 480 davon allein in der Hauptstadt. Es gab mehr als 200 Verletzte, darunter 57 Polizisten. Auf Videos in den sozialen Medien ist zu sehen, wie Autos brennen, Barrikaden errichtet und Feuerwerkskörper auf Menschen gefeuert werden. Zwischenfälle wurden aus rund 15 Städten gemeldet, etwa aus Rennes, Straßburg, Clermont-Ferrand und Grenoble. Innenminister Nunez nannte die Gewalt absolut inakzeptabel. In dem Champions-League-Finale in Budapest hatte Paris Saint-Germain gegen den FC Arsenal gewonnen und damit seinen Titel aus dem vergangenen Jahr verteidigt. Auch damals gab es massive Ausschreitungen. Adi Hütter kehrt als Trainer zum Fußball-Bundesligisten Eintracht Frankfurt zurück. Wie der Verein mitteilte, übernimmt der Österreicher die Nachfolge des Spaniers Albert Riera. Von ihm hatten sich die Frankfurter im Anschluss an das letzte Saisonspiel nach knapp 4 Monaten getrennt. Hütter hatte den Verein bereits von 2018 bis 2021 trainiert. Sein neuer Vertrag soll 3 Jahre laufen. Und hier noch einmal die Übersicht. In der Koalition gibt es Streit um die BAföG-Reform. Die israelische Armee ist weiter in den Libanon eingedrungen und hat die Burg Beaufort unter ihre Kontrolle gebracht. In Malta hat die regierende Labour-Partei zum 4. Mal in Folge die Parlamentswahl gewonnen. Abschließend das Wetter. Es gelten Unwetterwarnungen in Teilen Baden-Württembergs, Nordrhein-Westfalens, Hessens, Thüringens und Niedersachsens. In der Nacht im Osten und Süden weitere Schauer und Gewitter, sonst zunehmend Trocken- und Wolkenauflockerungen, 16 bis 9 Grad. Morgen wechselnd bewölkt und vor allem im Osten Schauer, dort auch vereinzelt Gewitter, Höchstwerte 20 bis 26 Grad.

0: für Diskussionen. Jetzt ist der Parteitag zu Ende und wir ziehen gleich Bilanz. Bei ihrer Bodenoffensive gegen die pro-iranische Hisbollah-Miliz im Libanon hat die israelische Armee jetzt die strategisch bedeutsame Kreuzritterburg Beaufort eingenommen. Was das bedeutet, das hören Sie. Am Rande von Feiern zum Sieg von Paris Saint-Germain im Champions-League-Finale gab es massive Ausschreitungen. Es gab auch viele Festnahmen und Verletzte ebenfalls. Das wird Thema sein, bevor wir dann zu unseren Sportberichten auch kommen, die uns meine Kollegin Marina Schweizer zum Ende der Sendung präsentieren wird. Und im Anschluss geht es dann im Hintergrund um Bildung, warum die Ungleichheit in Südafrika so groß ist. Das dann ab 20 vor 7 hier im Deutschlandfunk. Ja, wo soll gespart werden? Bei der Rente, dem Wohngeld, dem BAföG. Schon vor etwa einem Monat hatte es genau darum Streit gegeben, wie nämlich die geplante BAföG-Reform finanziert werden soll. Dieser Streit wurde eigentlich beigelegt, so schien es jedenfalls jetzt, aber hat Bundesforschungsministerin Dorothee Beer mit einer recht pessimistischen Einschätzung zur geplanten Reform für Irritation gesorgt. Steffen Wurzel aus unserem Hauptstadtstudio erklärt das genauer. Wie ist da der aktuelle Stand? Das hören wir jetzt.
1: Bundesforschungsministerin Dorothee Beer hat mit einem Interview in den Zeitungen der Funke Medien koalitionsintern Verwirrung ausgelöst und neue Spannungen, und zwar beim Thema BAföG. Nachdem die CSU-Politikerin in einem Interview mit den Funke Zeitungen Zweifel an der fest vereinbarten BAföG-Erhöhung für Studentinnen und Studenten angemeldet hatte, machte sie am Nachmittag einen Rückzieher. Das Forschungsministerium erklärte auf Deutschlandfunk-Anfrage, dass die BAföG-Reform Ende Juli im Kabinett verabschiedet werde und dann zum Wintersemester 2026 in Kraft treten könne. Weitere Angaben machte das Ministerium nicht. Bereits vor 6 Wochen hatte Dorothee Beer im Deutschlandfunk dies gesagt.
2: Wir haben in der Koalition eine BAföG-Erhöhung versprochen und diese BAföG-Reform wird auch kommen.
1: Trotz des Rückziehers von ihren Aussagen in dem Zeitungsinterview sorgen die BAföG-Äußerungen der zuständigen Ministerin für Unruhe. Die SPD reagierte genervt auf Beers Interview-Äußerung, wonach für die Erhöhung wohl kein Geld da sei. Die Vizefraktionschefin der Sozialdemokraten im Bundestag, Wiebke Esther, widersprach der Bundesforschungsministerin. Am Mittag erklärte Esther schriftlich, die Äußerungen von Beer seien falsch. Die SPD-Fraktion stehe sehr wohl geschlossen für die Umsetzung der vereinbarten BAföG-Reform. Sie rate den Unionsparteien dringend, bei dem Thema kein Chaos zu verursachen, sondern sich an das zu halten, was gemeinsam vereinbart worden sei. Die für Bildung zuständige Vizefraktionschefin der Partei Die Linke, Nicole Gohlke, rief die Sozialdemokraten auf, beim Thema nicht locker zu lassen. Dem Deutschlandfunk-Hauptstadtstudio sagte Gohlke:
3: Ich kann an die SPD wirklich nur appellieren, diesen unsozialen Kurs von Spahn und Beer nicht mitzutragen, nicht davor einzuknicken und nicht zuzulassen, dass der Koalitionsvertrag an dieser Stelle zulasten der Jugend gebrochen wird. Das wäre wirklich ein Verlust von jeder sozialpolitischen Glaubwürdigkeit. Bildungsgerechtigkeit darf einfach nicht unter Haushaltsvorbehalt stehen.
1: Auch das Deutsche Studierendenwerk forderte Schwarz-Rot auf, die staatliche Unterstützung für Studentinnen und Studenten zu erhöhen, so wie im Koalitionsvertrag vereinbart.
4: Ich fand die Äußerung von Frau Beer und Herrn Spahn wirklich überraschend.
1: Matthias Anbuhl erleitet das Deutsche Studierendenwerk. Der Lobbyverband vertritt die Interessen von bundesweit rund 2,5 Millionen jungen Menschen.
4: Man hat gerade im Haushalt die Mittel dafür verankert für die BAföG-Erhöhung. Sie ist überfällig. Das BAföG ging seit Jahren schon den Lebenshaltungskosten hinterher. Insofern bin ich davon ausgegangen, dass die Union Wort halten will und bin jetzt wirklich überrascht, dass man dort offenbar wortbrüchig werden will, das Versprechen gegenüber der jungen Generation nicht halten möchte.
1: Auch wenn Dorothee Beers Ministerium die Interviewäußerung der CSU-Politikerin am späten Nachmittag versucht hat, wieder einzufangen, Unruhe in der schwarz-roten Koalition hat das Ganze ausgelöst.
0: Verwirrung also um die BAföG-Reform. Kein Geld für Erhöhung heißt es erst, dann aber bleibt's doch beim Zeitplan. Steffen Wurzel über das Hin und Her. Eins hat die gestrige Kampfabstimmung um den Vorsitz der FDP sichergebracht: Aufmerksamkeit für die Liberalen. Erst kurz vor Beginn der Abstimmung hatte die Europapolitikerin Marie-Agnes Strack-Zimmermann ja ihre Gegenkandidatur erklärt. Wolfgang Kubicki, bis zu dem Zeitpunkt einziger Kandidat, setzte sich dann am Ende doch durch. Aber mit knapp 60% der Stimmen. Der Machtkampf der FDP. Till Tognino zieht die Bilanz nach diesem Bundesparteitag, der heute zu Ende gegangen ist.
5: Neustart und Aufbruchsstimmung. Das sollte der Bundesparteitag der FDP in Berlin transportieren.

0: Nach der überraschenden Kampfabstimmung zwischen Wolfgang Kubicki und Marie-Agnes Strack-Zimmermann ist davon wenig zu spüren. Etwa 60% der Delegierten wählten Kubicki, die anderen etwa 40% Strack-Zimmermann. Unter anderem der ehemalige Bundestagsabgeordnete Jens Teutrine fürchtet einen Richtungsstreit der Partei.
1: Das wäre nicht gut, wenn es ein 60% Wolfgang Kubicki-Lager gibt und auf der anderen Seite ein 40% Marie-Agnes Strack-Zimmermann-Lager, was an Seitenrand steht, kommentiert, denkt, das wäre doch die bessere Vorsitzende.
0: Wolfgang Kubicki hingegen betont seinen Sieg als Parteivorsitzender. Er wolle sich lieber an Wahlergebnissen messen lassen, als an einem innerparteilichen Richtungsstreit. In seiner Grundsatzrede erinnert er an Freiheit als Kernbotschaft der FDP.
2: Wir muten den Menschen die Freiheit zu. Wir sagen ihnen nicht, was sie denken sollen. Wir sagen ihnen nicht, was sie essen sollen, wie sie heizen sollen und mit wem sie zusammenleben sollen. Das ist ihre Entscheidung. Wir trauen ihnen zu, ihr Leben selbst zu gestalten.
0: Auch sonst bestätigt Kubicki in seiner Rede alte Positionen der FDP.
2: Doch nicht nur das leidige Thema Bürokratie drückt uns in die Rezession. Die Energiepreise sind eine noch viel größere Wachstumsbremse. Es mag sein, dass die Reaktivierung der Atomkraftwerke mittlerweile irreversibel ist. Es hält uns aber nicht davon ab, über kleinere modulare Reaktoren nachzudenken.
0: Außerdem kritisiert er die Regierung Merz. Sie tue zu wenig für die Wirtschaft und die anstehenden Reformen sei nicht wirkungsvoll genug. Aber nicht nur die Regierung greift Kubicki an, auch andere Parteien wie die Grünen. Er wirft ihnen vor, sie stünden nur zur Meinungsfreiheit, wenn es für sie opportun wäre. Der Abschlussappell von Kubickis Rede ist für ihn typisch.
2: Leute, trinkt deutschen Wein. Es geht unseren Winzern Hundsmiederabel.
0: Neben Kubicki wurde auf seinen Vorschlag hin Martin Hagen zum Generalsekretär gewählt. Er erhielt rund 59% der Stimmen. Seine Vorgängerin erhielt im letzten Jahr 80%. Im Vorfeld der Wahl gab es Kritik an Hagens Äußerungen zur Brandmauer gegenüber der AfD. Er stellte diese im Vorfeld des Parteitags in Frage. Auf dem Parteitag sagte Hagen hingegen:
3: Wer Menschen aufgrund ihrer Abstammung abspricht, Deutsche zu sein, dessen Geisteshaltung ist von der unseren so kilometerweit entfernt, dass es keine Brandmauer braucht, um sich abzugrenzen. So etwas ist mit unseren Grundüberzeugungen schlicht inkompatibel.
0: Inwiefern die FDP mit diesem Vorstand in Zukunft mehr nach rechts rückt, bleibt offen. Strack-Zimmermann hat schon angekündigt, dies zu beobachten. Aufgrund ihrer Rolle als Leiterin der FDP-Abgeordneten im Europäischen Parlament bleibt sie Teil der Parteiführung. Die erste Bewährungsprobe für Kubicki ist die Landtagswahl in Sachsen-Anhalt im September. Danach folgen Landtagswahlen in Mecklenburg-Vorpommern und Berlin. Laut aktuellen Umfragen wäre die FDP in keinem der drei Landtage vertreten.
4: Tja, ein entschlossener personeller Neustart, ein kraftvolles Signal des Aufbruchs. Das hatte sich die FDP von ihrem Bundesparteitag erhofft. Wir haben es gehört, es kam anders. Till Tognino hat die Bilanz gezogen, hat den Abschlussbericht uns gesendet vom FDP-Parteitag in Berlin. Es gibt einiges, womit deutsche Unternehmen zu tun haben, zu kämpfen haben, muss man wohl sagen. Zu wenig Fachkräfte, die Folgen geopolitischer Krisen. Gerade im Osten zeigt sich das. Da wurden aktuell im Wettbewerbsreport Ostdeutschland auch Daten analysiert. Die Studie kommt zu dem Ergebnis, dass das Wachstum in den Ostbundesländern an Schwung verloren hat. Heute hat in Bad Sarrow das Ostdeutsche Wirtschaftsforum begonnen. Unternehmensmanager und Politiker befassen sich damit den Folgen geopolitischer Krisen und dem Reformkurs auch der Bundesregierung. Und beim Auftakt der Veranstaltung war Martin Adam mit dabei. Brandenburgs Ministerpräsident Dietmar Woidke von der SPD, der forderte mehr Mut beim Ausbau erneuerbarer Energien.
5: Mit den erneuerbaren Energien, die bereits installiert seien, lasse sich in Brandenburg schon jetzt konkurrenzlos billiger Strom für die Wirtschaft erzeugen. Es brauche allerdings den Mut, so Woidke, zu akzeptieren, dass die ostdeutschen Bundesländer damit einen Wirtschaftsvorteil gegenüber den traditionellen Industriestandorten in West- und Süddeutschland haben. Es sei allerdings besser, es gäbe konkurrenzfähige Regionen in Deutschland, als weiterhin bundesweit an einem, Zitat, ineffizienten Energiesystem festzuhalten. Im Osten sei Wirtschaftswachstum immer das wichtigste politische Ziel gewesen, ohne dass sich auch der Sozialstaat nicht in der bestehenden Form erhalten lassen werde. Dafür, so Woidke, sei es neben der Energiegewinnung wichtig, zu schnelleren Genehmigungsprozessen zu kommen. Die Tesla Gigafactory in Grünheide und das Bahnwerk in Cottbus seien der Beweis, dass das möglich sei. Im Hinblick auf die anstehenden Landtagswahlen in Sachsen-Anhalt und einen möglichen Sieg der AfD appellierte Brandenburgs Ministerpräsident an die Unternehmen, sich stärker für Demokratie, Freiheit und Europa zu positionieren. Das 11. Ostdeutsche Wirtschaftsforum in Bad Saarow soll als Treffpunkt zwischen Unternehmen und Politik dienen. Auch Bundeskanzler Merz und Bundesdigitalminister Wildberger werden an der noch bis Dienstag laufenden Konferenz teilnehmen.
4: Und heute hat das Ostdeutsche Wirtschaftsforum begonnen. Zum Auftakt war das der Bericht von Martin Adam. Seit mehr als 4 Jahren führt ja Russland inzwischen Krieg in der Ukraine. Täglich kommt es zum Beschuss und zu gegenseitigen Beschuldigungen. Russland behauptete, jetzt eine ukrainische Drohne habe einen Maschinenraum des besetzten Kernkraftwerks in der Region Saporischschja beschädigt. Die Ukraine dementiert das und Jürgen Buch berichtet über diesen Vorfall. Die internationale Atomenergiebehörde, die war inzwischen dort am Kraftwerk.
6: Experten der Internationalen Atomenergiebehörde IAEA haben das Gelände des von Russland besetzten Atomkraftwerks untersucht. Dabei haben sie Schäden in der Außenwand eines Gebäudes festgestellt. Das betroffene Turbinengebäude befindet sich direkt neben einem der 6 Reaktoren. Zu der Frage, wodurch die Schäden entstanden sind und wer dafür verantwortlich sein könnte, erklärte die Organisation nichts. IAEA-Chef Grossi sprach von einem schwerwiegenden Vorfall, der Grundprinzipien der nuklearen Sicherheit gefährde. Er sagte, es dürfe keine derartigen Angriffe geben, ein Atomunfall müsse verhindert werden. Die russische Seite hatte erklärt, die ukrainischen Streitkräfte hätten Angriffe auf das Kernkraftwerk Saporischschja durchgeführt. Laut der von Moskau eingesetzten Leitung des Kraftwerks seien auch mehrere Fahrzeuge beschädigt worden. Es sei aber niemand verletzt worden. Der Generaldirektor des russischen Konzerns Rosatom hat erklärt, eine ukrainische Kampfdrohne habe das Gebäude der Turbinenhalle eines Kraftwerksblocks getroffen. Sie sei glasfasergesteuert gewesen und gezielt auf das Kraftwerk gelenkt worden. Die ukrainische Seite hat die Anschuldigungen zurückgewiesen. Die ukrainische Armee erklärte, es habe in der fraglichen Zeit keine Kampfhandlungen in diesem Frontabschnitt gegeben. Außerdem hätten die ukrainischen Streitkräfte keine glasfasergesteuerten Drohnen, die so weite Distanzen überwinden könnten. Das ukrainische Außenministerium bezeichnete die Vorwürfe als absurd. Es sei unverständlich, warum die Ukraine ihr eigenes Kernkraftwerk angreifen sollte, das sich auf ukrainischem Territorium befinde und das sie wieder unter ihre souveräne Kontrolle bringen wolle.
4: Die Informationen von Jürgen Buch und IAEA-Chef Grossi, der hat von einem schwerwiegenden Vorfall gesprochen, der Grundprinzipien der nuklearen Sicherheit gefährde. Und er fordert die Einstellung solcher Attacken, um einen Atomunfall zu verhindern. Offiziell gilt zwischen Israel und dem Libanon ja seit Wochen eine Waffenruhe. Doch die Kämpfe, die gehen weiter und sie nehmen sogar an Intensität zu. Jetzt hat Israel eine symbolträchtige Stellung eingenommen, die Kreuzfahrerburg Beaufort im Süden des Libanon. Jan-Christoph Kitzler bringt uns auf den jüngsten Stand. Die israelische Armee weitet also auch ihren Bodeneinsatz aus.
7: Israel sei so wörtlich stärker als jemals zuvor, sagte Premier Netanyahu in einer Videobotschaft. Zuvor hatten Soldaten die strategisch wichtige Burg Beaufort eingenommen. Die alte Kreuzfahrersiedlung liegt etwa 5 Kilometer von der Demarkationslinie entfernt, die Israel und den Libanon trennt. Die Einnahme der Burg sei eine entscheidende Wendung im Kampf gegen die Hisbollah-Miliz. Schon in früheren Kriegen im Libanon galt die Einnahme der Burg als wichtig. Israels Verteidigungsminister Katz sagte, die Soldaten würden dort bleiben. Die Burg sei Teil der sogenannten israelischen Sicherheitszone im Libanon. Israel hatte den Krieg dort in den letzten Tagen ausgeweitet. Berichten zufolge sind Soldaten zum Teil bis zu 40 Kilometer ins Landesinnere vorgerückt. Zahlreiche libanesische Dörfer wurden zerstört, hunderttausende Menschen vertrieben. Frankreich spricht von einem Verstoß gegen das Völkerrecht und hat angesichts der vorrückenden israelischen Truppen eine Dringlichkeitssitzung des UN-Sicherheitsrats gefordert. Israelische Soldaten und der Norden des Landes werden immer wieder mit Drohnen und Raketen aus dem Libanon angegriffen. Schulen in Ortschaften nahe der Grenzlinie bleiben auf Anweisung des israelischen Heimatschutzes geschlossen. Seitdem die Hisbollah am 2. März in den Krieg mit dem Iran eingestiegen war, wurden 25 israelische Soldaten und ein Zivilist getötet. Im Libanon starben nach Angaben des dortigen Gesundheitsministeriums im gleichen Zeitraum fast 3.400 Menschen.
4: Jan-Christoph Kitzler. Und nach diesem militärischen Vorstoß Israels tief in den Libanon hinein hat der libanesische Parlamentspräsident Berri jetzt eine belastbare Waffenruhe aller Konfliktparteien gefordert. Er könne das uneingeschränkte, umfassende und sofortige Bekenntnis der Hisbollah zu einer Feuerpause garantieren. Der Shangri-La-Dialog, der gilt als das asiatische Pendant zur Münchner Sicherheitskonferenz. An diesem Wochenende fand diese Veranstaltung in Singapur statt. Verteidigungsminister, Militärs und Sicherheitsexperten diskutierten 3 Tage lang über die aktuellen Krisenherde in der Welt. Und da hatten sie einige Themen auf dem Tisch. Hauptthema war der Irankrieg und auch die Sicherheitsstrategie der USA in der Region war ein Thema. Jennifer Johnston hat die Konferenz für uns verfolgt.
8: Der Machtkampf zwischen den USA und China stand im Mittelpunkt des Shangri-La-Dialogs in Singapur. Während der chinesische Verteidigungsminister dem Sicherheitsforum das 2. Jahr in Folge fernblieb, nutzte US-Verteidigungsminister Pete Hexis die Bühne.
9: For too long the security of this region.
10: Viel zu lange hat die Sicherheit dieser Region überproportional auf amerikanischer Militärmacht beruht, während viele unserer Verbündeten und Partner ihre eigenen Verteidigungsfähigkeiten verkümmern ließen.
8: Er forderte die asiatischen Länder auf, ihre Militärausgaben zu erhöhen, um der wachsenden Macht Chinas im Indopazifik etwas entgegenzusetzen. China rüstet seit Jahren massiv auf und tritt im Indopazifikraum immer aggressiver auf.
11: Ich denke, man kann sagen, dass es heute deutlich mehr Krisenherde im Indopazifik gibt als noch vor 10 Jahren.
8: Sagt Sicherheitsexpertin Dashana Barua vom Internationalen Institut für Strategische Studien, IISS, das den Shangri-La-Dialog organisiert. Die USA gelten traditionell als Sicherheitsgarant für die Region. Doch Hexis macht klar,
10: die Zeit, in der die Vereinigten Staaten die Verteidigung wohlhabender Nationen subventioniert haben, ist vorbei. Wir brauchen Partner, keine Schützlinge.
8: Gegenüber China schlug er einen versöhnlicheren Tonfall an als bei seinem Auftritt im Vorjahr. Die USA suchten in Asien keine unnötige Konfrontation, sondern ein stabiles Gleichgewicht. Dabei dürfe kein Staat, auch nicht China, eine Vorherrschaft erzwingen. Hexis betonte, das Verhältnis zwischen den USA und China sei so gut wie lange nicht mehr. Die Verteidigungsminister aus Japan und den Philippinen äußerten sich auf dem Sicherheitsforum äußerst besorgt über Chinas massive Aufrüstung und Gebietsansprüche, besonders im südchinesischen Meer. Parallel zum Treffen der Sicherheitsexperten hielt Chinas Militärpatrouillen in der Nähe des umstrittenen Scarborough Reefs ab. Mit dem Manöver sei die Gefechtsbereitschaft sichergestellt worden. In den Tagen zuvor hatten die Philippinen mit den USA in dem Seegebiet ebenfalls Marinemanöver abgehalten. Für Länder wie die Philippinen, die sowohl territorial als auch politisch einer erheblichen Bedrohung durch China ausgesetzt sind, bleibt keine andere Wahl, als widerstandsfähig zu sein und uns gegen die chinesische Aggression zu behaupten. Erklärte der philippinische Verteidigungsminister Gilberto Teodoro. Mehrere Länder bedauerten, dass China nur eine Delegation an Sicherheitsexperten und Akademikern zum wichtigsten Sicherheitsforum in Asien geschickt habe. Es sei eine verpasste Chance, um sich persönlich auszutauschen und die Sichtweise des anderen zu verstehen. In seiner Rede griff Hexis europäische Verbündete ungewöhnlich scharf an und lobte die Asiaten, die traditionell einen pragmatischen Ansatz in Bündnissen verfolgten.
10: Wenn unsere Interessen auseinandergehen, passen wir uns pragmatisch an, ohne Drama und ohne Moralisieren. Ich denke, Westeuropa könnte sich daran ein Beispiel nehmen.
8: Auf die US-Kritik angesprochen, erklärte der Generalinspekteur der Bundeswehr Carsten Breuer gegenüber der ARD in Singapur.
12: Also ich glaube, an Pragmatismus mangelt es uns auch nicht, weil wir einfach verstanden haben, dass wir diese Verantwortung jetzt übernehmen müssen.
8: Für Deutschland habe der Indopazifik eine zunehmend wichtige Bedeutung. Er selbst ist daher bereits zum 3. Mal beim Shangri-La-Dialog in Singapur.
12: Also eine solche Konferenz hat einen Wert, um ins Gespräch zu kommen. Aber aus diesen Gesprächen entsteht dann mehr. Aus diesen Gesprächen entsteht konkrete Zusammenarbeit, entsteht Kooperation. Entsteht Teilnahme an Übungen, entsteht Rüstungskooperation.
8: In Anspielung auf China sagte er, es sei zudem ein Signal an diejenigen, die einen Keil treiben wollten, in die regelbasierte Ordnung.
4: Jennifer Johnston war das und sie hat berichtet über den jetzt zu Ende gegangenen Shangri-La-Dialog. Jahr für Jahr ziehen Millionen Muslime nach Mekka, um dort religiöse Riten zu vollziehen. Trotz des Irankrieges haben sich in diesem Jahr recht viele Gläubige auf den Weg gemacht. Jetzt zum Wochenende ist die muslimische Pilgerfahrt Hadsch in Saudi-Arabien zu Ende gegangen. Magdalena Knöller hat das alles beobachtet. Sie schaut darauf, 100.000 Musliminnen und Muslime haben sich jetzt auf den Rückweg gemacht.
13: Aktuell sind tausende Pilgerinnen und Pilger in weißen Gewändern auf Flughäfen weltweit zu sehen. Sie sind auf dem Weg nach Hause. Hinter ihnen liegen intensive spirituelle Tage in Mekka und rund um den Berg Arafat. Orte, an denen Prophet Mohammed vor über 1400 Jahren gewirkt haben soll. Begonnen und geendet hat die Pilgerfahrt mit dem mehrmaligen Umrunden der Kaaba, einem schwarzen, würfelförmigen Gebäude im Innenhof der großen Moschee in Mekka. Trotz der Menschenmassen, enormen Hitze von um die 45 Grad und den Konflikten in der Region soll es in diesem Jahr verhältnismäßig wenig Zwischenfälle gegeben haben. Der saudische Innenminister sprach von einer stabilen Sicherheitslage. Es habe keine Vorfälle gegeben, auch weil alles genau überwacht wurde. Für die medizinische Versorgung hatten die Behörden mehr als 50.000 Mitarbeiter in Gesundheitszentren und mobilen Kliniken rund um die religiösen Stätten bereitgestellt. Die Hilfsorganisation Roter Halbmond hat nach eigenen Angaben über 83.000 Menschen medizinisch versorgt. Bei der Pilgerfahrt vor 2 Jahren waren mehr als 1.000 Pilger infolge der hohen Temperaturen ums Leben gekommen.
4: Und an diesem Wochenende ist die muslimische Pilgerfahrt in Saudi-Arabien wohl ohne größere Zwischenfälle zu Ende gegangen. Mehr als 1,5 Millionen Musliminnen und Muslime waren aus dem Ausland angereist und Magdalena Knöller hat das Ganze für uns verfolgt. Malta, der kleinste und am dichtesten besiedelte EU-Mitgliedstaat, verzeichnete im vergangenen Jahr ein Wirtschaftswachstum von 4%. Die Wirtschaft ist stark auf Tourismus, aber auch Online-Glücksspiel und Finanzdienstleistungen ausgerichtet. Jetzt hat es dort vorgezogene Parlamentswahlen gegeben und die regierende Labour-Partei von Ministerpräsident Abela, die kann sich wohl ziemlich freuen. Anna Giordano.
14: Nach jetzigem Stand der Auszählungen zeichnet sich in Malta ein historischer Sieg ab. Die regierende Labour Party gewann zum 4. Mal in Folge. Dass Premierminister Robert Abela wiedergewählt werden würde, hatten Beobachter erwartet. Sein Vorsprung hat sich allerdings verringert und beträgt schätzungsweise nur noch 18.000 bis 19.000 Stimmen gegenüber der Oppositionspartei Nationalist Party. Bei der letzten Wahl im Jahr 2022 hatte der Vorsprung noch bei 39.000 Stimmen gelegen. Der erst 30-jährige Oppositionsführer Alex Borg hat mit seinem Wahlkampf offenbar einen Nerv getroffen. Er hat mit seiner Kritik an der rücksichtslosen Zubetonierung der Mittelmeerinsel, dem täglichen Verkehrschaos und der Intransparenz bei den Staatsschulden mehr Stimmen als erwartet gewonnen. Entgegen vieler Erwartungen einer wachsenden Wahlmüdigkeit ist die Wahlbeteiligung leicht gestiegen. Sie lag bei rund 87% und war damit einige Prozentpunkte höher als bei der letzten Wahl.
4: Ja, die regierende Labour-Partei hat also die vorgezogene Parlamentswahl in Malta nach vorläufigen Ergebnissen gewonnen, steht damit vor einer historischen 4. Amtszeit in Folge und Anna Giordano berichtete darüber. Nach dem erneuten Gewinn der Champions League durch den Fußballclub Paris Saint-Germain ist es in Frankreich zu schweren Ausschreitungen gekommen. Am Rande der Krawalle in der Nacht zum Sonntag starb auch ein Mensch infolge eines Motorradunfalls. Wir hören das jetzt von Julia Borutta, die da Bilanz zieht.
15: Nach Angaben des Innenministeriums wurden 57 Sicherheitskräfte verletzt. Außerdem starb ein Motorradfahrer, als er mit seinem Fahrzeug auf der Stadtautobahn gegen eine Betonabsperrung knallte. Zwischenzeitlich hatten hunderte Fans die Autobahn blockiert. Zudem wurde ein junger Mann verletzt, als 4 Menschen im Streit um einen angeblichen Diebstahl mit einem Messer auf ihn losgingen. Innenminister Laurent Nunez beklagte am Nachmittag bei einem kurzen Pressestatement: Viele Wurfgeschosse und vor allem immer mehr Feuerwerkskörper werden auf die Beamten abgeschossen. Augenzeugen berichteten, wie junge Männer sogenannte Bombenrohre, bei denen mehrere Feuerwerksexplosionen in kurzer Folge abgeschossen werden, waagerecht gegen die umstehenden Personen und auch gegen Beamte einsetzten. Zur Stunde versammeln sich tausende Menschen auf dem Champ de Mars am Fuße des Eiffelturms, um die Parade der siegreichen Spieler mitzuverfolgen. 6.000 Polizisten sind im Einsatz, um die Siegesfeier zu sichern. Am Abend wird die Mannschaft von Frankreichs Präsident Emmanuel Macron im Élysée-Palast empfangen.
4: Julia Borutta über die Champions League-Krawalle. Und wir haben gleich 18.35 Uhr, knappe Minute noch bis dahin, aber wir kommen schon mal zum Sport. Und im Studio ist meine Kollegin Marina Schweizer.
16: Ja, und für die deutsche Fußballnationalmannschaft geht es heute Abend darum, sich langsam zu finden. Heute Abend zwar nur ein Testspiel, aber wie immer kurz vor so einer großen Weltmeisterschaft hängt gegen Finnland viel dran, auch für die WM-Stimmung im eigenen Land. Philipp Hofmeister schaut mal auf diesen letzten Test vor der Abreise.
17: Die Bilanz ist stark, die Form scheint zu passen. 7 Siege in Folge reihte die DFB-Auswahl zuletzt aneinander. Am Abend soll gegen Finnland der 8. dazukommen. Beim letzten Auftritt auf deutschem Boden vor dem Abflug Richtung Chicago probt Bundestrainer Julian Nagelsmann den WM-Ernstfall. Die Startformation, die um 20.45 Uhr in der ausverkauften Mainzer Arena gegen Finnland auf dem Platz steht, wird größtenteils diejenige sein, die auch bei der Weltmeisterschaft auflaufen soll. Unter besonderer Beobachtung wird neben Startelf-Debütant Lennart Kahl auch der Rechtsanwalt wieder genesene Felix Metscher stehen. Das deutsche Tor wird in Abwesenheit des angeschlagenen Manuel Neuer, der gerade erst wieder zur Nummer 2 degradierte Oliver Baumann, hüten.
16: 8:45 ist Anpfiff in Mainz. In Hamburg ist ja heute Ende des Olympia-Referendums, aber das ist nicht die einzige sportliche Entscheidung am heutigen Tag. Auch ein europäischer Titel im Handball wird da vergeben. 2 deutsche Teams im Finale der European League, dem europäischen Unterhaus. Kiel gegen Melsungen. Frage an Reporter Thomas Koos. Wer hat bisher besser reingefunden in dieses Finale?
18: Ja, ein sehr ausgeglichenes Finale, muss man sagen, auch wenn die Melsungen jetzt das nächste Tor machen und zum ersten Mal hier überhaupt in Führung gehen in dieser Partie mit 12:11. Aaron Mensing, ein ehemaliger Flensburger, hat da getroffen aus dem Rückraum. Jetzt ist die Partie und die ist, muss man sagen, wirklich sehr, sehr hart geführt. Jetzt wieder unterbrochen worden, weil ein Melsunger da am Kopf getroffen worden ist. Ich habe das jetzt gar nicht richtig sehen können nach dem Tor. Wir haben ja auf beiden Seiten schon jeweils 6 Zeitstrafen gesehen. Insgesamt 6 Zeitstrafen, 3:3. Auch das ausgeglichen. Jetzt gehen die beiden Unparteiischen aus Spanien nochmal zum Videowürfel und wollen sich das Ganze anschauen. Das wird aber noch ein bisschen dauern, das kann ich schon dazu sagen. Ansonsten sehr, sehr gute Stimmung hier heute in Hamburg in diesem Finale. Über 12.000 Besucher sind dabei. Ein würdiges Finale. Das Ganze unter den Augen von Bundestrainer Alfred Gislason, der sich natürlich auch seine Nationalspieler hier nochmal anschaut. Melsungen wartet auf den ersten Titel in der Clubgeschichte und der THW seit 6 Jahren auf einen internationalen Titel. Das dauert noch ein bisschen. 12:11 aktuell führt Melsungen gegen Kiel.
16: Gut, dass wir ab 19.10 Uhr Sport am Sonntag haben und zurückkommen können zu Thomas Koos. In Paris hat vor wenigen Minuten Deutschlands bester Tennisspieler Alexander Zverev den Einzug ins Viertelfinale der French Open perfekt gemacht. Frage an ARD-Reporter Guido Ringel, der da direkt am Court sitzt. Was war das für eine Vorstellung von Zverev?
19: Ja, es war eine, die an einem zu Beginn als deutscher Tennisfan so ein bisschen Sorgen gemacht hat, weil er da noch nicht auf dem Platz war sozusagen. Schwierigkeiten hatte, reinzufinden in die Partie, 0-3 hinten lag, seinen Aufschlag abgegeben hat, was ja nicht so oft passiert beim starken Aufschläger Alexander Zverev. Aber dann war es so, dass er sich einfühlen konnte in die Begebenheiten. Es war auch leicht regnerisch heute in Paris und die Temperatur ist zurückgegangen um 10 Grad, gestern noch 32, heute maximal 22 Grad. Das ist alles sowas, womit man zurechtkommen muss. Gegen Jesper de Jong aus den Niederlanden ist das leichter gesagt als getan. Der ist zwar 100 Plätze hinter Zverev in der Weltrangliste, aber hat sich eben mit seinem mutigen Tennis hier und der viel Konstanz und hoher Laufbereitschaft ins Achtelfinale gespielt. Zverev war dann aber, je länger die Partie dauerte, der bessere Mann. Sehr viel Druck von der Grundlinie. Der Aufschlag kam dann auch besser und dann war nach 2:14 Schluss. Zverev ist hier seiner Favoritenrolle gerecht geworden und eingezogen ins Viertelfinale.
16: Vielen Dank, Guido Ringel. Und das noch als Nachtrag. Iga Swiatek war ja schon 4-mal Turniersiegerin in Paris, ist raus, verloren im Achtelfinale gegen Marta Kostyuk aus der Ukraine. Zum ersten Mal hat es in Deutschland ein Tischtennis-Meisterschaftsfinale im Turnierformat Final Four gegeben. Der Rekordmeister Düsseldorf musste sich da heute Saarbrücken mit Superstar Van Zendong geschlagen geben. Tim Brockmeier.
20: Es ist die 2. deutsche Meisterschaft für Saarbrücken. Erstmals aber in der Vereinsgeschichte sicherten sich die Saarländer damit auch das Triple. Denn zuvor hatte der FCS bereits den deutschen Tischtennis-Pokal und den Champions-League-Titel gewonnen. Angeführt vom Superstar Fan Zhendong kam Saarbrücken zu einem souveränen 3:1 Finalsieg gegen den Rekordmeister Düsseldorf. Ein pikantes Unterfangen für Zhendong spielt er doch ab der kommenden Saison beim unterlegenen Konkurrenten am Rhein. Nach zwischenzeitlichem 1:1 sorgte FCS-Kapitän Patrick Franziska mit seinem Einzelsieg im Schlüsselduell gegen Düsseldorfs Anton Kehlberg für die 2:1 Führung und den Saarbrücker Matchball, den dann Fan Zhendong unter Sprechchören verwandelte, in seinem Einzel den entscheidenden 3. Punkt für Saarbrücken holte.
16: Und auch das hier kann ich zum Schluss noch vermelden. Die Sportgymnastin Daya Varfolomeev räumt für Deutschland bei der Europameisterschaft der rhythmischen Sportgymnastinnen ab. Nach ihrem Mehrkampfgold gestern hat sie sich heute am Finaltag 2-mal mehr auf Platz 1 geturnt mit dem Ball und dem Band. Und den Blick zum Olympiareferendum in Hamburg, den wagen wir natürlich später auch hier im Deutschlandfunk in Sport am Sonntag. Kurz vor 8 hoffen wir auf erste Zwischenergebnisse.
4: 22 Uhr habe ich gehört, kann man es wahrscheinlich dann genauer sagen. Marina Schweizer war das bis hierhin mit den Sportberichten und damit gehen diese Informationen am Abend auch zu Ende. Am Mikrofon war Petra Enzminger und ich bedanke mich bei Ihnen fürs Zu- und Hinhören, wünsche Ihnen noch einen angenehmen Sonntagabend.
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21: Thuli kommt gerade aus der Schule. Sie ist 14, heißt eigentlich anders und hat darum gebeten, dass ihr echter Name nicht veröffentlicht wird. Thuli lebt in der südafrikanischen Hafenstadt Durban und geht in die 10. Klasse. Wie an vielen städtischen Schulen in Südafrika herrscht Platz- und Personalmangel.
22: They are 67. We have a lot of number. Even the teachers say that we are too much and they can't just.
21: Thuli sitzt zusammen mit 67 anderen Schülerinnen und Schülern im Unterricht. Das fänden selbst die Lehrer zu viel, sagt sie. Sie geht auf eine Schule im ehemaligen Township Chesterville. Während der Ära der Apartheid, also bis in die 1990er Jahre, mussten hier jene leben, die nicht weiß waren. Für deren Bildung gab die Regierung nur einen Bruchteil der Summe aus, die sie in die Bildung der weißen Minderheit steckte, erklärt Tsepo Madlingosi von der Südafrikanischen Menschenrechtskommission.
23: You will recall that colonialism and apartheid were based on the inequalities.
24: Die Grundlage für den Kolonialismus und die Apartheid war die Ungleichheit zwischen schwarzen und weißen Menschen. Sie wurde unter anderem dadurch aufrechterhalten, dass schwarze Kinder nur eine minimale Bildung bekamen. Sie sollten dem Regime als Werkzeug dienen, aber nicht eigenständig denken. Das also ist die historische Ungerechtigkeit. Heute ist Bildung laut unserer demokratischen Verfassung ein uneingeschränktes, unmittelbares Grundrecht. Dabei geht es um die Menschenwürde, ein gesellschaftliches Zugehörigkeitsgefühl, soziale Mobilität und darum, diese Strukturen der Ungleichheit zu demontieren.
21: Südafrika gilt als eines der ungleichsten Länder der Welt, was die Verteilung von Vermögen und Einkommen angeht. Als es letztes Jahr den G20-Vorsitz innehatte, gab die Regierung einen Bericht zur globalen Ungleichheit in Auftrag. Neben Wirtschaftsnobelpreisträger Joseph Stiglitz gehörte Imran Walodia zu den Autoren. Der Wirtschaftsprofessor leitet das Institut für Ungleichheitsstudien an der Witwatersrand-Universität in Johannesburg.
25: We highlight that really education and the shift from education into employment is.
26: Wir betonen, dass Bildung und der Übergang von der Ausbildung in den Beruf wesentliche Faktoren für die weltweite Ungleichheit sind. Wer in eine arme Familie geboren wurde, geht in der Regel nicht auf die beste Schule, schafft es nicht an die Uni und wird auch kein hohes Einkommen erzielen. Insofern ist das Bildungssystem ausschlaggebend dafür, dass sich der Kreislauf der Ungleichheit fortsetzt.
21: In Chesterville in Durban geht Thuli die Straße parallel zur Autobahn entlang. Mehrmals in der Woche nimmt sie nachmittags freiwillig an einem Tutorenprogramm teil. Es soll ihr helfen, den Unterrichtsstoff aus der überfüllten Schule wirklich zu verstehen. Das Programm wird von der gemeinnützigen Organisation Ikamva Youth angeboten, die landesweit 15 Standorte hat. Thuli holt einen Stuhl und einen Klapptisch aus einem Schiffscontainer, der Organisation als Lagerraum und Büro dient. Drinnen sitzt Programmleiter Sbonelo Mdunge an seinem Schreibtisch. Er ist 36 Jahre alt und damit etwas älter als die südafrikanische Demokratie. Seit seiner Schulzeit habe sich wenig verändert, sagt er.
27: It's basically the same challenges cause.
28: Die meisten Schüler kommen aus Haushalten, in denen sie keinerlei Unterstützung bekommen. Darunter Waisenkinder, die um 4 Uhr aufstehen müssen, um ihre kleineren Geschwister zu versorgen. Aber darauf wird keine Rücksicht genommen. Die Lehrer konzentrieren sich auf jene, die intelligent wirken und gute Noten haben. Wer mehr Unterstützung braucht, bleibt zurück. Und deshalb wurden Programme wie unseres entwickelt.
21: Nach und nach kommen an diesem Nachmittag immer mehr Schülerinnen und Schüler an. Für viele war das Lernen von Beginn an schwierig. Sie sprechen isiZulu als Muttersprache, eine von 12 offiziellen Sprachen in Südafrika. Doch der Schulunterricht ist meist auf Englisch und das schon ab der ersten Klasse. Für Schülerinnen wie Thuli bedeutete das Lesen, Schreiben, Rechnen, Lernen in einer Fremdsprache, die sie ebenso erst lernen mussten.
0: Wir hatten nur englischsprachige Lehrer. Es war sehr schwierig für uns, etwas zu verstehen. Nur ein Lehrer konnte isiZulu und hat uns manchmal geholfen. Zu Hause habe ich auch meine Eltern um Hilfe gebeten. Besonders gut abgeschnitten habe ich nicht, aber ich habe bestanden und das ist am wichtigsten.
21: Diese Sprachbarriere, die ebenfalls zur historisch gewachsenen, strukturellen Ungleichheit beiträgt, hat die Regierung mittlerweile als Problem erkannt. 2023 hatte eine internationale Studie in Südafrika regelrechte Schockwellen ausgelöst. 80% der südafrikanischen Viertklässler konnten demnach nicht sinnerfassend lesen. Terence Kala ist Sprecher des Ministeriums, das für Schulbildung zuständig ist. Und er erzählt von einem Aha-Effekt.
2: Last year we hosted the first of its kind, a mother tongue-based bilingual education examination for grade 4.
3: Letztes Jahr haben wir zum ersten Mal eine Prüfung für Viertklässler in der Ostkap-Provinz auch in ihrer Muttersprache isiXhosa durchgeführt. Und es war sehr eindrucksvoll zu sehen, wie gut sie abgeschnitten haben. Unsere Idee ist es, dass die Sprache ins Zentrum des Lernens rückt, statt es zu behindern. Verschiedene Tests haben ergeben, dass die Grundlagen für das Lesen in der Muttersprache gelegt werden müssen, im Gegensatz zur vorherigen Auffassung, dass Schüler ausschließlich auf Englisch lernen müssen. Und so werden wir nach und nach eine muttersprachliche bilinguale Bildung einführen.
2: As mentioned, something called the incremental introduction of mother tongue-based bilingual education.
21: Bis zum 15. Lebensjahr oder bis zur 9. Klasse gilt Schulpflicht, betont Kala. Und die nehme Südafrika auch ernst.
3: Wir sind weltweit für unseren Zugang zu Grundbildung anerkannt. Wir bieten allen Kindern die Möglichkeit dazu. Natürlich wirkt die Vergangenheit noch immer insofern nach, dass es gut und schlecht ausgestattete Schulen gibt. Aber im letzten Jahr kamen über 80% der Abschlüsse, die für ein Studium qualifizieren, aus ehemals benachteiligten ländlichen Schulen. Das ist eine wichtige Statistik für uns, denn sie zeigt, dass Exzellenz auch in den hintersten Ecken unseres Landes erzielt werden kann. Die Lücke schließt sich also.
21: Diese Statistik bezieht sich auf jene, die es auch bis zur Abschlussprüfung in der 12. Klasse schaffen. Das ist jedoch nur die Hälfte jedes Jahrgangs. Die andere Hälfte bricht die Schule vorzeitig ab. Deshalb, sagt Sponelo Mdunge, konzentrieren sich die Programme von iKamva Youth auf die Klassen 9 bis 12.
28: Wir leisten akademische Unterstützung, veranstalten Workshops, vermitteln Alltagskompetenzen und bieten psychosoziale Hilfe. Denn Schüler brechen auch die Schule ab, weil in ihren Vierteln Probleme wie Drogen, Kriminalität und Gewalt gegen Frauen verbreitet sind. Wir versuchen ihnen zu vermitteln, dass sie trotz allem Chancen haben, dass sie sich selbst zutrauen, den Abschluss zu schaffen und dass sie sich eine nachhaltige Lebensgrundlage aufbauen können.
21: Bildung und Vorbilder aus der Nachbarschaft sind dafür ausschlaggebend, sagt Mdunge und tritt aus seinem Schiffscontainerbüro nach draußen.
5: Okay, packing material.
21: Am Hang gegenüber drängen sich Wellblech und Holzhütten. Auf einem Rasen breiten rund 50 Schülerinnen und Schüler ihre Hausaufgaben auf den Klapptischen auf. Die Tutoren setzen sich dazu, helfen, erklären, korrigieren. Studenten aus den benachbarten Universitäten, wie der 23-jährige Kwandile Kumalo, der selbst als Schüler an diesem Programm teilgenommen hat. Damals habe er Probleme mit Mathe gehabt, erzählt er. Heute studiert er Rechnungswesen.
5: I didn't even think I would actually be that good in accounting.
6: Ich hätte nie gedacht, dass ich einmal so gut darin sein würde. Ich bin dankbar, dass ich damals hierher gekommen bin. Es war wie ein Licht für mich und für mein Leben, das jetzt ein neues Level erreicht hat. Das werde ich nicht vergessen und deshalb komme ich jetzt 3-mal in der Woche hierher, um anderen zu helfen. Aus meiner Sicht sollte ein solcher Nachmittagsunterricht für Kinder verpflichtend sein. Dann hängen sie nicht rum, sondern konzentrieren sich aufs Lernen. Ich würde mir wünschen, dass sich auch die Eltern besser um ihre Kinder kümmern, denn die meisten bekommen keine Aufmerksamkeit.
21: Tuli hat zwar Eltern, die sich kümmern, bei den Hausaufgaben könnten sie ihr aber nicht helfen. Sie würde sich einfach bessere Lehrer wünschen.
22: I want to see some good change in the teachers, because when it comes to term 4 exams.
0: Sie sollten uns gründlicher auf die Prüfungen vorbereiten und nicht nur ein paar Schülern ihre Aufmerksamkeit schenken. Und sie sollten uns nicht mehr schlagen, wenn wir zu spät kommen oder die falsche Antwort geben. Das muss aufhören.
22: You can't just beat me for saying the wrong answer and say that we can beat you whatever we want. So you can't just say that. The beatings must stop.
21: Die Prügelstrafe an Schulen ist in Südafrika bereits seit Mitte der 90er Jahre verboten. Trotzdem werden immer wieder Fälle publik. Drastische Beispiele, wie weit Gesetz und Alltag teilweise auseinanderliegen. Terence Kala vom Bildungsministerium reagiert so.
3: Wir müssen mit den Schulen zusammenarbeiten, um diese kriminellen Elemente auszuschalten. Das sind Einzelfälle und nicht die Regel. Und es handelt sich um einen Straftatbestand. Wir müssen auch weiter über alternative Formen aufklären, um unerwünschtes Verhalten zu korrigieren.
21: Die Unterschiede zwischen verschiedenen Schulformen in Südafrika sind grundsätzlich groß. Privatschulen sind für die meisten Menschen unerschwinglich. Ehemals weiße öffentliche Schulen erheben Gebühren, um zusätzliche Lehrer- und Lernangebote zu finanzieren. Für alle anderen bleiben staatliche Township-Schulen, die für die einkommensschwächsten Familien kostenlos sind. Das Schulsystem sei damit so ungleich wie die Gesellschaft, sagt Menschenrechtskommissar Tsepo Madlingosi.
23: There is no doubt that the inequalities between private education and
7: Es gibt keinen Zweifel daran, dass der Unterschied zwischen privaten und öffentlichen Schulen die historische Ungleichheit fortsetzt. Entscheidend sind heute in erster Linie die soziale Klasse und die finanziellen Möglichkeiten, aber auch die Hautfarbe und das Geschlecht spielen weiterhin eine Rolle. Ein schwarzes Mädchen leidet noch immer am meisten darunter.
21: Die Südafrikanische Menschenrechtskommission gibt jedes Jahr einen Bericht zum Zustand der Schulen heraus. Sie werden stichprobenartig, unangemeldet besucht und begutachtet. Demnach halten sich die systemischen Ungleichheiten landesweit hartnäckig.
7: Wir waren bei 150 Schulen in Südafrika. Viele der Gebäude waren verfallen, nach Hochwasser oder Stürmen nicht repariert worden oder alt. Es gibt Schulen mit kollabierenden Asbestdächern und mit Plumpsklos, in denen immer wieder Kinder ertrinken. Stellen Sie sich vor, von einer solchen Schule nach Hause zu gehen, vorbei an einer makellosen, ehemals weißen Schule mit bester Ausstattung. Da fühlt man sich wertlos. Es geht also nicht nur um das Recht auf Bildung, sondern um die Würde der Menschen in Südafrika.
23: It really goes not only to the right to education, it goes to reclaiming the dignity of people in South Africa.
21: In ländlichen Gegenden Südafrikas sind die Plumpsklos, von denen Menschenrechtskommissar Tsepo Madlingosi spricht, noch verbreitet, obwohl sie laut Gesetz eigentlich schon seit Jahren Geschichte sein sollten. Sanele Modise arbeitet für die zivilgesellschaftliche Organisation Equal Education, die regelmäßig auf diesen Missstand hinweist.
8: The government's ability to ensure that all schools have
9: Die Regierung sorgt nur sehr langsam dafür, dass alle Schulen Wasser- und Sanitäranlagen haben. In einer der Schulen, die wir besucht haben, mussten sich die Schülerinnen sogar im Freien erleichtern. Auch lange Schulwege sind weiterhin ein Thema. Kinder, die eine Stunde zu Fuß zur Schule gehen, kommen müde an und haben Mühe, sich zu konzentrieren. Sie erzählen auch, dass sie auf dem Schulweg teils Gewalt erleben.
21: Sexualisierte Gewalt ist in Südafrika so verbreitet, dass sie sogar zu einer nationalen Katastrophe erklärt wurde. Mädchen sind auch in Schulen oft nicht sicher. Die Aufgabe von Equal Education sei es, die Regierung immer wieder auf die Alltagsrealität an den Schulen hinzuweisen, sagt Modise, und Rechte notfalls einzuklagen. Auch in anderen Zusammenhängen. Als beispielsweise während der Corona-Pandemie Schulen monatelang geschlossen hatten, zog ihre Organisation vor Gericht, damit Kinder weiter ihr rechtlich zugesichertes Schulessen erhielten.
8: We know that, you know, that meal is very important for most of the learners in South Africa.
9: Wir wissen, dass diese Mahlzeit für die meisten Schüler in Südafrika sehr wichtig ist. Für viele ist es sogar die einzige des Tages. Wir haben also dafür gesorgt, dass sie sie auch bekommen. Generell ist es schwierig für uns, die Regierung dazu zu bringen, ihren verfassungsrechtlichen Pflichten nachzukommen oder überhaupt jemanden im Ministerium zu erreichen. Jedes Jahr laden wir sie ein, um mit uns über unsere Arbeit zu sprechen. Aber wir bekommen nie eine Antwort.
21: Terence Kala vom Bildungsministerium spricht dagegen von erfolgreichen Kooperationen mit anderen Ministerien, Elternvertretungen, Lehrergewerkschaften, Sponsoren und auch mit der Zivilgesellschaft. Bildung sei eine gesamtgesellschaftliche Aufgabe.
2: We depart from a notion of saying the basic education sector has put in viable policies.
3: Ausgangspunkt sind die tragfähigen gesetzlichen Rahmenbedingungen des Bildungsministeriums. Aber wir begrüßen jeden, der dabei hilft, sie auch in der Praxis umzusetzen, sie kritisch zu hinterfragen und die Veränderungen anzustoßen, die wir alle sehen wollen. Unsere öffentlichen Schulen sollen den höchsten Standards entsprechen. Der Bildungssektor hat sich bereits verbessert und wir entwickeln ihn weiter, damit jedes Kind in Südafrika Zugang zu einer Grundbildung hat, die auch qualitativ hochwertig ist.
21: Um die Fortschritte zu belegen, zitiert Kala mehrere Statistiken. Die Regierung habe seit Ende der Apartheid hunderte neue Schulen gebaut und investiere nun auch verstärkt in die frühkindliche Erziehung. Seit über 30 Jahren stellt die ehemalige Befreiungsorganisation ANC die Regierung. Die meiste Zeit allein, seit 2 Jahren in einer Koalition der nationalen Einheit. Für die Schulen ist seitdem eine Ministerin der ehemaligen Oppositionspartei Democratic Alliance zuständig. Der Staat gibt vergleichsweise viel für die Schulbildung aus. Im aktuellen Haushalt ist es der zweitgrößte Posten. Doch trotz dieser Investitionen bleibt die Ungleichheit weiter sichtbar. Menschenrechtskommissar Tsepo Madlingosi zieht eine ernüchternde Bilanz.
23: I don't accept an excuse that we come from 300 years of apartheid and therefore we still must have mud schools, must still have pit toilets. No.
28: Ich lasse die Ausrede nicht gelten, dass 300 Jahre Kolonialzeit und Apartheid hinter uns liegen und wir deshalb noch immer verfallende Schulgebäude und Plumpsklos haben. Es gab Deadlines, aber die wurden verpasst und das sogar mehrfach. Deshalb fehlt mir das Verständnis. Das Problem besteht nicht darin, die historische Ungerechtigkeit rückgängig zu machen, sondern in schlechter Planung, Missmanagement und Korruption. Deswegen werden Toiletten nicht gebaut, werden Schulbücher nicht rechtzeitig geliefert, wird Schulessen nicht verteilt. Das macht mich wirklich wütend.
23: I really am very unsympathetic when it comes to that and very upset.
21: In Chesterville in Durban räumen die Schülerinnen und Schüler nach 2 Stunden konzentrierter Arbeit Stühle und Tische zurück in den Schiffscontainer. Bevor sie sich auf den Nachhauseweg macht, erzählt die 14-jährige Thuli, dass sie später einmal Krankenschwester werden möchte.
22: I just want to help people and to make the world a healthier world for other people that are coming.
21: Sie wolle die Welt ein wenig gesünder machen, sagt die Zehntklässlerin, ein verantwortungsvolles Mitglied der Gesellschaft werden, trotz der ungleichen Bildungschancen in ihrer Heimat. Das Tutorenprogramm, an dem sie nach der Schule freiwillig teilnimmt, gibt ihr die Zuversicht, dass sie dieses Ziel auch erreichen kann.
1: Das war der Hintergrund. Bildung. Warum die Ungleichheit in Südafrika so groß ist. Eine Deutschlandfunkproduktion von Februar 2026. 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
16: Uhr die Nachrichten. Ungeachtet der Äußerungen von Bundesforschungsministerin Baer zur geplanten BAföG-Reform hat ihr Ministerium den Zeitplan für die Umsetzung bekräftigt. Man arbeite daran, dass die Reform Ende Juli im Kabinett verabschiedet werde und zum Wintersemester 2026/27 in Kraft treten könne, heißt es in einer Mitteilung. Weitere Angaben wurden nicht gemacht. Ministerin Baer hatte zuvor erklärt, dass sie nicht mehr mit einer schnellen BAföG-Reform rechne. Die CSU-Politikerin verwies dabei auf Widerstand aus den Regierungsfraktionen. Die SPD wies dies zurück und betonte, die Sozialdemokraten stünden geschlossen zur Umsetzung der Koalitionsvereinbarung. Union und SPD hatten unter anderem eine Erhöhung der Wohnkostenpauschale und des Grundbedarfs für Studierende vereinbart. Nach Medienberichten über Gedankenspiele in der Union zu einem Kanzlertausch zeigen sich Spitzenpolitiker der CDU solidarisch mit Friedrich Merz. Unionsfraktionschef Spahn und der hessische Ministerpräsident Rhein stärkten Merz auf einem Landesparteitag der Hessen-CDU den Rücken. Spahn nannte die Berichte Unsinn. Auch der nordrhein-westfälische Ministerpräsident Wüst und sein schleswig-holsteinischer Amtskollege Günther stellten sich hinter den Kanzler. Günther sagte im ARD-Fernsehen, er halte die Spekulationen über einen Kanzlertausch für absurd. Aus seiner Sicht hätten diese keinen Wahrheitsgehalt. Medien hatten von Überlegungen innerhalb der Union berichtet, ob Merz angesichts der schwierigen Lage der schwarz-roten Koalition durch einen anderen Politiker ersetzt werden könnte. Dabei war der Name des NRW-Regierungschefs Wüst gefallen. Aus dem Umfeld des Bundeskanzlers waren die Gerüchte zurückgewiesen worden. Nach Jahren der Zurückhaltung wegen Russlands Angriffskrieg gegen die Ukraine nehmen deutsche Unternehmer nun erstmals wieder offiziell am Wirtschaftsforum in St. Petersburg teil. Der Vorstandsvorsitzende der deutsch-russischen Auslandshandelskammer SHEP sagte der deutschen Presseagentur, der Westen sollte Russland seinen großen Markt und seine Rohstoffe nicht auf Dauer Asien überlassen. Nicht zuletzt für den Moment nach einem Waffenstillstand müsse es Kontakte geben. Laut Programm des Wirtschaftsforums reisen etwa der in Russland mit der Gruppe Econiva tätige Milchproduzent Dürr und der langjährige Geschäftsführer der Globus Holding Bruch an. Eingeladen sind auch mehrere Politiker der AfD. Bis zum Beginn des russischen Angriffskrieges war Deutschland der größte europäische Handelspartner Russlands. Wegen der westlichen Sanktionen ist das deutsch-russische Handelsvolumen im vergangenen Jahr auf unter 10 Milliarden Euro gesunken. Eine Drohne hat Schäden am russisch besetzten Atomkraftwerk Saporischschja im Südosten der Ukraine verursacht. Nach Angaben der Internationalen Atomenergieorganisation wurde ein Turbinengebäude beschädigt. Die gemessenen Strahlenwerte lägen im normalen Bereich. Die russische Atombehörde Rosatom warf der Ukraine einen absichtlichen Angriff auf das Atomkraftwerk vor. Das ukrainische Außenministerium wies diese Darstellung zurück. Die ukrainische Armee setze nach eigenen Angaben ihre Angriffe auf russische Öllager und Pipelines fort. In den Regionen Rostow und Kirov seien Feuer ausgebrochen. Lokale Behörden meldeten, dass auch Wohnhäuser und Geschäfte betroffen seien. Nach einer russischen Drohnenattacke brannte in der ukrainischen Stadt Dnipro ein Gebäude eines Kurierunternehmens nieder. Der deutsche Tennisprofi Alexander Zverev steht im Viertelfinale der French Open. Er gewann gegen Jasper de Jong aus den Niederlanden mit 7:6, 6:4 und 6:1. Zverev trifft im Viertelfinale auf den Spanier Rafael Roda. Norwegen hat erstmals bei einer Eishockey-Weltmeisterschaft eine Medaille gewonnen. Die Nordeuropäer bezwangen im Spiel um Platz 3 in Zürich Kanada mit 3:2 nach Verlängerung. Im Finale stehen sich am Abend Gastgeber Schweiz und Finnland gegenüber. Das Wetter. Es gelten Unwetterwarnungen in Teilen von Baden-Württemberg, Nordrhein-Westfalen, Hessen und Niedersachsen. In der Nacht im Osten und Süden weitere Schauer und Gewitter. Sonst zunehmend Trocken- und Wolkenauflockerungen. 16 bis 9 Grad. Morgen wechselnd bewölkt und vor allem im Osten Schauer. Dort auch vereinzelt Gewitter. Höchstwerte 20 bis 26 Grad. Und die weiteren Aussichten? Am Dienstag wolkig. Aus Westen verbreitet schauerartige, teils gewittrige Regenfälle. 20 bis 27 Grad. Das waren die Nachrichten.
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16: In der FDP hinterlässt die Kampfabstimmung um den Parteivorsitz deutliche Spuren. Wolfgang Kubicki, der sich mit knapp 60% durchgesetzt hat, warnte seine unterlegene Konkurrentin Marie-Agnes Strack-Zimmermann davor, die neue Führung öffentlich zu attackieren und die Partei weiter zu spalten. Strack-Zimmermann kam auf rund 40%. Kubicki hat zwar gewonnen, steht nun aber vor der eigentlichen Bewährungsprobe. In dieser angespannten Stimmung die FDP aus der politischen Bedeutungslosigkeit zu führen. Jörg Münchenberg kommentiert.
4: Das ist kein guter Start für den neuen starken Mann bei den Liberalen. Gerade einmal 59% Zustimmung hat Wolfgang Kubicki gestern für die erhoffte Wiederbelebung der FDP bekommen. Seine überraschende Herausforderin Marie-Agnes Strack-Zimmermann immerhin aus dem Stand heraus 40%. Das zeigt vor allem eines. Die Liberalen sind über den zukünftigen Kurs der Partei tief gespalten, was die Aufgabe für den neuen Parteichef erheblich erschweren wird. Dabei geht es im Kern weiterhin darum, die Liberalen überhaupt wieder zu einer relevanten politischen Kraft im Land zu machen. Längst ist sie nur noch in 6 Landtagen vertreten. Der FDP droht die Bedeutungslosigkeit, zumal die Diagnose des neuen Parteichefs richtig ist. Wer in keinem Parlament mehr sitzt, wird auch nicht mehr gehört, unabhängig von der Qualität der eigenen Ideen. Wolfgang Kubicki will das ändern. Durch seine Bekanntheit, seine Schlagfertigkeit und auch seine bisweilen kruden verbalen Ausrutscher, die aber immerhin für eines sorgen, die ersehnte Aufmerksamkeit für die Damen der FDP. Dem wollten sich zunächst alle unterordnen, selbst Henning Höhne, immerhin der Vorsitzende des größten FDP-Landesverbandes in Nordrhein-Westfalen und im politischen Mittelfeld der Liberalen verortet, hat von sich aus die eigenen Ambitionen zurückgestellt. Doch der turbulente Parteitag hat jetzt gezeigt, diese einfache Rechnung geht nicht auf. Viele in der FDP fremdeln mit dem neuen rechtsliberalen Kurs, mit einem Parteichef Kubicki und dem neuen Generalsekretär Martin Hagen, die Brandmauer zur AfD niederreißen wollen. Hagen hat sie sogar zum Popanz erklärt. Auch wenn beide im selben Atemzug nicht müde werden zu betonen, natürlich wird es keine Zusammenarbeit mit der AfD geben. Trotzdem bleibt es am Ende bei einer Relativierung, die zugleich erhebliche Unschärfen aufweist, wie es die FDP mit rechts außen halten wird. Das irritiert zu Recht viele in der Partei, die sich zugleich auch fragen, ob die Liberalen auch dauerhaft Profil gewinnen werden unter einem Vorsitzenden, der auf die kurzfristige Aufmerksamkeit setzt. Marie-Agnes Strack-Zimmermann hätte zwar von Beginn an mit offenen Karten spielen und ihre Kandidatur ankündigen müssen. Dennoch hat sie mit ihrer kritischen Rede auch gegenüber Hagen den Finger in die Wunde gelegt, was die Aufgabe für den neuen Parteichef umso schwieriger macht. Kubicki muss ein drohendes Desaster bei den anstehenden Landtagswahlen in Mecklenburg-Vorpommern, Sachsen-Anhalt sowie Berlin verhindern durch eine Schärfung des liberalen Profils. Zugleich darf er die Minderheit in der eigenen Partei nicht weiter vergraulen, die mit seiner Person, aber auch seinem rechtsliberalen Kurs erhebliche Bauchschmerzen hat. Es ist ein schwieriger Spagat, bei dem es für die Liberalen ums politische Überleben geht. Gleichzeitig gilt, ein dauerhaftes Machtgerangel zwischen den beiden Partei-Urgesteinen würde die FDP endgültig in die Bedeutungslosigkeit stürzen. Das sollte auch die streitbare Marie-Agnes Strack-Zimmermann bedenken.
16: Sie hörten einen Kommentar von Jörg Münchenberg.
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17: Am Mikrofon ist Marina Schweizer. Schönen guten Abend.

Hamburg hebt oder senkt den Daumen über eine Olympia- und Paralympics-Bewerbung der Stadt. Heute endet das Referendum in der Hansestadt und wir können gegen Ende dieser Sendung hoffentlich eine Tendenz und eine Einordnung liefern mit unserer Landeskorrespondentin aus dem Hamburger Rathaus. Im Fußball der Männer geht die Aufmerksamkeit langsam in Richtung Weltmeisterschaft. Wir schauen natürlich mit unseren Reportern auf das erste Testspiel der deutschen Mannschaft heute Abend. Wir fragen nicht nur angesichts der aktuellen Hitzewelle, wie Extremwetterlagen den WM-Spielplan in den kommenden Wochen beeinflussen könnte. Was wir auch machen, wir geben vorab Einblick in ein ganz besonderes Projekt der Deutschlandfunk Sportredaktion. Was erwartet unsere Hörerinnen und Hörer bei unserem WM-Podcast Behind the Games über FIFA-Präsident Gianni Infantino?

0: Und dann reißen da alle auf der Bank auch die Arme hoch. Das war jetzt eine ganz, ganz wichtige Parade. Also Hamburg hat heute einige Entscheidungen. Es geht nicht nur Olympia, es geht auch um die European League. Und da ist alles noch auf Augenhöhe. Der THW muss im Rückraum durchwechseln. Haben jetzt auch zu Beginn der zweiten Halbzeit so ein bisschen Probleme gehabt. Meldungen macht das richtig gut, wartet ja auf den ersten Titel. Jetzt kommt Bilek, der Kieler, auf Johansson. Und dann der junge Rasmus Ankermann wird da festgemacht von den Melsungern, Abwehrspielern. In diesem Fall war es Adrian Sziposch, der da zugegriffen hat. Also sie müssen jetzt mehr arbeiten für ihre Tore. Und Melsung, bin ich gespannt, wie sie das Tempo und diese intensive Abwehrarbeit auch in diesem zweiten Durchgang noch durchhalten können. Jetzt nochmal die Kieler mit Rasmus Ankermann, der ist durch. Und der werft über das Tor, das war eine Riesenchance. 40 Minuten rum, aktuell weiter. Ein Tor vor für Melsung gegen Kiel, 16:15.
1: Danke, Thomas Kos. Wir bleiben natürlich im Laufe der Sendung dran, wer neuer European League-Sieger im Handball wird. Bis zum Finale ist es bei den French Open noch ein langer Weg im Tennis. Wenn man aber nach der Logik geht, von Spiel zu Spiel denken, dann ist Deutschlands bester Spieler Alexander Zverev heute seinem Ziel ein gutes Stück näher gekommen. Er hat im Achtelfinale seine Favoritenrolle gegen den Niederländer De Jong genutzt. Guido Ringe.
2: Es war nur ein kurzer Moment der Unsicherheit. Dann war Alexander Zverev im Match. Nach noch verschlafener Auftaktphase war der Hamburger Schritt für Schritt immer mehr in der Lage, die Partie gegen De Jong zu bestimmen und auch viele direkte Punkte zu erzielen. Das war in der Summe vielleicht nicht brillant, aber eindrucksvoll allemal. Und nach diesen drei Sätzen hat Zverev den Sprung in das Viertelfinale geschafft. Auch ein kühles Paris mit zeitweise sogar Nieselregen konnte den Hamburger nicht stoppen. Er war konzentriert und selbstbewusst und fast immer in einer Balance aus dem richtigen Druck und Risiko. Gegner De Jong hatte an diesem Sonntag Geburtstag, wurde 26 Jahre alt, das einzige Geschenk. Auf dem großen Center Court aber war das Ständchen der Zuschauer. Sonst gab es nichts zu holen für Jesper De Jong, den Außenseiter. Alexander Zverev also ist wie erwartet eine Runde weiter und trifft jetzt auf einen neuen spanischen Jungstar, auf Rafael Jodar.
1: Vor drei Wochen hat die Italien-Rundfahrt der Radsportler begonnen. Wie so oft gar nicht in Italien, sondern diesmal in Bulgarien. Heute aber traditionelle Ankunft in Rom. Und da hat der Däne Jakob Vingegaard den ersten Giro-Titel seiner Karriere perfekt gemacht. Matthew Jennis Schön.
3: Jonathan Milan vom deutschen Rennstall Lidl Trek heißt der Sieger der 21. und damit letzten Etappe des diesjährigen Giro d'Italia. Für den Italiener ist der Sieg in der Hauptstadt seines Heimatlandes ein Riesenerfolg. Auf dem 131 Kilometer langen flachen Rundkurs durch Rom war der Massensprint zum Ende der Italien-Rundfahrt vorprogrammiert. Angriffe auf den gesamtführenden Jonas Vingegaard gab es keine mehr. Der Däne, bereits vor Girostart in Bulgarien als klarer Favorit gehandelt, kam nach insgesamt 5 Etappensiegen mit einem Vorsprung von rund 5,5 Minuten vor dem Österreicher Felix Gall und dem Australier Jai Hindley vom deutschen Rennstall Red Bull Bora Hansgrohe in Rom an. Vingegaard ist damit erst der 8. Fahrer überhaupt, dem es gelingt, alle drei großen Rundfahrten, die Vuelta a España, die Tour de France und jetzt eben auch den Giro d'Italia, zu gewinnen.
1: Und zum Giro-Finale dreht sich bei uns heute Abend im Deutschlandfunk Sportgespräch auch alles um den Radsport mit Anton Schiffer, der mit 26 den ersten Profivertrag bekommen hat bei Team Wismar, das, wie er erzählt, trotz der Konkurrenz nicht so stark um ihn buhlen musste.
4: Ach, von deren Seite aus brauchte gar nicht viel Überzeugungsarbeit passieren. Es war eigentlich schon, ja, auch bevor ich dort den Kontakt hatte, eigentlich immer mein Lieblingsteam, auch wegen ihrer wissenschaftlichen Herangehensweise an das Thema Radsport. Sie waren so die ersten, gut, Team Sky kann man auch sagen, waren so die ersten, die dieses Thema Marginal Gains aufgegriffen haben und versucht haben, auch alles im Leben und Training zu optimieren. Aber sicherlich damals Jumbo Visma 2022 hat nochmal eine Schippe draufgelegt und das Ganze nochmal wieder auf eine neue Stufe gehoben. Und das waren dann damals auch so die ersten Jahre, in denen ich den Radsport selber aktiv verfolgt habe. Und wenn dann Leute wie Jonas Vingegaard die Tour de France gewinnen oder auch in Wout van Aert viele Etappen bei der Tour gewinnt, Klassiker gewinnen, das war für mich eigentlich immer ein Traum, dort zu fahren. Und als dann von deren Seite das Angebot kam, musste ich nicht lange überlegen und habe eigentlich direkt zugesagt.
1: Anton Schiffer, heute 23.30 Uhr hier im Deutschlandfunk Sportgespräch. Noch nicht einmal angefangen hat das große Turnier für die deutsche Fußballnationalmannschaft der Männer. Erst am 14. Juni haben sie ihr erstes WM-Spiel in den USA. Nach kurzem Trainingslager gibt's aber heute Abend das letzte Testspiel vor der Abreise nach Nordamerika. Neben sportlichem Ausprobieren ist ein großes Ziel WM-Stimmung ankurbeln. Felix Mansel.
5: Nomen est omen. Es ist der letzte WM-Test auf deutschem Boden. Stellt sich die Frage, nochmal was ausprobieren oder

0: er einspielen. Bundestrainer Julian Nagelsmann gibt eine klare Marschroute vor.
1: Wir wollen ein Spiel gewinnen. Wir wollen die wenigen Dinge, die wir bis jetzt wiederholt haben, auch dann natürlich gut auf dem Feld umsetzen. Und wir haben tatsächlich bis jetzt nur von Finnland gesprochen, sonst von nichts anderem.
0: In Herzogenaurach hatte die DFB-Elf nur ganze 3 Trainingseinheiten, nicht viel Zeit, um Großes in Richtung WM zu bewegen. Deshalb hat die Partie heute gegen Finnland auch für Jusor Kimmich eine ganz besondere Bedeutung.
2: Was für uns natürlich schon eine Chance ist, einen gewissen Rhythmus aufzubauen. Ich glaube, wir haben jetzt 7 Spiele in Folge gewonnen. Da wollen wir natürlich nutzen, um gewisse Automatismen zu erarbeiten und auch Vertrauen zu entwickeln.
0: Und nicht nur das. Die WM-Stimmung im Land, sie muss angezündet werden. Das ist noch so ein Aspekt, den Nico Schlotterbeck im Hinblick auf die anstehende Weltmeisterschaft für äußerst wichtig hält.
3: Eine Euphorie im Land bringt der Mannschaft immer einiges. Wenn positive Stimmung von draußen kommt, ist das auch für uns toll. Jetzt probieren wir zu gewinnen. Weil dann können wir auch mit einem gewissen Selbstvertrauen die WM gehen.
0: Und wir erinnern uns, 2014, da bestritt die deutsche Fußballnationalmannschaft schon einmal einen letzten WM-Test auf heimischem Boden, auch in Mainz. Der Gegner damals Armenien, das Ergebnis 6:1. Und die Folge? Ja, Deutschland wurde anschließend Weltmeister, wenn das mal kein gutes Omen ist.
4: In ein paar Tagen werden die deutschen Fußballer erstmal in die USA fliegen für die letzten Vorbereitungen auf das Turnier. Ein wichtiger Aspekt bei dieser Fußball-WM, sich an das Wetter zu akklimatisieren. Die deutsche Mannschaft spielt ja unter anderem in Houston, in Texas und in New York. Und wer da schon einmal im Sommer war, weiß, wie heiß es da werden kann. Hitze könnte bei dieser WM ein großes Thema werden. Das ist aber nicht die einzige Extremwetterlage, die die WM ordentlich durcheinander wirbeln könnte. Wie und wann, das hat sich Maximilian Rieger einmal angeschaut.
5: Die Club-WM vor einem Jahr.
6: Because of some impending bad weather.
5: In der 85. Minute wird das Achtelfinale zwischen Chelsea und Benfica unterbrochen. Dunkle Wolken sind am Himmel. Ein Gewitter, nicht weit vom Stadion entfernt. Erst nach 2 Stunden wird das Spiel fortgesetzt. Chelsea kassiert noch den 1:1 Ausgleich, gewinnt dann aber in der Verlängerung. Der Schlusspfiff mehr als 4,5 Stunden nach Beginn des Spiels.
7: The game changed completely.
5: Die Unterbrechung habe das Spiel komplett verändert, ärgert sich der damalige Chelsea-Trainer Enzo Maresca nach dem Spiel.
7: I think it's a joke, to be honest, it's not football.
8: Das ist ein Witz, ganz ehrlich, das ist kein Fußball. Ich verstehe, dass man aus Sicherheitsgründen das Spiel unterbrechen muss, aber wenn das bei 7-8 Spielen passiert, dann ist das wahrscheinlich nicht der richtige Ort für dieses Turnier.
7: But if you suspend 7-8 games, that means that probably is not the right place to do this competition.
5: Die Kritik verhallt. So wie die Club-WM findet auch die Fußball-WM in einer Zeit statt, in der Gewitter in den USA regelmäßig vorkommen. Vor allem in Miami, dem Ort, an dem 7 Spiele stattfinden werden, unter anderem das Spiel um Platz 3.
9: It's not unusual for us to see thunderstorms many days during the summer. With a focus in the afternoon.
5: Gewitter seien nichts Ungewöhnliches, gerade am Nachmittag, sagt Robert Garcia. Er arbeitet für den National Weather Service, der staatlichen Wetterbehörde in Südflorida. Die meisten Spiele in Miami werden um 18 Uhr bzw. 17 Uhr angepfiffen. Das Risiko für Gewitter ist um diese Uhrzeit besonders hoch. Entsprechend eng arbeitet die Wetterbehörde mit der FIFA und den lokalen Veranstaltern zusammen. Ein Mitarbeiter der Wetterbehörde werde direkt im Stadion vor Ort sein, um die Verantwortlichen schnell informieren und beraten zu können, so Garcia.
9: We feel really comfortable being able to have a person.
10: Wir haben volles Zutrauen, dass unsere Mitarbeiter die Gewitter verfolgen und ihre Zugbahn vorhersagen können, wenn sie sich bilden. Was dann wichtig sein wird, dass wir erkennen, wenn Blitze entstehen, starke Winde oder Hagel oder sogar ein Tornado. Dann kommunizieren wir das unseren Partnern, damit die dann ihre Notfallpläne umsetzen können.
9: So they can move into their plans and enact what they need to.
5: Und diese Pläne, um Fans und Spieler zu schützen, werden in den USA streng umgesetzt. Szenen wie bei der Europameisterschaft in Deutschland, als beim Gruppenspiel zwischen der Slowakei und Rumänien ein Blitz direkt neben dem Frankfurter Stadion eingeschlagen ist und trotzdem weitergespielt wurde, soll es bei der WM nicht geben. Stattdessen gilt die Regel, blitzt es in einem Umkreis von ca. 10 bis 13 Kilometern ums Stadion, wird das Spiel unterbrochen. Die Spieler müssten sich dann in den Kabinen warm halten, die Zuschauer im Stadioninneren unterkommen. Und die Club-WM hat gezeigt, so eine Unterbrechung kann dauern und verändert die Dramaturgie des Spiels. Gewitter sind aber nicht das einzige Wetterrisiko bei dieser WM. Das Turnier findet während der Hurricane-Saison statt. Im schlimmsten Fall könnte ein solcher Sturm den Spielplan durcheinanderwirbeln. Und dann ist da noch die Hitze.
9: We are a really humid environment in the summer, so we're talking about temperatures near 40 Celsius is what it would feel like.
5: Die gefühlte Temperatur könnte aufgrund der hohen Luftfeuchtigkeit in Miami bis zu 40 Grad betragen, erklärt Meteorologe Robert Garcia. Nicht der einzige WM-Ort, an dem hohe Temperaturen ein Problem werden könnten. Der Wissenschaftsverbund World Weather Attribution hat das Hitzerisiko in einer aktuellen Studie untersucht. Das Ergebnis? Es ist wahrscheinlich, dass rund ein Viertel der Spiele bei problematisch hohen Temperaturen stattfinden werden. Das könnte die Spielqualität mindern, meint Chris Mullington, Anästhesist am Imperial College in London.
11: Performance may also be affected.
12: Spieler könnten intensive Läufe und Sprints verringern und versuchen, ihre Kräfte besser einzuteilen. Und ihre Entscheidungsfindung könnte unter der Hitze leiden.
5: Drei Stadien in hitzeanfälligen Austragungsorten können heruntergekühlt werden, die negativen Effekte dadurch verringert werden. Die FIFA hat zudem bei allen Spielen pro Halbzeit eine dreiminütige Trinkpause eingeführt. Die größten Sorgen macht sich Mullington deswegen um die Fans. Sie sind der Hitze nicht nur während des Spiels ausgesetzt, sondern auch davor und danach.
11: You probably won't hear stories that heat is killing people.
12: Wir werden wahrscheinlich nicht hören, dass die Hitze Menschen getötet hat. Aber was passieren wird? Menschen mit Vorerkrankungen wie Herzleiden wird es heißer und heißer werden. Und wenn diese Menschen dehydrieren, dann fließt ihr Blut vermehrt in die Haut. Und plötzlich ist der Blutdruck nicht mehr hoch genug und die Person erleidet einen Herzinfarkt, den sie nicht hätte, wenn sie nicht in dieser Situation wäre. Das ist ziemlich heimtückisch, bleibt aber oft unterm Radar.
11: I think it looks quite insidious for spectators, which is why it kind of goes under the radar a lot.
5: Auch den Austragungsstätten ist das Risiko bewusst. Sie kündigen umfangreiche Informationskampagnen an. In Dallas werden Sanitäter bei den Fanfesten Eisbeutel mit dabei haben, um Besucher schnell kühlen zu können. Vorkehrungen, die durch die Erderwärmung bald zum WM-Standard werden könnten. Die Studie von der World Weather Attribution zeigt, dass sich durch den Klimawandel die Gefahr von Hitzespielen seit der letzten WM in den USA 1994 fast verdoppelt hat. Und die kommenden Weltmeisterschaften finden in Marokko und Spanien und dann Saudi-Arabien statt. Das Hitzeproblem wird der FIFA erhalten bleiben.
13: Erstmal eine WM mit 48 Teams. Kein anderer Mensch ist für dieses Giga-Event verantwortlich wie Gianni Infantino, FIFA-Präsident seit 10 Jahren, ins Amt gekommen nach der großen Verhaftungswelle in der FIFA. Und seither hat er den Weltfußball regelrecht auf sich zugeschnitten. Um ihn dreht sich der neue Podcast aus der Deutschlandfunk-Sportredaktion vor dieser WM, Gianni Infantino und seine uneingeschränkte Macht. Morgen am 1. Juni erscheinen die 5 Folgen und ich habe kurz vorher mit dem Podcast-Host und Deutschlandfunk-FIFA-Experten Matthias Friebe gesprochen. Erste Frage, warum war das ausgerechnet Infantino? Warum war er spannend genug, um ihm einen ganzen Podcast zu widmen?
14: Weil Gianni Infantino wahrscheinlich der mächtigste Fußballverbands-FIFA-Präsident aller Zeiten ist und weil er in diesem Jahr genau 10 Jahre an der Spitze der FIFA steht. Im Februar 2016 ist er in der wahrscheinlich dunkelsten Zeit der FIFA, in der tiefsten Krise. Wir erinnern uns an die Festnahmen vor dem Kongress 2015 in dem Züricher Nobelhotel. In dieser tiefsten Krise ist er an die Macht gekommen, damals relativ unbekannt, Generalsekretär der UEFA, eigentlich nur Platzhalterkandidat für den Präsidenten Michel Platini, der eigentlich zum Nachfolger von Sepp Blatter an der FIFA-Spitze ausersehen war. Und wir erzählen seine Geschichte, wie er in diesen 10 Jahren es geschafft hat, von dem Plan-B-Kandidaten zum mächtigsten Fußballfunktionär überhaupt zu werden.
13: Wie ist es ihm denn überhaupt gelungen, zu diesem ja schon sehr machtvollen Präsidenten zu werden?
14: Er hat da eigentlich relativ schnell nach seiner Wahl mit begonnen. Wir haben Material zugespielt bekommen, geheime Mitschnitte von FIFA-Sitzungen, die normalerweise hinter verschlossenen Türen stattfinden, und können ihm zuhören, wie er schon einige Wochen nach seiner Wahl angefangen hat, die Strukturen in der FIFA in seinem Sinne zu verändern. Da geht es beispielsweise darum, welches Gremium, welche Position in der FIFA wie viel Macht hat, was darf die Administration, die hauptamtlichen Mitarbeiter, was darf der Generalsekretär, was darf der Präsident, ist er eher repräsentativ, so wie ein deutscher Bundespräsident, oder eher exekutiv wie ein Bundeskanzler. Und da hat er schon sehr früh angefangen, die Stellschrauben zu drehen, und das hat er dann in den 10 Jahren, und diese Geschichte zeichnen wir ein bisschen nach, durch verschiedene Schritte immer weiter ausgebaut, und heute ist er im Prinzip, kann man sagen, zu einem Alleinherrscher der FIFA geworden, hat den Verband zu einer Ich-AG umgebaut. Also in der FIFA geht nichts, ohne dass es bei ihm über den Tisch läuft.
13: Und die anstehende Fußball-WM in Nordamerika, die wird ja immer so als sein Prestigeprojekt gebrandet. Mhm. Warum ist sie denn so wichtig, auch für seinen Machterhalt?
14: Na, das hängt tatsächlich damit zusammen, wie er ins Amt gekommen ist. Also 2015, die Razzien hatte ich schon angesprochen, das waren ja Ermittlungen der US-Steuerbehörden, auch des US-Justizministeriums, und die USA waren eigentlich nicht richtig gut beleumundet. Wir erzählen auch im Podcast, dass es im Prinzip eine Rache dafür war, also dass die Amerikaner Vergeltung gesucht haben dafür, dass sie bei der wohl korruptesten WM-Vergabe aller Zeiten ein paar Jahre zuvor gegen Katar die WM 2022 verloren hatten, die sie unbedingt ausrichten wollten. Und damals haben die Amerikaner versucht, die FIFA umzubauen, diese ganzen in ihren Augen hochkorrupten Funktionäre zu entfernen. Und Gianni Infantino ist frühzeitig da reingekommen, als dann der neue Präsident, der eine neue FIFA versprochen hat und hat direkt auch paktiert mit den Amerikanern. Und es gab 2020 einen sehr augenöffnenden Moment beim Weltwirtschaftsforum in Davos, als Donald Trump bei einem Dinner sagte, wir haben es getan, bevor wir ins Amt gekommen sind. Also schon bevor Trump zum ersten Mal Präsident wurde, Januar 2017, hat er mit Infantino über diese WM jetzt gesprochen, 2026. Also es gab schon Drähte vor den Wahlen der beiden zum Präsidenten Trump und Infantino. Und jetzt kann man sagen, es ist im Prinzip so eine Art Rückzahlzeitpunkt. Die Amerikaner haben Infantino geholfen, ins Präsidentenamt zu kommen. Königsmacher bei seiner Wahl war auch der US-Verbandspräsident. Und jetzt muss Infantino zurückbringen. Er hat geliefert. Die WM findet statt in den USA, Kanada und Mexiko. Und deswegen ist das tatsächlich vielleicht ein Schlüsselmoment seiner Präsidentschaft, um auch zu verstehen, wie es eigentlich dazu gekommen ist.
13: Und die USA als Gastgeber sind ja aber jetzt gerade nicht nur wegen ihrer Innenpolitik und zum Beispiel wegen der Eistruppe in der Kritik, ja auch wegen dem Vorgehen in Iran, in Venezuela. Tangiert das dann Infantino überhaupt oder muss ihn das tangieren?
14: Es sollte ihn vielleicht tangieren, in Wahrheit ist es aber nicht so. Also ich habe sein Verhältnis zu Donald Trump schon angesprochen bei diesem Essen in Davos 2020. Da gibt es unzählige weitere Beispiele. Sie bezeichnen sich selbst als enge Freunde. Infantino ist wahrscheinlich häufiger im Oval Office als die meisten Staatslenker dieser Welt. Sie pflegen ein wirklich enges Verhältnis, diese beiden. Und da gibt es dann durchaus auch mal Aussagen. Beispielsweise ging es darum, dass Donald Trump drohte, gewisse Städte als Gastgeberstädte zu entfernen bei dieser Weltmeisterschaft. Auch da ist ihm Infantino nicht in die Parade gefahren, hat das erstmal laufen lassen, ist jetzt nicht dazu gekommen. Aber diese ganzen politischen Dimensionen, die versucht Infantino weitestgehend auszublenden, stellt sich dann immer der bekannte Funktionärstrick als unpolitisch dar, nur andersrum, wenn es ihm nützt, wenn er sich etwas davon verspricht, politisch Einfluss zu nehmen, dann ist er es natürlich gerne. So ist er beispielsweise Mitglied in diesem ominösen Friedensrat von Donald Trump. Die Friedenspreisvergabe des neu erfundenen FIFA-Preises an Donald Trump bei der WM-Auslosung im Dezember ist vielfach besprochen worden. Also das ist ein wirklich besonderes Verhältnis, kann man, glaube ich, ganz neutral sagen, was Trump und Infantino da pflegen.
13: Donald Trump habt ihr jetzt wahrscheinlich nicht fürs Interview bekommen, aber du hast ja zum Beispiel schon mal von den Aufnahmen gesprochen, die ihr zugespielt bekommen habt. Wer gibt denn sonst noch Einblicke in diesen Charakter Gianni Infantino?
14: Ja, wir können da zwei verschiedene Personengruppen unterscheiden. Einmal die FIFA-Insider, die von innen heraus etwas erzählen können über Infantino. Das ist sein Vorgänger, Sepp Blatter, der inzwischen 90 Jahre alt ist, der jetzt inzwischen ein sehr unterkühltes Verhältnis zu ihm hat, auch gerne und öffentlich und laut kritisiert. Wir haben mit Alexander Koch gesprochen, der hat lange in der Medienabteilung der FIFA gearbeitet, hat Infantino persönlich auch kennengelernt, ist dann hat die FIFA dann auch verlassen, auch über Kreuz liegend mit Infantino. Und wir haben mit Peter Peters gesprochen, der war lange DFB-Vizepräsident, saß auch im FIFA-Rat, also einer der mächtigen Funktionäre. Der ist ihm relativ freundschaftlich verbunden. Auch er hat uns erzählt davon, wie er hinter den Kulissen so agiert. Und auf der anderen Seite haben wir ganz viele Experten, die sich schon lange damit beschäftigen. Allen voran Thomas Kistner von der Süddeutschen Zeitung, der immer auch bei uns im Programm hier viel zu hören ist, der wahrscheinlich so gut wie niemand anderes die FIFA kennt als Beobachter seit über 30 Jahren. Und mit ihm und vielen anderen Experten haben wir dann auch versucht, ein bisschen den Blick zu weiten und nochmal von außen auf den Laden drauf zu gucken.
13: Matthias, für wen eignet sich dieser Podcast? Wer sollte unbedingt jetzt quasi schon danach suchen, damit er dann die Folgen nicht verpasst?
14: Alle die verstehen wollen, wie der Weltfußball wirklich funktioniert. Alle die, die daran interessiert sind, was hinter den Kulissen passiert, also hinter der mit ganz viel Fernsehkameras und ganz viel Effekten produzierten Hochglanzbilder, alle die mal wissen wollen, wie es eigentlich dazu kommen kann, dass so eine WM in ein Land vergeben wird, das ist nämlich bedeutend unromantischer und bedeutend intransparenter, als man sich das immer so vorstellt. Und diese Einblicke hinter die Kulissen, die sind, glaube ich, wirklich sehr spannend und da kann man viel lernen. Es ist allerdings, das sage ich mal in so einer kleinen Triggerwarnung auch dazu, es ist nicht gerade dazu geneigt, jetzt große Fußball-Euphorie und großes Fantum zu steigern. Es ist eher ein Blick in die, ja, vielleicht auch Kriminalgeschichte, die solche Fußballverbände hier und da darstellen.
13: Sagt Matthias Friebe, Host von Behind the Games, Gianni Infantino. Der Deutschlandfunk-Podcast ist ab morgen verfügbar. Nach dem Champions-League-Sieg von Paris Saint-Germain über den FC Arsenal ist die Mannschaft heute von rund 80.000 Fans in Paris empfangen worden. Nach dem Sieg gestern Abend hatte es in Frankreich bei Feiern an vielen Orten auch Ausschreitungen gegeben, mit landesweit fast 800 Festnahmen, so berichten französische Behörden. Julia Borutta mit den Einzelheiten.
15: Nach Angaben des Innenministeriums wurden 57 Sicherheitskräfte verletzt. Außerdem starb ein Motorradfahrer, als er mit seinem Fahrzeug auf der Stadtautobahn gegen eine Betonabsperrung knallte. Zwischenzeitlich hatten hunderte Fans die Autobahn blockiert. Zudem wurde ein junger Mann verletzt, als vier Menschen im Streit um einen angeblichen Diebstahl mit einem Messer auf ihn losgingen. Innenminister Laurent Nunez beklagte am Nachmittag bei einem kurzen Pressestatement:
16: Beaucoup de jets projectiles,
15: viele Wurfgeschosse und vor allem immer mehr Feuerwerkskörper werden auf die Beamten abgeschossen. Augenzeugen berichteten, wie junge Männer sogenannte Bombenrohre, bei denen mehrere Feuerwerksexplosionen in kurzer Folge abgeschossen werden, waagerecht gegen die umstehenden Personen und auch gegen Beamte einsetzten. Zur Stunde versammeln sich tausende Menschen auf dem Champ de Mars am Fuße des Eiffelturms, um die Parade der siegreichen Spieler mitzuverfolgen. 6.000 Polizisten sind im Einsatz, um die Siegesfeier zu sichern. Am Abend wird die Mannschaft von Frankreichs Präsident Emmanuel Macron im Élysée-Palast empfangen.
13: Aus Paris war das Julia Borutta. Die Bundesliga macht Pause, aber Neuigkeiten produziert sie trotzdem. Eintracht Frankfurt holt Adi Hütter zurück auf den Cheftrainerposten. Simon Schäfer berichtet.
17: Adi Hütter hat bei der Eintracht einen 3-Jahres-Vertrag unterschrieben. Bei den Hessen war der Österreicher zwischen 2018 und 2021 schon mal als Trainer tätig. Die Zeit, die wir gemeinsam in Frankfurt hatten, hat mich geprägt und habe ich nie vergessen. Mit diesen Worten wird Hütter in der Pressemitteilung zitiert. Seine mutige Art, Fußball spielen zu lassen, seine Klarheit und Disziplin habe die Verantwortlichen der Eintracht überzeugt. 2021 hatte Adi Hütter die Eintracht auf eigenen Wunsch hin verlassen. Damals wurde er Trainer bei Borussia Mönchengladbach. Anschließend ging er zur AS Monaco. Da war er bis Oktober tätig, seitdem vereinslos. Jetzt kehrt er an alte Wirkungsstätte zurück. Wir werden alles daran setzen, dass die Mannschaft die Fans begeistert und wir eine erfolgreiche Saison spielen, so Hütter. Sein Vertrag bei den Hessen gilt ab dem 1. Juli.
13: Und auch in der Fußball-Bundesliga der Frauen gibt es nach der Saison Neuigkeiten. Allerdings von der Kategorie historisch. Lange hat es dazu Streit gegeben. Heute gibt es die Vollzugsmeldung. Die Frauen-Bundesliga wird ab kommendem Sommer nicht mehr vom Deutschen Fußballbund organisiert. Der DFB hat sich mit dem Ligaverband FBL auf einen Grundlagenvertrag zur Ausgliederung der Liga verständigt. Einzelheiten dazu von Luca Benincasa.
18: Das Modell orientiert sich an der Struktur der deutschen Fußballliga im Männerfußball. Mit der Einigung steht die von den 14 Erstligisten angestrebte Ausgliederung der Frauenbundesliga unmittelbar bevor. Der Grundlagenvertrag regelt die rechtlichen, organisatorischen und finanziellen Beziehungen zwischen DFB und FBL erst einmal für 7 Jahre. Laut FBL sollen in diesem Zeitfenster über 20 Millionen Euro vom DFB fließen. Der will außerdem weiterhin die Abstellungen von Nationalspielerinnen vergüten und beim Schiedsrichterwesen und der Nachwuchsförderung unterstützen. DFB-Präsident Bernd Neuendorf sprach von einem tragfähigen Kompromiss. Die endgültige Entscheidung über die neuen Strukturen fällt auf einem vom DFB-Präsidium und Aufsichtsrat einberufenen außerordentlichen DFB-Bundestag. Die Zustimmung gilt als Formsache.
13: berichtet Luca Benincasa. Die Frauen von Borussia Dortmund sind heute knapp dem Aufstieg in die zweite Liga entgangen, weil die zweite Mannschaft des 1. FC Köln sich keine Blöße gegeben hat und die Meisterschaft in der Regionalliga West perfekt gemacht hat und aufgestiegen ist. Warum ich Ihnen das jetzt erzähle? Weil Dortmund viel vorhat in den kommenden Jahren und der Frauenfußball im Ruhrgebiet bald ganz anders aussehen könnte. Lokalkonkurrent SGS Essen ist ja erst vor einigen Tagen in die Zweitklassigkeit abgestiegen. Und unsere Autorin Jessica Sturmberg beschäftigt sich mit diesem Thema. Jessica, steht da trotzdem über kurz oder lang eine Wachablösung im Ruhrgebiet an?
16: Ja, das sehe ich so ganz klar. Auch wenn das jetzt ein Dämpfer für Borussia Dortmund ist, dass die Mannschaft noch ein weiteres Jahr in der dritten Liga sein wird. Das ist bei den Frauen momentan ja die Regionalliga-Ebene. Aber langfristig ist das so einzuschätzen. Borussia Dortmund hat einfach ganz andere Möglichkeiten, in die Frauenabteilung zu investieren. Zum einen, was das Finanzielle angeht. Zum anderen, was Infrastruktur, Trainingsmöglichkeiten, Know-how, Kontakte, ein professionelles Umfeld in allen Geschäftsbereichen, von der Rechtsabteilung, Vermarktung bis zur Sportmedizin hat. Das sind alles Komponenten. Da ist es für Vereine wie die SGS Essen oder Turbine Potsdam jetzt nicht aus dem Ruhrgebiet, aber eben ja auch eine der letzten alleinstehenden Frauenvereine oder auch ein SC Sand, der knapp vor dem Wiederaufstieg in der ersten Liga ja stand, schwierig mitzuhalten.
13: Bleiben wir mal kurz bei Dortmund. Was machen die gerade konkret?
16: Der BVB investiert wie kaum ein anderer der aufstrebenden Clubs gerade in das Personal. Von dem spektakulärsten Neuzugang, Ex-Nationalspielerin Alexandra Popp, erhofft sich der BVB vor allem, dass sie natürlich die Tore schießt, aber sie soll noch mehr einbringen. Sie selbst sagt,
19: die Unterstützung geben, da den Druck ein Stück weit zu nehmen, dass sie einfach frei aufspielen können, aber gleichzeitig natürlich auch mitentwickeln, also die Spielerinnen mitentwickeln, aber auch dieses ganze infrastrukturelle, was braucht's vielleicht noch, gerade jetzt, wo einige Dinge aufgebaut werden beim BVB, wo man auch als Spielerinnenperspektive auch mal seinen Einblick mitgeben kann, gerade wenn man schon im Profibereich ganz, ganz oben gearbeitet hat.
16: Auch wenn das Know-how von den Männern zwar da ist, aber es gibt für den Frauenbereich einfach auch nochmal spezifische Themen, sei es etwas wie das zyklusbasierte Training oder welche Trainingsmethoden eben besonders gut wirken. Da hat es in den Top-Clubs in den vergangenen Jahren viel Professionalisierung gegeben. Das hat Popp beim VfL Wolfsburg ja auch mitbekommen, miterlebt und mitentwickelt. Aber für sie ist das gerade auch eine ganz neue Herausforderung. Die Erwartungen, die an sie herangetragen werden, sind groß. Und als sie die große Bühne DFB-Pokalfinale verlassen hat, da sagte sie sich ja ziemlich bewusst:
19: Ich glaube, die größte Aufgabe oder die größte Herausforderung für mich beim BVB wird natürlich sein, das untere Niveau nicht anzugleichen, sondern möglichst auf meinem Niveau zu bleiben.
16: Damit sie das Niveau auch zusammen mit weiteren Neuverpflichtungen heben kann, dafür soll dann auch Ralf Kellermann sorgen, der neue Sportdirektor für die Frauen, der vom VfL Wolfsburg kommt. Dort war er 18 Jahre lang, verfügt über ein großes Netzwerk und kann die eine oder andere gute Spielerin sich ja auch überzeugen, zum BVB zu kommen. Es gibt ja schon jetzt Ex-Bundesliga-Spielerinnen beim BVB, die auch dafür sorgen, dass sich die Entwicklung so stetig voranzeigen konnte. Vergangene Saison hat man mit Markus Högner schon einen Trainer verpflichtet, der die Expertise von der SGS Essen mitbringt, was das Thema Talentförderung angeht. Da leistet die SGS ja seit vielen Jahren wirklich Kernerarbeit mit mehr als 20 Nationalspielerinnen, die aus der Talentschmiede hervorgegangen sind. Nehmen wir Lea Schüller, Lena Oberdorf oder Nicole Anjumi. Und was Högner da an Wissen aufgebaut hat, das bringt er jetzt eben auch beim BVB ein. Also da sehen wir schon, Dortmund meint es ernst.
13: Kann man also sagen, da kann Essen eigentlich langfristig nicht mithalten, obwohl ein jahrzehntelang gewachsener Frauenfußballverein?
16: Ja, das wird schwierig werden, weil nicht nur das, was ich jetzt alles aufgezählt habe, eben da ist, sondern die Anziehungskraft, die der BVB oder auch der FC Schalke 04 haben, sind so groß, es wirkt wie ein Magnet und da werden viele Talente auch einfach dann eher zum BVB gehen als zur SGS Essen und das ist eben die große Schwierigkeit.
13: Jetzt noch ganz kurz die Frage zum Schluss. Haben sich vielleicht viele auch schon bei der Anmoderation gefragt, wie geht das denn überhaupt, dass die zweite Mannschaft vom 1. FC Köln aufsteigen kann? Bei den Männern ist sowas ja gar nicht möglich.
16: Ja, bei den Frauen ist das momentan noch anders, dass ein Club tatsächlich mit zwei Mannschaften in der ersten und zweiten Liga vertreten sein kann. Das wird sich aber ab der übernächsten Saison ändern. Dann wird die dritte Liga eingeführt und dann wird die Regelung genauso sein wie bei den Männern, dass dann, wenn die erste Mannschaft in der ersten Liga spielt, die zweite höchstens in der dritten spielen darf. Da sehen wir auch da die fortschreitende Professionalisierung, die wir jetzt ja auch mit dem Zustandekommen des Grundlagenvertrags zwischen DFB und der im Dezember gegründeten Ligagesellschaft FBL haben.
13: Sagt Deutschlandfunk-Reporterin Jessica Sturmberg. Das Gespräch haben wir aus Termingründen kurz vor der Sendung aufgezeichnet.

0: Götzis in Österreich steht bei Leichtathletik-Fans auch als Synonym für sein legendäres und prestigeträchtiges Mehrkampf-Meeting. Und dieses Jahr war es ein besonders erfolgreiches für die deutschen Zehnkämpfer mit 2 Plätzen auf dem Treppchen. Martin Raspe.
1: Was für ein Finale im Zehnkampf der Männer. Erst der 1500-Meter-Lauf, die letzte Disziplin, brachte die Entscheidung. Zugunsten des Schweizers Simon Ehammer. Er verteidigte seinen Vorsprung aus den vorangegangenen 9 Disziplinen gegenüber Weltmeister Leo Neugebauer aus Deutschland, der starker Zweiter wurde. Auf Rang 3 mit einem exzellenten Finale Niklas Kaul. Und sowohl Neugebauer als auch Kaul gehören damit zu den Medaillenkandidaten bei der EM im August in England. Die Plätze 2 und 3 in Götzis sind ein enorm starkes Zeichen der deutschen Zehnkämpfer für die weitere Saison. Auch die deutschen 7-Kämpferinnen konnten überzeugen. 3 Athletinnen kamen unter die besten 8. Mit Rang 4 war Sophie Weißenberg die beste deutsche Starterin. Nach fast 2-jähriger Verletzungspause kam sie mit persönlicher Bestleistung zurück. Und so gut wie nie war auch Vanessa Grimm. Sie kam mit Bestleistung auf Rang 6. Sandrina Sprengel wurde 8. Der Sieg ging mit Weltjahresbestleistung an die Schweizerin Annik Kellin.
0: In der Tischtennis-Bundesliga der Männer hat es heute ein besonderes Finale um die Meisterschaft gegeben. Der chinesische Superstar Fan Zhendong spielte mit seinem Team aus Saarbrücken im Finale gegen seinen künftigen Arbeitgeber Borussia Düsseldorf. Inklusive Titel, Tim Brockmeier.
2: Es ist die 2. deutsche Meisterschaft für Saarbrücken. Erstmals aber in der Vereinsgeschichte sicherten sich die Saarländer damit auch das Triple. Denn zuvor hatte der FCS bereits den deutschen Tischtennis-Pokal und den Champions-League-Titel gewonnen. Angeführt vom Superstar Fan Zhendong kam Saarbrücken zu einem souveränen 3:1-Finalsieg gegen den Rekordmeister Düsseldorf. Ein pikantes Unterfangen für Zhendong spielt er doch ab der kommenden Saison beim unterlegenen Konkurrenten am Rhein. Nach zwischenzeitlichem 1:1 sorgte FCS-Kapitän Patrick Franziska mit seinem Einzelsieg im Schlüsselduell gegen Düsseldorfs Anton Kellberg für die 2:1-Führung und den Saarbrücker Matchball, den dann Fan Zhendong unter Sprechchören verwandelte, in seinem Einzel den entscheidenden 3. Punkt für Saarbrücken holte.
0: Und darüber konnte ich vor der Sendung kurz mit dem Tischtennisspieler Valentin Baus sprechen. Er ist bei Borussia Düsseldorf unter Vertrag, dort im Rollstuhlteam, und viele kennen ihn vielleicht von den Paralympics, wo er 2021 paralympisches Gold im Einzel geholt hat. Herr Baus, Ihr Verein ist nur Vizemeister, aber sind Sie jetzt umso glücklicher, dass Fan Zhendong nach Düsseldorf wechselt?
3: Fan Zhendong ist, glaube ich, ein Spieler, der jede Mannschaft bereichert, ist einfach ein Ausnahmespieler. Klar, es ist dann schön für den Verein, dann jemanden so in den Reihen zu haben und natürlich auch diese Medienwirksamkeit und auch die Fanbase, die er mitbringt. Das ist, glaube ich, was der Verein bis so nicht gesehen hat, und ich glaube, es wird eine sehr schöne und spannende Zeit.
0: Können Sie das einem Menschen außerhalb des Tischtennis erklären, was er für ein Unterschiedsspieler ist?
3: Ja, ich glaube, es ist vielleicht einer der Besten, die je irgendwie Tischtennis gespielt haben. Wenn man es irgendwie im Fußball vergleichen würde, wäre irgendwie ein wie ein Messi irgendwie zu seiner Hochzeit irgendwie gekommen wäre oder so. Das ist, glaube ich, jetzt schon der Sportler im Moment einfach, der immer noch das Maß der Dinge ist.
0: Es hat ja in dieser Saison wieder einen Zuschauerrekord gegeben in der Bundesliga. Kann man das sagen, sein Wechsel nach Deutschland hat die Bundesliga im internationalen Ansehen nochmal aufgewertet?
3: Ja, klar. Also wenn Fan Zhendong in der Bundesliga spielt, ist natürlich der Markt China dann viel interessierter an den Spielen, und ich glaube auch, dass auch viel mehr im Livestream geguckt wird. Viele Chinesen kommen hier extra für seine Spiele angeflogen. Der bringt natürlich dann einen Aufschwung für die ganze Liga mit sich.
0: Das haben Sie quasi auch schon so gespürt als Involvierter im Tischtennis, dass das quasi so eine richtige Welle ist?
3: Ja, also ich war jetzt auch beim Pokalfinale war ich auch da, da hat man das schon gemerkt, dass das ein bisschen anders jetzt ist, wenn er spielt.
0: Auch ein bisschen anders war ja dieses Jahr das Final Four-Format über ein ganzes Wochenende als Bundesliga-Finale. Ist das für Sie eine künstliche Eventisierung oder genau das Richtige, um die Sportart nach vorne zu bringen?
3: Klar, es ist einfach eine schöne Veranstaltung. Man kann das Halbfinale und dann am nächsten Tag direkt das Finale gucken. Und ich glaube, dass es für die Spieler sehr gut ist, weil die haben einen sehr vollen Terminkalender, haben sehr viele internationale Turniere und die Verpflichtungen im Verein, die Spieltage, dann die Champions League noch. Ich glaube einfach, das ist der nötige Schritt, um zum einen halt die Sportler voranzubringen und zum anderen halt auch den Spielern auch entgegenzukommen.
0: Das heißt, beibehalten.
3: Ja.
0: sagt Tischtennisspieler Valentin Baus von Borussia Düsseldorf, dem Verein, zu dem Fan Sendong jetzt wechselt. Dass Daya Varfolomeev eine Ausnahmeathletin ist, das hat sie bei den Olympischen Spielen in Paris schon gezeigt, als sie Olympiasiegerin wurde. Bei der Europameisterschaft in der rhythmischen Sportgymnastik hat sie jetzt nach Gold gestern heute zwei weitere Titel geholt. Jens Ottmann.
4: Die 19-Jährige vom TSV Schmieden zeigte mit dem Ball eine anspruchsvolle, fehlerfreie Übung. 29.550 Punkte reichten für Gold vor der Bulgarin Stelyana Nikolova und der Russin Sofia Eteriakova. Mit dem Reifen lief es zuvor nicht so erfolgreich. Nach mehreren kleinen Fehlern wurde die 11-malige Weltmeisterin und Olympiasiegerin in Varna Vierte. In ihrem dritten Einzelfinale zeigte Varfolomeev dann nochmal ihr ganzes Können. Mit dem Band war sie erneut nicht zu bezwingen. Nach dem Mehrkampfgold gestern holte sie in Varna mit dem Ball und dem Band ihre dritte Goldmedaille.
0: Und die erste Entscheidung des Abends in Hamburg ist gefallen. Die MT Melsungen bezwingt Kiel mit 24-23 und holt den European League-Titel. Wir kommen aber vor diesem Spielbericht jetzt erstmal zu der anderen Entscheidung heute in Hamburg. Hamburg stimmt ja ab, ob es sich für olympische und paralympische Sommerspiele bewerben soll oder nicht. Die Hansestadt ist eine der vier Städte und Regionen, die momentan im innerdeutschen Rennen um den Zuschlag sind. Dass sie ihre Bewerbung als die alleinige deutsche Bewerbung beim IOC einreichen darf. Es geht um Spiele im Zeitraum 2036 bis 2044. In den vergangenen Wochen konnte per Brief und heute im Wahllokal abgestimmt werden. Und unsere Hamburg-Korrespondentin Magdalena Neubich ist im Hamburger Rathaus. Magdalena, es hat ja 2015 zuletzt ein Nein gegeben beim Vorhaben, die Spiele für 2024 zu holen. Was sagen die Zahlen von heute, die bisher bekannt sind?
5: Ja, es zeichnet sich schon wieder ein Nein gegen eine Olympiabewerbung aus Hamburg ab, und zwar sogar ein sehr klares Nein. Die Auszählung, die läuft überraschend schnell. Es sind bereits 662 von 698 Abstimmungsstellen ausgezählt und derzeit haben fast 55% der Abstimmenden gegen eine Hamburger Olympiabewerbung gezählt. Ich höre hier gerade die Linkspartei im Hintergrund feiern und johlen. Ich schätze mal, dass es jetzt rechnerisch nicht mehr möglich ist überhaupt, dass es noch zu einem Ja werden kann. Genau, ich sitze nämlich hier um die Ecke gerade der Linksfraktion. Das ist ja eine der Gruppierungen, die ganz, ganz stark No Olympia vorangetrieben hat und gegen eine Olympiabewerbung Hamburgs Wahlkampf gemacht hat. Und ja, da wurden schon die ersten Sektflaschen geöffnet.
0: Da erübrigt sich ja fast schon die Frage nach der Stimmung, wobei das Jubeln der einen ist natürlich vielleicht die Trauer der anderen. Was haben Sie davon schon mitbekommen?
5: Genau, das muss man dazu sagen. Also alle Medienvertreter haben sich hier bei der Linken eingefunden, nachdem sich abgezeichnet hat, eben, dass diese Tendenz schon stark von Anfang an gegen Nein gelaufen ist. Und der erste Bürgermeister, auch der Sportsenator, die möchten sich erst morgen Vormittag äußern. Das war schon länger so geplant. Und mir ist tatsächlich niemand sonst über den Weg gelaufen bislang von den Olympia-Befürwortern. Ja, aber ich nehme an, da gibt es lange Gesichter, dass Hamburg jetzt dann ein zweites Mal gegen Olympia stimmt.
0: Wenn ich das richtig verstehe, gab es ja auch schon Prognosen in eine solche Richtung. Also, dass das möglicherweise gar nicht mal so ein hauchdünnes Ding heute Abend in Hamburg wird.
5: Genau, das ist sehr interessant. Sozialwissenschaftler von der Uni Hamburg, die hatten eine Panelbefragung gemacht und festgestellt, dass es eine große Gruppe von Unentschiedenen gab, die vor 2-3 Monaten noch auch zu einem Ja tendierte, aber die sich offenbar dann in den letzten Wochen der Kampagne für ein Nein entschieden haben. Und ja, der Befragung der Uni Hamburg nach, die haben quasi 57% Nein gegen Olympia prognostiziert und nur 30% dafür. Und ja, es sieht so aus, als kämen sie da jetzt recht nah dran mit den 55% Nein-Stimmen, die sich bislang eben schon abgezeichnet haben in der Auszählung.
0: Bisher waberte immer 22 Uhr so als der Termin, an dem es ein amtliches Endergebnis geben soll. Sie sagten jetzt, es geht heute schneller. Was denken Sie, bis wann wird es ein Endergebnis geben?
5: Ich glaube, dass wir in der nächsten halben Stunde schon das offizielle Ergebnis vorliegen haben müssten, einfach weil jetzt doch die Auszählung unglaublich schnell gegangen ist. Es haben ja über 40% der Hamburger per Briefwahl abgestimmt und ja, es gab sehr, sehr viele Wahlhelfer, die mit ausgezählt haben und ja, die haben offensichtlich, also sind mindestens schon mal eine Stunde früher dran, als die beste Prognose war des Landeswahlleiters. Ja, also ich nehme an, spätestens 8:30 haben wir dann das endgültige Ergebnis vorliegen.
0: Danke nach Hamburg, Magdalena Neubig. Wir bleiben aber in der Hansestadt und können über diesen Tag und Hamburgs Olympia-Ambitionen mit Frank Fechner sprechen. Er ist der Vorsitzende eines der größten Sportvereine in Hamburg, dem Eimsbütteler TV, mit über 20.000 Mitgliedern. Guten Abend, Herr Fechner.
6: Schönen guten Abend, Frau Schweizer.
0: Wenn wir die bisherigen Zahlen und Prognosen hören, ist heute mal wieder ein Abend, an dem man feststellen kann, Hamburg ist eben nicht München?
6: Ja, dem ist wohl so.
0: Was haben Sie denn
6: auch? Die Hamburgerinnen und Hamburger waren offensichtlich nicht mehrheitlich zu überzeugen davon, dass Olympia und Paralympische Spiele der Stadt gut tun würden.
0: Also Sie gehen Stand jetzt auch schon davon aus, dass das Nein steht?
6: Das scheint mir nach der aktuellen Datenlage völlig klar zu sein, ja.
0: Sie sind ja sicher umgeben von vielen Sportbegeisterten und sind ja auch selbst mit Ihrem Verein immer auch für ein Jahr zu Olympia und Paralympics eingetreten. Was haben Sie da aufgesogen in den letzten Wochen?
6: Der organisierte Sport in Hamburg, also die Vereine und Verbände, haben die Bewerbung unisono unterstützt und auch mit viel Engagement. Das Problem in Hamburg scheint mir zu sein, dass es zu viele Menschen gibt, die nicht verstanden haben, dass die Investitionen, die durch Olympia in die Stadt kämen, nur durch Olympia in die Stadt kommen würden. Also, dass dieses zusätzliche Geld, was da aufgebracht werden muss, nicht in erster Linie Hamburger Steuergeld ist und dass dieses Geld eben nicht zur Verfügung steht, wenn es keine Bewerbung gibt.
0: Nicht verstanden oder nicht daran geglaubt?
6: Gute Frage. Es gibt aus meiner Sicht keinen Grund daran zu zweifeln, dass dem so wäre. Aber dass es ein verbreitetes, sage ich mal, Misstrauen gegen die großen Sportverbände wie auch das IOC gibt und dass es auch ein Misstrauen gegen Großprojekte gibt, das ist in Deutschland ja inzwischen verbreitet und eben auch in Hamburg.
0: Denken Sie, man profitiert da auch quasi aus dem Nein-Lager davon, dass es eben vor gut 10 Jahren schon mal diese Diskussion in der Stadt gab?
6: Ja, das ist richtig. Das glaube ich schon. Vor 10 Jahren war die Hamburger Bewerbung anders. Das Konzept sah anders aus. Viele haben aber sich mit diesem neuen Konzept nicht so intensiv befasst, dass sie die Unterschiede auch wahrgenommen hätten. Es sollte ja in Hamburg hier ein Konzept umgesetzt werden, Olympische und Paralympische Spiele auf kurzen Wegen, sehr kompakt in der Stadt, weitestgehend die bestehenden Anlagen ertüchtigen und keine neuen bauen. Und das ist, glaube ich, so nicht wirklich richtig gut rübergekommen.
0: Ja, also was man so wahrgenommen hat, ist, dass eben die Hoffnung nicht so richtig verfangen hat. Und ich habe zum Beispiel auch gehört, dass ja eigentlich diesmal versucht wurde, etwas mehr mit Emotion heranzugehen, gar nicht so sehr sich im Kleingedruckten zu verlieren, aber dominiert dann da doch ganz platt gesagt eher die kaufmännische Seite, die ins Kleingedruckte schaut?
6: Ja, das kann man so sagen. Das glaube ich schon. Es ist wieder nicht gelungen, eine wirkliche Olympiastimmung in der Stadt zu entfachen, also wirklich Lust zu machen auf diese Spiele und auf diese Bewerbung und auf diese Zeit, die wir brauchen, bis es dann soweit ist. Also es geht ja um einen Zeitraum von 15 Jahren, 16, 17 Jahren, in denen wir die Stadt sozusagen auf diese Spiele vorbereitet hätten und wo ein großer Fokus auf Sport gelegt worden wäre. Und das bedauere ich schon sehr, dass wir diesen Fokus nun nicht haben werden.
0: Sie sind ja ein Mann mitten aus dem Sport, da mitten in Ihrem Verein beim Eimsbütteler TV. Wenn Sie jetzt an die Basis denken, aber auch an Hamburg als Sportstadt, so nennt sie sich ja auch selber. Was bedeutet dieser Abend jetzt, auch wenn wir natürlich ein offizielles Ergebnis noch nicht haben?
6: Es ist zu befürchten, dass der Fokus, den die Stadt in der Vergangenheit auf die Entwicklung von Sport, also die sogenannte Active City Strategie gelegt hat, dass das ein bisschen in den Hintergrund rückt, weil möglicherweise unterstellt wird, dass es dafür keine ausreichende Wertschätzung auf Seiten der Bevölkerung gibt.
0: Das bedeutet, Entschuldigung.
6: Und dafür hätte ich sogar ein gewisses Verständnis, weil die Sportpolitik in Hamburg ist über viele Jahre inzwischen sehr, sag ich mal, bewegungsfreundlich gewesen und hat viel gute Infrastruktur entwickelt. Und die Olympiabewerbung ist in gewisser Weise eine Konsequenz aus dieser sportfreundlichen Politik. Und die ist nun nicht gutiert worden, nicht unterstützt worden. Das ist sehr bedauerlich.
0: Also quasi jetzt vermutlich über Jahrzehnte der Strich unter jegliche Olympia-Ambition.
6: Für Hamburg wird das so gelten. Für Deutschland muss man hoffen, dass die Spiele dann eben in eine der anderen Bewerberregionen geht.
0: Vielen Dank für dieses Interview zu einer frühen Zeit am heutigen Abend zum Olympiareferendum in Hamburg. Vielen Dank an Frank Fechner nach Hamburg.
6: Ich danke Ihnen. Vielen Dank.
0: Und jetzt kommt noch der versprochene Spielbericht aus Hamburg vom Finale der European League. Melsung gewinnt gegen Kiel. Thomas Groß berichtet.
7: Großer Jubel bei den Nordhessen aus Melsungen, großer Frust beim THW Kiel. Die MT Melsungen holt den ersten Pokal ihrer Vereinsgeschichte, gewinnt das European League Finale gegen den THW Kiel. Am Ende knapp mit 24 zu 23. Sie können sich am Ende bei ihrem Torwart bedanken, bei Nebo Sajsimic, der mit 13 Paraden überragend hier auftrat vor den 12.000 Zuschauern. Der THW Kiel lief auch im zweiten Durchgang immer wieder einem Rückstand hinterher, musste viel für seine Tore arbeiten. Am Ende war es ein glücklicher, aber auch nicht unverdienter Erfolg für die MT Melsungen, die damit die Siegprämie von 100.000 Euro einstreicht und damit auch in der nächsten Saison sehr, sehr wahrscheinlich in der Champions League starten dürfte.
0: Berichtet am Ende dieser Sendung Thomas Kurs. Und wir haben es jetzt quasi amtlich, dass zwar noch nicht alle Stimmen ausgezählt wurden, aber dass das Nein in Hamburg in jedem Fall schon feststeht. Ja, das ist die Schlussmeldung in dieser Sendung Sport am Sonntag. Heute am Mikrofon mit Marina Schweizer. Schön, dass Sie dabei waren. Ich wünsche Ihnen einen schönen Abend. Tschüss.

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6: Die Nachrichten. Die Hamburgerinnen und Hamburger haben sich in einem Referendum gegen eine Bewerbung ihrer Stadt um Olympische und Paralympische Spiele ausgesprochen. Das teilte Landeswahlleiter Rudolf mit. Demnach gibt es eine klare Mehrheit gegen die Kandidatur für die Spiele 2036, 2040 oder 2044. Das Endergebnis liegt noch nicht vor, da noch nicht alle Stimmen ausgezählt sind. Mit einem negativen Votum kann die Stadt nicht mehr in den nationalen Wettstreit mit München, der Rhein-Ruhr-Region, mit Köln als Zentrum sowie Berlin treten. Der Deutsche Olympische Sportbund entscheidet Ende September, mit welchem Kandidaten er ins internationale Bewerbungsverfahren geht. Nach Medienberichten über Gedankenspiele in der Union zu einem Kanzlertausch zeigen sich Spitzenpolitiker der CDU solidarisch mit Friedrich Merz. Unionsfraktionschef Spahn und der hessische Ministerpräsident Rhein stärkten Merz auf einem Landesparteitag der Hessen-CDU den Rücken. Spahn nannte die Berichte Unsinn. Auch der nordrhein-westfälische Ministerpräsident Wüst und sein schleswig-holsteinischer Amtskollege Günther stellten sich hinter den Kanzler. Günther sagte im ARD-Fernsehen, er halte die Spekulationen über einen Kanzlertausch für absurd. Aus seiner Sicht hätten diese keinen Wahrheitsgehalt. Medien hatten von Überlegungen innerhalb der EU berichtet, ob Merz angesichts der schwierigen Lage der schwarz-roten Koalition durch einen anderen Politiker ersetzt werden könnte. Dabei war der Name des NRW-Regierungschefs Wüst gefallen. Aus dem Umfeld des Bundeskanzlers waren die Gerüchte zurückgewiesen worden. Ungeachtet der Äußerungen von Bundesforschungsministerin Baer zur geplanten BAföG-Reform hat ihr Ministerium den Zeitplan für die Umsetzung bekräftigt. Man arbeite daran, dass die Reform Ende Juli im Kabinett verabschiedet werde und zum Wintersemester 2026/2027 in Kraft treten könne, heißt es in einer Mitteilung. Weitere Angaben wurden nicht gemacht. Ministerin Baer hatte zuvor erklärt, dass sie nicht mehr mit einer schnellen BAföG-Reform rechne. Die CSU-Politikerin verwies dabei auf Widerstand aus den Regierungsfraktionen. Die SPD wies dies zurück und betonte, die Sozialdemokraten stünden geschlossen zur Umsetzung der Koalitionsvereinbarung. Union und SPD hatten unter anderem eine Erhöhung der Wohnkostenpauschale und des Grundbedarfs für Studierende vereinbart. Im Iran-Konflikt sind die Aussichten auf ein baldiges Abkommen zwischen Teheran und Washington wieder gesunken. Der iranische Chefunterhändler Ghalibaf erklärte laut der staatlichen Nachrichtenagentur IRNA, man werde eine Vereinbarung erst dann unterzeichnen, wenn konkrete Gegenleistungen gesichert seien. Damit ist offenbar die Freigabe eingefrorener iranischer Gelder in Höhe von 12 Milliarden Dollar gemeint, die auf Auslandskonten liegen. Auch die USA äußerten sich wieder zurückhaltend, nachdem es zuvor Berichte über eine baldige Einigung gegeben hatte. US-Medienberichten zufolge schickte Präsident Trump das eigentlich fertig ausgehandelte Abkommen mit härteren Bedingungen nach Teheran zurück. Dem Sender Fox News sagte Trump, er sei nicht in Eile. Nach dem, was bisher bekannt ist, sieht das Rahmenabkommen unter anderem eine Verlängerung der Waffenruhe um 60 Tage, Verhandlungen über das iranische Atomprogramm und die Öffnung der Straße von Hormuz vor. Den diesjährigen Giro d'Italia hat der dänische Radrennfahrer Jonas Vingegaard gewonnen. Nach der finalen 21. Etappe in Rom lag Vingegaard in der Gesamtwertung mit deutlichem Vorsprung vor dem Österreicher Felix Gall und dem Australier Jai Hindley. Vingegaards schärfster Rivale, der Slowene Tadej Pogacar, nahm in diesem Jahr nicht an der Italien-Rundfahrt teil. Vingegaard ist nun einer von 8 Radprofis, die alle 3 großen Rundfahrten, die Tour de France, den Giro und die Vuelta, gewonnen haben. Das Wetter. Für Teile Mitteldeutschlands sowie im Westen und Nordwesten gelten amtliche Unwetterwarnungen vor schweren Gewittern. In der Nacht im Osten und Süden weitere Schauer und Gewitter. Sonst zunehmend Trocken- und Wolkenauflockerungen. Tiefstwerte 16 bis 9 Grad. Morgen wechselnd bewölkt und vor allem im Osten Schauer, vereinzelt Gewitter. Höchstwerte 20 bis 26 Grad. Die weiteren Aussichten: Am Dienstag wolkig, aus Westen verbreitet schauerartige, teils gewittrige Regenfälle. 20 bis 27 Grad. Das waren die Nachrichten.
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5: Anhalter Bahnhof, Berlin.
7: Mann, die machen Ofart, weiter ja nicht. Die kommen nicht raus, weil hier sind sie sicher, hier haben sie Hausrecht.
5: Tommy hinkt ein wenig, seit er vor ein paar Jahren unter die U-Bahn geraten ist.
7: Mann, so schnell bin ich ja noch. Der kann sich schon ja nicht bewegen.
5: Damals sind Tommy Tabletten auf die Gleise gefallen und er wollte sie rausholen. Jetzt hinkt er ziemlich schnell die Rolltreppe hoch.
7: Mann, der Fettsack kriegt so einen Arsch voll, wie er aussieht, der Penner.
5: Tommy ist mit 2 Freunden, einer Sozialarbeiterin und 2 Hunden unterwegs. Und wir mit dem Mikrofon. Gerade haben 2 Bahn-Security-Männer uns vom Bahnsteig vertrieben.
8: Jetzt habe ich die Action verpasst.
9: Da sind gerade 2 DB-Security-Männer. Menschen mit der Bahn eingefahren, sind ausgestiegen direkt an der Bank, wo wir standen, und haben direkt gesagt, ihr müsst hier raus. Wahrscheinlich wegen des Hundes, vielleicht auch wegen Rauchen oder wegen Alkohol.
10: Sie haben nicht geraucht. Wir hätten auch gerade eben uns hinten setzen können. Die Sicherheit schmeißen sofort raus.
5: Am Anhalter Bahnhof in Berlin sind die Gleise unter der Erde. Es gibt kein Bahnhofsgebäude. Oben eine große Kreuzung und ein paar kleine Grünflächen, an deren Rand das halb abgebrochene Portal der alten Empfangshalle. Die wurde im Zweiten Weltkrieg zerstört. Auf den Parkbänken vor dem Portal haben Tommy und die anderen sich versammelt. Mit den Securities der Deutschen Bahn haben sie oft zu tun.
7: Weil sie einfach übertreiben. Weil sie ihre Macht, ihre Position übertreiben. Ja?
10: Die sind einfach gewalttätig.
7: Ja, das sind die Gewalttäter,
10: so
7: nicht wir.
10: Die Sicherheit.
7: Ja.
5: Melly ist klein, geht an Krücken. Sie mustert uns mit wachen Augen.
10: Ja, entweder tun sie mit Gewalt vom Bahnhof entfernen, tragen, schlagen, treten, mit Schlagstücken hauen, manchmal Gas ins Gesicht.
11: Angst haben fast alle. Gewalt im Leben von Obdachlosen. Ein Feature von Johanna Tirntal und Timo Stukenberg.
5: Melly, Tommy und Umut hängen jeden Tag am Anhalter Bahnhof ab. Sie sind wohnungslos, haben eine Unterkunft, aber keine eigene Wohnung. Wenn es warm ist, sitzen sie vormittags in der Sonne auf einer Parkbank. Wenn es kalt ist, so wie an diesem Tag, unten auf dem Bahnsteig. Dort bleiben sie, bis sie rausgeschmissen werden oder zum nächsten Bahnhof weiterfahren.
10: Aber dieses Jahr bei Südkreuz, dann haben wir nur da gesessen und haben gesagt, wir wollen raus zur Herberge. Und dann haben die mich nicht mal Zug fahren lassen. Und dann haben sie gesagt, ihr seid eh nur ein Stück Scheiße, geht mal raus und so. Ne? Entweder wir ziehen jetzt die Handschuhe an oder ihr geht. Und dann sind wir dann gegangen. Aber was soll ich machen mit Krücken? Kann ich mich ja nicht mal verteidigen oder meinen Kopf schützen oder so. Wenn die Handschuhe anziehen, ist so ein Zeichen dafür, dass sie dann Gewalt ausüben.
7: Ja, dann üben sie
10: Ob man
7: sie
10: was
7: weiter.
10: Gemacht hat oder nicht, spielt keine Rolle.
5: Über Monate hinweg begleiten wir Tommy, Melly, Umut und mehrere andere wohnungslose Menschen in Berlin. Von Sicherheitspersonal vertrieben zu werden, gehört für viele Wohnungslose zum Alltag. Aber das ist nur ein kleiner Teil der Gewalt und Demütigung, die sie jeden Tag erleben. Darüber wollten wir mehr erfahren. wo die Gewalt herkommt, wer sie ausübt und wie sich Wohnungslose davor schützen. Die Recherche führt uns von Bahnhöfen, Brücken und Zeltlagern bis an die Polizeihochschule und in den Gerichtssaal. Gewalt gegen Obdachlose ist allgegenwärtig. Wer aufmerksam die Nachrichten verfolgt, findet sie überall, fast täglich.
11: Düsseldorf. Obdachloser mit Gewalt abgefüllt. Lebensgefahr. Köln. Mann greift grundlos Obdachlosen an und verletzt ihn schwer. Kassel. Obdachloser mit Dachlatten verprügelt. Mitten in Köln. Obdachlosenzelt angezündet.
5: Doch selbst die krassen Fälle schaffen es kaum über die Regionalzeitung hinaus.
11: Berlin-Friedrichshain. Erst küsst er ihn, dann schlägt er zu. Betrunkener Polizist verletzt Obdachlosen.
5: Die Menschen hinter solchen Schlagzeilen bleiben meist unbekannt. Täter wie Opfer.
12: I'm Martinas Grabauskas from Lithuania. I live in Berlin.
13: Ich bin Martin aus Litauen. Ich lebe in Berlin.
12: I'm homeless. I have no home.
13: Ich bin obdachlos, ich habe kein Zuhause. Ich versuche mein Bestes, aber es klappt nicht so. Also bleibt es erstmal so.
5: Wir treffen Martin vor einem Späti in Berlin-Friedrichshain, mitten im Ausgehviertel. Anders als die Gruppe am Anhalter Bahnhof hat er keine Unterkunft. Er schläft in einem Hauseingang. Touristen schlendern vorbei, Pendler hetzen zum S-Bahnhof. Der Besitzer des Spätis will kein Interview geben. Er sagt, Martin sitze schon seit Jahren vor seinem Laden. Klar, manchmal gäbe es Probleme mit Passanten, aber sowas wie neulich habe er noch nie erlebt.
12: I was sitting here all the time and then I met some people who was interesting.
13: Ich saß hier, dann kamen ein paar interessante Leute vorbei.
12: I tried to say hello.
13: Ich habe versucht, Hallo zu sagen.
12: I'll do some tricks.
13: Und ein paar Tricks vorzuführen.
12: But the tricks didn't work and then.
13: Aber es hat nicht geklappt.
12: After that I got punched in my face.
13: Und dann wurde mir ins Gesicht geschlagen.
12: My nose is broken.
13: Meine Nase ist gebrochen.
12: For the last 3 or 2 weeks and it's not going better.
13: Seit 2 oder 3 Wochen wird's nicht besser.
5: Martins Gesicht ist rot, er schwitzt, die Nase ist geschwollen.
12: There was 4 or 5 guys here.
13: Da waren 4 oder 5 Typen.
12: I was trying to introduce myself.
13: Ich habe versucht, mich vorzustellen.
12: And then it gets pity and then

0: sind, aber keine eigene Wohnung haben. Dazu würden zum Beispiel Tommy und Melly zählen. Insgesamt sind das rund 260.000 Menschen ohne eigene Wohnung.
1: Selbst wenn die Menschen noch nicht selbst angegriffen worden sind, schwingt es halt immer mit. Es schwingt mit in den Gesprächen unter den betroffenen Menschen. Ja? Oder also es werden immer Geschichten ausgetauscht. Da ist jemand überfallen worden, da hat es geknallt, da ist so. Das geht nicht nur um Gewalt von außen, sondern auch Gewalt innerhalb dieser Gruppe der Wohnungslosen. Aber diese Angst, zumindest Opfer von Gewalt zu werden, die haben fast alle.

0: Ein Nebentrakt im Berliner Landgericht. Die Gänge mit ihren niedrigen Decken erinnern an ein Bürgeramt. Es ist ein schwüler Sommertag, die Fenster geöffnet. Wir verfolgen den Berufungsprozess gegen Miroslav L. Er soll 2020 einen Obdachlosen im Vorraum einer Bankfiliale angezündet haben.
1: Er war es, aber er erinnert sich nicht.
0: Das Verfahren wird eröffnet.
1: Zunächst die Personalien. Geboren am 20.03.1973 in Lodz. Polnischer Staatsangehöriger. Ohne festen Wohnsitz. Beruf? Gelernter Verkäufer. Kein Einkommen.
0: Der Angeklagte sitzt mit hängenden Schultern auf seinem Stuhl. Die Übersetzerin spricht leise in sein Ohr.
1: Am 26. Mai 2021 zu 1 Jahr und 10 Monaten auf Bewährung verurteilt, wegen gefährlicher Körperverletzung.
0: Die Staatsanwaltschaft hat Berufung eingelegt und fordert für den obdachlosen Täter ein höheres Strafmaß. Der Geschädigte kann heute nicht noch einmal aussagen. Er ist im Frühling 2022 verstorben. Sein Tod stand aber nicht in Zusammenhang mit der Tat über 2 Jahre zuvor. Das Protokoll der Vernehmung des Geschädigten wird verlesen.
1: Welche Personen hielten sich im Vorraum auf und wie konnte es zu dem Feuer kommen? Da muss jemand was drüber gegossen haben. Das hat gleich gebrannt. Ich wurde am Bein verletzt. Jemand hat mir Flüssigkeit über beide Beine gekippt und angezündet. Was war das für eine Flüssigkeit? Wie sollte ich das sehen? Es hatte ja schon gebrannt. Ich bin davon aufgewacht, als meine Hosenbeine und Füße schon brannten.

0: Hille müsste eigentlich bald kommen. Die müsste eigentlich jeden Augenblick kommen. Eigentlich hält er seine Zeit ein.
1: Anhalter Bahnhof, 8 Uhr morgens. Tommy war schon in der Substitutionspraxis. Jetzt wartet er auf Helle.
2: Tommy ist Helles bester Freund, ich glaube seit 40 Jahren oder so, 35 Jahren. Die lieben sich und die hassen sich und es ist immer jeden Tag, wenn man da ist. Entweder haben sie sich gerade gestritten oder sie hängen sich wieder in den Armen.
1: Das ist Sünje Hansen. Sie ist Sozialarbeiterin bei der Berliner Stadtmission. Sie lacht viel und hat ihren Hund Duke dabei. Der ist oft der Eisbrecher, um mit Wohnungslosen ins Gespräch zu kommen. Einmal pro Woche besucht sie die Gruppe am Anhalter Bahnhof. Als wir sie nach dem Thema Gewalt fragen, denkt sie sofort an Helle.
2: Ich weiß, dass Helle, ich weiß jetzt gar nicht mehr, wie lange das her ist. Ich weiß aber, dass er eine ganz schlimme Erfahrung hatte im Tiergarten. Und zwar wurde er angezündet.
1: Das ist ein anderer Fall als der, den wir am Gericht verfolgen. Er liegt viel länger zurück. Wir bitten Sünje, Helle nach einem Treffen zu fragen. Er sagt zu. Und jetzt warten wir auf ihn.
3: Nein, Helle,
2: das war nicht. Was?
4: Helle
2: suchen wir.
4: Helle, der müsste eigentlich schon nicht hier sein, Mann.
2: Ach.
4: Nee, aber er kommt mal um Viertel nach halb neun.
3: Nein, bitte.
1: Wir suchen unten am Bahnsteig, wir suchen oben auf der Kreuzung.
2: Also ich habe ihn gestern und vorgestern erinnert.
5: Okay.
2: Und beide Tage wusste er noch, um welche Uhrzeit. Er wollte uns erst auf 9 schieben und dann habe ich gesagt, nee. Um 8. Aber also er muss ja herkommen, weil er geht auch hier zur Substitution seit 100 Jahren.
1: Bei der Substitution bekommen ehemals Heroinabhängige unter ärztlicher Aufsicht Ersatzstoffe verabreicht. Zum Beispiel Subutex oder Polamidon.
2: Also er muss herkommen. Ist nur eine Frage der Zeit.
1: Zeit, um Helles Freunde kennenzulernen.

0: Da ist das seine beste Kumpel von Helle. Wo ist der Helle?
1: Ich hab auch schon gefragt, der weiß es auch. Hey Rico, hast du was von Hilde gehört? Mann, wir warten auf ihn.
2: Wir warten. Und dass unser geplantes Interview zum Thema Gewalt ausfällt, bemerken wir zunächst gar nicht.
1: Daniel! Nicht die Hand erheben, sonst werd ich sauer. Es ist immer noch meine Schwester, Freundchen. Daniel, hör auf damit.
2: Alle hier verbindet, dass sie früher heroinabhängig waren. Und viele waren oder sind noch heute wohnungslos. Die Substitutionspraxis direkt oben am Anhalter Bahnhof ist ihre Anlaufstelle. Von außen eine ganz normale Arztpraxis. Von 8 bis 11 Uhr können sie hier ihren Heroinersatzstoff abholen.
0: Wir waren fast 2 Jahre unterwegs zusammen.
2: Das ist Umut. Er ist oft mit Melli mit den Krücken unterwegs, hat Leckerlis für ihren Hund dabei.
0: Wir waren beide junkie-abhängig, richtig.
3: Bist du in der Zeit, in der du obdachlos warst, bist du da mal irgendwie angegriffen worden oder so?
0: Ja, bin ich schon angegriffen. Und da siehst du hier die Beule?
2: Umut hat eine große Narbe auf der Stirn.
3: Was ist passiert?
0: Eine Besoffene kommt der Resur vorbei. Und dann Melanie neben mir sagte, bist du bescheuert? Und da hat der Stein so in der Hand gehabt.
2: Umut macht Gesten, deutet einen großen Brocken an, ungefähr von der Größe eines Pflastersteins.
0: Buff, geschmissen einfach. Wenn hier hingekommen wäre, wäre ich tot gewesen.
2: Laut einer Studie des Bundesministeriums für Arbeit und Soziales haben 84% der obdachlosen Suchtkranken Gewalt erlebt, seitdem sie keine Wohnung mehr haben. Auch Menschen mit psychischen oder körperlichen Leiden werden besonders häufig Opfer. Nach ein paar Stunden am Anhalter Bahnhof ist klar, Erfahrungen mit Aggression prägen die Biografien der meisten hier. Da sind nicht nur Übergriffe von außen, sondern auch Streit im Milieu. Manche verüben Gewalt, wenn sie unter Drogen sind. Andere greifen zu Drogen, weil sie Gewalt erfahren haben. Manchmal kommt auch beides zusammen.

0: Befragung des Angeklagten Miroslav L., der im Vorraum einer Bankfiliale die Hose seines schlafenden Freundes angezündet hat.
1: Seit wann konsumieren Sie Alkohol und Drogen? Alkohol seit meinem 16. Lebensjahr. Wie viel Alkohol trinken Sie pro Tag? 1 Liter Wodka. Welche Drogen konsumieren Sie? Auf niedrigem Niveau Amphetamine, Kokain, Heroin und Cannabis. Cannabis auch seit meinem 16. Lebensjahr. Haben Sie eine Therapie gemacht? Ja.
0: Eine Sachverständige berichtet.
1: Er war bis zu seinem 14. Lebensjahr Bettnässer. Ich habe ihn gefragt, ob seine Eltern bei der Erziehung Gewalt angewendet haben. Er hat das bejaht. Er sei geschlagen worden. Er besuchte den Kindergarten, dann ab 7 Jahren für 8 Jahre die Schule. Er ist nicht sitzen geblieben, hatte aber schlechte Noten und bekam deshalb Schläge.

0: aus meinem Erfahrungswert ist charakteristisch für obdachlose Menschen, dass sie es ja gar nicht so mit dem Vertrauen haben und auch gar nicht so mit der Beziehungsfähigkeit, was beides übrigens sehr oft auch Ursachen sind für Obdachlosigkeit.
1: Dieter Puhl leitet seit Jahrzehnten die Berliner Stadtmission am Bahnhof Zoo.
0: Wenn dein Vater schon nicht gut zu dir war, wenn du schon traumatisiert wurdest im Kinderbereich, wenn du eben keine gesunde, harmonische Eltern-Kind-Beziehung hast, zu Mutti gehst, weinst und du wirst getröstet, wenn du zu Mutti gehst und eine gescheuert kriegst, dann ist es mit 30 Jahren auch gar nicht so leicht, irgendwie Hilfe anzunehmen.
2: Gewalt ist häufig von den Eltern ausgehen oder von den Erziehungspersonen. Das muss ja nicht unbedingt immer nur körperliche Gewalt sein, sondern eben auch psychische Gewalt kann auch eine Rolle spielen, die Menschen zur Sucht zu treiben oder zur Obdachlosigkeit.
3: Eine Hölle kommt von da. Der schreit dann meist immer von dem Tommy.
1: Anhalter Bahnhof. Helle ist noch nicht aufgetaucht. Tommy und seine Freunde sitzen auf ihrer angestammten Bank am Bahnsteig. Sie warten und quatschen.
4: Ich heiße Günther.
5: Und wie alt bist du, Günther?
4: Also ich bin 47. Meine Eltern kommen aus der Türkei. Ich habe einen deutschen Namen. Mhm. In Berlin geboren.
5: Und wo wohnst du jetzt, Günther?
1: Günther ist eine von Tommys Zufallsbekanntschaften am Anhalter Bahnhof. Man kennt sich hier. Man hängt zusammen ab und dann hört man wieder eine Weile nichts voneinander.
4: Ich war wirklich 5 Wochen auf der Straße und dann, ich war sauber und so und dann bin ich wieder rückfällig geworden. Und dann, hinterher kommen dann die Leute und sagen, haben wir doch gesagt, ihr seid doch eh nur Penner und so. Die Umwelt muss verändert werden, nicht der Mensch, oder? Und der Arzt sagt mir, machen Sie doch eine Therapie. Ich sage, wofür denn? Für meine kranke Umwelt wird sich nicht bessern dadurch. So auch wenn ich 1000 Jahre Therapie mache, ich komme zurück in mein altes Umfeld, bin ich derselbe.
3: Ich bin in Italien geboren, sagen wir mal so.
5: Okay, und wo bist du aufgewachsen?
3: Hier in Deutschland. Ich bin mit 2 hier rüber. Weil mein Vater gestorben ist, mein richtiger Vater, der war mit Textilien selbstständig. Und der hat sich aufgehört. Wir sind vom Weihnachtsmarkt gekommen, meine Mutter mit uns an den Händen. Und auf einmal, ich sage, was macht der Vater auch? Der macht die Lampe ganz. Ja, Vater hat sich aufgehört. Nee, und dann sind wir hier rüber. Hier nach Berlin. Ja. Damals war das ja auch schwer, ja, mit so vielen Kindern, 3 Kinder am Arsch. Ja, sie keinen Job, wo soll das Geld herkommen und. Wie soll sie uns durchbringen? Da hat sie den kennengelernt.
1: Den Stiefvater.
3: Da hat sie den genommen. Die wollte halt den nicht haben eigentlich. Ja, der hat die geschlagen von Anfang an. Ja. Der hat gesoffen. Ja, und dann hat er sie verprügelt oder sexuell missbraucht. Ja, sie wollte ja nicht, aber musste. Ja.
6: Helle und du, wie habt ihr euch eigentlich kennengelernt?
3: Wir sind zusammen zur Schule, ja. Also deswegen kennen wir uns schon so lange. Also 40 Jahre sind das jetzt was. Er war lieb, alle zu meiner Mutter, hat auch Mama zu ihr gesagt.
7: Nee.
3: Mutsch hat er gesagt, so Wege. Sag mal, Mutsch, habe ich zu meiner Mama gesagt.
1: Inzwischen ist es schon nach 11 Uhr.
7: Ja, ihr müsst wissen, wie lange ihr noch, wollt ihr noch warten, bis Helle kommt, oder?
3: Das ist der Tennisdorf, hier könnte er drin sein. Meistens ruft er mal von dem Tommy. Dann rufe ich immer, ja, hier könnte er sein. Siehst du? Ja!
1: Und dann, nach Stunden des Wartens, kommt Helle.
3: Wie immer!
1: In eine dicke Jacke gepackt, mit langsamen Schritten, schnaufend.
3: Was sagst du, Dicker?
4: Ich bin leider zu spät gekommen. Ich habe nachts um 3 halt noch eine Schlafhöhle eingeklinkt.
7: Kannst du trotzdem erzählen oder ist dir...
3: Nö, ist alles gut.
7: Ist es kalt draußen?
3: Nee, schönes Wetter.
1: Also gehen wir nach draußen. Auf einen schmalen Grünstreifen vor dem Portal des alten Anhalter Bahnhofs. Die ganze Gruppe kommt mit. Melli, Umut, Sünje, ihr Hund Duke, der hinkende Tommy und Helle.
3: Wenn ich was sage, dann mache ich das. Wenn ich eine Verabredung habe, bin ich dann und dann auch da. Diese Kapwache liegen bis nachts um drei. Dann halt eine Seroquilin um 300. Das ist die höchste Milligrammzahl, die man nehmen kann. Habe ich genommen, bin eine halbe Stunde später eingepennt und bin um 8 Uhr wach geworden und dachte, ach du Scheiße.
1: Erstmal läuft Helle auf die andere Straßenseite, um in der Arztpraxis sein Heroinsubstitut zu holen. Er läuft ein wenig steif. Das dünne weißblonde Haar steht ihm wirr vom roten Kopf.
3: Aufgewachsen bin ich in Berlin. Sehr, sehr schlecht aufgewachsen.
8: Sehr schlecht aufgewachsen.
3: Viel Schläge.
8: Vier Schläge.
3: Vater Alkoholiker.
1: Helle hat jetzt eine Pille Subutex unter der Zunge, seinen Heroinersatz. Deshalb ist er manchmal schwer zu verstehen.
3: Nur Katastrophe. Deshalb versuche ich, aus dem Kreislauf wieder rauszukommen.
5: Wann bist du das erste Mal auf der Straße gewesen?
3: Bei 12 oder 11.
8: Mit 12 oder 11.
3: Da habe ich mir aus Pappe ein Haus gebaut. Aber ich bin nicht abgehauen. Ich wurde rausgeschmissen. Ich denke mir, dass das so geprägt hat.
8: Dass meine Mutter mich ersaufen wollte in der Badewanne.
3: Das weiß ich ja alles noch. Die hatte so einen Hass auf meinen Vater gehabt.
8: Weil mein Vater hat meine Mutter immer geschlagen. Doll geschlagen.
3: Du bist genauso wie dein Vater.
8: Und dann hat sie mich in die Badewanne runtergesteckt.
3: Und ich bin kein dummer Junge. Kein Hohlkopf oder so. Ich hätte mehr geschafft. Wenn ich mehr Unterstützung gehabt hätte. Der Hasskampf um meine Mutter, weil ich mit meinem Vater Ähnlichkeit habe. Dadurch kam der Hass.
1: Das war am Anfang der Recherche unsere Frage. Woher kommt der Hass auf Obdachlose? Wir wollten wissen, warum Menschen nach unten treten, Wohnungslose angreifen und wie diese mit der ständigen Bedrohung umgehen. Was wir erfahren ist, der brutale Übergriff auf einen schlafenden Menschen auf der Straße ist die Spitze des Eisbergs. Darunter liegen unzählige Erfahrungen von Missachtung und Aggression, die Wohnungslose besonders angreifbar machen.
3: Im Tiergarten wurde ich angezündet. Wir waren sieben Leute gewesen. Und ich habe an dem Tag aufgepasst. Weil einer musste immer am Standort bleiben.
8: Weil die ganzen Schlafsäcke, dass das nicht geklaut wird.
3: Dann sehe ich von weitem drei Leute kommen
8: mit grünen Flaschen in der Hand.
3: Ich dachte, das wären meine Kollegen, die zurückkommen.
8: Habe ich mich umgedreht und bin gleich wieder eingeschlafen.
3: Und dann haben sie mich Spiritus und angezündet.
8: Und dann haben sie mich mit Spiritus und angezündet.
1: Warum zündet ein Mensch einen anderen an? Auf diese Frage wird auch am Berliner Landgericht versucht, eine Antwort zu finden. Die Staatsanwaltschaft Berlin fordert das Strafmaß aus der ersten Instanz für Miroslav L. auf 2 Jahre und 5 Monate zu erhöhen. Gerade sitzt L. schon in Haft, weil er nicht zum ersten Termin der Verhandlung erschienen war. Damit hat er gegen seine Bewährungsauflagen verstoßen. Jetzt wird die Sachverständige noch einmal gehört. Sie liest aus ihrem Bericht vor.
8: Das Opfer war ein Bekannter des Angeklagten. Sie hatten manchmal Konflikte über Geld und Alkohol. Aber Anfang 2020 war er nicht wütend auf das Opfer. Er gab an, Halluzinationen zu haben. Dabei hört er Stimmen. Er sieht auch die Hölle und hört seinen Vater. Er hat Angst vor dem Tod, Heroin und dem Teufel. Manchmal hört er auch den Teufel. Der Teufel sagt ihm, er solle sich umbringen. Oder lacht ihn aus. Und er sagt ihm auch, er solle anderen Leuten Leid zufügen. Aber die Stimmen haben ihm nicht gesagt, dass er dem Opfer etwas antun soll. Er hatte geregelte Schlafplätze und sein Hab und Gut immer bei sich. Er hat keine Zukunftsvorstellungen. Er will arbeiten, weiß aber nicht was. Er glaubt aber, dass er das könnte. Meine Verdachtsdiagnose war paranoide Schizophrenie. Er war in Polen dreimal in psychiatrischer Behandlung, zum ersten Mal mit 12 Jahren. Er gab an, einen Pilotenschein zu haben und damit auf den Mars oder Jupiter zu kommen. Nach der Tat hat er sich mit dem Opfer wieder gut verstanden. Er gibt die Tat zu, kann sich aber nicht erinnern. Er will nach Hause. Sein Zuhause sei unter der Brücke. Ich sehe keinen Anlass zur Selbst- und Fremdgefährdung.
1: Am Ende wird der Forderung der Staatsanwaltschaft nicht stattgegeben. Miroslav L. wird aus der Haft entlassen. Sein Anwalt geht davon aus, dass er wieder auf der Straße leben wird. Einen Therapieplatz wird er in Deutschland voraussichtlich nicht bekommen, weil er nur Polnisch spricht.
2: Die Obdachlosigkeit ist ja nur ein Problemfeld der Menschen. Sucht ist ein großes Thema, Strafvollzug ist ein großes Thema. Dass man bei jedem Menschen merkt, dass diese Problematik, die jetzt besteht, egal wie alt der Mensch ist, schon in der Kindheit und Jugend begonnen hat und dass man da schon ansetzen müsste, um die Menschen davor zu bewahren, was ihnen jetzt passiert gerade. Und dass es dann auch bei ganz vielen Menschen schon so festgefahren ist, dass sie da gar nicht rauskommen.
9: Also ich glaube, dieses jederzeit Angreifbare, das macht dann eben auch manche Leute verrückt. Wenn man permanent angreifbar ist, ist es sozusagen eine dauerhafte psychische Belastung, die sich dann irgendwie auch niederschlägt. Bis hin zu Misstrauen gegenüber Leuten, die einem wirklich helfen wollen. Das ist das große Problem, ne? Das ist halt keinerlei Verschnaufpause und keinerlei Ruheraum. So 100% öffentlicher Raum, die ganze Zeit.
1: Aus Paul Neuperts Statistik bei der Bundesarbeitsgemeinschaft Wohnungslosenhilfe geht hervor, dass seit 1989 in Deutschland mindestens 615 Wohnungslose getötet wurden. Von den meist männlichen Tätern stammten 55% selbst aus dem obdachlosen Milieu.
9: Aber diese Gewalt unter Wohnungslosen hat halt seine eigenen Charakteristika. Da geht es halt um die Gewalt um die begrenzten und enger werdenden Ressourcen. Da gibt es ganz häufig Gewaltfälle um Kleinigkeiten.
1: Psychische Extremsituationen und Verteilungskämpfe gehören auf der Straße zum Alltag. Die Corona-Pandemie hat die Konkurrenz um Schlafplätze in Notunterkünften verschärft und steigende Lebensmittelpreise treffen die Wohnungslosen besonders hart. Doch was ist mit der anderen Hälfte der Täter, denen, die nicht auf der Straße leben? Was treibt sie an?
10: War so kurz und dunkel werden, aber war nicht dunkel. Und die drei Personen habe ich ja nur gesehen, weil ich dachte, wenn meine Leute wieder zurückkommen, ja, habe ich dann umgedreht und bin dann wieder eingeschlafen. Und dann haben sie mich überschüttet mit Spiritus. Ja.
2: Also so wie er das erzählt hat, war das, dass er im Schlafsack lag und seine Kumpels weggelaufen sind, irgendwie um was zu kaufen im Supermarkt und er auf den Schlafplatz aufgepasst hat und dann Leute gekommen sind, seinen Schlafsack gedrängt haben, ihn angezündet haben und er das noch irgendwie bemerkt hat, aber ich glaube auch, dass er sehr stark alkoholisiert war und es deswegen vermutlich nicht so schnell gemerkt hat und das irgendwie gemerkt hat und sich da rausgewunden hat.
10: Und eine alte Frau, eine alte Dame kam ein Glück mit dem Fahrrad, ist entstehen geblieben, hat die Polizei gerufen. Da haben sie abgeriegelt und dann haben sie gefunden, die drei. Und ich saß im Polizeiauto, wo die Scheibe getönt war. Die konnten mich auch nicht sehen. Und die haben sie mir einfach vor der Nase gestellt. Dann sag ich, ja, den erkenne ich wieder.
1: 8 Jahre sei das her, sagt Helle. Ganz sicher ist er aber nicht. Aber an den Gerichtsprozess und das Strafmaß erinnert er sich genau.
10: Ja, und der eine wurde verurteilt, der Jugendliche, zu 3 Jahren 9 Monate, war der erste Jugendliche. Der andere wurde verurteilt zu 4 Jahren 9 Monate, versuchten Totschlag, der andere 5 Jahre 6 Monate.
1: Als er uns zum ersten Mal davon erzählt, verspricht Helle uns die Akte von damals zu zeigen. Sie müsse in seinem ehemaligen Wohnheim liegen, aber dort ist sie nicht. Sein Anwalt könnte sie vielleicht noch haben. Aber wer genau sein Anwalt war, das weiß Helle nicht mehr. Zu viele Gerichtsverfahren hat er schon hinter sich. Von der Staatsanwaltschaft erhalten wir auf Anfrage ein Urteil, bei dem Helle der Geschädigte ist, aber in einem ganz anderen Fall. Wir durchforsten die Archive der Berliner Lokalpresse. Immer wieder finden wir da Berichte über Obdachlose, die angezündet wurden. Keiner passt wirklich zu Helles Geschichte. Letztlich können wir uns nur auf Helles Erzählung und die seiner Freunde verlassen.
5: Was war das Motiv? Also
10: Obdachlose klatschen. Hat der eine gesagt. Selber, du mich gerade gefragt hast, hat die Staatsanwaltschaft gesagt, warum zündet die Obdachlose an? Wie nennt man das? Was sagt ihr denn dazu? Was macht ihr denn? Warum macht ihr das? Ja, unter uns ist es so Obdachlose klatschen.
9: Also ich muss davon ausgehen, dass die sozusagen ein gewisses Menschenbild haben, weswegen sie sich jetzt gerade dieses Opfer ausgesucht haben, um da Gewalt auszuüben. Nämlich die Denke, dieser Mensch hat nicht dieselben Rechte auf Unversehrtheit, wie ich sie eigentlich für mich in Anspruch nehme. Der Mensch hat es verdient.
10: Ich weiß nicht, was das Motiv war. Langeweile oder Stärke zeigen oder komm, wir gehen heute mal Obdachlose klatschen. So wie sie vielleicht sagen, ey komm, wir gehen eine Runde Bilder spielen. Haben die dann so, ey komm, wir gehen Obdachlose klatschen. Und das hört man ja oft, dass auch Obdachlose totgeschlagen wurden.
1: Der Staat erfasst Angriffe auf Obdachlose in zwei Statistiken. Es gibt zum einen die sogenannte PKS, polizeiliche Kriminalstatistik. Hierin landet alles, was bei der Polizei angezeigt wird. Beleidigungen, Körperverletzungen, Tötungsdelikte. Nur über die Motivation sagt diese Statistik nichts aus. Und dann gibt es die PMK-Statistik. PMK steht für politisch motivierte Kriminalität. Das können zum Beispiel rassistische Übergriffe sein oder Gewalt, bei der Menschen wegen ihres gesellschaftlichen Status angegriffen werden. Doch im Fall von Obdachlosen hilft auch die PMK nicht weiter.
9: Ein Angriff auf ein Luxusauto würde sozusagen genau in dieselbe Kategorie fallen wie ein Angriff auf einen Wohnungslosen mit einer sozialdarwinistischen Motivlage.
1: Daniela Pollich, Kriminalsoziologin und Professorin an der Polizeihochschule NRW, hat tausende Seiten Ermittlungsakten analysiert. Ihre Studie zur Motivlage bei Angriffen auf Obdachlose ist mittlerweile 10 Jahre alt. Aber noch immer die einzige systematische Untersuchung dazu in Deutschland.
11: Wieso greife ich einen wehrlosen Menschen an, der sowieso schon vom Leben stark gezeichnet ist und sowieso schon jetzt nicht gerade auf der Sonnenseite des Lebens steht, offensichtlicherweise, wieso greife ich denn den an? Diese ganzen sehr subtilen Mechanismen, die da zum Teil dahinter sind, die stehen oft in diesen Akten nicht drin und die können zum Teil von den Tätern selber gar nicht artikuliert werden. Wie gesagt, gerade wenn es so Jugendliche sind, die in so einem, vielleicht sogar alkoholisiert, in der Gruppe, dann irgendwie es besonders lustig in Anführungszeichen finden, jetzt einen Wohnungslosen zu bepinkeln oder so. Da kommt man recht schwer dran.
1: Ein menschenverachtendes Motiv bei einer Straftat kann heute, wenn es vor Gericht festgestellt wird, strafverschärfend wirken. Deshalb geben die Beschuldigten ein Abwertungsmotiv selten preis. Das war nicht immer so.
9: Also wenn man sich die alten Fälle anguckt aus den 90er Jahren, da gibt es ganz viele wirklich super offensichtlich rechtsradikal motivierte, sozialdarwinistisch motivierte Taten und Übergriffe. Da sind wirklich einschlägig bekannte Skinhead, Neonazis, richtig klischeemäßig, haben sich vorher betrunken und sind in der Gruppe losgezogen. Ja, man nannte es damals Pennerklatschen, so, ne. Die sind dann noch mit Springerstiefeln in die Gerichtsverhandlung gegangen, so nach dem Motto. Und die haben auch noch vor Gericht damit geprahlt, dass sie die Menschen zusammengeschlagen haben, getötet haben, weil sowas wie der gehört ja nicht in unser schönes, was auch immer. Und dass er es ja nicht anders verdient hätte.
11: Es kann aber auch der sich völlig politisch zentral einordnende Junggesellenabschied sein, der mit ein bisschen zu viel Alkohol im Kopf solche Taten begeht. Oder dass auch Jugendgruppen, denen ja in Anführungszeichen langweilig ist, sowas tun. Und nach meiner Interpretation steckt da ein zumindest implizites Vorurteils- oder Abwertungsmotiv immer drin.
1: Eines Morgens, als wir Tommy am Bahnsteig treffen, packt er gerade sein Geld weg. Auf 5 Stationen Bahnfahrt hat er 21 Euro geschnorrt.
3: Wenn ich weitermachen würde, also würde ich schon, also ohne zu übertreiben, so 30 Euro, 40 Euro schon machen.
5: Wie viel brauchst du so pro Tag? Also wenn jetzt nicht ein Zehner in der Praxis
3: sind? 7 Euro. 7 Euro? Ja, Zucker, Milch und in Korn.
1: Das ist für Tommys Mixgetränk. Weiße Flüssigkeit in einer großen Plastikflasche.
3: Eben das Mäusepisse nennt man das ja. Das ist Milch, Wodka und ein bisschen Vanillezucker. Dass man den Wodka nicht so im Hals, der kratzt ziemlich im Hals. Deswegen haben wir ein bisschen Vanillezucker. Dann schmeckt er so ein bisschen süßlicher und dann ist er angenehm und knallt. Ein Korn kostet 5,50 Euro, dann 80 Cent die Milch und 80 Cent der Zucker. Aber der Zucker reicht ja wieder für ein paar Tage.
7: Und was isst du?
3: Was ich esse, so was die Leute mir so geben. Und wenn ich Geld über habe, hole ich mir einen Döner.
7: Ja.
3: Abends.
1: Die Abwertung von Menschen, die nicht in die übliche Arbeits- und Verwertungslogik der Gesellschaft passen, hat eine lange Tradition. Beispiele finden sich schon im Mittelalter, wo es Gesetze gegen Landstreicher und Vagabunden gab. Im Nationalsozialismus wurden Obdachlose als eine der ersten Gruppen ab 1933 verfolgt und ab 1937 in Konzentrationslager verschleppt und ermordet. Noch immer ist die Abwertung weit verbreitet. 2021 teilt ein Viertel der Bevölkerung die Aussage, die meisten Obdachlosen sind arbeitsscheu und bettelnde Obdachlose sollten aus den Fußgängerzonen entfernt werden. Einige Angreifer sehen sich offenbar als Vollstrecker.
9: Also man hat so eine ökonomistische Grundhaltung, die Menschen danach zu bewerten, wie nützlich sie eigentlich sind für die Gesellschaft. Und es gibt eben die Leute, die tun ja wenigstens was. Und es gibt die, die tun nichts und nehmen nur. Und das ist eine ganz stark verbreitete Denkweise, die nicht immer dazu führt, dass die Menschen gewalttätig gegenüber denen wären, die sie verachten. Aber es gibt eben immer mal wieder welche, die das dann vielleicht in einer Stresssituation oder wie auch immer in die Tat umsetzen.
1: Daniela Pollich hat festgestellt, dass Menschen, die Wohnungslose angreifen, häufig selbst nicht in einer besonders guten sozialen Position sind. Je näher die eigene Stellung in der Gesellschaft an der von Wohnungslosen ist, desto größer ist das Bedürfnis nach Abgrenzung. Ein anderes Motiv für Angriffe ist die Verfügbarkeit von Wohnungslosen.
11: Gesetzt den Fall, was ja erklärungsbedürftig genug ist, dass man aus Langeweile jetzt Leuten Gewalt antun muss. Ne? Und da kommt man ja immer irgendwie wieder auf so ein Motivbündel im Sinne von, naja, Verfügbarkeit ist das eine. Ne? Wer ist zum Beispiel nachts einfach schutzlos auf der Straße? Wer muss da sein?
10: Hier hat gezeltet.
1: Hier habe ich gezeltet, sagt Helle auf dem kleinen Grünstreifen oben am Anhalter Bahnhof.
5: Hier vorne?
1: Ein lauter Ort mitten im Straßenverkehr.
5: Warum gerade hier?
10: Weil ich mich hier sicher gefühlt habe. Da ist ein Taxistand, da ist die Bushaltestelle, weil ich Angst habe.
1: Die Erinnerung an den Brandanschlag hält Helle auch Jahre später noch wach.
10: Also Schlafstörung, ja, traut ja nicht einzuschlafen. Schlafangst. Hat der Arzt gesagt, ich habe Schlafangst gehabt. Hier war ich sicher aufgehoben. Also ich habe mich ziemlich sicher gefühlt.
12: Also man könnte ja auch sagen, vielleicht ist man sicherer, wenn man sich versteckt. Aber hier bist du ja quasi so mittendrin, oder?
10: Ja, ich habe mich immer versteckt. Schlachtensee, da haben sie mich zusammengerollt.
1: Schlachtensee, das ist ein schöner kleiner See am Rand von Berlin.
10: Da hast du keine Chance, du kommst aus dem Zelt nicht mehr raus. Da kommen viele Leute, rollen dich zusammen und dann geht's los.
5: Wann war das im Schlachtensee?
10: Das war auch, ich habe 3 Jahre gewohnt, war vor 7 Jahren ungefähr. Das ist ein See, wo jeden Tag immer Party ist, so Wochenende und so. Und da wurde ich auch ein Zelt eingewickelt und wurde zusammengeschlagen. Und da kannst du nichts machen. Seitdem hatte ich immer so ein scharfes, spitzes Messer bei, nicht um ihnen zu weh zu tun, sondern um mich zu erlösen, mich rauszuholen.
13: Dieses öffentliche Schlafen ist ein wichtiger Schutz vor Straftaten.
1: Das ist Olaf Schüssler, ein Kollege von Sünja Hansen bei der Berliner Stadtmission.
13: Wir machen Straßensozialarbeit. Das heißt, wenn wir mit unseren KlientInnen arbeiten, dann bedeutet das, dass wir oft die einzigen Ansprechpartner, die einzigen Kontaktstellen zu einem in Anführungszeichen normalen Leben sind.
1: Über die Jahre hat Schüssler die verschiedenen Strategien der Obdachlosen kennengelernt, auf der Straße klarzukommen und sich zu schützen.
13: Das passt mein Konzept. Ne? Zu zweit Geld machen, zu zweit Heroin konsumieren. Und daher kommt das Wort Passmann zusammen aufeinander aufpassen. Das heißt, mindestens zu zweit einfach zu sein. Und so entstehen auch Freundschaften und Beziehungsverhältnisse, die lange halten können.
10: Ich wollte allein, aber Tommy kennt mich erst seit 35 Jahren. Er hat einen Wohnheimplatz, hat trotzdem bei mir entfernt, um mich nicht alleine zu lassen.
3: Zu zweit ist immer besser als alleine.
1: Wenn einer Helles Passmann ist, dann Tommy.
10: Ich hab immer gesagt, Mann, du hast ein Zuhause. Ich geh doch nach Hause, lass mich, komm schon klar hier. Nee, bleib hier. Du hast nicht mal Freundschaft.
2: Ich kenne nicht viele Menschen auf der Straße, die so eine enge Freundschaft haben und so eine Beziehung haben. Und deswegen finde ich das bei denen irgendwie immer total schön, dass sie sich haben und da sind, wenn es drauf ankommt.
3: Also er ist dann hergezogen und sagt, komm mal mit, ich habe eine Überraschung für dich. Dann hat er mich genommen, sagt er, Kike, hat ein Zelt aufgebaut. Ich sage, du bist ja geil. Und dann, wenn es wirklich kalt war, haben wir uns angekuschelt. Dann hat er mich gewärmt praktisch, er war meine Heizung. Naja.
10: Aber wir sind kein Pärchen oder so.
3: Nee, um Gottes Willen.
10: Nee, das wäre auch nicht schlimm, aber ich stehe auf Frauen, ja. Aber da muss man gemeinsam stark sein. Ja, das ist egal, ja. Wenn der andere friert, zittert, dann nehme ich ihn in den Arm und wärme ihn. Das ist doch ja, normal. Ist,
3: man hält zusammen.
10: Ja. Man hält zusammen. Wenn man nicht zusammenhält, dann ist man am Arsch.
14: Liebes, wunderschönes Scheiß-Berlin, wir haben in den letzten Jahren zu viel verloren.
1: Eine Demonstration in Berlin-Friedrichshain. Organisiert von Hausgemeinschaften, denen Kündigung und Räumung droht, von Jugendlichen, die ihr Jugendzentrum verloren haben, stadtpolitischen Initiativen und Obdachlosen. Sie wollen ein Zeichen setzen gegen, wie sie sagen, den Ausverkauf der Stadt und gegen die Verdrängung von Armen und Wohnungslosen aus dem Stadtbild. Am Mikrofon auf dem Lautsprecherwagen steht Marthe. Sie ist Trauerrednerin. Eine Blaskapelle spielt. Die Menschen sind auch gekommen, um Abschied zu nehmen. In aller Öffentlichkeit. Um die Stadtpolitik anzuklagen und zu erinnern. An ihre Nachbarinnen und Weggefährten, Passmänner und Passfrauen, die es nicht bis hierher geschafft haben.
15: Ich als Bestatterin kann sagen, es gibt viele Menschen, die nicht gesehen werden. Und auch die bitte ich, dass wir die in unser Herzen schließen. Benny. Peter. H. Ingo.
9: Der zentrale Punkt ist ja bei Wohnungslosen, sie haben ja keinen Rückzugsort. Sie haben ja keine Tür, die sie abends hinter sich zuziehen können und dann durchatmen können. Ne? Also das, was jeder von uns hat, um so einen stressigen Tag zu verdauen. Und Menschen kriegen, glaube ich, erst so richtig mit, was das bedeutet, wenn sie die Wohnung verlieren.
1: Jeder Zweite auf der Straße hat sein Zuhause wegen Mietschulden verloren.
9: Die grundsätzliche Einstellung von mir oder auch von der Bundesarbeitsgemeinschaft Wohnungslosenhilfe ist die, dass der beste Schutz ist die eigene Wohnung. Also muss man als Gesellschaft sich dafür einsetzen, dass jeder Mensch ein Anrecht auf eine Wohnung hat und die dann auch bekommt.
15: Es gibt natürliche Todesursachen und welche, die zu verhindern gewesen wären. Wir müssen nicht nur verstehen und akzeptieren. Wir haben guten Grund, neben der Trauer auch Wut und Fassungslosigkeit zu fühlen. Nun darfst du im Kollektiv einfach mal rauslassen, was gerade in deinem Körper drin ist. Ein Seufzer, ein Schrei oder einfach weinen. Ich fange jetzt einfach an, weil mir zum Schreien zumute ist, okay? Danke, dass ihr mutig seid, dass ihr dabei seid, diese Gefühle auch auszudrücken und dem Raum zu geben.
1: Anhalter Bahnhof. Ein paar Wochen sind vergangen. Tommy wartet hier wieder auf Helle. Der hatte gerade Corona. Wir haben ihn schon länger nicht mehr gesehen. Mit Sünje nehmen wir den Fahrstuhl hinunter aufs Gleis.
5: Wie alt ist Helle?
2: Der ist 70 geboren, glaube ich.
5: Ah, krass, okay.
2: Ja, aber sehr krank. Leberzirrhose, Hepatitis C, HIV, der hat alles.
3: Wir halten zusammen die Pech und Schwefel, also da kommt keiner ran. Wenn der nicht mehr ist, weiß ich gar nicht, was ich machen soll. Ich habe auch schon gesagt, ich komme mit. Ja, holt mir Dings, eine Überdosis, ist mir egal. Oh, ist mir egal. Geht mit.
2: Es gehört zur Arbeit dazu, dass man Menschen auch beim Sterben zugucken muss. Das ist manchmal schwer.
5: Ja, ihr seid schon ein Herz und eine Seele, ne?
3: Ich hab alle durch mit ihm. Ja. Wir haben Höhen, wir haben Tiefen gehabt, wir haben Geld gehabt. Das Einzige, was ich eigentlich warte, bis mein Vater stirbt. Ja, darauf warte ich, also mein Stiefvater, auf das warte ich. Ja, das ist eigentlich mein Wunsch. Ja, das ist endlich krepierte Dreckstück. Ja, er hat meine Mutter so verkeilt, das Schwein. Ja, um uns Kinder auch. Und der ist zigfacher Millionär. Und ich bin der einzige Erbe. Ja, wenn der stirbt, und der ist schon 92, also er kann nie, und der ist hochkrank, schwerkrank. Naja, dann habe ich das Geld, ja, was mir zusteht. Naja, dann verpiss ich mir mit Hille, fliege ich mit ihm nach Amerika. Ja, und dann wollen wir uns natürlich einen riesen Bus kaufen.
1: Tommy erzählt viel, wenn der Tag lang ist. Und ob das mit dem Erbe stimmt, kann keiner sagen. Aber wenn es ums Auswandern mit Helle geht, kommt er richtig ins Schwärmen.
5: Und warum Amerika?
3: Weil die medizinisch besser drauf sind als Deutschland. Und dann will ich kicken, dass er vielleicht doch noch eine Chance hat, doch ein bisschen länger zu leben. Und die sind ja steuer, ja. Die wollen ja gleich 1-2 Millionen haben. Ja. Wenn ich da sage, der braucht eine Lebertransplantation und also. Ja, und das ist mir dann egal, ja, das Geld. Ja. Das Leben kann man nicht bezahlen, aber wir versuchen es.
1: Und während Tommy von Amerika träumt, kommt Helle an. Schwitzend, schwankend.
10: Es geht dem Ende nahe. Und wir singen alle tralalala.
1: Wir wollten ihn nach seinen Plänen fragen. Er wollte in die Entzugsklinik gehen.
5: Wie geht's dir denn, Helle?
1: Aber heute winkt er ab.
10: Ja, meine Lungenflügel sind durch Corona, sind die Nebenwirkungen verengt und da kriegt manchmal keine Luft mehr. Das interessiert aber keine Sau, weißt du? Das ist einfach nur.
5: Das sind jetzt so die letzten Tage, oder?
10: Ja.
5: Wie gehst du damit um?
8: Wie ich damit umgehe?
10: Das ist die Retourkutsche für mein altes Leben.
8: Das ist die Retourkutsche für mein altes Leben.
10: Weil ich damals gelebt habe. Damals auf der Straße. Drogenabhängig gewesen.
8: Damals auf der Straße. Drogenabhängig gewesen.
10: Ich denke einfach, ich steige auf die Kutsche auf. Ich werde sehen, wo ich hinfahre.
8: Ich steige auf die Kutsche auf. Ich werde sehen, wo ich hinfahre.
10: Entweder fahre ich ins Dunkle, wie der Tunnel.
8: Entweder fahre ich ins Dunkle, wie der Tunnel.
10: Oder ich war in Zelle.
8: Oder ich war in Zelle.
10: So schlecht, dann bin ich falsch aus.
8: So ein schlechter Mensch war ich ja auch nicht. Angst haben fast alle. Gewalt im Leben von Obdachlosen. Ein Feature von Johanna Tirntal und Timo Stuckenberg. Es sprachen Inka Löwendorf, Laszlo Kisch und Marek Hein. Technische Realisation Erik Michels. Regieassistenz Svantje Reuter. Regie Johanna Tirntal. Redaktion Thomas Nachtigall.
2: Ja, als ich Helle das letzte Mal gesehen habe, vorherige Woche meines Erachtens, war er ja erst gerade unschlüssig, ob das dort in dem Wohnheim so das ist, was er sich für sich wünscht. Der genießt das total, in der Natur zu sein und draußen zu sein und hätte am liebsten ein Zelt irgendwo am See und würde da jeden Morgen aufwachen und auf den See gucken. Aber gesundheitlich halte ich das für unrealistisch bei ihm. Wie es so langfristig bei ihm aussieht, ich glaube, das weiß er auch, ist er selber auch gar nicht so richtig. Ja, also ich denke, dass er von Tag zu Tag lebt gerade.
8: Die Recherche wurde gefördert durch die Otto-Brenner-Stiftung. 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
1: Die Nachrichten. Die Hamburger haben in einem Referendum gegen eine Bewerbung ihrer Stadt für Olympische Spiele gestimmt. Nach Auszählung aller Stimmen lagen die Gegner mit 54,9% vorn. 45,1% stimmten für eine Bewerbung. Hamburgs erster Bürgermeister Tschentscher sagte, er bedauere das Votum und habe die Spitze des Deutschen Olympischen Sportbunds, DOSB, darüber informiert, dass Hamburg seine Bewerbung zurückziehe. Nach dem Nein in Hamburg sind noch Berlin, München sowie die Region Rhein-Ruhr mit Köln im Rennen für das nationale deutsche Olympiakonzept. Deutschland möchte sich für die Olympischen und Paralympischen Spiele 2036, 2040 oder 2044 bewerben. Der DOSB entscheidet Ende September, mit welchem Kandidaten er ins internationale Bewerbungsverfahren geht. Nach Medienberichten über Gedankenspiele in der Union zu einem Kanzlertausch zeigen sich Spitzenpolitiker der CDU solidarisch mit Friedrich Merz. Unionsfraktionschef Spahn und der hessische Ministerpräsident Rhein stärkten Merz auf einem Landesparteitag der Hessen-CDU den Rücken. Spahn nannte die Berichte Unsinn. Auch der nordrhein-westfälische Ministerpräsident Wüst und sein schleswig-holsteinischer Amtskollege Günther stellten sich hinter den Kanzler. Günther sagte im ARD-Fernsehen, er halte die Spekulationen über einen Kanzlertausch für absurd. Aus seiner Sicht hätten diese keinen Wahrheitsgehalt. Medien hatten von Überlegungen innerhalb der EU, innerhalb der Union berichtet, ob Merz angesichts der schwierigen Lage der schwarz-roten Koalition durch einen anderen Politiker ersetzt werden könnte. Dabei war der Name des NRW-Regierungschefs Wüst gefallen. Aus dem Umfeld des Bundeskanzlers waren die Gerüchte zurückgewiesen worden. Der iranische Außenminister Araghchi hat sich zurückhaltend zu den Aussichten auf ein baldiges Abkommen mit den USA geäußert. Die Gespräche würden fortgesetzt, sagte Araghchi staatlichen Medien zufolge. Er selbst wolle die Verhandlungen nicht beurteilen, bis ein klares Ergebnis vorliege. Spekulationen dürfe keine Bedeutung beigemessen werden. Zuvor hatte der iranische Chefunterhändler Ghalibaf erklärt, man werde eine Vereinbarung erst dann unterzeichnen, wenn konkrete Gegenleistungen gesichert seien. Damit ist offenbar die Freigabe eingefrorener iranischer Gelder in Höhe von 12 Milliarden Dollar gemeint, die auf Auslandskonten liegen. US-Medienberichten zufolge schickte Präsident Trump ein eigentlich fertig ausgehandeltes Abkommen mit, wie es heißt, härteren Bedingungen nach Teheran zurück. Dem Sender Fox News sagte Trump, er sei nicht in Eile. Zwischen den USA und dem Iran gilt seit Anfang April eine Waffenruhe. Bei einer Explosion im Nordosten Myanmar sind zahlreiche Menschen ums Leben gekommen. Agenturberichten zufolge gibt es mindestens 55 Tote und 70 Verletzte in dem von Rebellen kontrollierten Gebiet. Die Explosion ereignete sich demnach in einem Gebäude, in dem sich offenbar ein Munitionslager befand. Viele Wohnhäuser in der Umgebung seien beschädigt worden. Rettungskräfte suchten weiter nach Verschütteten. Eine Rebellengruppe bestätigte, dass es sich um ein Munitionslager in ihrem Besitz handle. Die Sprengstoffe würden für einen von der Gruppe betriebenen Steinbruch verwendet. Seit einem Militärputsch im Jahr 2021 herrscht in Myanmar Bürgerkrieg. Die Armee kämpft gegen eine Vielzahl von pro-demokratischen Rebellengruppen und Milizen ethnischer Minderheiten. Mehr als 80.000 Fans haben Champions-League-Sieger Paris Saint-Germain in der französischen Hauptstadt empfangen. Die Mannschaft zeigte sich am Fuß des Eiffelturms auf einer großen Bühne. Wegen der Ausschreitungen in der vergangenen Nacht herrschten höchste Sicherheitsvorkehrungen. PSG hatte gestern im Finale von Budapest den FC Arsenal mit 4:3 im Elfmeterschießen geschlagen und damit zum zweiten Mal in Folge die Champions League gewonnen. Das Wetter. Für Teile Ost- und Mitteldeutschlands sowie im Nordwesten gelten amtliche Unwetterwarnungen vor schweren Gewittern. In der Nacht im Osten und Süden weitere Schauer und Gewitter. Sonst zunehmend Trocken- und Wolkenauflockerungen. Tiefstwerte 16 bis 9 Grad. Morgen wechselnd bewölkt und vor allem im Osten Schauer, vereinzelt Gewitter. Höchstwerte 20 bis 26 Grad. Und die weiteren Aussichten? Am Dienstag wolkig, aus Westen verbreitet schauerartige, teils gewittrige Regenfälle. 20 bis 27 Grad. Das waren die Nachrichten.
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2: Kassandras Prophezeiungen sind grausam. Klagende Mütter, brennende Häuser, von Pfeilen und Schwertern durchbohrte Krieger, weissagt sie. Doch niemand glaubt ihren Worten und die Stadt Troja versinkt sehenden Auges in Schutt und Asche. Das Schicksal der tragischen Seherin Kassandra hat der italienische Barockkomponist Benedetto Marcello vor gut 300 Jahren in eine Kantate verwandelt, die Sie ab 22 Uhr hören können. Am Mikrofon begrüßt Sie Thilo Braun zum Konzertdokument der Woche. Wir senden die Aufzeichnung eines zweiteiligen Konzertabends vom Zamos Early Music Festival in Köln vom vergangenen Mittwoch. Den ersten Teil des Abends hat das Basler Ensemble Primary Colors gestaltet mit Musikwerken aus dem 17. Jahrhundert, die entweder in Venedig entstanden sind oder durch die Stadt geprägt wurden. Weil Venedig damals ein internationaler Musik- und Kultur-Hotspot war, haben auch viele Ausländer die Stadt bereist und bewohnt, darunter die deutschen Komponisten Philipp Friedrich Buchner und Johann Rosenmüller, deren Musik Sie heute hören können. Auf die farbenreiche Pracht venezianischer Kunstfertigkeit ist das Ensemble Primary Colors spezialisiert. Der Ensemblename Primärfarben bezieht sich nämlich auf Instrumentalbesetzungen, die insbesondere die italienische Kunstmusik des 17. Jahrhunderts auszeichneten, erklärt Leiter und Fagottist Andrew Byrne.
3: Typically what we hear are a wind instrument, a blown instrument.
4: Die Besetzung setzt sich zusammen aus einem Blasinstrument, etwa einem Doppelrohrblattinstrument oder einer Trompete oder Flöte. Dann haben wir ein Streichinstrument, also Geige oder ein Cello, und ein Zupfinstrument. Das kann eine Laute sein, aber auch das Cembalo, bei dem die Saiten ja auch angezupft werden. Meine ursprüngliche Idee war, dass wir als Ensemble Instrumentalmusik aufführen, bei der wir immer jeweils ein Instrument dieser drei Arten, Zupf, Streich und Blasinstrument, zusammenspielen.
2: Im Falle des Ensembles Primary Colors setzt sich diese Besetzung wie folgt zusammen. Caroline Echeverri-Klemm und Sora Janska an den Violinen, Bianca Cuccini, Viola da Gamba, Andreas Westermann am Cembalo, Andrew Byrne, Dulcian. Was es mit dem Dulcian, eine Art barockes Fagott, auf sich hat, das erfahren Sie etwas später. Jetzt lassen wir erst einmal die italienische Sonne scheinen in vier lebensfrohen Sonaten von Giovanni Legrenzi.

Vier Sonaten von Giovanni Legrenzi waren das, gespielt vom Ensemble Primary Colors, das im Rahmen des Zamus Early Music Festivals im Deutschlandfunk Kammermusiksaal in Köln zu Gast war. Giovanni Legrenzi hat seine Sonaten wohl noch in seiner Geburtsstadt Bergamo komponiert, gedruckt wurden sie aber 1655 in Venedig, wo er schon bald darauf steile Karriere machte und es bis zum Kapellmeister am Markusdom brachte. In der Musikkapelle des Markusdoms spielte zu dieser Zeit auch ein Posaunist, der sich Giovanni Rosenmiller nannte, eigentlich aber den Taufnamen Johann Rosenmüller trug. In Leipzig, seiner Heimat, war er bis vor kurzem noch ein gefeierter Komponist und Chorleiter gewesen, unter anderem an der Thomasschule. Doch dann zerrüttete ein Skandal seine Karriere. Im Mai 1655 wurde er plötzlich inhaftiert wegen des Verdachts einer schwerwiegenden Straftat. Die Anschuldigung: sodomitische Knabenschänderei an mehr als 20 Schülern der Thomaskirche. Hatte er Kinder unter seiner Obhut sexuell missbraucht? Oder ging es um einvernehmliche homosexuelle Handlungen mit älteren Schülern, was damals ebenfalls unter Strafe stand? Wir wissen es nicht. Fest steht nur, dass Rosenmüller irgendwie aus der Haft entkommt und sich nach Venedig durchschlägt und dort eine neue Existenz aufbaut. Vermutlich hat er dort auch die Arie In te Domine Speravi komponiert, eine Vertonung nach dem 31. Psalm aus der Bibel, in dem König David Gott um Rettung anfleht. Darin heißt es: Lass mich nimmermehr zu Schanden werden, errette mich durch deine Gerechtigkeit. Im Kölner Konzert spielte das Ensemble Primary Colors eine Vertonung von In te Domine Speravi für Sopran, zwei Geigen, Gambe und Basso Continuo. Den Solopart gestaltete Sopranistin Charlotte Nachtsheim.

0: musikalische Zuversicht am Ende der Psalmvertonung In te Domine speravi, komponiert von Johann Rosenmüller und interpretiert von der Sopranistin Charlotte Nachtsheim und dem Ensemble Primary Colors. Sie hören das Konzertdokument der Woche im Deutschlandfunk, heute mit einem Mitschnitt vom Zamus Early Music Festival in Köln. Alle Werke im Konzertprogramm des Ensembles wurden entweder in Venedig komponiert oder von der reichen Musikkultur der Stadt inspiriert. Letzteres trifft zu auf die Sonatensammlung Plectrum Musicum, die der Komponist Philipp Friedrich Buchner 1662 verfasst hat. Ensembleleiter Andrew Byrne glaubt, dass er dabei direkt die Sonaten von Giovanni Ligrenzi, die Sie am Anfang des Konzerts schon hören konnten, als Vorbild genommen hat. Buchner hatte definitiv die Gelegenheit, die Musik Ligrenzis kennenzulernen. Er ist nämlich mindestens zweimal für ausgiebige Studienreisen nach Italien gereist. Ermöglicht wurden ihm diese durch den Rat der Stadt Frankfurt, der ihn 1636 von seiner Anstellung als Domorganist befreite und ziehen ließ, unter der Bedingung, dass Buchner der Stadt in Zukunft wieder die Früchte seiner Arbeit anbieten würde. Dieses Versprechen löste Buchner mit seinem Plectrum Musicum gut 30 Jahre später ein, indem er die Sammlung den Frankfurter Ratsherren widmete. Diese fühlten sich geschmeichelt und entlohnten Buchner dafür mit der symbolischen Summe von 6 Reichstalern. Die Sonatensammlung ist wie gemacht für das Ensemble Primary Colors, da vielfältige Kombinationen ihrer Besetzung möglich sind. In der Sonate Nummer 16 etwa eine Tutti-Besetzung mit 2 Geigen, Fagott und Basso Continuo, hier bestehend aus Gambe und Cembalo. In der Sonate Nummer 9 wiederum hat Buchner die ungewöhnliche Besetzung von 2 solistischen Fagotten vorgesehen. Im Kölner Konzert spielte Bianca Cuccini eine Stimme davon auf der Gambe, während Andrew Byrne die andere Stimme auf dem barocken Fagott-Vorläufer Dulcian spielte. Was das Besondere an diesem Instrument ist, erklärt Andrew Byrne.
1: I think the best way to compare it is to compare rather than against the modern bassoon, to compare it against.
2: Ich denke, am besten vergleicht man es mit den allerersten Fagotten, die wie ein modernes Instrument aussahen und in den 1680er Jahren aufkamen. Diese Instrumente ähneln dem modernen Fagott insofern, als dass sie aus 5 Holzstücken bestehen und sich in einen Koffer zerlegen und sehr leicht transportieren lassen. Das Dulcian dagegen ist aus einem einzigen Stück Holz gefertigt. Dieses Stück Holz weist 2 parallele Bohrungen auf, die sich über die gesamte Länge erstrecken. Am unteren Ende sind sie in einer Art U-Form miteinander verbunden, was bedeutet, dass das Instrument eine Bohrung hat, die doppelt so lang ist, wie sie von außen erscheint.
0: Der Dulcian hat einen nicht ganz so großen Tonumfang wie ein modernes Fagott, wirkt dadurch etwas basslastiger und man kann anstelle großer Sprünge eher durch tänzerische Beweglichkeit beeindrucken, wie Sie es gleich erleben werden am Spiel Andrew Byrnes. Hier sind die Sonaten 8, 9 und 16 aus Buchners Plectrum Musicum. Es spielt das Ensemble Primary Colors.

0: Drei Sonaten von Philipp Friedrich Buchner waren das aus seiner Sammlung Plectrum Musicum. Sie hörten das Ensemble Primary Colors, bestehend aus Caroline Echeverri-Klemm und Surajanska an den Geigen, Bianca Cuccini, Viola da Gamba, Andreas Westermann, Cembalo und Andrew Byrne, Dulcian und Leitung. Das Konzert war Teil eines zweiteiligen Konzertabends im Deutschlandfunk Kammermusiksaal Köln, der im Rahmen des ZAMUS Early Music Festivals stattgefunden hat und den wir im heutigen Konzertdokument der Woche übertragen. Nach 22 Uhr hören Sie hier den zweiten Konzertteil, in dem das Berliner Ensemble Tiefseits die Kantate Cassandra von Benedetto Marcello gespielt hat. Was der antike Stoff um die Seherin Cassandra mit der Klimakrise der Gegenwart zu tun hat, verrate ich Ihnen gleich. Jetzt kommen hier erst einmal die Nachrichten.
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2: Die Nachrichten. Die Verwendung des 500 Milliarden Euro umfassenden Sondervermögens für Infrastruktur und Klimaschutz ist 2025 hinter dem gesteckten Ziel zurückgeblieben. Das berichten mehrere Medien unter Berufung auf den Monitoring-Bericht des Bundesfinanzministeriums. Demnach seien für das vergangene Jahr Ausgaben von 37,2 Milliarden Euro vorgesehen gewesen. Tatsächlich seien lediglich 24 Milliarden Euro ausgezahlt worden. Zudem hätten die Ministerien von 109 für dieses Jahr geplanten Maßnahmen bis Ende Mai erst 26 erreicht. Insgesamt heißt es in einer Bewertung zu den Investitionsprojekten, der Durchschnittswert zeige mit 54% eine teilweise Zielerreichung an. Trotz Anlaufschwierigkeiten rechne das Finanzministerium mit einem spürbaren Wachstumsimpuls, heißt es weiter. Bundestag und Bundesrat hatten im vergangenen Jahr den Weg für eine zusätzliche Schuldenaufnahme über insgesamt 500 Milliarden Euro freigemacht für zusätzliche Investitionen in Infrastruktur und Klimaschutz. Das Sondervermögen ist auf 12 Jahre angelegt. Die Hamburger haben in einem Referendum gegen eine Bewerbung ihrer Stadt für Olympische Spiele gestimmt. Nach Auszählung aller Stimmen lagen die Gegner mit 54,9% vorn. 45,1% stimmten für eine Bewerbung. Hamburgs erster Bürgermeister Tschentscher sagte, er bedauere das Votum und habe die Spitze des Deutschen Olympischen Sportbunds DOSB darüber informiert, dass Hamburg seine Bewerbung zurückziehe. Nach dem Nein in Hamburg sind noch Berlin, München sowie die Region Rhein-Ruhr mit Köln im Rennen für das nationale deutsche Olympiakonzept. Deutschland möchte sich für die Olympischen und Paralympischen Spiele 2036, 2040 oder 2044 bewerben. Der DOSB entscheidet Ende September, mit welchem Kandidaten er ins internationale Bewerbungsverfahren geht. Die vor kurzem im rumänischen Grenzgebiet eingeschlagene Drohne stammte laut einem Expertenbericht aus Russland. Das teilte Rumäniens Präsident Dan mit. Demnach soll es sich um das Modell Geran II handeln, eine russische Version der vom Iran entwickelten Shahed-Drohne. Laut dem Bericht weisen die Wrackteile kyrillische Schriftzeichen und technische Ähnlichkeiten mit anderen Drohnen auf, die zuvor auf rumänischem Gebiet niedergegangen waren. Russlands Präsident Putin hatte bezweifelt, dass die Drohne, die am Freitag auf das Dach eines Wohnhauses im rumänischen Galati gestürzt war, aus seinem Land stammen könnte. Der Vorfall war international verurteilt worden. Der iranische Außenminister Araghchi hat sich zurückhaltend zu den Aussichten auf ein baldiges Abkommen mit den USA geäußert. Die Gespräche würden fortgesetzt, sagte Araghchi staatlichen Medien zufolge. Er selbst wolle die Verhandlungen nicht beurteilen, bis ein klares Ergebnis vorliege. Spekulationen dürfe keine Bedeutung beigemessen werden. Zuvor hatte der iranische Chefunterhändler Ghalibaf erklärt, man werde eine Vereinbarung erst dann unterzeichnen, wenn konkrete Gegenleistungen gesichert seien. Damit ist offenbar die Freigabe eingefrorener iranischer Gelder in Höhe von 12 Milliarden Dollar gemeint, die auf Auslandskonten liegen. US-Medienberichten zufolge schickte Präsident Trump ein eigentlich fertig ausgehandeltes Abkommen mit, wie es heißt, härteren Bedingungen nach Teheran zurück. Dem Sender Fox News sagte Trump, er sei nicht in Eile. Nach dem militärischen Vorstoß Israels im Libanon hat der libanesische Parlamentspräsident Berri eine belastbare Waffenruhe aller Konfliktparteien gefordert. Er könne das uneingeschränkte und sofortige Bekenntnis der Hisbollah zu einer Feuerpause garantieren, sagte Barry, der als wichtiger Verbündeter der Schiitenmiliz gilt, einem libanesischen Fernsehsender. Allerdings müsse es jemanden geben, der Israel dazu zwinge, seine Aggression einzustellen. Nominell gilt seit dem 17. April eine Waffenruhe im Libanon. Die Hisbollah und Israel lieferten sich dennoch weitere Gefechte. Zuletzt rückten israelische Truppen so weit ins Nachbarland vor wie seit 26 Jahren nicht mehr. Dabei eroberten sie eine strategisch wichtige Festung im Süden des Landes. Das Wetter. In der Nacht im Osten und Süden Schauer und Gewitter. Sonst zunehmend trocken und Wolkenauflockerungen. Tiefstwerte 16 bis 9 Grad. Morgen wechselnd bewölkt und vor allem im Osten Schauer, vereinzelt Gewitter. Höchstwerte 20 bis 26 Grad. Die weiteren Aussichten? Am Dienstag wolkig, aus Westen verbreitet schauerartige, teils gewittrige Regenfälle. 20 bis 27 Grad. Das waren die Nachrichten.
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0: Am Mikrofon ist Thilo Braun. Herzlich willkommen. Ein berühmtes Epos der Weltliteratur steht im Fokus dieser Sendestunde: Homers Ilias und seine Schilderung der Kämpfe um die Stadt Troja. Allerdings befinden wir uns noch vor dem Ausbruch des Schlachtengetümmels, denn wir hören in der folgenden Kantate den Visionen der Seherin Kassandra zu, die zugleich Tochter des Königs von Troja ist. Weil sie Apollon einst einen Korb gegeben hat, strafte der Gott sie mit einem schrecklichen Fluch. Sie kann zwar die Zukunft vorhersagen, aber niemand schenkt ihren Worten Glauben. Im 18. Jahrhundert hat der Komponist Benedetto Marcello gemeinsam mit dem Textdichter Antonio Conti Cassandras düstere Prophezeiungen vertont. Im Rahmen des Zamus Early Music Festivals in Köln wurde seine Kantate am vergangenen Mittwoch im Deutschlandfunk Kammermusiksaal aufgeführt, in einer leicht bearbeiteten Version, die sich das Berliner Ensemble Tiefseits ausgedacht hat. Tiefseits, das ist ein Cello-Trio bestehend aus Alma Stolte, Anna Reisner und Mirjam Luise Münzel. Und für dieses Projekt kommen noch Daniel Trumbull an Cembalo und Thrunorgel sowie Countertenor Yang Wom-Kwon hinzu. Marcellos Cassandra ist eine Art Oper im Miniaturformat, geschrieben für nur eine Stimme und Basso Continuo. Ein ebenso anspruchsvolles wie mitreißendes Stück, sagt Alma Stolte.
3: Man muss sagen, dass beide Parts unglaublich virtuos komponiert sind. Der Countertenor muss wirklich von sehr tiefen Tiefen bis in die höchsten Höhen und an einer Stelle sogar eigentlich in Bruststimme, in der Basslage singen. Und auch die Cembalo-Stimme, also die Bassstimme, ist unglaublich virtuos und verarbeitet diese ganze dramatische Thematik sehr lebendig und gefühlsreich.
0: Auch der Text von Antonio Conti ist ein geradezu rauschhafter Monolog, sagt Ensemble-Kollegin Mirjam Luise Münzel.
4: Sehr poetisch, aber sehr auf den Punkt. Also es wird nicht lange gefackelt. So ist es auch in der musikalischen Erzählung dann. Also es geht einfach durch die Affekte und es gibt keine langen Passagen, wo was lange wiederholt wird oder so, sondern es ist sehr, sehr, sehr dicht.
0: Musikalisch hat Marcello diese Vorlage in eine Mischung verwandelt aus erzählenden Rezitativen, dramatischen Arien und kurzen instrumentalen Zwischenspielen, die oft abrupt ineinander übergehen. Die Vielfalt von gleich drei Cellostimmen nutzt das Ensemble, um den Basso Continuo-Part wie durch zusätzliche Register in einer Orgel zu bereichern. Mal durch Liegetöne, mal durch akkordische Begleitung, mal durch instrumentale Gesänge. Die antike Tragödie hat das Ensemble außerdem um eine weitere Perspektive ergänzt und an einigen Stellen Aufnahmen historischer Reden eingebaut. Sie stammen von Aktivistinnen und Aktivisten, Wissenschaftlerinnen und Wissenschaftlern, die vor der Klimakatastrophe warnen. Was das mit Cassandra zu tun hat, erklärt Cellistin Mirjam Luise Münzel.
4: Es gibt auch dieses geflügelte Wort Cassandra-Rufe, ne? Also Worte oder Menschen, die was Eindringliches sagen, aber nicht gehört werden oder sogar irgendwie in einer Form stören oder Kontroversen auslösen. Ja, es gibt dieses tolle Zitat in Christa Wolfs Cassandra: Nicht die Untat, ihre Ankündigung macht die Menschen blass, auch wütend. Und da hat sich irgendwie, als wir das Programm konzipiert waren, haben aufgedrängt die Stimmen von KlimaforscherInnen der letzten 50, 60 Jahre irgendwie mit einzubinden. Ja, das haben wir gemacht tatsächlich.
0: Los geht es jetzt aber erst einmal im antiken Griechenland. Höre, o Troja, auf Kassandra, heißt es zu Beginn von Benedetto Marcellos Kantate. Und dann beginnen sie ihre Visionen. Sie sieht griechische Heerscharen, die den Strand Trojas belagern. Sie spricht von fliegenden Pfeilen, kreischenden Wagen und donnernden Schildern. Es spielt das Ensemble Tiefseits, bestehend aus Mirjam Luise Münzel an Violoncello und Blockflöte sowie Alma Stolte und Anna Reisner am Violoncello. An Cembalo und Thrunorgel spielt Daniel Trumbull, den Solopart singt Countertenor Yangbum Kwon.

wie es mit dem Wetter langfristig weitergehen wird, wie sich klimatische Veränderungen auf unserem Planeten auswirken werden, mit diesen Fragen befasst sich die Weltklimakonferenz in

nahtlos ineinander übergingen. Es folgt jetzt die zittrige, mit Seufzern gespickte Schilderung des Liebesspiels zwischen Helena und Paris. Mit einem instrumentalen Flirt zweier Cellostimmen im Anschluss. Bevor dann Cassandra bittere Tränen vergießt über ihr aus Leichtsinn verlorenes Vaterland.

0: Zwischen panischer Angst und liebevoller Verbundenheit schwankte die Stimmung in der gerade gehörten Szene. Kassandra sieht ihren Bruder, den trojanischen Prinzen Hektor, mit seiner Ehefrau Andromache. Vor den Toren Trojas, da tobt schon die Schlacht. Sie fleht ihn an, zu bleiben und zeigt auf das gemeinsame Kind. Sie appelliert an Hektors Verantwortung als Mann und Vater. Doch er geht. An dieser Stelle hat das Ensemble Tiefseits einen Ausschnitt aus der Rede der Kinder 1992 bei der UN-Klimakonferenz in Rio de Janeiro eingebaut. Wir hören die 12-jährige Aktivistin Severin Suzuki aus Vancouver, die über ihre Angst spricht angesichts zerstörter Ökosysteme, vergifteter Meere und Lüfte, aussterbender Tierarten und verdorrter Landschaften. Sie fordert einmal mehr die Weltpolitik zum Handeln auf.
1: Did you have to worry of these things when you were my age? All this is happening before our eyes, and yet we act as if we have all the time we want and all the solutions. I'm only a child, and I don't have all the solutions. But I want you to realize, neither do you. You don't know how to fix the holes in our ozone layer. You don't know how to bring the salmon back up in a dead stream. You don't know how to bring back an animal now extinct. And you can't bring back the forest that once grew where there is now a desert.

Der Wissenschaftliche Beirat der Bundesregierung hat vor einer Klimakatastrophe gewarnt. In einer heute Umweltministerin Merkel übergebenen Stellungnahme zur UN-Klimakonferenz in Berlin setzen sich die Forscher für die sofortige Verringerung des Kohlendioxidausstoßes ein. Jährlich müsse die CO2-Emission um 1% verringert werden. Wenn weiterhin die heutigen Mengen an Treibhausgasen in die Atmosphäre gelangten, wäre ein Gegensteuern in rund 25 Jahren nicht mehr möglich.

0: Und dabei wäre es alles entscheidend, dass jetzt genau dahin geguckt wird. Da haben 3000 Forscherinnen und Forscher nicht nur zusammengetragen, wie dramatisch im Kern die Lage ist und im Zweifel die Lage der Menschheit ist, sondern sie haben eben auch aufgezeigt, wie wir das ändern können. Und es gibt in dem Sinne keinen Grund, da nicht hinzugucken, denn es geht wirklich um alles.
1: Dann machen wir es nochmal konkret. Der Klimabericht, der sagt nicht in 10 Jahren, nicht in 20 Jahren, sondern in den nächsten 3 Jahren bis 2025 muss die Emissionswende geschafft werden. Ist denn das realistisch?
0: Naja, realistisch, was heißt das schon in diesen Zeiten? Also die Kategorie realistisch verschiebt sich ja praktisch stündlich und wir wissen de facto, lässt sich das organisieren. Was wir jetzt auch wissen mit diesen Berichten, das haben die Wissenschaftlerinnen und Wissenschaftler ganz klar gemacht, wir haben kein Erkenntnisproblem, wir haben kein Wissensproblem, wir haben kein Informations- oder Forschungsproblem, wir haben ein Problem der politischen Ignoranz, des fehlenden politischen Willens. Das ist ganz deutlich, wo die Probleme liegen. Wir wissen, was wir tun könnten und ja, dieser 3-Jahres-Zeitraum, der jetzt bleibt, der zeigt nochmal, woran wir sind. Es ist kein Problem von übermorgen. Und wenn wir an 3 Jahre denken, müssen wir uns auch umgucken, okay, das ist weniger als eine Legislatur, das ist einfach ganz akut. Wir können keine weitere Krise in Anführungszeichen abwarten. Wir dürfen keine weitere Krise nutzen, um die Klimakrise zu verschärfen. Das schreiben Wissenschaftlerinnen und Wissenschaftler überall. Sondern wir müssen jetzt loslegen mit einer, wie die Wissenschaftlerinnen und Wissenschaftler sagen, dramatischen, radikalen Wende überall.
2: Es bleibt nicht viel Zeit, die Katastrophe abzuwenden. Diese Botschaft transportiert Aktivistin Luisa Neubauer im November 2022 zum Zeitpunkt der damals bereits 27. Weltklimakonferenz in Ägypten. Als Cassandra Ruf der Gegenwart hat das Ensemble Tiefseits ihre Stimme neben anderen Beiträgen der Klimabewegung der vergangenen knapp 60 Jahre integriert in Benedetto Marcellos Kantate Cassandra. Der antike Stoff in barocker Vertonung wurde damit ergänzt um eine gegenwärtige Perspektive in diesem Konzert beim Zamos Early Music Festival in Köln. Cassandras Visionen werden in Marcellos Werk immer drastischer. Achill ermordet Hektor in blinder Rache für seinen Freund Patroklos. Er entstellt Hektors Körper vor den Augen seiner Familie, schleift ihn in seinem Wagen durch den Staub. Parallel zur Schlacht der Menschen auf der Erde kämpfen auch die Götter. Mars bekriegt Minerva, Zeus sendet Donnerschläge, Neptun lässt die Erde erzittern. Die Welt ist aus dem Gleichgewicht geraten. Und auch die Musik Marcellos transportiert diesen Wahnsinn. Er komponiert pfeilschnelle Koloraturen, jagt die Singstimme durch alle Lagen und auch im Continuo-Part herrscht sozusagen kriegerische Virtuosität. Kein Wunder, dass Cassandra beim Durchleben solcher Bilder und Klänge beinahe den Verstand verliert.

0: Was für ein Kontrast. Gerade noch hatten die Mütter und Bräute schluchzend ihre gefallenen Männer und Söhne betrauert. Da brachen plötzlich musikalisch Sonnenstrahlen durch. Mit dieser Giaconda, die atmosphärisch an den Anfang der Kantate zurückführte. War alles nur ein böser Traum? Sie hörten die Kantate Cassandra von Benedetto Marcello in einer Bearbeitung des Ensembles Tiefseits und ergänzt um Sonatensätze von Marcello. Es spielten Alma Stolte und Anna Reisner Violoncello sowie Mirjam Luise Münzel Violoncello und Blockflöte. Der wunderbar farbenreiche Basso Continuo Part wurde gestaltet von Daniel Trumbull an Cembalo und Thronorgel und der vom Publikum gefeierte Gesangssolist dieser Kantate countete nur Yang Bum Kwon. Das Ensemble hat sein Konzert im Deutschlandfunk Kammermusiksaal mit der Giaconda aus einer Sonate von Benedetto Marcello um einiges optimistischer enden lassen, als es die Cassandra-Kantate im Original vorsieht. Womöglich steckte darin die leise Hoffnung, dass es den Klimapropheten nicht so ergehen wird wie der antiken Figur Cassandra, die den Untergang ihrer Heimat zweimal durchleben muss, erst in ihren Schreckensvisionen und schon bald darauf in der Realität. Im Konzertdokument der Woche hörten Sie einen Mitschnitt vom Zamus Early Music Festival aus Köln, das in diesem Jahr erstmals auch einen Konzertabend im Deutschlandfunk Kammermusiksaal gestaltet hat. 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Mein Name ist Thilo Braun. Ich sage danke fürs Zuhören.
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2: Uhr, die Nachrichten. Bundesaußenminister Wadephul hat sich besorgt über das Vorrücken der israelischen Armee im Südlibanon geäußert. Eine weitere Eskalation verschärfe die Lage und sorge für neue Fluchtbewegungen, erklärte der CDU-Politiker. Wadephul betonte die berechtigten Sicherheitsinteressen Israels, forderte zugleich aber den Schutz der Zivilbevölkerung beim militärischen Vorgehen gegen die Hisbollah. Der Außenminister rief zugleich die pro-iranische Miliz auf, ihre Angriffe auf den Norden Israels einzustellen. Alle Konfliktparteien sollten ihre Kampfhandlungen stoppen und zum vereinbarten Waffenstillstand zurückkehren. Zuletzt rückten israelische Truppen so weit in den Libanon vor wie seit 26 Jahren nicht mehr. Dabei eroberten sie eine strategisch wichtige Festung im Süden des Landes. Der ukrainische Präsident Selenskyj hat sich für Friedensgespräche mit Russland vor dem Winter ausgesprochen. In einem Gespräch mit dem US-Sender CBS verwies Selenskyj auf eine verbesserte strategische Lage der Ukraine. Er sagte, Russland verliere zunehmend die Initiative auf dem Schlachtfeld. Der Vormarsch der russischen Truppen habe sich verlangsamt. Dagegen greife die Ukraine zunehmend die für Russland wichtige Ölindustrie an. Selenskyj plädierte dafür, in den nächsten Monaten einen Weg zu finden, um miteinander zu sprechen. Allerdings sei dazu innerer Druck auf Kreml-Chef Putin ebenso nötig wie mehr Sanktionsdruck durch die USA und Europa. Die Verwendung des 500 Milliarden Euro umfassenden Sondervermögens für Infrastruktur und Klimaschutz ist 2025 hinter dem gesteckten Ziel zurückgeblieben. Das berichten mehrere Medien unter Berufung auf den Monitoringbericht des Bundesfinanzministeriums. Demnach seien für das vergangene Jahr Ausgaben von 37,2 Milliarden Euro vorgesehen gewesen. Tatsächlich seien lediglich 24 Milliarden Euro ausgezahlt worden. Zudem hätten die Ministerien von 109 für dieses Jahr geplanten Maßnahmen bis Ende Mai erst 26 umgesetzt. Insgesamt heißt es in einer Bewertung zu den Investitionsprojekten, der Durchschnittswert zeige mit 54% eine teilweise Zielerreichung an. Trotz Anlaufschwierigkeiten rechne das Finanzministerium mit einem spürbaren Wachstumsimpuls, heißt es weiter. Bundestag und Bundesrat hatten im vergangenen Jahr den Weg für eine zusätzliche Schuldenaufnahme über insgesamt 500 Milliarden Euro freigemacht für zusätzliche Investitionen in Infrastruktur und Klimaschutz. Das Sondervermögen ist auf 12 Jahre angelegt. Die Hamburger haben in einem Referendum gegen eine Bewerbung ihrer Stadt für Olympische Spiele gestimmt. Nach Auszählung aller Stimmen lagen die Gegner mit 54,9% vorn. 45,1% stimmten für eine Bewerbung. Hamburgs erster Bürgermeister Tschentscher sagte, er bedauere das Votum und habe die Spitze des Deutschen Olympischen Sportbunds, DOSB, darüber informiert, dass Hamburg seine Bewerbung zurückziehe. Damit sind noch Berlin, München sowie die Region Rhein-Ruhr mit Köln im Rennen für das nationale deutsche Olympiakonzept. Deutschland möchte sich für die Olympischen und Paralympischen Spiele 2036, 2040 oder 2044 bewerben. Der DOSB entscheidet Ende September, mit welchem Kandidaten er ins internationale Bewerbungsverfahren geht. Mehr als 80.000 Fans haben Champions-League-Sieger Paris Saint-Germain in der französischen Hauptstadt empfangen. Die Mannschaft zeigte sich am Fuß des Eiffelturms auf einer großen Bühne. Wegen der Ausschreitungen in der vergangenen Nacht herrschten höchste Sicherheitsvorkehrungen. PSG hatte gestern im Finale von Budapest den FC Arsenal mit 4:3 im Elfmeterschießen geschlagen und damit zum zweiten Mal in Folge die Champions League gewonnen. Die deutsche Fußballnationalmannschaft hat ihr vorletztes Länderspiel vor der Weltmeisterschaft gegen Finnland mit 4:0 gewonnen. In dem Testspiel in Mainz schossen zweimal Dennis Undaf sowie Florian Wirtz und Jamal Musiala die Tore. Am Samstag trifft die Nationalelf von Bundestrainer Nagelsmann in Chicago auf die Mannschaft der USA. Das Wetter. In der Nacht im Osten und Süden Schauer und Gewitter. Sonst zunehmend trocken und Wolkenauflockerungen. Tiefstwerte 16 bis 9 Grad. Morgen wechselnd bewölkt und vor allem im Osten Schauer. Vereinzelt Gewitter, Höchstwerte 20 bis 26 Grad. Die weiteren Aussichten: am Dienstag wolkig, aus Westen verbreitet schauerartige, teils gewittrige Regenfälle. 20 bis 27 Grad. Das waren die Nachrichten.
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3: Mit Manfred Götzke. Schönen guten Abend. Der Streit in der Koalition lief auch an diesem Wochenende weiter. Gegenstand diesmal die BAföG-Reform. In einem Interview hat Bundesforschungsministerin Dorothee Bär die Reform in Frage gestellt und damit für Ärger bei Studierenden und beim Koalitionspartner SPD gesorgt.
4: Ich appelliere an Frau Bär, dass sie zu den Einigungen steht, die wir getroffen haben und dass wir gemeinsam in dieser unruhigen politischen Zeit jetzt nicht noch mehr Unsicherheit schüren, sondern die BAföG-Reform eben so abschließen, wie wir sie intensiv beraten und mit ganz vielen Bausteinen dann auch vereinbart haben.
3: Die SPD-Abgeordnete Wiebke Ester. Außerdem geht's bei uns um den Richtungsstreit bei der FDP. Auf dem Parteitag hat sich Wolfgang Kubicki gestern ja gegen die Überraschungsherausforderin Marie-Agnes Strack-Zimmermann knapp durchgesetzt und poltert jetzt gegen selbige. Und am Ende der Sendung schauen wir auf das letzte Testspiel der deutschen Nationalmannschaft vor der WM. Deutschland gegen Finnland 4:0. Bundesforschungsministerin Dorothee Bär dürfte sich bei den Studierenden dieses Wochenende keine Freunde gemacht haben. Sie halte die Lage von Studierenden für privilegiert. Sie könnten neben dem Studium auch jobben. Vollkaskostudium gibt's nicht. Dieses Studentenbashing hat Bär in den Funke-Medien zum Besten gegeben und mit einer Abkehr von der BAföG-Reform verbunden. Eine Reform, die eigentlich längst vereinbart war und im Sommer beschlossen werden sollte. Inzwischen versucht ihr Ministerium, die Äußerungen der Ministerin wieder einzufangen. Es laufe alles nach Plan. Steffen Wurzel über die verwirrende Kommunikation der Dorothee Bär.
5: Bundesforschungsministerin Dorothee Bär hat mit einem Interview in den Zeitungen der Funke Medien koalitionsintern Verwirrung ausgelöst und neue Spannungen, und zwar beim Thema BAföG. Nachdem die CSU-Politikerin in einem Interview mit den Funke Zeitungen Zweifel an der fest vereinbarten BAföG-Erhöhung für Studentinnen und Studenten angemeldet hatte, machte sie am Nachmittag einen Rückzieher. Das Forschungsministerium erklärte auf Deutschlandfunk-Anfrage, dass die BAföG-Reform Ende Juli im Kabinett verabschiedet werde und dann zum Wintersemester 2026 in Kraft treten könne. Weitere Angaben machte das Ministerium nicht. Bereits vor 6 Wochen hatte Dorothee Bär im Deutschlandfunk dies gesagt.
6: Wir haben in der Koalition eine BAföG-Erhöhung versprochen und diese BAföG-Reform wird auch kommen.
5: Trotz des Rückziehers von ihren Aussagen in dem Zeitungsinterview sorgen die BAföG-Äußerungen der zuständigen Ministerin für Unruhe. Die SPD reagierte genervt auf Bärs Baas Interviewäußerung, wonach für die Erhöhung wohl kein Geld da sei. Die Vizefraktionschefin der Sozialdemokraten im Bundestag, Wiebke Esther, widersprach der Bundesforschungsministerin. Am Mittag erklärte Esther schriftlich, die Äußerungen von Baer seien falsch. Die SPD-Fraktion stehe sehr wohl geschlossen für die Umsetzung der vereinbarten BAföG-Reform. Sie rate den Unionsparteien dringend, bei dem Thema kein Chaos zu verursachen, sondern sich an das zu halten, was gemeinsam vereinbart worden sei. Die für Bildung zuständige Vizefraktionschefin der Partei Die Linke, Nicole Gohlke, rief die Sozialdemokraten auf, beim Thema nicht locker zu lassen. Dem Deutschlandfunk-Hauptstadtstudio sagte Gohlke:
7: Ich kann an die SPD wirklich nur appellieren, diesen unsozialen Kurs von Spahn und Baer nicht mitzutragen, nicht davor einzuknicken und nicht zuzulassen, dass der Koalitionsvertrag an dieser Stelle zulasten der Jugend gebrochen wird. Das wäre wirklich ein Verlust von jeder sozialpolitischen Glaubwürdigkeit. Bildungsgerechtigkeit darf einfach nicht unter Haushaltsvorbehalt stehen.
5: Auch das Deutsche Studierendenwerk forderte Schwarz-Rot auf, die staatliche Unterstützung für Studentinnen und Studenten zu erhöhen, so wie im Koalitionsvertrag vereinbart.
8: Ich fand die Äußerung von Frau Baer und Herrn Spahn wirklich überraschend.
5: Matthias Anbuhl erleitet das Deutsche Studierendenwerk. Der Lobbyverband vertritt die Interessen von bundesweit rund 2,5 Millionen jungen Menschen.
8: Man hat gerade im Haushalt die Mittel dafür verankert für die BAföG-Erhöhung. Sie ist überfällig. Das BAföG ging seit Jahren schon den Lebenshaltungskosten hinterher. Insofern bin ich davon ausgegangen, dass die Union Wort halten will und bin jetzt wirklich überrascht, dass man dort offenbar wortbrüchig werden will, das Versprechen gegenüber der jungen Generation nicht halten möchte.
5: Auch wenn Dorothee Baers Ministerium die Interviewäußerung der CSU-Politikerin am späten Nachmittag versucht hat, wieder einzufangen, Unruhe in der schwarz-roten Koalition hat das Ganze ausgelöst.
3: Steffen Wurzel berichtete. Die FDP wollte mit ihrem Parteitag einen Neustart einleiten, ihren Niedergang stoppen und der Bedeutungslosigkeit entkommen. Aber jetzt ringt sie vor allem mit sich selbst. Marie-Agnes Strack-Zimmermann hat Wolfgang Kubicki gestern bei der Abstimmung zum Parteivorsitz nur Minuten vorher herausgefordert und fast 40% geholt. Statt auf sie und ihr Lager zuzugehen, poltert Kubicki erstmal gegen Strack-Zimmermann. Droht der FDP die Spaltung? Till Tognino berichtet.
9: Neustart und Aufbruchsstimmung. Das sollte der Bundesparteitag der FDP in Berlin transportieren. Nach der überraschenden Kampfabstimmung zwischen Wolfgang Kubicki und Marie-Agnes Strack-Zimmermann ist davon wenig zu spüren. Etwa 60% der Delegierten wählten Kubicki. Die anderen etwa 40% Strack-Zimmermann. Unter anderem der ehemalige Bundestagsabgeordnete Jens Teutrine fürchtet einen Richtungsstreit der Partei.
10: Das wäre nicht gut, wenn es ein 60% Wolfgang Kubicki-Lager gibt und auf der anderen Seite ein 40% Marie-Agnes Strack-Zimmermann-Lager, was am Seitenrand steht, kommentiert, denkt, das wäre doch die bessere Vorsitzende.
9: Wolfgang Kubicki hingegen betont seinen Sieg als Parteivorsitzender. Er wolle sich lieber an Wahlergebnissen messen lassen, als an einem innerparteilichen Richtungsstreit. In seiner Grundsatzrede erinnert er an Freiheit als Kernbotschaft der FDP.
11: Wir muten den Menschen die Freiheit zu. Wir sagen ihnen nicht, was sie denken sollen. Wir sagen ihnen nicht, was sie essen sollen, wie sie heizen sollen und mit wem sie zusammenleben sollen. Das ist ihre Entscheidung. Wir trauen ihnen zu, ihr Leben selbst zu gestalten.
9: Auch sonst bestätigt Kubicki in seiner Rede alte Positionen der FDP.
11: Doch nicht nur das leidige Thema Bürokratie drückt uns in die Rezession. Die Energiepreise sind eine noch viel größere Wachstumsbremse. Es mag sein, dass die Reaktivierung der Atomkraftwerke mittlerweile irreversibel ist. Es hält uns aber nicht davon ab, über kleinere modulare Reaktoren nachzudenken.
9: Außerdem kritisiert er die Regierung Merz. Sie tue zu wenig für die Wirtschaft und die anstehenden Reformen sei nicht wirkungsvoll genug. Aber nicht nur die Regierung greift Kubicki an, auch andere Parteien wie die Grünen. Er wirft ihnen vor, sie stünden nur zur Meinungsfreiheit, wenn es für sie opportun wäre. Der Abschlussappell von Kubickis Rede ist für ihn typisch.
11: Leute, trinkt deutschen Wein. Es geht unseren Winzern Hundsmiederabel.
9: Neben Kubicki wurde auf seinen Vorschlag hin Martin Hagen zum Generalsekretär gewählt. Er erhielt rund 59% der Stimmen. Seine Vorgängerin erhielt im letzten Jahr 80%. Im Vorfeld der Wahl gab es Kritik an Hagens Äußerungen zur Brandmauer gegenüber der AfD. Er stellte diese im Vorfeld des Parteitags in Frage. Auf dem Parteitag sagte Hagen hingegen:
12: Wer Menschen aufgrund ihrer Abstammung abspricht, Deutsche zu sein, dessen Geisteshaltung ist von der unseren so kilometerweit entfernt, dass es keine Brandmauer braucht, um sich abzugrenzen. So etwas ist mit unseren Grundüberzeugungen schlicht inkompatibel.
9: Inwiefern die FDP mit diesem Vorstand in Zukunft mehr nach rechts rückt, bleibt offen. Strack-Zimmermann hat schon angekündigt, dies zu beobachten. Aufgrund ihrer Rolle als Leiterin der FDP-Abgeordneten im Europäischen Parlament bleibt sie Teil der Parteiführung. Die erste Bewährungsprobe für Kubicki ist die Landtagswahl in Sachsen-Anhalt im September. Danach folgen Landtagswahlen in Mecklenburg-Vorpommern und Berlin. Laut aktuellen Umfragen wäre die FDP in keinem der drei Landtage vertreten.
3: Till Tognino berichtet über den Abschluss des FDP-Parteitags und wir wechseln ins Ausland. Eigentlich gilt zwischen Israel und der Hisbollah im Libanon seit 6 Wochen eine Waffenruhe. Doch weder Israel noch die islamistische Hisbollah halten sich dran. Im Gegenteil, heute hat die israelische Armee ihre Bodenoffensive ausgeweitet und eine strategisch wichtige Festung im Libanon eingenommen. Damit rückt Israel so weit in das Nachbarland vor, wie seit 26 Jahren nicht mehr. Die libanesische Regierung kritisiert das Vorgehen scharf und beantragt eine Dringlichkeitssitzung des UN.

0: Beaufort, die rund 900 Jahre alte Kreuzfahrerburg, wurde schon in den 80er Jahren einmal von Israel gewaltsam in Besitz genommen, damals im Kampf gegen die PLO. Israel besetzte danach fast 20 Jahre lang den Südlibanon. Jetzt weht wieder die israelische Flagge über der Ruine, einem strategisch günstigen Ort auf einer Hügelkette mit Weitblick. Israels Premierminister Benjamin Netanyahu gibt sich siegessicher. Seit Tagen geht Israel verstärkt gegen die Hisbollah im Süden vor, die wiederum den Norden Israels beschießt. Auch in den vergangenen Tagen heulten dort Warnsirenen.
1: Unsere Truppen haben den Litani überquert. Sie haben Beaufort eingenommen und Gebiete unter ihre Kontrolle gebracht, die vorher unter Kontrolle der Hisbollah standen. Mein Befehl lautet nun, diese zu festigen und auszuweiten.
0: Die Angst im Süden Libanons ist groß. Hunderttausende wurden von Israels Armee aufgerufen, in den Norden zu gehen. Israels selbsternannte Kampfzone erstreckt sich inzwischen auf 20% des libanesischen Staatsgebiets. Mehr als 100 Ortschaften sind betroffen, auch die Hafenstadt Tyros. Nawal Iskandar steht dort in ihrem zerstörten Viertel. Fliehen ist für die Frau mit mehreren Enkeln dennoch keine Option, wie sie der Nachrichtenagentur Reuters erzählt.
2: Ich bringe es nicht übers Herz, zu gehen. Ich bleibe in meiner Heimatstadt, in meinem Zuhause, in meinem vertrauten Umfeld. Wohin sollte ich denn ziehen, fern von der Heimat? Entwurzelt und heimatlos.
0: Der libanesische Regierungschef Nawaf Salam wirft der israelischen Regierung in ihrem Kampf gegen die Hisbollah eine Strategie der verbrannten Erde vor und dass sein Land kollektiv bestraft werde. Libanons Regierung ist nicht Teil des Krieges zwischen Israel und der pro-iranischen Miliz. Ab Dienstag wollen Libanon und Israel in Washington weiter verhandeln, wie die Hisbollah entwaffnet werden kann und um eine Waffenruhe. Auf dem Papier gilt diese schon seit 6 Wochen. Stattdessen greifen Israel und die pro-iranische Miliz sich täglich an.
3: Nina Amin berichtete aus dem Libanon. Das Atomkraftwerk Saporischschja ist das größte in Europa und seit mehr als 4 Jahren auch das gefährlichste. Es steht in der Ukraine und ist seit 2022 von Russland besetzt. Heute ist eine Drohne in dem Kraftwerk eingeschlagen und hat ein Loch in die Wand eines Turbinengebäudes gerissen. Immerhin, erhöhte Strahlung konnte bislang nicht gemessen werden. Jürgen Buch berichtet.
4: Experten der Internationalen Atomenergiebehörde IAEA haben das Gelände des von Russland besetzten Atomkraftwerks untersucht. Dabei haben sie Schäden in der Außenwand eines Gebäudes festgestellt. Das betroffene Turbinengebäude befindet sich direkt neben einem der 6 Reaktoren. Zu der Frage, wodurch die Schäden entstanden sind und wer dafür verantwortlich sein könnte, erklärte die Organisation nichts. IAEA-Chef Grossi sprach von einem schwerwiegenden Vorfall, der Grundprinzipien der nuklearen Sicherheit gefährde. Er sagte, es dürfe keine derartigen Angriffe geben, ein Atomunfall müsse verhindert werden. Die russische Seite hatte erklärt, die ukrainischen Streitkräfte hätten Angriffe auf das Kernkraftwerk Saporischschja durchgeführt. Laut der von Moskau eingesetzten Leitung des Kraftwerks seien auch mehrere Fahrzeuge beschädigt worden, es sei aber niemand verletzt worden. Der Generaldirektor des russischen Konzerns Rosatom hat erklärt, eine ukrainische Kampfdrohne habe das Gebäude der Turbinenhalle eines Kraftwerksblocks getroffen. Sie sei glasfasergesteuert gewesen und gezielt auf das Kraftwerk gelenkt worden. Die ukrainische Seite hat die Anschuldigungen zurückgewiesen. Die ukrainische Armee erklärte, es habe in der fraglichen Zeit keine Kampfhandlungen in diesem Frontabschnitt gegeben. Außerdem hätten die ukrainischen Streitkräfte keine glasfasergesteuerten Drohnen, die so weite Distanzen überwinden könnten. Das ukrainische Außenministerium bezeichnete die Vorwürfe als absurd. Es sei unverständlich, warum die Ukraine ihr eigenes Kernkraftwerk angreifen sollte, das sich auf ukrainischem Territorium befinde und das sie wieder unter ihre souveräne Kontrolle bringen wolle.
3: Jürgen Buch berichtet über den Drohneneinschlag im AKW Saporischschja. Shangri-La-Dialog, so nennt sich die wichtigste sicherheitspolitische Konferenz in Asien. In Singapur haben sich dieses Wochenende Verteidigungsminister, Militärs und Analysten aus aller Welt getroffen, um über die aktuellen Kriege und Krisen zu debattieren. Prominentester Redner heute war der amerikanische Kriegsminister Pete Hegseth. Er gibt sich milde gegenüber China, fordert mehr Eigenverantwortung der indopazifischen Länder und ätzt gegen Europa. Jennifer Johnston war in Singapur dabei.
5: Der Machtkampf zwischen den USA und China stand im Mittelpunkt des Shangri-La-Dialogs in Singapur. Während der chinesische Verteidigungsminister dem Sicherheitsforum das 2. Jahr in Folge fernblieb, nutzte US-Verteidigungsminister Pete Hegseth die Bühne.
6: For too long, the security of

0: Viel zu lange hat die Sicherheit dieser Region überproportional auf amerikanischer Militärmacht beruht, während viele unserer Verbündeten und Partner ihre eigenen Verteidigungsfähigkeiten verkümmern ließen.
1: Er forderte die asiatischen Länder auf, ihre Militärausgaben zu erhöhen, um der wachsenden Macht Chinas im Indopazifik etwas entgegenzusetzen. China rüstet seit Jahren massiv auf und tritt im Indopazifikraum immer aggressiver auf.
2: Ich denke, man kann sagen, dass es heute deutlich mehr Krisenherde im Indopazifik gibt als noch vor 10 Jahren.
1: Sagt Sicherheitsexpertin Dashana Barua vom Internationalen Institut für Strategische Studien, IISS, das den Shangri-La-Dialog organisiert. Die USA gelten traditionell als Sicherheitsgarant für die Region. Doch Hexis macht klar,
0: die Zeit, in der die Vereinigten Staaten die Verteidigung wohlhabender Nationen subventioniert haben, ist vorbei. Wir brauchen Partner, keine Schützlinge.
1: Gegenüber China schlug er einen versöhnlicheren Tonfall an als bei seinem Auftritt im Vorjahr. Die USA suchten in Asien keine unnötige Konfrontation, sondern ein stabiles Gleichgewicht. Dabei dürfe kein Staat, auch nicht China, eine Vorherrschaft erzwingen. Hexis betonte, das Verhältnis zwischen den USA und China sei so gut wie lange nicht mehr. Die Verteidigungsminister aus Japan und den Philippinen äußerten sich auf dem Sicherheitsforum äußerst besorgt über Chinas massive Aufrüstung und Gebietsansprüche, besonders im südchinesischen Meer. Parallel zum Treffen der Sicherheitsexperten hielt Chinas Militärpatrouillen in der Nähe des umstrittenen Scarborough Reefs ab. Mit dem Manöver sei die Gefechtsbereitschaft sichergestellt worden. In den Tagen zuvor hatten die Philippinen mit den USA in dem Seegebiet ebenfalls Marinemanöver abgehalten. Für Länder wie die Philippinen, die sowohl territorial als auch politisch einer erheblichen Bedrohung durch China ausgesetzt sind, bleibt keine andere Wahl, als widerstandsfähig zu sein und uns gegen die chinesische Aggression zu behaupten. Erklärte der philippinische Verteidigungsminister Gilberto Teodoro. Mehrere Länder bedauerten, dass China nur eine Delegation an Sicherheitsexperten und Akademikern zum wichtigsten Sicherheitsforum in Asien geschickt habe. Es sei eine verpasste Chance, um sich persönlich auszutauschen und die Sichtweise des anderen zu verstehen. In seiner Rede griff Hexis europäische Verbündete ungewöhnlich scharf an und lobte die Asiaten, die traditionell einen pragmatischen Ansatz in Bündnissen verfolgten.
0: Wenn unsere Interessen auseinandergehen, passen wir uns pragmatisch an, ohne Drama und ohne Moralisieren. Ich denke, Westeuropa könnte sich daran ein Beispiel nehmen.
1: Auf die US-Kritik angesprochen, erklärte der Generalinspekteur der Bundeswehr Carsten Breuer gegenüber der ARD in Singapur.
3: Also ich glaube, an Pragmatismus mangelt es uns auch nicht, weil wir einfach verstanden haben, dass wir diese Verantwortung jetzt übernehmen müssen.
1: Für Deutschland habe der Indopazifik eine zunehmend wichtige Bedeutung. Er selbst ist daher bereits zum 3. Mal beim Shangri-La-Dialog in Singapur.
3: Also eine solche Konferenz hat einen Wert, um ins Gespräch zu kommen. Aber aus diesen Gesprächen entsteht dann mehr. Aus diesen Gesprächen entsteht konkrete Zusammenarbeit, entsteht Kooperation. Entsteht Teilnahme an Übungen, entsteht Rüstungskooperation.
1: In Anspielung auf China sagte er, es sei zudem ein Signal an diejenigen, die einen Keil treiben wollten, in die regelbasierte Ordnung.
4: Jennifer Johnston. Der Premierminister von Malta, Robert Abela, hätte eigentlich noch ein Jahr regulär weiter regieren können. Trotzdem hatte er für heute vorgezogene Neuwahlen angesetzt. Wegen der internationalen Krisen und den Folgen des Irankrieges wollte er von seinen Bürgern ein neues Mandat. Und hat es auch bekommen. Seine Labour-Partei hat zum 4. Mal in Folge die Wahl gewonnen. Anna Giordano.
5: Nach jetzigem Stand der Auszählungen zeichnet sich in Malta ein historischer Sieg ab. Die regierende Labour Party gewann zum 4. Mal in Folge. Dass Premierminister Robert Abela wiedergewählt werden würde, hatten Beobachter erwartet. Sein Vorsprung hat sich allerdings verringert und beträgt schätzungsweise nur noch 18.000 bis 19.000 Stimmen gegenüber der Oppositionspartei Nationalist Party. Bei der letzten Wahl im Jahr 2022 hatte der Vorsprung noch bei 39.000 Stimmen gelegen. Der erst 30-jährige Oppositionsführer Alex Borg hat mit seinem Wahlkampf offenbar einen Nerv getroffen. Er hat mit seiner Kritik an der rücksichtslosen Zubetonierung der Mittelmeerinsel, dem täglichen Verkehrschaos und der Intransparenz bei den Staatsschulden mehr Stimmen als erwartet gewonnen. Entgegen vieler Erwartungen einer wachsenden Wahlmüdigkeit ist die Wahlbeteiligung leicht gestiegen. Sie lag bei rund 87% und war damit einige Prozentpunkte höher als bei der letzten Wahl.
4: Anna Giordano berichtete über die Wahlen in Malta, die die Labour-Partei gewonnen hat. Ja, und jetzt wird's bei uns nochmal sportlich. Heute Abend hatte die deutsche Nationalmannschaft ihr letztes Testspiel vor der Abreise nach Amerika gegen Finnland, den Weltranglisten 73. Ja, und die Deutschen haben souverän gewonnen mit 4:0. Philipp Hofmeister berichtet.
6: Der letzte Auftritt auf deutschem Boden vor den heimischen Fans vor dem Abflug Richtung Weltmeisterschaft hat durchaus Lust auf mehr gemacht. Die erste Hälfte gegen schwache Finnen war einigermaßen zäh. Dennis Undav, der Mann vom VfB Stuttgart, traf trotzdem per Kopf und sorgte so für die Pausenführung der DFB-Auswahl. Nach dem Wechsel Deutschland deutlich aktiver, deutlich zielstrebiger. Florian Wirtz, erneut Dennis Undav und Jamal Musiala schossen am Ende einen 4:0-Sieg heraus. Gegen allerdings eine wirklich schwache Mannschaft aus Finnland, die die DFB-Auswahl kaum forderte. Morgen folgt noch das letzte öffentliche Training. Und am Dienstag geht's dann mit dem Flieger in Richtung Nordamerika.
4: Deutschland, Finnland 4:0, Philipp Hofmeister berichtete. In München und Nordrhein-Westfalen haben sich die Bürger bei Referenden ziemlich klar für eine Olympia-Bewerbung ausgesprochen. Hamburg dagegen sagt No Olympia. Heute haben die Bürger der Stadt abgestimmt und sich ziemlich eindeutig mit 54% dagegen entschieden. Das Votum ist für die Politik bindend und so hat Hamburgs Bürgermeister Peter Tschentscher die Bewerbung auch direkt zurückgezogen. Oliver Wuttke berichtet.
7: Das Nein zu einer Hamburger Olympia-Bewerbung fiel deutlicher aus als von vielen erwartet. Rund 55% sprachen sich gegen Spiele in der Stadt aus, mehr als beim Olympia-Referendum 2015. Nur 45% unterstützten das Projekt. Das Ergebnis sei für den Senat bindend, sagte der erste Bürgermeister Peter Tschentscher. Er habe dem DOSB und dem deutschen IOC-Vertreter die Absage der Hamburger Bewerbung bereits mitgeteilt. Ende September kann der DOSB nun zwischen Berlin, München und der Rhein-Ruhr-Region als deutschem Austragungsort entscheiden. In Hamburg hat derweil das politische Wundenlecken begonnen. Was den Ausbau von Verkehrswegen, Sportstätten und Barrierefreiheit angehe, werde der Senat seinen Weg weitergehen, auch ohne Olympia, erklärte der erste Bürgermeister. Die CDU fordert dazu nun eine Regierungserklärung, die AfD sogar den Rücktritt des Sozialdemokraten Peter Tschentscher. Die Linke triumphiert dagegen, man habe einen Kampf David gegen Goliath gewonnen.
4: Oliver Wuttke berichtete über das No-Olympia aus Hamburg. Und jetzt haben wir die Kommentare aus den Zeitungen von morgen für Sie. Die Presseschau von Christina Pucciata.
8: Die Zeitungen beschäftigen sich unter anderem mit dem Bundesparteitag der FDP in Berlin, bei dem Wolfgang Kubicki zum neuen Vorsitzenden gewählt wurde. Die Badische Zeitung aus Freiburg stellt fest, Kubicki habe zwar mit 60% gewonnen, aber seine überraschende Gegenkandidatin Marie-Agnes Strack-Zimmermann holte beachtliche 40%. Diese lassen sich nicht ignorieren. Am Parteichef wäre es nun, die Lager zusammenzuführen und nicht Unterordnung zu erwarten. Die Volksstimme aus Magdeburg findet, die Wahl unter zwei Kandidaten sollte in einer Partei normal sein, die sich Freie Demokraten nennt. Statt danach auf seine Herausforderin zuzugehen und angesichts des 60-40-Resultats beide Parteiflügel zusammenzuführen, will Kubicki Alleinherrscher sein. Für Kubicki wird es nun noch schwerer, vermuten die Zeitungen der Mediengruppe Bayern. Denn so steht immer im Raum, wie wäre es wohl mit Strack-Zimmermann gelaufen? Es stehen drei Landtagswahlen an. In Sachsen-Anhalt, in Berlin und in Mecklenburg-Vorpommern spielt die FDP derzeit keine Rolle. Nirgendwo touchiert sie die 5%-Hürde. Die Welt ist überzeugt, für die FDP eröffnet sich unter Kubicki die Chance, ein radikal-liberales Gegenprogramm zur herrschenden Politik zu formulieren. Das aber kann nur gelingen, wenn heimatlose Bürgerliche wissen, dass sie nicht doch more of the same bekommen. Thema in der Pforzheimer Zeitung ist die Debatte über die geplante BAföG-Reform. Das Blatt konstatiert, es sollten sowohl die Wohnkostenpauschale als auch der Grundbedarf endlich angehoben werden. Während für Studierende angeblich kein Geld da ist, fließen 400 Millionen Euro in die Entlastung der Airlines. Dafür mag es Gründe geben. Doch die fatale Botschaft, die bei jungen Leuten ankommt, lautet: Billigflieger ja, Bildungschancen nein. Die Augsburger Allgemeine verweist auf eine Empfehlung von CSU-Wissenschaftsministerin Bär. Wer neben dem Studium jobbt, sammle wichtige Erfahrungen, kein Drama also, zwischen dem, was BAföG für Wohnen zahlt und dem, was ein WG-Zimmer in der Großstadt kostet, klafft jedoch eine Lücke von über 200 Euro im Monat. Jobben ist da keine Frage der Lebenseinstellung, sondern Notwendigkeit. Nur fehlt dafür die Zeit. Die Tageszeitung Taz betont, man könne Bär entgegnen, dass schon heute 3/4 der Studierenden arbeiten. Man kann darauf hinweisen, dass der Bildungserfolg schon heute in kaum einem Land so von der Herkunft abhängt wie in Deutschland.
4: Christina Pucciata hatte die Presseschau und das war unser Journal vor Mitternacht. Morgen früh ab 5.05 Uhr dann die Informationen am Morgen. Unter anderem mit einem Interview mit Juso-Chef Philipp Thürmer zum BAföG-Wirrwarr und mit dem neuen FDP-Generalsekretär Martin Hagen. Mein Name ist Manfred Götzke. Danke fürs Zuhören und Ihnen eine angenehme Nacht.
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10: Heute mit dem Radprofi Anton Schiffer. Mein Name ist Tobias Ölmeier. Hallo. Anton Schiffer fährt seit dieser Saison für das World Tour Team Wismar Lisa Bike. Was ihn so besonders macht, das ist A, er ist Späteinsteiger, B, er ist Quereinsteiger, C, er hat ein abgeschlossenes Hochschulstudium und er ist Trainer und zwar hauptsächlich für Ausdauersportarten. Herzlich willkommen, Anton Schiffer.
11: Ja, danke für die Einladung und ich freue mich aufs Gespräch.
10: Kurzer Transparenzhinweis vorweg. Anton und ich, wir kennen uns aus dem Sport. Wir sind im selben Triathlonverein und da duzen wir uns und deswegen wollen wir das hier auch beibehalten. Alles andere würde sich, glaube ich, gekünstelt anhören. Anton, die ersten 5 Monate beim World Tour Team Wismar Lisa Bike sind rum, also in der höchsten Liga des Profi-Radsports. Wie sind deine ersten Eindrücke?
11: Ja, bisher bin ich super zufrieden, sowohl was meine eigenen Erfahrungen oder Ergebnisse angehen, aber auch so das ganze Umfeld vom Team. Das fiel mir schon von Anfang an auf. Die Leute, sowohl Fahrer als auch Mitarbeiter vom Team, sind sehr zuvorkommend, extrem freundlich. Da wird man wohlwollend aufgenommen. Das ist mir direkt von Anfang an positiv aufgefallen, beispielsweise letztes Jahr bei der Deutschlandtour. Das war kurz nachdem mein Transfer bekannt gegeben war, kam dann während des Rennens sogar der Wout van Aert, der auch dort gefahren ist, zu mir und hat mich willkommen geheißen im Team. Und ja, da sieht man selbst die ganz großen Fahrer, dass sie einen begrüßen. Und
10: muss man dazu sagen, Wout van Aert ist der Mann, der dieses Jahr zum Beispiel Paris-Roubaix gewonnen hat und der einer wirklich der weltbesten Klassikerjäger ist und Eintagesfahrer.
11: Ja genau, eigentlich mit dem Jonas Vingegaard würde ich so sagen, die zwei bekanntesten Fahrer im Team. Und auch der Jonas Vingegaard, wir haben letztes Jahr im Dezember dann so ein Trainingslager gemacht in Spanien, Südspanien. Und da konnte ich dann die ganzen Fahrer und Mitarbeiter kennenlernen. Und da gibt es keine Star-Allüren, die sind alle super freundlich, meinem wohlwollend aufgenommen und muss ich sagen, kann ich nur Positives berichten bislang.
10: Haben sich denn sportlich deine Wünsche, deine Hoffnungen erfüllt bis jetzt?
11: Ja, schon. Also als Sportler ist man so ein bisschen chronisch unzufrieden oder hofft natürlich immer auf noch bessere Ergebnisse, aber nichtsdestotrotz, also mich da auf dem Niveau schon so behaupten zu können, hat mich erstmal zufriedengestellt. Ich hatte einige Rennen auch, wo ich auf eigene Kappe fahren konnte, beispielsweise jetzt in Italien eine Rundfahrt Coppi Bartali, das ist ein bisschen eine kleinere Rundfahrt, 5 Etappen. Dort bin ich dann im Gesamtklassement in den Top 5 gewesen. Genauso jetzt in Luxemburg bei einer etwas kleineren Rundfahrt bin ich 4. geworden. Also einige gute Ergebnisse und auch so von den Punkten, die man dort übers Jahr sammelt, bin ich auf jeden Fall schon besser dran als im letzten Jahr. Von daher ist, glaube ich, eine Steigerung zu sehen. Und bei den ganz großen Rennen im World Tour Bereich bin ich dann viel auch als Helfer unterwegs gewesen. Beispielsweise jetzt in der Tour of Romandie, da ging es dann gegen die ganz großen Namen. Florian Lippowitz aus Deutschland war da, aber auch ein Tadej Pogacar, so die unangefochtene Nummer 1, würde ich mal sagen. Und dort waren wir dann mit einem jüngeren Norweger, Jürgen Nordhagen. Und da habe ich mich dann in den Dienst der Mannschaft gestellt. Und das war aber auch eine super coole Erfahrung, mal mit den ganz großen des Sports zusammen am Start zu stehen.
10: Und hast auch trotzdem gar nicht so viel verloren. Ich habe mir die Ergebnisliste angesehen.
11: Ja, also wenn man dann als letzter Helfer am Berg noch dabei ist, dann landet man auch im Ziel relativ weit vorne. Für ganz vorne reicht es dann aktuell gegen die Namen noch nicht. Das muss man auch dann sich selber eingestehen. Aber ich denke, bis kurz vor dem Ziel war ich meistens noch dabei und konnte dann auch unseren Kapitän Jürgen unterstützen. Und da war das Team auch, denke ich, zufrieden mit. Zumindest war das die Rückmeldung.
10: Was war dein sportliches Highlight bis jetzt?
11: Ich würde schon sagen, die beiden World Tour Rundfahrten, das ging dann im Januar los in Australien, Tour Down Under. Auch da waren viele große Namen am Start. Dort haben wir auch mit dem Matthew Brennan, ein 20-jähriger Brite erst, also ein ganz junger Fahrer auch noch, haben wir die letzte Etappe gewinnen können. Das war auch eine super coole Erfahrung, war das der erste Sieg mit dem Team, wo ich dabei war. Und ja, jetzt Tour of Romandie und Flèche Wallonne bin ich auch noch ein World Tour Rennen gefahren. Das waren, denke ich, schon die Highlights.
10: Bis letztes Jahr bist du in einem Conti-Team gefahren, also quasi in der dritten Liga des Radsports. Was ist anders auf der World Tour?
11: Ja, also das Wesentliche bleibt dasselbe. Man muss so schnell es geht in die Pedale oder so fest es geht in die Pedale treten. Aber natürlich, das ganze Umfeld ist deutlich professioneller. Das Budget ist um ein Vielfaches größer in so einem World Tour-Team. Es gibt für alles im Team Mitarbeiter, sei es jetzt Köche, Mechaniker, Trainer, mehrere Festangestellte, eine Vielzahl an sportlichen Leitern, Busfahrer. Also mit dem Staff, mit dem wir zum Rennen fahren, so viele Mitarbeiter hatte das komplette Team bei Bikeaid nicht. Das heißt, es sind einfach viel mehr Leute involviert. Es ist viel professioneller. Gleichzeitig war aber auch meine Zeit im Conti-Bereich wirklich sehr positiv zurück. Das war auch immer eine sehr nette Atmosphäre, hatte noch ein bisschen mehr so von Klassenfahrt. Wir waren häufiger und dann auch in eher so Jugendherbergen oder kleineren Unterkünften, wo wir selber gekocht haben und so weiter. Das hatte auch seinen Charme. Und ja, jetzt ist alles sehr professionell. Wir kriegen unser Essen immer serviert. So Personal Plating heißt das. Das wird dann ausgerechnet anhand der Kalorien, die wir in dem Training oder in den Rennen verbraucht haben, kriegst du dann deine Mahlzeiten ausgerechnet. Das ist natürlich dann für die Leistungsfähigkeit wahrscheinlich besser, aber andererseits auf dem Conti-Niveau hatte man vielleicht noch ein bisschen mehr Freiheiten, das selber alles so zu machen, wie man selber wollte.
10: Wie hat sich dein Leben sonst noch verändert jetzt?
11: Ja, es sind mehr Rennen dazugekommen. Ich habe jetzt schon, wir sind jetzt Ende Mai, fast so viele Renntage wie in der kompletten letzten Saison. Das heißt, man hat dort mehr Rennbelastung und ansonsten hat sich das jetzt nicht so großartig verändert. Wenn ich daheim bin, versuche ich immer noch so ein bisschen meine Tätigkeiten als Trainer weiterzuführen, sei es jetzt auf Vereinsebene oder ja, wenn es um die Betreuung von anderen Sportlern geht, das mache ich nebenbei noch, solange ich halt Zeit habe. Ist jetzt ein bisschen, ja, habe ich das eher eingeschränkt, nicht mehr ganz so viel. Auch früher habe ich noch viele so Leistungsdiagnostiken gemacht. Das mache ich jetzt auch aktuell nicht mehr, aber ansonsten hat sich da jetzt nicht wahnsinnig viel geändert in meinem Leben.
10: Zu deiner Geschichte, man muss sagen, du warst ja eigentlich mal Triathlet, warst sogar ein recht guter, bist in der Bundesliga gestartet für das Kölner Triathlon Team 01 und warst da eben sehr erfolgreich. Und dann bist du zum Radsport gewechselt. Warum?
11: Ja, das hatte so zwei Gründe. Das eine war, ich hatte immer ein bisschen mit Verletzungspech zu kämpfen und war deswegen häufiger im Laufen raus, konnte dort nicht trainieren, auch eine Zeit lang da keine Wettkämpfe bestreiten. Und ja, dadurch kann man einfach nicht so den Fortschritt erzielen, wie man es möchte, weil jede Pause einen wieder zurückwirft. Und das Zweite, was dann noch dazu kam, war, dass gerade Corona losgegangen ist in der Zeit, wo ich gewechselt habe. Wir hatten eine Zeit lang, die Schwimmbäder waren zu, keine Möglichkeiten zu schwimmen. Und es gab auch in dem Jahr keine Wettkämpfe. Das heißt, man hat so ein bisschen diesen Anschluss im Leistungssport vermisst. Und in der Zeit gab es hier in der Gegend so ein paar kleinere Kriterien, wo man mit Maske gestartet ist und dann halt draußen die Rennen fahren konnte. Und da hatte ich bei ein oder zwei mitgemacht, habe gemerkt, das macht Spaß. Gleichzeitig ist auch der Zeitaufwand mit nur einer Disziplin, die man trainieren muss, etwas geringer. Und das hat mir dann gut gepasst. Damals noch mit Studium und Job nebenbei konnte ich es besser im Alltag integrieren. Und so kam der Wechsel schleichend. Es war jetzt auch nicht von einem Tag auf den nächsten, dass ich da mit einem großen Plan gewechselt bin und mir ein fixes Ziel gesteckt habe. Ich habe es eher so auf mich zukommen lassen und habe dann eigentlich von Rennen zu Rennen geguckt und ja, dann zunächst in so ein Amateurteam gewechselt. Das hieß Bikeaid Devo. Das ist quasi so ein Nachwuchsteam vom größeren Bikeaid Kontinentalteam. Und dort bin ich dann hauptsächlich auch Bundesliga-Rennen gefahren, wie damals dann auch in der Triathlon-Bundesliga und später dann der Aufstieg ins Conti-Team, das war dann Ende 2023 und ab da dann als offizieller Radprofi, aber ja, sicherlich jetzt nicht ganz so professionell, wie das jetzt in diesem Jahr stattfindet.
10: Und dann kam aber zwischendrin erstmal dein Durchbruch im vergangenen Jahr 2025.
11: Ja, da hatte ich einige gute Ergebnisse und im Radsport ist es natürlich schon auch so, dass man als Conti-Fahrer immer so ein bisschen zu den größeren Team aufschaut und ja, für sich selber vielleicht hofft, dass man selber auch den Sprung schafft. Und da war das natürlich super cool, dass mit den Ergebnissen sich dann auch ein paar größere Teams gemeldet hatten. Dann ist es so ein längerer Prozess mit Meetings, die man am Anfang macht. Dann werden Leistungsdaten sich angeschaut von einem.
10: Lass uns mal kurz erstmal über deine Erfolge da sprechen. Du hast einen ersten Etappensieg gefeiert in Rumänien bei einer Rundfahrt. Du bist in Griechenland bei einer Rundfahrt, glaube ich, auch im Vorderfeld gelandet in der Gesamtwertung. Man muss dazu sagen, du bist Klassementfahrer hauptsächlich. Wut am Berg. Und dann bist du Dritter bei den deutschen Meisterschaften geworden und hast da Leute wie zum Beispiel Nils Polit, wie Emanuel Buchmann, wie Lennart Kemner stehen gelassen.
11: Ja, genau, das fing an in Griechenland. Das war das erste größere Rennen in dem Jahr für mich, Tour of Hellas. Da bin ich Zweiter geworden im Gesamtklassement und dann ja später im Jahr Dritter bei der DM und dann der Etappensieg in der Sibiu Cycling Tour hieß das Rennen. Genau, das waren so die ausschlaggebenden Ergebnisse, woraufhin sich dann die größeren Teams gemeldet hatten. War für mich natürlich super cool. Am Anfang auch alles ganz aufregend, wenn man das erste Mal dann Kontakt hat mit Namen, die man eigentlich sonst nur aus dem Fernsehen oder aus der Netflix-Radsport-Dokumentation kennt. Wenn die dann einen anrufen und so. Das war dann am Anfang extrem aufregend für mich und hat einen natürlich auch so ein bisschen im Hintergrund unter Druck gesetzt oder vielleicht auch ein bisschen gestresst, weil man dann das Gefühl hatte, man müsste immer performen, aber letztendlich geht es dann darum, bei einzelnen Rennen gute Ergebnisse zu zeigen und dann war ich super happy, dass es mit dem Vertrag, insbesondere bei einem Team wie Wismar Liese Bike, das war jetzt in den letzten Jahren eigentlich immer entweder das beste oder zweitbeste Team der Welt und dass es dann direkt in so ein Riesenteam der Sprung geklappt hat, war für mich natürlich umso cooler.
10: Womit, außer mit dem großen Namen, haben die dich überzeugt?
11: Ach, von deren Seite aus brauchte gar nicht viel Überzeugungsarbeit passieren. Es war eigentlich schon, ja, auch bevor ich dort den Kontakt hatte, eigentlich immer mein Lieblingsteam, auch wegen ihrer wissenschaftlichen Herangehensweise an das Thema Radsport. Sie waren so die ersten. Gut, Team Sky, kann man auch sagen, waren so die ersten, die dieses Thema Marginal Gains aufgegriffen haben und versucht haben, auch alles im Leben und Training zu optimieren. Aber sicherlich damals Jumbo Visma 2022 hat nochmal eine Schippe draufgelegt und das Ganze nochmal wieder auf eine neue Stufe gehoben. Und das waren dann damals auch so die ersten Jahre, in denen ich den Radsport selber aktiv verfolgt habe. Und wenn dann Leute wie Jonas Vingegaard die Tour de France gewinnen oder auch ein Wout van Aert viele Etappen bei der Tour gewinnt, Klassiker gewinnen, das war für mich eigentlich immer ein Traum, dort zu fahren. Und als dann von deren Seite das Angebot kam, musste ich nicht lange überlegen und habe eigentlich direkt zugesagt.
10: Du kommst ja ursprünglich, ich habe es vorhin erwähnt, vom Triathlon. Inwieweit schadet dir das oder inwieweit nutzt dir das?
11: Ja, also der erste Einstieg in den Radsport, damals hatte ich dann auch versucht, in ein Conti-Team zu kommen, ist sicherlich als Triathlet nicht ganz so leicht, weil da herrscht so ein bisschen Konkurrenzkampf zwischen den beiden Sportarten und die Radsportler gucken so ein bisschen auf Triathleten herab oder da ist das Vorurteil gerne mal, dass Triathleten kein Rad fahren können, nicht in der Gruppe fahren, gerade diese ganzen technisch-taktischen Sachen, Positionskämpfe und sowas, womit Radsportler natürlich aufwachsen, was in den Rennen ja von Anfang an einfach mit dazugehört, ist im Triathlon wahrscheinlich schon ein bisschen ruhiger. Man muss aber auch dazu sagen, Triathlon, das stellen sich die meisten Leute ja irgendwie so als Ironman und dann kennt man vielleicht noch den Ironman Hawaii und die deutschen Hawaii-Sieger. Das ist aber nicht der Triathlon, den ich damals in der Jugend betrieben habe. Dort wird dann auf der Sprintdistanz und das längste war eigentlich mal eine olympische Distanz, die ich gemacht habe, wird aber auch mit Windschattenfreigabe gefahren. Das heißt, im Pulk, da geht's genauso zur Sache wie eigentlich im Radrennen, vielleicht auf etwas geringerem Niveau und die Intensität ist auch reduziert, weil das Rennen natürlich nicht auf dem Rad gewonnen wird, sondern da meistens beim Laufen die Entscheidung fällt. Das heißt, da geht's dann auch viel darum, Körner zu sparen. Im Radrennen fährt man auf dem Rad alles, was geht und da ist es deutlich intensiver und vielleicht auch aggressiver von der Fahrweise. Aber ja, da ist am Anfang der Sprung nicht ganz einfach gewesen, aber wenn man dann in den ersten Rennen eigentlich zeigt, dass man auch diese ganzen Soft Skills, Abfahrten fahren, positionieren und so weiter gut beherrscht, dann ist auch nicht so, als würde ich mich da jetzt irgendwo benachteiligt fühlen. Und andererseits ist es auch gut, wenn man einen anderen sportlichen Hintergrund hat. Das hat einem sicherlich jetzt, was die Leistungsfähigkeit und die Entwicklung im späteren Alter angeht, hilft einem das wahrscheinlich sogar.
10: Was hat dir Wismar Liese Bike, dein Rennstall, aufgezeigt, was sie mit dir vorhaben in den nächsten Jahren? Ich glaube, du hast noch 1,5 Jahre Vertrag dort.
11: Ja, genau, war ein 2-Jahres-Vertrag, den ich bekommen habe. So ganz konkrete Pläne werden da nicht besprochen. Man muss natürlich auch erstmal schauen, der Sprung war jetzt schon ein großer für mich, von der dritten Liga in die erste. Die Rennen, die ich jetzt fahre, die bin ich vorher noch nicht gefahren. Das heißt, man muss auch erstmal schauen, wie man sich dort überhaupt behaupten kann auf dem Niveau. Aber sie wussten natürlich um mein Fahrerprofil, dass ich wahrscheinlich am Berg meine Stärke ausspielen kann und dann sei es entweder in einer supportive Role, sage ich mal, als Helfer oder dann bei kleineren Rundfahrten. Wir haben auch im Team so eine White Jersey Group, das heißt für die jüngeren Fahrer oder Quer- und Späteinsteiger, das weiße Trikot in der Tour de France ist das Trikot des besten Nachwuchsfahrers, deswegen heißt diese Gruppe so und ja, da versuchen wir dann auch bei kleineren Rennen gute Ergebnisse zu erzielen, wie es jetzt zum Beispiel bei Coppi Bartali der Fall war oder wir sind dann auch noch in Nordspanien ein Rennen gefahren, Gran Camino, wo wir auch mit dem Nordhagen den zweiten Platz belegen konnte. Und ja, da geht es dann auch darum, die jüngeren oder später eingestiegenen Fahrer langsam an das Niveau heranzuführen und nicht direkt nur in den ganz großen Rennen als Helfer zu fungieren, weil man ja dann auch diese Skills, selber ein Rennen vorne zu beenden, in diesen kleineren Rennen sehr gut üben kann.
10: Und trotzdem hat man selber im Hinterkopf und hat der Rennstall auch im Hinterkopf, dass man vielleicht doch irgendwann mal eine der Grand Tours fährt?
11: Ja, sicherlich. Das ist schon im Bereich des Möglichen. Bei einem Team wie Wismar Liese Bike sind die Grand Tours aber immer noch mal so auf einem sehr, sehr hohen Stellenwert. Das sieht man auch in der Nominierung des Kaders. Dort fahren dann eher die etablierten Fahrer, die schon viel auch gezeigt haben. Es gibt natürlich immer Ausnahmen. Jetzt beim Giro zum Beispiel ist mit dem Tim Rex auch ein Neoprofi dabei, der dort super Arbeit verrichtet. Aber generell ist das Niveau dort sehr hoch und dort werden eigentlich schon die besten Fahrer mitgenommen. Das heißt, in diesem Jahr steht es für mich auch noch nicht auf dem Plan, eine Grand Tour zu fahren. Aber in den nächsten Jahren, wenn die Entwicklung weiterhin gut verläuft, dann denke ich, ist das sicherlich ein Ziel für mich, weil es auch meinem Fahrerprofil mit der Stärke am Berg sicherlich entgegenkommt.
10: Du bist inzwischen 26, hast ein abgeschlossenes Sportstudium und hast schon seit einigen Jahren als Trainer gearbeitet, hast Leistungsdiagnostiken gemacht, hast Leistungssportler trainiert, hast Breitensportler trainiert. Unter anderem hast du für das Team Bike Aid Trainingspläne geschrieben und Leistungsdiagnostiken gemacht und jetzt kriegst du plötzlich Trainingspläne bei deinem neuen Rennstall. Wie findest du dich mit der neuen Rolle zurecht?
11: Ja, am Anfang war das sicherlich eine große Umstellung, weil ich jetzt beim Team Wismar auch hundertprozentig die Rolle als Fahrer einnehme. Ich schicke meinem Coach manchmal noch so wissenschaftliche Studien oder Publikationen oder gebe so ein bisschen mal Input von meiner Seite, aber ich werde jetzt bezahlt dafür, halt als Sportler Rennen zu fahren und sehe mich dann auch nicht in der anderen Rolle, aber generell habe ich mich dort schnell dran gewöhnt und wenn man Mittel und die Methodiken von dem Team dann sieht, ist es jetzt auch nicht, als würde ich da irgendwo nicht mit einverstanden sein. Das funktioniert schon gut so, wie wir es aktuell machen und gefällt mir dann auch nochmal Einblicke vielleicht in neue Bereiche zu bekommen, wo ich vorher noch nicht die Möglichkeit hatte, zum Beispiel jetzt das Thema Aerodynamik. Wir haben jetzt vom Team auch einen extra nur für das Thema Aerodynamik angestellten Mitarbeiter und dort sind wir dann auf der Radbahn gewesen, haben Tests auf dem Rennrad gemacht, Tests auf dem Zeitfahrrad, haben viele Sachen, unterschiedliche Helme, Material und so weiter ausprobiert, was ist das Schnellste und das ist im etwas niedrigeren Bereich so gar nicht möglich, weil es einfach auch extrem kostenintensiv ist und ja, so war das für mich auch interessant und ich lerne auch immer noch neue Sachen dazu, wie man das in der Praxis dann auf höchstem Niveau angeht, das ganze Thema.
10: Hat man dir bei deiner Verpflichtung auch gesagt, na halt mal bitte den Ball flach in puncto Trainingswissenschaft, nicht, dass du einwirkst auf deine Teamkollegen und da irgendwie alles durcheinander bringst?
11: Ich habe jetzt kein Verbot bekommen, mich weiterhin damit zu beschäftigen und ich denke, es sind auch eigentlich fruchtbare Diskussionen, die man anstoßen kann. Also da ist jetzt nicht so, dass dort irgendwie einem ein Maulkorb gegeben wird, das ist ja durchaus positiv und sie sind auch immer interessiert an meinem Feedback oder wenn ich mit meinem Coach telefoniere, tauschen wir uns auch über sportwissenschaftliche Themen aus und das ist eigentlich ein sehr entspanntes Verhältnis und macht mir sehr viel Spaß so aktuell.
10: Du hast mir mal gesagt, die haben sogar mal im Kopf gehabt, dich in einer anderen Rolle zu holen.
11: Ja, das wurde mir im ersten Meeting von deren Seite aus gesagt, dass sie mich mal auf dem Schirm hatten. Ich hatte zu der damaligen Zeit auf meinem Strava-Account immer so wissenschaftliche Publikationen gepostet oder eigene Analysen zu, sei es von anderen Fahrern, die mit Leistungsdaten Rennergebnisse gepostet haben oder meine eigenen Versuche. Ich habe auch viel an mir selber rumexperimentiert, sei es mit Technik wie unterschiedliche Kurbellängen oder Höhentraining. Habe das immer alles auch so ein bisschen wissenschaftlich dokumentiert und auch aufbereitet, so als kleine Single-Case-Studie und das habe ich damals dann auf Strava immer gepostet und so hatten mir dann, glaube ich, ein paar Fahrer vom Team und Mitarbeiter mal gefolgt und hatten das für gut befunden, aber jetzt ist meine derzeitige Rolle als Fahrer und darauf konzentriere ich mich jetzt aktuell.
10: Siehst du dich auch hundertprozentig als Fahrer oder siehst du das Ganze auch so ein bisschen als halbwegs gut bezahlte Fortbildungsmaßnahme für die Zukunft?
11: Ja, die Erfahrungen und die Kontakte, die ich jetzt geknüpft habe, die helfen mir sicherlich auch, wenn ich später dann mal nach der Karriere als Coach, Leistungsdiagnostiker, Leistungsphysiologe irgendwo in dem Bereich arbeiten möchte. Aber soweit denke ich jetzt noch nicht. Ich habe jetzt auch gerade erst mit dem Schritt dieses Jahr in die World Tour mit meiner sportlichen Karriere auf höchstem Niveau begonnen. Deswegen hoffe ich, dass es auch noch ein paar Jahre weitergeht und wie es danach weitergeht, das schauen wir dann.
10: Ich weiß, ihr Radsportler, ihr guckt nicht auf Schnitte, was Breitensportler sehr gerne machen. Die fahren dann so ein Breitensportrennen und sagen, ha, ich bin aber diesmal einen 36er Schnitt gefahren. Das kann man einfach schlecht vergleichen, weil man einfach nicht weiß, ist der im Windschatten gefahren oder auch nicht oder wie waren die Witterungsbedingungen. Aber für dich trotzdem jetzt gefühlt von Continental-Team zum World Tour Team, wie groß ist der Unterschied in kmh? Kann man das in irgendeiner Weise quantifizieren?
11: Ja, es ist schwierig zu sagen, weil es natürlich extrem von den Streckenbedingungen abhängt. Generell wird in der World Tour schon schnell Rad gefahren. Man sieht ja auch, dort sind die Geschwindigkeiten in den letzten Jahren eigentlich immer nur nach oben gegangen. Gleichzeitig sind aber auch manchmal die härtesten Rennen, wo man mit dem meisten Watt im Schnitt am Ende aus dem Rennen geht, die Rennen auf etwas geringerem Niveau. Das letzte Rennen noch ganz präsent in meiner Erinnerung war die Flechte Süd in Luxemburg. Da sind wir jeden Tag, weil wir auch das einzige World Tour Team dort waren, von vorne gefahren. Das heißt, haben das Feld so ein bisschen kontrollieren müssen, weil auf uns die Verantwortung lag. Und da hatte ich die meisten Leistungswerte im Schnitt und höher als dann teilweise in der Romandie. Also da ist dann nicht unbedingt der Schritt zwischen World Tour und Kontinentalbereich extrem groß. Aber dennoch, gerade berghoch, wenn es dann gerade länger am Stück mal berghoch geht in der Romandie mit Tadej Pogacar und Co., die fahren natürlich extrem hohe Watt pro Kilo Werte und da sind dann auch die kmh am Ende der Etappe relativ hoch.
10: Du hast gerade schon gesagt, in den letzten Jahren sind die Geschwindigkeiten nochmal enorm gestiegen. Wir beobachten ja ähnlich jetzt auch zum Beispiel im Marathon oder im Langdistanz-Triathlon, wo die Weltbestzeiten in den letzten Jahren einfach nur so purzeln. Wie erklärt sich das aus deiner Sicht als Trainingswissenschaftler?
11: Ja, ich denke, da kommen mehrere Sachen zusammen. Das eine, was nicht von der Hand zu weisen ist, sind technologische Fortschritte. Wenn man heutzutage sich auf ein Fahrrad setzt, das fährt einfach, ohne dass man leistungsfähiger ist, schon mehrere kmh schneller als ein Rennrad von vor 20 Jahren. Sei es Thema Aerodynamik, aber auch in der Reifentechnologie hat sich sehr viel getan. Früher ist man mit so aufgeklebten Schlauchreifen, hießen die Art der Reifen damals, gefahren. Die hatten einige Vorteile, aber auch Nachteile, dass sie halt nicht so schnell gerollt sind. Heutzutage fährt man ohne Schlauch, heißt tubeless. Alleine dadurch spart man schon bei Renngeschwindigkeiten 15, 20, vielleicht sogar noch mehr Watt. Dann sind die Rennräder aerodynamisch optimiert. Das wird alles im Windkanal getestet. Dadurch kommt sicherlich schon viel zustande. Das zweite große Thema ist die Ernährung, insbesondere die Kohlenhydrataufnahme während der sportlichen Belastung. Früher hat man auf einer ganzen Etappe vielleicht so viel genommen, wie man jetzt in einer Stunde isst. Also wir nehmen bei den Rennen beispielsweise standardmäßig 120 Gramm an Kohlenhydraten pro Stunde. Das sind alle 20 Minuten eine Banane, um es mal so für jedermann verständlich vielleicht darzustellen. Also sind schon extrem hohe Mengen an Kalorien, die man einfach dadurch zuführt.
10: Und wie ist das möglich, dass man das kann? Früher hieß es einfach, man kriegt das ja gar nicht rein. Das war irgendwie das Nadelöhr.
11: Ja, das Nadelöhr ist immer so ein bisschen die Aufnahme. Heutzutage gibt es da hochentwickelte Sportprodukte, die dann auch genau das Verhältnis aus zum Beispiel dann Glukose zu Fructose angepasst haben, sodass da mehrere Transporter genutzt werden können und dadurch halt die Aufnahme maximiert wird. Und nichtsdestotrotz muss man das aber auch lange im Training vorbereiten und auch bei langen und intensiven Trainingseinheiten nutzen wir dieselben Mengen an Kohlenhydraten und dadurch trainieren wir den Verdauungstrakt darauf, auch dann im Rennen die entsprechenden Mengen zuzuführen. Und das führt halt auch dazu, dass Rennen jetzt von Beginn an deutlich intensiver gefahren werden, weil man weiß, das Tempo können wir bis zum Ende durchstehen, während man früher die große Angst vor dem Hungerast hatte. Und da ist man dann die ersten 3 Stunden in einem 4-Stunden-Rennen beispielsweise eher entspannt im Feld mitgerollt und hat dann in der letzten Stunde Vollgas gegeben. Und heutzutage ist häufig die erste Rennstunde schon die intensivste. Und es gibt gar nicht mehr diese lockere vor sich hin Rollphase, die man früher hatte. Das führt natürlich auch dazu, dass die Durchschnittsgeschwindigkeiten steigen. Und ja, dann das ganze Thema Trainingswissenschaft. Was für Trainingsinterventionen zeigen die besten Fortschritte in deiner Fitness? Auch da ist in den letzten Jahren, gab es viele Publikationen, um dann einzelne Determinanten der Leistungsfähigkeit zu steigern, sei es jetzt die V2max, sei es die Schwellenleistung. Das wird ganz gezielt trainiert. Heutzutage hat jedes Fahrrad auch so ein Leistungsmesser. Das gab es vor 20 Jahren auch noch nicht standardmäßig. Das heißt, wir können direkt die Leistung am Rad, die wir produzieren, messen. Und so können wir dann auch Fortschritte dokumentieren. Und dann über die Jahre gibt es dann einerseits sicherlich die wissenschaftlichen Publikationen, aber andererseits auch in der Praxis sehen die Trainer, die mit vielen Athleten zusammenarbeiten, okay, welche Trainingsmethodiken haben hier zu den besten Ergebnissen geführt, und so setzt sich dann auch einfach über längere Zeit das beste Training durch, und das führt auch dazu, dass alle Rennfahrer heutzutage am Start extrem fit sind und die hohen Durchschnittsgeschwindigkeiten realisieren.
10: Das heißt, der alte Radfahrerspruch, die alte Radfahrerweisheit, Radfahren kommt nur von Radfahren und 40.000 im Jahr muss man schon fahren, um was zu reißen, das gilt so nicht mehr?
11: Sicherlich, wir sind im Ausdauersport und Ausdauer kommt von Dauer, ist so ein zweiter Spruch. Auch wir fahren noch hohe Trainingsvolumen. Ich würde aber sagen, dass die Intensität sich schon erhöht hat. Wenn ich jetzt so eine klassische Trainingswoche bei mir anschaue, sind eigentlich bei 3, 4 oder 5 Einheiten in der Woche gezielte Intervalle dabei, von langen sogenannten Fatmax-Intervallen bis hin zu ganz kurzen Sprints ist alles dabei. Und ja, eigentlich jeder Trainingstag hat so eine spezielle Aufgabe, die es zu erfüllen gibt. Und ich hatte mal vor einiger Zeit einen Podcast, war das glaube ich mit Jan Ulrich gehört, der hatte dort erzählt, dass sie damals gar keine Intervalle gefahren sind und eigentlich so die Rennen genutzt haben zur Vorbereitung. Heutzutage fangen wir eigentlich schon direkt nach der Saisonpause wieder an mit strukturiertem Training und dann geht es im November, Dezember in die ersten Trainingslager. Dazu kommen dann noch so besondere Umweltbedingungen, die zum zusätzlichen Training genutzt werden, sei es jetzt Höhe, sei es jetzt Hitze. Auch da ist man deutlich weiter als vor einigen Jahren noch, weiß, wie man dort die Belastung steuern muss und was am besten funktioniert. Und all diese Methoden kombiniert führen dann letztendlich dazu, dass wir Rennen sehen, wo über 50 km/h im Schnitt gefahren werden.
10: Und wenn wir beim Radsport sind und bei Leistungssteigerung, kommen wir am Schlagwort Doping nicht vorbei. Welche Rolle spielt das?
11: Ja, ich würde behaupten, in der Vergangenheit eine große Rolle. Heutzutage hoffentlich keine so große mehr. Aus meiner eigenen Erfahrung kann ich sagen, dass ich da bisher noch keine Berührungspunkte mit hatte. War jetzt auch nicht von Teamseite oder so ein Thema, wo jemand auf mich zukommt. Gleiches gilt auch, wenn ich mich im Kontakt mit anderen Sportlern, man redet dann ja doch, sind ja dann doch ein kleiner Haufen von Berufsradfahrern, die sich dann bei den Rennen immer wieder treffen. Nichtsdestotrotz bin ich da auch nicht naiv und glaube, dass es 100% alle Leute im Radsport sauber sind. Es gibt sicherlich immer schwarze Schafe und da ist sicherlich der Radsport auch nicht vor geschützt. Ich würde aber sagen, dieses strukturelle Doping von Teamseite aus organisiert, wie das in den 90er und 2000er Jahren der Fall war, das gibt es heutzutage, da bin ich mir ziemlich sicher, nicht mehr.
10: Kommen wir nochmal zu deinen persönlichen Träumen, Vorstellungen, Zielen. Wie sehen die aus für dieses Jahr und auch für die nächsten Jahre im Radsport?
11: Ja, dieses Jahr fahre ich noch einige interessante Rennen, auf die ich mich schon sehr freue. Meiner Meinung nach das Wichtigste ist, dass man einfach sich von Monat zu Monat, von Jahr zu Jahr immer weiter steigert. Und da gilt es dann eigentlich, sich immer mit sich selber zu vergleichen und zu gucken, ob man das frühere Ich besiegen kann. Im Radsport sind dann auch viele andere Dinge noch ausschlaggebend dafür, wo man dann letztendlich in der Platzierung landet. Das heißt, da habe ich jetzt gar nicht so konkrete Ziele, dass ich mir irgendein Rennen rausgesucht habe und mir dort einen ganz speziellen Platzierungswunsch erfüllen möchte, sondern ich gucke einfach, dass ich mich im Training immer weiter steigere und die Entwicklung weiter positiv voranschreitet und dann kommen sicherlich auch mit der Zeit dann die Ergebnisse. Ich werde dieses Jahr auch noch einige Worldtour-Rennen bestreiten oder ist zumindest geplant, zum Beispiel die Polen-Rundfahrt, wahrscheinlich die Eintagesrennen in Kanada. Das sind dann nochmal so die Highlights in der zweiten Saisonhälfte. Mit dem Team bin ich jetzt auch nochmal im Höhentrainingslager im Juli, während der A-Kader quasi die Tour de France fährt, ist der B-Kader in der Höhe und bereitet sich dort auf die zweite Saisonhälfte vor. Auch darauf freue ich mich, das ist dann das erste Höhentraining, was ich mit dem Team mache, sind wir 3 Wochen in Tignes. Auch das wird sicherlich eine interessante Erfahrung für mich.
10: Vielen Dank, Anton Schäfer, und viel Glück und viel Erfolg für die Zukunft, für diese Saison und auch sonst im Leben.
11: Vielen Dank, danke.
9: Hören Sie nun zum Tagesausklang die Nationalhymne und die Europahymne. Um 0 Uhr folgen dann die Nachrichten.

0: 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Null Uhr, es ist Montag, der 1. Juni, die Nachrichten. Die Verwendung des 500 Milliarden Euro umfassenden Sondervermögens für Infrastruktur und Klimaschutz ist 2025 hinter dem gesteckten Ziel zurückgeblieben. Das berichten mehrere Medien unter Berufung auf den Monitoring-Bericht des Bundesfinanzministeriums. Demnach sind für das vergangene Jahr Ausgaben von 37,2 Milliarden Euro vorgesehen gewesen. Tatsächlich seien lediglich 24 Milliarden Euro ausgezahlt worden. Zudem hätten die Ministerien von 109 für dieses Jahr geplanten Maßnahmen bis Ende Mai erst 26 umgesetzt. Insgesamt heißt es in einer Bewertung zu den Investitionsprojekten, der Durchschnittswert zeige mit 54% eine teilweise Zielerreichung an. Trotz Anlaufschwierigkeiten rechne das Finanzministerium mit einem spürbaren Wachstumsimpuls, heißt es weiter. Der Bericht wird voraussichtlich heute veröffentlicht. Bundestag und Bundesrat hatten im vergangenen Jahr den Weg für eine zusätzliche Schuldenaufnahme über insgesamt 500 Milliarden Euro freigemacht für zusätzliche Investitionen in Infrastruktur und Klimaschutz. Das Sondervermögen ist auf 12 Jahre angelegt. Bundesaußenminister Wadephul hat sich besorgt über das Vorrücken der israelischen Armee im Südlibanon geäußert. Eine weitere Eskalation verschärfe die Lage und sorge für neue Fluchtbewegungen, erklärte der CDU-Politiker. Wadephul betonte die berechtigten Sicherheitsinteressen Israels, forderte zugleich aber den Schutz der Zivilbevölkerung beim militärischen Vorgehen gegen die Hisbollah. Der Außenminister rief zugleich die pro-iranische Miliz auf, ihre Angriffe auf den Norden Israels einzustellen. Alle Konfliktparteien sollten ihre Kampfhandlungen stoppen und zum vereinbarten Waffenstillstand zurückkehren. Zuletzt rückten israelische Truppen so weit in den Libanon vor wie seit 26 Jahren nicht mehr. Der ukrainische Präsident Selenskyj hat sich für Friedensgespräche mit Russland vor dem Winter ausgesprochen. In einem Gespräch mit dem US-Sender CBS verwies Selenskyj auf eine verbesserte strategische Lage der Ukraine. Er sagte, Russland verliere zunehmend die Initiative auf dem Schlachtfeld. Der Vormarsch der russischen Truppen habe sich verlangsamt. Dagegen greife die Ukraine zunehmend die für Russland wichtige Ölindustrie an. Selenskyj plädierte dafür, in den nächsten Monaten einen Weg zu finden, um miteinander zu sprechen. Allerdings sei dazu innerer Druck auf Kreml-Chef Putin ebenso nötig wie mehr Sanktionsdruck durch die USA und Europa. Vor einem Abschiebezentrum in New York im US-Bundesstaat New Jersey haben die Behörden eine nächtliche Ausgangssperre verhängt. Der Bürgermeister der Stadt Baraka erklärte, die Ausgangssperre gelte im Umkreis von 800 Metern um die Einrichtung. Vor der Unterkunft mit 1000 Betten hatte es mehrere Nächte in Folge Zusammenstöße zwischen Polizisten und Gegnern der Einwanderungspolitik von US-Präsident Trump gegeben. Die demokratische Gouverneurin von New Jersey, Sherrill, verurteilte die Gewalt. Die Proteste hatten begonnen, nachdem es in dem Abschiebezentrum der Einwanderungsbehörde ICE zu einem Hungerstreik von Migranten gegen die Bedingungen in dem Lager gekommen war. In Kolumbien ist die erste Runde der Präsidentschaftswahl beendet. Die Wahllokale sind geschlossen, die Auszählung der Stimmzettel hat begonnen. Insgesamt traten 14 Kandidaten an. Zu ihnen zählen Senator Cepeda aus dem Regierungslager, die konservative Senatorin Valencia aus dem Umfeld des früheren Präsidenten Uribe und der rechtsgerichtete Anwalt de la Espriella. Amtsinhaber Petro durfte gemäß Verfassung nicht erneut kandidieren. Er war der erste linke Präsident in der Geschichte des südamerikanischen Landes. Während seiner 4-jährigen Amtszeit sank die Arbeitslosigkeit, der Mindestlohn stieg um 75%. Die Sicherheitslage verschlechterte sich aber. Bei der Eishockey-Weltmeisterschaft hat Finnland die Goldmedaille gewonnen. In der Verlängerung im Finale gegen das Gastgeberland Schweiz schoss Konsta Helenius das entscheidende Tor. In der regulären Spielzeit war die Partie torlos geblieben. Finnland holte zum 5. Mal den WM-Titel. Das Wetter. In der Nacht im Osten und Süden Schauer und Gewitter, sonst zunehmend trocken und Wolkenauflockerungen, Tiefstwerte 16 bis 9 Grad. Am Tag wechselnd bewölkt und vor allem im Osten Schauer, vereinzelt Gewitter. Höchstwerte 20 bis 26 Grad. Das waren die Nachrichten.
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2: 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Herzlich willkommen zu Kultur vom Tage. Wir fragen eine Theatermacherin in dieser Sendung, wie sie sich auf eine AfD-Regierung vorbereitet. Dann besuchen wir die Buchmesse in Kiew, mitten in Kriegszeiten. Wir sind zu Gast bei einem rumänischen Schriftsteller, der auf den Nobelpreis wartet. Und das schon lange. Wir wollen wissen, welche Rolle der Psychoanalytiker von Marilyn Monroe in ihren letzten Stunden spielte. Und wir huldigen Timmy dem Wahl und schauen uns das vermutlich erste Theaterstück über ihn an.

0: Die Kulturszene in Sachsen-Anhalt schaut mit vielen Ängsten auf den September, wenn Wahlen sind und die AfD übernehmen könnte. Es geht um nichts Geringeres als Kunstfreiheit. Die Partei hat ja bekanntermaßen inhaltliche Vorstellungen, sehr konkrete Vorstellungen, was an Kultur überhaupt finanziert werden soll. Sie will eine völlig andere Kulturpolitik und deutlich weniger Vielfalt. Und da Kulturpolitik nun mal vor allem von den Ländern gemacht wird, muss sich auch das renommierte Figurentheater in Magdeburg damit auseinandersetzen. Auch wenn es zu großen Teilen noch von der Stadt finanziert wird, das Land ist auch mit drin. Seit diesem Wochenende findet in Magdeburg ein internationales Figuren- und Puppentheaterfestival statt. Das letzte vor der Wahl. Sabine Schramm ist Intendantin des Figurentheaters in Magdeburg. Schönen guten Abend.
1: Einen schönen guten Abend Ihnen auch.
0: Wie stark prägt Sie das, was politisch in Ihrem Bundesland gerade passiert?
1: Also uns prägt das natürlich politisch sehr, weil wir alle mit der Angst leben, dass sich ab September etwas verändern wird in unserem Bundesland und dass unsere Kunstfreiheit beschränkt wird.
0: An welcher Stelle könnte sie für Ihre Arbeit konkret beschränkt werden für das Figurentheater, wo man ja sagt, das ist was sehr Poetisches, stark Metaphorisches, sehr Spielerisches. Betrifft Sie das eben genauso auch wie Sprechtheater oder andere Kunstformen?
1: Ich würde sagen, dass wir natürlich mit unserem Festival uns auf eine gewisse Art und Weise ganz stark positionieren und Kulturpolitik beginnt ja für uns nicht dort, wo Gesetze beschlossen werden, sondern sie beginnt ja schon im Denken und in dem Ton, mit dem wir über Kunst sprechen. Und mit der Frage, ob Kunst frei sein darf oder ob sie effizient sein muss zum Beispiel. Es geht also auch ums liebe Geld und das braucht man ja, um Kunst möglich zu machen. Und auch zum Beispiel, dass ich Künstlerinnen und Künstler aus dem Ausland einladen kann. Und als Intendantin war ich eben dieses Jahr sehr dankbar, dass das Land Sachsen-Anhalt in dem Fall 30.000 Euro für unser internationales Figurentheaterfestival beigesteuert hat und die Stadt Magdeburg 70.000. Und für uns stellt sich natürlich die Frage, was ist nächstes Jahr? Geht es dann um die Quote für deutsche Stücke oder ja, deuten die Zeichen darauf hin, dass es dann um Identität gehen könnte und dass man bestimmen darf, was deutsch ist und was dazugehört oder was rausfliegt? Und wir als Puppentheater Magdeburg haben eben vor wenigen Wochen die gemeinsame Erklärung unterzeichnet, in der es heißt, Heimat ist dort, wo Vielfalt gelebt und Kunstfreiheit verteidigt wird. Und das ist für uns als Theater eben keine leere Parole, sondern aktuell eine Arbeitsgrundlage, wenn wir uns vorstellen, wen wir einladen, was wir zeigen und welche Räume wir auch mit der Kunst, die wir einladen, die wir in diese Stadt einladen, öffnen können und öffnen werden.
0: Sie haben ja 30 Gruppen aus 10 Ländern dabei, Konzerte, Workshops. Wie zeigt sich all das, was Sie gerade angesprochen haben, politisch angesprochen haben, auch in Ihrem Programm? Gibt es da schon Reaktionen auf die Herausforderungen, vor denen Sie stehen?
1: Also ich würde sagen, dass wir nicht speziell nach was Innovativem gesucht haben und uns überlegt haben, dort gibt es was Widerspenstiges oder hier noch ein bisschen Provokation. Meine Kuratorinnen, für sie war es eine entscheidende Frage beim Kuratieren, welche Arbeit verschiebt wirklich einen Blick? Und uns interessiert eben an den Arbeiten, wie poetisch, wie politisch, wie komisch und klug sie sind. Und Arbeiten, die nicht nur gefallen wollen, sondern die etwas befragen. Ja, die auch einen Finger in die Wunde legen. Das interessiert uns. Und spannend war, dass nach der Programmierung sich herauskristallisierte, dass es in vielen Arbeiten im Kern um Beziehung geht. Und deshalb sind auch die Nachgespräche und Workshops und Panels bei uns im Festival kein hübsches Beiwerk. Und es ist einfach auch für mich wichtig, dass ein Festival auch definitiv ein Denk- und Dialograum ist und nicht nur eine Abfolge von Vorstellungen.
0: Und haben Sie vielleicht ein, zwei Beispiele für uns, was in diesen Tagen besonders bemerkenswert ist in Ihrem Programm?
1: Wir haben gestern als Eröffnungsveranstaltung Old Masters gesehen, eine Kompanie aus der Schweiz. Eine große Überraschung, 3 Maskenfiguren, die auf der Bühne sitzen, die sich kaum bewegen und die sich über eine projizierte Schrift unterhalten. Und das hat den Zuschauer herausgefordert, über sich selbst nachzudenken, über die Welt, über die Politik, über das, was in einem Menschen vorgeht, und war eine definitive Einladung an uns im Zugucken, auch den anderen neu zu verstehen, neu zu begegnen, weil es eine komplette Irritation war. Also weil Theater oft über Wort und Bewegung sich natürlich ausdrückt. Und in diesem Fall war es absolut minimalistisch und für uns als Betrachter ein großes Fragezeichen. Und es hat natürlich auch genau diese Fragen im Publikum aufgeworfen.
0: Haben Sie noch ein anderes Beispiel für uns, was vielleicht von der Form, von der Art der Erzählung noch was ganz anderes ist?
1: Ja, also es gab ein sehr kleines Stück aus unserem Lanotte-Programm nehmen, das heißt Die Schildkröte von einem niederländischen Künstler. Und er erzählte über die Langsamkeit und wie wir Menschen immer die Langsamkeit nicht aushalten in unserem Leben und sich die Ruhe zu nehmen, die Zeit zu nehmen. Und das hat er gemacht mit einer Schildkröte, die unendlich langsam über einen unendlich langen Tisch lief und der natürlich auf ihrem Weg auch einiges passiert ist, was dann große Ereignisse waren. Und das verändert auch wieder den Blick auf die Dinge und auf einen selbst, weil man natürlich in dem Moment, wo man sich das anschaut, sich auch, also auf der einen Seite eine unglaubliche Komik hat und auf der anderen Seite einen natürlich auch selbst zwingt, in diese Langsamkeit hineinzugehen und sich dabei selber zu

0: E-Zeitalters, des digitalen Zeitalters bewahrt werden?
1: Ich würde es mal so formulieren, dass eine Figur dem Publikum ja auch immer etwas zutraut. Eine Puppe lebt ja nie aus sich selbst heraus. Sie braucht die Hand, die sie führt, den Atem, den Rhythmus, aber sie braucht halt auch den Blick des Publikums. Und wir als Zuschauerinnen und Zuschauer vollenden das Bild. Wir schenken diesem Ding erst eine Seele. Und in dem Moment, in dem ein Ding ein Du wird, üben wir etwas, das weit über Theater hinausgeht. Wir üben Wahrnehmung, wir üben Empathie, wir üben uns auf etwas Fremdes einzulassen. Und ich glaube, dass genau aus diesem Grund unsere Puppenspielkunst, Figurentheater, Objektkunst etwas ganz Besonderes im Menschen, im Betrachter evoziert. Und das würde ich im Großen und Ganzen als Magie beschreiben.
0: Sabine Schramm, die Intendantin des Figurentheaters in Magdeburg, die jetzt gerade dieses internationale Figurentheaterfestival veranstaltet, noch bis Ende der Woche, bis Freitag ist das noch zu erleben. Blickwechsel heißt es. Ich danke Ihnen sehr und das in kulturpolitisch so herausfordernden Zeiten. Danke für das Gespräch.
1: Ich danke Ihnen auch.
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0: große Marilyn Monroe, Diamonds are a girl's best friend, aus Gentlemen prefer Blondes, Blondinen bevorzugt, so hieß dieser Song, dieser Film, in Deutschland, so wie Filme in den 50er Jahren offenbar heißen konnten. Später dann kam Some Like It Hot dazu, The Misfits, The Seven Year Itch, das verfliegste siebente Jahr. Marilyn Monroe, Schauspielerin, Sängerin, Ikone, am Montag wäre sie 100 Jahre alt geworden und sie sagte mal, sie hätte nichts gegen Musicals und Komödien, aber die ernsten Rollen, die hätte sie auch gern gehabt.
1: It's not that I object to doing musicals or comedies. In fact, I rather enjoy it, but I would like to do also dramatic parts too.
0: Aber diese ernsthafteren Rollen, wir wissen es, die waren leider rar gesät für sie. Und angesprochen auf ihre Vorstellungen von Regie, sagte sie mal, ein Regisseur, eine Regisseurin muss mit dir sein, mit dir als Schauspielerin, nicht nur als Beobachter. Dann genau ist es der Richtige, sagte Marilyn Monroe.
1: A director, I think, can contribute a lot because when you feel that when you're acting and the director is with you and not just sitting by as the audience, but he's really with you every moment, everything you do. I think it's very important. It has been to me.
0: Marilyn Monroe und Arthur Miller, ihr Mann, der berühmte Autor, sagte über sie, die

0: Ja, eine sehr harte Kindheit hatte. Ihre Mutter hat sie in eine Pflegefamilie gegeben, kurz nach der Geburt. Sie fühlte sich oft nicht gewollt und sie war auch Opfer sexualisierter Gewalt. Arthur Miller.
1: Sie war ein misshandeltes Kind. Dass so etwas psychologisch gesehen einen Schaden anrichtet, ist heute bekannt.
0: Auf jeden Fall wurde sie ein globaler Superstar und hatte mit so viel zu kämpfen, mit dem Druck der Erwartung, den eigenen Unsicherheiten. Sie suchte sich eben auch Hilfe in der Psychoanalyse. Und am Ende bei einem Psychoanalytiker, der ihr offenbar nicht nur gut tat, Ralph Greenson. Er begleitete sie bis zum Schluss und heute wissen wir, er ging offenbar zu weit. Karin Dietrich ist selbst Psychoanalytikerin und hat zu diesem Verhältnis der beiden geforscht. Schönen guten Abend.
2: Guten Abend.
0: Was wissen wir heute über das Verhältnis der beiden?
2: Ralph Greenson war ja eigentlich ein sehr berühmter Analytiker in Hollywood und hat viele Schauspielerinnen auch in Analyse gehabt und hat aber das Gefühl gehabt, er muss Marilyn, die ja keinen Vater hatte, den Vater ersetzen. Und dadurch hat sich diese Analyse in eine ganz bestimmte Richtung entwickelt, nämlich, dass er viel Einfluss auf sie ausüben wollte und dann ihr ständig zur Verfügung stand, so in der Art, er gleicht das aus, also er repariert ihre Geschichte.
0: Ja, wenn ich
2: Ja.
0: kurz einhaken darf, ich höre da
2: Ja.
0: daraus, dass er offenbar auch so eine professionelle Distanz nicht wahren konnte, nicht wahren wollte.
2: Ja. Ja, das Wichtige war eigentlich, dass er ihr alles zur Verfügung gestellt hat, was sie wollte. Sie hat ihn teilweise nachts angerufen, hat sie in seine Familie eingeladen und hat ihr auch Stunden zur Verfügung gestellt, die normalerweise auch nicht üblich sind. Also bis zu ihrem Tod, am letzten Tag hat er ja den ganzen Tag mit ihr gearbeitet, weil er genau wusste, sie will die Analyse abbrechen. Und das waren halt alles Grenzüberschreitungen, die normalerweise in analytischer Arbeit nicht üblich
0: Heißt
2: sind.
0: das, er hat versucht, auch sie abhängig zu machen von ihm?
2: Ja, genau. Und der Freundeskreis von Marilyn, den sie ja immer noch hatte, die haben alle gesagt, das geht nicht, das hält sie nicht durch und sie fühlt sich viel zu sehr kontrolliert. Und diese Kontrolle hat sie ja früher auch erlebt, schon in ihrer frühen Kindheit. Das hat sich da wiederholt.
0: Was kann man über diese Psychoanalyse sagen? Hat sie Marilyn Monroe sogar eher geschadet?
2: Ja, ich würde schon sagen, dass sie hatte einen so reichen freudschen Hintergrund. Sie hat Freud gelesen, ganz früh. Also die Traumdeutung und die drei Abhandlungen zur Sexualtheorie hat sie gelesen. Und sie war so überzeugt von der Psychoanalyse, was da läuft mit dem Unbewussten und mit allem, dass sie sogar Grinsen überstanden hätte, normalerweise. Wenn nicht dann der Tod durch diese Überdosis dazwischen gekommen ist, weil sie hat sich ja nicht umgebracht.
0: Sie sagen, sie hat sich nicht umgebracht. Das sagen Sie so.
2: Ja, das ist inzwischen eigentlich erwiesen.
0: Naja, Sie sagen eigentlich. Also noch gibt es kein finales Ergebnis all dieser Untersuchungen. Seit Jahrzehnten wird darüber diskutiert,
2: Ja, das ist
0: was
2: ja
0: für ein
2: alles
0: Tod
2: unter
0: das
2: Verschluss.
0: war. Und Ralph Greenson war ja nun
2: Ja.
0: in unmittelbarer Nähe. Also eben Ihr Analytiker, über den wir hier die ganze Zeit sprechen. Und das scheint ja irgendeine Rolle gespielt zu haben. Also was ist jetzt Ihre? Sie haben ja auch geforscht. Sie haben auch neue
2: Ja,
0: Dokumente
2: ja,
0: vor einigen
2: ja,
0: Jahren noch
2: ja.
0: zutage befördern können. Was wissen wir denn über die letzten Stunden von Marilyn Monroe?
2: Also wir wissen nur dass Marilyn Monroe an dem Tag, am vorhergehenden Tag, Greenson mitgeteilt hat, sie will die Analyse aufhören. Und dann hat Greenson die Panik bekommen und hat tatsächlich mit ihr den ganzen Tag immer wieder mit vielleicht kleinen Pausen arbeiten wollen. Und alle, die an dem Tag Marilyn angerufen haben, das waren Freunde und Joe DiMaggio zum Beispiel, ihr ehemaliger Mann, oder Marlon Brando, also es haben Leute sie angerufen und sind nicht durchgekommen, weil die Haushälterin alles verhindert hat. Also am Telefon. Und Greenson wollte auf sie einwirken, dass sie bei ihm bleibt. Und das ist insofern gescheitert, weil sie war ja vorher in einem nicht sehr guten Zustand. Und was nicht genau heraus, auch die Obduktionen haben ja alles Mögliche ergeben, aber vieles ist verschwunden. Das war natürlich alles ein Durcheinander. Und was man bestimmt noch beweisen kann, ist durch das FBI, weil sie wurde ja abgehört. Aber die FBI-Akten sind natürlich noch nicht geöffnet, die sind nur für die Kennedys teilweise geöffnet worden. Und da könnte man dann beweisen, was genau in dieser Nacht passiert ist. Für ihn war es sicher auch tragisch, für Greenson, weil er nicht gecheckt hat, dass das ein Medikamentencocktail war. Weil die Haushälterin hat ihr was gegeben und ein Kollege hat ihr was gegeben und so lief das halt. Das war ein Durcheinander.
0: Trotzdem nochmal zurück zur Psychoanalyse, ja, und zu dem, was wir vielleicht oder was man heutzutage die nächsten Generationen von Psychoanalytikerinnen und Analytikern tatsächlich daraus, ja, lernen können, aus diesem Vorgang. Wie hat sich diese Art der Herangehensweise an psychische Probleme, Themen, Herausforderungen seitdem verändert? Nimmt die Wissenschaft daraus was mit aus diesem konkreten Fall?
2: Also ich würde sagen, allgemein hat sie schon was mitgenommen, weil nämlich die Psychoanalyse, die damals in Los Angeles in Kalifornien praktiziert wurde, die war auf einer Basis, das nannte man Ich-Psychologie. Wenn man das heute anschaut, würde man natürlich ganz anders mit so einer Problematik umgehen. Also das, was ich vorhin meinte, dass der Analytiker erkennen muss, was er selber beiträgt und wie er selber in die Rollen der Elternfiguren oder sonstige, also enge Bezugspersonen schlüpft selber, weil er selber da reingezogen wird.
0: Sagt Karin Dietrich, die Psychoanalytikerin, ja, die geforscht hat zu dem Verhältnis von Marilyn Monroe und ihrem Psychoanalytiker Ralph Greenson, ein sehr ambivalentes Verhältnis, das bis in die letzten Stunden ihres Lebens andauerte. Ich danke Ihnen sehr fürs Gespräch.
2: Ja. Ich danke auch.

0: Marilyn Monroe, die Große, die Unerreichte. Am Montag wäre sie 100 geworden. I wanna be loved by you, just by you. 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Im Krieg gegen die Ukraine versucht Russland ja auch die Kultur des Nachbarlandes zu zerstören. Doch das trotzt den Angriffen, versteht Kultur auch als Widerstand. Mit Büchern zum Beispiel. Eine Buchmesse findet gerade in Kiew statt, mitten im Krieg. Und Florian Kellermann hat sie sich angeschaut.
1: Trotz Krieg und Bombennächten. Tausende Kiewerinnen und Kiewer, die Bücher lieben, wollen nicht auf die jährliche große Buchmesse ihrer Stadt verzichten. So Michailo Ohorodnikov, ein IT-Fachmann. Ihn freue, dass die Verlage, anders als in den vergangenen Jahren, mehr und mehr auch andere Themen als den Krieg ansprechen. Ich sehe, dass es wieder mehr Kinderbücher gibt, sehr schöne Kinderbücher. Es gibt Bücher über Kunst und Städtebau. Ich habe einen Verlag gefunden, der sich mit Kiew in den 1920er und 1930er Jahren beschäftigt, mit Vorkriegsbauten. Ich habe die Fotos einer Fleischfabrik in dem Viertel gefunden, aus dem ich stamme. So etwas Spezielles habe ich früher nicht gesehen. Die Messe, das Bucharsenal, findet in einem Gebäude aus dem Ende des 18. Jahrhunderts statt. Hohe, von Rundbögen getragene Räume. Hier waren einst Produktions- und Lagerstätten des zaristischen Militärs. Nur einmal, 2022, fiel die Veranstaltung wegen des laufenden Kriegs aus. Der Verleger André Störr aus Weimar war seitdem jedes Jahr hier. Sein Friedrich Mauke Verlag hat viele ukrainische Autorinnen und Autoren im Programm.
2: Für uns ist es eine besondere Buchmesse. Sie ist viel kleiner als die Messen in Deutschland, hat trotzdem 30.000 Besucherinnen und Besucher. Aber die Menschen bringen viel Zeit mit, um sich mit Buch und mit Lesen zu beschäftigen. Wir reden natürlich auch mit unseren Freunden und Bekannten und sie sagen uns zu Recht, wir haben nur dieses Leben, wir müssen es jetzt leben, wir müssen die Umstände nehmen, wie sie sind. Wir können uns nicht alles von diesem russischen Angriffskrieg kaputt machen lassen.
1: Die Ukrainer zeigten sich direkt dankbar, dass auch in solchen Zeiten Gäste aus dem Ausland kommen, sagt Störr. In diesem Jahr sind unter anderem dabei die polnische Literatur-Nobelpreisträgerin Olga Tokarczuk und die US-Historikerin Marcy Shore. Auch André Störr hat nun einen ukrainischen Roman im Programm, der den Krieg nicht behandelt. Der Thriller Severins Tanz mit den Knochen von Andriy Semjankiw. Das Interesse an ukrainischer Literatur sei in Deutschland noch immer gering, sagt Störr. Deshalb komme sein kleiner Verlag an die Rechte von Büchern, die in der Ukraine Bestseller sind.
2: Jede Literatur hat eine Eigenart ausgeprägt. Im Ukrainischen ist es der magische Realismus, der immer mit, bei vielen Werken nicht immer, bei vielen Werken mitschwingt. Es sind natürlich die spezifischen Themen. Und wir sind hier in einem Land, das im 20. Jahrhundert unglaublich viel Leid und Unrecht erlitten hat von verschiedenen Ländern. Und diese Geschichten, die in den Familien der Menschen stecken, die nach und nach entfaltet werden, die schaffen uns auch immer ein erst komplettes Bild von dem, was das 20. Jahrhundert war. Also ein Stoff wie Viktoria Amelina ist ein Zuhause für Dom, ist einfach ein großer Roman über das 20. Jahrhundert.
1: Den Krieg beleuchtet die ukrainische Literatur seit 2014, als der Krieg im Donezbecken begann. Inzwischen tut sie das immer differenzierter. Bei der Messe gibt es auch ein Panel zu Feminismus, wie der Krieg bei allem Schrecken die Rolle der Frauen in der Gesellschaft aufwertet. Die Autorin Tamara Marzeniuk hat Interviews mit Soldatinnen in ein Buch gebündelt, das demnächst erscheint. Diese hätten in der Armee selbst viel verändert. Sie haben die Frage nach der Ausbildung von Soldatinnen und Soldaten gestellt und so dazu beigetragen, dass sich die Armee schneller auf Veränderungen in der Kriegstechnik einstellt. Cybersicherheit, Drohnenkrieg, hier bringen Soldatinnen sich ein. Sie haben auch dazu beigetragen, dass die Armee ein besserer Arbeitsplatz wird, dass es auch vegetarisches Essen gibt, zum Beispiel Vaterschaftsurlaub, dass die Armee ein menschlicheres Gesicht bekommt. Luftalarm. Die Veranstaltungen auf 8 Bühnen müssen immer wieder unterbrechen. Die Besucherinnen und Besucher gehen nach draußen. Sie blicken auf ihre Handys. Kaum ist die Entwarnung da, strömen sie wieder zurück ins ehemalige Arsenal.
0: Die Buchmesse in Kiew, also mitten im Krieg, findet sie statt. Florian Kellermann hat sie für uns besucht. Timmy, der Wal, hat uns ja alle beschäftigt, wochenlang bis zum Schluss. Ob nun die Rettungsversuche dem Tierwohl gedient haben oder eher nicht. Ein Medienphänomen auf der einen Seite, aber auch eine Erinnerung an die Frage des Umgangs mit der Natur und der Rolle des Menschen. Timmy? Ja, wir werden mal sehen, ob dieser Wal auch für das Stück eine Rolle spielt, das heute Abend in Berlin Premiere hatte. Zumindest geht es dort um einen Wal am Deutschen Theater. Ein Stück draußen, Open Air, der Gesang des Pottwals. Ein Stück von Heiner Bomhardt, der früher mit Rosa von Braunheim viel gearbeitet hat. Und aus dieser Premiere kommt für uns André Mumut. Schönen guten Abend.
3: Guten Abend.
0: Ein Stück über einen berühmten Wal, vielleicht den berühmtesten seit Moby Dick. Timmy, ist es ein Stück über Timmy?
3: Man hätte es jetzt wirklich meinen können und ich habe es auch ehrlich gesagt ein bisschen erwartet, weil es so auf der Hand liegt, dass wir uns jetzt wochenlang mit einem Wal beschäftigt haben und das Stück ist aber schon lange angekündigt gewesen und hat dann wohl doch nicht dazu geführt, dass die Produktion sich jetzt völlig auf Timmy eingestellt hätte. Es wurde mal so leicht angedeutet, es gibt eine plattdeutsche Geschichte, die an diesem Abend erzählt wurde von dem Schauspieler Janek Maudrich. Da geht es um drei Matrosen, die einen gestrandeten Wal finden und dann auf sehr lustige Weise, auf Plattdeutsch, sehr schlecht zu verstehen für viele, glaube ich, an diesem Abend im Publikum, damit irgendwie versuchen umzugehen. Was macht man mit dem Wal? Man kriegt ihn nicht weg. Das ist die einzige Pointe. Aber das ist nicht der Wal, um den es eigentlich geht, denn es geht eigentlich um Moby Dick und um eine angeblich von Giacomo Puccini geschriebene Oper über diesen Wal, die jetzt wieder
0: entdeckt wurde. Die es, soweit ich weiß, nicht gibt, ne?
3: Die gibt's nicht. Die gibt's nicht. Aber an diesem Abend gibt's sie offensichtlich. Da ist sie irgendwie aufgetaucht und ein sehr ambitioniertes Bühnenprojekt soll jetzt stattfinden am Deutschen Theater, dass diese Oper zum ersten Mal aufgeführt werden kann. Und wir sind bei der Konzeptionsprobe dabei.
0: Sie haben eine Szene mitgebracht. Mhm. Das wäre diese Probe?
3: Genau, das ist die Konzeptionsprobe für die Moby Dick Oper von Giacomo Puccini.
0: Bin gespannt. Wir hören rein.
4: Wir sollten eine Demo machen, Leute.
5: Nein, das interessiert kein Schwein. Wir müssen aktiv werden.
4: Naja, Demo, sag ich doch.
6: Ich finde auch, wir sollten jetzt ein bisschen aktiv werden und so Proben anfangen, bitte. Wo ist das Sängerensemble und die Oper? Ist der Opernchor?
4: Ich muss da nochmal fragen.
7: Worum geht's denn eigentlich?
5: Wir müssen in den Untergrund gehen.
7: Ich fahre nur Fahrrad.
8: Eine Fahrraddemo finde ich gut.
7: Für was denn eine Demo?
4: Mensch, Ralf, für die Zukunft des Theaters.
5: Also wir bilden eine Untergrund.
9: Wir bilden eine Untergrundzelle.
0: Das sind aber wirklich bemerkenswerte Gespräche und eine Frage, die mir gut gefallen hat. Worum geht's eigentlich?
3: Ja, es geht eben um die Zukunft des Theaters. Das wurde schon ganz richtig beantwortet. Sogar sehr konkret um die Zukunft des Deutschen Theaters. Und man hat's ja gerade gehört, diese Bauarbeit, die da im Hintergrund stattfinden, der Bohrer, der da immer mal wieder rein drescht in diese Unterhaltung. Das Deutsche Theater soll nämlich abgerissen werden. Und zwar höchstpersönlich von Friedrich Merz, Elon Musk und Jeff Bezos. Die wollen da nämlich eine Waffenfabrik bauen, ein Verteidigungszentrum für KI-gesteuerte Waffensysteme. Das soll da nun stattfinden und die Schauspielerinnen und Schauspieler, das Ensemble, das eigentlich diese Oper proben will, möchte jetzt in den Widerstand gehen, möchte politisch demonstrieren und das Theater retten.
0: Aber wissen nicht so richtig wie, ne? Also suchen noch nach der richtigen Protestform offenbar. Was sind das für Figuren eigentlich?
3: Ja, das ist so ein wild zusammengewürfelter Haufen und man muss auch sagen, das ist jetzt so alles, was es da an Story gibt. Es ist eigentlich eher eine Sketchparade und das erinnert eben auch an die Abende, die eben mit Rosa von Braunheim zusammen entstanden sind. Heiner Bomhardt hat da zwei tolle Abende und zwei sehr verrückte Abende mit Rosa von Braunheim am Deutschen Theater inszeniert. Hitlers Ziege und die Hämorrhoiden des Königs war der eine und die Insel der Perversen 2024 der andere. Der hat mir besonders gut gefallen. Das sind eigentlich so kabarettistische Abende, wo lauter kleine Spielszenen auftauchen, die auch was mit unserer Gegenwart zu tun haben. Und so war es heute auch als Sommertheater, Freilufttheater hinterm Deutschen Theater. Da wurde so eine kleine Bretterbühne gebaut. Das ist das große Problem des Regisseurs im Stück. Der will ja einen Orchestergraben haben, der will einen großen Chor haben, der will ein großes Orchester haben, er hat aber nur ein Klavier und eine Bretterbühne.
0: Kriegt eine Bretterbühne nicht. Open Air,
3: ja, genau.
0: Ausgesetzt dem Wetter.
3: Und ausgesetzt dem Wetter, das heute mitgespielt hat, das hat gut funktioniert, es war gemütlich, es war auch nicht zu kalt, der Regen hatte rechtzeitig aufgehört und so ist das aber wirklich so ein fröhliches, unbedarftes, sketchartiges Sommertheater mit zum Teil auch einem sehr rustikalen und sehr einfachen Humor, das muss man schon sagen, da wird jetzt nicht sehr tief in irgendwelche gesellschaftskritischen Aspekte hineingeforscht.
0: Könnte man fast denken, KI, Waffensysteme, Kulturfeindlichkeit, vielleicht auch noch ein Thema.
3: Es kommt auch die Nazi-Jugendorganisation auf die Bühne, die dann auch das Theater retten will, aber um deutsche Kultur zu machen. Also alles, was wir da gerade im Augenblick auch so an Diskussionen um die Kulturpolitik
0: haben, das beschäftigt uns ja gerade,
3: das ist alles in diesen Abend reingebracht.
0: Zu viel?
3: Aber weiß ich gar nicht. Es ist eben, es bleibt in so einem sehr oberflächlichen Kabarettton hängen, könnte man sagen. Aber es macht unglaublich viel Spaß. Und das liegt nicht am Inhalt, das liegt nicht an der Gesellschaftskritik und auch nicht an der Selbstironie des Theaters, denn darum geht's eigentlich. Der Dramaturg versucht uns auf der Bühne zu erklären, was das Theater so toll macht und hat nur Phrasen im Angebot. Die Schauspieler wollen demonstrieren, aber sie wissen gar nicht wogegen und wofür. Am Ende verbrüdern sie sich mit der Polizei und kommen irgendwie auf die Idee, dass wir ja alle gerade Probleme haben, unsere Mieten zu bezahlen. Das ist auf eine nette und sehr sympathische Weise gemacht, aber vor allen Dingen ist es hinreißend gespielt und musiziert von diesem Ensemble. Das ist wirklich großartig gemacht, was der Heiner Bomhardt, das hat er auch schon in den anderen Inszenierungen gemacht, da an Spielfiguren auf die Bühne bringt. Der macht die beste Friedrich-Merz-Parodie, die ich je gesehen habe. Zumal sie noch nicht mal so denunziatorisch ist. Dieser Merz ist sogar halbwegs sympathisch, wenn er da mit den amerikanischen Investoren auf der Bühne steht, mit dem Bohrer in der Hand und sagt, naja, das kann ja hier weg, das brauchen wir nicht mehr. Das ist großartig beobachtet und hinreißend gespielt. Da werden Songs gesungen von der Regieassistentin, die sagt, wir müssen jetzt alle die Regieassistenz in uns entdecken und feiern. Wir sind hier die Ausgebeuteten, aber wir haben auch was zu sagen. Dann gibt's einen Song der alten Männer, die sich immer nur gegenseitig bemitleiden. Reinhard May wird großartig parodiert. Wolf Biermann wird parodiert. Jonas Kaufmann wird parodiert. Das sind tolle Momente auf dieser
0: Also alle
3: Bühne.
0: Wichtigen Namen drin, glaube ich.
3: Da ist ganz, ganz, ganz
0: Friedrich Merz, Moby Dick, Jonas Kaufmann,
3: Angela Merkel
0: ist auch
3: kocht
0: mit dabei.
3: Zusammen mit Friedrich Merz und Alfons Schubeck, der sich daraufhin dann in den Sänger Till Lindemann von Rammstein verwandelt. Und dann gibt es auch die entsprechenden Pyrotechnik-Effekte.
0: Da wird ja fast nichts ausgelassen.
3: Da wird wirklich gar nichts ausgelassen. Und das ist wirklich entwaffnend. Nicht jeder Gag ist da gelungen. Das ist manchmal ganz schön flach und derb und auch nicht wirklich originell. Aber wie dieses Ensemble das spielt, ist wirklich toll.
0: Also, ein Open-Air-Abend am Deutschen Theater, Gesang des Pottwalds in Berlin zu erleben, dieser Abend von Heiner Bomhardt. Und die Energie, die von diesem Abend ausging, ich glaube, die konnten wir ganz gut hören bei André Mumert. Vielen Dank.
3: Sehr gern.
0: Und am Montag wird der Mann 70, der schon eine ganze Weile auf den Nobelpreis wartet. Vielleicht kriegt er ihn ja noch. Rumäniens großer Autor Mircea Cătărescu. Ein Mann, der gerne auf Spurensuche geht in der Geschichte seines Landes und auch in seiner Stadt Bukarest. Tobias Wenzel hat ihn getroffen.
9: In the Greek archipelago, I'm the happiest.
10: Am glücklichsten sei er im griechischen Archipel, erzählt Mircea Cătărescu, als er in Berlin ein Touristenboot auf der Spree beobachtet. In seinem letzten Roman Theodorus hat der rumänische Autor das unhistorische Gerücht verfolgt, bei Tudor, einem Diener aus der Walachei, und dem äthiopischen Kaiser Theodor II. Habe es sich um ein und dieselbe Person gehandelt. Cătărescu macht aus Tudor auch noch einen Piraten vor Griechenland. Der Autor hat nämlich durch einen DNA-Test erfahren, dass er zur Hälfte von Menschen aus dem griechischen Archipel abstammt.
9: It's no surprise for me, because
11: das Ergebnis hat mich nicht überrascht, denn seit meiner frühesten Kindheit träume ich von Meeren und Segelschiffen.
10: Wie in Prousts Auf der Suche nach der verlorenen Zeit geht es auch in Cătărescus grandioser Romantrilogie Orbitor darum, die Erinnerung an die Kindheit wiederzuerlangen. Orbitor beginnt mit dem nächtlichen Blick aus dem Fenster einer Wohnung in der Stefan Cel Mare Chaussee in Bukarest.
11: Tief hineingewölbt ins riesige Fenster wirkte das Gelbe des Zimmers noch gelber. Ich aber, ein spindeldürrer, kränklicher Junge, saß den ganzen Nachmittag im schäbigen Schlafanzug mit einer ausgeleierten Weste darüber auf dem Bettkasten der Couch und starrte pausenlos, wie hypnotisiert, mein Abbild im klaren Fensterglas an.
10: Hier in einem grauen Häuserblock wohnte der Autor ab den 60ern, von seinem 5. bis zu seinem 30. Lebensjahr. Die Umgebung mit einer alten Mühle, einer Brotfabrik und dem Staatszirkus sei auf natürliche Weise fabelhaft und fantastisch gewesen.
9: In modo natural totul era fabulos, era fantastic.
10: erzählte Cătărescu einmal in seinem Haus in Bukarest. Vor ihm auf dem Tisch lagen ein Seestern und Muscheln, Reisemitbringsel. Im kommunistischen Rumänien litt er unter Reisebeschränkungen und Zensur. In seinem ersten bedeutenden Prosaband Nostalgia musste er eine Figur umbenennen, weil sie wie die Frau des Diktators Ceausescu Elena hieß. Anfang der 90er stürzte ihn seine Reise nach New York in eine Krise. »Der Westen hat mir den Mund gestopft«, schrieb er in einem Gedicht.
12: Prima mea vizită în străinătate a fost chiar în The Big Apple.
11: Zuerst habe ich den Big Apple gesehen. Ich war schockiert. Das war weder meine rumänische Welt, noch was ich unter Freiheit verstanden hatte. Gleichzeitig war ich wütend, weil ich das Gefühl hatte, dass man mir meine Kindheit und meine Jugend genommen hatte.
10: In seiner Prosa, die ihn zum bedeutendsten lebenden rumänischen Schriftsteller machte, bewahrte er sich seinen poetischen Blick. Tausende Seiten sind so entstanden, auch aus Ehrgeiz.
12: It's not about ambition.
11: Das hat nichts mit Ehrgeiz zu tun. Ich würde auch noch schreiben, wenn es keine Leser mehr gäbe, selbst wenn ich der letzte Mensch auf der Erde wäre. Ich liebe das Schreiben, wie ich es zum Beispiel liebe, Schokolade zu essen. Man braucht ja keinen Ehrgeiz, um Schokolade zu essen.
12: You do not have to be ambitious to eat chocolate.
10: Cătărescu experimentiert postmodern, sieht sich aber als romantischer Autor, auch weil seine Prosa Träume enthält.
12: Pentru mine romanul realist nu are niciun sens.
11: Für mich macht der realistische Roman keinen Sinn. André Breton hat in seinem surrealistischen Manifest den Menschen als unverbesserlichen Träumer definiert. Auch ich habe mich immer als unverbesserlichen Träumer gefühlt. Der bin ich mein ganzes Leben lang gewesen und auf allen Seiten, die ich geschrieben habe.
10: Wie im Traum klettert im Roman Theodorus, der Diener aus der Walachei, der später Pirat und Kaiser wird, an einer Drachenschnur in die Lüfte und blickt auf Bukarest.
11: Ich denke, dass ich Theodoros geschrieben habe, weil da etwas von mir selbst drin steckt. Sogar die Piraterie.
10: Erzählt Mircea Cătărescu am Berliner Spreeufer, während ein Touristenboot an uns vorbeifährt. Wir könnten es noch erreichen, sage ich, und als Piraten entern.
11: Ja, wenn ich meine Sommerferien in Griechenland verbringe, nehme ich manchmal eines dieser Touristenboote, die als Thema Pirates of the Caribbean haben. Da stehen dann große Piratenfiguren aus Gips an Deck. Ich komme mir dann selbst wie eine Art Spielzeugpirat vor. Und das mag ich total.
12: And I feel myself sort of a toy pirate, let's say. And I love it.
0: Mircea Cătărescu, der rumänische, der große rumänische Autor, wird am Montag 70 Jahre alt. Ein Mann, der immer noch auf den Nobelpreis wartet. Wer weiß, vielleicht bekommt er ihn ja auch noch irgendwann. Tobias Wenzel hat ihn für uns getroffen.

0: 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Gerade also ein Besuch bei Mircea Cătărescu, der 70 wird und Hoffnungen auf den Nobelpreis hat. Und damit würde ich sagen, ist man schon vermutlich akademiefähig. Und da sind wir bei der Deutschen Akademie für Sprache und Dichtung. Auch ein Ort, ein Club von Menschen, die schon einiges vorzuweisen haben auf ihrem Gebiet. Ihre Frühjahrstagung fand gerade statt in Sachsen-Anhalt, in Halberstadt. Also in einem Bundesland, in dem es um die Zukunft der Kunstfreiheit geht, angesichts der Stärke der AfD. Das hat uns ja auch schon beschäftigt im Gespräch mit der Intendantin des Figurentheaters in Magdeburg zu Beginn dieser Sendung. Cornelia Zetsche hat sich umgeschaut bei dieser Tagung der Akademie für Sprache und Dichtung.
1: Hier in Sachsen-Anhalt schlägt seit Jahrhunderten das kulturelle Herz Deutschlands. Seine europäische Dimension wird Anfang September abermals deutlich werden, wenn wir Otto den Großen im Magdeburger Dom wieder zur Ruhe betten. Wir lassen es nicht zu, dass völkisch denkende ihn, den Kaiser des Heiligen Römischen Reiches, abermals für ihre Zwecke missbrauchen.
2: Selten begrüßte ein Politiker die Akademiemitglieder so klar wie Rainer Robra, Sachsen-Anhalts Europa- und Kulturminister bei der Eröffnung im Harztheater, erbaut aus den Kriegstrümmern der Stadt. Sein Blick galt den jetzt genetisch geprüften kaiserlichen Überresten und der politischen Konkurrenz im Landtag, die eine patriotische Wende plant.
1: Unser Landesmotto bleibt Hashtag Moderndenken. Wir wollen nicht, dass es durch Hashtag Deutschdenken ersetzt wird.
2: Der erste Abend galt den großen Söhnen der Stadt. Alexander Kluge, der als Kind den Luftangriff auf Halberstadt erlebte und oft beschrieb. Und Johann Wilhelm Ludwig Bleim, der die Stichworte der Tagung lieferte. Freundschaft, Toleranz, Humanität. Ein höchst aktueller Aufklärer, der eine Tugend- und Wertegemeinschaft bildete, die gesellschaftspolitisch wirken wollte und Schulen und Theater gründete. Beide waren Netzwerker, Projektemacher, die in der vernunftbezogenen Aufklärung eine Lücke sahen. Das Gemüt, sagte Gleim, vom Bauhaus der Gefühle sprach Kluge. Nächstes Jahr bekommt Kluge im Gleimhaus eine Dauerausstellung. Aktuell gruppieren sich dort Aufklärer wie Lessing als Pappgestalten zum Marsch der Vernunft gegen Montagsspaziergänge. Eine Anfrage der AfD im Landtag wollte jetzt wissen, ob das Gleimhaus den Nationalgedanken der Aufklärung pflege, eigentlich ein europäisches Projekt. Museumsleiterin Ute Pott arbeitet seit 31 Jahren hier.
3: Wir sagen, Aufklärung ist ein Auftrag bis zur Gegenwart. Und wir machen das schon seit Jahren, dass wir partizipative Formate anbieten. Das ist, glaube ich, das wichtigste Begegnung und Gespräch.
2: Dialoge bei der Tagung fanden nur zwischen den intellektuell ambitionierten, meist politikfernen Podien statt. Auf den Bühnen, Preisverleihungen, Vorträge, schöne Texte, kein produktiver Streit wie im Tagungstitel, nirgends. Auch nicht beim Thema deutsch-jüdischer Dialog etwa und der Frage, ist der Strich zwischen deutsch-jüdisch ein Binde- oder Trennungsstrich? Ein Vortrag sammelte vor allem gescheiterte Freundschaften wie diese. Als Martin Walser im Roman Tod eines Kritikers vom jüdischen Scheusal schrieb und Marcel Rechanitzky meinte, kündigte Ruth Klüger 60 Jahre Freundschaft. Der israelische Philosoph Omri Böhm aus New York forderte die universale Gültigkeit der Menschenrechte auch in Israel und Gaza. Er kritisierte die deutsche Israel-Politik, Staatsräson als Gegenteil von Freundschaft.
4: Freundschaft würde Gleichheit voraussetzen und direkte Wahrheit, wo man zustimmt, wo man nicht ganz klar und öffentlich sagen kann, das ist nicht erlaubt, das kann sogar die Freundschaft enden. Staatsräson ist die Idee, dass genau das nicht existiert.
2: Auch hier kaum Dialog mit den Antisemitismusbeauftragten in der ersten Reihe etwa, die seit dem Oktober-Massaker absolute Solidarität mit Israel einfordern. Erfrischend die Europarunde gestern. Michael Woretzky beschrieb einen Mentor und Freund, der sich spät als Spitzel erwies. Jeremy Adler erzählte, wie sein Vater, H.G. Adler, und dessen Werk Auschwitz überlebten dank guter Freunde. Ein Impuls für den Sohn heute, Freundschaften mit Immigranten und politischen Gefangenen zu pflegen, mit dem türkischen Verleger Osman Kavala etwa, in Briefen wie zur Zeit Gleims. Und Irina Herasimovic sprach vom verdichteten Leben im Exil dank einer Professorin. Die sah die Belarusin nicht als hilfloses Objekt, sondern als Mensch und Autorin.
5: Dieses Glück, das Gefühl zu haben, in Zürich angekommen zu sein und sogar Exil als eine Erweiterung des eigenen Raumes wahrzunehmen, das habe ich der Freundschaft zu verdanken.
2: Um solche konkreten persönlichen Freundschaftsbekundungen war man froh, am Ende einer mit intellektuellen Anregungen überreichen Akademietagung im Elfenbeinturm.
0: Cornelia Zetsche über die Tagung der Akademie für Sprache und Dichtung in Sachsen-Anhalt war sie diesmal zu Gast in Halberstadt. Und Florian Werner schaut in die Feuilletons vom 1. Juni.
6: Man fasst es nicht. So lautet das Fazit von Claudia Tischke in der Süddeutschen Zeitung zur Verleihung des Deutschen Filmpreises in Berlin. Genauer gesagt, zur Verleihung der Ehrenauszeichnung an Wim Wenders für sein Lebenswerk. Zu diesem gehört bekanntlich auch der Film Falsche Bewegung aus dem Jahr 1974, in dem die damals 13-jährige Nastassja Kinski halbnackt zu sehen ist. Der 80-jährige Wenders nutzte das Branchenpublikum für eine atemberaubende rhetorische Volte, erklärt Tischke. Er gab sich angemessen nachdenklich, ja zerfurcht von der Last des Zweifels, und am Ende blieb der Ball bei Nastassja Kinski liegen. Tatsächlich sah es nun so aus, als würde die Schauspielerin mit ihrem stets respektvoll geäußerten Wunsch nach Entfernung dieser Bilder die Freiheit des Kinos an sich bedrohen. Tischke kann die Infamie von Wenders Rede und die Reaktionen des Publikums darauf nicht fassen. Nach diesem Abend soll Kinski jetzt mit ihrem Anliegen auch noch den ganzen deutschen Film in seiner Existenz bedrohen? Beifall dafür im Saal. Was soll man sagen? Man wächst mit seinen Aufgaben? Einer, der zunehmend an seinen Aufgaben scheitert, ja, an ihnen verzweifelt, ist der Superheld namens Spinne oder Spider-Man oder auch Spidey aus dem Marvel-Comic-Universum. In einer neuen Serie wird die Figur von dem Schauspieler Nicolas Cage verkörpert und ist, wie dieser, nicht mehr der Jüngste. Superhelden, das ist die vielleicht beruhigendste Nachricht, die man aus der neuen Prime-Serie Spider-Noir mitnehmen kann, gehen ihrer Tätigkeit im Alter auch nicht mehr ohne Schmerzen nach, schreibt Elmar Krekeler in der Welt. Stöhnen nach der Landung auf dem Asphalt, wenn sie sich durch die Straßen New Yorks geschwungen haben, ächzen, schwitzen, atmen schwer. Gute Argumente gegen ein höheres Renteneintrittsalter für Superhelden. Was für die neue Serie spricht, sei allerdings erstens die Schauspielkunst von Nicolas Cage, sowie zweitens, dass man die Serie sowohl in Farbe als auch in nostalgischem Schwarz-Weiß sehen könne. Krekeler schwärmt, das Licht fällt kostbar durch Fenster in finstere Räume, silbrige Rauchfäden schlingern vor schwarzen Hintergründen magisch herum, die Konturen sind mega scharf, die Gesichter unfassbar plastisch. Man kommt aus dem Staunen minutenlang nicht heraus und bleibt am Bildschirm wie von Spinnfäden gefangen kleben. Wo wir beim Thema Film sind, darf natürlich eine Verneigung von Marilyn Monroe nicht fehlen, die an diesem Montag 100 Jahre alt geworden wäre. Als uneheliches, von der Mutter verstoßenes Kind versprach Hollywood ihr ein Entkommen aus der Schicksalsfalle, schreibt Maria Wiesner in der Frankfurter Allgemeinen Zeitung. Aber nicht die Branche, sondern ihr Charisma schuf den Weltstar. Dessen Attribute, blondes Haar, feucht glänzende kaminrote Lippen, scheinen fast zu schlüsselreizmechanisch ausgedacht. Aber das perfekte Lächeln gehörte nur zu den vom Studio abgesteckten äußeren Parametern, während die säuselnde Stimme sowie ein Sinn für Humor, der den Rollen als leicht dümmliche Blondine mit einem Zwinkern im Augenwinkel begegnete, dem Kopf und dem Herzen der Künstlerin entsprangen. Und Jenny Zilka schreibt über Monroe in der Taz, könnte sie heute ihren Geburtstag feiern, dann hätte sie mit Drehbuchautorinnen, Regisseurinnen und Kamerafrauen, Produzentinnen und Agentinnen zusammenarbeiten, eine andere Art des Narrativs und der weiblichen Solidarität, eine Sensibilisierung für diese Themen erleben können. Man hätte ihr wirklich ein längeres Leben gegönnt.
0: Florian Werner aus den Feuilletons vom 1. Juni. 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

0: 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Bundesaußenminister Wadephul hat sich besorgt über das Vorrücken der israelischen Armee im Südlibanon geäußert. Eine weitere Eskalation verschärfe die Lage und sorge für neue Fluchtbewegungen, erklärte der CDU-Politiker. Wadephul betonte die berechtigten Sicherheitsinteressen Israels, forderte aber auch den Schutz der Zivilbevölkerung beim militärischen Vorgehen gegen die Hisbollah. Der Außenminister rief zugleich die pro-iranische Miliz auf, ihre Angriffe auf den Norden Israels einzustellen. Auch die britische Außenministerin Cooper forderte ein Ende der israelischen Angriffe im Libanon. Die Eskalation habe Zivilisten getötet und vertrieben, Infrastruktur zerstört und den Raum für Diplomatie eingeschränkt, erklärte sie auf der Kurznachrichtenplattform X. Zugleich müsse die Hisbollah-Miliz ihre Angriffe auf Israel einstellen und sich entwaffnen. Alle Seiten müssten die Waffenruhe respektieren und ernsthaft verhandeln. Zuletzt rückten israelische Truppen so weit in den Libanon vor wie seit 26 Jahren nicht mehr. Die Verwendung des 500 Milliarden Euro umfassenden Sondervermögens für Infrastruktur und Klimaschutz ist 2025 hinter dem gesteckten Ziel zurückgeblieben. Das berichten mehrere Medien unter Berufung auf den Monitoring-Bericht des Bundesfinanzministeriums. Demnach sind für das vergangene Jahr Ausgaben von 37,2 Milliarden Euro vorgesehen gewesen. Tatsächlich seien lediglich 24 Milliarden Euro ausgezahlt worden. Zudem hätten die Ministerien von 109 für dieses Jahr geplanten Maßnahmen bis Ende Mai erst 26 umgesetzt. Insgesamt heißt es in einer Bewertung zu den Investitionsprojekten, der Durchschnittswert zeige mit 54% eine teilweise Zielerreichung an. Trotz Anlaufschwierigkeiten rechne das Finanzministerium mit einem spürbaren Wachstumsimpuls, heißt es weiter. Der Bericht wird voraussichtlich heute veröffentlicht. Bundestag und Bundesrat hatten im vergangenen Jahr den Weg für eine zusätzliche Schuldenaufnahme über insgesamt 500 Milliarden Euro freigemacht für zusätzliche Investitionen in Infrastruktur und Klimaschutz. Das Sondervermögen ist auf 12 Jahre angelegt. In Kolumbien ist die erste Runde der Präsidentschaftswahl beendet. Derzeit werden die Stimmzettel ausgezählt. Dabei deutet sich ein enges Rennen an zwischen dem rechtsgerichteten Anwalt de la Espriella und Senator Cepeda aus dem linksgerichteten Regierungslager. Beide liegen bei jeweils mehr als 40% der Stimmen und werden damit voraussichtlich im Juni in einer Stichwahl gegeneinander antreten. Amtsinhaber Petro durfte gemäß Verfassung nicht erneut kandidieren. Er war der erste linke Präsident in der Geschichte des südamerikanischen Landes. Während seiner 4-jährigen Amtszeit sank die Arbeitslosigkeit, der Mindestlohn stieg um 75%. Die Sicherheitslage verschlechterte sich aber. Kolumbien leidet seit Jahrzehnten unter bewaffneten Konflikten, an denen neben der Armee und linken Guerillagruppen auch rechte Paramilitärs und Drogenbanden beteiligt sind. Vor einem Abschiebezentrum in Newark im US-Bundesstaat New Jersey haben die Behörden eine nächtliche Ausgangssperre verhängt. Der Bürgermeister der Stadt Baraka erklärte, die Ausgangssperre gelte im Umkreis von 800 Metern um die Einrichtung. Vor der Unterkunft mit 1000 Betten hatte es mehrere Nächte in Folge Zusammenstöße zwischen Polizisten und Gegnern der Einwanderungspolitik von US-Präsident Trump gegeben. Die demokratische Gouverneurin von New Jersey, Sherrill, verurteilte die Gewalt. Die Proteste hatten begonnen, nachdem es in dem Abschiebezentrum der Einwanderungsbehörde ICE zu einem Hungerstreik von Migranten gegen die Bedingungen in dem Lager gekommen war. Die deutsche Fußballnationalmannschaft hat ihr vorletztes Länderspiel vor der Weltmeisterschaft gegen Finnland mit 4:0 gewonnen. In dem Testspiel in Mainz schossen zweimal Dennis Undaf sowie Florian Wirtz und Jamal Musiala die Tore. Am Samstag trifft die Nationalelf von Bundestrainer Nagelsmann in Chicago auf die Mannschaft der USA. Das Wetter: in der Nacht im Osten und Süden Schauer und Gewitter, sonst zunehmend trocken und Wolkenauflockerungen. Tiefstwerte 16 bis 9 Grad. Am Tag wechselnd bewölkt und vor allem im Osten Schauer, vereinzelt Gewitter. Höchstwerte 20 bis 26 Grad. Die weiteren Aussichten am Dienstag: wolkig, aus Westen verbreitet schauerartige, teils gewittrige Regenfälle, 20 bis 27 Grad. Das waren die Nachrichten.
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2: Heute Nacht mit Maik Herbstreuth. Schön, dass Sie zuhören.

Seit Ende der 90er Jahre haben schwedische Betreiber insgesamt 6 Atomreaktoren abgeschaltet, zuletzt 2020. Aber die bürgerlich-liberale Koalition, die hat schon bei ihrem Amtsantritt vor gut Jahren versprochen, es gibt eine Kehrtwende. Wenn es nach der Regierung geht, dann sollen in weniger als 10 Jahren die ersten neuen Kernkraftwerke an schwedische Netz gehen. Warum Schweden zurück zur Atomkraft will, darum geht's gleich hier unter anderem bei uns in der nächsten Stunde in der Radionacht.

0: Eigentlich wollte die Schauspielerin Marilyn Monroe lieber Charakterrollen mit Tiefgang spielen. In Hollywood aber, da wurde sie lange auf die Rolle des blonden Sexsymbols reduziert. Heute, vor 100 Jahren, wurde Marilyn Monroe geboren und über sie hören Sie jetzt ein Kalenderblatt von Andrea Klaasen.
1: Ich möchte so gerne etwas wissen. Auf wen kann man sich verlassen? Auf wen?
2: Ich weiß es auch nicht. Das, was wirklich für uns zählt, ist vielleicht nur das Nächste. Das Nächste, das auf uns zukommt. Und vielleicht sollte man sich niemals an Versprechungen klammern.
3: Diesen weisen Satz sagt Marilyn Monroe in dem Film Misfits. Die anspruchsvolle Rolle der Rosalind hatte ihr der Dramatiker Arthur Miller, ihr dritter Ehemann, geschrieben und seiner Frau damit einen großen Wunsch erfüllt. Nach all den naiven Blondinenrollen endlich eine komplexe Figur spielen zu können.
4: Warum sind Sie eigentlich so traurig? Ich glaube, Sie sind das traurigste Mädchen, dem ich je begegnet bin.
2: Sie sind der erste Mann, der mir das sagt. Die meisten glauben, ich wäre sehr glücklich.
5: 'Cause my heart belongs to Daddy.
3: Marilyn Monroe, die meistfotografierte Frau ihrer Zeit, kommt unehelich am 1. Juni 1926 als Norma Jean Mortensen in Los Angeles zur Welt, wird aber auf den Namen Baker getauft. Weil ihre Mutter an schweren Depressionen leidet, wächst Norma Jean in Pflegefamilien auf.
6: Glück habe ich nie als selbstverständlich empfunden. Ich mochte die Welt um mich herum nicht. Es war alles ziemlich grausam. Ich fühlte mich immer ausgeschlossen. Ich habe auch nie damit gerechnet, glücklich zu sein.
3: Zunächst arbeitet sie als Fotomodell. Ihr großer Wunsch aber ist es, ein berühmter Filmstar zu werden. Als ihre Agentin ihr rät, sich die braunen Haare kurz schneiden und platinblond färben zu lassen, beginnt die Verwandlung der Norma Jean Baker in die Kunstfigur Marilyn Monroe. Der Autor Norman Mailer schreibt in seiner Monroe-Biografie:
7: Wenn du glaubst, du bist dazu da, dass die Augen der ganzen Welt auf dich gerichtet werden, dann musst du eben auf die eigene Persönlichkeit verzichten.
3: Sie lernt den Besetzungschef der 20th Century Fox kennen. Probeaufnahmen zeigen ihre intensive Leinwandpräsenz. 1949 hat sie einen winzigen Filmauftritt in einer Szene mit Groucho Marx, den sie als Detektiv um Hilfe bittet, weil sie von mehreren Männern verfolgt wird.
2: Mr. Grenion, I want you to help me. Some men are following me.
8: Really? I can't understand why.
3: Bereits in diesem frühen Film, in dem Marilyn Monroe bloß eine unbedeutende Nebenrolle spielt, wird ihr unverwechselbarer Gang mit den wiegenden Hüften in Szene gesetzt. Der Regisseur John Huston, mit dem sie später Misfits drehen wird:
7: Marilyn war eine der wenigen in Hollywood, die eine Szene eröffnen können, indem sie sich von der Kamera wegbewegen.
9: Oh, spüren Sie auch den Luftzug von der U-Bahn? Ach, ist das nicht himmlisch?
3: Mitte der 1950er Jahre wird sie mit Das verflixte siebte Jahr und Blondinen bevorzugt weltberühmt und in eine Schublade gesteckt.
10: Sagen Sie, man hat mir doch erzählt, Sie sollen dumm sein. Wie ich sehe, haben Sie sogar Verstand?
9: Ja, aber nur wenn es brenzlig ist, benutze ich ihn. Die meisten Männer mögen es nicht.
3: Hinter dem Kunstprodukt Marilyn Monroe steckt in Wirklichkeit eine Frau, die viel liest, die es genießt, stundenlang allein am Strand von Santa Monica spazieren zu gehen und die davon träumt, Shakespeare zu spielen. In einem Interview sagt sie, wie sehr sie darum kämpfen müsse, eine ernsthafte Schauspielerin sein zu dürfen. Sie hasse es, als Sexsymbol immer nur ein Ding zu sein.
2: I want to be an artist. It's a real struggle. I mean, I really have to struggle. See, that's the trouble. A sex symbol becomes a thing. Well, you just hate to be a thing.
3: Marilyn Monroe übersteht Alltag und Dreharbeiten irgendwann nur noch mit Alkohol und Tabletten. Sie ist dreimal verheiratet, in unzählige Affären verstrickt und soll die Geliebte von John F. Kennedy, später die seines Bruders gewesen sein. Am 5. August 1962 wird Marilyn Monroe tot in ihrem Haus in Los Angeles gefunden. Todesursache? Eine Überdosis Schlaftabletten. Sie wird 36 Jahre alt. Wenige Tage vor ihrem Tod hatte sie in einem Interview gesagt:
6: Ruhm und Glück sind immer nur vorübergehend. Glück gibt es nur bedingt für eine Heimatlose wie mich.
0: Heute vor 100 Jahren wurde Marilyn Monroe geboren. Ein Kalenderblatt war das von Andrea Klaasen.

0: von rechts bis links.
1: Wir sind als Grüne die Partei, die wirklich die Zukunft mitdenkt, ja, die weiß, dass wir noch gute Zeiten vor uns haben, aber dass wir dafür auch was verändern müssen. Wir sind die einzige Partei, die wirklich Klimaschutz ernst nimmt und die Freiheit der nächsten Generation auch mitdenkt. Und wir sind gleichzeitig die Partei, die weiß, dass wir tiefgreifende Reformen auch bei den sozialen Sicherungssystemen in Europa vor uns haben, dass wir daran müssen, aber dass es gerecht zugehen muss. Also wir sind eine Partei, die darauf setzt, dass man nicht einfach den Status quo verteidigt, sondern Reformen gerecht angeht. Reformpartei mit dem Blick für Innovationen und den Schutz unserer Lebensgrundlagen.
0: Und trotzdem kann man auch das in einem Spektrum ausformen. Wir haben im Moment einen sehr konservativen Ministerpräsidenten, Cem Özdemir in Baden-Württemberg. Wir haben einen sehr linken Landesverband in Berlin, wo in diesem Jahr gewählt wird. Ganz raushalten können Sie sich da nicht. Wer sind die Grünen auf Bundesebene?
1: Wir sind die Partei, und ich bin der festen Überzeugung, dass das so ist, die eben die Freiheit neu definieren, die sagen, wir dürfen die nicht nur begrenzen, auf den Markt, auf Steuern senken, sondern Freiheit bedeutet heute, dass man auch dafür kämpft, ja, dass alle Menschen ihren Weg gehen können, dass man sie dazu befähigt, dass der Staat die Möglichkeiten dazu schafft, dass man auch den Staat modernisiert, erleichtert, nach vorne bringt. Und das macht dann Cem Özdemir in Baden-Württemberg ein bisschen anders, als unsere Berliner Grünen das hoffentlich ab dem Herbst dann auch machen können. Aber was uns verbindet, ist dieses Element, die Menschen auch ja wieder in die Kraft zu bringen oder zu unterstützen, die Rahmen dafür zu schaffen, dass wir unser Land voranbringen, Innovation vorantreiben. Und wir glauben an unser Land. Das ist das, was Cem auszeichnet, was Werner Graf auszeichnet, was Dominik Krause in München auszeichnet, dass wir nicht einfach nur sagen, es ist alles schlimm, es wird eh schlimmer, sondern wissen, wie schwierig es ist, aber anpacken und nach vorne gehen.
0: Das würden jetzt wahrscheinlich auch, wie man so schön sagt, politische Mitbewerber für sich in Anspruch nehmen. Versuchen wir das mal zu konkretisieren. Wo eine Partei steht, zeigt sich besonders bei Verteilungsfragen. Sie haben selber eben die soziale Sicherung schon angesprochen. Es stehen große Reformen an. Es gibt bei den Grünen teilweise Leerstellen, auch wo es Parteipapiere gibt, zum Beispiel bei der Rente. Muss die Rente mit 70 kommen?
1: Wissen Sie, wir haben ja in Deutschland Herausforderungen, sowohl die Rente generationengerecht zu machen, die Pflegeversicherung, unsere gesamte Krankenversicherung oder Gesundheitssystem. Das sind große Blöcke, die man am besten auch nicht jeden Tag mit einem neuen Vorschlag irgendwie durchs Dorf treibt. Da kommt man nämlich gar nicht voran. Und ich möchte schon noch mal vorne wegstellen, dass ich es gerade sehr unverantwortlich finde, dass aus der Regierung heraus jeden Tag ein neuer Vorschlag kommt und dadurch die gesamte Bevölkerung verunsichert wird. Und deswegen finde ich auch die Frage, nur diesen einen Punkt, arbeiten alle länger, wirklich nicht hilfreich im Sinne von unserer Gesellschaft zu verändern, sondern wir müssen fragen, wie geht's insgesamt gerechter zu?
0: Naja, aber es gibt nicht so viele Stellschrauben jetzt gerade, was die Rente betrifft.
1: Na doch, ich würde ihn anderen nennen. Ich würde sagen, wir müssen dafür sorgen, dass diejenigen, die heute gerne mehr arbeiten würden, gerne mehr arbeiten. Zum Beispiel gibt es viele Frauen. Wenn die schon mal alle auch ihren Beitrag leisten würden, wäre schon mal ganz schön gut.
0: Ja, ist kann das eine man, Absage an die Rente mit 70?
1: Wissen Sie, ich versuche gerade zu beschreiben, dass ich es immer schwierig finde, wenn man sagt, das eine ist das, was uns irgendwie hilft und nur diese Schraube müssen wir drehen und dann wird schon alles wieder gut. Das ist das, was diese Regierung seit einem Jahr versucht. Und es funktioniert nicht. Man muss die Sozialpartner zusammenbringen. Man muss es schauen, dass es am Ende gerecht ist. Dass diejenigen, die heute gerne mehr leisten wollen, das auch mehr können. Dass diejenigen, die es vielleicht auch ein bisschen schwieriger haben, die Unterstützung bekommen, die sie brauchen. Und dann macht man daraus ein Gesamtpaket. Und mit Blick auf die Rente ist schon für mich immer noch wichtig zu sagen, wer würde denn gerne mehr arbeiten, was uns ja helfen würde. Auch die Frage, diejenigen, die länger arbeiten wollen. Ja, wir haben längst noch nicht alle, die mit 67 wirklich in die Rente gehen, sondern die früher aufhören, weil sie gar nicht körperlich können. Und dann müssen wir schauen, wo kommt das Geld auch weiterhin her. Und wir sind der Überzeugung, dass wir bei der Frage der gesetzlichen Rente auch noch neue Bezugsquellen brauchen. Das sind die Beamten, das sind die Abgeordneten, aber es ist vielleicht auch das Kapital. Ja, eine kapitalgedeckte Komponente einzuziehen, also unsere Aktienmärkte auch arbeiten zu lassen für die Rente.
0: Nun ist es auch nicht so, dass die Bundesregierung nur an dieser Frage herumdenkt, sondern auch da geht es um Gesamtpakete, die geschnürt werden. auch in anderen Bereichen. Nächstes Beispiel Pflegeversicherung. Ich greife jetzt wieder eine konkrete Frage raus und Sie werden hoffentlich nicht nur mit der Antwort Gesamtkonzept antworten. Wie steht es um einen höheren Beitrag in der Pflegeversicherung für Kinderlose?
1: Bei der Pflege haben wir in Deutschland das Problem nicht, dass die Ausgaben zu hoch sind. Das ist zum Beispiel bei der Krankenversicherung so, wo wir sehr viel zahlen, aber gar nicht so ein gutes Gesundheitslevel haben, sondern bei der Pflege haben wir wirklich ein Einnahmenproblem. Das ist die Aufgabe

0: der Pflegeversicherung zu gucken, wie kann man den Beitrag erweitern, also wer alles einzahlt. Und dort gibt es für mich erstmal vorrangigere Punkte, bevor ich schaue, wer, also dann die Frage von Kinder und Kinderlosigkeit macht ja heute schon einen Unterschied. Aber was wir noch nicht haben, ist zum Beispiel, dass eben Beamte mit einzahlen, dass andere Einkommensarten mit einzahlen. Das ist das, wo man wirklich erweitern kann. Wir haben auch ein ziemliches Ungleichgewicht zwischen privaten und gesetzlichen Pflegeversicherungen. Auch dort braucht man eine Art Risikoausgleich und wir müssen eben wirklich schauen, wie wir hier die Einnahmen auch vergrößern. Das ist bei der Pflegeversicherung, glaube ich, der Hauptpunkt. Wie gesagt, anders als bei der Krankenversicherung, wo es auch darum geht, wirklich die Ausgaben zu verringern.
1: Jetzt haben wir schon gesehen, konkrete Antworten sind in dem Bereich nicht ganz einfach. Die in den Feldern, die die Bundesregierung gerade sehr umtreiben, haben Sie Verständnis für die Nöte von Schwarz-Rot?
0: Wissen Sie, ich habe Verständnis dafür, dass wir gerade in einer schwierigen Situation sind und dass man eben dieses Land nicht reformiert bekommt, indem man den einen Hebel umlegt und alle anderen aber unberührt lässt. Ja? Und deswegen sage ich ja auch, dass es nicht Sinn macht, immer nur das eine oder das andere zu diskutieren. Ich glaube wirklich nicht, dass wir so vorankommen. Es muss ein Paket sein, wo am Ende der Eindruck bei den Bürgerinnen und Bürgern entsteht, alle leisten etwas und tragen ihren Beitrag, aber es geht schon gerecht dabei zu. Und das stört mich halt, dass wir immer diese Kürzungen diskutieren, ohne zum Beispiel auch zu diskutieren, wo kann denn eigentlich nochmal mehr Geld herkommen? Ja, wir haben jetzt wieder die Woche erlebt oder gehört, wie viele neue Superreiche wir haben. Nochmal 1.100 mehr, die über 100 Millionen haben. Für ein gerechteres System muss man da auch mal fragen, können die nicht einen größeren Beitrag leisten? Oder wenn sehr, sehr große Erben weitergegeben werden? Das, finde ich, ist halt auch Teil der Debatte. Und ich glaube, der Ansatz, wie man eine Debatte führt, ist wichtig dafür, um sie überhaupt gewinnen zu können, wenn es so eine Schieflage drin hat, dass die einen Eindruck haben, ich schaffe mein ganzes Leben und am Ende habe ich trotzdem nicht genug und die anderen segeln irgendwie davon, dann wird es nicht funktionieren.
1: Wie auch immer die Gründe sind dafür, wir sind ja jetzt schon bei einer Beurteilung der Regierungstätigkeit. Auch die Beliebtheitswerte von Regierung und Bundeskanzler sind derzeit vorsichtig gesagt schlecht, zum Teil schlechter als die der Ampelregierung. Was geht denn Ihnen vor, wenn Sie das lesen?
0: Ehrlich gesagt macht es mir Sorgen um dieses Land, weil wir haben eine international und auch in Deutschland ja sehr herausfordernde Situation. Die Kriege um uns herum, die schwache Wirtschaft, ja, der Reformbedarf, über den wir gerade gesprochen haben. Und dann eine Regierung, die sich irgendwie nur untereinander streitet, eben jeden Tag irgendwie eine Sau durchs Dorf treibt, der egal ist, ob sie damit einmal die gesamte Bevölkerung verunsichert und die Unternehmen übrigens noch mit. Deswegen ist mein Blick eher drauf zu sagen, Leute, kümmert euch nicht darum, was jetzt die SPD oder die CDU, CSU-Werte sind, sondern guckt, was fürs Land nötig ist. Und ich weiß, dass es schwierig ist. Es ist uns in der Ampel am Ende auch nicht mehr gelungen. Aber ich glaube, dieser Fokus drauf zu sagen, was ist eigentlich wirklich nötig fürs Land? Und jeder wird Kompromisse machen müssen. Aber lasst uns gucken, dass es vorankommt. Das erwarte ich mir. Und ja, die Bundesregierung muss jetzt wirklich sich zusammenreißen.
1: Und gleichzeitig, berechtigt oder nicht, gibt es in diesen Tagen, nach meinem Eindruck, vor allem mediale Planspiele über ein mögliches Ende der Regierung. Wie gucken Sie darauf?
0: Ja, ich halte es für unverantwortlich, wirklich. Wir sind in einer Situation, diese Bundesregierung hat so viel Geld wie nie zuvor. Die können jetzt wirklich mal anfangen, dieses Geld sinnvoll auszugeben. Wir haben ihnen dafür den Weg mit frei gemacht. Die haben die Möglichkeiten, diese Reform anzugehen. Wir haben international eine herausfordernde Situation in Europa. Ja, nächstes Jahr sind Frankreich die Präsidentschaftswahlen, Polen Parlamentswahlen. Wir müssten eigentlich jetzt wirklich Europa voranbringen, wenn es um digitale Souveränität geht, unsere eigenen Verteidigungsfähigkeiten. Ja, jetzt müssten die großen Projekte europäisch geschnürt werden. Wir haben da keine Zeit für Wahlkampf. Die sind gewählt. Und das ist auch nicht nur eine Ehre, sondern auch eine Pflicht, dann entsprechend auch zu handeln.
1: Und ein vorzeitiges Regierungsende hieße für Sie?
0: Ich will darüber gar nicht spekulieren, weil ich es auch nicht für das Richtige halte, sondern wir müssen auch darauf fokussieren, was jetzt für das Land nötig ist. Und wir haben so eine herausfordernde wirtschaftliche Situation. Ja, wir müssen wirklich gucken, dass wir hier wieder auf die Innovationskraft setzen, dass wir den Weg diesen Unternehmen frei machen, dass wir unsere staatliche Seite modernisieren, dass wir uns schützen gegen unfairen Wettbewerb aus China. Die Aufgaben sind so groß. Und ich möchte gar nicht, dass wir die Zeit verwenden mit Spekulationen über irgendwelche Koalitionen, sondern als meine Aufgabe der Grünen in der Opposition sehe ich, dass wir eigene Vorschläge machen, hart in der Kritik sind, aber auch eigene Reformvorschläge einbringen und nicht irgendwelche Koalitionsspekulationen machen.
1: Damit sind wir im Interview der Woche im Deutschlandfunk mit der Co-Vorsitzenden der Grünen, Franziska Brandner, bei der Frage, wie man Opposition wahrnehmen kann. Sie haben sich für eine konstruktive Oppositionsarbeit entschieden nach Ihrer Darstellung. Haben das ja auch, Sie haben es eben angesprochen, gleich als erstes unter Beweis gestellt, als Sie nach der Wahl als künftige Oppositionspartei der künftigen Regierung die Schulden ermöglicht haben, die diese jetzt macht. Seitdem ist mehr als ein Jahr vergangen. Was heißt konstruktive Opposition heute? Wasch mir den Pelz, mach mich nicht nass.
0: Konstruktive Opposition bedeutet heute erstens einzufordern, dass diese Bundesregierung die Gelder, die wir ihnen mit ermöglicht haben, sinnvoll ausgibt, wirklich in die Infrastruktur, die Sanierung dieses Landes gibt. Das ist eine große Aufgabe, die wir haben. Die zweite ist, Vorschläge wirklich zu machen, wie dieses Land nach vorne kommen kann. Wir hatten gesprochen über die sozialen Sicherungssysteme, aber auch aufzuzeigen, dass wir Klimaschutz und Wohlstand zusammenbringen können. Das macht mich wirklich rasend, wenn ich sehe, dass wir in dieser Zeit, wo wir diese fossilen Abhängigkeiten so deutlich spüren, jeder an der Zapfsäule, aber auch die Inflation, die hochgeht, die uns so teuer zu stehen kommt, dass wir da wieder zurückgehen in die Abhängigkeiten, also daran zu erinnern, dass wir unabhängiger werden müssen, dass wir Möglichkeiten haben, Klimaschutz und Wohlstand zusammenzubekommen. Und das Dritte ist, und das finde ich, ist auch unsere Aufgabe, den europäischen Blick in dieses Land zu bringen und zu sagen, wir werden diese Herausforderung nicht als Deutschland alleine schaffen, sondern als Europäer nur gemeinsam.
1: Sie haben teilweise, was die Art, in der man Opposition machen kann, auch kreative Vorschläge. Zum Beispiel war zu hören, dass Sie es schade fanden, dass Sie in der Kommission, die ja auch parteipolitisch besetzt ist, die über die Zukunft der Rente befindet, nicht eingeladen wurden. Was ist das für ein Demokratieverständnis, das da dahinter steht? Warum soll eine Regierungskoalition sich zu noch mehr Kompromissen verpflichten, als sie ohnehin schon machen muss, um sie mit ins Boot zu nehmen?
0: Die Frage ist ja bei der Rente eine, die sich dann über Jahrzehnte auswirkt. Also ein Rentensystem ist ein Versprechen auf die Zukunft. Wir zahlen heute ein in der Hoffnung, dass wir dann, wenn wir alt sind, auch mal was davon noch haben. Ja, und deswegen kann man die Rente auch nicht alle paar Jahre eigentlich komplett ändern, sondern muss eine Stabilität und Glaubwürdigkeit auch in der Reformperspektive haben. Und zum Beispiel rückblickend, denke ich, wäre es in der Ampel richtig gewesen, nicht nur die Verteidigungsausgaben gemeinsam auf den Weg zu bringen, sondern auch einen Energiekonsens aufzubauen, zu sagen, wir wollen raus aus diesen Abhängigkeiten, wie gehen wir denen gemeinsam? Weil auch ein Energiesystem am besten nicht alle paar Wochen geändert wird, weil es einfach nicht funktioniert. Wir bauen Infrastruktur, die ist relevant für Jahrzehnte. Und dass wir zu diesen Punkten einen größeren Konsens brauchen, auch allein schon, weil die Bundesländer beteiligt sind, ist, glaube ich, eigentlich etwas, was allen helfen könnte. Dann kann man sich noch genügend streiten über die einzelnen Auswirkungen, Ausprägungen, absolut. Aber ich glaube, wir brauchen mehr auch wieder eine Planbarkeit, eine Sicherheit für Bürgerinnen und Bürger. Und deswegen waren wir bereit gewesen, mitzudiskutieren bei diesen Punkten, ob wir dann am Ende alles zugestimmt hätten. Bundestag wäre ja noch was anderes gewesen.
1: Ich spreche auch an auf diese Frage des Konsenses, des Miteinanders, weil wir aus ganz anderen Gründen, in anderer Hinsicht das ja auch schon haben, weil sich die Frage ja derzeit für alle Parteien jenseits der AfD stellt, zumindest dort, wo es sehr breite Mehrheiten braucht, wenn nicht die AfD gewinnen soll. Inzwischen gibt es ja schon Erfahrungen damit, auch auf kommunaler Ebene. Was macht das mit den Parteien? Was macht das mit dem demokratischen Miteinander?
0: Ich denke, dass es darum geht, dass man anständig miteinander umgeht. Ja, das ist einer der wichtigen Gründe, warum ich auch eine andere Oppositionspolitik führe, als das Friedrich Merz in der Opposition getan hat. Wenn man den anderen verunglimpft, wirklich faktenfrei Sachen unterstellt, unter die Gürtellinie geht und auf der anderen Seite Dinge verspricht, von denen man schon weiß, dass sie nie einzuhalten sind, dann unterminiert das ein demokratisches Zusammenleben. Und ich bin deswegen fest überzeugt, dass es vielleicht mal eine höhere Klickzahl gibt, wenn man einfach nur sagt, das ist der Komplettversager und also sozusagen einfach nur draufhauen. Aber es macht unser demokratisches Zusammenleben nicht besser. Und ich sehe durchaus ja auch, dass jetzt in der CDU, auch in der CSU einige auch sagen, vielleicht war das nicht der richtige Weg. Und wenn wir uns unter Demokraten alle wieder rückbesinnen könnten, dass wir hart in der Sache diskutieren, aber anständig miteinander umgehen, dann wäre das, glaube ich, eine gute Voraussetzung für vor Ort und auch im Bund.
1: Das war jetzt eine sehr harte Darstellung der Merz'schen Oppositionspolitik. Wir lassen das einfach mal
0: sicher
1: so stehen.
0: Jeder nochmal vergegenwärtigen, wie Merz mit uns umgegangen ist. Und Söder.
1: Wir müssen jetzt eigentlich die einzelnen Punkte durchgehen. Im Interesse dieses Interviews machen wir das nicht. Mir ging es darum, was macht das mit den Parteien, was die Unterscheidbarkeit betrifft zum Beispiel. Wie weit ist das ein Problem? Auf der anderen Seite positiv am selben Strang zu ziehen, kann das eben auch das demokratische Miteinander befeuern.
0: Ich denke, dass viele Bürgerinnen und Bürger eigentlich ein Interesse daran haben, dass man einen guten Streit führt. Also die wollen ja Unterschiedlichkeiten sehen. Die brauchen Alternativen. Demokratie lebt von Alternativen. Ja, geht gar nicht ohne. Aber ich poche nochmal darauf, dass es darum geht, wie man diese Unterschiede austrägt. Und mein Ziel ist auf gar keinen Fall, dass wir da einen Einheitsbrei hinbekommen. Ich werde aufs Härteste diese falsche Energiepolitik von Ministerin Reiche bekämpfen und dieser Regierung. Ja, ich halte es für grundsätzlich falsch, uns weiter in diese fossilen Abhängigkeiten zu begeben, wenn wir es günstiger und besser bei uns haben könnten. Da gibt es große Unterschiede, genauso bei der Rente oder auf andererseits bei der SPD, die ja häufig einfach sagt, wir bleiben alles, wie es ist und der Status quo reicht schon. Wo ich auch sagen würde, das stimmt halt nicht. Wir müssen besser werden. Aber diese Unterschiede kann man herausarbeiten im Respekt.
1: In 3 Bundesländern wird in diesem Jahr noch gewählt. Sicher nicht in Berlin, aber in Sachsen-Anhalt und Mecklenburg-Vorpommern geht es für die Grünen um alles, um den Einzug ins Parlament. Wie intensiv wird für Sie der Wahlkampf?
0: Ah, der ist für uns ein sehr wichtiger und ein auch herausfordernder. Wie für alle demokratischen Parteien ist das ja eine große Aufgabe. Felix Banaschak und ich haben übrigens schon im gesamten rückliegenden Jahr viel daran gearbeitet, unsere Präsenz zu erhöhen, vor Ort zu sein, zuzuhören, Strukturen aufzubauen, Ideen, Konzepte weiterzuentwickeln und werden auch sehr präsent sein in den nächsten Wochen und Monaten. Wir haben gute Spitzenkandidatinnen in den beiden Bundesländern. Aber klar, das ist ein harter Kampf. Und ich denke, dass es am Ende ja auch darum geht, wenn wir Grünen in die Parlamente einziehen, dass man damit auch eine Alleinregierung der AfD zum Beispiel verhindern kann. Also eine stabile Regierung geht nicht, wenn da nur 2 Parteien im Parlament sitzen oder 3. Deswegen haben wir dort eine große Aufgabe. Und ja, wir geben jetzt alles.
1: Und damit sprechen Sie auch einen weiteren Punkt schon an. Wenn es Ihnen gelingt, und das gilt für beide Länder, in den Landtag zu kommen, dann sind die Chancen gar nicht schlecht, dass Sie auch gleich mitregieren. Ist das nicht auch unter demokratischen Gesichtspunkten ein bisschen seltsam?
0: Naja, Mehrheiten sind Mehrheiten. Und jetzt lassen wir erstmal warten, was die Bürgerinnen und Bürger am Ende wählen. Aber wir drücken uns da auch vor keiner Verantwortung. Wir diskutieren ja wirklich immer viel die ganzen Tage über, wie verteidigen wir die Demokratie. Und vielleicht ist unsere Aufgabe auch wirklich mal anders zu fragen, warum verteidigen wir die? Ja, was ist eigentlich unser Anteil daran, dass es vielleicht nicht mehr so attraktiv ist? Warum ist eigentlich Freiheit heute nicht mehr überzeugend? Und ich glaube, dass sie in den letzten Jahren ziemlich verlottert ist, ja, dass sie eigentlich nur noch wahrgenommen wurde als irgendwie der Markt, die Starken setzen sich durch, steuern runter. Das ist das, was man damit verbunden hat. Meine Wohnung ist teurer, mein Job geht weg. Eine Globalisierung, die nicht allen hilft, sondern einen Teil wirklich auch den Job mit weggenommen hat. Und dass wir da es wieder schaffen müssen, auch Freiheit wieder zu beleben. Und sagen, dazu gehört halt auch eine Gleichheit. Dazu gehört, dass wir gute öffentliche Infrastruktur haben, auch in den ländlichen Räumen, überall. Dass wir es schaffen, wieder aufzuzeigen, dass Wohlstand auch nachhaltig gehen kann. Und auch aufzuzeigen, dass wir als diejenigen, die für die Demokratie stehen, auch Heimat schaffen. Das haben wir vielleicht in der Vergangenheit nicht deutlich genug gemacht. Ja, wir haben viel über das Individuum gesprochen, was auch wichtig ist, seine Rechte und seine Verwirklichung. Und zu wenig vielleicht über Sicherheit, über Zusammenhalt, Geschwisterlichkeit. Und dass wir da eine Aufgabe haben, das auch noch mal besser zu machen.
1: Heimat, Zusammenhalt, das sind so Beispiele für das Phänomen, dass es ja Untersuchungen gibt, dass vielfach auch die Wahlentscheidung nicht nach analytischen, sondern nach emotionalen Gesichtspunkten getroffen wird. Und da haben die Grünen in den letzten Jahren schon vor ihrer Vorsitzendenzeit festgestellt, dass sie da ziemliche Hürden teilweise überwinden müssen. Ich meine nicht nur die Kreise, in denen sie regelrechte Hassfiguren sind, sondern ihre eigenen Untersuchungen haben ja ergeben, dass sie als Partei als besserwisserisch zum Teil empfunden werden, als schwer nahbar, als nicht auf Augenhöhe mit ihren Gegenübern ideologiegetrieben. Was tun Sie dagegen?
0: Ja, das ist eine der Dinge, die wir uns vorgenommen haben, auch zu verbessern, dort, wo die Kritik ja auch berechtigt war, nicht überall. Aber es gibt ja die Notwendigkeit, finde ich, für alle rauszugehen. Ja, wirklich auch zu sagen, du bist okay. Du bist okay mit deinen Sorgen, mit deinen Ängsten, die sind real. Und jetzt, was sind denn mögliche Wege, um damit auch besser umzugehen, wieder Brücken zu bauen, zuzuhören, Dinge auch an sich ranzulassen, die einem vielleicht nicht sofort gefallen. Und wir haben jetzt an diesem Wochenende zum Beispiel dafür einen großen Zukunftskongress, wo wir über 1000 Leute sind und wirklich viele Menschen auf unsere Bühne eingeladen haben, wo wahrscheinlich viele meiner Mitglieder sagen, da bin ich aber überhaupt nicht der Meinung. Und die sich sogar auf der Bühne streiten werden. Aus Wissenschaft, Wirtschaft, Gewerkschaften, Kulturwissenschaft, wirklich ganz unterschiedliche Perspektiven, wo wir gesagt haben, es ist mir mal sehr wichtig, wir bringen die Unterschiede zusammen auf einer Bühne und halten den Streit auch aus. Und das machen wir jetzt an diesem Wochenende und gleichzeitig. Und das mache ich übrigens schon sehr lange, bevor ich Parteivorsitzende war, gehe ich immer dorthin, wo ich auch nicht unbedingt willkommen bin. Und diese Gespräche zu suchen, in der Gesellschaft vor Ort verankert zu sein, das ist für uns Grüne essentiell.
1: So etwas, was Sie jetzt an diesem Wochenende also vorhaben mit dieser Veranstaltung, eine breite Diskussion mit erstmal offenem Ende. Ist das eigentlich etwas, was in eine Zeit passt, in der Antworten gefragt sind?
0: Das ist eine gute Frage in dem Sinne, dass natürlich wir uns ja immer wieder auch damit beschäftigen, warum Antworten, die wir geben, vielleicht gerade nicht mehr passen, weil die Welt sich so stark draußen verändert. Und deswegen wir gesagt haben, wir müssen immer wieder überprüfen, wenn sich alles da draußen so schnell ändert, passen unsere Antworten noch? Das ist das eine. Und deswegen müssen wir die immer wieder überprüfen. Und das tun wir an dem Wochenende. Und das zweite ist die Frage, selbst wenn wir gute Antworten haben, wenn wir wissen, unsere Energieunabhängigkeit können wir gestalten, warum kriegen wir es nicht hin? Wenn wir wissen, dass die Zukunft Quantenroboter, MedTech ist, warum schaffen wir es nicht, da hinzukommen als Deutschland? Was hindert uns daran, diese Innovationen voranzubringen? Das ist der zweite Punkt, ja, dass man tiefer liegen guckt, warum sind wir so verhakt? Warum kommen wir aus dem Potte nicht raus, ja, aus dem Quark nicht raus?
1: Luxus der Opposition?
0: Also in der Opposition wäre es ja absurd, wenn man die Zeit nicht nutzt, solche Sachen zu diskutieren. Dafür hat man ja die Zeit, man musste sie dann eben auch nutzen. Aber ich sehe es auch als Beitrag an sich, dass wir gemeinsam diskutieren, was ist nötig, damit wir wieder ein Ziel haben, für das es sich lohnt, morgens aufzustehen und dieses Land voranzubringen und wie wir als Politik dafür den Weg freimachen können.
1: Und wir sind noch bei der Frage der Emotionen. Ihr Co-Parteichef Felix Banaschak versucht es damit, Vorurteile frontal anzugehen. Man könnte auch sagen, vielleicht kleinen grüne Tabus zu brechen, schwärmt von der Freiheit, die das eigene Auto für den jungen Mann bedeutet hat, anderes mehr. Versucht es auch mit der Auseinandersetzung mit Männerbildern. Wie steht es mit Ihnen und Frauenbildern? Wie feministisch sind die Grünen heute?
0: Wir sind eine feministische Partei. Seit unserer Gründung kämpfen wir dafür, dass Frauen die gleichen Rechte und Möglichkeiten, Chancen haben wie Männer. Das hat sich mittlerweile natürlich auch noch verbreitet. Und das ist mir auch wichtig, gerade in diesen Zeiten, wo wir sehen, dass es auch wieder Rückschläge gibt, dass wir einerseits ja nach vorne kämpfen müssen, also perfekt wird es eh nie, aber nicht gut genug ist und auf der anderen Seite schon wieder viele gibt, die sagen, naja, ob das nicht ein bisschen zu viel war mit den Frauenrechten.
1: Und Sie selber stellen das auch in der öffentlichen Kommunikation weniger nach vorne in den letzten Monaten, habe ich den Eindruck?
0: Nee, den Eindruck würde ich nicht teilen. Gerade haben wir eine große Kampagne laufen, zum Beispiel für die Rechte von Alleinerziehenden, weil in Deutschland 80% der Alleinerziehenden sind Frauen, sind Mütter. Und da gibt es noch so viele Ungerechtigkeiten, ja, dass sie nur das halbe Kindergeld bekommen oder gar keins, wenn sie Unterhaltsvorschuss bekommen. Dass es die Herausforderung ist, dass jetzt die Regierung das sogar kürzen will, obwohl die armutsgefährdeste Gruppe in Deutschland ist. Sie leisten so viel und können vielleicht nicht immer am lautesten sprechen, weil sie sich um die Kinder kümmern, noch den Job machen, irgendwie gucken, dass der Haushalt funktioniert. Und wenn sie Glück haben, einen Kindergeburtstag noch organisiert bekommen. Und deswegen mache ich es vielleicht spezifischer an einzelnen Gruppen, aber es ist mir wirklich ein Herzensanliegen, hier für die Rechte von Frauen zu kämpfen.
1: Frau Brandner, vielen Dank für das Gespräch.
0: Herzlichen Dank.
2: Soweit unser Interview der Woche mit der grünen Co-Vorsitzenden Franziska Brandner, die Fragen an meine Kollegin Gudula Geuter gestellt. Sie hören die Radio Nacht im Deutschlandfunk, 1:40 Uhr haben wir es.

0: Für die schwedische Regierung ist die Atomkraft notwendig auf dem Weg in eine klimafreundliche Zukunft. Neue Reaktoren sollen gebaut werden und der Staat verspricht dafür Investoren schnellere Genehmigungsverfahren, günstige Kredite und Mindesteinnahmen. Aber es gibt auch Widerstand gegen dieses Zurück zur Atomkraft in Schweden. Ein Hintergrund von Jana Sinram.
1: Statsminister Ulf Kristersson, Moderaterna.
2: Schwedischer Reichstag Mitte April. Ministerpräsident Ulf Kristersson stellt sich im Parlament den Fragen der Abgeordneten zu gestiegenen Energiepreisen.
3: Men herr talman, man måste ju se vad som har hänt på riktigt.
2: Man müsse sich klar machen, was wirklich passiert sei, sagt der Politiker von den bürgerlich-konservativen Moderaten und erinnert an die Ölkrise in den 1970er Jahren.
4: Damals kam Schweden zu dem Schluss, dass unverhältnismäßig hohe Ölpreise der schwedischen Industrie schaden. Deshalb haben wir unsere Wasserkraft durch massive Investitionen in neue schwedische Kernkraft ergänzt.
2: In den 70ern sei es zunächst nur um den Preis gegangen, so Kristersson, später dann auch um das Klima- und sicherheitspolitische Aspekte.
4: Ist das nicht eine Ironie des Schicksals, dass wir viele Jahrzehnte später so viel schwedische Reaktoren stillgelegt haben, dass wir wieder von den Ölpreisen im Nahen Osten abhängig sind, die sich auf die Gaspreise auswirken und die dann wiederum auf die Strompreise in Europa?
2: Seit Ende der 90er Jahre haben schwedische Betreiber wie der staatliche Vattenfall-Konzern insgesamt 6 Reaktoren abgeschaltet, zuletzt 2019 und 2020 2 Blöcke im AKW Ringhals an der schwedischen Westküste. Das Argument damals, unter anderem fehlende Wirtschaftlichkeit. Kristerssons bürgerlich-liberale Koalition versprach schon bei ihrem Amtsantritt vor 4 Jahren die Kehrtwende und hat inzwischen 3 Gesetzentwürfe auf den Weg gebracht, die den Bau neuer Kernkraftwerke in Schweden erleichtern sollen. Statt 100% erneuerbare Energien aus Wind, Sonne und Wasser strebt sie jetzt 100% fossilfreie Energie bis 2040 an. Ministerpräsident Kristersson.
4: Die Elektrifizierung ist der Weg der Zukunft und dafür brauchen wir in unserem Land eigene Produktionskapazitäten für fossilfreien Strom. Auch damit wir in Südschweden nicht länger von einer Energieversorgung aus Deutschland abhängig sind, das seine Kernkraftwerke abgeschafft hat, alles auf die Windkraft setzt und dafür hohe Preise zahlt.
2: Der deutsche Atomausstieg nach dem Super-GAU 2011 im japanischen Atomkraftwerk Fukushima ein großer Fehler, sagen auch andere Regierungspolitiker wie Wirtschaftsministerin Ebba Busch von den Christdemokraten und Arbeitsmarktminister Johann Britz von den Liberalen, der gerade auch für das Klima- und Umweltressort zuständig ist. Deutsche Sicherheitsbedenken kann Britz nicht wirklich nachvollziehen.
5: Das ist natürlich eine wichtige Frage, aber die schwedischen Kernkraftwerke sind sicher und die, die wir bauen werden, auch. Wir haben strenge Verfahren, um sicherzustellen, dass die Kernkraft in Schweden sicher ist.
2: Momentan laufen in Schweden 3 alte Atomkraftwerke mit insgesamt 6 Reaktoren. Sie produzieren knapp 30% des schwedischen Stroms. Der Rest stammt überwiegend aus Wind- und Wasserkraft. Wenn es nach der Regierung geht, sollen in weniger als 10 Jahren die ersten neuen Kernkraftwerke am schwedischen Netz sein. Arbeitsmarktminister Johan Britz.
5: Wir haben ein neues Verfahren für die Beantragung von Kernkraftwerken eingeführt. Wer einen Antrag einreicht, bekommt relativ schnell eine Antwort. Das schafft Vorhersehbarkeit. Ich rufe wirklich alle dazu auf, nach Schweden zu kommen und in die Kernenergie zu investieren.
2: Privaten Unternehmen verspricht die Regierung günstige staatliche Darlehen für genehmigte Projekte und ein Modell, das Betreibern 40 Jahre lang Mindesteinnahmen für den entstehenden Atomstrom garantieren soll. Mit Erfolg. Vor kurzem hat zum ersten Mal seit mehr als 50 Jahren eine private Firma offiziell Interesse am Bau eines neuen Kernkraftwerks signalisiert, im Örtchen Valdemarsvik an der schwedischen Ostküste. Hier leben Jonny Gleeving und seine Frau Anita in einem Holzhaus in typischem Schwedenrot direkt am Wasser. Sie haben ihre Mitstreiter von der Initiative Nein zu Atomkraft in Valdemarsvik zu sich nach Hause eingeladen. Gemütlich sitzt die kleine Gruppe auf der Terrasse in der Sonne und trinkt Kaffee. Die Gesprächsthemen ernst. Ich glaube, die Menschen verstehen gar nicht, dass das, was man heute entscheidet, Einfluss für die Ewigkeit hat, ruft Janne Svensson. Der schmächtige Mann und seine Frau Gudrun haben auf einer Insel in der Nähe Hütten für Feriengäste und sind ganz grundsätzlich gegen Atomkraft. Die Gefahr eines Unfalls betreffe schließlich alle, sagt Janne. Für Hausbesitzer Jonny Gleeving ist das aber nicht das Hauptargument gegen das neue Atomkraftwerk, auch wenn es nur 3 Kilometer von seinem Haus entfernt gebaut werden soll.
6: Also rein prinzipiell.
4: Grundsätzlich bin ich nicht gegen Kernkraft. Ich habe 20 Jahre lang damit gearbeitet. Mir geht es darum, dass ich den Standort hier draußen für ungeeignet halte. Hier am Valdemarsviken, dem einzigen Fjord der Ostsee.
2: Jonny war früher selbst Ingenieur im schwedischen Atomkraftwerk Oskarshamn, das etwas weiter südlich an der Ostseeküste liegt. Seine größte Sorge ist das Kühlwasser des geplanten neuen AKWs. Das würde das Wasser in der fjordähnlichen Bucht erwärmen und den Sauerstoffgehalt verändern, fürchtet er, mit gravierenden Folgen für die Natur. Ganz abschaffen will er die Atomkraft in Schweden nicht. Sie allein werde das Land aber nicht retten.
4: Man muss neue Kernkraftwerke bauen, um die alten zu ersetzen. Und gleichzeitig Windkraftanlagen und andere fossilfreie Energieträger. Man sollte bloß nicht nur auf eine einzige Energiequelle setzen, die noch dazu vom Staat subventioniert werden muss.
2: Gerade einmal 7.500 Menschen leben das ganze Jahr über in der idyllischen Schärenregion in der Nähe von Småland. Im Sommer seien es dank vieler Feriengäste mehr als doppelt so viele, unterstreicht der Vorsitzende der Initiative Björn Hogby. Er fürchtet, die Kommune wird eher draufzahlen als profitieren, falls hier wirklich ein neues Kernkraftwerk entsteht. Zum Beispiel, weil sie den Ausbau der Infrastruktur mitfinanzieren müsste.
7: Die Gemeinde Valdemarsvik ist eine der kleineren und ärmeren in Schweden mit einer sehr hohen Gemeindesteuer. Das wird Valdemarsvik sehr hart treffen, vor allem den Tourismus. Wer möchte schon direkt neben einem Kernkraftwerk Urlaub machen?
8: Turister, precis bevid Kernkraftwerk.
2: Göteborg, ein Mietshaus aus rotem Backstein in einer Seitenstraße. Hier sitzt in einem hellen Ladenlokal mit 2 großen Schaufenstern die Firma Schernfull Next, die hinter den Plänen in Valdemarsvik steht. An der Wand steht eine Kleiderstange mit Kapuzenpullovern und anderen Merchandise-Artikeln. Ich laufe mit 100% Atomstrom, steht in grüner Schrift auf grau meliertem Stoff. Strategiechef Jon Ahlberg zeigt auf dem Bildschirm eine Grafik, wie die Anlage mit 4 bis 6 kleinen Reaktoren aussehen könnte. Er hat das Start-up vor 7 Jahren mitgegründet und findet den Standort in Valdemarsvik genau richtig.
9: Es handelt sich um eine Gemeinde, die schon in den 70er Jahren als vielversprechender Ort für die Kernkraft galt. Das Grundstück, mit dem wir planen, gehörte 4 Jahrzehnte dem Vattenfall-Konzern. Die Voraussetzungen für die Kühlung sind gut, der Boden ist sehr stabil, die Bevölkerungsdichte in der Region überschaubar. Und die strategische Lage im Land ist ideal, um das Stromnetz zu entlasten. Außerdem will die Gemeinde sich gerne erneuern. Sie hat eine alternde Bevölkerung und steht vor finanziellen Herausforderungen.
2: In einer solchen Situation käme ihr Projekt, das langfristige Arbeitsplätze verspreche, gerade richtig, meint Ahlberg, in Valdemarsvik und in den anderen Gemeinden, in denen seine Firma weitere Kernkraftprojekte entwickelt. Dafür will Schernfull Next in den kommenden Monaten Anträge bei der schwedischen Regierung einreichen. Jon Ahlberg hält Kernkraft für eine Zukunftstechnologie, vor allem die Mini-AKWs, mit denen sie planen. Sogenannte SMRs sind deutlich kleiner als herkömmliche Atomkraftwerke und sollen sich schneller bauen lassen.
9: Und diese kleinen modularen Reaktoren verfügen über integrierte passive Sicherheitsfunktionen, was sehr vorteilhaft ist. Man muss sie nicht aktiv kühlen, falls etwas passieren sollte, sondern sie regeln das von selbst.
2: Kleine, vermeintlich sicherere Atomreaktoren, die sich in wenigen Jahren bauen lassen sollen, diese Argumentation von Atomkraftbetreibern ist ganz im Sinne der schwedischen Regierung. Die kleinen modularen Reaktoren haben tatsächlich einige Vorteile, sagt Sophie Grape, die an der Universität Uppsala ein Kompetenzzentrum für Nukleartechnologie leitet.
10: Modular bedeutet, sie werden vorab in einer Fabrik hergestellt, sodass sie vor Ort nur noch installiert werden müssen. Die Reaktoren sind aber im Prinzip die gleichen wie bei den großen Kraftwerken. In beiden Fällen geht es darum, Wasser zu erhitzen. Und die Wärme dafür entsteht eben durch Kernspaltung im Reaktor.
2: Neben dem Vorhaben in Valdemarsvik ist in Schweden noch ein zweites SMR-Projekt in Planung. Dahinter steht die Gesellschaft Videberg Kraft, die zu 80% dem staatlichen Vattenfall-Konzern gehört. Sie will neben dem Atomkraftwerk Ringhals an der Westküste mehrere kleine Reaktoren bauen. Vor wenigen Wochen kündigte die bürgerlich-liberale Regierung an, als Haupteigner bei dem Unternehmen einzusteigen. Geschätzte Kosten für 60% der Aktien und einen Kapitalzuschuss umgerechnet rund 170 Millionen Euro. Dabei sind die Mini-AKWs durchaus umstritten. Momentan sei weltweit noch kein einziger kommerziell genutzter SMR in Betrieb, räumt Sophie Grape von der Universität Uppsala ein.
10: Aber es gibt mehrere Standorte, an denen sie gerade gebaut werden. Zum Beispiel in Kanada. Dort geht man davon aus, dass sie Anfang der 2030er Jahre in Betrieb gehen können. Es gibt viele andere, die in einem ähnlichen Zeitrahmen planen. Man wird also in 5 bis 10 Jahren zurückblicken und fragen müssen, wie ist es gelaufen? War der Bau wirklich so schnell und einfach?
11: Lika snabbt och lika enkelt att uppföra det.
2: Mitte Januar 2025. Der erste Spatenstich für ein schwedisches Atommüllendlager. Gebaut wird es in der Nähe des Atomkraftwerks Forsmark, etwa 2 Stunden nördlich der Hauptstadt Stockholm. Historisch sei das, feierte damals die liberale Klimaministerin Romina Pourmokhtari.
12: Das ist ein sehr wichtiger Spatenstich, nicht nur für Schweden, sondern auch als Signal an den Rest der Welt. Wir haben diese Methode entwickelt, erforscht und jetzt beginnen wir sie anzuwenden.
2: Schweden sei bei der Endlagerfrage ähnlich wie Finnland weiter als die meisten anderen Länder, unterstreicht Atomforscherin Sophie Grape.
10: In Schweden haben wir eine Lösung gefunden, die von den Behörden und der Regierung genehmigt wurde. Man schließt den Abfall in eine Kupferkapsel ein und vergräbt diese in den Felsgrund. In der Bevölkerung gibt es große Unterstützung für das geplante Endlager in Forsmark. Ich kann mir gut vorstellen, dass diese Methode auch für den Abfall aus künftigen modularen Reaktoren genutzt werden könnte, falls deren Brennelemente ähnlich beschaffen sind.
2: Wo genau der Müll aus neuen schwedischen Atomkraftwerken hin soll, ist allerdings noch offen. Dafür bräuchte es wohl ein weiteres Endlager. Bei den enormen Kosten kommt Schwedens liberal-konservative Regierung künftigen privaten Betreibern schon jetzt weit entgegen. Sie hat angekündigt, die finanziellen Risiken der Atommüllentsorgung abzusichern. Über einen Zeitraum von mehr als 100 Jahren könnten die Garantien den Staat im Extremfall umgerechnet bis zu 17 Milliarden Euro kosten. Völlig unzumutbar sei das, findet die Oppositionspolitikerin Elisabeth Tand-Ringqvist von der grün-liberalen Zentrumspartei. Die Unternehmen müssten die Kosten und das Risiko selbst tragen. Im Herbst wird in Schweden gewählt. Die Energiepolitik, schon bei der ersten Fernsehdebatte der Parteivorsitzenden, ein Streitthema.
13: Ja, för, vi ska prata om det som har varit en av den här mandatperiodens största frågor, nämligen kärnkraften.
2: Lassen Sie uns über eines der wichtigsten Themen in dieser Legislaturperiode sprechen, so Moderatorin Camilla Kvartoft vom öffentlich-rechtlichen Sender SVT.
13: Frågan är, bör regeringens planer på ny kärnkraft fullföljas?
2: Die Frage, sollten die Pläne der Regierung für neue Kernkraftwerke umgesetzt werden? Ja, nein oder Enthaltung? Diese Antwortmöglichkeiten haben die Vorsitzenden der 8 im schwedischen Parlament vertretenen Parteien auf ihren Abstimmungsgeräten zur Auswahl. Die 3 Koalitionsparteien stimmen geschlossen mit Ja, ebenso wie die rechtspopulistischen Schwedendemokraten, die die Minderheitsregierung tolerieren. Wenig überraschend, kommentiert die Moderatorin.
13: Das war nicht so unerwartet.
2: Die linksgrüne Opposition dagegen gespalten. Zentrumspartei und Grüne sind gegen den Ausbau der Kernkraft. Die sozialistische Linkspartei enthält sich, die Sozialdemokraten sind dafür. Für deren Parteichefin Magdalena Andersson ist die Atomkraft einer von mehreren Bausteinen für künftige Energiesicherheit.
14: Wir brauchen neue Kernkraft in Schweden, nicht zuletzt, weil unsere Atomreaktoren zu alt werden. Aber wir brauchen auch einen Ausbau der Windenergie auf See und an Land. Gerade wird das Ganze für das schwedische Volk unnötig teuer. Wir wollen, dass beides gefördert wird, damit die schwedische Bevölkerung und schwedische Unternehmen so günstigen Strom wie möglich bekommen.
2: Beobachter sind sich sicher, die Themen Energie und Atomkraft werden bei der Parlamentswahl am 13. September eine zentrale Rolle spielen. Laut einer repräsentativen Umfrage ist jeder Zweite in Schweden dafür, neue Kernkraftwerke zu bauen. Ein neues AKW in der eigenen Kommune kann sich allerdings nur ein Drittel der Befragten vorstellen. Zurück an der schwedischen Ostküste. Jonny Gleaving und Björn Hawkby von der Initiative Nein zu Atomkraft in Valdemarsvik sind im Auto unterwegs. Über kleine Feldwege geht es zu dem Ort, wo nach den Plänen des Start-ups Shernful Next in einigen Jahren neue Atomreaktoren entstehen sollen. Quer durch den Wald laufen die beiden bis zu einer Klippe mit traumhafter Aussicht über die fjordähnliche Bucht. Dort hinten würde das Kühlwasser der geplanten Reaktoren ins Wasser fließen, erklärt Jonny. Und schon vorher müsste man einen Hafen bauen, um den Reaktortank, die Turbinen und andere schwere Komponenten für den Bau in die abgelegene Gegend zu bringen. Das alles hätte schwerwiegende Konsequenzen für die Menschen in der Region, befürchtet Björn Hawkby.
7: Ich kann sagen, dass meine Kinder hier aufgewachsen sind. Meine Enkelkinder verbringen jeden Sommer hier. Mit einem Kernkraftwerk hätten sie wohl nichts mehr von der fantastischen Umgebung, die wir hier haben.
2: Er selbst und seine Frau würden, wenn die Pläne Wirklichkeit werden, nicht aus ihrem Haus in der Nähe des neuen AKWs ausziehen, ergänzt Jonny.
4: Ich habe ja schon mal in einer Gemeinde mit einem Kernkraftwerk gelebt und weiß, wie das ist. Was uns persönlich betrifft, werden wir auf jeden Fall hier bleiben. Aber die Natur rundherum wird zerstört. So sehe ich das.
2: Noch ist in Valdemarsvik in Sachen Atomkraft nichts entschieden. Das Projekt sei noch in einem sehr frühen Stadium, betont Per Hollertz. Der Politiker von den bürgerlich-konservativen Moderaten ist Vorsitzender des Gemeinderats.
15: Das würde unsere Kommune grundlegend verändern. Ein so großes Projekt. Es gäbe sowohl positive als auch negative Effekte. Und wir müssen abwägen, was überwiegt für uns als Gemeinde.
2: Sollte die Regierung in Stockholm den Projektantrag des Startups Shernful Next gutheißen, müsse man über eine Volksabstimmung nachdenken, findet der Kommunalpolitiker. Schweden setzt wieder auf die Kernkraft aus Industrie-, Klima- und sicherheitspolitischen Gründen. Völlig konfliktfrei ist die Rückkehr zum Atomstrom, aber auch hier im Norden nicht.
0: Ein Hintergrund war das von Jana Sinram über die Frage, warum Schweden wieder auf die Atomkraft setzt. 1:59 Uhr haben wir es, kurz vor zwei. Das heißt, hier im Programm folgen gleich die Nachrichten. Und danach hören wir uns wieder in der Deutschlandfunk-Radionacht.

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Bei der Präsidentschaftswahl in Kolumbien gehen der rechtsgerichtete Anwalt de la Espriella und der linke Senator Cepeda in die Stichwahl. De la Espriella kam laut vorläufigen Ergebnissen auf 44% der Stimmen, Cepeda erzielte demnach 41%. Da keiner von beiden in der ersten Runde mehr als die Hälfte der abgegebenen Stimmen erreichte, kommt es am 21. Juni zur Stichwahl zwischen den beiden. Amtsinhaber Petro durfte gemäß Verfassung nicht erneut kandidieren. Er war der erste linke Präsident in der Geschichte des südamerikanischen Landes. Während seiner vierjährigen Amtszeit sank die Arbeitslosigkeit, der Mindestlohn stieg um 75%. Die Sicherheitslage verschlechterte sich aber. Kolumbien leidet seit Jahrzehnten unter bewaffneten Konflikten, an denen neben der Armee und linken Guerillagruppen auch